0: und der US-Truppen in Deutschland reagiert. Klar sei, dass die NATO europäischer werden müsse, um transatlantisch bleiben zu können, so Pistorius. Martin Seiler.
1: Die Europäer müssten mehr Verantwortung für die Sicherheit übernehmen, so der SPD-Politiker. Deutschland sei dabei auf einem guten Weg. Die Bundeswehr werde größer, mehr Material werde schneller beschafft und mehr Infrastruktur werde gebaut. Einflussreiche US-Republikaner haben mit Skepsis auf die geplante Reduzierung der Truppen in Deutschland reagiert. Die beiden Kongressmitglieder Wicker und Rogers betonten, man sei besorgt, die Abschreckung werde geschwächt und ein falsches Signal an Kreml-Chef Putin gesandt.
0: Israel hat den Libanon nach eigenen Angaben innerhalb von 24 Stunden etwa 50 Mal aus der Luft angegriffen. Eine staatliche libanesische Nachrichtenagentur meldete gestern 7 Todesopfer. Obwohl vor gut 3 Wochen eine Waffenruhe im Konflikt zwischen Israel und der radikal-islamistischen Hisbollah-Miliz vereinbart wurde, haben sich die Kämpfe wieder verschärft. Die USA setzen sich für neue direkte Gespräche auf höchster Ebene zwischen Israel und dem Libanon ein, um eine dauerhafte Beilegung der Feindseligkeiten zu erreichen. In der Fußball-Bundesliga trennte sich Union Berlin zu Hause vom 1. FC Köln mit 2:2. Es war der erste Punktgewinn für Cheftrainerin Eta nach zuletzt 2 Niederlagen. Außerdem spielten Leverkusen-Leipzig 4:1, Bayern-Heidenheim 3:3, Frankfurt-Hamburg 1:2, Bremen-Augsburg 1:3 und Hoffenheim-Stuttgart 3:3. Der FC Schalke 04 kehrt nach 3 Jahren in die Fußball-Bundesliga zurück. Die Mannschaft machte den Aufstieg durch ein 1:0 gegen Düsseldorf perfekt. In der Volleyball-Bundesliga gewann die Berlin Volleys auch ihr 2. Finalspiel gegen Lüneburg mit 3:1. Damit fehlt den Volleys nur noch ein Sieg für die Titelverteidigung. Das nächste Spiel ist am kommenden Mittwoch in Lüneburg. Soweit die Nachrichten, mehr Informationen auf rbb24.de. Das Wetter bis zum frühen Morgen leicht bewölkt, bei 12 bis 6 Grad, tagsüber erst sonnig, später von Westen her Wolken, meist trocken, bei 27 bis 30 Grad.
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3: Die A43 Recklinghausen-Wuppertal ist zwischen Kreuz Recklinghausen und Bochum-Riemke in beiden Richtungen bis 5 Uhr gesperrt. Dort wird eine Brücke abgerissen. Und die A61 Mönchengladbach Richtung Koblenz ist zwischen Kreuzkerpen und Türnich wegen Reinigungsarbeiten nach einem Unfall gesperrt. Soweit der Verkehr. Ihnen eine gute Fahrt.
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3: Wie immer aus den Studios von NDR Info in Hamburg, heute Nacht mit Detlef Karg im Studio und unseren Informationen und Hintergründen, hier noch bis 6 Uhr. Heute Freund, morgen Feind, dann wieder Best Friend. So agiert Donald Trump seit seinem 2. Amtsantritt, noch viel prononcierter in dieser Manier als in seiner ersten. Das trifft nun auch den deutschen Bundeskanzler und damit Deutschland. Jüngste wollte des Präsidenten der Truppenabzug von 5000 Mann aus Deutschland. Wobei ja kurz vorher die Ansage lautete, alle Truppen abziehen. Was vor allem aus militärischen Gründen wohl den USA selbst schaden würde. Und vor allem ist ja nicht klar, wohin die Truppen verlegt werden. Da es sich offenbar um eine Kampfbrigade handeln soll, ist es nicht unwahrscheinlich, dass sie nach Polen oder Rumänien verlegt werden könnte, weiter Richtung Osten also, und damit folgerichtig in der derzeitigen Lage. Die Bundesregierung reagiert besonnen, wie Georg Schwarte schildert.
4: Die Bundesregierung reagiert betont gelassen. Der deutsche Verteidigungsminister Pistorius nennt den jetzt angekündigten Teilabzug amerikanischer Truppen aus Deutschland absehbar. Motto: keine Panik. Die Truppenstärke der USA werde lediglich auf das Niveau zurückgefahren, wie es vor Beginn des Ukraine-Krieges war. Trotzdem gibt es Sorgen, vor allem dort, wo die großen US-Standorte zu Hause sind, in Rheinland-Pfalz beispielsweise. Ministerpräsident Schweizer, SPD vorneweg.
5: Ich finde, man muss sie ernst nehmen. Man muss davon ausgehen, dass wir jetzt in einen Strudel von Entscheidungen kommen, rund um die Frage des Irankriegs.
4: Dass es einen zeitlichen Zusammenhang zwischen der Ankündigung des Pentagon und dem jüngsten Ärger zwischen Trump und Kanzler Merz gibt, bestreitet dagegen niemand in der Bundesregierung. Merz hatte Trump zuletzt öffentlich vorgehalten, planlos und ohne Strategie den Irankrieg begonnen zu haben. Und auch das sagte der Kanzler gerade erst.
6: Da wird eine ganze Nation gedemütigt durch die iranische Staatsführung.
4: Trump reagierte wütend und umgehend. Merz habe keine Ahnung, er solle sich lieber

0: um sein so wörtlich marodes Land kümmern. Die Bereiche Migration und Energie, der Kanzler mache da einen schlechten Job. Der CDU-Außenpolitiker Hart verteidigt Merz und sagt, der müsse sagen dürfen, was jeder wisse. Trump habe keine Strategie.
1: Man kann sich natürlich als deutscher Bundeskanzler auch nicht zum Horst machen. Und wenn man jetzt so tut, als wäre da alles Friede, Freude, Eierkuchen, dann verliert man ja auch als Bundeskanzler die Glaubwürdigkeit im eigenen Land.
0: 5000 Soldaten sollen gehen, in einem Zeitraum von 6 bis 12 Monaten. Es handelt sich um eine Kampfbrigade, die von Trumps Vorgänger Biden nach Beginn des Ukraine-Krieges nach Deutschland geschickt wurde. Weit bedeutsamer wohl die zweite Ankündigung, dass die geplante zeitweise Stationierung von US-Mittelstreckenraketen ebenfalls ausfällt. Sie sollten eigentlich die strategische Lücke schließen, bis die Europäer selbst dazu in der Lage sind. Wer profitiert? Jürgen Hart zeigt Richtung Moskau.
1: Was wir hochhängen müssen, ist, dass wir natürlich einen feixenden und Champagnerkorkenknallenden Präsidenten im Kreml haben, Putin, der sich angesichts solcher Entwicklungen in der NATO und zwischen Europa und dem US-Präsidenten nur ins Fäustchen lachen kann.
0: So Hart im Deutschlandfunk. Laut Verteidigungsminister Pistorius sei klar, dass die NATO jetzt europäischer werden müsse, um transatlantisch bleiben zu können. Wir Europäer müssen mehr Verantwortung für unsere Sicherheit übernehmen. Deutschland ist dabei laut Pistorius auf einem guten Weg. Trotzdem, der Vorsitzende des Verteidigungsausschusses Thomas Röwekamp, CDU, spricht in der Rheinischen Post von einem Weckruf. Außerdem kritisiert er das unabgestimmte Vorgehen des US-Präsidenten. Der rheinland-pfälzische Ministerpräsident Schweizer fordert jetzt die Bundesregierung auf, alles zu tun, damit die US-Soldaten bleiben.
2: Unser Ziel muss sein, diese Ankündigungen abzuwenden. Und dafür haben wir in Rheinland-Pfalz gute Argumente. Und deshalb hoffe ich, dass wir nicht zum Spielball politischer Auseinandersetzungen werden zwischen der Bundesregierung und dem Weißen Haus.
0: Der verteidigungspolitische Sprecher der Linkspartei, Ulrich Toden, kann der Sache dagegen sogar Gutes abgewinnen. Er begrüßt den Truppenabzug, nennt die täglich wechselnden Meinungen des US-Präsidenten eine Gefahr für Deutschland und sagt, Merz wäre verrückt, Trump in dieser Situation auch noch die Kontrolle über US-Mittelstreckenraketen in Deutschland geben zu wollen.
3: Georg Schwarte informierte. Wie blickt man in den Vereinigten Staaten auf diese Verlegung der Soldaten aus Deutschland? Viele Amerikaner wird das wenig interessieren, so wie Geopolitik in dem Land für die breite Masse eher eine untergeordnete Rolle spielt. Aber natürlich gibt es im politischen Washington dazu Meinungen. In den ARD-Tagesthemen hat meine Kollegin Jessie Wellmer unsere USA-Korrespondentin Sarah Schmidt gefragt, ob es in den USA Kritik am angekündigten Truppenabzug gibt.
4: Ja, die gibt es. Und zwar zum einen erwartbare Kritik und dann überraschende Kritik. Erwartbar war natürlich, dass die Demokratische Partei sich äußern wird. Da heißt es, das sei rücksichtslos und vermittle nun den Alliierten, also den Verbündeten, das Gefühl, dass die Unterstützung der USA alleine von den Launen des US-Präsidenten abhänge. Überraschend ist allerdings die Kritik, die von einflussreichen Republikanern im US-Parlament kommt. Und zwar gibt es da zwei Ausschüsse, die zuständig sind für die Streitkräfte. Und die beiden Vorsitzenden dieser Ausschüsse, die haben ein Statement herausgegeben, in dem sie beschreiben, dass sie sehr besorgt sind und dass das das falsche Signal in Richtung des russischen Staatschefs Putin sei. Und das ist insofern bemerkenswert, als dass Kritik aus den eigenen Reihen ja generell eher selten geworden ist. Und diese beiden Männer zählen aber eher auch noch zu den Trump-nahen Republikanern. Sie sind von ihm unterstützt worden. Einer wurde für eine kurze Zeit sogar als einer der Kandidaten für das Verteidigungsministerium gehandelt. Insofern ist das schon etwas Besonderes. Grundsätzlich ist es aber so, dass das Thema hier kein ganz großes in den USA ist. Also die Kritik und die Diskussion sich doch eher beschränkt.
5: Bundeskanzler Merz hatte zuletzt die USA wegen einer fehlenden Strategie im Irankrieg kritisiert. Was ist dran an den Spekulationen, dass Trump mit dem Truppenabzug und auch der Ankündigung neuer Zölle auf europäische Autos nun Deutschland und Merz abstrafen will?
4: Ja, also persönlich hat Trump das jetzt offiziell nicht in Verbindung miteinander gestellt. Aber die New York Times zum Beispiel, die hat mit mehreren Offiziellen im Verteidigungsministerium gesprochen, die eben gesagt haben, doch, genau so ist dieser angekündigte Truppenabzug zu sehen. Trump sei sauer auf Merz. Wir wissen, dass das so ist, denn das hat er in den vergangenen Tagen in verschiedenen Posts sehr deutlich gemacht und gegen Merz geschossen. Und was die Zölle angeht, da hatte Donald Trump sich gestern geäußert und schon deutlich gemacht, klar, es geht gegen die EU, aber eben im Besonderen gegen die deutschen Autobauer und hat nochmal seinen Frust über Deutschland auch zum Ausdruck gebracht.
3: Einschätzungen unserer Korrespondentin Sarah Schmidt in den ARD-Tagesthemen. Und es ist klar, der Elefant im Raum ist ja der Krieg der USA mit dem Iran, bei dem es zwar eine Waffenruhe, aber keine endgültige Verhandlungslösung gibt und in dem der US-Präsident die Verbündeten der unterlassenen Hilfe bezichtigt. Der Truppenabzug aus Deutschland ist das eine. Auch Italien und Spanien haben diese Drohung erhalten. Und dann sind da noch die Zölle. Entgegen der Vereinbarung mit der Europäischen Union sollen die nun auf 25% für die Einfuhr von Pkw und Lkw aus der EU erhöht werden, so zumindest die aktuelle Ankündigung. Das kommt angesichts der Krise der Wirtschaft natürlich gerade in Deutschland zur Unzeit. Und Trump weiß das. Die EU hat bereits Gegenmaßnahmen angekündigt. Aus Brüssel dazu Thomas Spickhofen.
6: Man kann es als diplomatisch bestens verpackte Drohung verstehen, was die EU-Kommission am Freitagabend veröffentlichte, als Reaktion auf die neue Zollandrohung aus dem Weißen Haus. Wir bekennen uns weiterhin vollständig zu berechenbaren und für beide Seiten gewinnbringenden transatlantischen Beziehungen, versicherte eine Sprecherin der Kommission schriftlich, fügt dann allerdings hinzu, wenn die USA Maßnahmen ergreifen, die nicht zu dem gemeinsamen Abkommen passen, dann halten wir uns Optionen offen, um die europäischen Interessen zu schützen. Bernd Lange, der Vorsitzende des Handelsausschusses im Europäischen Parlament, formuliert es direkter.
7: Das Verhalten von Präsident Trump ist ungehörig.
6: Dabei war Kommissionspräsidentin Ursula von der Leyen so stolz im Sommer vergangenen Jahres, als sie sich mit US-Präsident Donald Trump auf dessen Golfplatz im schottischen Turnberry im Groben auf eine Abmachung im Zoll- und Handelskonflikt geeinigt hatte.
8: Today's deal creates certainty in uncertain times.
6: Dieses Abkommen bringt Sicherheit in unsicheren Zeiten, fand von der Leyen damals. Es sah vor, dass auf die meisten Produkte, die Europa in die USA exportiert, höchstens 15% Zoll anfallen. Im Gegenzug versprachen die Europäer, Energieprodukte für mehr als 750 Milliarden Dollar in den USA einzukaufen, dort für 600 Milliarden Dollar zu investieren und den Zoll für US-Einfuhren nach Europa auf weitgehend null zu senken. Was genau davon jetzt angeblich nicht eingehalten wurde, hat der US-Präsident offen gelassen. Bei der Kommission jedenfalls beteuert man, die EU werde ihre Verpflichtungen weiter umsetzen, man bleibe in engem Kontakt mit den Gesprächspartnern. Tatsächlich liegt das 0% Zollpaket im Moment im Parlament und dort knüpft man einige Bedingungen an die Zustimmung, eine klare Befristung zum Beispiel und eine Ausstiegsklausel. Das ist der normale demokratische Prozess, sagt der Ausschussvorsitzende Bernd Lange und kündigt an.
7: Nach diesen Drohungen werden wir sehr sorgfältig nächste Woche noch einmal darüber beraten, wie wir jetzt uns verhalten.
6: Lange erinnert daran, dass die USA ihrerseits schon gegen den Deal verstoßen haben, mit einer Liste von mehr als 400 Produkten zum Beispiel, auf die wegen ihres Stahl- und Aluminiumanteils zusätzliche Zölle erhoben werden. Von der EU fordert der Sozialdemokrat eine entschlossene Haltung.
7: Wir werden den ganzen Korb von unseren Möglichkeiten nächste Woche besprechen und dann ruhig, aber klar reagieren.
6: Zu den Möglichkeiten gehören zum Beispiel eine bereits fertige Liste von Gegenzöllen, die schon zweimal auf den Tisch gelegt wurde, oder das neue, noch nie angewandte Anti-Zwangsmaßnahmen-Instrument, das unter anderem Einschränkungen für US-Unternehmen in der EU bedeuten könnte. In gewisser Weise ist aber auch Donald Trump konsequent. Kurz nach dem Deal von Turnberry wurde er in einem Radiointerview gefragt, was denn sei, wenn die EU zum Beispiel nicht die versprochenen 600 Milliarden Dollar investiere. Naja, antwortet Trump.
9: Well, then they pay tariffs of 35%.
6: Dann zahlen sie halt 35% Zoll.
3: Thomas Spickhofen informierte.
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3: Und es wird gleich 2.15 Uhr. Die Bundesregierung, sie gibt seit dem Amtsantritt vor über einem Jahr häufig ein zerstrittenes Bild ab, wo die CDU etwa benötigte Reformen des Wirtschaftsstandortes und des Sozialstaats angehen will, bremst meist die SPD. Kanzler Merz fällt immer wieder mit Äußerungen in der Öffentlichkeit auf, die aus seiner Sicht stimmen mögen, dann aber wieder erklärt werden müssen und auch beim Koalitionspartner bewusst bewusst missverstanden werden. So etwa die Aussage, dass die gesetzliche Rente nur eine Basisabsicherung ist, was seit vielen Jahren klar ist und immer klarer wird. Aber es geht teilweise auch voran. Bei der Krankenkassenfinanzierung und beim Haushaltsentwurf hat sich Schwarz-Rot geeinigt. Und dann war da noch diese Sache mit der Brüllerei oder nicht? Sabine Henkel blickt auf die vergangene Woche zurück.
11: Friedrich Merz hat in dieser ereignisreichen Woche etwas Bemerkenswertes gesagt.
12: Ich brülle niemanden an.
11: Der Kanzler, der nicht brüllt, fühlt sich dennoch angesprochen durch die Worte seines Vizes, Lars Klingbeil.
13: Sag euch, wenn Matthias und Bärbel und ich da sitzen in der Villa Borsig und dann kommt, nur mal als theoretische Annahme, irgendwer auf die Idee, man könnte Karenztage einführen oder den 1. Mai als Feiertag abschaffen und dann sagen wir nein, dann lasse ich mich als SPD-Vorsitzender sehr gerne dafür anbrüllen, weil es hier um meine Grundhaltung geht, liebe Genesse.
11: Nun hat niemand den Dezibelpegel gemessen, als es zum Ausstoß lauter oder weniger lauter Töne in der besagten Villa Borsig kam. Merz und Klingbeil jedenfalls geben danach ihr Möglichstes, um den Eindruck von Streit zu kaschieren. Lassen ein Reel veröffentlichen, belangloses Geplänkel in Klingbeils Wahlkreis in Rothenburg an einem Schwimmteich. Da sagt noch mal einer, die stehen kurz vor dem gemeinsamen Untergehen.
14: Ich kann Ihnen nur sagen, mein Vertrauensverhältnis zum Bundeskanzler ist uneingeschränkt.
11: Und überhaupt, Sie haben etwas vorzuweisen in dieser letzten Aprilwoche. Eine Einigung beim Haushalt und die Gesundheitsreform ist eingetütet, hat nach kräftigem schwarz-roten Hickhack das Kabinett passiert. Das darf man durchaus als Erfolg bewerten. Und weil so viel Erfolg in großen Fragen bisher eher selten war, macht der Kanzler, was ein Kanzler sonst eher nicht macht. Merz tritt gemeinsam mit der zuständigen Ministerin Nina Wagen, CDU, vor die Presse.
12: Das ist eine gemeinsame Arbeit der Koalition. Hier gibt es keine Gewinner und keine Verlierer. Hier hat sich niemand gegen den anderen durchgesetzt oder etwas verhindert.
15: Es war tatsächlich ein Kraftakt, es war ein ambitionierter Zeitplan und es hat aber auch ganz klar gezeigt, dass wir als Bundesregierung imstande sind, auch schnell umfassende Reformen auf den Weg zu bringen.
11: Es ist der erste Schritt, um den Reformstau aufzulösen. Weitere große Schritte sollen folgen. Weitere kleine hat die Koalition in dieser Woche auch gemacht. Das sogenannte Heizungsgesetz ist geeint. Öl- und Gasheizungen bleiben erlaubt. Vermieter müssen sich aber gegebenenfalls an zu hohen Nebenkosten der Mieter beteiligen. Damit können sie offenbar gut leben, die drei von der Koalition, die am Ende der Woche sehr genau auf die Spritpreise schauen. Schließlich geben sie 1,6 Milliarden Euro aus, damit Benzin und Diesel günstiger werden. Ein umstrittener Kompromiss, der vor allem zeigen soll, die tun was. Und wenn das auch noch in der Bevölkerung ankommen sollte, ja dann.
13: Es ist auch nicht schlimm, wenn man mal angebrüllt wird.
3: Meint der Vizekanzler Sabine Henkel war das mit einem Rückblick auf die schwarz-rote Woche. Blicken wir also generell auf den Zustand der Koalition in Berlin. Mein Kollege Andreas Bursche vom Westdeutschen Rundfunk hat darüber mit Stefan Marschall gesprochen. Er ist Professor für Politikwissenschaften an der Universität Düsseldorf. Und die erste Frage an ihn war, ob die Bundesregierung vergleichbar mit Eheleuten ist, die nur wegen ihrer Kinder noch zusammenbleiben.
16: Ja, also das scheint mir ein bisschen zu dramatisch. Naja, aber es ist schon so, wenn man auf die letzte Woche schaut, dann sieht man ja schon, dass da irgendwie eine große Spannung ist, eine Ambivalenz, wenn wir uns mit dieser Regierung beschäftigen. Aber die ist ja tatsächlich auch da. Wir haben, wenn Sie so wollen, eine Diskrepanz zwischen Substanz und Performance, wenn man so sagen möchte. Ich will es mal erläutern. Auf der einen Seite haben wir in der letzten Woche gesehen, dass durchaus diese Regierung fähig ist, Reformen auf den Weg zu bringen. Also die Gesundheitsreform. Das ist eine Reform, die in einem Sektor jetzt gestartet wurde, der unheimlich schwierig zu reformieren ist. Und das ist durchaus bemerkenswert. Auch die Eckpunkte für den Haushalt sind verabschiedet worden. Das Heizungsgesetz wird novelliert. All das ist passiert auf der Substanzseite. Auf der Performanceseite sehen wir aber ganz viel Zerstrittenheit, unklare Signale, öffentliche Äußerungen der Regierung, die nicht zusammenpassen und Ähnliches. Also da gibt es durchaus ja eine große Spannung und das wird oft überlagert. Das überlagert sich dann gegenseitig. Insbesondere die Performance wird eher wahrgenommen natürlich als das, was am Ende substanziell entschieden worden ist.
17: Diese ganzen Sachen, die Sie aufgezählt haben, die hätte ich nachher auch noch tatsächlich auf der Haben-Seite angesprochen, weil Sie ja absolut recht haben. Es passiert was. Ob jetzt jedem im Land das gefällt, was da passiert, das steht auf einem anderen Blatt. Aber Substanz können wir einen Haken hintermachen. Warum stellen diese sich denn aber permanent ein Bein mit der Performance. Tag der Arbeit, Vizekanzler Klingbeil, die Arbeitsministerin Baas keilen gegen den Koalitionspartner, wenn man will, sogar direkt gegen den Kanzler. Warum?
16: Ja, weil sie zwei Sachen bedienen müssen. Auf der einen Seite müssen die Spitzen der Koalition ihre Parteien hinter sich bringen. Sie müssen quasi in die Partei hinein kommunizieren. Und zum anderen müssen sie mit ihren Koalitionspartnern Kompromisse aushandeln. Und das passt nicht gut zusammen. Aber es ist auch heute so, wenn sie in eine Partei hinein kommunizieren, beispielsweise im Rahmen einer Klausurtagung, dann bleibt das auch nicht geheim. Dann bleibt das nicht hinter verschlossenen Türen, auch wenn es eine Klausurtagung ist, sondern es tritt nach draußen, es wird zitiert, es macht die Runde. Und das passiert gerade, und dieser Spagat zwischen Parteikommunikation und Regierungskommunikation, zwischen diesen Kompromisse schmieden auf der einen Seite und die Partei hinter sich bringen, das macht gerade diese Spannung aus. Und ja, und das wirkt halt so am Ende, dass die Koalition nicht zusammen ist, obwohl sie Entscheidungen hinbekommt.
17: Aber es gab ja nun auch schon Koalitionen, die es geschafft haben, Substanz und Performance einigermaßen im Gleichschritt zu bedienen. Ist man möglicherweise bei Schwarz wie bei Rot mit diesen ganzen Kompromissen unzufrieden? Und das führt dann eben zu diesem Rumgeätze von beiden Seiten?
16: Ja, dass man unzufrieden ist innerhalb dieser Parteien, das ist nicht ganz überraschend, denn Parteien dürfen wir uns nicht vorstellen, dass geschlossene Formationen, die nur eine Linie vertreten und nichts Besseres zu tun haben, als den ganzen Tag ihre Führungsspitze zu beklatschen, sondern Parteien sind Organisationen, in denen es unterschiedliche Anliegen, Interessen, Gruppen gibt. Die Aufgabe der Parteispitze muss es sein, genau das zusammenzuführen. Und was wir beobachten können, ist, dass diese Untergruppen in den Parteien aktiver geworden sind. Umso wichtiger ist es, dass die Führungsspitze der Partei, aber auch die Koalition insgesamt zusammenfindet und Konflikte hinter verschlossenen Türen austrägt und dann versucht ja in die Partei hinein diese Kompromisse zu tragen.
17: Das wäre nämlich die Frage, was können die denn besser machen, was muss jetzt passieren? Haben Sie denn Hoffnung, dass man jetzt nach dieser Woche, die ja zumindest in der Außendarstellung relativ chaotisch war, dass das besser wird?
16: Ja, ich glaube, man muss noch einiges lernen. Und es ist ja so, dass Merz Scholz den ehemaligen Bundeskanzler mal als Klempner der Macht bezeichnet hat. Aber vielleicht ist Politik auch viel mehr Handwerk, als man vielleicht in dieser despektierlichen Bemerkung dann zum Ausdruck bringt. Nämlich bei der Politik geht es darum, Kompromisse zu schrauben. Man ist Installateur politischer Prozesse und Routinen. Und das muss stärker gelernt werden. Dass die Parteien gewisse zentrifugale Tendenzen haben, also auseinandertreiben, das ist selbstverständlich. Die waren auch am Anfang nicht wirklich zusammen. Man erinnert sich nur an den Wahlkampf. Also von daher ist es tatsächlich jetzt die große Übung, die große Aufgabe der Parteiführungen, die Parteien stärker hinter sich zu bringen und vielleicht ein bisschen darauf zu achten, wie man kommuniziert. Jeder Satz, wo auch immer er gesprochen wird heute von einem Politiker, wird schnell geteilt, macht schnell die Runde. Und von daher muss man ganz vorsichtig sein, wenn man formuliert und wie man formuliert.
17: Der Kanzler wurde ja tatsächlich von vielen, auch nicht von allen, aber von vielen in der Gesellschaft gelobt für sein Auftreten im Außen. Auch wie er mit US-Präsident Donald Trump umgegangen ist, wurde hier und da kritisiert, aber von vielen eben auch als strategisch ganz geschickt bezeichnet. Jetzt will US-Präsident Donald Trump jetzt wohl 5000 US-Soldaten in Deutschland in den nächsten Monaten abziehen. Würden Sie sagen, das ist jetzt ein Dämpfer? Also würden Sie sagen, ach Gott, jetzt auch noch ein Problem in der Außenpolitik, oder kann man da noch anders drauf blicken?
16: Ja, man kann schon mal so drauf blicken, dass man sagt, dass es tatsächlich eine unglaubliche Herausforderung ist, gerade jetzt Sicherheits- und Außenpolitik zu betreiben, angesichts eines erratischen Präsidenten im Weißen Hauses. Und das ist etwas, wofür die Regierung ja erstmal nichts kann. Das heißt, sie agiert und reagiert in einer internationalen Krisensituation. Wir haben hier tatsächlich eine ganz neue Außenpolitik, Sicherheitspolitik der USA, mit der wir umgehen müssen. Es gibt einen Krieg im Iran, der Auswirkungen hat auf die Energieversorgung, auf die Energiepreise. Das sind ja alles Sachen, die man nicht vorher einkalkulieren kann. Und von daher sind die Herausforderungen besonders groß. Und ich glaube, dass diese auch nicht geringer werden. Und die Hoffnung, man könnte außenpolitisch einigermaßen jetzt auf sicheren Beinen stehen, die trügt.
17: Sie sind recht großzügig mit der Bundesregierung, muss ich sagen. Was würden Sie denn jetzt den unzufriedenen Menschen im Land, also wir brauchen ja nur auf die Zahlen gucken, den unzufriedenen Menschen im Land mit der Bundesregierung sagen?
16: Ja, Okay, also ich würde erst mal sagen, ich bin nicht streng gegenüber der Bundesregierung. Ich glaube, dass wir teilweise sehr, sehr streng sind. Ich würde erst mal sagen, so eine Umfragedelle, so eine Unzufriedenheit ein Jahr nach Beginn einer Regierung ist nichts Ungewöhnliches. Das haben wir auch früher schon beobachtet. Die Honeymoon-Phase ist vorbei, falls es die gab, oder die war vielleicht auch sehr kurz. Aber letzten Endes ist es so, dass sie nach einer gewissen... ja gut, aber letzten Endes ist es so, dass sie nach einem Jahr erkennen, wo Kompromisse gemacht werden mussten, welche Versprechen nicht gehalten werden konnten. Und das beobachten wir immer bei neuen Regierungen, dass da erstmal eine Ernüchterung eintritt. Und das heißt aber nicht, dass alles vorbei ist. Und da gibt es noch Chancen für die Regierung. Sie muss sie nur erkennen und ergreifen.
3: Sagt der Politikwissenschaftler Stefan Marschall von der Universität Düsseldorf.
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18: Mit Stefanie Lavoie. Und statt ganz oben beginnen wir heute mal mit der zweiten Liga, denn die feiert den ersten Aufsteiger der Saison. Nach dreijähriger Abstinenz kehrt Schalke 04 ins Fußball-Oberhaus zurück, dank eines 1:0-Sieges gegen Fortuna Düsseldorf. Tim Wiechmann berichtet.
19: Nie mehr zweite Liga. So intoniert ist die Nordkurve. Der FC Schalke 04 hat es geschafft. Nach drei Jahren in der zweiten Liga reicht ein 1:0-Sieg gegen Fortuna Düsseldorf am Samstagabend unter Flutlicht, um zurückzukehren in die Bundesliga. Kenan Karaman, der einzige Torschütze in einem qualitativ dünnen Spiel. Aber das ist den Schalkern egal in diesem Moment, in dem sie sich in die Arme fallen, in dem Tränen fließen bei Kenan Karaman, dem Torschützen. Der Trainer Miron Muslic herzt jeden Einzelnen da unten. Schalke 04 ist zurück in der Bundesliga.
18: Die weiteren Ergebnisse von gestern finden Sie auf sportschau.de. Schalke ist also zurück in der ersten Liga. Im Abendspiel eben dieser konnte sich Bayer Leverkusen drei wichtige Punkte sichern. Die Werkself gewann gegen Leipzig 4:1. Mann des Abends war Patrick Schick. Christian Schulze hat die Partie gesehen.
20: Der Tscheche hat Leverkusens Chancen auf die Qualifikation zur Champions League mit seinem Dreierpack im Topspiel gegen Leipzig enorm verbessert. In einer von beiden Teams offensiv geführten ersten Halbzeit erzielte Schick nach 26 Minuten die Führung, die Nathan Teller kurz vor dem Pausenpfiff für die Hausherren ausbaute. Leipzig kam besser aus der Kabine, biss sich aber an der Leverkusener Abwehr die Zähne aus. Leverkusen konterte und fand nach 76 Minuten erneut Schick, der aus 17 Metern cool einschoss. Baumgartner verkürzte für Leipzig nochmal, ehe Schick mit Ablauf der regulären Spielzeit den 4:1 Endstand markierte. Leverkusen ist jetzt Vierter und auf einem Champions-League-Platz. Leipzig fehlt als Dritter weiter ein Sieg für die Königsklasse.
18: Einer Sensation nahe war Heidenheim in München. Der Tabellenletzte führte beim ersten 3:2 und kassierte kurz vor Abpfiff noch den Ausgleich. Hoffenheim und Stuttgart trennten sich ebenfalls 3:3. Das 2:1 bei Eintracht Frankfurt lässt den HSV wieder durchatmen. Werder musste beim 1:3 gegen Augsburg einen Rückschlag im Kampf gegen den Abstieg hinnehmen. Union Berlin und Köln spielten 2:2. Und noch einen Aufstieg gibt's zu vermelden. Drittligist VfL Osnabrück kann ab sofort für die zweite Liga planen, dank der 1:6 Niederlage Essens in Stuttgart. Tom Gernke mit Einzelheiten.
21: Der Jubel über den 8. Zweitliga-Aufstieg der Vereinsgeschichte war riesig. Und das kurioserweise mitten auf der Autobahn. Das Team von Trainer Timo Schulz verfolgte die Niederlage Essens auf dem Weg zum Auswärtsspiel nach Wiesbaden. Der Aufstieg auf dem Sofa wurde kurzerhand also zum Triumph im Bus. Jedes Gegentor wurde lautstark gefeiert. Nach zwei Jahren sind die Osnabrücker zurück in der zweiten Liga und das vorzeitig 3 Spieltage vor Saisonende. Die Partie in Wiesbaden dürfte zur lila-weißen Aufstieg Party werden. Knapp 5000 Osnabrück-Fans werden im Süden mit dabei sein. Sportlich geht es jetzt noch um die Meisterschaft. Mit 73 Punkten nach 35 Spieltagen steht der VfL souverän an der Tabellenspitze.
18: Im zweiten Spiel der Finalserie um die deutsche Volleyballmeisterschaft haben sich die Berlin-Volleys gegen die SVG Lüneburg mit 3:1 durchgesetzt. In der Best-of-Five-Serie führen die Berliner nun mit 2:0. Spiel 3 steigt am Mittwoch um 19 Uhr. In der Handball-Bundesliga gab es am Abend 2 Partien. Wetzlar schlug European League-Anwärter THW Kiel 33:25 und der Bergische HC gewann gegen Hannover Burgdorf 30:29.
3: Und das war Stefanie Lavoie mit dem Sport.
18: Musik.
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1: Um 2.30 Uhr mit Gabriela Kühne. Der angekündigte Abzug von US-Truppen aus Deutschland stößt bei führenden Republikanern im US-Kongress auf Kritik. Die Vorsitzenden der Verteidigungsausschüsse von Senat und Repräsentantenhaus, Wicker und Rogers, zeigten sich in einer gemeinsamen Erklärung sehr besorgt. Sie warnen vor einem falschen Signal an Russland. Die beiden Republikaner weisen außerdem darauf hin, dass Deutschland seine Verteidigungsausgaben deutlich erhöht habe. Trump hat inzwischen erklärt, er wolle die Zahl der US-Soldaten in Deutschland sogar um weit mehr als 5.000 verringern. Weitere Details nannte der Präsident zunächst nicht. Die kubanische Führung hat die jüngsten Drohungen von US-Präsident Trump verurteilt. Staatschef Díaz-Canel erklärte, Trumps erneute Androhung militärischer Gewalt habe ein gefährliches und beispielloses Niveau erreicht. Díaz-Canel rief die internationale Gemeinschaft auf, sich zu positionieren, ob ein solch so wörtlich drastischer krimineller Akt zugelassen werde. Der US-Präsident hatte in Florida am Freitag gesagt, die USA würden Kuba fast sofort übernehmen. Kurz zuvor hatte Trump angeordnet, die Sanktionen gegen die Regierung in Havanna weiter zu verschärfen. Die Polizei in Österreich hat einen Mann festgenommen, der im Verdacht steht, für den Erpressungsversuch beim Babynahrungshersteller Hipp verantwortlich zu sein. Laut der Staatsanwaltschaft im Burgenland handelt es sich um einen 39-Jährigen. Aus Wien, Oliver Schosch.
2: Laut der österreichischen Kronenzeitung wurde der Mann in Salzburg gefasst. Es handelt sich demnach um einen Einzeltäter. Der Festgenommene wird verdächtigt, den deutschen Nahrungsmittelhersteller Hipp erpresst zu haben. Er soll 2 Millionen Euro in Kryptowährung verlangt haben. Der Erpresser hatte 6 manipulierte Hipp-Gläschen mit Karottenkartoffelbrei in Umlauf gebracht. Im österreichischen Bundesland Burgenland, in Tschechien und in der Slowakei. 5 davon wurden gefunden. In einem untersuchten Glas wurde Rattengift sichergestellt. Ein Gläschen ist immer noch im Umlauf. Über Geschädigte ist bislang nichts bekannt.
1: Mecklenburg-Vorpommerns Umweltminister Backhaus hat nach eigenen Angaben derzeit keine Erkenntnisse darüber, wo sich der mehrfach gestrandete Buckelwal befindet. Am Morgen war die Rettungsaktion einer privaten Initiative erfolgreich beendet worden. Das Tier schwamm in der Nordsee aus dem Lastkahn. Daten seines Trackers würden bisher aber nicht an ihn weitergeleitet, sagte Backhaus. Man wolle die weitere Reise des Wals aber nachvollziehen. Der SPD-Politiker kritisierte, dass er schon seit Tagen keinen Kontakt zu der Rettungsinitiative habe. Das Wetter in Deutschland. Im Westen und Norden Schauer und Gewitter, Tiefstwerte 15 bis 3 Grad. Am Tage zwischen Lausitz und östlichem Oberbayern sonnig. Im Nordwesten Schauer und Gewitter 16 bis 30 Grad. Am Montag örtlich Schauer und Gewitter, im Südosten und Norden Aufheiterungen bei 12 bis 26 Grad. Das waren die Nachrichten.
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3: Die A3 Köln Richtung Frankfurt ist zwischen Montabaur und Dietz nach einem Unfall gesperrt. Und die A9 Halle Leipzig Richtung Nürnberg zwischen Triptis und Dittersdorf ist die Fahrbahn dort ebenfalls nach einem Unfall gesperrt. Soweit die aktuellen Meldungen. Ihnen eine gute Fahrt.
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3: Im Studio ist Detlef Karg. Willkommen. Die EU hat aktuell 27 Mitgliedstaaten. Beitrittskandidaten gibt es etliche, etwa die 6 Länder des Westbalkans. Die Ukraine macht ohnehin viel Druck, um dies zu erreichen. Moldau ist im Gespräch, Georgien und neuerdings auch wieder Island. Aber wie kann das gelingen? Mit dem bisherigen Modell, das oft wenig konsensfähig ist und auch viel Bürokratie produziert, wie wird die EU in 10 oder 20 Jahren aussehen. Darum geht es heute bei unseren Brüsseler Korrespondenten Katrin Schmidt und Jean-Marie Magro im Podcast.eu.
4: Wer klopft eigentlich jetzt zurzeit ganz konkret an die Tür der EU und wen hätte auch Brüssel gerne im Club dabei? Aber vielleicht erstmal, Jean-Marie, viele sagen ja, kann man auch gut verstehen, gut, diese Beitrittsprozesse, das ist ja ein ewiges Thema, ne? Laufen so im Hintergrund, viele Länder sind da seit Jahren dran, aber jetzt kommt da was Neues rein, jetzt kommen die Isländer.
5: Ja, was heißt jetzt kommen sie? Es ist ja ein Comeback, das wir hier feiern, denn Island hat ja schon im Juli 2009 den Beitritt zur Europäischen Union beantragt. Und auf Antrag Islands wurden dann eben auch Beitrittsverhandlungen in Gang gesetzt. Allerdings hat man sich dann vor allem wegen der Fischerei nicht einigen können. Und Island hat dann eben gesagt, Kandidaten sind wir dann eben nicht mehr, wenn wir es nicht so bekommen, wie wir wollen. Jetzt scheint das Ganze aber ein Comeback eben zu erhalten, denn Island möchte ein Referendum darüber machen, ob man Teil der Europäischen Union werden möchte, ob man wieder diesen Kandidatenstatus haben möchte. Das ist am 29. August soweit. Mhm. Und wenn das dann angenommen würde, dann könnte man eigentlich sehr, sehr schnell weitermachen, weil ich sage jetzt mal, bei Island, da hat man nicht so viel Nachholbedarf, wenn es um Themen wie den Rechtsstaat zum Beispiel geht, wie vielleicht bei anderen Kandidaten. Und da sagt man dann 2028, da könnten dann die Verhandlungen vielleicht schon am Ende sein.
4: Das heißt, wir müssen nochmal rekapitulieren, die Isländer, die waren es selber, die vor Jahren gesagt haben, nee, danke, passt schon, brauchen wir jetzt irgendwie doch nicht. Jetzt haben wir unter anderem Trump gehört eingangs. Also sie sagen jetzt im Prinzip die geopolitische Lage, vielleicht sind wir doch sicherer unter dem Dach der EU und viele weitere Gründe, sodass die jetzige Regierungskoalition in Island eigentlich mal in Aussicht gestellt hatte, wir wollen bis 27 ein Referendum abhalten, jetzt aber mehr Tempo reingebracht hat. Und die isländische Premierministerin Kristrún Frostadottir, die hat es auch so gesagt, das sei auch was, was der EU was bringt.
6: I think Iceland has a lot to bring to the EU. Iceland has shown its strength and its perseverance throughout centuries. We have been able to develop our resources in a positive way. We've been able to drive GDP growth in the right direction. We have solid values and we have respect for one another.
4: Also sie hat es jetzt eilig und betont deshalb, was das auch alles der EU bringt, haben also ein wunderbares Sozialsystem, feste Werte, eine große Wachstumsrate und so weiter und so fort. Die sind ja auch wirklich schon sehr angebunden. Anfang klang es an, sie sind Teil der NATO, sagen aber jetzt wahrscheinlich wie viele, wissen wir nicht ganz, ob uns das schützt, spätestens seit der Grönland-Fantasien, sind aber auch schon im Binnenmarkt.
5: Genau, also Island ist auch schon Teil des Schengen-Raumes. Das heißt, wir können da eben auch von Reisefreiheit profitieren tatsächlich. Aber es wäre dann eben noch einmal ein nächster Schritt, dann eben zu sagen, dass man EU-Mitglied sein möchte. Die Frage ist aber, nicht
4: wollen's
5: nur
4: alle, ne?
5: Bei Island, genau. Ich glaube, bei Island, da muss man sich jetzt weniger Gedanken darüber machen, ob die Mitgliedstaaten der Europäischen Union die aufnehmen wollen oder nicht. Da gibt es andere Mitgliedstaaten, wo es vielleicht ein bisschen schwieriger sein könnte.
4: Ja. Also in dem konkreten Fall bleibt es abzuwarten, was die Menschen in Island Ende August sagen. Es kann dann aber eben sein, du hast beschrieben, dass sie sich sozusagen auf die Überholspur setzen, weil eben viele Kapitel schon verhandelt wurden. Bringt uns aber auch dazu, mal zu schauen, wo stehen wir dann mit all den anderen? Viele haben ja so abgespeichert, ja, auf dem Balkan, da wird ja schon ewig versucht, manche warten auch schon bis zu 20 Jahren. Also nochmal Update, was ist Stand der Dinge? Wer ist da momentan weit vorne im Rennen?
5: Also es gibt gerade 9 Kandidaten, die Teil der Europäischen Union werden wollen und wo auch Gespräche schon relativ weit fortgeschritten sind, wo Verhandlungen eingesetzt haben. Die Balkanstaaten sind da eigentlich mit ganz weit vorne, speziell 2 davon, nämlich Montenegro und Albanien. Und dann gibt es eben auch noch andere Länder, wo eigentlich seit vielen Jahren nicht viele Fortschritte zu beobachten sind. Türkei zum Beispiel, 1987 Antrag gestellt. Und ich glaube, bis heute kann man eigentlich nicht wirklich Fortschritte betrachten zur EU-Mitgliedschaft der Türkei.
4: In dem Fall weiß man auch nicht, welche Seite es überhaupt noch will. Aber das ist vielleicht wirklich noch ein Spezialfall. Wenn man aber bei denen guckt, die wirklich Ambition zeigen, wie schnell kann es an der Stelle gehen, wo schon so lange gewartet wird?
5: Also da sagt man eben Montenegro und Albanien, das sind wirklich die Länder, wo es am fortgeschrittensten ist. Und da meinen zumindest die Premierminister dieser Länder, 27, 28 könnte man die Verhandlungen beenden und dann etwa 2 Jahre später, 2030, wäre es dann zum Beispiel für Albanien soweit, dass man die EU-Mitgliedschaft geben könnte. Man muss jetzt auch bei den Balkanstaaten dazu sagen, die sind bereits in einem speziellen Programm, sage ich mal, drin, in einem Assoziierungsprogramm und die kriegen schon Mittel, Finanzmittel der Europäischen Union. Also es ist jetzt nicht so, dass man für diese Länder gar nichts tun würde, aber eben speziell diese beiden Länder, Montenegro, Albanien, da ist man eigentlich guter Dinge, dass es bald so weit sein könnte.
4: Wir können natürlich das ganze Thema nicht besprechen ohne ihn hier zum Beispiel.
7: It's true that we want fast track for membership. I know that Putin will block it, but we are ready for fast track. We are ready for fast track for reforms, and we do it.
4: So, wir haben ihn natürlich erkannt, Volodymyr Zelensky, der ukrainische Präsident, der im Prinzip schon seit Jahren sagt, wir brauchen die schnelle Mitgliedschaft, wir sind auch auf dem richtigen Weg, wir tun alles. Und der jetzt gerade in der vergangenen Woche, nachdem die EU den 90 Milliarden Kredit für sein Land, der schon so lange geplant war, aber der von Viktor Orban immer blockiert wurde, jetzt nach Orbans Abwahl hat man den also auf die Reise geschickt. Der Kredit geht nach Kiew und diese Feierstunde auch ein Stück weit. Ich durfte das mit beobachten, auch bei dem EU-Gipfel auf Zypern in Ayia Napa, dem Badeort, war Zelensky dann doch angereist und hat also natürlich sich bedankt, hat aber auch ganz klar gemacht, der nächste Schritt muss jetzt die Mitgliedschaft sein. Daraufhin ist eine kleine Debatte entstanden. Viele Staats- und Regierungschefs haben sich geäußert. Der Kanzler hat mal vorgeschlagen, man könne die Ukraine ja bald so mit in den Kreis aufnehmen, aber ohne Stimmrecht. Viele andere haben auch gesagt, so kann es aber dann auch nichts werden. Also am Ende habe ich den Eindruck, es wurde mal wieder viel geredet für die Ukraine. Bleibt es vermutlich ein schwieriger Prozess? Oder Jean-Marie, was würdest du sagen, ist jetzt nach all dem, was wir zuletzt gehört haben, Stand der Dinge?
5: Ich glaube, die Ukraine, das ist ein wirklich sehr, sehr kompliziertes Thema. Ich würde jetzt mal meinen, weil immer wieder das Wort jetzt auch bei Zelensky gefallen ist, Fast Track, also sozusagen eine Schnellautobahn, die Ukraine nimmt. Das ist bei der Ukraine eigentlich bereits der Fall. Also 2022 hat die Ukraine im Februar, als der Krieg ausbrach oder die Vollinvasion von russischer Seite stattgefunden hat, hat die Ukraine den Antrag gestellt und sie ist bereits Beitrittskandidat. Ich könnte dir jetzt eben bei diesen neuen Kandidatenländern sehr viele Länder aufzählen, wo das wesentlich länger gedauert hat. So, Zelensky sagt, er möchte 2027 EU-Mitglied werden. Also ich glaube, das ist mehr als utopisch, das ist wirklich ein Traum.
4: Dass 27 utopisch ist, wenn wir das so sagen, kann ich dir noch jemanden vorspielen jetzt, die das ganz genauso sieht. Professor Dr. Funda Tekin, mit der konnte ich sprechen. Sie ist Direktorin des Instituts für Europäische Politik und sie beschäftigt sich schon seit Jahrzehnten mit dem Thema Erweiterung. Und deswegen haben wir sie in den Podcast eingeladen und ich konnte auch sie fragen, Expertentipp, wer wird das nächste Mitglied?
8: Wenn man sich das auf dem Papier anguckt, dann denke ich schon, dass die Chancen, dass das nächste Mitgliedsland aus dem Westbalkan kommt, stehen sehr gut. Aber ob ich mein Geld darauf verwetten würde, da bin ich mir gar nicht so sicher. Weil eine Erweiterung ist nie ein Selbstläufer, da kann also viel passieren. Aber wenn man sich eben Montenegro anguckt, dann sprechen viele Anzeichen dafür. 14 Kapitel von 35 oder 33 sind abgeschlossen worden. Die Hälfte der abgeschlossenen Kapitel sind im letzten halben Jahr passiert. Aber so Kapitel zur Rechtsstaatlichkeit und Judikative, die müssen eben auch noch verhandelt werden. Das heißt, Montenegro ist zwar weit vorangeschritten, aber auch noch nicht ganz da. Da kann also auch noch viel passieren. Auch der geopolitische Druck für die Ukraine zum Beispiel ist viel größer gegeben. Das heißt, es kann auch sein, dass die Ukraine dann doch noch mal von rechts überholen könnte.
4: Wenn wir jetzt Ihren Guess, auf den Sie keinen Euro und auch keine sonstige Währung verwetten wollten, wie Sie gesagt haben, aber wenn es jetzt so ist, Montenegro zuerst ist das nächste Land. Würde das dafür sprechen, dass man doch weiterhin in der EU daran festhält, zu sagen, nein, es geht vor allem darum, die Kriterien voll zu erfüllen. Es gibt da keinen Bonus oder wie auch immer. Kann man das da rauslesen?
8: Also grundsätzlich würde ich aus meiner Perspektive sagen, es kann gar keinen Bonus geben. Wir arbeiten mit zwei Logiken in der Erweiterungspolitik. Und das eine ist tatsächlich die transformative Logik, das heißt die Transformationsprozesse in den Beitrittskandidatenstaaten, bevor dann eine Mitgliedschaft möglich ist. Das heißt erst Stabilität über Reformen und dann die Mitgliedschaft. Die zweite Logik ist die geopolitische Logik und die dreht das Ganze um. Das heißt, da wird die Sicherheit und Stabilität über den Beitritt generiert und die Reformen sind dann so ein bisschen nachgelagert. verweigert. Die Logiken spielen parallel. Das Problem ist so ein bisschen auch bei diesen verschiedenen Logiken. Und das eine ist eben dieser leistungsorientierte Ansatz der Methodologie, den Sie auch erwähnt haben. Da ist das Problem, dass die Glaubwürdigkeit der Beitrittsperspektive irgendwann auch Schaden genommen hat im Prozess. Weil man nicht vergessen darf, dass die Westbalkanstaaten schon zum Teil 20 Jahre in diesem Prozess drin hängen. Das beste Beispiel ist immer Nordmazedonien, wo aufgrund von bilateralen Konflikten mit Mitgliedstaaten erst die Flagge geändert wurde, dann der Name, dann die Verfassung mit Blick auf die bulgarische Minderheit. Und dass sozusagen die Konditionalitätswirksamkeit des leistungsorientierten Ansatz unterminiert hat, weil Nordmazedonien den Eindruck bekommen hat, wir reformieren hier, kommen aber trotzdem keinen Schritt näher, weil es eben andere Argumente gibt, warum wir vielleicht nicht beitreten sollten. Bei der geopolitischen Logik ist eher das Problem, also die Erweiterungspolitik erfordert Einstimmigkeitsentscheidungen im Rat. Und diese Einstimmigkeitsentscheidung war jetzt mit Blick auf die Ukraine in 2022, mit Blick auf die Beitrittsperspektive und Kandidatenstatus, diese geopolitische Motivation ganz leicht zu finden. Mit Blick auf dann aber, wie wird der leistungsorientierte Ansatz umgesetzt und wie setzen wir das um, dass das Land tatsächlich mit in die EU kommt, das erfordert weitere 150 Einstimmigkeitsentscheidungen. Und da wird es eben problematisch. Und das kann immer wieder Hürden in den Weg werfen.
4: Also soweit schon mal Funda Tekin. Wir werden gleich noch ein bisschen mehr von ihr hören. Also sie spricht jetzt hier von der transformativen Logik. Das meint im Prinzip diesen leistungsorientierten Ansatz. Und im Wörterbuch der EU heißt das, die Kopenhagener Kriterien müssen erfüllt werden. Was ist das zum Beispiel?
5: Die Kopenhagener Kriterien, das ist was für Feinschmecker. Und zwar gibt es da vier verschiedene Schritte. Zuerst einmal muss eigentlich erfüllt sein, dass ein EU-Beitrittskandidat bzw. ein Land, das zur Europäischen Union dazugehören möchte, eben stabile Institutionen hat, dass es sich um einen Rechtsstaat handelt, dass Menschenrechte und Minderheitenrechte zum Beispiel auch respektiert werden. Dann ist der zweite Schritt, hat man es mit einer funktionsfähigen Marktwirtschaft zu tun. Also wir kennen ja eben dieses große Wort EU-Binnenmarkt. Ist dieses Land überhaupt dazu in der Lage, das von heute auf morgen übertrieben gesagt, jetzt eben auf einmal frei Waren und Kapital aus der ganzen Europäischen Union zirkulieren? So, kann diese Marktwirtschaft das aufnehmen?
4: Und damit vielleicht auch perspektivisch irgendwann dem Euro beitreten? Das gehört nicht zwingend sofort zusammen, aber wäre dann ein logischer nächster Schritt wahrscheinlich.
5: Absolut richtig. Allerdings merken wir jetzt auch schon bei diesem Kriterium, das wurde bei einigen Ländern vielleicht weniger streng ausgelegt als bei anderen. Also wenn wir uns heute noch Volkswirtschaften wie Bulgarien zum Beispiel anschauen, dann kann man darüber diskutieren, inwieweit da wirklich eben dieses Kriterium angewandt wurde.
4: So. Galt auch schon fürs Erste, wenn ich da nochmal einhaken darf. Rechtsstaatlichkeit, da wissen wir die Querelen mit Ungarn, aber wenn man schon mal drin ist, ist es natürlich was anderes.
5: Genau, richtig. Wobei Ungarn ja 2004 bei der Osterweiterung tatsächlich noch Musterschüler war im Vergleich zu anderen osteuropäischen Ländern und sich dann eben schlechter gemacht hat. Naja, also jedenfalls.
4: Okay. Nummer drei.
5: Da heißt es so schön, die Fähigkeit, den Rechtsbestand der EU zu übernehmen. Ja, also wir reden ja, du hast es auch schon getan, über 35 Kapitel, die zum Beitrittsprozess der Europäischen Union gehören. Die sind aufgeteilt in 6 sogenannte Cluster. Also da ist dann eben zum Beispiel der Binnenmarkt dabei, wesentliche Merkmale wie eben der Rechtsstaat oder die Wettbewerbsfähigkeit und dann auch noch Themen wie Klimaschutz und so weiter und so fort. Also passt dieses Land eigentlich überhaupt in die Europäische Union? Und diese Kriterien, die man da eben hat, wenn dieses Land eben diese Kriterien noch nicht erfüllt, ist der Apparat, ist die Administration, also die ganzen Behörden und so weiter, sind die überhaupt dazu in der Lage, das umzusetzen in einer gewissen Zeit? So, das ist das dritte Kriterium. Und das vierte, und das ist jetzt eigentlich das ganz Entscheidende für unsere kommende Diskussion, nämlich ist die Europäische Union selbst in der Lage dazu, neue Mitgliedsländer aufzunehmen?
4: Super komplex und wegen dieser Komplexität und den vielen Dilemmata gibt es in der EU ja jetzt zunehmend die Suche nach innovativen Lösungen, von denen redet man ja in vielen Zusammenhängen gerne. Und ich sag mal, bevor wir da einsteigen, das Unterhaltsamste, was ich zu dem Thema in jüngster Zeit gehört habe, das kam vom belgischen Regierungschef Bart De Wever, der sich, man muss es so sagen, ein bisschen lustig macht über seinen Landsmann Charles Michel, der wiederum, die Älteren erinnern sich, bis Ende 24 hier noch EU-Ratspräsident war. und vielleicht ab und an auch mal ein bisschen undeutlich Englisch gesprochen hat, was viele tun, das macht noch nichts, aber wir hören selber mal rein. Das hat Bart de Wever dann so beschrieben.
9: I always listened to Charles Michel when he was president of the European Council. He always talked about the European onion, onion. And I always thought maybe his pronunciation of English is bad. But now I realize the man is a visionary because please allow me to explain. I think this is exactly what Europe needs to become, an onion of multi layers. We need to enlarge, but we need to stop lying. Towards Ukraine, we're also playing absurd theater, saying, ah, oh, you can become a member state in 2027. Nobody believes this. But the fact that countries want to join Europe, that all our neighbors want to join Europe, is a thing you cannot neglect.
4: Also das war Bart de Wever. Es hat ein bisschen was von Stand-up-Comedy. Er sagt also jedes Mal, wenn der Charles Michel Europäische Union sagen wollte, klang es wie europäische Zwiebel. Aber er hat jetzt irgendwie festgestellt, der Mann hatte im Prinzip recht, weil genau das sei es also, was die EU sein müsste. Eine Zwiebel mit sehr vielen Lagen, die sich an den Kern heranarbeiten, aber vielleicht noch nicht da sind. Weil, und das ist auch natürlich was Wichtiges, man solle auch sich ehrlich machen und nicht immer sagen zu der Ukraine, ja, ja, ihr kommt bald dazu. So ganz ginge es aber noch nicht. Also, das ist das Modell der europäischen Zwiebel. Fand ich schön.
5: Absolut. Also ich finde das auch sehr charmant und Bart de Wever hat das auch sehr schön dargestellt. Und es ist ja auch etwas, wo die Europäische Kommission tatsächlich hingegangen ist, beziehungsweise sich diesem Vorschlag angenähert hat. Also da wird dann von Reverse Enlargement gesprochen, was jetzt natürlich nicht so sexy klingt wie European Onion. Aber da geht es sozusagen darum, dass du den Beitrittsprozess vom Kopf auf die Füße stellst und dass du quasi der Ukraine anbieten könntest. Wir nehmen dich formal auf in die Europäische Union. Du hast aber zum Beispiel kein Stimmrecht im Europäischen Rat. Ich vergleiche das jetzt mal sozusagen mit dem Fitnessstudio, dass du ins Fitnessstudio gehst. Du bist Mitglied des Fitnessstudios, du darfst aber zum Beispiel nicht einen eigenen Spind haben, nicht in die Dusche und darfst vielleicht auch nicht im selben Umkleideraum wie die richtigen Mitglieder sozusagen dich umziehen. So, aber bist Teil des Fitnessstudios und im Laufe der Zeit, wenn du dich sozusagen gut verhältst,
4: genug Muskelmasse aufgebaut hast,
5: dann kannst du eben diese ganzen Rechte dann später für dich einnehmen. So,
4: Jean-Marie, ich muss sagen, dein Bild ist fast genauso schön wie das von Bart de Wever.
5: Vielen Dank. Allerdings muss ich dazu sagen, dass diese Reverse Enlargement Methode der Europäischen Kommission, nämlich der Kommissarin Marta Kos, nicht gerade auf Zustimmung getroffen ist im Rahmen der Mitgliedstaaten, sondern da hat man dann eben gesagt, ja, wir können doch jetzt nicht Mitgliedstaaten der Klasse 1 und 2 haben. So, und deshalb ist das eigentlich auch auf breite Ablehnung getroffen.
4: Das, was du erwähnst, ist natürlich ein wichtiger Punkt. Viele sagen auch, dann gibt es ein Cherry-Picking. Jeder nimmt sich jetzt nur noch das von der EU, was er so am besten gebrauchen kann. Zum Beispiel, das allerbeliebteste ist ja immer das Roaming, Datenroaming, ne? Das wollen alle haben. Und deswegen konnte ich auch noch mal mit Funda Tekin, der Direktorin des Instituts für Europäische Politik, darüber sprechen. Ist das eine gute Sache, wenn man jetzt über diverse Formen der Zugehörigkeit, Beitritt, Leid ist auch noch so ein Schlagwort, diskutiert? Führt das am Ende schneller zum Ziel einer stabilen EU?
8: Also grundsätzlich bin ich schon ein Befürworter der graduellen Integration, weil es diesen leistungsorientierten Ansatz merkbar und spürbar macht. Also das Datenroaming ist ein wichtiger Faktor, wo man den Vorteil merkt. Visa-Liberalisierung ist eine andere Geschichte, die extremst wichtig ist, um tatsächlich zu merken, wir kommen da der EU langsam näher. Es gibt natürlich die Befürchtung eines möglichen Cherry-Pickings und das darf nicht passieren, weil dann franzt es langsam aus. Für mich ist aber noch eine ganz andere Frage relevant. Für mich würde eine Teilnahme im Binnenmarkt gar nicht und auch Schengen gar nicht so schnell funktionieren, weil man dafür auch Rechtsstaatlichkeit wieder braucht. Das heißt, ohne wirklich die vollkommene Umsetzung des sogenannten politischen Kriteriums mit Rechtsstaatlichkeit, Demokratie, auch Zugang zu Gerichten ist für den Binnenmarkt ganz wichtig, aber auch in einem Schengen-Raum, auch da muss die Gleichstellung mit Blick auf Rechtsstaatlichkeit gegeben sein. Und dann geht das wiederum auch wieder nicht so schnell. Das heißt, und wenn Sie halt diese Reform schon mal durchgeführt haben, dann können Sie vielleicht auch gleich Vollmitglied werden.
4: Aber was würden Sie sagen, werden diese Modelle vor allem auch jetzt deshalb diskutiert?
10: Weil man sich ja dann gleichzeitig auch unter den 27 ganz tief in die Augen schauen müsste und sagen, wie wollen wir uns denn künftig organisieren? Wir hatten ja auch vor Jahren mal einen größeren Konvent, der sich damit beschäftigt hat, wie man strukturelle Reformen in Gang setzen sollte. Vieles scheint ja irgendwie in der Schublade gelandet zu sein. Wo stehen wir da?
8: Wir haben auf jeden Fall im Jahr 2023, also nach der geopolitischen Revitalisierung der Erweiterungspolitik, auch eine Revitalisierung in der sogenannten Vertiefungsdebatte gehabt. Da gab es verschiedene Reformkonzepte, um tatsächlich so ein Konvent zu lancieren. Das ist aber in der Schublade auch des Rates gelandet. Mhm. Und auch die Reformdebatte ist eigentlich seit den Wahlen zum Europäischen Parlament auch wieder eingeschlafen. Es ist aber dennoch wichtig, sich über diese institutionellen Reformen Gedanken zu machen. Ich sage immer, man sollte gar nicht immer unbedingt sofort den großen Wurf einer Vertragsänderung propagieren, weil dann landet nämlich sowas in der Schublade. Aber man sollte sich halt Gedanken machen, was muss denn reformiert werden unbedingt und wie können wir es machen? Und das kann man zum Teil auch innerhalb der aktuellen Verträge machen. Qualifizierte Mehrheitsentscheidung ist ein ganz dickes Brett, was es zu bohren gilt, weil eben gerade kleinere Mitgliedstaaten Angst haben, ihre Stimme in Brüssel zu verlieren. Und deswegen geht es eben darum zu gucken, wenn man die qualifizierte Mehrheitsentscheidung ausweitet, wie kann man dieses abfangen, vielleicht auch eine Neugewichtung der Berechnung der qualifizierten Mehrheit. Ich sage auch immer, es ist wichtig zu bedenken, dass qualifizierte Mehrheitsentscheidungen vielleicht eher auch so ein Verhandlungsinstrument sind, weil 80% der Entscheidungen, die mit qualifizierter Mehrheit zu entscheiden wären, werden tatsächlich doch im Konsens getroffen. Das heißt, da wird einfach nur die Verhandlungsdynamik mit geändert, was natürlich auch für kleine Mitgliedstaaten wieder schwieriger ist. Die Zusammensetzung von Institutionen, da würden wir dann eher erst drüber nachdenken müssen, wenn wir dann tatsächlich 30 plus Mitgliedstaaten sind.
4: Was denken Sie, wie groß ist die EU 2030? Ist ja nun mal gar nicht mehr so lange hin.
8: Wenn ich es ganz mit einem Satz sagen würde, würde ich nur sagen, ich würde mich wundern, wenn der Slogan 30 in 2030 sich bewahrheitet hätte.
4: Also soweit die Einschätzung von Funda Tekin. Vielen Dank an der Stelle. Ein Punkt ist eben auch noch abschließend ganz wichtig. Selbst wenn all das, was beschrieben wurde, es klingt komplex genug, das Land hat alles gemacht, was es muss. Die EU hat überlegt, wie sie sich reformiert. Dann werden doch mal alle Mitgliedstaaten einzeln befragt, ob sie wirklich glauben, dass das nächste Land aufgenommen werden soll. Das kann eine Weile dauern, das hört man schon raus, oder?
5: Absolut. Also ich kann nur jetzt für mein zweites Heimatland Frankreich sprechen. Und da ist es so, dass eigentlich 2/3 der Assemblée Nationale und 2/3 des Senats zustimmen müssten, was bei der Ukraine ganz sicher zum Beispiel nicht der Fall sein wird. Und dann müsste Frankreich ein Referendum abhalten über neu aufgenommene Länder in der Europäischen Union. Und allein das verspricht ein sehr, sehr heißer Kampf, um die Deutungshoheit zu werden. Mhm. Und so kann man das auch weitermachen für andere Mitgliedstaaten. Aber die Europäische Union selbst muss handlungsfähiger werden. Und das hat erstmal nichts mit den Beitrittskandidaten zu tun.
4: Und nur um das komplett zu machen, auch die Niederlande, Dänemark würden ein Referendum abhalten. Bei uns müssen durch den Bundestag und so. Aber man merkt schon, dann wird es auch Spielball von innenpolitischen Debatten und all das. Aber was interessant ist, ein Land scheinen sie alle aufnehmen zu wollen oder würden wollen am Ende, nämlich Kanada. 60% der Kanadier wollen in die EU. Ist das mehr als eine Anekdote? Was glaubst du?
5: Also ich kann es mir sehr, sehr schwer vorstellen. Also da glaube ich tatsächlich eher, dass 30 Länder bis 2030 Mitglieder der Europäischen Union sein werden, als dass Kanada irgendwann Mitglied der EU würde. Ich glaube es wirklich nicht, auch wenn ich es den Kanadiern total gönnen würde.
4: Und auch der EU gönnen würde, weil wichtig ist zu wissen, wir hätten großes Interesse. Ja. Also ganz viele der kritischen Rohstoffe gibt es aus Kanada, die ja überall knapp werden oder hinter Handelsbarrieren verschwinden,
5: total,
4: aus Kanada
5: gerne. Aber vielleicht hätte Frankreich wieder Bedenken wegen seiner Landwirtschaft.
4: Das bestimmt,
5: ich weiß es
4: das
5: nicht.
4: Bestimmt.
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3: 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Gleich nach den Nachrichten um 3 Uhr geht's hier weiter. Wir blicken dann noch einmal auf deutsche Reaktionen zum angekündigten Teiltruppenabzug der USA aus Deutschland. Bis gleich.

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1: Um 3 Uhr mit Gabriela Kühne. Zwei führende Republikaner haben den angekündigten Teilabzug von US-Truppen aus Deutschland kritisiert. In einer gemeinsamen Erklärung warnten die Vorsitzenden der Verteidigungsausschüsse in Senat und Repräsentantenhaus Wicker und Rogers, dass der Schritt das Risiko berge, das falsche Signal an Kreml-Chef Putin zu senden. Aus der Nachrichtenredaktion Ulrike Ufer.
2: Beide zeigten sich so wörtlich sehr beunruhigt über die Ankündigung des Pentagons, US-Soldaten möglicherweise auch aus anderen europäischen Ländern abzuziehen. Wicker und Rogers betonten zudem, dass Deutschland den Forderungen ihres Parteifreundes Trump nach höheren Verteidigungsausgaben nachgekommen sei. Zudem

0: verlangte der Ministerpräsident, den Solidaritätszuschlag endgültig abzuschaffen und den Mittelstand zu entlasten. Die Bundesregierung hatte zuvor die Eckpunkte für den Haushalt 2027 beschlossen. Trotz geplanter Einsparungen und Kürzungen soll die Neuverschuldung im Kernetat deutlich ansteigen. In der Fußball-Bundesliga hat Bayer Leverkusen im Kampf um die Champions-League-Plätze 3 wichtige Punkte geholt. Gegen Leipzig gewann die Werkself mit 4:1. Aus der Sportredaktion Stefanie Lavoie.
1: Dreimal Schick sowie Teller erzielten die Tore für Leverkusen. Baumgartner schoss den Ehrentreffer für Leipzig. Einer Sensation nahe war Heidenheim in München. Der Tabellenletzte führte beim ersten 3:2 und kassierte kurz vor Abpfiff noch den Ausgleich. Hoffenheim und Stuttgart trennten sich ebenso 3:3. Ein großer Schritt Richtung Klassenerhalt gelang dem HSV mit dem 2:1 bei der kriselnden Frankfurter Eintracht. Werder Bremen indes rutschte nach dem 1:3 gegen Augsburg auf Rang 15 ab. Union Berlin und Köln vergaben beim 2:2 den Matchball zur Rettung.
0: Und in Liga 2 hat Schalke 04 mit 1:0 gegen Düsseldorf gewonnen und kehrt damit in die erste Liga zurück. Das waren die Nachrichten. Das Wetter in Deutschland. Am Tage zwischen Lausitz und östlichem Oberbayern sonnig. Im Nordwesten Schauer und Gewitter, 16 bis 30 Grad. Am Montag örtlich Schauer und Gewitter, im Südosten und Norden Aufheiterungen, 12 bis 26 Grad. Am Dienstag unbeständig, mit Schauern vor allem im Süden Gewitter. Es ist 3:03 Uhr.
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3: Die A3 Köln Richtung Frankfurt ist zwischen Montabaur und Dietz nach einem Unfall gesperrt worden. Und die A9 Halle-Leipzig Richtung Nürnberg ist zwischen Triptis und Dittersdorf nach einem Unfall ebenfalls gesperrt worden. Dann noch eine Baustelle, die A43 Recklinghausen-Wuppertal ist zwischen Kreuz Recklinghausen und Bochum-Riemke in beiden Richtungen voraussichtlich noch bis 5 Uhr gesperrt wegen eines Brückenabrisses. Soweit der Verkehr, Ihnen eine gute Fahrt.
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3: Wie immer vom Norddeutschen Rundfunk in Hamburg, heute mit Detlef Karg im Studio und unseren Informationen aus Politik und Gesellschaft, hier noch bis 6 Uhr. Ein Truppenabzug, die Reduktion von Standorten, das trifft immer auch die lokale Wirtschaft. Ob Einzelhandel oder Handwerker, sie profitieren davon, wenn eine Kaserne in der Nähe ist. Davon können viele deutsche Kommunen, die unter dem Kaputtsparen der Bundeswehr in den vergangenen Jahrzehnten gelitten haben, durchaus ein Lied singen. Denn nicht überall sind aus Kasernengeländen Wohnquartiere geworden, in denen natürlich ebenfalls potenzielle Konsumenten wohnen. Nun gehen also 5000 GIs aus Deutschland weg, vielleicht nach Osteuropa, wo sie ja durchaus gebraucht würden. Und Deutschlands Armee soll nun selber wieder wachsen, also verteilen sich die Kräfte eben anders und neu. Wie reagiert man in Berlin auf den US-Truppenabzug? Georg Schwarte hat Reaktionen gesammelt und der Kanzler erhält auch durchaus Unterstützung für seine Kritik an den USA in Sachen Irankrieg.
4: Eine Sicherheitspartnerschaft ist kein Deal, die NATO kein Bazar. Soweit, so deutlich, sagt das der Vorsitzende des Verteidigungsausschusses Thomas Röwekamp, CDU, Richtung US-Präsident Trump. Trumps andauernde Provokationen nennt er inakzeptabel. Die jüngste Provokation, der zuvor nicht intern angekündigte Teilabzug von 5000 US-Soldaten aus Deutschland. Jürgen Hart, CDU-Außenpolitiker, versteht, warum der Kanzler zuletzt offen und öffentlich Trump kritisierte.
5: Also man kann sich natürlich als deutscher Bundeskanzler auch nicht zum Horst machen.
4: Zum Horst machen. Soll heißen, Merz wird ja wohl laut sagen dürfen, was alle Welt sieht, dass der US-Präsident keine Strategie für den Irankrieg hat.
5: Und wenn man jetzt so tut, als wäre da alles Friede, Freude, Eierkuchen, dann verliert man ja auch als Bundeskanzler die Glaubwürdigkeit im eigenen Land.
4: Jetzt also ein Teilabzug als mögliche Bestrafung. Regierungsintern lautet das Motto, keine Panik, alles halb so schlimm. Absehbar, sagt deshalb der deutsche Verteidigungsminister Pistorius dazu. Der rheinland-pfälzische Ministerpräsident Schweizer ist da schon sorgenvoller. Zahlreiche US-Einrichtungen sind in Rheinland-Pfalz. Trumps wollten hin oder her, man sollte es ernst nehmen, sagt Schweizer.
6: Ja, letztendlich werden wir das nicht abschließend beurteilen können, weil wir natürlich inzwischen gelernt haben, mit Äußerungen aus dem Oval Office umzugehen. Aber ich finde, es ist klug, es ernst zu nehmen und sich darauf vorzubereiten, dass diesen Worten auch Schritte folgen könnten.
4: In der Berliner

0: Bundespolitik fallen die Reaktionen unterschiedlich aus. Grünen-Co-Chefin Brandner sagte dem Portal T-Online, der angekündigte Teilabzug zeige, wie gefährlich es sei, sich auf den US-Präsidenten Trump zu verlassen. SPD-Verteidigungsexpertin Siemtje Möller nennt Trumps Drohungen in der Welt am Sonntag erratisch, den Teilabzug strategielos. AfD-Co-Chef Chrupalla verweist auf das Programm seiner Partei.
1: Die wissen, dass in unserem Grundsatzprogramm der Abzug der amerikanischen Truppen verankert ist. Und das ist der erste Schritt. Nochmal, wir müssen als Europäer, als Deutsche selbstverteidigungsfähig sein und uns für unsere Verteidigungsfähigkeit auch dementsprechend aufrüsten.
0: Vorausgegangen dem allem ein Fernduell Kanzler versus Trump. Merz hatte dem US-Präsidenten zuletzt mehrfach und öffentlich vorgeworfen, keinen Plan zu haben. Vor Schülern sagte er dann auch noch das.
2: Da wird eine ganze Nation gedemütigt durch die iranische Staatsführung.
0: Trump konterte im Trump-Stil verletzend. Merz habe keine Ahnung und solle sich besser um sein marodes Land kümmern. Er mache einen schlechten Job. Der US-Präsident ist jedenfalls anhaltend wütend, dass die NATO-Partner ihm nicht ausreichend in Sachen Iran-Krieg zur Hilfe eilten. Typisch Trump, sagt Außenpolitiker Jürgen Hart.
3: Dass man dann einen Schuldigen woanders ausmacht. Alles Böse, was Amerika widerfährt, kommt von außen. Das ist die Legende, das süße Gift, mit dem der US-Präsident dieses Volk ja auch für sich gewonnen hat. Und dieses Narrativ wird eben strapaziert, auch wenn es objektiv nicht stimmt.
0: Was aber stimmt jetzt? Der Truppenabzug soll in 6 bis 12 Monaten passieren. Und wichtiger noch, die geplante vorübergehende Stationierung von US-Mittelstreckenraketen in Deutschland fällt ganz aus, weil Trump es so will. Ulrich Toden, verteidigungspolitischer Sprecher der Linkspartei, findet das übrigens großartig. Er sagt, Merz wäre verrückt, Trump in dieser Situation auch noch die Kontrolle über US-Mittelstreckenraketen in Deutschland geben zu wollen.
4: Georg Schwarte informierte, und das Thema hat Michael Paveletz auf Tagesschau 24 mit dem Sicherheitsexperten und Direktor der Atlantischen Akademie Rheinland-Pfalz, David Sirakow, vertieft. Die erste Frage an ihn war, welche Bedeutung es habe, dass jetzt 5000 US-Soldaten abgezogen werden sollen aus Deutschland.
5: Ja, es hätte sicherlich kleinere Bedeutung, insbesondere auf die strategischen Fähigkeiten der Vereinigten Staaten in Europa, aber auch darüber hinaus. Ich glaube, wenn man das analytisch betrachtet, ist es eher eine kalkulierte Minimalreaktion der USA, insbesondere von Donald Trump, weil es einerseits ein Signal sein kann, auch an andere europäische Partner, wenn es um Konflikte, um außen- und sicherheitspolitische Fragen geht. Auf der anderen Seite ist es minimal genug, um eben die strategischen Fähigkeiten nicht zu sehr zu schwächen in Europa.
6: Aber es heißt doch ganz offiziell, diese Soldaten bräuchte man an anderen Einsatzorten?
5: Das ist richtig. Und das haben wir über Zeit immer wieder erlebt. Wir hatten in den vergangenen Jahren insbesondere als Reaktion auf die Ausweitung des russischen Angriffskriegs auf die Ukraine einen Aufwuchs an amerikanischen Truppen in Europa erlebt. Und insofern ist das, ich würde fast schon sagen, ein Stück weit auch eine Art Normalisierung, was die Truppenstärke anbelangt, weil es geht zurück auf das Niveau, circa Niveau von 2022. Und insofern ist das auch immer wieder mit Blick auf die amerikanische Sicherheitspolitik eine Frage der strategischen Bedeutung von Truppenstärken an bestimmten Orten.
6: Das heißt, wenn ich Sie richtig verstehe, alles nicht ganz so dramatisch, aber trotzdem die Frage, sehen Sie darin auch eine Reaktion von Donald Trump auf die Kritik, die da aus Deutschland gekommen ist?
5: Ja, auf jeden Fall. Also soweit wir das gehört haben, war das Pentagon auch ein Stück weit überrascht von diesen Ankündigungen des Präsidenten. Gleichzeitig gibt es immer wieder auch solche Überlegungen, ob die Truppenstärken an verschiedenen Standorten in der Welt noch den Erfordernissen amerikanischer strategischer Überlegungen entspricht. Und insofern ist das, ich würde sagen, so eine Mischung aus einerseits eben, wie schon gesagt, dem Signal gegenüber Deutschland, aber auch anderen europäischen Staaten, dass man eben hier auch mit Bestrafungsaktionen reagieren würde, wenn es unterschiedliche Interpretationen von außen- und sicherheitspolitischen Fragen gibt. Auf der anderen Seite eben, ich würde sagen, trotzdem ein noch relativ kulantes, ein nicht so schwerwiegendes, eine schwerwiegende Folge für die Außen- und Sicherheitspolitik, aber auch für Deutschland.
6: Bleiben wir mal bei dem Bild der Bestrafungsaktion. Würden die USA sich nicht auch selbst bestrafen? Denn die deutschen Standorte sind ja wichtig, oder?
5: Tatsächlich, und deshalb sehen wir vielleicht auch schon die in der Reaktion dieses Bewusstsein, weil es geht, soweit wir das jetzt momentan aus dem Pentagon hören, um eben 5000 Soldatinnen und Soldaten, insbesondere wohl eine Kampfbrigade soll es betreffen. Das wäre unter Umständen der Standort Filzek. Und man sieht aber, dass vor allen Dingen die Standorte wie beispielsweise die Ramstein Airbase, Landstuhl oder das künftige Hospital in Weilerbach, dass diese hier in den Überlegungen offensichtlich überhaupt keine Rolle gespielt haben, weil sie eben von enormer, herausragender strategischer Bedeutung für die amerikanische Europa-, Afrika- und Nahe- und Mittlere Ostpolitik sind.
6: Heißt das für Sie auch, die USA stehen zu ihrem militärischen Beitrag in Europa und Deutschland und Sie sehen ihn erstmal nicht gefährdet?
5: Soweit wir das jetzt momentan sehen können, gibt es eher mehr Kontinuität als Wandel, um das mal so zu formulieren. Und ich glaube, Sie haben das ja schon angedeutet, dies erwächst vor allen Dingen auch aus den Notwendigkeiten, insbesondere angesichts eines laufenden militärischen Konflikts gegen den Iran, dass man eben diese Truppen in Europa vorhält. Und deshalb sehe ich da im Moment eigentlich keine großartige Änderung in dieser Strategie und in diesem Vorgehen Washingtons.
4: Sagt der Direktor der Atlantischen Akademie Rheinland-Pfalz, David Sirakow.
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4: Und wir kommen weg von der Politik und zu einem Dauerthema der vergangenen Wochen, der in der Ostsee über Wochen gestrandete Buckelwal, der den Namen Timmy erhalten hat, ist nun zurück in der Nordsee. Bezeichnend ist, wie Menschen und Medien auf das Ganze reagiert haben. Es gab viel Streit, viel Pro und Contra und letztlich stieg die Politik mit ein. Mecklenburg-Vorpommerns Umweltminister Backhaus möchte den Meeresschutz jetzt zum Thema machen bei der nächsten Umweltministerkonferenz der Länder. Schon thematisiert er das Dauerthema, dass 19 Millionen Tonnen Müll jährlich in den Weltmeeren landen, verschweigt aber, dass dies sicher nicht an den deutschen Küsten der Fall ist, sondern weit entfernt von hier. Aber im September sind ja Wahlen in Mecklenburg-Vorpommern. Vielleicht lässt sich da noch eine Stimme gewinnen. Per-Axel Kröske über Timmy in der Nordsee.
8: Ob das geschwächte Tier überlebensfähig ist, gilt auch nach der Freilassung als fraglich. Und möglicherweise wird diese Frage auch offen bleiben. Der Peilsender gibt nach ersten Informationen keine Signale ab. Zwar zeigen Bilder einer Drohne, wie der Wal kurz eine Fontäne in die Luft bläst. Doch er hat weiterhin ein Geisternetz im Maul. Er hat lange keine Nahrung aufgenommen und ist noch nicht am Ziel. Meeresbiologe Fabian Ritter sorgt sich nach den Bildern von den letzten Stunden des Transports.
9: Jetzt haben wir gestern Drohnenaufnahmen gesehen von der Barge, wie sie in ordentlichem Wellengang auch in Bewegung kam. Der hat sich dabei offensichtlich auch verletzt. All das ist etwas, was aus Tierwohl-Sichtweise auf keinen Fall etwas Gutes war.
8: Mecklenburg-Vorpommerns Umweltminister Till Backhaus sagte dagegen, der Wal habe Geschichte geschrieben. Gleichzeitig berichtete er, er habe schon seit Montag keinen Kontakt mehr zu der vom Ministerium geduldeten, privat finanzierten Rettungsaktion herstellen können. Diese habe sich nicht an Absprachen wie etwa die Installation eines Videosystems an Bord gehalten. Er kündigte an, auf der kommenden Umweltministerkonferenz eine Initiative für Meeresschutz anzustoßen.
4: Per-Axel Kröske informierte. Und über die Freisetzung des Wals hat mein Kollege Karl-Georg Salzwedel auf Tagesschau 24 mit dem Meeresbiologen und Walexperten Ralf Sonntag gesprochen und ihn zunächst gefragt, ob er auch erleichtert war über die Nachricht, dass der Wal nun frei ist.
10: Ja, nun, ich liebe Wale, ich bin fasziniert von Walen, habe auch mein ganzes Berufsleben da damit verbracht. Und von daher bin ich natürlich sehr glücklich, dass das Tier jetzt endlich aus diesem Stress raus ist. Diesem Stress, der da in der Ostsee, in dieser Bucht, für ihn wahrscheinlich unerträglich war. Auch der Transport war wahrscheinlich sehr, sehr schwierig für dieses Tier. Von daher bin ich froh, dass es jetzt wahrscheinlich besser ist für das Tier.
6: Wir haben gerade diese Seekarten gesehen. Woher weiß man denn, dass der Wal am richtigen Ort freigelassen wurde?
10: Nun, als ich heute Morgen in den Medien gesehen habe, wo er freigelassen war, dann musste ich erstmal den Kopf schütteln, weil der Skagerrak, das ist das Gebiet, wo er jetzt freigelassen worden ist, der Skagerrak ist eigentlich fast genauso schlecht für den Wal wie die Ostsee. Er gehört da nicht hin. Er gehört auch eigentlich nicht in die Nordsee, er gehört in den nördlichen Teil des Atlantiks und da muss er hin, nach Spitzbergen, nach Grönland oder Jan Mayen. Dort findet er eben die Krillschwärme, die er braucht, um überleben zu können.
6: Trotzdem die Frage, kann der Wal denn ja jetzt zumindest uneingeschränkter leben und vielleicht sogar überleben?
10: Nun, ich bin nach wie vor skeptisch, ob er überlebt. Er muss eben, wie gesagt, erstmal bis Grönland kommen. Er muss von dort fressen etc. Und ich denke, es wird mindestens noch ein halbes Jahr dauern, bis wir sehen, ob das Tier beispielsweise auf seiner Wanderung nach Süden zurück in die Karibik dann, ob man ihn da entdecken kann, ob man ihn da fotografieren und positiv identifizieren kann. Genau dann wissen wir, dass es überlebt hat. Und bis dahin ist die Situation nach wie vor unklar und schwierig. Wir wissen ja auch nicht, wie krank das Tier ist. Wir wissen nicht, ob er innere Verletzungen hat, was eigentlich normal wäre, dadurch, dass er mehrmals auf einer Sandbank lag. Und wir wissen auch nicht, wie sich die Hauterkrankung bei ihm auswirken wird.
6: Um das Tier tracken zu können, wurde ein Peilsender befestigt. Ist das die richtige Methode?
10: Nun, das eine ist, man kann mit einem Peilsender arbeiten, wenn es ein guter, wirklich up-to-date und wirklich hervorragender Peilsender ist, beziehungsweise wenn es tatsächlich ein Gerät ist, das beispielsweise auch Tauchdaten, Schwimmdaten und so weiter übermittelt. Solche Geräte war ich selber mal dabei in der Karibik, als wir solche Geräte bei Buckelwalen installiert haben. Da kann man das Tier wirklich dann genau verfolgen. Wenn es nur ein Sender ist, wo man nur die Position feststellen kann, dann kann man da relativ wenig aussagen. Und dann muss man tatsächlich hoffen, dass er bei der Foto-ID letztendlich entdeckt wird.
6: Dieser Wal ist zum Politikum geworden. Kann man denn jeden einzelnen gestrandeten Wal in Zukunft retten?
10: Nun, ich glaube, das ist leider nicht der Fall. Auch viele Regierungen würden da nie mitspielen. Und letztendlich ist es auch richtig, wenn man überlegt, dass beispielsweise allein in den letzten 2 Jahren ist ein Viertel des Buckelwalbestandes im Pazifik, im Nordpazifik, verschwunden. Man vermutet, es ist der Klimawandel. In der Nordsee sterben jedes Jahr Hunderte von Schweinswalen. Und es kann nicht sein, dass in unseren Schutzgebieten, dass da nach wie vor Stellnetze stehen, dass da nach wie vor mit Bodenschleppnetzen gefischt wird, dass im Prinzip dort die Meeresumwelt zerstört wird. Und das im Nationalpark. Das heißt, wir brauchen dringend bessere Nationalparks, nicht nur in Deutschland, sondern auf der ganzen Welt. Und wir müssen einiges zum Klimawandel beitragen oder ihn stoppen, um den Walen zu helfen.
6: Das heißt, aus Ihrer Sicht ist die Politik, sind aber auch die Fischer gefordert?
10: Es ist die Politik, es sind die Fischer, es sind die Bürger gefordert. Ich meine, in dem Sinn war es gut, wie viel Engagement von den Bürgern für den Wal da war. Aber dieses Engagement sollte auch da sein für Wale generell, für die Meeresumwelt generell. Das ist ganz notwendig. Und ich würde auch sagen, dass sowohl in der Bundesregierung als auch in den Länderregierungen am Meer, dass da noch eine ganze Menge Luft nach oben ist, was man besser machen kann, was man machen sollte, um die Meere zu schützen.
6: Ganz kurz noch, was wäre das?
10: Nun, beispielsweise bessere Schutzgebiete, wo kompletter Schutz da ist für die Tiere. Aber auch Deutschland ist ein Land, das sehr viel Einfluss in der ganzen Welt hat. Und diesen Einfluss dafür einzusetzen, um mehr Meeresschutz zu betreiben. Das würde ich für sehr wichtig halten.
4: Sagt der Meeresbiologe Ralf Sonntag auf Tagesschau 24.
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4: Heute vor 930 Jahren kam es zum mutmaßlich ersten Pogrom gegen Juden auf deutschem Boden im Mittelalter, nämlich der sogenannte Volkskreuzzug richtete sich damals gegen die jüdische Gemeinde in Speyer. Jochen Grabler blickt zurück.
11: Die Mörder kommen am helllichten Tag. Jüdische Augenzeugen haben hinterlassen, was passiert ist.
12: Über uns, über unsere Söhne und Töchter, unsere Alten und unsere Jünglinge, unsere Knechte und unsere Mägde kam unsere Not.
11: Ein gewaltiges Heer landloser Bauern, Tagelöhner, Krimineller wälzt sich von Frankreich aus den Rhein hinauf. Tausende religiöse Fanatiker, Prediger und Einpeitscher vorneweg. Das ist der Volkskreuzzug. Sie jagen Juden. Zuerst in Speyer. Ihr Schlachtruf, Tod oder Taufe.
12: Am Sabbat, am 8. Tag des Monats Ia, überfielen die Feinde die Gemeinde Speyer und erschlugen 11 heilige Personen. Diese waren die ersten, die an dem heiligen Sabbattage ihren Schöpfer heiligten, da sie sich nicht taufen lassen wollten.
11: Im November des Vorjahres tagt im französischen Clermont das Konzil der mächtigen katholischen Kirche. Papst Urban II. Verkündet die Befreiung des heiligen Landes von der muslimischen Herrschaft. Und wer mitmacht, dem ist das Paradies garantiert.
13: Wenn diejenigen, die dort hinunterziehen, ihr Leben verlieren, auf der Fahrt, zu Lande oder zu Wasser oder in der Schlacht gegen die Heiden, so werden ihnen ihre Sünden vergeben werden. Das gewähre ich nach der Macht Gottes, die mir verliehen wurde.
11: Doch noch ehe ein reguläres Ritterheer überhaupt aufgestellt ist, sorgen Wanderprediger für Propaganda. Und die zündet. Nichts bewegt den Menschen im Mittelalter so wie die Hoffnung auf das ewige Leben. Und nebenbei gibt's noch was zu holen. Ein christlicher Chronist schreibt:
14: Gott hat die Juden reich werden lassen, damit die Armen sich ihren Reichtum aneignen können.
11: Es entsteht eine hysterische Massenbewegung. Mehr als 10.000 Menschen ziehen nicht ostwärts Richtung Jerusalem, sie ziehen nordwärts.
12: Als sie nun auf ihrem Zuge durch die Städte kamen, sprachen sie untereinander: Sehe, hier wohnen unter uns die Juden. So lasse zuerst an ihnen uns Rache nehmen, dass der Name Israel nicht mehr erwähnt werde.
11: Die ersten Übergriffe gibt es schon in Frankreich. Die Juden am Rhein sind also gewarnt. Sie ahnen aber nicht, welche Wucht Fanatismus, Wut und Gier mittlerweile haben. Diese Wucht entlädt sich zuerst in Speyer. 10 Juden tot. Eine Jüdin entzieht sich der Zwangstaufe mit Selbstmord. Dann schreitet der Bischof ein und schützt die Gemeinde. Aber Speyer ist nur der Anfang. Wormser Bürger öffnen die Stadttore selbst, fast die gesamte Gemeinde tot. Und so geht es weiter.
12: Es webt mein Herz über die Erschlagenen von Mainz. Gibt es eine Linderung für meinen Schmerz? Die ausgezeichneten, einsichtsvollen Schriftgelehrten, sie sind dahin.
11: Mainz, Köln, Trier, Gemeinden am Niederrhein. Wie viele Männer, Frauen und Kinder erschlagen werden, genau sagen kann das keiner. 5.000 mindestens. Vielleicht sogar 12.000. Als es nichts mehr zu plündern gab, zerfiel der Volkskreuzzug. Die letzten Haufen wurden jenseits der ungarischen Grenze vernichtend geschlagen. Nach dem ersten Pogrom gegen Juden auf deutschem Boden, das sich tief ins jüdische Gedächtnis eingegraben hat. Seit diesen Massakern gibt es keine Sicherheit mehr. Das Pogrom begann in Speyer. Heute vor 930 Jahren.
4: Und das war der Stichtag von Jochen Grabler.
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15: Mit Tom Gerntke und mit einer ordentlichen Torflut in der Fußball-Bundesliga 28 Treffer in 6 Partien. Darunter auch das turbulente 3:3 zwischen dem Tabellenersten Bayern München und dem letzten Heidenheim. Erst in der 10. Minute der Nachspielzeit legt der Rekordmeister aus, sehr zum Leidwesen von Heidenheims Kapitän Patrick Mainka.
16: Er ist natürlich irgendwo bezeichnend, dann kommt der letzte Schuss, geht alle Infos, ich glaube, Dian war noch leicht dran, kullert dann irgendwo rein, das sind ja einfach irgendwo ganz, ganz bittere Sekunden. Und ja, trotzdem ist es natürlich schon Wahnsinn, wenn man hier in München steht in der Allianz Arena und nach dem Spiel sagt, es war leider nur ein Punkt.
15: Jeweils nur einen Punkt gab es auch für Hoffenheim und Stuttgart beim 3:3 im direkten Duell um die Champions-League-Plätze. Unmittelbar davor in der Tabelle auf Rang 4 steht nun Leverkusen, das Leipzig deutlich mit 4:1 besiegte. Ein glücklicher Ibrahim Maza.
17: Natürlich hat uns das Spiel nochmal etwas angespornt, dass das Unentschieden von Hoffenheim und Stuttgart. Und ja, es war halt, das liegt halt jetzt in unserer Hand, was wir daraus machen. Und ich glaube, heute haben wir gezeigt, wie sehr wir es wollten. Wir wollen in die Champions League zu kommen. Und ja, es war ein super Spiel von jedem von uns.
15: Und auch im Abstiegskampf geht es richtig eng zur Sache. Den Quasi-Klassenerhalt hat der Hamburger SV in der Tasche nach dem 2:1-Sieg in Frankfurt. Weiter zittern muss dagegen Werder Bremen. Die Norddeutschen verloren mit 1:3 gegen Augsburg. Und ebenfalls einen Befreiungsschlag verpasst haben Union Berlin und Köln. Wobei das 2:2 für Unionstrainer Marie-Louise Ether der erste Punktgewinn als Cheftrainerin war.
18: Wir sind natürlich nach dem Spielverlauf jetzt happy mit dem Punkt. Nach dem 2:0 zurückzukommen ist keine Selbstverständlichkeit. Zeigt einfach wieder, ja, wie viel in der Mannschaft einfach auch drinsteckt, dass sie immer weiter dran glauben. Und schön, dass sie sich heute belohnen konnten.
15: Und belohnt hat sich auch Schalke 04, und zwar für eine großartige Saison in der zweiten Liga. Schalke besiegte Düsseldorf mit 1:0 und steht damit vorzeitig als erster Aufsteiger in die Bundesliga fest. Und so hat das geklungen. Die letzten Sekunden vor Abpfiff.
19: Das Spiel läuft noch. Patrick Ittrich spannt die Schalker noch ein wenig auf die Folter, die noch eine Chance haben. Der Abschluss in die Arme von Kastenmeier. Und das war die letzte Aktion. Jetzt ist das Spiel aus. Schalke 04 gewinnt mit 1:0 gegen Fortuna Düsseldorf. Der FC Schalke 04 kehrt zurück in die Bundesliga.
15: Und währenddessen ist auch der VfL Osnabrück aufgestiegen, und zwar von der dritten in die zweite Liga. Noch zwei Ergebnisse aus der Frauenbundesliga. Dort besiegte Köln Werder Bremen mit 3:0 und Wolfsburg sicherte sich durch den 3:2-Sieg gegen Leipzig die Champions-League-Qualifikation. Nach 5 Wochen Pause geht es nun auch bei der Formel 1 wieder weiter, und zwar mit dem Rennen in Miami. Jens Gideon weiß, wer von ganz vorne starten wird.
20: Mercedes gibt weiter den Ton an. 4. Rennen, 4. Pole Position. WM-Spitzenreiter Kimi Antonelli hat sich 2026 zum 3. Mal für den besten Startplatz qualifiziert. Die Chancen auf Saisonsieg Nummer 3 für den 19-Jährigen sind damit exzellent. Die Konkurrenz scheint in der 5-wöchigen Formel-1-Pause aber näher herangekommen zu sein. Max Verstappen im Red Bull und Ferraris Charles Leclerc auf den Startplätzen 2 und 3 waren auf Augenhöhe. McLarens Weltmeister Lando Norris hat erst das Sprintrennen gewonnen und sich anschließend für Startplatz 4 qualifiziert. Auch er ein Siegkandidat. Ordentlich auch der einzige Deutsche. Nico Hülkenberg qualifizierte sich im Audi für Startposition 11.
15: Zum Schluss noch der Blick in die Basketball-Bundesliga, denn dort haben die Löwen Braunschweig vorerst den Abstieg verhindert. Die Braunschweiger gewannen gegen Ludwigsburg in der Overtime denkbar knapp mit 98:97. Und alle weiteren Ergebnisse darunter, den Sieg von Würzburg gegen Ulm. All diese Ergebnisse gibt es bei uns im Netz auf sportschau.de.
4: Tom Gernke hatte den Sport und wir haben noch einen Hörtipp.
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Gleich gibt's hier bei uns die Nachrichten um 3.30 Uhr und dann blicken wir ausführlich auf das erste Amtsjahr von Papst Leo dem 14. Bis gleich.

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1: Um 3.30 Uhr mit Gabriela Kühne. Der angekündigte Abzug von US-Truppen aus Deutschland stößt bei führenden Republikanern im US-Kongress auf Kritik. Die Vorsitzenden der Verteidigungsausschüsse von Senat und Repräsentantenhaus Wicker und Rogers zeigten sich in einer gemeinsamen Erklärung sehr besorgt. Sie warnen vor einem falschen Signal an Russland. Die beiden Republikaner weisen außerdem darauf hin, dass Deutschland seine Verteidigungsausgaben deutlich erhöht habe. Trump hat inzwischen erklärt, er wolle die Zahl der US-Soldaten in Deutschland sogar um weit mehr als 5.000 verringern. Weitere Details nannte der Präsident zunächst nicht. Die kubanische Führung hat die jüngsten Drohungen von US-Präsident Trump verurteilt. Staatschef Díaz-Canel erklärte, Trumps erneute Androhung militärischer Gewalt habe ein gefährliches und beispielloses Niveau erreicht. Díaz-Canel rief die internationale Gemeinschaft auf, sich zu positionieren, ob ein solch so wörtlich drastischer krimineller Akt zugelassen werde. Der US-Präsident hatte in Florida am Freitag gesagt, die USA würden Kuba fast sofort übernehmen. Kurz zuvor hatte Trump angeordnet, die Sanktionen gegen die Regierung in Havanna weiter zu verschärfen. Zum heutigen Tag der Pressefreiheit sehen internationale Journalistenverbände eine zunehmende Gefahr für Medienschaffende. Vor allem durch Kriege und bewaffnete Konflikte ist das Risiko für Journalisten gestiegen. Aus der Nachrichtenredaktion Kevin Bieler.
2: Der Job des Journalisten ist mitunter ein gefährlicher Beruf geworden, so UN-Menschenrechtskommissar Türk. Allein in diesem Jahr seien bereits mindestens 14 Journalisten bei ihrer Arbeit getötet worden. Außerdem kritisierte Türk in vielen Ländern gezielte Entlassungen, um kritische Berichterstattung zu verhindern. Dazu sei Desinformation im Internet ein zunehmendes Problem. Der Chef des globalen Journalistennetzwerks IPI, Griffin, sieht vor allem durch den globalen Aufstieg autoritärer und illiberaler Regierungen zunehmend Druck auf die freie Berichterstattung. Laut der Organisation Reporter ohne Grenzen ist Norwegen weiter führend in Sachen Pressefreiheit. Deutschland ist nur noch 14.
1: Mecklenburg-Vorpommerns Umweltminister Backhaus hat nach eigenen Angaben derzeit keine Erkenntnisse darüber, wo sich der mehrfach gestrandete Buckelwal befindet. Am Morgen war die Rettungsaktion einer privaten Initiative erfolgreich beendet worden. Das Tier schwamm in der Nordsee aus dem Lastkahn. Daten seines Trackers würden bisher aber nicht an ihn weitergeleitet, so Backhaus. Man wolle die weitere Reise des Wals aber nachvollziehen. Der SPD-Politiker kritisierte, dass er schon seit Tagen keinen Kontakt zu der Rettungsinitiative habe. Das Wetter in Deutschland. Am Tage zwischen Lausitz und östlichem Oberbayern sonnig. Im Nordwesten Schauer und Gewitter 16 bis 30 Grad. Am Montag örtlich Schauer und Gewitter, im Südosten und Norden Aufheiterungen bei 12 bis 26 Grad. Das waren die Nachrichten.
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3: Und da ist gerade zur Sekunde eine Falschfahrermeldung reingekommen. Falschfahrer auf der A10 südlicher Ring Schönefelder Kreuz. Verzeihung, südlicher Berliner Ring Schönefelder Kreuz Richtung Dreieck Spreeau. Zwischen Niederlehme und Dreieck Spreeau kommt Ihnen ein Falschfahrer entgegen. Ich wiederhole noch einmal, auf der A10, südlicher Berliner Ring, Schönefelder Kreuz Richtung Dreieck Spreeau. Zwischen Niederlehme und Dreieck Spreeau ist ein Falschfahrer unterwegs. Vorsicht dort in beiden Richtungen. Das war's vom Verkehr. Ihnen eine gute Fahrt.
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3: Im Studio ist Detlef Karg. Willkommen. Der Friede sei mit euch allen. Das waren die ersten Worte des US-Kardinals Robert Francis Prevost am 8. Mai 2025 nach seiner Wahl zum Papst an die Gläubigen in aller Welt. Wie sich zeigt, das war mehr als eine fromme Formel. Es ist ein Leitmotiv des ersten Amtsjahres von Papst Leo dem 14. Und unser Korrespondent in Rom, Tillmann Kleinjung, hat ihn in den vergangenen 12 Monaten begleitet.
4: Ein Sonntagnachmittag vor Ostern in Torre Vecchia. In diesem Vorort von Rom sieht man vom Glanz der ewigen Stadt wenig. Viel sozialer Wohnungsbau, ein riesiger Supermarkt und mittendrin die katholische Kirche Santa Maria della Presentazione. Ein Zweckbau aus den 80er Jahren mit Flachdach und einem Stahlgerüst als Glockenturm. Der Pfarrhof ist voller Menschen. Der Bischof kommt, der Bischof von Rom. An den Wochenenden vor Ostern besucht Papst Leo XIV. Seine Gemeinden. Heute Santa Maria in Torre Vecchia.
5: Buonasera a tutti. Bentrovati.
6: Guten Abend allerseits und herzlich willkommen. Ich freue mich sehr, hier bei euch zu sein, in dieser Pfarrei, und danke euch für diesen Empfang.
4: Bronx nennen sie ihr Viertel. Das ist ein bisschen übertrieben, aber hier am Stadtrand von Rom wird das soziale Gefälle in einer Millionenmetropole besonders offensichtlich. Arbeitslosigkeit, Wohnungsnot, ja auch Kriminalität, das sind die Sorgen der Menschen, die in dieser Pfarrei leben.
5: Apriamo gli occhi, riconosciamo che anche nella persona accanto a noi,
6: öffnen wir die Augen und erkennen, dass auch in der Person neben uns, in der leidenden Person, in denen, die keinen Ort zum Schlafen haben, die auf der Straße leben, in der kranken Person, dass Jesus auch in diesen Umständen gegenwärtig ist und uns bittet, das, was wir empfangen haben, zu diesen Menschen zu bringen, die es brauchen, die in Not sind.
4: Beim Sonntagsbesuch empfängt die Gemeinde in Torre Vecchia einen Papst, der viel Zeit mitbringt. Leo schüttelt jede Hand, die ihm entgegengestreckt wird, nimmt sich auch eine Minute für ein kurzes Gespräch. Ein Papst als Seelsorger, das hat Eindruck gemacht in der römischen Vorortgemeinde und auch bei Pfarrer Paulus Dacchiotti.
7: Er hat an diesem Nachmittag etwa 600 Menschen begrüßt in diesen drei Stunden und hat sich dabei überhaupt nicht geschont. Das war sehr schön, auch weil er vielleicht manchmal etwas zurückhaltend wirkt. In Wirklichkeit ist er dann von einer geradezu entwaffnenden Herzlichkeit.
4: Ein neuer Papst wird an seinen Vorgängern gemessen. Was macht er anders? Was übernimmt er? Ist Leo eher der Typ Benedikt, etwas menschenscheu, vergeistigt? Oder ein nahbarer Pontifex wie Franziskus, der aber auch ziemlich autoritär sein konnte? Papst Leo ist es in seinem ersten Jahr im Amt gelungen, dass sich diese Frage heute nicht mehr stellt. Er hat ein ganz eigenes Profil entwickelt. Doch mit welchen Konturen? 8. Mai 2025, Nachmittag. Seit 1,5 Tagen sind die Kardinäle im Konklave, um einen Nachfolger für Papst Franziskus zu wählen, der an Ostern gestorben ist. Weißer Rauch. Und wie so viele andere eilt auch der Augustinerpater Joseph Farrell auf dem Petersplatz und erlebt, wie sein Mitbruder Robert Francis Prevost der Welt als neuer Papst vorgestellt wird.
8: Annuncio vobis gaudium magnum. Habemus Papam.
9: Und als die Nachricht verkündet wurde,
10: Habemus Papam,
9: und es hieß
10: Robertum
9: Francisco,
10: all of the air left my lungs.
9: Da blieb mir buchstäblich die Luft weg.
10: It was an audible.
4: Robert Francis Prevost wird Papst Leo XIV. Und seine erste Botschaft ist ein Friedensgruß.
5: Anch'io vorrei che questo saluto di pace.
6: Ich möchte, dass dieser Friedensgruß in euer Herz eingehe,
5: raggiungesse le vostre famiglie,
6: eure Familien erreiche, alle Menschen, wo immer sie seien, alle Völker,
5: a tutti i popoli,
6: die ganze
5: a tutta
6: Erde.
5: La terra.
6: Der Friede
5: la
6: sei
5: pace
6: mit euch.
5: Sia con voi.
4: Diese Friedensbotschaft wird zum Leitmotiv in diesem ersten Jahr im Amt. Und zum Anlass, dass sich sogar Donald Trump mit diesem Mann anlegen wird. Hätten die Kardinäle einen Personalprofi, einen Headhunter, mit der Suche nach dem neuen Papst beauftragt, nicht unwahrscheinlich, dass auch dann die Wahl auf Robert Francis Prevost gefallen wäre. Er kennt den Vatikan, war zuletzt Chef der sehr wichtigen Abteilung für Bischofsernennungen, hat also Führungserfahrung. Er kennt die Welt, Als einer der Vorgänger von Generalprior Joseph Farrell hat er den Augustinerorden geleitet, der auf allen Kontinenten vertreten ist. Leo kennt die Zahlen, hat in Philadelphia Mathematik studiert und ist dann Priester geworden, Seelsorger, Missionar in Peru. Er verbindet zwei Welten, Nord und Süd. Er ist US-Amerikaner, hat aber den größten Teil seines beruflichen Lebens in Peru, in Südamerika, verbracht. Mit Leo hat die katholische Kirche erstmals einen Papst, der in verschiedenen Kulturen zu Hause und sprachfähig ist. Bisher war ganz selbstverständlich Italienisch die Sprache, mit der der Vatikan kommunizierte. Leo wechselt mühelos ins Englische, ins Spanische. Ein Kommunikationsprofi, der weiß, was Worte bewirken. Im Guten wie im Schlechten. Und er ist ein Ordensmann, Augustinerbruder. Soll heißen, der Papst ist teamfähig.
9: Er hat einen wunderbaren Sinn für Humor, genießt es, mit Menschen zusammen zu sein und ihnen zu begegnen. Er erkennt aber auch, dass er diese Zeit braucht, um seine eigene innere Batterie gewissermaßen wieder aufzuladen. Wenn man viel mit Menschen zusammen ist, muss man sich irgendwann auch Zeit für sich selbst nehmen, zum Beten, zum Nachdenken und zur inneren Unterscheidung. Deshalb fährt er auch regelmäßig nach Castel Gandolfo.
4: Einmal pro Woche nimmt sich Papst Leo eine Auszeit. Am Montagabend begibt er sich in die päpstliche Sommerresidenz nach Castel Gandolfo und verbringt hier den Dienstag.
6: Ein bisschen lesen, ein bisschen arbeiten, Briefe schreiben, telefonieren. Manche Dinge sind einfach wichtig. Außerdem ein bisschen Tennis und Schwimmen. Alle sollten ein wenig aktiv sein, mit Körper und Seele. Mir zumindest tut das sehr gut. Einmal pro Woche eine Pause.
4: Ein Papst, der auf seine Work-Life-Balance achtet. Das kannte man von Franziskus anders. Der hat praktisch nie Pause gemacht und den päpstlichen Zweitwohnsitz in Castel Gandolfo nicht genutzt. Und bevor Leo nach seiner wöchentlichen Auszeit wieder nach Rom zurückkehrt, macht er oft etwas für vatikanische Verhältnisse ziemlich Ungewöhnliches. Er beantwortet manchmal die Fragen von Journalisten. Spontan. Der Termin ist da nicht vorbereitet. Die Themen sind nicht abgesprochen.
6: Eine kurze Erklärung, um das aufzugreifen, was ich bereits an Ostern in der Botschaft Urbi et Orbi gesagt habe, als ich für Frieden gebetet habe.
4: Der Dienstag nach Ostern 2026. Papst Leo kommt aus dem Eingang seiner Residenz. Er wartet gar nicht auf Fragen, er spricht gleich. Es ist der Tag, an dem US-Präsident Donald Trump dem Iran gedroht hatte, eine ganze Zivilisation werde heute Nacht untergehen, um nie wieder zurückzukehren. Seit Wochen mahnt Leo, den Krieg im Iran zu beenden. Er ruft die Vereinigten Staaten und Israel auf, an den Verhandlungstisch zurückzukehren. Seine Friedensbotschaft wird immer lauter, immer eindringlicher und an diesem Abend deutlich wie nie.
6: Das ist wirklich nicht akzeptabel. Es geht hier sicherlich um Fragen des Völkerrechts, aber mehr noch um eine moralische Frage zum Wohle des gesamten Volkes. Und ich möchte alle einladen, im Herzen wirklich an die vielen Unschuldigen zu denken, an die vielen Kinder, die vielen älteren Menschen, die völlig unschuldig sind und die ebenfalls Opfer dieser Eskalation eines Krieges werden würden, der bereits begonnen hat. Seit den ersten Tagen haben wir gesagt, kehren wir zurück zum Dialog, zu Verhandlungen.
4: Der Papst kämpft für den Frieden. Und für das, was früher einmal als christlicher Pazifismus Markenkern der Kirchen war. Er ist ein Anwalt für eine Sache, die gerade keine Konjunktur hat. Dass Konflikte auch ohne den Einsatz von physischer Gewalt gelöst werden können. In einer Welt, in der Dialog, Verhandlung, Kompromiss oder gar Rücksichtnahme als Zeichen von Schwäche und Naivität gelten, sagt er, kein Krieg. Er predigt Urbi et Orbi, der Staat und der Welt, seit Beginn des Pontifikats, seine Vision von einem entwaffneten und entwaffnenden Frieden.
8: Una pace disarmata e una pace disarmante.
4: Leo predigt das, was Päpste, was Christen predigen müssen. Frieden, was denn sonst?
11: I don't like it. I'm not a big fan of Pope Leo. He's a very liberal person.
4: Ich mag das nicht, sagt Donald Trump. Er sei kein Fan von Papst Leo. Zu liberal. Wer gegen diesen Krieg ist, sei zu liberal. Selbst ein Papst ist nicht gefeit davor, in das simple Weltbild von Donald Trump einsortiert zu werden. Auf dem Flug nach Algerien, zum Auftakt seiner Reise nach Afrika, sagt Papst Leo XIV., ich habe keine Angst vor der Trump-Administration und davor, die Botschaft des Evangeliums laut auszusprechen. Der Ohnmacht der Gleichgültigkeit, der Ignoranz gegenüber dem Leid von Menschen, begegnet Leo, wie schon Franziskus vor ihm, mit der Macht des Wortes. Das ist die einzige Waffe, die ein Papst heute hat. Mit Exkommunikation kann er kaum jemanden drohen. Aber er kann einer US-Regierung, die ihren Krieg religiös überhöht, mit echten und falschen Psalmzitaten garniert, die Deutungshoheit über christliche Moral und Werte absprechen. Das schmerzt Trump und Co., die sich in den USA auch als christliche Erlöser inszenieren. Für Leo XIV. Ist dieses Wortgefecht mit Donald Trump aber riskant. Er will offenbar kein Anti-Trump sein, als wäre das etwas Persönliches zwischen ihm, dem amerikanischen Papst und dem amerikanischen Präsidenten. Er will nicht, dass seine Aussagen auf die Frage abgeklopft werden, hat er wieder was gegen Trump gesagt? Leo weiß, wie sehr solche Auseinandersetzungen in Zeiten von Social Media verfangen. Es liegt nicht in meinem Interesse, mit dem US-Präsidenten zu debattieren, erklärt der Papst während der Afrika-Reise im April und beendet seinerseits die Debatte. Die große Welt im Kleinen. Der Papst ist Bischof von Rom. Sein Besuch in Torre Vecchia, dem Außenseiterviertel am Stadtrand, verläuft eher unspektakulär. Gemeinsam Messe feiern in der 80er-Jahre-Kirche mit bunten Glasfenstern und der Altarinsel in der Mitte. Kein Hochamt, ein schlichter Gottesdienst. Eine kurze Predigt. Leo kommt in diesem Moment seinem Vorgänger Franziskus sehr nah. Er geht an die Ränder, er sucht die Begegnung. Als Feldlazarett. So hatte sich Papst Franziskus seine Kirche gewünscht. So versuchen sie das in Torre Vecchia zu leben. Papst Leo hat das gesehen und gewürdigt.
6: In diese Gemeinde kommen Männer und Frauen, deren Seele verletzt ist, deren Würde mit Füßen getreten wurde und die sich nach Hoffnung sehnen. Es ist eure Aufgabe, ihnen zu zeigen, dass sie nicht allein sind. Vermittelt ihnen die Zusage Jesu, unser Leben von all dem zu befreien, was uns kaputt macht, und zeigt ihnen einen Weg zu einem gerechten, echten und erfüllten Leben auf.
4: Leo und Franziskus. Der Papst und sein Vorgänger. Das Amt verkörpert Kontinuität, Einheit. Die Personen, die es ausüben, unterscheiden sich natürlich. Leo ist weniger spontan als Franziskus, weniger hemdsärmlich. Im Auftritt zurückhaltend, fast ein bisschen schüchtern. Die vatikanische Bildregie ist da gnadenlos. Man sieht jeden Gesichtsmuskel. Ist das Rührung oder Nervosität?
6: Ich finde es amüsant, wie Journalisten mein Gesicht interpretieren. Manchmal bekomme ich wirklich großartige Ideen von euch allen, weil ihr glaubt, meine Gedanken oder mein Gesicht lesen zu können. Aber das ist nicht der Fall. Ihr habt nicht immer recht.
4: In einem Punkt ist der Unterschied offensichtlich. Papst Franziskus wollte unter Menschen leben im Vatikanischen Gästehaus. Papst Leo sucht immer wieder die Ruhe und ist zurückgezogen in das Papstapartment im Apostolischen Palast, das 12 Jahre leer stand. Als Außenstehender konnte man in diesem ersten Amtsjahr von Leo zunächst den Eindruck haben, als sei der neue Papst abgetaucht. Man hört nichts. Auch das, also diese Zurückhaltung, könnte Teil einer Kommunikationsstrategie sein. Auftauchen, wenn es wirklich wichtig ist, wenn man gehört werden will, so wie zum Irankrieg und Trump. Und natürlich war Leo präsent, sehr präsent. Jeden Sonntag das Angelusgebet am Petersplatz, am Mittwoch die Generalaudienz. Ende November, Anfang Dezember die erste Auslandsreise in die Türkei und in den Libanon. Und dazu hat Papst Leo von seinem Vorgänger einen vollen Terminkalender geerbt. 2025 war ein heiliges Jahr für die katholische Kirche mit vielen Treffen und Besuchern. Rom war Ziel unzähliger Pilger. Mehr als 1 Million junge Menschen aus aller Welt sind im vergangenen August nach Rom gekommen, um gemeinsam mit Leo dem 14. das heilige Jahr zu feiern, dem damals immer noch neuen Papst. Am Sonntagmorgen der Abschluss des Treffens. Auf einem großen Feld vor den Toren der Stadt, auf dem die meisten Jugendlichen auch die Nacht verbracht hatten.
5: Guten Morgen. I hope you all rested a little bit. God bless you all. And may this be a truly memorable occasion for each and every one of us.
4: Für eine Gruppe aus dem Erzbistum München und Freising war es ein unvergessliches Ereignis. Eine Woche lang waren sie in Rom unterwegs gewesen. Das heißt, schlafen in Gemeinschaftsunterkünften, Transport in überfüllten Bussen. Lena Baumgartner und Matthias Stiftinger haben eine Pilgerreise quer durch die hochsommerliche Stadt unternommen. Und dann das erste Zusammentreffen mit dem neuen Papst.
12: Ich schaue zuversichtlich auf ihn, dass er die Kirche in die Zukunft trägt und auch die Jugend im Blick hat, weil ohne Jugend wird es in Zukunft keine Kirche mehr geben.
13: Ich finde, das hat man direkt gemerkt jetzt bei der Eröffnungsmesse, wie er sich die Zeit genommen hat, noch mit dem Petersplatz gefahren ist, die ganze Zeit gestanden hat, gewinkt. Er hat das gefühlt, unter den Jugendlichen zu sein. Ich glaube, er hatte da wirklich Spaß.
4: Papst Leo, der Schüchterne, blüht bei dem Weltjugendtreffen in Rom etwas auf. Beim Sprechen verlässt er sich noch auf den vorbereiteten Text. Doch mit seiner Botschaft trifft der Papst bei der katholischen Jugend einen Nerv.
6: Meine jungen Brüder und Schwestern, ihr seid das Zeichen dafür, dass eine andere Welt möglich ist. Eine Welt der Geschwisterlichkeit und Freundschaft, in der Konflikte nicht mit Waffen, sondern durch Dialog gelöst werden.
4: Immer wieder dieser Ruf nach Frieden. Beim Weltjugendtreffen oder jetzt an Ostern. Notgedrungen. Der Krieg im Nahen Osten, in der Ukraine und zuletzt die US-amerikanischen israelischen Angriffe auf den Iran. Leo wird nicht müde, der Logik der Gewalt zu widersprechen. Und das hat auch etwas mit seiner Biografie zu tun.
14: Er ist in einer Zeit ins Land gekommen, als hier die Gesellschaft tief gespalten war,
4: sagt Schwester Birgit Weiler. Sie hat Robert Francis Prevost in Peru erlebt, als Missionar und später als Bischof. Er kam ins Land, als der linksextreme Leuchtende Pfad das Land terrorisierte.
14: Der Leuchtende Pfad, es war ja wirklich eine terroristische Organisation, die sehr brutal vorgegangen ist, immer mehr Macht gewonnen hat.
4: Und auch jeden mit dem Tod bedrohte, der sich ihm nicht anschloss und sich mit gewaltfreien Mitteln für eine Veränderung in dem südamerikanischen Land einsetzte. Auch den Augustinerpater Prevost, sagt Schwester Birgit.
14: Das hat auch er am eigenen Leibe erfahren. Und er hat dann immer betont, die Hoffnung dieser Menschen, das Vertrauen dieser Menschen, auch in mich, das hat mir Kraft gegeben, Halt gegeben, dass ich eben nicht weggelaufen bin vor der Gefahr.
4: Robert Francis Prevost war Mitte der 1980er Jahre noch ein junger Priester. 30 Jahre später schickt ihn Papst Franziskus wieder nach Peru, diesmal als Bischof. Aus dieser Zeit gibt es ein Foto, das Prevost in kurzem Hemd und Gummistiefeln in knietiefem Wasser zeigt. 2023 hatte ein Hochwasser Teile seiner Diözese im Norden Perus an der Pazifikküste überflutet. Bischof Prevost war bei den Menschen, so wie heute Papst Leo in Torrevecchia. Prevost ist wohl auch bewusst von Papst Franziskus nach Peru geschickt worden, um einer stark konservativ geprägten kirchlichen Führungselite etwas entgegenzusetzen. Eine Kirche, in der sich die Menschen auf Augenhöhe begegnen. Eine synodale Kirche ist in einer Region mit wenigen Priestern und langen Wegen die einzige realistische Perspektive. Wie wird sich die katholische Kirche mit Papst Leo verändern? Dazu bietet dieses erste Jahr im Amt noch wenig konkrete Anhaltspunkte. Nur ein Versprechen Leos, gleich nach seiner Wahl. Wir wollen eine synodale Kirche sein. Das bedeutet, er will den Weg von Franziskus fortsetzen, die traditionell hierarchische katholische Kirche zu verändern. Allerdings, das Wort synodal verpackt sehr unterschiedliche Wunschvorstellungen, sehr unterschiedliche Vorstellungen davon, wie radikal und schnell diese Veränderung sein soll. Der Neue im Vatikan, Papst Leo XIV., knüpft in seinem ersten Amtsjahr an seine Erfahrungen als Bischof in Peru an, wo er den sogenannten Laien mehr Verantwortung zugetraut hatte. Seine Personalpolitik im Vatikan zeigt, er gibt auch Frauen Führungspositionen in den Dikasterien, den Ministerien der Kurie. Viele Katholikinnen und Katholiken auf der ganzen Welt wünschen sich schon lange noch mehr, dass Frauen auch in kirchliche Ämter geweiht werden. Die deutschen Katholiken testen seit Jahren mit ihrem Reformprozess Synodaler Weg bei den Themen Mitbestimmung, Sexualmoral, Frauen die Grenzen des in der katholischen Kirche Möglichen und Machbaren aus. Die Deutsche Bischofskonferenz hat vor einem Jahr eine Handreichung zu Segensfeiern für homosexuelle Paare veröffentlicht. Einige Bischöfe, darunter auch der Münchner Kardinal Reinhard Marx, haben diese auch in die Praxis umgesetzt. Was er denn davon halte, wurde Leo vor kurzem im Flugzeug auf der Rückreise von Afrika gefragt. Und die Antwort darf als kleine Lehrstunde gelten, wie Leo kontroverse Fragen in der Kirche behandelt. Erstens, einordnen. Er sagt, es gibt wichtigere Fragen als diese.
6: Ich glaube, dass es in Wirklichkeit viel größere, wichtigere Themen gibt, wie Gerechtigkeit, Gleichheit, die Freiheit von Männern und Frauen, Religionsfreiheit. All das hätte Vorrang vor diesem speziellen Thema.
4: Zweitens, versachlichen. Leo verweist darauf, dass es bereits eine kritische Stellungnahme des Heiligen Stuhls zu der Handreichung gebe. Er spricht vom Heiligen Stuhl, nicht in der ersten Person, nicht ich.
6: Der Heilige Stuhl hat deutlich gemacht, dass wir mit der formalisierten Segnung von Paaren nicht einverstanden sind, in diesem Fall von homosexuellen Paaren, wonach Sie gefragt haben, oder von Paaren in irregulären Situationen.
4: Drittens, keine Türen zu schlagen. Papst Franziskus habe ja verdeutlicht, dass alle willkommen sind, alle eingeladen, den Segen zu empfangen.
6: Heute darüber hinaus zu gehen, würde meiner Meinung nach mehr Uneinigkeit als Einheit stiften. Und wir sollten nach Wegen suchen, unsere Einheit auf Jesus Christus und das, was Jesus Christus lehrt, zu gründen. So würde ich also auf diese Frage antworten.
4: In dieser Antwort steckt ein wichtiges Wort. Heute. Auch wenn er sich von der Vorgehensweise der deutschen Bischöfe distanziert, er spricht kein Urteil. In dem »Heute ist das nicht möglich« steckt ja auch ein »Vielleicht morgen«. Ähnlich hat er auch die Frage nach der Weihe von Frauen beantwortet. »Ich habe momentan nicht die Absicht, die Lehre der Kirche zu diesem Thema zu ändern.« Momentan. Leo versucht, den vorsichtigen Reformkurs seines Vorgängers Franziskus in der eigenen Kirche fortzusetzen, agiert aber deutlich diplomatischer, erweckt keine großen Hoffnungen auf Reformen, schließt aber auch nichts kategorisch aus. Der Besuch des Papstes im römischen Vorort Torrevecchia an diesem Sonntag vor Ostern geht langsam zu Ende. Nach der Messe fährt Leo nicht gleich zurück in den Vatikan. Er kommt noch einmal kurz zu den Menschen auf dem Pfarrhof. Ein paar hundert haben hier draußen mitgefeiert, weil sie keinen Platz in der Kirche bekommen haben. Leo lässt sich noch einmal ein Mikrofon reichen. Und es scheint, als wollte er all das, was er gerade gehört und erlebt hat, in Worte fassen. Wie schön diese Begegnung gewesen sei. So viel Enthusiasmus und Freude. Und zum Schluss ein Satz, halb Mahnung, halb Selbstvergewisserung. Gott will, dass wir alle Friedensstifter in der Welt sind. Papst Leos Programm. Immer wieder scheint es durch. Auch hier in Torrevecchia an diesem Sonntag vor Ostern. Sein Appell ist leise und trotzdem unüberhörbar. Dass wir alle Friedensstifter sind.
3: Tillmann Kleinjung blickte zurück auf ein Jahr mit Papst Leo XIV. Hier ist ja die Infonacht vom Norddeutschen Rundfunk in Hamburg. Gleich wird's 4 Uhr und damit gibt es hier die Nachrichten. Und wir schauen noch einmal auf den geplanten Truppenabzug der USA aus Deutschland, die Reaktionen der Bundesregierung und noch einmal auf die angekündigten neuen Zölle der Vereinigten Staaten. Bis gleich.

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1: Um 4 Uhr mit Gabriela Kühne. Zwei führende Republikaner haben den angekündigten Teilabzug von US-Truppen aus Deutschland kritisiert. In einer gemeinsamen Erklärung warnten die Vorsitzenden der Verteidigungsausschüsse in Senat und Repräsentantenhaus, Wicker und Rogers, dass der Schritt das Risiko berge, das falsche Signal an Kreml-Chef Putin zu senden. Aus der Nachrichtenredaktion Ulrike Ufer.
2: Beide zeigten sich so wörtlich sehr beunruhigt über die Ankündigung des Pentagons, US-Soldaten möglicherweise auch aus anderen europäischen Ländern abzuziehen. Wicker und Rogers betonten zudem, dass Deutschland den Forderungen ihres Parteifreundes Trump nach höheren Verteidigungsausgaben nachgekommen sei. Zudem lasse Berlin US-Flugzeuge im Iran-Konflikt Stützpunkte und den deutschen Luftraum nutzen. Unterdessen wollen die USA nach den Worten von Trump ihre Truppenpräsenz in Deutschland über die bereits angekündigte Zahl hinaus herunterfahren. Weitere Details nannte der Präsident zunächst nicht.
1: In der Diskussion um die künftige Finanzpolitik der Bundesregierung hat Bayerns Ministerpräsident Söder 9 Schulden eine Absage erteilt. Zugleich forderte der Regierungschef in der Bild am Sonntag weitreichende Steuersenkungen. Söder lehnte es trotz der schwierigen Haushaltslage ab, die Schuldenbremse aufzuweichen. Stattdessen

0: geholt. Gegen Leipzig gewann die Werkself mit 4:1. Aus der Sportredaktion Stefanie Lavoie.
1: Dreimal Schick sowie Teller erzielten die Tore für Leverkusen. Baumgartner schoss den Ehrentreffer für Leipzig. Einer Sensation nahe war Heidenheim in München. Der Tabellenletzte führte beim ersten 3:2 und kassierte kurz vor Abpfiff noch den Ausgleich. Hoffenheim und Stuttgart trennten sich ebenso 3:3. Ein großer Schritt Richtung Klassenerhalt gelang dem HSV mit dem 2:1 bei der kriselnden Frankfurter Eintracht. Werder Bremen indes rutschte nach dem 1:3 gegen Augsburg auf Rang 15 ab. Union Berlin und Köln vergaben beim 2:2 den Matchball zur Rettung.
0: Und in Liga 2 hat Schalke 04 mit 1:0 gegen Düsseldorf gewonnen und kehrt damit in die erste Liga zurück. Das waren die Nachrichten. Das Wetter in Deutschland. Am Tage zwischen Lausitz und östlichem Oberbayern sonnig, im Nordwesten Schauer und Gewitter 16 bis 30 Grad. Am Montag örtlich Schauer und Gewitter, im Südosten und Norden Aufheiterungen 12 bis 26 Grad. Am Dienstag unbeständig mit Schauern. Es ist 4:03 Uhr.
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3: Und uns liegt noch die Falschfahrermeldung vor von der A62 Landstuhl-Nonnweiler. Zwischen Kusel und Freisen kommt Ihnen ein Falschfahrer entgegen. Und dann haben wir noch die A43 Recklinghausen-Wuppertal. Da ist die Fahrbahn zwischen Kreuz Recklinghausen und Bochum-Riemke in beiden Richtungen voraussichtlich noch bis 5 Uhr gesperrt, wegen eines Brückenabrisses. Soweit der Verkehr, Ihnen eine gute Fahrt.
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3: Wie immer aus dem Studio von NDR Info in Hamburg. Heute Nacht mit Detlef Karg und unseren Informationen und Hintergründen hier noch bis 6 Uhr. Heute Freund, morgen Feind, dann wieder Best Friends. So agiert Donald Trump seit seinem zweiten Amtsantritt noch sehr viel deutlicher in dieser Art als in seiner ersten. Das trifft nun auch den deutschen Bundeskanzler und damit Deutschland. Jüngster Beschluss des Präsidenten, der Truppenabzug von 5000 Mann aus Deutschland, wobei ja kurz vorher die Ansage noch lautete, alle Truppen abziehen. Und nun sagte Trump in dieser Nacht erneut, es sollten auch noch mehr als 5000 werden. Was von dem alles zu halten ist, das wird sich erst in den kommenden Tagen und Wochen herausstellen. Ein kompletter Abzug, der würde natürlich den USA selber schaden und kommt wohl nicht in Frage. Und vor allem ist nicht klar, wohin die Soldaten verlegt werden. Da es sich offenbar um eine Kampfbrigade handelt, ist es nicht unwahrscheinlich, dass sie vielleicht nach Polen oder Rumänien verlegt werden könnte und in Europa bleibt. Die Bundesregierung reagiert zumindest entspannt, wie Georg Schwarte schildert.
4: Die Bundesregierung reagiert betont gelassen. Der deutsche Verteidigungsminister Pistorius nennt den jetzt angekündigten Teilabzug amerikanischer Truppen aus Deutschland absehbar. Motto: keine Panik. Die Truppenstärke der USA werde lediglich auf das Niveau zurückgefahren, wie es vor Beginn des Ukraine-Krieges war. Trotzdem gibt es Sorgen, vor allem dort, wo die großen US-Standorte zu Hause sind, in Rheinland-Pfalz beispielsweise. Ministerpräsident Schweizer, SPD vorneweg.
5: Ich finde, man muss sie ernst nehmen. Man muss davon ausgehen, dass wir jetzt in einen Strudel von Entscheidungen kommen, rund um die Frage des Irankriegs.
4: Dass es einen zeitlichen Zusammenhang zwischen der Ankündigung des Pentagon und dem jüngsten Ärger zwischen Trump und Kanzler Merz gibt, bestreitet dagegen niemand in der Bundesregierung. Merz hatte Trump zuletzt öffentlich vorgehalten, planlos und ohne Strategie den Irankrieg begonnen zu haben. Und auch das sagte der Kanzler gerade erst.
6: Da wird eine ganze Nation gedemütigt durch die iranische Staatsführung.
4: Trump reagierte wütend und umgehend. Merz habe keine Ahnung, er solle sich lieber um sein so wörtlich marodes Land kümmern. Die Bereiche Migration und Energie, der Kanzler mache da einen schlechten Job. Der CDU-Außenpolitiker Hart verteidigt Merz und sagt, der müsse sagen dürfen, was jeder wisse. Trump habe keine Strategie.
7: Man kann sich natürlich als deutscher Bundeskanzler auch nicht zum Horst machen. Und wenn man jetzt so tut, als wäre da alles Friede, Freude, Eierkuchen, dann verliert man ja auch als Bundeskanzler die Glaubwürdigkeit im eigenen Land.
4: 5000 Soldaten sollen gehen, in einem Zeitraum von 6 bis 12 Monaten. Es handelt sich um eine Kampfbrigade, die von Trumps Vorgänger Biden nach Beginn des Ukraine-Krieges nach Deutschland geschickt wurde. Weit bedeutsamer wohl die zweite Ankündigung, dass die geplante zeitweise Stationierung von US-Mittelstreckenraketen ebenfalls ausfällt. Sie sollten eigentlich die strategische Lücke schließen, bis die Europäer selbst dazu in der Lage sind. Wer profitiert?

0: Jürgen Hart zeigt Richtung Moskau.
1: Was wir hochhängen müssen, ist, dass wir natürlich einen feixenden und Champagnerkorkenknallenden Präsidenten im Kreml haben, Putin, der sich angesichts solcher Entwicklungen in der NATO und zwischen Europa und dem US-Präsidenten nur ins Fäustchen lachen kann.
0: So Hart im Deutschlandfunk. Laut Verteidigungsminister Pistorius sei klar, dass die NATO jetzt europäischer werden müsse, um transatlantisch bleiben zu können. Wir Europäer müssen mehr Verantwortung für unsere Sicherheit übernehmen. Deutschland ist dabei laut Pistorius auf einem guten Weg. Trotzdem, der Vorsitzende des Verteidigungsausschusses Thomas Röwekamp, CDU, spricht in der Rheinischen Post von einem Weckruf. Außerdem kritisiert er das unabgestimmte Vorgehen des US-Präsidenten. Der rheinland-pfälzische Ministerpräsident Schweizer fordert jetzt die Bundesregierung auf, alles zu tun, damit die US-Soldaten bleiben.
2: Unser Ziel muss sein, diese Ankündigungen abzuwenden. Und dafür haben wir in Rheinland-Pfalz gute Argumente. Und deshalb hoffe ich, dass wir nicht zum Spielball politischer Auseinandersetzungen werden zwischen der Bundesregierung und dem Weißen Haus.
0: Der verteidigungspolitische Sprecher der Linkspartei, Ulrich Toden, kann der Sache dagegen sogar Gutes abgewinnen. Er begrüßt den Truppenabzug, nennt die täglich wechselnden Meinungen des US-Präsidenten eine Gefahr für Deutschland und sagt, Merz wäre verrückt. Trump in dieser Situation auch noch die Kontrolle über US-Mittelstreckenraketen in Deutschland geben zu wollen.
3: Ja, die Mittelstreckenstationierung, das war noch von Kanzler Olaf Scholz vereinbart worden. Man wird sehen, was nun daraus wird, Georg Schwarte informierte. Wie blickt man in den Vereinigten Staaten auf diese Verlegung der Soldaten aus Deutschland? Die meisten Amerikaner wird das eher wenig interessieren, so wie Geopolitik in dem Land für die breite Masse eher eine untergeordnete Rolle spielt. Aber natürlich gibt es im politischen Washington dazu Meinungen. In den ARD-Tagesthemen hat meine Kollegin Jessie Wellmer unsere US-Korrespondentin Sarah Schmidt gefragt, ob es in den USA Kritik an diesem Abzug gibt.
4: Ja, die gibt es. Und zwar zum einen erwartbare Kritik und dann überraschende Kritik. Erwartbar war natürlich, dass die Demokratische Partei sich äußern wird. Da heißt es, das sei rücksichtslos und vermittle nun den Alliierten, also den Verbündeten, das Gefühl, dass die Unterstützung der USA alleine von den Launen des US-Präsidenten abhänge. Überraschend ist allerdings die Kritik, die von einflussreichen Republikanern im US-Parlament kommt. Und zwar gibt es da zwei Ausschüsse, die zuständig sind für die Streitkräfte. Und die beiden Vorsitzenden dieser Ausschüsse, die haben ein Statement herausgegeben, in dem sie beschreiben, dass sie sehr besorgt sind und dass das das falsche Signal in Richtung des russischen Staatschefs Putin sei. Und das ist insofern bemerkenswert, als dass Kritik aus den eigenen Reihen ja generell eher selten geworden ist. Und diese beiden Männer zählen aber eher auch noch zu den Trump-nahen Republikanern. Sie sind von ihm unterstützt worden. Einer wurde für eine kurze Zeit sogar als einer der Kandidaten für das Verteidigungsministerium gehandelt. Insofern ist das schon etwas Besonderes. Grundsätzlich ist es aber so, dass das Thema hier kein ganz großes in den USA ist. Also die Kritik und die Diskussion sich doch eher beschränkt.
5: Bundeskanzler Merz hatte zuletzt die USA wegen einer fehlenden Strategie im Irankrieg kritisiert. Was ist dran an den Spekulationen, dass Trump mit dem Truppenabzug und auch der Ankündigung neuer Zölle auf europäische Autos nun Deutschland und Merz abstrafen will?
4: Ja, also persönlich hat Trump das jetzt offiziell nicht in Verbindung miteinander gestellt. Aber die New York Times zum Beispiel, die hat mit mehreren Offiziellen im Verteidigungsministerium gesprochen, die eben gesagt haben, doch, genau so ist dieser angekündigte Truppenabzug zu sehen. Trump sei sauer auf Merz. Wir wissen, dass das so ist, denn das hat er in den vergangenen Tagen in verschiedenen Posts sehr deutlich gemacht und gegen Merz geschossen. Und was die Zölle angeht, da hatte Donald Trump sich gestern geäußert und schon deutlich gemacht, klar, es geht gegen die EU, aber eben im Besonderen gegen die deutschen Autobauer und hat nochmal seinen Frust über Deutschland auch zum Ausdruck gebracht.
3: Unsere Fernsehkorrespondentin Sarah Schmidt war das in den ARD-Tagesthemen. Und es ist klar, der Elefant im Raum ist der Krieg der USA mit dem Iran, bei dem es zwar eine Waffenruhe, aber keine endgültige Verhandlungslösung gibt. Und indem der US-Präsident die Verbündeten der unterlassenen Hilfe bezichtigt. Und Merz Kritik hat ihn extra geärgert. Der Truppenabzug aus Deutschland ist das eine. Auch Italien und Spanien haben diese Drohungen erhalten. Und dann sind da jetzt auch noch wieder einmal Zölle. Entgegen der Vereinbarung mit der EU sollen die nun auf 25% für Pkw und Lkw aus der EU erhöht werden. Das kommt angesichts der Krise der Wirtschaft gerade in Deutschland natürlich zur Unzeit und Trump weiß das. Die EU hat bereits Gegenmaßnahmen angekündigt. Aus Brüssel, Thomas Spickhofen.
6: Man kann es als diplomatisch bestens verpackte Drohung verstehen, was die EU-Kommission am Freitagabend veröffentlichte, als Reaktion auf die neue Zollandrohung aus dem Weißen Haus. Wir bekennen uns weiterhin vollständig zu berechenbaren und für beide Seiten gewinnbringenden transatlantischen Beziehungen, versicherte eine Sprecherin der Kommission schriftlich, fügt dann allerdings hinzu, wenn die USA Maßnahmen ergreifen, die nicht zu dem gemeinsamen Abkommen passen, dann halten wir uns Optionen offen, um die europäischen Interessen zu schützen. Bernd Lange, der Vorsitzende des Handelsausschusses im Europäischen Parlament, formuliert es direkter.
7: Das Verhalten von Präsident Trump ist ungehörig.
6: Dabei war Kommissionspräsidentin Ursula von der Leyen so stolz im Sommer vergangenen Jahres, als sie sich mit US-Präsident Donald Trump auf dessen Golfplatz im schottischen Turnberry im Groben auf eine Abmachung im Zoll- und Handelskonflikt geeinigt hatte.
8: Today's deal creates certainty in uncertain times.
6: Dieses Abkommen bringt Sicherheit in unsicheren Zeiten, fand von der Leyen damals. Es sah vor, dass auf die meisten Produkte, die Europa in die USA exportiert, höchstens 15% Zoll anfallen. Im Gegenzug versprachen die Europäer, Energieprodukte für mehr als 750 Milliarden Dollar in den USA einzukaufen, dort für 600 Milliarden Dollar zu investieren und den Zoll für US-Einfuhren nach Europa auf weitgehend null zu senken. Was genau davon jetzt angeblich nicht eingehalten wurde, hat der US-Präsident offen gelassen. Bei der Kommission jedenfalls beteuert man, die EU werde ihre Verpflichtungen weiter umsetzen, man bleibe in engem Kontakt mit den Gesprächspartnern. Tatsächlich liegt das 0% Zollpaket im Moment im Parlament und dort knüpft man einige Bedingungen an die Zustimmung, eine klare Befristung zum Beispiel und eine Ausstiegsklausel. Das ist der normale demokratische Prozess, sagt der Ausschussvorsitzende Bernd Lange und kündigt an.
7: Nach diesen Drohungen werden wir sehr sorgfältig nächste Woche noch einmal darüber beraten, wie wir jetzt uns verhalten.
6: Lange erinnert daran, dass die USA ihrerseits schon gegen den Deal verstoßen haben, mit einer Liste von mehr als 400 Produkten zum Beispiel, auf die wegen ihres Stahl- und Aluminiumanteils zusätzliche Zölle erhoben werden. Von der EU fordert der Sozialdemokrat eine entschlossene Haltung.
7: Wir werden den ganzen Korb von unseren Möglichkeiten nächste Woche besprechen und dann ruhig, aber klar reagieren.
6: Zu den Möglichkeiten gehören zum Beispiel eine bereits fertige Liste von Gegenzöllen, die schon zweimal auf den Tisch gelegt wurde, oder das neue, noch nie angewandte Anti-Zwangsmaßnahmen-Instrument, das unter anderem Einschränkungen für US-Unternehmen in der EU bedeuten könnte. In gewisser Weise ist aber auch Donald Trump konsequent. Kurz nach dem Deal von Turnberry wurde er in einem Radiointerview gefragt, was denn sei, wenn die EU zum Beispiel nicht die versprochenen 600 Milliarden Dollar investiere. Naja, antwortet Trump.
9: Well, then they pay tariffs of 35%.
6: Dann zahlen sie halt 35% Zoll.
3: Soweit der Bericht von Thomas Spickhofen. Und wir aktualisieren noch einmal ganz kurz die Falschfahrermeldung von der A62 Nonnweiler Richtung Landstuhl. Da wird der Falschfahrer jetzt zwischen Freisen und Kreuz Landstuhl West gemeldet. Bitte überholen Sie nicht und fahren Sie da äußerst rechts. Und damit kommen wir zur Wettervorhersage für heute Sonntag, den 3. Mai. Vom Nordwesten und Westen bis in den Norden wechselnd bis stark bewölkt und gebietsweise Schauer und teils kräftige Gewitter. Sonst neben einigen Wolkenfeldern zeitweise Sonne und nur über dem südwestdeutschen Bergland geringe Gewitterneigung. Von Ostbayern bis zur Lausitz gibt es weiterhin viel Sonne. Dort sind Höchstwerte bis 30 Grad möglich, sonst 20 bis 28 Grad und an der See kühler. Es weht ein schwacher bis mäßiger. Im Westen und Nordwesten mitunter böiger Wind. Die Temperaturen deutscher Städte zur Stunde: in Kiel 12 Grad, Hamburg 14 Grad, Rostock 10 Grad, Hannover 14 Grad, Berlin 13 Grad, in Kassel 9 Grad, Münster 14 Grad, Köln 14 Grad, in Frankfurt 13 Grad, Erfurt 10 Grad, Saarbrücken 10 Grad, Nürnberg 9 Grad, Dresden 12 Grad, Stuttgart 12 Grad, Freiburg 13 und München meldet 11 Grad.

0: Und hier kurz die Zeit. 4.16 Uhr ist es.
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0: Wir blicken in den Südlibanon. Trotz einer Waffenruhe und der angestrebten weiteren direkten Gespräche zwischen Israel und der Regierung in Beirut gibt es dort fast täglich Scharmützel. Israels Armee hat dort, wie zu Ende der 1990er Jahre, eine Pufferzone eingerichtet, um weiter gegen die Hisbollah vorzugehen. Das scheint militärisch klar für uns als Zuschauer oder Nachrichtenhörer. Militärisch ist es aber das nicht unbedingt, denn die Hisbollah-Kämpfer können sich an vielen Stellen weiterhin verstecken und zuschlagen, auch wenn Israels Militär nominell überlegen ist. Denn schon in den 90er Jahren starben hunderte israelische Soldaten und ebenso tausende Libanesen in der Pufferzone. Sie kann also wieder zur Todesfalle werden. Darum geht es jetzt in der Reportage von Bettina Meyer.
2: Unterwegs im Norden Israels. An der libanesischen Grenze, unweit der Kibbuzim Bar Am und Dovev, duftet es nach Zeder. Der Norden blüht. Seit Mitte April gilt eine Waffenruhe im Libanon.
3: This is the border,
2: sagt Moran Livanoni.
3: Very close. I'm looking now at Marun Arras.
4: Sehen Sie, da ist die Grenze. Sie ist sehr nahe. Ich schaue nach Marun Arras. Alles kaputt, kein Gebäude übrig.
3: There's no one building left.
2: Der Libanon-Experte vom Institut für nationale Sicherheitsstudien kennt das Grenzgebiet wie seine Westentasche. Panzer haben tiefe Spuren auf dem Wanderweg hinterlassen. Moran deutet auf einen Hügel im Südlibanon.
3: Over there used to be a small kiddie park, was called the Iran Park.
4: Da drüben war ein Freizeitpark für Kinder mit Spielgeräten. Er hieß Iran Park. Es gab Denkmäler für die Toten der Hisbollah und von Raketen, die nach Israel zeigten.
3: Monuments of rockets aiming to Israel.
2: Plötzlich wird die Ruhe unterbrochen.
4: Das ist Maschinengewehrfeuer aus Bin Jbel im Libanon. Es wird gekämpft. Es fühlt sich nicht an wie eine Waffenruhe.
2: Moran war in den 80er Jahren Soldat der israelischen Armee im Südlibanon. Schon damals, nach dem ersten Libanon-Krieg, hielt Israel einen 15 Kilometer breiten Streifen besetzt, die sogenannte Pufferzone, die Israels Gemeinden im Norden vor Angriffen schützen sollte. Als 1982 die schiitische Hisbollah-Miliz die Macht übernahm, starben hunderte Soldaten und tausende Libanesen in eben dieser Zone, erklärt Moran, der beim Nachrichtendienst der israelischen Armee arbeitete.
3: They build rocks from fiberglass, planted on the side of the road, explosives.
4: Sie bauten Steine aus Kunststoff mit Bomben, die sie am Straßenrand versteckten. Sie hatten Selbstmordattentäter mit Autos. Einer hat sich in der Nähe meines Konvois in die Luft gesprengt. Drei Tote, zwei Verletzte. Es war schrecklich.
3: It was horrible.
2: Als es zu gefährlich wurde auf den Straßen in der besetzten Zone, setzte Israel Helikopter ein, um Außenposten zu versorgen. Bei einem Helikopterunfall 1997 starben 73 israelische Soldaten. Das Unglück löste eine Protestwelle in Israel aus und war ein Wendepunkt, sagt Moran. Dass sich Israel trotz Waffenruhe wieder auf eine Eskalation mit der Iran-gestützten Hisbollah-Miliz im Südlibanon vorbereitet, beobachtet Moran mit Sorge. In dieser Woche sagte Israels Premier Netanyahu:
4: Die Sicherheitszone im Südlibanon verhindert, dass Terroristen in den Norden Israels eindringen. Wir greifen die Hisbollah in der Sicherheitszone an, aber auch nördlich vom Litani-Fluss.
2: Was Netanyahu als Erfolg feiert, nennt Rachel Ben-Dor aus dem Örtchen Rosh Pina im Norden Israels.
5: It's not even a déjà vu, no, it's copy-paste. It's like bullshit.
2: Nicht einmal ein Déjà-vu. Es ist copy-paste, kompletter Quatsch. Damals behauptete die Regierung auch, dass sie die Bürger im Norden Israels schützt. Damals haben wir die Lüge von Netanyahu, der 1997 Premierminister war, aufgedeckt, über den Krieg, der Frieden bringen sollte. Damals erkannten die Menschen, dass wir recht haben. Das war vor 26 Jahren.
5: 26 years later. We know that already.
2: 1997 gründete Rachel Ben-Dor die Protestbewegung Vier Mütter in Israel. Auch ihr Sohn war Soldat im Libanon. Die Bewegung schaffte es, Druck aufzubauen, so dass Israel schließlich die Truppen aus der besetzten Zone abzog. Erinnert sich die alte Dame und holt ein Foto heraus.
5: You see Netanyahu. I'm sitting here.
2: Damals traf Ben-Dor Netanyahu, der auch Premierminister war. Doch er habe sich mehr für seinen Wahlkampf interessiert, fürchtete, der Truppenabzug könne ihm schaden, erinnert sie sich. Sie gab nicht auf. 1999 gewann Ehud Barak die Wahl in Israel mit dem Versprechen des Truppenabzugs.
5: That's the original letter from Barak.
2: Das ist der Originalbrief, den mir Barak geschickt hat.
5: He sent it to me.
2: Die 18-jährige israelische Besatzung im Südlibanon endete im Jahr 2000. Heute beginnt alles wieder von vorn, warnt Ben-Dor.
5: We need to change this.
2: Wir müssen etwas gegen diese Regierung tun. Wir brauchen die Menschen in unseren Nachbarländern als Verbündete, nicht als Feinde. Dass sie Anführer wählen, denen ihr Leben nicht egal ist. Wir müssen mit den Menschen in Ramallah, in Gaza und im Libanon zusammenarbeiten.
5: With people in Ramallah, with people in Gaza, with people in Lebanon.
2: Kürzlich stolperte sie während eines Raketenalarms, brach sich das Bein. Aufgeben will sie nicht. Libanon-Experte Moran Libanoni schaut auf dem Hügel an der Grenze zum Südlibanon durch sein Fernglas. Zertrümmerte libanesische Dörfer in der von Israel besetzten Zone, soweit das Auge reicht.
3: It's all very, very sad for me.
2: Wenn die Menschen zurückkehren und ihre Dörfer zerstört vorfinden, dürfte das die Feindseligkeiten verstärken, warnt er.
3: If, lesson have learned from the past.
4: Wenn wir etwas aus der Vergangenheit lernen, ist es, dass eine Pufferzone keine Lösung ist. Jetzt passiert es wieder. Ein Guerillakrieg entsteht wie bei dem Vietcong. Der liefert der Hisbollah einen legitimen Grund, gegen uns zu kämpfen.
0: Erneute Todesfalle, Pufferzone, das war Thema in der Reportage von Bettina Meyer aus dem Südlibanon. Wir kommen ins Inland. Ein zusätzliches Klassenzimmer, das bräuchten wohl viele Schulen in Deutschland oder sogar zwei oder drei. Generell werden Container eingesetzt, wenn die Schülerzahl die vorhandenen Raumkapazitäten übersteigt oder wenn Klassenräume baulich marode sind. Keine Seltenheit. Eine Schule in Mölln in Schleswig-Holstein hat zur Selbsthilfe gegriffen und die Schüler mit einbezogen. Sie haben ein sogenanntes Tiny House als bewegliches Klassenzimmer eingerichtet. Niais Bayer hat die Jugendlichen auf der Baustelle besucht.
6: Auf einer Wiese entsteht es. Das Tiny House. 21 Quadratmeter groß, selbst gebaut von den Achtklässlern der Gemeinschaftsschule Mölln.
0: Und da müssen wir uns schon wieder ausblenden. Wir haben einen Falschfahrer auf der Fernstraße B27 Tübingen. Balingen. Zwischen Hechingen-Mitte und Biesingen-Süd B463 kommt Ihnen der Falschfahrer entgegen. Ich wiederhole eine Meldung für Baden-Württemberg auf der B27 Tübingen-Balingen. Zwischen Hechingen-Mitte und Biesingen-Süd B463 ist ein Falschfahrer auf der Schnellstraße unterwegs. Vorsicht in beiden Richtungen und nun zurück nach Mölln.
6: Machen. Alles andere machen die Schülerinnen und Schüler selbst. Eine Stunde pro Woche bauen sie an ihrem Tiny House. Und das weitestgehend eigenständig, erklärt Schüler Emil.
7: Wir können uns selbst erschließen, wie wir das machen müssen. Also wir haben Zeichnungen und Pläne halt schon im Voraus gemacht und alles ausgemessen, was für Schrauben, was für Holz wir benutzen.
6: Schnell bilden sich Kleingruppen. Einige lackieren die Bodenplatte, andere schleifen Bretter ab, wieder andere schrauben Latten für die Verschalung an.
8: Ist bei dir bündig? Mach mal zu mir bündig.
7: Ja, ja, halt mal fest, bitte.
6: Mit ihrem Projekt konnten sie auch die Jury im Nachwuchsprogramm der Stiftung Nordmetall überzeugen. 5.000 Euro haben sie als Förderung für den Bau bekommen. Auch andere Unternehmen aus Mölln haben gespendet, Geld oder Baumaterial. Die Jugendlichen kümmern sich auch darum. Dem Achtklässler Bahne gefällt das gut.
9: Ich finde die Zusammenarbeit mit den Klassenkameraden, die verschiedenen Maschinen zu benutzen und mit Holz zu arbeiten, das finde ich am schönsten.
10: Ich habe schon meiner Meinung nach viel hier zu lernen. Also das lernt man hier eigentlich komplett schnell, weil jeder einem hilft und die Gruppe ist auch gut zusammen.
6: Bestätigt Mitschülerin Stina. Ihr Lehrer Timo Möller freut sich, wie die Schüler mitmachen.
11: Sie sind eigentlich darauf bedacht, immer zu gucken, was sie als nächstes tun können.
12: Eigentlich bestärkt mich das darin, so zu arbeiten, weil die Schüler meiner Erachtens da so viel bei lernen und so viel mitnehmen. Und das sind auch die Projekte, an die sie, glaube ich, in ihrem späteren Leben immer zurückdenken werden.
6: Das besondere Engagement von ihrem Lehrer zahlt sich aus, über den Spaß am Bauen der Jugendlichen hinaus. Später soll das Tiny House als zusätzlicher Raum zum Lernen genutzt werden, so Timo Möller.
12: Wir arbeiten ja in offenen Unterricht. Unterrichtsform mittlerweile. Und da sind einfach diese klassischen Unterrichtsräume hinderlich, weil wir Wände haben, wir können die Schüler nicht teilen und wir können auch keine Bereiche schaffen so richtig, wo jemand ungestört sein kann. Und da war einfach der Gedanke, wir brauchen zusätzlichen Unterrichtsraum und wir brauchen Räume mit viel Glas, wo wir nicht präsent sein müssen, aber die einsehbar sind.
6: Ab Sommer 2027 soll das grüne Klassenzimmer, wie Timo Möller es nennt, dann auf dem großen Schulgelände neben anderen Unterrichtsgebäuden stehen. Heute ist um kurz vor 12 aber erstmal Schluss mit Bauen. Nach der Pause geht es dann wieder nach drin, weiter mit normalem Unterricht.
0: Tiny House als Klassenzimmer, eine Reportage von Nais Bayer aus Mölln.
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13: Mit Stefanie Lavour. Und statt ganz oben beginnen wir heute mal mit der zweiten Liga, denn die feiert den ersten Aufsteiger der Saison. Nach dreijähriger Abstinenz kehrt Schalke 04 ins Fußball-Oberhaus zurück, dank eines 1:0-Sieges gegen Fortuna Düsseldorf. Tim Wiechmann berichtet.
14: Nie mehr zweite Liga. So intoniert es die Nordkurve. Der FC Schalke 04 hat es geschafft. Nach drei Jahren in der zweiten Liga reicht ein 1:0-Sieg gegen Fortuna Düsseldorf am Samstagabend unter Flutlicht, um zurückzukehren in die Bundesliga. Kenan Karaman, der einzige Torschütze in einem qualitativ dünnen Spiel. Aber das ist den Schalkern egal in diesem Moment, in dem sie sich in die Arme fallen, in dem Tränen fließen bei Kenan Karaman, dem Torschützen. Der Trainer Miron Muslic herzt jeden Einzelnen da unten. Schalke 04 ist zurück in der Bundesliga.
13: Die weiteren Ergebnisse von gestern finden Sie auf sportschau.de. Schalke ist also zurück in der ersten Liga. Im Abendspiel eben dieser konnte sich Bayer Leverkusen drei wichtige Punkte sichern. Die Werkself gewann gegen Leipzig 4:1. Mann des Abends war Patrick Schick. Christian Schulze hat die Partie gesehen.
15: Der Tscheche hat Leverkusens Chancen auf die Qualifikation zur Champions League mit seinem Dreierpack im Topspiel gegen Leipzig enorm verbessert. In einer von beiden Teams offensiv geführten ersten Halbzeit erzielte Schick nach 26 Minuten die Führung, die Nathan Teller kurz vor dem Pausenpfiff für die Hausherren ausbaute. Leipzig kam besser aus der Kabine, biss sich aber an der Leverkusener Abwehr die Zähne aus. Leverkusen konterte und fand nach 76 Minuten erneut Schick, der aus 17 Metern cool einschoss. Baumgartner verkürzte für Leipzig nochmal, ehe Schick mit Ablauf der regulären Spielzeit den 4:1 Endstand markierte. Leverkusen ist jetzt Vierter und auf einem Champions-League-Platz. Leipzig fehlt als Dritter weiter ein Sieg für die Königsklasse.
13: Einer Sensation nahe war Heidenheim in München. Der Tabellenletzte führte beim ersten 3:2 und kassierte kurz vor Abpfiff noch den Ausgleich. Hoffenheim und Stuttgart trennten sich ebenfalls 3:3. Das 2:1 bei Eintracht Frankfurt lässt den HSV wieder durchatmen. Werder musste beim 1:3 gegen Augsburg einen Rückschlag im Kampf gegen den Abstieg hinnehmen. Union Berlin und Köln spielten 2:2. Und noch einen Aufstieg gibt's zu vermelden. Drittligist VfL Osnabrück kann ab sofort für die zweite Liga planen, dank der 1:6 Niederlage Essens in Stuttgart. Tom Gernke mit Einzelheiten.
16: Der Jubel über den 8. Zweitliga-Aufstieg der Vereinsgeschichte war riesig. Und das kurioserweise mitten auf der Autobahn. Das Team von Trainer Timo Schulz verfolgte die Niederlage Essens auf dem Weg zum Auswärtsspiel nach Wiesbaden. Der Aufstieg auf dem Sofa wurde kurzerhand also zum Triumph im Bus. Jedes Gegentor wurde lautstark gefeiert. Nach zwei Jahren sind die Osnabrücker zurück in der zweiten Liga und das vorzeitig 3 Spieltage vor Saisonende. Die Partie in Wiesbaden dürfte zur lila-weißen Aufstieg Party werden. Knapp 5000 Osnabrück-Fans werden im Süden mit dabei sein. Sportlich geht es jetzt noch um die Meisterschaft. Mit 73 Punkten nach 35 Spieltagen steht der VfL souverän an der Tabellenspitze.
13: Im zweiten Spiel der Finalserie um die deutsche Volleyballmeisterschaft haben sich die Berlin-Volleys gegen die SVG Lüneburg mit 3:1 durchgesetzt. In der Best-of-Five-Serie führen die Berliner nun mit 2:0. Spiel 3 steigt am Mittwoch um 19 Uhr. In der Handball-Bundesliga gab es am Abend 2 Partien. Wetzlar schlug European League-Anwärter THW Kiel 33:25 und der Bergische HC gewann gegen Hannover Burgdorf 30:29.
0: Und das war der Sport.
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17: Um 4:31 Uhr mit Gabriela Kühne. Der angekündigte Abzug von US-Truppen aus Deutschland stößt bei führenden Republikanern im US-Kongress auf Kritik. Die Vorsitzenden der Verteidigungsausschüsse von Senat und Repräsentantenhaus Wicker und Rogers zeigten sich in einer gemeinsamen Erklärung sehr besorgt. Sie warnen vor einem falschen Signal an Russland. Die beiden Republikaner weisen außerdem darauf hin, dass Deutschland seine Verteidigungsausgaben deutlich erhöht habe. Trump hat inzwischen erklärt, er wolle die Zahl der US-Soldaten in Deutschland sogar um weit mehr als 5.000 verringern. Weitere Details nannte der Präsident zunächst nicht. Die kubanische Führung hat die jüngsten Drohungen von US-Präsident Trump verurteilt. Staatschef Díaz-Canel erklärte, Trumps erneute Androhung militärischer Gewalt habe ein gefährliches und beispielloses Niveau erreicht. Díaz-Canel rief die internationale Gemeinschaft auf, sich zu positionieren, ob ein solch, so wörtlich, drastischer krimineller Akt zugelassen werde. Der US-Präsident hatte in Florida am Freitag gesagt, die USA würden Kuba fast sofort übernehmen. Kurz zuvor hatte Trump angeordnet, die Sanktionen gegen die Regierung in Havanna weiter zu verschärfen. Zum heutigen Tag der Pressefreiheit sehen internationale Journalistenverbände eine zunehmende Gefahr für Medienschaffende. Vor allem durch Kriege und bewaffnete Konflikte ist das Risiko für Journalisten gestiegen. Aus der Nachrichtenredaktion Kevin Bieler.
18: Der Job des Journalisten ist mitunter ein gefährlicher Beruf geworden, so UN-Menschenrechtskommissar Türk. Allein in diesem Jahr seien bereits mindestens 14 Journalisten bei ihrer Arbeit getötet worden. Außerdem kritisierte Türk in vielen Ländern gezielte Entlassungen, um kritische Berichterstattung zu verhindern. Dazu sei Desinformation im Internet ein zunehmendes Problem. Der Chef des globalen Journalistennetzwerks IPI, Griffin, sieht vor allem durch den globalen Aufstieg autoritärer und illiberaler Regierungen zunehmend Druck auf die freie Berichterstattung. Laut der Organisation Reporter ohne Grenzen ist Norwegen weiter führend in Sachen Pressefreiheit. Deutschland ist nur noch 14.
17: Mecklenburg-Vorpommerns Umweltminister Backhaus hat nach eigenen Angaben derzeit keine Erkenntnisse darüber, wo sich der mehrfach gestrandete Buckelwal befindet. Am Morgen war die Rettungsaktion einer privaten Initiative erfolgreich beendet worden. Das Tier schwamm in der Nordsee aus dem Lastkahn. Daten seines Trackers würden bisher aber nicht an ihn weitergeleitet, sagte Backhaus. Man wolle die weitere Reise des Wals aber nachvollziehen. Der SPD-Politiker kritisierte, dass er schon seit Tagen keinen Kontakt zu der Rettungsinitiative habe. Das Wetter in Deutschland. Am Tage zwischen Lausitz und östlichem Oberbayern sonnig, im Nordwesten Schauer und Gewitter, 16 bis 30 Grad. Am Montag örtlich Schauer und Gewitter im Südosten und Norden, Aufheiterungen bei 12 bis 26 Grad. Das waren die Nachrichten.
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0: Mit zwei Entwarnungen für die A62 Nonnweiler Landstuhl, kein Falschfahrer mehr zwischen Freisen und Kreuz Landstuhl West. Und für die B27 Tübingen-Balingen, kein Falschfahrer mehr zwischen Hechingen Mitte und Biesingen Süd. Auf der A43 Recklinghausen-Wuppertal ist die Fahrbahn noch zwischen Kreuz Recklinghausen und Bochum-Riemke gesperrt, wegen eines Brückenabrisses. Das Ganze sollte aber laut Ankündigung bald vorbei sein. Ihnen eine gute und sichere Fahrt.
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0: Und im Studio ist Detlef Karg. Guten Morgen. Viele Menschen nutzen KI auf dem Computer oder dem Handy mittlerweile eher als eine Art Suchmaschinenersatz. Aber viele nächste Schritte bei der künstlichen Intelligenz, sie deuten sich an. Konkrete Arbeiten können diese Programme bald und übernehmen. Sogenannte KI-Agenten kommen dann zum Einsatz. Welchen Einfluss könnten sie im Arbeitsleben und der Wirtschaft haben? Darum geht es heute im Plus-Minus-Podcast mit Anna Planken und David Alf.
19: James, buchst du mir bitte mal einen Flug nach Mallorca? 5 Personen, Sommerferien, so 2 Wochen im Juli, da sind wir flexibel. Strandhotel mit Halbpension ab Hamburg. 2 große Koffer brauche ich auch noch dazu und ein Taxi zum Flughafen. Dankeschön.
20: 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Geht direkt von deiner Kreditkarte ab. 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Viel Spaß.
19: Boah, das wäre so mega, wenn es sowas wirklich geben würde. Ein persönlicher Assistent, der einem alle lästige Orga auf einmal abnimmt. Bisher ist sowas ja eher nur was für Superreiche, aber in gar nicht so weiter Zukunft, vielleicht schon nach weiteren 100 Podcast-Folgen von uns, könnte so ein KI-Assistent für uns alle Realität werden.
5: In 100 Folgen, meinst du? Es ist ja schon bald. Überleg mal, wie schnell die letzten 100 Folgen vom Plus-Minus-Podcast vorbeigegangen sind. Das ist der Hammer. Heute tatsächlich die 100. Folge vom Plus-Minus-Podcast. Das feiern wir. Und wir nehmen das zum Anlass, mal vorauszublicken. Wie könnte die Welt nach den nächsten 100 Folgen aussehen? Mit persönlichen KI-Assistenten für alle. Und so wie du das eben mal durchgespielt hast, mit einer künstlichen Intelligenz, die volle Kontrolle hat über deine Kreditkartendaten, Zugriff auf Smartphone, wer weiß, was sonst noch. Ich finde es tatsächlich nicht nur praktisch, sondern auch ein bisschen gruselig.
19: Ja, aber vielleicht ist es wie mit ganz vielen von diesen technischen Sachen. Ne? Vielleicht gewöhnen wir uns da noch dran und dann nehmen wir diese persönlichen Eingriffe auf Kreditkartenkonten und Smartphones einfach so hin, weil wir auf der anderen Seite ja so viel bequemer durchs Leben kommen. Aber eins ist natürlich auch klar, wenn das alles so kommt, dann wirbelt es auch die ganze Tech-Branche durcheinander. Und bevor wir loslegen, lass uns doch erstmal die Basics klären. Was sind KI-Agenten denn überhaupt? KI-Agenten sind, wenn man so will, das nächste Level von künstlicher Intelligenz. KI kennen die meisten von uns ja so in Chatform, heißt, die KI kann tolle Texte schreiben, sogar sprechen, Bilder, Videos, Dateien generieren. Aber all das passiert in unseren Browsern oder in einer App. Also außerhalb dieses Rahmens können klassische Sprachmodelle alleine nichts machen.
5: Und genau das ist der Unterschied zu Agenten. Die können, je nachdem, mit welchen Rechten sie ausgestattet sind, Dateien anlegen, umbenennen, löschen, E-Mails lesen, automatisch beantworten, Termine vereinbaren, mit unseren Kreditkartendaten bezahlen, telefonieren, im Internet surfen, Formulare ausfüllen, vieles, vieles, vieles mehr noch.
19: Solche Agenten gibt es mit unterschiedlichen Fähigkeiten, zum Beispiel in Form des Browsers ChatGPT Atlas von OpenAI oder beim Konkurrenten Anthropic als Claude Otto. Den größten Hype hat aber OpenClaw ausgelöst. Ein Softwareprojekt, mit dem man mit jeder beliebigen Sprach-KI seinen eigenen Agenten auf dem Rechner zu Hause laufen lassen kann.
5: Und wir haben ja hier bei Plus Minus schon mehrfach über künstliche Intelligenz gesprochen, wie viel Power diese Technologie hat, wie groß aber auch ihre Risiken sind, wenn mal was schief geht. Und wenn wir uns jetzt mal überlegen, was passieren kann, wenn so eine mächtige KI wirklich produktiv eingesetzt wird.
19: Ja, oder wenn sie mal ganz unproduktiv die Computerfestplatte löscht.
5: Ja, dann wird klar, da kommt einiges auf uns zu. Auf uns, aber auch auf Unternehmen. Deswegen müssen wir uns diese KI-Zukunftsagenten jetzt mal genau angucken. Und das machen wir gemeinsam mit einer absoluten Expertin für das Thema, nämlich mit der Tech-Journalistin Eva Wolfangel. Hallo Eva.
21: Hallo.
5: Eva, du bist freie Journalistin, du berichtest viel über die Folgen von KI und Digitalisierung, hast diverse Preise für deine Reportagen abgeräumt, warst mit einem Journalismusstipendium ein Jahr am MIT in den USA. Wie oft hast du heute schon irgendeine KI zu irgendwas befragt?
21: Oh, ich glaube, ich kann da nicht mitzählen. Also den tatsächlich heute habe ich einen Text fertig schreiben müssen, deswegen habe ich noch gar keine Zeit gehabt für meine KI. Aber die letzten Tage habe ich tatsächlich sehr, sehr viel mit einem KI-Agenten auf meinem Rechner kommuniziert.
19: Ja, krass. Aber wenn du sagst, du schreibst einen Text und dann benutzt du keine KI, kannst du abschätzen, wie viel KI aber insgesamt inzwischen in deiner gesamten Berichterstattung, in deiner gesamten Arbeit steckt?
21: Also vielleicht vorab, ich nutze KI nicht zum Schreiben, sondern vor allem zum Recherchieren. Gerade entdecke ich schon die Vorteile, die KI-Agenten in dem Fall für investigative Recherche haben und da probiere ich sehr viel rum. Ich bin noch nicht sicher, ob es wirklich mich effizienter arbeiten lässt, aber ich habe den Eindruck, ich finde mehr Informationen und ich finde sie schon auch zielstrebiger oder ich finde sie überhaupt. Also da sehe ich gerade größeres Potenzial drin.
19: Aber irgendwie schwingt da so ein Aber in den Zwischenzeilen mit.
21: Ja, aber ich beschäftige mich ja sehr, sehr viel mit Cybersicherheit. Ich habe ein ganzes Buch drüber geschrieben und ich sehe durchaus auch die Gefahren, die das mit sich bringt. Also einen KI-Agenten auf meinem eigenen Rechner zu haben, das hat mich sehr viel Überwindung gekostet. Es gab ja auch viele Geschichten, was schon schiefgegangen ist mit KI-Agenten. Also wenn es um IT-Sicherheit geht, sehe ich gerade noch echt ein großes Problem bei KI-Agenten. Das ist eigentlich vor allem das große Aber und das andere kleinere aber das ist, glaube ich, nicht mehr so neu, ist natürlich das Problem der Halluzination. Also dass KI-Systeme ja gerne Ergebnisse ausspucken mit großer Selbstverständlichkeit und großem, ich sage in Anführungszeichen, Selbstbewusstsein, Dinge behaupten, die nicht immer unbedingt richtig sind. Und das sind die Basics für Journalistinnen wie mich, muss man natürlich im Kopf haben und sich sicher sein, dass man alles, was die einem sagen und als Ergebnis ausspucken, selbst überprüft und das auch tut.
5: Wie muss ich mir das konkret vorstellen? Also ich bin jetzt vielleicht jemand, also ich natürlich nicht, ich habe natürlich auch ganz viele Vorbehalte dem Datenschutz gegenüber, aber ganz viele Leute da draußen ja eher nicht. Und die benutzen das ganz fröhlich und jetzt spulen wir mal so 100 Folgen plus minus Podcast weiter und die haben das alle ganz eifrig benutzt und KI-Agenten ist wirklich das next big thing. Wie sieht dann der Alltag der Menschen, die das nutzen, konkret aus? Wobei kann so ein Agent konkret helfen? Welche Aufgaben kann er konkret übernehmen, wo man wirklich als Nutzer sagen kann, das könnte ich guten Gewissens einfach der KI überlassen?
21: Also wenn ich jetzt wirklich alle meine Bedenken mal so ein bisschen in den Hintergrund stellen würde und alle meine Sorgen vor Cybersicherheit und so weiter, was mein Traum wäre nach den nächsten 100 Folgen, wäre ein KI-Agent, der meine E-Mails mitliest, was ich mache und alles mithört, vielleicht auch meine Gespräche, diesen Podcast, alle Interviews, alles, was ich mache, meine Texte liest, dann weiß der ja wahrscheinlich ziemlich genau, was ich vorhabe, wie ich reagieren würde. Der würde dann die E-Mails in meinem Sinne beantworten und ich müsste gar nicht mehr so viel selbst machen, würde meinen Terminkalender planen und meine Aufgaben, meine Vorträge. Der würde dieses ganze große Chaos, das in meinem Computer entsteht, der würde das Ganze für mich organisieren. Es gibt ja auch schon erste Menschen, die angeblich ihre Steuererklärung mit KI machen. Das wäre mir jetzt wiederum ein bisschen zu riskant. Aber da theoretisch ist da ein riesiges Potenzial, wenn wir es schaffen, und da bin ich eben sehr skeptisch, diese Systeme so zu bauen, dass sie sicher sind und vor allem auch robust und zuverlässig funktionieren. Dass die eben dem Finanzamt nicht irgendeinen Unsinn erklären, sondern real nur genau das, was relevant ist für meine Steuererklärung und davon auch nur das, was wirklich wahr ist.
5: Ich denke jetzt mal an ganz viele Hörerinnen und Hörer da draußen, die vielleicht auch eifrig KIs nutzen, aber vielleicht noch nicht so mit Agenten gearbeitet haben. Wenn ich dich so darüber reden höre, denke ich mir, naja, aber eigentlich könnte ich das doch auch alles in so einen sehr langen Prompt gießen. Wofür, also was ist jetzt konkret der Mehrwert des Agenten im Vergleich zu dem, was ich bislang so im Alltag mache?
21: Dass du diesen Agenten auf die Dauer ja instruierst mit allem, was du brauchst und du musst ja nicht jedes Mal von Neuem diesen ellenlangen Prompt schreiben. Und dazu kommt, wenn du einen ganz, ganz langen Chatverlauf schon hast mit einer KI im Browser, das kennen, glaube ich, viele, die lange Chatverläufe haben, dass die dann irgendwann anfangen, Dinge durcheinander zu bringen, nicht mehr zu wissen, was am Anfang besprochen worden ist und so weiter. Also da nimmt man quasi eine Abkürzung und dann kann man eben den Agenten auf seinem Rechner mit diesen Instruktionen, die sind dann einfach da, ne? Dieses, so arbeite ich als Journalistin, bitte liest das hier nochmal durch oder im Idealfall liest er das immer, bevor wir anfangen zu reden. Also diese ganzen Basics sind einfach schon da. Und dann kann ich natürlich als nächsten Schritt ihn auch verbinden mit anderen Programmen. Rein theoretisch kann ich ihm sagen, beantworte meine E-Mails oder durchsuche meine E-Mails nach einem bestimmten Stichwort und suche mir die raus, die das Stichwort enthalten und beantworte nur die oder antworte nur auf E-Mails mit einem bestimmten Stichwort und andere legst du mir vor. Also man kann es dann mit den Programmen auf dem eigenen Rechner verbinden und schon viel produktiver werden. Aber dann kommen halt diese ganzen potenziellen Gefahren mit ins Boot. Wenn der Agent in meinem Namen E-Mails schreiben kann, kann ich eben nicht sicher sein, dass der nicht irgendwann zum Beispiel im Internet auf eine unsichtbare Anweisung stößt. Schicke mir alle E-Mails von Eva Wolfangel, die ich dann vielleicht gar nicht bemerke. Und er sagt es mir nicht, weil die Anweisung auch beinhaltet, sagt ihr das nicht. Und dann sind die E-Mails draußen.
5: Hast du noch mehr von solchen Beispielen, von so Fails, die KI-Agenten aktuell produzieren?
21: Also ich habe eine Recherche gemacht zu diesen Fails und da gibt es wirklich unterhaltsame Beispiele, die auch wirklich passiert sind von Menschen, die das nicht vorhatten. Ne? Also zum Beispiel eine Sicherheitsforscherin, die bei Meta arbeitet, hat ein Beispiel gepostet. Die hat OpenClaw, diesen Agenten, gebeten, bitte mal auf ihr E-Mail-Postfach zu gucken und ihr zu sagen, wie sie es optimieren könnte. Und sie hat vorher lange und breit ihm mitgeteilt, dass er nichts machen soll, ohne um Erlaubnis zu fragen. So ist Cloud Code übrigens auch eingestellt auf meinem Rechner. Nur dass OpenClaw das noch weniger wörtlich nimmt offensichtlich, weil OpenClaw hat dann, sie hat zugeschaut, der schreibt, hat immer so ein Protokoll geschrieben, was er gerade macht, hat geschrieben, ah, ich sehe, es ist ein riesiges Chaos von E-Mails, hier hilft nur löschen. Ich lösche jetzt die erste Batch. Gelöscht, sehr gut. Ich lösche jetzt die zweite Batch, weitere 50 E-Mails. Ich mache jetzt immer so weiter, weil hier sind immer mehr E-Mails. Und sie hat immer wieder geschrieben, stopp, hör auf. Und er hat sich nicht stoppen lassen.
2: Nein.
21: Bis sie halt ihn quasi disconnected hat.
2: Wie geht das? Warum macht KI sowas? Wir haben die ja eigentlich so programmieren lassen, dass die hört auf Prompts.
21: Ja, ja, das ist genau das Problem an den aktuellen KI-Systemen, dass die eben nicht nach Regeln programmiert sind und auch nicht zu 100% auf Regeln hören, sondern ja, am Ende statistisch funktionieren. Und diese Entwicklerin hat dann den Agenten gefragt, wieso hast du das gemacht? Ich habe dir doch gesagt gehabt, du sollst nichts machen ohne meine Nachfrage. Und er hat gesagt, ja, stimmt, tut mir leid. Und dann fällt es ihm vielleicht auch wieder ein, in Anführungszeichen, man soll die ja auch nicht so vermenschlichen, ne? Aber die sind ja wie so ein bisschen sehr vergessliche oder auch nicht ganz gehorsame Mitarbeiter, Agenten. Ja,
2: also, genau, weißt du, wie die sind? Das erinnert mich. Kennt ihr beide das SAMS? Natürlich, ne?
21: Stimmt.
2: Mit den Wunschpunkten.
21: Stimmt.
2: Wenn der Herr Taschenbier
5: nicht...
2: Muss man
5: auch gut aufpassen, was man sich wünscht.
2: So richtig. Ja. Und man muss es so exakt wünschen, dass nicht plötzlich die Eiscreme auf dem Schreibtisch landet oder sonst wie. Also man muss wirklich genau nachdenken, was man sich wünscht. Ist wie mit einem KI-Agenten.
21: Nur, dass ein KI-Agent selbst dann, wenn man alles richtig gemacht hat, immer noch was falsch machen kann. Also ein SAMS ist eigentlich noch besser zu bedienen, würde ich sagen, als so ein KI-Agent.
2: Okay, gut, also wir hören, es gibt da noch Schwierigkeiten und Hürden, die man überwinden muss, aber das Ziel, hast du ja auch schon gesagt, Eva, ist klar, ne? Ein KI-Agent soll in Zukunft sowas wie so ein persönlicher Sekretär oder Diener sein, der uns dann so nervige Sachen abnehmen kann. Und natürlich, es nervt und klaut uns Zeit, die Steuererklärung, Flüge zu buchen, Webseiten zu erstellen, mir ein Programm für die Arbeit zu schreiben, den Rechercheprogramm zu schreiben, das Smart Home vielleicht auch zu steuern, mit Fenster auf, Fenster zu. Das Ziel finde ich ja super, aber ich will ja immer gerne wissen, welchen Preis zahlen wir dafür? Nicht die Kohle, sondern so im übertragenen Sinne. Ist ja toll, wenn der Agent das alles erledigt, aber wie macht er das? Wenn ich das heute selber machen würde, dann gehe ich ja meist auf irgendwelche Plattformen, ne? Oder klicke mich zu Dienstleistern, deren Geschäftsmodell ja genau das ist, für mich irgendwas zu machen. Brauchen wir die alle in Zukunft nicht mehr?
21: Also da könnte ich mir schon vorstellen, dass einige davon tatsächlich ja verschwinden in den nächsten, wahrscheinlich sogar schon Monaten, ne? Weil das sind ja genau Dinge, die kann so ein KI-Agent genauso für dich machen, ne? Und der weiß dann vielleicht sogar genau Bescheid. Du hast irgendwie diesen Flug gebucht, der weiß dann genau, wie alt sind denn, wenn du sagst für 5 Personen, wie alt sind die Kinder, was haben die für Vorlieben, wie viel Gepäck habt ihr üblicherweise? Also seid ihr bereit, einen Tag später zu fliegen oder 2 und dafür ein bisschen günstiger zu fliegen oder muss es genau das Datum sein? Also so, der lernt ja mit der Zeit oder du gibst ihm das an, auch Vorlieben kennen und kann dann vielleicht solche Dinge zuverlässiger machen als die bisherigen Mittelsfirmen, Plattformen, die da noch dazwischen hängen. Also das sind schon Dinge, die ersetzt werden, auch trotz dieser Bedenken, die ich auch habe. Aber wir sehen ja, dass Menschen Dinge mit KI machen, Unternehmen Dinge mit KI machen, obwohl es diese Bedenken und diese Probleme gibt.
2: Okay, und du hast auch vorhin schon gesagt, also diese klassischen Plattformen, wenn die KI-Agenten kommen, dann ist das Geschäftsmodell am Ende. Und wir merken sowas ja tatsächlich in Deutschland schon so ein bisschen. Wir gucken auf den Aktienkurs von SAP. Ne? Ist Europas größter Softwarekonzern, war mal mit Abstand das wertvollste börsennotierte Unternehmen in Deutschland. Und im vergangenen Jahr hat sich der Kurs halbiert. Die Software von SAP steuert ja viele Unternehmensprozesse, Gehaltsabrechnung, Buchhaltung, ist aber auch in ganze Produktionsabläufe und die Maschinensteuerung eingebunden und damit verknüpft. Sind denn KI-Agenten eine echte Gefahr für Unternehmen wie SAP?
21: Offensichtlich ja. Also wir sehen es ja am Kurs. Also ich finde, was man daran halt sehen kann, ist, dass die Menschen durchaus dran glauben, ne, an dieses große Versprechen von KI-Agenten. Alles wird einfacher. Jedes Startup kann jetzt irgendwie einen Prozess bauen, der vielleicht zu komplex ist wie das, was SAP bisher gemacht hat, kann ihn günstiger anbieten. Der hat vielleicht sogar eine größere Usability. Also viele Menschen fluchen ja über SAP-Produkte, die sie verwenden müssen in ihren Büros, weil sie eben nicht immer so einfach zu benutzen sind oder sich manchmal sperren. Wie oft höre ich, das geht nicht, weil das ist ein SAP-System. Ich kann das jetzt nicht anders machen, aber ich würde so gerne. Mhm. Und dieses Versprechen, daran glauben die Menschen, glaube ich, schon, dass es einfach sein wird für eben auch kleinere Buden, für die das bisher viel zu großes Ding gewesen wäre. Aber weil es eben KI-Agenten gibt und weil Programmierung einfacher wird, dass es für kleinere Buden möglich ist, da Teile ja, zu ersetzen, SAP-Konkurrenz zu machen. Das sehen wir ja, das passiert auch schon. Die Frage ist natürlich, wo findet SAP dann seinen Platz? Und die andere Frage ist, sind das am Ende Sachen, die wirklich robust sind? Vielleicht ist es ja auch ganz okay, wenn das SAP-System den einen Ablauf einfach nicht anders erlaubt. Ja? Vielleicht hat es ja auch Gründe, die in der Sicherheit liegen oder in der Nachvollziehbarkeit.
5: Wir kommen in diesem Podcast ganz oft an den Punkt, wo wir das Wort Strukturwandel in den Mund nehmen, wo wir merken, es ändert sich etwas so massiv, was man vielleicht aber teilweise auch vor 15, 20 Jahren hätte schon antizipieren können. Und das steht eben jetzt bevor und wir haben aber nicht so richtig reagiert und jetzt ist halt doof und jetzt stehen halt bald irgendwelche Produktionshallen leer. Wenn ich dir so zuhöre und wenn ich jetzt so gedanklich weiterspinne, was KI-Agenten imstande sind zu tun und ob wir nun vorsichtig sind oder nicht, aber sie werden ja nun mal benutzt und sie werden vermehrt benutzt, Also müssen wir eigentlich davon ausgehen, dass ganz, ganz, ganz, ganz viele Arbeitsplätze eigentlich auf dem Spiel stehen, ganz viele Unternehmen es bald nicht mehr geben wird und dass wir davon ausgehen müssen, dass so eine unkontrollierte KI-Agenten eigentlich Produktionshallen lahmlegen?
21: Also wenn du mich fragst, ich bin ja die German Angst in Person. Ja, also ja, genau, man sieht ja, erste Branchen fallen quasi fast schon weg. Ja, also ich denke an, genau, Callcenter, ja, also wie viel davon schon weggespart ist durch KI-Agenten. Ich sehe auch viel zum Beispiel Modefotografie, solche Dinge. Es gibt viele Dinge, die einfach schon wegfallen und die vielleicht auch tatsächlich nicht so schief gehen können. Aber es gibt eben auch Branchen, wo ich vorsichtiger wäre. Also wie du gerade sagst, wenn jetzt ein KI-Agent auf einmal anfängt, die Werkshalle zu steuern, mit der Robustheit, die jetzt gerade haben, kann es einfach sein, dass da ganz große Dinge schiefgehen, sodass ein Unternehmen deshalb pleite geht. Gleichzeitig sehen wir eben, dass es offenbar den Wunsch gibt von Menschen und von Startups ganz extrem, Dinge zu vereinfachen, Dinge selber machen zu können, Dinge schlanker und günstiger einzukaufen. Was ich aber auch sehe in meiner aktuellen Recherche, wie oft das halt schief geht. Ich habe gerade eine Recherche am Laufen zu Vibe-gecodeten Websites, also mit KI-Hilfe programmierten Websites, so Online-Shops und solche Sachen, die dann immer auch eine Datenbank dahinter liegen haben, mit zum Beispiel Kundendaten, BewerberInnendaten, alles Mögliche, ihren Geschäftsgeheimnissen am Ende auch. Und fast die Hälfte dieser mit Vibe-Coding eingerichteten Websites mit Datenbank verliert leider diese Daten einfach ins Internet. Und deswegen glaube ich, dass da schon auch noch viel Luft nach oben ist, was Sicherheit betrifft. Und das wiederum könnte natürlich was sein für Konzerne wie SAP. Also zu versuchen, KI-Agentensysteme so aufzubauen, dass sie robust und zuverlässig sind. Das könnte so ein unique selling point von SAP oder eben auch vielleicht von deutschen oder europäischen Konzernen sein. Ne? Weil ich glaube, dieses Move fast and break things, was man im Silicon Valley sieht, was halt dann wirklich auch zu großem Schaden führt. Und der ist ja da und Menschen leiden darunter. Dazu einen Gegenpol zu schaffen, da sehe ich schon eine Chance hier in Europa. Also ich glaube nicht, dass wir jetzt nur zu langsam waren und in die Röhre schauen. Ich glaube schon, dass es da Bereiche gibt, die durchaus noch zu haben sind im Wettrennen oder die auch nicht ernst genommen werden von anderen. Also diese Sorgfalt und auch so ein bisschen dieser klischeemäßige deutsche Erfindergeist, und der ist ja nicht weg. Und ich glaube, wenn wir den mit mehr Selbstbewusstsein ausfüllen, gibt es durchaus auch für Unternehmen hier noch Optionen. Also zum Beispiel robustere KI-Agentensysteme anzubieten, sicherzustellen. Also eine Dienstleistung, so können Sie Ihren KI-Agenten nutzen, ohne dass Sie allzu viel, sage ich mal in Klammer, Angst haben müssen, dass es schief geht. Oder eben, ja, also all das sind Dinge, wo wirklich noch viel Platz ist und wo wir, glaube ich, super gut aufgestellt sind hier.
2: Okay, dann Eva, ganz konkret, Butter bei die Fische, wir gucken zusammen in die Glaskugel. Wenn wir sagen, wir gucken auf die 100. Podcast-Folge heute und genau diese Zeitspanne gucken wir in die Zukunft, also nochmal 100 Folgen weiter, in 2 Jahren, wie werden KI-Agenten dann unsere Welt verändert haben und was können wir tatsächlich echt so realistisch erwarten, was glaubst du?
21: Weißt du, dass alle seriösen Forscherinnen und Forscher, die ich so eine Frage stelle, sogar wenn ich sage, was ist in 5 Monaten, sich weigern, die Frage zu beantworten?
2: Ach, bitte weiger dich nicht. Spinn mit uns mal rum. Es ist unser Geburtstag, oder?
21: Okay, zum Geburtstag ein bisschen Spinnerei.
2: Dürfen wir uns wünschen, dass du mit uns einfach sagst, so in 100 Folgen werdet ihr eine Podcast-Folge darüber machen.
5: Vielleicht werden wir die gar nicht mehr machen, sondern KI-Agenten.
21: Ich wollte gerade sagen, wollt ihr ersetzt sein. Wow. Also gerade habe ich Gedanken, was ihr machen müsst, um nicht selbst ersetzt zu sein in 100 Folgen. Weil ich glaube tatsächlich, dieses kritische Denken ist was nicht funktioniert in KI-Systemen. Ne? Dieses einmal mehr überlegen, worum geht's hier wirklich? Was können wir wirklich machen mit dieser, zum Beispiel mit KI-Agenten? Also was ist eigentlich die wahre Disruption? Also rauszukommen aus dem, Dinge zu automatisieren, die naheliegend sind, kreativ zu sein. Also ich glaube, das sind schon Dinge, die für Menschen übrig bleiben, den Überblick zu behalten, auch ein Verständnis zu haben, wenn ich jetzt diesen Task automatisiere mit meiner Armada von KI-Agenten, was machen die eigentlich mit so einem rausgezoomten Blick und was könnte schief gehen, was könnten die ganz besonders gut, also so dieses ein Verständnis dafür zu haben, was KI kann und was nicht, hilft, glaube ich, uns allen, nicht ersetzt zu werden, dann wird sich trotzdem noch viel verändern. Aber ich glaube, das muss nicht unbedingt schlecht sein. Also das sind ja auch super spannende Prozesse jetzt gerade. Aber jetzt rede ich natürlich voll drum rum, was eure konkrete Frage, was ist in 2 Jahren? Ich glaube, wir würden auch in 2 Jahren so wie heute da sitzen und uns von Mensch zu Mensch unterhalten, weil das ist ja der unique selling point. Deswegen hören uns ja Menschen zu. Niemand würde zuhören, wenn hier 3 KI-Agenten miteinander sprechen würden. Ja, letztlich, wenn man das sich klar macht, das beruht ja auf den Trainingsdaten, auf diesen Daten, die die Systeme schon immer in sich drin haben, dass da nichts wirklich Neues dabei rauskommen würde. Und das sage ich immer wieder, das aus KI-System, was wirklich Neues hervorkommt.
5: Und mal so ganz basic, wird es wenigstens alles viel, keine Ahnung, günstiger, viel sicherer? Sind die dann implementiert in meinen Sprachassistenten, so ganz technisch?
21: Günstiger nein, Sprachassistenten ja. Das denke ich schon. Die KI-Agenten werden wahrscheinlich sehr viel um uns rum, überall, also einfach da sein. Ne? Man muss nicht mehr das Terminal öffnen, was ich jetzt gerade mache, um was zu automatisieren. Das wird angepasst an was wir Menschen sowieso tun. Also zum Beispiel wird genau dann Siri oder andere Sprachassistenten mithören und Vorschläge machen. So wie ja ChatGPT das übrigens nervigerweise schon die ganze Zeit macht. Ne? Vorschläge machen, soll ich dir als nächstes das und das machen? Nur dass da dann mehr Sinn dahinter ist. Ne? Dass diese Vorschläge tatsächlich dem entgegenkommen, was uns wirklich was bringt. Günstiger? Nein, das glaube ich nicht. Und das ist übrigens, glaube ich, die große Falle, vor der wir jetzt gerade stehen, dass KI natürlich nicht so billig ist, in Anführungszeichen, wie es jetzt gerade wirkt. Also mit deinem 20-Dollar-Plan ChatGPT oder Claude Code kannst du gerade zwar einiges machen, aber das funktioniert nur, weil die Firmen oder die Investoren das gerade noch massiv bezuschussen. Also wenn die irgendwann mal den realen Preis nehmen für diese Dienstleistung für ihre KI-Agenten, dann werden wir nochmal ganz neu rechnen müssen, welche Tasks sich überhaupt lohnen, damit zu automatisieren. Also dann ist es bei weitem nicht mehr so naheliegend, dass man sagt, ja gut, es arbeitet so gut wie ein Praktikant oder wie ein vielleicht ein Coding-Einsteiger, kann ich nehmen, weil dann wird es eventuell auch so teuer werden wie so ein Coding-Einsteiger oder ein Praktikant. Weil ja keine dieser Firmen jetzt gerade überhaupt Geld macht mit ihren KI-Systemen. Ne? Die werden gefördert von Investoren, die müssen deswegen auch den Hype aufrechterhalten. Auch deswegen hören wir so viele Geschichten, was angeblich möglich sein wird in 2 oder 5 Jahren. Aber was am Ende real passiert, hängt stark davon ab, ob die sich überhaupt über Wasser halten können, wenn sie irgendwann mal schwarze Zahlen schreiben müssen und was dann noch für Tasks übrig bleiben, bei denen es sich noch lohnt, sie zu automatisieren, wenn es so viel teurer ist. Also da bin ich echt gespannt und das weiß ich auch aus verschiedenen, auch großen deutschen Firmen, dass die da echt noch beide Augen zudrücken und gar nicht wissen wollen, was das vielleicht mal kostet. Und das halte ich für ziemlich kurzsichtig. Ja? Ich glaube, es wäre sinnvoll, schon jetzt beim Automatisieren, beim Umsetzen zu überlegen, was wollen wir denn wirklich umsetzen und was können wir auch durchhalten. Und für den Fall, dass es wirklich so viel teurer wird, wie ich mir sicher bin, die Strukturen aufrechtzuerhalten, die das bisher gemacht haben, nämlich ohne KI-Agenten.
2: Ja krass, ne? Welchen Preis ist man dann auch bereit, am Ende doch zu zahlen? Jetzt nach allem, was wir besprochen haben, von das ist der größte neue heiße Scheiß, eine absolute Revolution zu der Hype, was du auch gerade gesagt hast, wird auch künstlich aufrechterhalten, damit da irgendwann mal jemand mit Geld verdient. Was ist denn jetzt dein persönliches Fazit zu KI-Agenten? Hype, Revolution, Chance, Risiko?
21: Oder wo sortierst du zwischendrin? Da ist viel Hype dabei, aber ich sehe, es gibt reale Sachen, die schon beeindruckend gut damit funktionieren. Aber wie gesagt, sobald die Sachen den realen Preis kosten werden, wird sich das alles nochmal relativieren. Von daher tendiere ich eher zu Hype oder seid wirklich vorsichtig, wie abhängig ihr euch von diesen Systemen macht und dass ihr noch in der Lage seid, eure Dinge notfalls auch ohne zu machen.
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1: Um 5 Uhr mit Gabriela Kühne. Zwei führende Republikaner haben den angekündigten Teilabzug von US-Truppen aus Deutschland kritisiert. In einer gemeinsamen Erklärung warnten die Vorsitzenden der Verteidigungsausschüsse in Senat und Repräsentantenhaus Wicker und Rogers, dass der Schritt das Risiko berge, das falsche Signal an Kreml-Chef Putin zu senden. Aus der Nachrichtenredaktion Ulrike Ufer.
2: Beide zeigten sich so wörtlich sehr beunruhigt über die Ankündigung des Pentagons, US-Soldaten möglicherweise auch aus anderen europäischen Ländern abzuziehen. Wicker und Rogers betonten zudem, dass Deutschland den Forderungen ihres Parteifreundes Trump nach höheren Verteidigungsausgaben nachgekommen sei. Zudem lasse Berlin US-Flugzeuge im Iran-Konflikt Stützpunkte und den deutschen Luftraum nutzen. Unterdessen wollen die USA nach den Worten von Trump ihre Truppenpräsenz in Deutschland über die bereits angekündigte Zahl hinaus herunterfahren. Weitere Details nannte der Präsident zunächst nicht.
1: In der Diskussion um die künftige Finanzpolitik der Bundesregierung hat Bayerns Ministerpräsident Söder neue Schulden eine Absage erteilt. Zugleich forderte der Regierungschef in der Bild am Sonntag weitreichende Steuersenkungen. Söder lehnte es trotz der schwierigen Haushaltslage ab, die Schuldenbremse aufzuweichen. Stattdessen verlangte der Ministerpräsident, den Solidaritätszuschlag endgültig abzuschaffen und den Mittelstand zu entlasten. Die Bundesregierung hatte zuvor die Eckpunkte für den Haushalt 2027 beschlossen. Trotz geplanter Einsparungen und Kürzungen soll die Neuverschuldung im Kernetat deutlich ansteigen. In der Fußball-Bundesliga hat Bayer Leverkusen im Kampf um die Champions-League-Plätze 3 wichtige Punkte geholt. Gegen

0: Frankfurter Eintracht. Werder Bremen indes rutschte nach dem 1:3 gegen Augsburg auf Rang 15 ab. Union Berlin und Köln vergaben beim 2:2 den Matchball zur Rettung.
1: Und in Liga 2 hat Schalke 04 mit 1:0 gegen Düsseldorf gewonnen und kehrt damit in die erste Liga zurück. Das waren die Nachrichten. Das Wetter in Deutschland. Am Tage zwischen Lausitz und östlichem Oberbayern sonnig, im Nordwesten Schauer und Gewitter 16 bis 30 Grad. Am Montag örtlich Schauer und Gewitter, im Südosten und Norden Aufheiterungen 12 bis 26 Grad. Die Zeit, es ist gleich 5:03 Uhr.
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3: Die A43 Recklinghausen-Wuppertal ist zwischen Kreuz Recklinghausen und Bochum-Riemke zur Stunde noch gesperrt wegen eines Brückenabrisses. Dann noch eine Meldung für Brandenburg, die B87 Lübben-Spreewald-Luckau Richtung Frankfurt-Oder. Da öffnet sich zwischen Ziegelstraße und Eisenbahnstraße passenderweise die Bahnschranke wegen einer Störung am Bahnübergang nicht mehr. Seien Sie dort auf jeden Fall vorsichtig. Das war's schon vom Verkehr. Ihnen eine gute Fahrt.
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3: Wie immer vom Norddeutschen Rundfunk in Hamburg, heute mit Detlef Karg im Studio. Guten Morgen. Ein Truppenabzug, die Reduktion von Standorten, das trifft immer auch die lokale Wirtschaft. Ob Einzelhandel oder Handwerker, sie profitieren davon, wenn eine Kaserne in der Nähe ist. Davon können viele deutsche Kommunen, die unter dem Kaputtsparen der Bundeswehr in den vergangenen Jahrzehnten gelitten haben, durchaus ein Lied singen. Denn nicht überall sind aus Kasernengeländen Wohnquartiere geworden, in denen natürlich ebenfalls potenzielle neue Konsumenten einziehen. Nun gehen also 5000 GIs aus Deutschland weg, vielleicht nach Osteuropa, wo sie durchaus gebraucht werden. Und Deutschlands Armee soll nun selber wieder wachsen, also verteilen sich die Kräfte eben anders. Wie reagiert man in Berlin auf diesen Truppenabzug? Georg Schwarte hat Reaktionen gesammelt.
4: Eine Sicherheitspartnerschaft ist kein Deal, die NATO kein Bazar. Soweit, so deutlich sagt das der Vorsitzende des Verteidigungsausschusses Thomas Röwekamp, CDU, Richtung US-Präsident Trump. Trumps andauernde Provokationen nennt er inakzeptabel. Die jüngste Provokation, der zuvor nicht intern angekündigte Teilabzug von 5000 US-Soldaten aus Deutschland. Jürgen Hart, CDU-Außenpolitiker, versteht, warum der Kanzler zuletzt offen und öffentlich Trump kritisierte.
5: Also man kann sich natürlich als deutscher Bundeskanzler auch nicht zum Horst machen.
4: Zum Horst machen. Soll heißen, Merz wird ja wohl laut sagen dürfen, was alle Welt sieht, dass der US-Präsident keine Strategie für den Iran-Krieg hat.
5: Und wenn man jetzt so tut, als wäre da alles Friede, Freude, Eierkuchen, dann verliert man ja auch als Bundeskanzler die Glaubwürdigkeit im eigenen Land.
4: Jetzt also ein Teilabzug als mögliche Bestrafung. Regierungsintern lautet das Motto, keine Panik, alles halb so schlimm. Absehbar, sagt deshalb der deutsche Verteidigungsminister Pistorius dazu. Der rheinland-pfälzische Ministerpräsident Schweizer ist da schon sorgenvoller. Zahlreiche US-Einrichtungen sind in Rheinland-Pfalz. Trumps wollten hin oder her, man sollte es ernst nehmen, sagt Schweizer.
6: Ja, letztendlich werden wir das nicht abschließend beurteilen können, weil wir natürlich inzwischen gelernt haben, mit Äußerungen aus dem Oval Office umzugehen. Aber ich finde, es ist klug, es ernst zu nehmen und sich darauf vorzubereiten, dass diesen Worten auch Schritte folgen könnten.
4: In der Berliner Bundespolitik fallen die Reaktionen unterschiedlich aus. Grünen-Co-Chefin Brandner sagte dem Portal T-Online, der angekündigte Teilabzug zeige, wie gefährlich es sei, sich auf den US-Präsidenten Trump zu verlassen. SPD-Verteidigungsexpertin Siemtje Möller nennt Trumps Drohungen in der Welt am Sonntag erratisch, den Teilabzug strategielos. AfD-Co-Chef Chrupalla verweist auf das Programm seiner Partei.
7: Wir wissen, dass in unserem Grundsatzprogramm der Abzug der amerikanischen Truppen verankert ist. Und das ist der erste Schritt. Nochmal, wir müssen als Europäer, als Deutsche selbstverteidigungsfähig sein und uns für unsere Verteidigungsfähigkeit auch dementsprechend aufrüsten.
4: Vorausgegangen dem allem ein Fernduell Kanzler versus Trump. Merz hatte dem US-Präsidenten zuletzt mehrfach und öffentlich vorgeworfen, keinen Plan zu haben. Vor Schülern sagte er dann auch noch das.
8: Da wird eine ganze Nation gedemütigt durch die iranische Staatsführung.
4: Trump konterte im Trump-Stil verletzend. Merz habe keine Ahnung und solle sich besser um sein marodes Land kümmern. Er mache einen schlechten Job. Der US-Präsident ist jedenfalls anhaltend wütend.

0: dass die NATO-Partner ihm nicht ausreichend in Sachen Iran-Krieg zur Hilfe eilten. Typisch Trump, sagt Außenpolitiker Jürgen Hart.
1: Dass man dann einen Schuldigen woanders ausmacht. Alles Böse, was Amerika widerfährt, kommt von außen. Das ist die Legende, das süße Gift, mit dem der US-Präsident dieses Volk ja auch für sich gewonnen hat. Und dieses Narrativ wird eben strapaziert, auch wenn es objektiv nicht stimmt.
0: Was aber stimmt jetzt? Der Truppenabzug soll in 6 bis 12 Monaten passieren und wichtiger noch, die geplante vorübergehende Stationierung von US-Mittelstreckenraketen in Deutschland fällt ganz aus, weil Trump es so will. Ulrich Toden, verteidigungspolitischer Sprecher der Linkspartei, findet das übrigens großartig. Er sagt, Merz wäre verrückt, Trump in dieser Situation auch noch die Kontrolle über US-Mittelstreckenraketen in Deutschland geben zu wollen.
2: Georg Schwarte informierte und das Thema hat mein Kollege Michael Paveletz auf Tagesschau 24 mit dem Sicherheitsexperten und Direktor der Atlantischen Akademie Rheinland-Pfalz, David Sirakow, vertieft. Er hat ihn gefragt, welche Bedeutung es habe, dass nun 5000 US-Soldaten aus Deutschland weggehen sollen.
3: Ja, es hätte sicherlich kleinere Bedeutung, insbesondere auf die strategischen Fähigkeiten der Vereinigten Staaten in Europa, aber auch darüber hinaus. Ich glaube, wenn man das analytisch betrachtet, ist es eher eine kalkulierte Minimalreaktion der USA, insbesondere von Donald Trump, weil es einerseits ein Signal sein kann, auch an andere europäische Partner, wenn es um Konflikte, um außen- und sicherheitspolitische Fragen geht. Auf der anderen Seite ist es minimal genug, um eben die strategischen Fähigkeiten nicht zu sehr zu schwächen in Europa.
4: Aber es heißt doch ganz offiziell, diese Soldaten bräuchte man an anderen Einsatzorten?
3: Das ist richtig. Und das haben wir über Zeit immer wieder erlebt. Wir hatten in den vergangenen Jahren insbesondere als Reaktion auf die Ausweitung des russischen Angriffskriegs auf die Ukraine einen Aufwuchs an amerikanischen Truppen in Europa erlebt. Und insofern ist das, ich würde fast schon sagen, ein Stück weit auch eine Art Normalisierung, was die Truppenstärke anbelangt, weil es geht zurück auf das Niveau, circa Niveau von 2022. Und insofern ist das auch immer wieder mit Blick auf die amerikanische Sicherheitspolitik eine Frage der strategischen Bedeutung von Truppenstärken an bestimmten Orten.
4: Das heißt, wenn ich Sie richtig verstehe, alles nicht ganz so dramatisch, aber trotzdem die Frage, sehen Sie darin auch eine Reaktion von Donald Trump auf die Kritik, die da aus Deutschland gekommen ist?
3: Ja, auf jeden Fall. Also soweit wir das gehört haben, war das Pentagon auch ein Stück weit überrascht von diesen Ankündigungen des Präsidenten. Gleichzeitig gibt es immer wieder auch solche Überlegungen, ob die Truppenstärken an verschiedenen Standorten in der Welt noch den Erfordernissen amerikanischer strategischer Überlegungen entspricht. Und insofern ist das, ich würde sagen, so eine Mischung aus einerseits eben, wie schon gesagt, dem Signal gegenüber Deutschland, aber auch anderen europäischen Staaten, dass man eben hier auch mit Bestrafungsaktionen reagieren würde, wenn es unterschiedliche Interpretationen von außen- und sicherheitspolitischen Fragen gibt. Auf der anderen Seite eben, ich würde sagen, trotzdem ein noch relativ kulantes, ein nicht so schwerwiegendes, eine schwerwiegende Folge für die Außen- und Sicherheitspolitik, aber auch für Deutschland.
4: Bleiben wir mal bei dem Bild der Bestrafungsaktion. Würden die USA sich nicht auch selbst bestrafen? Denn die deutschen Standorte sind ja wichtig, oder?
3: Tatsächlich. Und deshalb sehen wir vielleicht auch schon in der Reaktion dieses Bewusstsein, weil es geht, soweit wir das jetzt momentan aus dem Pentagon hören, um eben 5000 Soldatinnen und Soldaten, insbesondere wohl eine Kampfbrigade soll es betreffen. Das wäre unter Umständen der Standort Vilsack. Und man sieht aber, dass vor allen Dingen die Standorte wie beispielsweise die Ramstein Airbase, Landstuhl oder das künftige Hospital in Weilerbach, dass diese hier in den Überlegungen offensichtlich überhaupt keine Rolle gespielt haben, weil sie eben von enormer, herausragender strategischer Bedeutung für die amerikanische Europa-, Afrika- und Nahe- und Mittlere Ostpolitik sind.
4: Heißt das für Sie auch, die USA stehen zu ihrem militärischen Beitrag in Europa und Deutschland und Sie sehen ihn erstmal nicht gefährdet?
3: Soweit wir das jetzt momentan sehen können, gibt es eher mehr Kontinuität als Wandel, um das mal so zu formulieren. Und ich glaube, Sie haben das ja schon angedeutet, dies erwächst vor allen Dingen auch aus den Notwendigkeiten, insbesondere angesichts eines laufenden militärischen Konflikts gegen den Iran, dass man eben diese Truppen in Europa vorhält. Und deshalb sehe ich da im Moment eigentlich keine großartige Änderung in dieser Strategie und in diesem Vorgehen Washington.
2: Sagt der Sicherheitsexperte David Sirakow. Und wir kommen zur Wettervorhersage für heute Sonntag, den 3. Mai. Vom Westen und Nordwesten bis in den Norden ist es wechselnd bis stark bewölkt und es gibt gebietsweise Schauer und teils kräftige Gewitter. Sonst neben einigen Wolkenfeldern zeitweise Sonne und nur über dem südwestdeutschen Bergland geringe Gewitterneigung. Von Ostbayern bis zur Lausitz viel Sonne. Dort Höchstwerte bis 30 Grad, sonst 20 bis 28 Grad. An der See entsprechend kühler. Es weht ein schwacher bis mäßiger im Westen und Nordwesten mitunter böig auflebender Wind, überwiegend aus Südwest. Und die Temperaturen deutscher Städte zur Stunde. In Kiel 11 Grad, Hamburg 13 Grad, Rostock 10 Grad, Hannover 13 Grad. In Berlin 11 Grad, in Kassel 8 Grad, Münster 13 und in Köln 15 Grad. Frankfurt 12 Grad, in Erfurt 9 Grad, Saarbrücken 10 Grad, Nürnberg 8 Grad, Dresden 12 Grad, Stuttgart 11 Grad, in Freiburg 13 und in München 11 Grad.

0: Es ist gleich 5.15 Uhr, Viertel nach 5. Ich wünsche Ihnen einen guten Morgen.
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0: Khartoum, die Hauptstadt Sudans, liegt in weiten Teilen in Trümmern. Hier hat der Krieg zwischen der Armee und den paramilitärischen RSF-Milizen vor gut 3 Jahren begonnen mit Häuserkämpfen, die kaum ein Stadtviertel verschont haben. Seit rund einem Jahr ist es in der Hauptstadtregion vergleichsweise friedlich. Die Kämpfe aber haben sich verlagert, finden aber immer noch statt. Menschen versuchen, Khartoum wieder zum Leben zu erwecken. Moritz Behrendt war dort.
2: Im Schatten eines großen Nimbaumes sitzt Khalid al-Habut und übt auf seiner Flöte. Im Jugend- und Kulturzentrum in Omdurman, der Zwillingsstadt der sudanesischen Hauptstadt Khartoum, auf der anderen Seite des Nils. Für den 65-Jährigen ist das Zentrum sein Leben. Von morgens bis abends verbringt er hier seine Zeit.
3: Ich bin hier wie ein Vater für alle. Man könnte sagen, ich bin der Scheich des Zentrums.
2: Das Zentrum war für ihn aber auch der Ort des größten Leids. Als die Milizionäre der Rapid Support Forces Omdurman kontrollierten, wurde er hier gefoltert.
3: Sie packten mich und peitschten mich aus. Danach fesselten sie mir die Beine und meine Hände hinter den Rücken. Sie banden mich an ein Motorrad und schleiften mich über das Feld. Danach verlor ich das Bewusstsein. Ich bin erst wieder auf der Intensivstation im Krankenhaus aufgewacht.
2: Khalid al-Habut zeigt seine noch immer verformten Rippen. Warum ihm die RSF das angetan haben, weiß er nicht. Aber als er wieder auf den Beinen war, stand für ihn fest, das Zentrum muss wieder aufgebaut werden. Vor rund einem Jahr war das. Die Soldaten der Armee hatten gerade wieder die Kontrolle über Omdurman gewonnen. Der Ort sei völlig vermüllt und verwildert gewesen, erzählt er. Nur noch streunende Hunde hätten hier Schatten gesucht.
3: Dann haben wir uns zusammengetan, die Jüngeren und die Älteren, und angefangen zu putzen. Wir haben aus eigener Tasche gezahlt. Der eine brachte eine Lampe, der andere eine Batterie. Und so haben wir das Zentrum wieder zum Laufen gebracht.
2: So erklingt heute aus allen Ecken des Zentrums wieder Musik. Auf der großen Bühne wird ein Theaterstück geprobt. Regisseur Awad Hussein zeigt auf die Einschusslöcher an den Wänden. Der 30-Jährige sagt, warum er sich nicht der Armee oder den Milizen angeschlossen hat, wie so viele andere im Land.
4: Ich bin ein Künstler. Ich rufe nicht zum Krieg auf. Ich rufe zum Frieden und zur Liebe auf. Wir sollten weder auf der Seite einer Miliz noch auf der Seite der Armee stehen.
2: In einem Gang probt eine Band. 8 Männer an Ballerphon, Trommeln und E-Gitarre. Und mittendrin die Sängerin Ikhlas Bashir.
5: Mein Ziel ist es, das sudanesische Erbe weltweit bekannt zu machen. Wir sind so reich an Kultur. Ich hoffe, dass der Krieg bald vorbei ist und dass der Sudan frei sein wird.
2: Musik und Kultur seien stärker als Krieg und Feindschaft, behaupten sie hier. Wenn am Abend beim Konzert unter dem Nimbaum die Menschen tanzen und lachen, scheint der Krieg tatsächlich weit weg zu sein. Darfur und Kordofan, die Regionen, in denen sich die Kriegsparteien weiterhin unerbittlich bekämpfen, liegen mehrere hundert Kilometer entfernt. Doch auch unweit des Kulturzentrums sind die Wunden des Krieges nicht zu übersehen. Lamab war mal eines der besseren Wohnviertel von Khartoum. Dann wurde es zum Ort heftiger Häuserkämpfe zwischen der Armee und den RSF-Milizen. Fast alle Gebäude sind durchsiebt von Einschusslöchern.
5: 32 Jahre lang habe ich hier gelebt, seitdem ich 18 war,
2: erzählt Ibtissam Ahmad.
5: Ich kenne hier jede Straßenecke. Die Zerstörung ist fürchterlich.
2: Als der Krieg begann, ist Ibtissam Ahmad geflohen, zusammen mit 8 ihrer Kinder. Nur ihr ältester Sohn Mohammed, ein Student, blieb zurück, schloss sich als Freiwilliger der Armee an. 2 Jahre lang war die Familie auf der Flucht. Von einem Ort zum nächsten, möglichst weit weg von den Kämpfen. Immer begleitet von der Sorge, wie es Mohammed geht. Von Bekannten erfuhr die Mutter, dass er von RSF-Kämpfern festgenommen wurde. Sie versuchte, ihn im Gefängnis zu besuchen, ohne Erfolg. Nachdem die Armee die Hauptstadt wieder zurückerobert hat, kehrte Ibtissam Ahmad mit ihrer Familie wieder zurück. Weiterhin ohne Nachrichten von ihrem Sohn. Als erstes erkundigte sie sich im Gefängnis nach ihm.
6: Es stellte sich heraus, dass er vor 5 Monaten gestorben war. Wir haben davon nichts erfahren.
2: Ibtissam Ahmad ist sichtlich aufgewühlt. Die Rückkehr in ihr altes Zuhause hatte sie sich hoffnungsvoller vorgestellt. Der Verlust des Sohnes, die Zerstörung im eigenen Viertel, alles Folgen eines Krieges, der 2023 nach dem Machtkampf zweier Generäle ausgebrochen ist. Auf der einen Seite Armeechef Abdel Fattah al-Burhan, auf der anderen der Anführer der RSF-Milizen Mohammed Daglo, genannt Hemeti.
6: Der Grund für die Probleme sind die Anführer, Hemeti und Burhan. Wir sind nur einfache Bürger, haben mit Politik nichts zu tun. Sie konnten ihre Probleme nicht lösen und haben uns in den Krieg gezogen.
2: Im Viertel Lamab werden einige der zerstörten Häuser abgerissen, andere werden wieder instand gesetzt. Dass es wieder wird wie früher, kann sich Ibtissams Tochter Nihal nicht vorstellen.
7: Hier gab es eine Universität. Da hinten war ein Freizeitpark mit Karussellen, wo wir gespielt haben. Nun ist das alles weg. Und so viele Menschen haben das Land verlassen. Ohne sie fühlt sich der Ort so leer und verlassen an.
2: Mit einer Mischung aus Bitterkeit und Hoffnung fügt ihre Mutter hinzu:
6: Menschenleben kehren nicht zurück. Aber alles andere kann wiederhergestellt werden. Schritt für Schritt wird sich das Land erholen. Hoffentlich.
2: Von der Regierung gibt es beim Wiederaufbau nur wenig Unterstützung. Dafür ist die Zahl der Sudanesen, die selbst anpacken, groß. Hier in Lamab und auch im Kulturzentrum in Omdurman.
0: Eine Reportage war das aus Khartoum und seiner Nachbarstadt von Moritz Behrendt. Wenn das Herz plötzlich stehen bleibt, dann zählt bekanntlich jede Sekunde. Doch oft wissen Ersthelfer nicht, wo der nächste Defibrillator hängt. Genau das war für einen Notarzt aus Osnabrück der Grund, die sogenannte Defi-League ins Leben zu rufen. Über eine Internetseite sollen dabei auf spielerische Art und Weise möglichst viele Defibrillatoren gefunden und auch eingetragen werden, um so eine umfangreiche Übersicht zu erhalten, die in Zukunft sogar der Leitstelle helfen soll. Mehr darüber von Britta Nareika.
8: Greta Frenkel, Alma Kusmenkow und Frieda Kohake sind heute auf Schatzsuche in der Osnabrücker Innenstadt unterwegs. Genau genommen suchen die Siebtklässler keinen wirklichen Schatz, sondern Defibrillatoren, die im Notfall Leben retten können. Die erste Station, ein großes Modegeschäft.
9: Es war keiner vorhanden und ich finde eigentlich krass, dass in solchen Filialen, dass sie dann nicht dafür sorgen, dass in den Städten genug Defibrillatoren vorhanden sind.
8: Die Schülerinnen sind Teilnehmerinnen der sogenannten Defi-League. Die Idee dazu hatte Notarzt Andreas Azeni in Kooperation mit dem Landkreis Osnabrück.
10: Im Moment überleben nur ungefähr 7% der Menschen einen Herzstillstand. Das geht viel besser. Das kann bis 70% sein, wenn ein Defibrillator vor Eintreffen des Rettungsdienstes eingesetzt wird. Es gibt sie. Wie viele genau, wissen wir nicht, weil eben keine Meldepflicht besteht.
8: Selbst in der Rettungsleitstelle sind im Raum Osnabrück aktuell nur rund 300 Defibrillatoren bekannt. Die Dunkelziffer riesig, vermutet der Notarzt. Das soll sich durch die Defi-League und möglichst viele Teilnehmer ändern.
10: Wir machen das Ganze ja in Kooperation mit dem Landkreis Osnabrück, die dann vor Ort nochmal wirklich verifizieren, ob diese Geräte auch wirklich vorhanden sind, bevor diese dann in eine Datenbank eingespeist werden, auf die die Rettungsleitstelle dann zugreifen kann und bei einem Herzstillstand dann auch sofort demjenigen, der anruft, sagen kann, wo das nächste Gerät ist.
8: Egal ob Schulklasse, Sportgruppe oder Einzelpersonen, mitmachen kann jeder. Die Teilnehmer sollen mit offenen Augen durch die eigene Nachbarschaft laufen und dabei Defis aufspüren, fotografieren und kartieren. Das funktioniert ganz einfach über die Internetseite defi-league.de. Greta, Alma und Frieda sind inzwischen gleich doppelt fündig geworden.
9: Der war im ersten Obergeschoss und halt sehr versteckt. Das einzige Problem ist halt nur, dass sie öffentlich nicht zugänglich sind. Wenn es ein Notfall wäre, hätte man halt wieder viel zu lange gebraucht.
8: Ja. Für die 3 Siebtklässlerinnen ist es mehr als nur ein Spiel. Sie wissen, dass sie Gutes tun und wollen auch ihre Freundinnen und die Familie animieren, mitzumachen. Denn jeder Defibrillator kann im Notfall Leben retten.
0: Eine Reportage aus Osnabrück war das von Britta Nareika. In München haben heute Angehörige, Kollegen und Weggefährten Abschied von Mario Adorf genommen. Der Schauspieler war am 8. April im Alter von 95 Jahren in Frankreich gestorben. Und ich muss mich korrigieren, gestern wurde Abschied genommen. Manuel Rauch hat die Trauerfeier verfolgt.
11: Familie, Freunde, Weggefährten. Sie alle wollen an diesem Samstagnachmittag Abschied nehmen von Mario Adorf. Vor allem viele Schauspielkollegen sind in die St. Michaelskirche in der Münchner Innenstadt gekommen. Senta Berger, Iris Berben, Axel Mielberg, Veronika Ferres und Uschi Glas, die wie Adorf in der Winnetou-Filmreihe der 60er Jahre mitspielte.
12: Für mich ist die Wahrnehmung von Anfang an gewesen, dass er immer ein Mensch geblieben ist. Dass er nie abgehoben war oder arrogant oder irgendwie, sondern er war durch und durch ein Mensch, hatte sehr viel Humor auch. Und wir haben wirklich viel, viel schöne Stunden erlebt miteinander.
11: Iris Berben sagte in ihrer Trauerrede an Mario Adorf gewandt: Für mich warst du immer ein Komplize der Kunst, ein Komplize des Lebens. Und seine Tochter Stella Maria Adorf schloss mit den Worten: Vielen Dank, Mario, vielen Dank, Papi, für alles. Mario Adorf war am 8. April im Alter von 95 Jahren in Paris gestorben. Dort lebte er bis zuletzt zusammen mit seiner Frau Monique Fay. Auch in München hatte er eine Wohnung. Beigesetzt wird Adorf im südfranzösischen Saint-Tropez.
0: Abschied von Mario Adorf, das war Manuel Rauch mit seinem Beitrag.
1: Sport.
13: Mit Tom Gernske und mit einer ordentlichen Torflut in der Fußball-Bundesliga. 28 Treffer in 6 Partien. Darunter auch das turbulente 3:3 zwischen dem Tabellenersten Bayern München und dem letzten Heidenheim. Erst in der 10. Minute der Nachspielzeit legt der Rekordmeister aus, sehr zum Leidwesen von Heidenheims Kapitän Patrick Mainka.
14: Er ist natürlich irgendwo bezeichnend. Dann kommt der letzte Schuss, geht alle Infos. Ich glaube, Dian war noch leicht dran, kullert dann irgendwo rein. Das sind ja einfach irgendwo ganz, ganz bittere Sekunden. Und ja, trotzdem ist es natürlich schon Wahnsinn, wenn man hier in München steht, in der Allianz Arena und nach dem Spiel sagt, es war leider nur ein Punkt.
13: Jeweils nur einen Punkt gab es auch für Hoffenheim und Stuttgart beim 3:3 im direkten Duell um die Champions-League-Plätze. Unmittelbar davor in der Tabelle auf Rang 4 steht nun Leverkusen, das Leipzig deutlich mit 4:1 besiegte. Ein glücklicher Ibrahim Maza.
15: Natürlich hat uns das Spiel nochmal etwas angespornt, dass das Unentschieden von Hoffenheim und Stuttgart. Und ja, es war halt, das liegt halt jetzt in unserer Hand, was wir daraus machen. Und ich glaube, heute haben wir gezeigt, wie sehr wir es wollten. Wir wollen in die Champions League zu kommen. Und ja, es war ein super Spiel von jedem von uns.
13: Und auch im Abstiegskampf geht es richtig eng zur Sache. Den Quasi-Klassenerhalt hat der Hamburger SV in der Tasche nach dem 2:1-Sieg in Frankfurt. Weiter zittern muss dagegen Werder Bremen. Die Norddeutschen verloren mit 1:3 gegen Augsburg. Und ebenfalls einen Befreiungsschlag verpasst haben Union Berlin und Köln. Wobei das 2:2 für Unionstrainer Marie-Louise Ether der erste Punktgewinn als Cheftrainerin war.
16: Wir sind natürlich nach dem Spielverlauf jetzt happy mit dem Punkt. Nach dem 2:0 zurückzukommen ist keine Selbstverständlichkeit. Zeigt einfach wieder, ja, wie viel in der Mannschaft einfach auch drinsteckt, dass sie immer weiter dran glauben. Und schön, dass sie sich heute belohnen konnten.
13: Und belohnt hat sich auch Schalke 04, und zwar für eine großartige Saison in der zweiten Liga. Schalke besiegte Düsseldorf mit 1:0 und steht damit vorzeitig als erster Aufsteiger in die Bundesliga fest. Und so hat das geklungen. Die letzten Sekunden vor Abpfiff.
17: Das Spiel läuft noch. Patrick Ittrich spannt die Schalker noch ein wenig auf die Folter, die noch eine Chance haben. Der Abschluss in die Arme von Carsten Meyer. Und das war die letzte Aktion. Jetzt ist das Spiel aus. Schalke 04 gewinnt mit 1:0 gegen Fortuna Düsseldorf. Der FC Schalke 04 kehrt zurück in die Bundesliga.
13: Und währenddessen ist auch der VfL Osnabrück aufgestiegen, und zwar von der dritten in die zweite Liga. Noch 2 Ergebnisse aus der Frauenbundesliga. Dort besiegte Köln Werder Bremen mit 3:0. Und Wolfsburg sicherte sich durch den 3:2-Sieg gegen Leipzig die Champions-League-Qualifikation. Nach 5 Wochen Pause geht es nun auch bei der Formel 1 wieder weiter, und zwar mit dem Rennen in Miami. Jens Gideon weiß, wer von ganz vorne starten wird.
18: Mercedes gibt weiter den Ton an. 4. Rennen, 4. Pole Position. WM-Spitzenreiter Kimi Antonelli hat sich 2026 zum 3. Mal für den besten Startplatz qualifiziert. Die Chancen auf Saisonsieg Nummer 3 für den 19-Jährigen sind damit exzellent. Die Konkurrenz scheint in der 5-wöchigen Formel-1-Pause aber näher herangekommen zu sein. Max Verstappen im Red Bull und Ferraris Charles Leclerc auf den Startplätzen 2 und 3 waren auf Augenhöhe. McLarens Weltmeister Lando Norris hat erst das Sprintrennen gewonnen und sich anschließend für Startplatz 4 qualifiziert. Auch er ein Siegkandidat. Ordentlich auch der einzige Deutsche. Nico Hülkenberg qualifizierte sich im Audi für Startposition 11.
13: Zum Schluss noch der Blick in die Basketball-Bundesliga, denn dort haben die Löwen Braunschweig vorerst den Abstieg verhindert. Die Braunschweiger gewannen gegen Ludwigsburg in der Overtime denkbar knapp mit 98-97. Und alle weiteren Ergebnisse, darunter den Sieg von Würzburg gegen Ulm, all diese Ergebnisse gibt es bei uns im Netz auf sportschau.de.
0: Das war Tom Gerntke mit dem Sport.

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1: Um 5.30 Uhr mit Gabriela Kühne. Der angekündigte Abzug von US-Truppen aus Deutschland stößt bei führenden Republikanern im US-Kongress auf Kritik. Die Vorsitzenden der Verteidigungsausschüsse von Senat und Repräsentantenhaus, Wicker und Rogers, zeigten sich in einer gemeinsamen Erklärung sehr besorgt. Sie warnen vor einem falschen Signal an Russland. Die beiden Republikaner weisen außerdem darauf hin, dass Deutschland seine Verteidigungsausgaben deutlich erhöht habe. Trump hat inzwischen erklärt, er wolle die Zahl der US-Soldaten in Deutschland sogar um weit mehr als 5.000 verringern. Weitere Details nannte der Präsident zunächst nicht. Die kubanische Führung hat die jüngsten Drohungen von US-Präsident Trump verurteilt. Staatschef Díaz-Canel erklärte, Trumps erneute Androhung militärischer Gewalt habe ein gefährliches und beispielloses Niveau erreicht. Díaz-Canel rief die internationale Gemeinschaft auf, sich zu positionieren, ob ein solch, so wörtlich, drastischer krimineller Akt zugelassen werde. Der US-Präsident hatte in Florida am Freitag gesagt, die USA würden Kuba fast sofort übernehmen. Kurz zuvor hatte Trump angeordnet, die Sanktionen gegen die Regierung in Havanna weiter zu verschärfen. Zum heutigen Tag der Pressefreiheit sehen internationale Journalistenverbände eine zunehmende Gefahr für Medienschaffende. Vor allem durch Kriege und bewaffnete Konflikte ist das Risiko für Journalisten gestiegen. Aus der Nachrichtenredaktion Kevin Bieler.
2: Der Job des Journalisten ist mitunter ein gefährlicher Beruf geworden, so UN-Menschenrechtskommissar Türk. Allein in diesem Jahr seien bereits mindestens 14 Journalisten bei ihrer Arbeit getötet worden. Außerdem kritisierte Türk in vielen Ländern gezielte Entlassungen, um kritische Berichterstattung zu verhindern. Dazu sei Desinformation im Internet ein zunehmendes Problem. Der Chef des globalen Journalistennetzwerks IPI, Griffin, sieht vor allem durch den globalen Aufstieg autoritärer und illiberaler Regierungen zunehmend Druck auf die freie Berichterstattung. Laut der Organisation Reporter ohne Grenzen ist Norwegen weiter führend in Sachen Pressefreiheit. Deutschland ist nur noch 14.
1: Mit Gottesdiensten und einer Gedenkfeier wird heute in der KZ-Gedenkstätte Dachau an die Befreiung des Lagers vor 81 Jahren erinnert. Bei den Veranstaltungen werden auch Überlebende erwartet. Dachau war eines der ersten Konzentrationslager der Nationalsozialisten. In den 12 Jahren seines Bestehens waren dort mehr als 200.000 Menschen inhaftiert. Mehr als 41.000 wurden ermordet. Am 29. April 1945 befreite die US-Armee das KZ Dachau. Das Wetter in Deutschland. Am Tage zwischen Lausitz und östlichem Oberbayern sonnig. Im Nordwesten Schauer und Gewitter, 16 bis 30 Grad. Am Montag örtlich Schauer und Gewitter, im Südosten und Norden Aufheiterungen, 12 bis 26 Grad. Und das waren die Nachrichten.
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3: Mit nur einer lokalen Meldung noch einmal die B87 Lübben-Spreewald, Luckau Richtung Frankfurt-Oder. Zwischen Ziegelstraße und Eisenbahnstraße öffnet die Bahnstranke wegen Störung am Bahnübergang derzeit nicht. Das war alles vom Verkehr. Ihnen eine gute und sichere Fahrt.
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3: Mit Detlef Karg im Studio, guten Morgen. Ein Hund im Klassenraum, das ist ja normalerweise eigentlich an den meisten Schulen nicht erlaubt, aber es gibt tatsächlich Hunde mit ganz besonderen Aufgaben und die dürfen natürlich mit in den Unterricht. Zum Beispiel in Rostock an der Küstenschule. Da arbeitet die Sonderpädagogin Caroline Hansen und sie bringt ihre Hündin Fähe mit zur Arbeit. Die Kinder lernen in sogenannten Hundestunden nicht nur etwas über das Tier, sondern auch etwas über sich selbst. Das ist der Sinn dahinter. Caroline Bayer berichtet.
4: Es ist wieder soweit. Hundestunde an der Küstenschule im Rostocker Stadtteil Teutenwinkel.
5: Kommt rein!
4: Vorsichtig und auch ein bisschen nervös betreten die Schüler das Klassenzimmer. Die Küstenschule ist eine staatliche Förderschule mit dem Schwerpunkt emotionale und soziale Entwicklung. Seit 2013 ist Caroline Hansen als tiergestützte Pädagogin ebenfalls ein Teil dieser Schule. Zwei- bis dreimal pro Woche bietet sie sogenannte Hundestunden an, gemeinsam mit ihrer Herdenschutzhündin Fee.
5: Was so ein bisschen besonders an unserer Schülerschaft ist, ist ja auch, dass die alle ganz besondere Bedarfe haben und jetzt prinzipiell nicht einfach nur machen, was sie machen sollen, weil man das so sagt oder weil sie dafür irgendwie eine Note bekommen oder sie sind einfach da nicht bestechlich. Und das ist bei Herdenschutzhunden eben auch so.
4: Wenn Fee dann kurz nach den Schülern den Klassenraum betritt, zieht sie sofort alle Blicke auf sich. Mit ihrem weißen, flauschigen Fell möchten sie die Schüler am liebsten direkt streicheln. Doch es gibt Regeln für die Hundestunde. Von Klassenstufe 1 bis 9, jeder ist hier willkommen, wenn er sich an die Regeln hält.
5: Und was du gerade gesagt hast, genau, Fee Freiraum lassen. Das heißt, wir umarmen sie nicht, wir halten sie nicht fest, wir steigen nicht über sie rüber.
4: Der Unterricht mit Hund hat aber ein großes Ziel.
5: Also Stressreduktion und den Kindern ein paar Hilfen an die Hand geben, auch wie sie sich selber regulieren können. Und Fee bringt eine Hilfestellung mit dafür, sich selber auch runter zu regulieren.
4: Die Hundestunde ist das Zeitfenster am Tag, in dem die Kinder zur Ruhe kommen können. Mit verschiedenen Übungen lernen sie, sich neben Fee ruhig und friedlich zu verhalten. Jeder Schüler übernimmt eine Aufgabe, zum Beispiel der Futterwächter oder der Schutzkreiswächter. So übernehmen sie Verantwortung für Fees Wohlbefinden und das beruht auf Gegenseitigkeit, erklärt Caroline Hansen.
5: Die ganzen Emotionen, die in so einem Raum sind, die ja auch besonders unsere Schülerinnen und Schüler mitbringen, da ist einfach auch ganz häufig wirklich eine geballte Kraft an Emotionen da. Die spürt sie, die nimmt sie auf, die kann sie riechen, die kann sie einfach wahrnehmen. Und das ist ja für den Hund eine hohe Belastung einfach. Das heißt, der Hund braucht da auf jeden Fall Schutz über, indem ich zum Beispiel einfach auch gut weiß, woran ich Stress erkenne bei dem Hund.
4: Zwischen den Hundestunden hat Fee deshalb einen eigenen Raum, in dem sie sich entspannen kann. Nach der Arbeit gibt es dann ausgiebige Spaziergänge, Toben über die Wiese und Kuscheleinheiten mit Hundemama Caroline Hansen.
3: Ein Schulhund in Rostock, das war eine Reportage von Caroline Bayer.
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3: Europa, das ist bei den vielen Staaten, die es gibt, immer auch eine Frage des Zusammenhalts. Nach zwei Jahrtausenden mit vielen Kriegen ist Europa heute friedlich verbunden über Demokratie, Rechtsstaat und Wirtschaft. Und dann ist da ja noch die Kultur. Was kann sie leisten für ein einiges Europa? Das ist jetzt Thema in der Interviewreihe Denk ich an Europa des Westdeutschen Rundfunks. Heute mit Kai Voges. Er ist Intendant des Kölner Schauspielhauses und mein WDR-Kollege Philipp Anft hat mit ihm gesprochen und ihn gefragt, wo Europa ins Spiel kommt, wenn man ein Theater führt.
6: Wenn wir uns fragen, was Europa zusammenhält, dann schießen einem einige Stichworte relativ verlässlich in den Kopf. Demokratie vielleicht, Rechtsstaatlichkeit, die Wirtschaft, die uns verbindet. Kunst und Kultur, die würde ich vermuten, fallen vielen eher so ein bisschen später ein. Dabei hat gerade die Kunst ja einen großen Vorteil. Sie nimmt die offenen Fragen, die Debatten aus all den anderen Bereichen auf, sie interpretiert, sie inszeniert und leistet so natürlich auch einen wichtigen Beitrag zur Debatte über unsere Union, unseren Kontinent. Und genau diese Debatte anzuregen ist auch ein Ziel meines heutigen Gasts in Denk ich an Europa. Kai Voges ist Theater- und Opernregisseur und seit Beginn der aktuellen Spielzeit Intendant des Kölner Schauspiels. Herzlich willkommen, Herr Voges.
7: Ich grüße Sie. Hallo.
6: Sie sind vom Volkstheater Wien nach Köln gekommen jetzt. Da waren Sie 5 Jahre lang künstlerischer Leiter. Und jetzt wollen Sie das Kölner Schauspiel als europäische Spitzenbühne führen. Dieses Stichwort fiel, glaube ich, in einem Interview mit Ihnen. Wo kommt Europa ins Spiel, wenn man ein Theater führt?
7: Ja, erstmal ist das Theater ja per se eine Maschine, wo ganz, ganz viele Menschen verschiedener Herkunft zusammenarbeiten. Und wir sind von allen möglichen Einflüssen geprägt. Es kam aus Griechenland und wir haben Regisseure aus Australien, aus Schweden. Wir haben viele Kolleginnen und Kollegen aus Österreich, aber auch aus Island. Also es ist sehr bunt. Und diese verschiedenen Perspektiven und diese verschiedenen Geschichten aus den verschiedenen Ländern und Kontinenten, das macht eigentlich die Kunst aus. Und wir wollen wirklich bewusst Geschichten erzählen aus Europa mit Menschen aus Europa und wir möchten auch diese Geschichte nach Europa tragen. Das heißt, hier ist unser Standort, wir machen Theater für die Kölnerinnen und Kölner und wollen aber auch mit den Stücken raus, sichtbar werden in ganz Deutschland und auch in ganz Europa.
6: Ich bin Kölner, ich habe natürlich auch ein großes Herz für meine Stadt, aber wenn man es jetzt vergleicht mit anderen europäischen Metropolen, mit Paris, mit Brüssel, mit ja vielleicht auch Wien, tatsächlich, dann kommt mir persönlich Köln manchmal dann doch ein bisschen klein vor, vielleicht sogar manchmal ein bisschen provinziell. Also hat Köln das Zeug zu so einer europäischen Kulturstadt?
7: Ich glaube sehr, weil auch wenn es ein bisschen kleiner ist als zum Beispiel Wien, hat Köln diese Willkommenskultur, die egal, wo man herkommt, du bist einer von 1 Million. Also was man auch bei Karneval so besingt, diese ausgebreiteten Hände. Und das, diese Gastfreundschaft, die hier ist, die zieht auch viele Menschen an aus verschiedenen Kulturen und lässt sich und die dann hier auch teilhaben dürfen, die sich zu Wort melden dürfen durch ihre Taten, durch ihre Künste. Und das kriegt man ja tagtäglich hier auf den Straßen mit.
6: Ja, sehr schön. Sie als gebürtiger Düsseldorfer, glaube ich, bewerben jetzt Köln. Das gefällt mir sehr gut. Was tun Sie denn jetzt in Ihrem Job, den Sie aktuell haben, um Europa wirklich aktiv einzubringen in den Kölner Theaterbetrieb? Also Sie haben schon gesagt, das Team ist sehr international. Welche Themen sind die, die Sie aus Europa ziehen und dann ins Theater bringen wollen?
7: Ja, also neben den Menschen, die bei uns arbeiten und den Texten, den Inhalten, den wir behandeln, gibt es jetzt neuerdings auch eine Kooperation mit europäischen Partnertheatern. Und ich bin als Theaterdirektor Mitglied bei der European Theatre Convention. Das ist ein Zusammenschluss von europäischen Theatern. Ich glaube, so an die 80 Theater aus Europa treffen sich dort in einer Vereinigung und die tauschen sich zweimal im Jahr aus und überlegen, wie können wir zusammenarbeiten, wie können wir voneinander profitieren und wie können wir auch Europa und die Erzählung über Europa dadurch nach vorne bringen. Und wir machen jetzt eine Produktion oder ein Projekt, das heißt Trust. Truth on Stage, Wahrheit auf der Bühne. Und das machen wir mit Theatern aus Portugal, aus Österreich, aus Tschechien, aus Ungarn, aus Schweden, aus den Niederlanden, aus Frankreich. Also es ist wirklich reichhaltig, verschiedenste Theater, Sozialisation, Kulturen, die dort zusammenarbeiten. Und das Besondere ist, es sind nicht nur Regisseurinnen und Regisseure, die dort etwas schaffen, sondern es sind auch Autorinnen und Autoren, Journalisten sind dazu gebeten, mit den Regisseuren international herauszufinden, wie können wir Wahrheit, wie können wir Recherchen, wie können wir Facts auf die Bühne bringen, dass sie aufregend und dass sie spannend sind. Und das ist jetzt unsere Arbeit für die nächsten 2,5 Jahre, unter anderem neben vielem, was wir hier in Köln sonst noch machen, dass wir eben international versuchen, das herauszufinden, wie geht Journalismus und Theater zusammen.
6: Wie muss man sich diese Zusammenarbeit zwischen den Theatern dann vorstellen? Also zur Zusammenarbeit mit dem Journalismus komme ich gleich nochmal. Aber heißt das, es laufen dann überall die gleichen Stücke oder tauscht man sich aus? Wie funktioniert das?
7: Ja, es gibt ja Themen, die sind größer als nur für eine Stadt. Ich habe jetzt vor kurzem eine Recherche von Korrektiv auf die Bühne gebracht als szenische Lesung über Missbrauchsfälle im Vatikan. Und das interessiert natürlich in Tschechien genauso, wie es in Wien interessieren kann. Und wenn wir solche Stoffe haben, können wir die teilen. Genauso wie es natürlich auch ist, dass Journalistinnen und Journalisten von jeher eigentlich ein gutes Netzwerk brauchen, um wenn sie über Europa erzählen wollen, dann muss man mit europäischen Partnern Informationen teilen, um dadurch ja wirklich ein multiperspektivisches Bild abgeben zu können.
6: Kai Voges ist mein Gast heute, Theater- und Opernregisseur und Intendant des Kölner Schauspiels. Herr Voges, diese Idee, Journalismus und Theater zu verbinden, die hat natürlich auch einen Nachteil, weil das Theater genau wie der Journalismus im Moment dann eben auch ziemlich deutlich Gegenwind bekommt aus bestimmter Richtung. Das hat auch schon angefangen. Also ich habe einen Kommentar in der FAZ gelesen, der dieses Truth on Stage Projekt, also diese Verbindung von Journalismus und Theater, eine klandestine Querfinanzierung des politischen Linksjournalismus nennt. Und außerdem eine Aura-Ausweitung des freien Kunstbegriffs auf die freie Presse. Was sagen Sie zu solcher Kritik?
7: Ich glaube, wir haben ein Problem im Journalismus, weil der Ort, die Räumlichkeiten für tiefere, komplexere Recherchen in dieser lauten, digitalisierten Welt nicht mehr so da ist. Wir werden erschlagen mit Schlagzeilen tagtäglich, dicke Headlines. Mhm. Aber was wir brauchen für eine demokratisierte, mündige Bevölkerung, ist eigentlich Tiefenwissen, Komplexität, was genau, nicht nur die Empörung, sondern das Verständnis. Und die Orte für das tiefere Verständnis, die werden auf Social Media nicht gegeben und die werden auch in den Zeitungen immer mehr abgespackt. Und es geht immer nur, die neuesten Neuigkeiten möglichst laut zu erzählen. Und wo können wir denn jetzt mal vielleicht die größeren Recherchen, die längeren Erzählungen machen? Und da bietet sich doch vielleicht das Theater an, um Raum zu schaffen für längere Erzählungen, weil da sitzen Menschen zusammen für anderthalb Stunden in einem dunklen Raum. Es gibt kein Second Screen, sondern man kann zuhören. Und wenn wir Theatermachende mit dem Können des Geschichtenerzählens, was wir über die letzten Jahrhunderte ja lernen konnten, uns zusammentun mit den Journalisten, könnte doch dabei etwas herauskommen, was uns ja einen tieferen Einblick in die Gegenwart gibt. Und ich glaube, das wiederum könnte auch ein oppositioneller Gestus sein gegen die Fake News, gegen diese alternativen Fakten, die uns gerade von den Populisten entgegengeschrien werden. Und ich glaube, da ist es dann schon, und da muss ich dem Kollegen von der FAZ sogar recht geben, es geht schon darum, aktiv etwas zu tun gegen diesen lauten Populismus, der nur aufzuwiegeln versucht, anstatt die Menschen mündiger werden zu lassen. Und das wollen wir mit den Journalisten im Theater zusammen tun.
6: Sie haben eben Korrektiv genannt, das Medienhaus, mit dem Sie auch schon mal zusammengearbeitet haben, für eine Inszenierung, die basiert hat auf der Recherche zu diesem AfD-Treffen. Und diese Recherche, Geheimplan gegen Deutschland, die hat ja 2024 auch viele Menschen auf die Straße gebracht, als bekannt wurde, was da offenbar besprochen wurde. Jetzt gab es vom Landgericht Berlin eine Entscheidung vor ein paar Wochen, die besagt, dass Kernaussagen dieser Veröffentlichung im Wesentlichen unwahr sein. Es gab vorher ein anderslautendes Urteil aus Hamburg und Korrektiv ist in Berufung gegangen. Also das ist noch nicht rechtskräftig. Trotzdem ergibt sich daraus ja vielleicht die Frage, ob diese Verstrickung, dieses Zusammengehen mit Tagesgeschehen und mit Journalismus das Theater auch angreifbarer macht, als es das vielleicht vorher war, wenn es mehr Distanz hatte zum Tagesgeschehen.
7: Ja, über das Theater wurde, glaube ich, seitdem es das Theater gibt, diskutiert. Das war immer ein Ort der Debatte. Das gehört auch genau zum Theater dazu. Und diese Debatte über die Recherche von Korrektiv, wo Menschen sich hineingeschleust haben, in dieses Potsdamer Treffen gehört haben, was dort von Menschen der AfD, von Sympathisanten der AfD dort für Ideen geteilt worden sind, wie menschenverachtend diese Ideen waren, wie über ein Wort Remigration das erste Mal laut nachgedacht worden ist, dass man doch Menschen mit einem Pass trotzdem ausweisen müsste, wenn sie nicht biodeutsch wären. Also solche perversen Ideen sind dort ausgesprochen worden und es wird schlimmsterweise noch nicht mal geleugnet von vielen Politikern. Das steht jetzt sogar im Parteiprogramm von einigen Ländern drin. Und was wir jetzt gerade mitkriegen, diese Infragestellung vor Gericht, das ist ein Geplänkel, das läuft seit anderthalb Jahren. Immer wieder gibt es eine Nuance, die Anwälte herausklagen und dann gibt es wieder eine Gegensache, die müssen wieder hineingeschrieben werden. Also es wird gerungen und es wird versucht, Korrektiv mit dieser Recherche unglaubwürdig zu machen. Für mich ist das Entscheidende neben dieser PR-Schlacht, die die AfD da gerade führt, der man, glaube ich, gar nicht so viel Aufmerksamkeit schenken darf. Das Entscheidende ist, es ging in diesem Treffen um Remigration, um eine verfassungswidrige Aktion Menschen gegenüber. Das darf nicht sein. Das wird auch gar nicht in Zweifel gestellt. Und ich glaube, das muss uns bewusst sein. Und es geht eigentlich in dieser ganzen Debatte jetzt gerade darum, können wir es irgendwie vermeiden, dass eine Verfassungsuntersuchung kommen wird, ob es überhaupt noch verfassungskonform ist, diese Partei so zu haben. Und ich glaube, das ist die Diskussion, die wir jetzt prüfen müssen. Und damit setzen wir uns auseinander und dafür brauchen wir mündige Politikerinnen und Politiker und Bürgerinnen. Und vielleicht können wir im Theater unseren Teil dazu beitragen, diese Diskussion weg von Meinungen hin zu Fakten zu bringen.
6: Ich habe am Anfang gesagt, europäischer Zusammenhalt, um wieder so ein bisschen auf das Thema Europa mehr zu kommen, wird oft der Demokratie zugeschrieben, der Wirtschaft vielleicht auch, der gemeinsamen, einer gemeinsamen Rechtsgrundlage in Europa. Wo sehen Sie denn die Rolle des Theaters bei dieser Frage europäischer Zusammenhalt?
7: Ja, wir haben lange Zeit Europa fast ausschließlich über wirtschaftliche Zusammenhänge definiert. Aber ich glaube, dieser Reichtum, den wir in Europa haben, ist diese Vielfalt unserer Kulturen. Und ich vergleiche das so ein bisschen mit Essen oftmals. Wir können die ganze Zeit Königsberger Klopse essen, aber wenn wir wissen, was es denn für gute Lasagnen und für feine Fischgerichte noch gibt, dann können wir vielleicht daraus eine Fusion-Küche machen, die so viel mehr und interessant ist. Und diese Fusion-Culture, das ist das, was Europa hat, weil alleine können wir auf der Welt irgendwie so ein kleines Farbtüpferchen geben. Aber ich glaube, als Europa haben wir eine Vielfalt anzubieten, die eine Kraft sein kann. Und ich glaube, die müssen wir aufbringen, diese Kraft. Auch um uns jetzt mit einem unberechenbaren Präsidenten von Amerika dem gegenüberzustehen und einem ähnlich wahnsinnigen Präsidenten von Russland, da müssen wir als Europa zusammenstehen. Und das ist, glaube ich, über diese Kultur, wo sich viele Menschen in ihrer Andersartigkeit wiederfinden können, vielleicht die Möglichkeit.
6: Ich habe das Zitat von Ihnen gefunden, dass Theater auch an einer progressiven Europaerzählung arbeiten soll oder dass das, diese Idee verhandelt werden sollte im Theater. Wie sieht denn für Sie persönlich eine solche progressive Europa-Idee aus?
7: Ja, kommen wir erstmal andersrum daran und sagen, wir schimpfen, wenn wir Europa hören, ganz oft über Brüssel und über diese Demokratie und über die Schwerfälligkeit und DIN-Normen. Wenn wir aber sehen, was für eine Kraft wir in den gemeinsamen Projekten hervorholen, wenn wir zusammenarbeiten, wenn wir unsere Köpfe zusammenstecken. Das ist gerade in den Universitäten natürlich so, wenn das Know-how geteilt wird und dadurch vergrößert wird. Und wir können auch sehr voneinander lernen. Jetzt waren wir bei unserem Truth on Stage das allererste Mal zusammen für einen dreitägigen Workshop. Und wir haben gelernt, wie man mit Meinungsfreiheit, mit Pressefreiheit in Ungarn umgeht, wo die Probleme in Portugal sind und wie Göteborg da Lösungen für gefunden hat. Und wir teilen unsere Erfahrungen, so unterschiedlich sie sind, und profitieren aber auch vielleicht von Best Practice Beispielen, die wir übernehmen können. Und da können wir stark werden in so einem Föderalismus.
8: Sagt Kai Voges, er ist Intendant des Kölner Schauspiels, in unserer Interviewreihe denke ich an Europa.
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3: Soweit dieser Hörtipp.
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3: Wir gehen zurück ins Mittelalter. Heute vor 930 Jahren kam es mutmaßlich zum ersten Pogrom gegen Juden auf deutschem Boden. Der sogenannte Volkskreuzzug war das. Jochen Grabler blickt zurück.
19: Die Mörder kommen am helllichten Tag. Jüdische Augenzeugen haben hinterlassen, was passiert ist.
20: Über uns, über unsere Söhne und Töchter, unsere Alten und unsere Jünglinge, unsere Knechte und unsere Mägde kam unsere Not.
19: Ein gewaltiges Heer landloser Bauern, Tagelöhner, Krimineller wälzt sich von Frankreich aus den Rhein hinauf. Das ist der Volkskreuzzug. Sie jagen Juden. Zuerst in Speyer. Ihr Schlachtruf: Tod oder Taufe.
20: Am Sabbat, am achten Tag des Monats Iyar, überfielen die Feinde die Gemeinde Speyer und erschlugen 11 heilige Personen. Diese waren die ersten, die ihren Schöpfer heiligten, da sie sich nicht taufen lassen wollten.
19: Im November des Vorjahres tagt im französischen Clermont das Konzil der mächtigen katholischen Kirche. Papst Urban II. Verkündet die Befreiung des Heiligen Landes von der muslimischen Herrschaft. Und wer mitmacht, dem ist das Paradies garantiert.
21: Wenn diejenigen, die dort hinunterziehen, ihr Leben verlieren, so werden ihnen ihre Sünden vergeben werden. Das gewähre ich nach der Macht Gottes, die mir verliehen wurde.
19: Mehr als 10.000 Menschen ziehen nicht ostwärts Richtung Jerusalem, sie ziehen nordwärts.
20: Als sie nun auf ihrem Zuge durch die Städte kamen, sprachen sie: Sehe, hier wohnen unter uns die Juden. So lasse zuerst an ihnen uns Rache nehmen, dass der Name Israel nicht mehr erwähnt werde.
19: Die ersten Übergriffe gibt es schon in Frankreich. Die Juden am Rhein sind also gewarnt. Sie ahnen aber nicht, welche Wucht Fanatismus, Wut und Gier mittlerweile haben. Diese Wucht entlädt sich zuerst in Speyer. 10 Juden tot. Eine Jüdin entzieht sich der Zwangstaufe mit Selbstmord. Aber Speyer ist nur der Anfang. Wormser Bürger öffnen die Stadttore selbst. Fast die gesamte Gemeinde tot.
20: Gibt es eine Linderung für meinen Schmerz? Die einsichtsvollen Schriftgelehrten, sie sind dahin.
19: Mainz, Köln, Trier, Gemeinden am Niederrhein. Wie viele Männer, Frauen und Kinder erschlagen werden, genau sagen kann das keiner. 5.000 mindestens, vielleicht sogar 12.000. Als es nichts mehr zu plündern gab, zerfiel der Volkskreuzzug. Die letzten Haufen wurden jenseits der ungarischen Grenze geschlagen. Nach dem ersten Pogrom gegen Juden auf deutschem Boden, das sich tief ins jüdische Gedächtnis eingegraben hat. Seit diesen Massakern gibt es keine Sicherheit mehr. Das Pogrom begann in Speyer. Heute vor 930 Jahren.
3: Der Stichtag war das von Jochen Grabler. Und mit diesem Stichtag geht nun auch diese ARD-Infonacht vom Norddeutschen Rundfunk in Hamburg so langsam ihrem Ende entgegen. Sie merken, ich muss auch langsam ins Bett. Ich wünsche Ihnen einen schönen Sonntag und ich sage noch Danke für Ihr Interesse und fürs Zuhören, auch im Namen von Redaktion und Technik. Mein Name ist Detlef Karg. Bis bald.

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1: A10 südlicher Berliner Ring Richtung Dreieckwerder zwischen Rangsdorf und Genshagen Behinderungen nach einem Unfall auf der Standspur. Bitte Vorsicht auf der A12 Frankfurt-Oder Richtung Berlin zwischen dem Grenzübergang Frankfurt-Oder und Frankfurt-Mitte liegt ein totes Reh auf der linken Spur. Stadtverkehr Berlin-Marzahn auf der Landsberger Allee sind stadteinwärts in Höhe Ringenwalder Straße die Ampeln ausgefallen. Lichtenberg und Friedrichshain, die Gürtelstraße, ist zwischen Frankfurter Allee und Dossestraße wegen Arbeiten an einer Brücke bis Mittwoch in beiden Richtungen voll gesperrt. Reinickendorf-Scharnweber-Straße, Höhe Gotthardstraße, ist stadtauswärts an einer Baustelle die rechte Spur gesperrt. Moabit-Invalidenstraße am Hamburger Bahnhof ist in Richtung Hauptbahnhof bis Ende des Monats nur eine Spur frei. 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
1: Um 6 Uhr mit Jonas Ziegler. US-Präsident Trump will deutlich mehr Soldaten aus Deutschland abziehen als bislang angekündigt. Das hat er am Abend vor Journalisten im Bundesstaat Florida gesagt. Lisa Reister.
2: Wir werden die Truppenstärke stark reduzieren, und zwar um weit mehr als 5000. Das sagte Trump auf Nachfrage eines Reporters. Zuvor hatte das US-Verteidigungsministerium den Abzug von 5000 Soldaten aus Deutschland angeordnet. Er soll nach 6 bis 12 Monaten abgeschlossen sein. Momentan sind rund 39.000 Soldaten in Deutschland stationiert. Trumps Ankündigung beunruhigt einige seiner Parteikollegen. Zwei führende Republikaner befürchten, durch den Schritt ein falsches Signal an Kreml-Chef Putin zu senden.
1: Wegen der drohenden neuen US-Zölle warnt IFO-Präsident Fuest vor großen Risiken für die deutsche Wirtschaft. Der Ökonom sagte der Bild am Sonntag, falls aus den Zolldrohungen von US-Präsident Trump ein neuer Handelskrieg werde, könnte Deutschland in diesem Jahr in eine Rezession rutschen. Trump hatte angekündigt, die Zölle auf Pkw und Lastwagen aus der EU von 15% auf 25% zu erhöhen. Die neuen Sätze sollen ab kommender Woche gelten. Der Waldbrand auf einem ehemaligen Truppenübungsplatz bei Jüterbock im Kreis Teltow-Fläming hat sich weiter ausgebreitet. Inzwischen brennt nach Angaben des Brandenburger Waldbrandschutzbeauftragten Engel eine Fläche von 37 Hektar. Wegen höherer Temperaturen und aufkommenden Windes reichten die Flammen jetzt bis an die Schutzstreifen. Sollte das Wetter nicht umschlagen, seien die Einsatzkräfte sicher noch die nächsten Tage vor Ort, sagte Engel. Auch bei weiteren Bränden in den Kreisen Dahme-Spreewald und Oder-Spree sind laut Engel noch Feuerwehren bei Waldbränden im Einsatz. Zum Sport. In der Fußball-Bundesliga hat sich Union Berlin zu Hause vom 1. FC Köln 2:2 getrennt. Die weiteren Ergebnisse vom Sonnabend. Leverkusen-Leipzig 4:1, Bayern-Heidenheim 3:3, Frankfurt-Hamburger SV 1:2, Bremen-Augsburg 1:3 und Hoffenheim-Stuttgart 3:3. Der FC Schalke

0: 14 Grad, schwacher Wind aus Süd bis Südwest. Morgen ein Wechsel von Sonne und Wolken. Ab dem Nachmittag gebietsweise Schauer und Gewitter bei 21 bis 26 Grad. Es ist 6.03 Uhr.
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2: Für mich ist es eigentlich kein DDR-Roman, sondern der hat ganz viele Verweise auf unsere heutige Zeit. Weil wenn man dieses Thema da so drüber stülpt, dann wird das so eingegrenzt und die Verbindungen fehlen, die Einbettung in die Gegenwart. Und deswegen finde ich es auch total wichtig, dass junge AutorInnen über die DDR schreiben und dass es nicht nur so denen vorbehalten ist, die das selbst erlebt haben, weil ich glaube, wir haben ja auch wieder eigene Perspektiven und wir gucken da drauf und finden vielleicht andere Dinge. Und das ist ja auch eigentlich total das Schöne, denke ich. Also ich würde mich freuen, wenn Leute irgendwann, wenn ich älter bin, dann von ihrer Zeit auf meine Jugend oder so schauen. Das ist ja irgendwie auch eine Form von in Kontakt treten miteinander.
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4: Orte und Worte geht diesmal zurück in die Schule und zurück in der Zeit. Es geht in eine der vier Spezialschulen für Musik in der DDR. Eine davon war in Ost-Berlin, in der Brunnenstraße in Berlin-Mitte, ganz nah an der Mauer. Und da war Nadine mit Helene Bukowski. Hallo Nadine.
5: Hallo.
4: Warum denn da?
5: Ja, diese Schule ist einer der Schauplätze in Helenes neuem Roman. Wer möchte nicht im Leben bleiben, heißt er. 1950 wurde diese Schule gegründet für die Elite-Ausbildung junger Musikerinnen und Musiker. Und nach der Wiedervereinigung wurde die Schule dann weitergeführt, reformiert natürlich, und in Musikgymnasium Karl Philipp Emanuel Bach umbenannt. Ja, das ist eine Schule, die auch heute noch musikalischen Nachwuchs fördert und eben gezielt auf eine Klassikkarriere vorbereitet, heute aber ohne Internat oder DDR-Drill.
4: Internat, Drill, junge Talente, da habe ich einen Film im Kopf. Wovon erzählt denn Helene Bukowski?
5: Sie erzählt die Geschichte der Pianistin Christina. Sie ist ein großes Talent, wächst in Neubrandenburg auf und wird von ihrem Vater schon mit 3 Jahren täglich ans Klavier gesetzt. Mit 11 kommt sie dann ans Internat, eben dieser Berliner Spezialschule für Musik. Ja, und Christina wird eine große Zukunft vorausgesagt. Der Staat schickt sie sogar aufs Konservatorium nach Moskau. Aber kurz nach ihrer Rückkehr bringt sie sich um mit gerade mal 24 Jahren. Das Ganze hat einen realen Hintergrund. Christina hat es wirklich gegeben und ihre Geschichte wurde Helene sozusagen anvertraut in Form von Fotos, Briefen, Notizen und Audiokassetten.
4: Wow, und was hat Helene Bukowski aus diesem Material gemacht?
5: Ein Buch, das den Umgang mit diesem Material ins Rampenlicht stellt. Ja, außerdem ist es ein Buch, in dem die Autorin sich immer wieder selbst auch in den Text schreibt und wie eine weitere Figur neben Christina stellt. Einmal heißt es zum Beispiel im Buch, ich zitiere mal, pass auf, dass du nicht deine eigene Geschichte daraus machst, sagt sie, Christina, mir im Vorbeigehen. Ich fühle mich ertappt.
4: Klingt interessant, aber ist das auch gut zu lesen oder auf Dauer so ein bisschen anstrengend?
5: Nee, ich finde nicht, dass es anstrengend ist. Im Gegenteil. Also das liest sich sehr flüssig. Das erzeugt viel Spannung. Man ist so ein bisschen, also mir ging es jedenfalls so, elektrisiert beim Lesen. Und dazu trägt auch bei, ja, wie sinnlich Helene Musik in Worte übersetzt. Also ich finde, Helene Bukowski ist mit ihrem dritten Roman zu Recht für den Preis der Leipziger Buchmesse nominiert. Sie ist ja Jahrgang 93 und schon ziemlich erfolgreich. Also gleich ihr Debüt, das Climate Fiction und Coming-of-Age-Drama Milchzähne, hat ihr 2019 viel Aufmerksamkeit gebracht und eine Verfilmung. Und dann erschien vor 4 Jahren Die Kriegerin, ein Roman über Bundeswehrsoldatinnen, Körper und Trauma. Ja, und jetzt eben, wer möchte nicht im Leben bleiben?
4: Ein Buch, das jetzt in die Welt der Elite-Ausbildung der DDR führt, also Stichwort Drill, da sind wir auch wieder bei den Soldatinnen, an die ehemalige, ja, ist ja auch so, die Soldatinnen der Tasten, ja, an die ehemalige Spezialschule für Musik, heute das Bach-Musikgymnasium in Berlin-Mitte. Habt ihr denn da auch so ein bisschen Musik gemacht, Nadine?
5: Ja, wir haben es versucht. Also die Schule hat uns jedenfalls extra einen Klavierübungsraum aufgeschlossen. Aber Helene hat mich dann erstmal mitgenommen auf einen Rundgang übers Schulgelände. Sie hat ja fürs Buch viel dort recherchiert.

0: Wir stehen im Innenhof des Bach-Gymnasiums und man hört schon einige fleißig üben. So. Du kennst dich besser aus.
1: Ja, ich war, glaube ich, zweimal oder dreimal mit einer ehemaligen Spezialschülerin, die mich hier rumgeführt hat und mir die Orte gezeigt hat. Weil ich wollte natürlich sehen, wo Christina zur Schule gegangen ist und finde es immer ganz wichtig, auch den Orten zu begegnen. Sieht natürlich alles anders aus als damals, aber so ein bisschen kriegt man, glaube ich, schon ein Gefühl.
0: Wo war denn hier was? Also ich sehe jetzt hier dieses alte historische Schulgebäude.
1: Genau, das war immer auch als Schule konzipiert, früher als höhere Bildungsschule, wurde dann aber auch im Krieg zerstört. Und als Christina hier, also nicht ganz zerstört, sondern nur so ein bisschen lädiert, war halt nicht so schick und saniert, wie es jetzt ist. Da waren auch die Klassenzimmer und die Übungsräume drin. Dann haben wir links zur Seite, dort ist das Mensa-Gebäude. Darüber waren auch noch mal so kleine Übezellen für eher so die Leute mit Blasinstrumenten. Also Klaviere haben da nicht reingepasst, die waren wirklich Zellen. Aber man geht dann so durch und da war dann das Internatsgebäude. Also was eigentlich von außen, wenn man von der Straße, von der U-Bahn kommt, aussieht wie, finde ich, ein normales Wohnhaus. Weiß ich nicht, wie es dir damit ging.
0: Ja, schon. Also ich habe auch gedacht, ne? Unscheinbar. Also hätte ich jetzt nicht, wenn das nicht gestanden hätte da, der Schriftzug,
1: ja.
0: Musikgymnasium, wäre es mir nicht aufgefallen.
1: Ja, man sieht es ja nur an den Kindern, die dann mit ihren Instrumenten da rausgestiefelt kommen. Genau, und da waren damals die Internatszimmer drin und inzwischen sind da, glaube ich, auch Übungszimmer. Also es ist ja kein Internat mehr.
0: Wie hat dir das ganz konkret geholfen beim Schreiben, wirklich diesen Ort abzulaufen und zu sehen, anzufassen?
1: Also total wichtig, um irgendwie so die Stimmung zu spüren. Auch natürlich, wenn es jetzt anders aussieht, aber auch so die Verhältnisse, wie lang dieser Weg zum Beispiel ist. Sowas könnte man auf Fotos halt nicht so richtig wahrnehmen. Und dieses gesamte Schulgebäude, das ist dieses herrschaftliche, schöne, diese großen Fenster, das war total wichtig, glaube ich, für mich, dass ich das einmal gesehen habe. Und das habe ich dann auch gemerkt im Kontrast. Das ist ja sozusagen ein Teil, der an dieser Spezi spielt in dem Buch. Und dann gibt es den Moskau-Teil. Und ich kann ja einfach gerade nicht nach Moskau reisen. Und da war das so viel schwieriger, irgendwie zu beschreiben oder Bilder zu finden. Deswegen hat mich dritte Teil ist das ja, der Moskau-Teil, auch viel mehr Kraft gekostet beim Schreiben. Und hier ging das irgendwie so ein bisschen leichter. Ich hatte auch hier viel mehr Fotos aus der Zeit zur Verfügung und mit viel mehr Menschen, die auch hier wirklich ja, zur Schule gegangen sind, gesprochen. Und das hilft mir einfach immer so beim Schreiben, mich dann so wirklich da hineinzuversetzen.
0: Ja. Okay, dann wollen wir mal noch mal in die Aula gehen?
2: Ja, sehr gerne.

0: genau.
1: Also das hier ist die Aula, in der dann offensichtlich Konzerte stattfinden.
0: Und Vorspiele auch, also das ist auch immer noch so. Also das war damals während der Spezi so. Dann steht da vorne der Flügel, dann stehen hier die Stuhlreihen, dann sitzen da die LehrerInnen und dann stehst du vor der Tür und zitterst. Dann geht man da nach vorne und muss sich verbeugen und spielt. Und dann geht man wieder von der Bühne.
1: Hast du das mal auch mitgemacht oder warst du da mal dabei?
0: Genau, das war dieser eine Wettbewerb auch, den ich hatte. Und so laufen diese Vorspiele auch ab. Und natürlich die Erzählungen sind auch so, damals wie heute. Da sitzen Leute, die deine Leistung bewerten. Und das ist eigentlich was Künstlerisches. Du drückst dich aus. Aber es gibt natürlich trotzdem Kriterien, in denen das dann versucht wird einzuordnen. Es sitzen oft auch noch andere SchülerInnen da, weil es natürlich auch interessant ist, was deine MitschülerInnen machen und man auch immer was lernt. Also das kenne ich auch aus dem Schreibstudium, dass man da ja auch die Texte mit den anderen bespricht. Aber ich sage mal, uns war es ein bisschen lustiger, ging es ja, oder auch mehr miteinander. Und wie ich das wahrnehme oder empfinde, ist es doch sehr streng alles. Genau, auch ja, dieser Raum, ne? Also das ist ja sowas, der macht jetzt...
1: Der hat auch was Einschüchterndes, ja. Ne? Sowas, so Ehrfurcht verspürt man dann direkt, ne?
0: In dieser Haut möchte ich, glaube ich, nicht stecken. Aber das finde ich ja eh interessant, das ist ja nicht nur irgendwie in der klassischen Musik so oder in der Spezi damals in DDR-Zeiten, sondern generell, dass einfach diese Konkurrenzgedanken, ständiges Vergleichen, das ist ja eigentlich irgendwie in sehr vielen Lebensbereichen oder Lebenswelten so. Und ich glaube, da muss man auch einfach immer wieder ein bisschen kritisch drauf gucken. Geht das nicht auch anders? Deswegen finde ich eigentlich schön, dass auch hier in dieser Spezi es auf jeden Fall Konkurrenz gab untereinander, aber auch Solidarität, schon auch so der Versuch, irgendwie doch so ein eigenes System hier reinzubauen. Und es gab natürlich auch LehrerInnen, die toll waren.
1: Okay, verlassen wir mal diese altehrwürdige Aula und gehen mal dahin, wo das Klavier steht.
0: Ja.
1: Der Flügel.
2: So, ich lasse hier einmal rein.
1: Eine Doppeltür.
2: Ja, damit es nicht so laut ist, ne?
1: Ja. Vielen Dank.
0: Ja, schön. Ja, gut. Kannst du Klavier spielen?
1: Nee, wollte ich mich auch gerade fragen.
0: Ich kann leider gar nicht.
1: Auch nicht.
0: Ich habe ganz kurz mal Gitarre gespielt.
1: Ich kann auch kein Klavier spielen. Ich würde es total gerne können, weil es ist wirklich vom Klang her mein Lieblingsinstrument.
0: Mhm. Dann ist jetzt der Moment.
1: Dann können wir es mal ausprobieren hier.
0: Ja.
1: Oh.
0: Ich habe mich immer ganz unmusikalisch gefühlt und ich habe Gitarre gespielt. Mein Vater hat mir sogar eine Gitarre gekauft und meine Gitarrenlehrerin hat immer gesagt, Helene hat eigentlich Talent, aber sie übt halt nicht. Und ich glaube ja, damit war es dann irgendwann, war ich so, warum soll ich irgendein Hobby haben, wo ich gestresst davon bin, das zu machen. Genau, deswegen war das für mich auch erstmal sehr herausfordernd, diesen Roman zu schreiben, weil ich dachte, ich bin überhaupt nicht musikalisch. Ich weiß nichts über klassische Musik. Geht das überhaupt? Kann ich das überhaupt?
1: Das wäre auch meine Frage gewesen tatsächlich, wie du es dann trotzdem geschafft hast. Ich finde halt auch Musik so sinnlich zu beschreiben.
0: Das war wirklich sehr, sehr lange eine Baustelle. Und auch alle Leute, die so den Text immer wieder gelesen haben, waren so, Helene, du schreibst irgendwie über Musik, aber man merkt irgendwie gar nicht die Musik da drin. Und dann war es so, dass ich mich auf den Bachmann-Wettbewerb beworben habe, wo ich nicht dann eingeladen wurde, aber ich habe mich auf jeden Fall beworben und mit einem Auszug und dachte, ich nutze diesen Wettbewerb und schreibe einen Text über einen Wettbewerb, weil ja auch viele Wettbewerbe zu Christina dazugehören und wusste auch, welche Stücke sie bei diesem einen Wettbewerb in der Tschechoslowakei gespielt hatte und habe mir die so angehört und war so, okay, ich muss die ja dann irgendwie auch mit in diesen Text mit hineinbringen. Und war ziemlich ratlos und bin dann auf den Podcast von Igor Levit gestoßen, wo er die Bach-Sonaten einzeln jeweils bespricht. Auf jeden Fall hatte er dann dort die Beschreibung von der einen Sonate und hat, es ging ihm, glaube ich, eher so darum zu sagen, dass die sehr schwer ist, aber er hat irgendwie das Wort Glatteis benutzt. Und es passte für mich auch zu dem Stück, zu der Sonate. Und dann habe ich gedacht, ja, vielleicht kann ich einfach das in was anderes übertragen, was ich ja nicht ganz gut kann, nämlich Landschaften beschreiben. Und wenn ich die Stücke ja höre, dann kommen auch in meinen Kopf Landschaften. Und das war dann so für mich der Knackpunkt. Und jetzt bin ich sehr beruhigt, dass alle Leute oder also viele Leute diese Musikpassagen sehr mögen, weil das wirklich so lange die größte Baustelle für mich war.
1: Wie bist du denn überhaupt auf die Geschichte von Christina gestoßen?
0: Meine Großmutter rief mich irgendwann an und war so, hallo Helene, ich habe da hier diese Freundin und die hat da irgendwie diesen Nachlass, also die hat irgendwie so Sachen gefunden, so Dokumente und so und die ist der Meinung, da ist eine große Geschichte steckt da drin und sie hat so jemanden gesucht, der das irgendwie vielleicht aufschreiben kann, wer da einen Roman draus machen kann, kannst du die treffen?
1: Und wie war da deine erste Reaktion?
0: Ja. Ich war so richtig so, oh, nicht schon wieder? Also weil mir das öfter passiert, dass Leute so denken, sie haben irgendwie eine große Geschichte. Genau, aber in dem Fall war es halt über meine Großmutter und ich dachte, okay, ich tue auch meiner Großmutter den Gefallen und besuche Sieglinde, die taucht ja auch im Roman auf, und schaue mir das einfach mal an. Ich kann ihr dann immer noch Nein sagen. Und dann weiß ich noch, dass ich da so angekommen bin und sie dann schon alles so bereitgestellt hatte. Also ganz viele Ordner, Fotoalben hatte sie da alle so sortiert. Und sie meinte halt, eine Freundin von ihr sei jetzt vor kurzem verstorben. Das war Christinas Mutter. Und ihr Nachlass, da hätte sie diese ganzen Dokumente gefunden. Und sie hat anscheinend auch erst noch einen anderen, viel berühmteren Autor, glaube ich, irgendwie angeschrieben, der sich aber nie darauf gemeldet hat. Und auch über Spezialschulen, ich wusste gar nicht, dass das existiert. Hat. Also obwohl meine Eltern aus dem Osten kommen, war mir kein Begriff. Also ich kannte die Sportschulen und dachte so, das ist natürlich dann irgendwie auch interessant, wenn da noch gar nicht so viel zu gemacht wurde. Und dieses ganze Drill und auch so eine Form von Einsamkeit, die da schon so durchklang durch das Wenige, was Sieglinde mir da erzählt hat, hat mich berührt. Und ich würde niemals sagen, dass ich Christina so erzählt habe, wie sie wirklich gewesen ist, aber ich habe versucht, mich halt ihr auf meine Art zu nähern.
1: Das ist ja auch die große Frage oder das große Thema, was über diesem Roman schwebt. Also wie erzähle ich denn eine Geschichte oder die Geschichte eines anderen, das Leben eines anderen? Und was heißt dann eigentlich Wahrheit? Oder wie nah kommt man einer Person auch über das, was sie hinterlässt oder was andere Menschen über sie gesammelt haben? Wie lange hat es gebraucht, bis du diese Form hattest?
0: Eine andere riesengroße Baustelle war die Form. Also klassisch habe ich auch erstmal gedacht, ich erzähle einfach als Roman diese Lebensgeschichte ohne irgendwelche Kniffe und habe aber gemerkt, ich kann das nicht. Also ich habe es probiert und dann ist mir das, ich glaube auch vielleicht so ein bisschen durch dieses Lesen der Chronik des Vaters, wo er ja einfach sehr stark dieses Leben versucht zu erzählen und aber auch sehr gesetzt ist und ich dachte, okay, das möchte ich eigentlich nicht so machen. Ich finde das auch ein bisschen übergriffig. Ich dachte, ich muss das auf eine zärtliche Art machen und ich muss eigentlich mich selbst auch mit hineinschreiben. Also so wie ich Christinas Leben erzähle, muss ich ihr auch ein bisschen was von mir geben. Das war, glaube ich, so der Gedanke oder unbewusst kam das dann so hinein und dann ist diese Du-Perspektive in meinen Kopf gekommen und das hat dann für mich plötzlich so ganz doll den Knoten gelöst. Ich hatte auch das Gefühl, ich schaffe es ja, auch diese Vielschichtigkeit des Materials irgendwie mit hineinzunehmen, weil es wirklich ja auch je nachdem, wen ich befrage, auch unterschiedliche Sichten auf sie gibt und ich glaube, dann hat sich dadurch für mich voll viel gelöst und ich konnte es überhaupt erst erzählen. Also vorher war es wirklich alles Baustelle.
1: Viele Themen im Roman weisen ja aber auch hinaus über Christinas persönliche Geschichte, ne? Also eben auch, was die DDR angeht, Spezialmusikschulen, ja, Kontrolle, staatliche Kontrolle auch, staatlicher Eingriff in private Leben, all das taucht ja auch auf.
0: Für mich ist es eigentlich kein DDR-Roman, sondern es ist irgendwie ein Roman über Christina und der hat ganz viele Verweise auf unsere heutige Zeit und weil wenn man dieses Thema da so drüber stülpt, dann wird das so eingegrenzt und die Verbindungen fehlen und die Einbettung in die Gegenwart. Und ja, deswegen finde ich es auch total wichtig, dass junge AutorInnen über die DDR schreiben und dass es nicht nur so denen vorbehalten ist, die das selbst erlebt haben, weil ich glaube, wir haben ja auch wieder eigene Perspektiven und wir gucken da drauf und finden vielleicht andere Dinge. Und das ist ja auch eigentlich total das Schöne, denke ich. Also ich würde mich freuen, wenn Leute irgendwann, wenn ich älter bin, dann von ihrer Zeit auf meine Jugend oder so schauen. Und das ist ja irgendwie auch eine Form von in Kontakt treten miteinander. Guter Freund von mir, Luca Kieser, der auch Autor ist, sagt immer, man darf alles erzählen, aber kann man auch alles erzählen? So, ne? Also es geht nicht darum, was darfst du, sondern ja, wie näherst du dich eigentlich an ein Thema und nicht einfach so sagt, okay, ich schreibe darüber und denke mir halt irgendwas aus, bin aber nicht wirklich im Kontakt mit dem, was ich da eigentlich erzähle. Das war irgendwie so für mich auch so ein bisschen dann der Leitfaden beim Schreiben.
1: Wo wir schon bei anderen Autorinnen und Autoren sind, wir haben ja immer Büchertipps auch in Orte und Worte.
3: Willst du zuerst oder soll ich?
0: Fang du gerne an.
1: Okay, dann fange ich an. Ich habe mitgebracht das neue Buch, die neue Graphic Novel von Uli Lust. Ich weiß nicht, ob du den ersten Teil von Die Frau als Mensch gelesen hast.
0: Leider noch nicht, aber es klingt richtig toll und ja.
1: Genau, der zweite Teil heißt ja Die Frau als Mensch Schamaninnen. Und für ihren ersten Teil hat ja Uli Lust den Sachbuchpreis bekommen im letzten Jahr. Und jetzt ist sie mit dem neuen Band für den Preis der Leipziger Buchmesse nominiert, wie du ja übrigens auch. Helene, herzlichen Glückwunsch übrigens dazu.
0: Dankeschön. Ich bin immer noch ganz aus dem Häuschen.
1: Genau, und mit diesem zweiten Teil knüpft Uli Lust nahtlos an den ersten Teil an. Im ersten Teil ging es ja darum, die Entwicklung der Menschheit aus Frauenperspektive zu beschreiben. Und hier auf jeden Fall ist es jetzt so, dass sie eine fiktive Gemeinschaft erfindet aus Frauen. Und da lernen wir auch eine Schamanin kennen, die Füchsin. Aber vor allem geht es um diese Verbindung, um diese Gemeinschaft, um die Gesellschaftssysteme in der Eiszeit, die eben ja nicht hierarchisch aufgestellt waren, sondern viel gleichberechtigter, als wir heute so denken. Ja, und sie schreibt eben, oder sie schreibt ja nicht nur, sondern sie zeichnet auch. Das ist ja eine Graphic Novel, die übrigens sehr ja sinnlich und auch lustig gezeichnet ist. Also es ist ein wiedererhellender, nicht ganz so stringent erzählter Band wie der erste Band, aber auf jeden Fall ein sehr feministischer Blick auf die Menschheitsgeschichte.
0: Klingt gut.
1: Ich habe ja auch diesen neuen Band von Uli Lust mitgebracht, weil ja jetzt auch wieder Frauentag ist. Und da dachte ich, da passt das irgendwie besonders gut.
0: Das stimmt. Ja, mein Buch ist auch von einer Autorin, die auch lustigerweise, aber mit einem ganz anderen Buch jetzt nominiert ist für den Preis der Leipziger Buchmesse. Mit einem Sachbuch ist sie nominiert und ich habe ihr Debüt mitgebracht. Ich
1: weiß Debütroman?
0: Gar, oder? Debütroman. Ich weiß gar nicht, wann der erschienen ist. Der ist, glaube ich, schon sehr alt. Der ist 1999 erschienen. Ines Geipel, das Heft. Ich glaube, man bekommt es nur noch antiquarisch, was ich total schade finde. Also, falls der Transitverlag nochmal entscheidet, ich würde mich total freuen, wenn das Buch nochmal aufgelegt wurde.
1: Vielleicht bekommt man es in der Bibliothek.
0: Genau, man kriegt es bestimmt in der Bibliothek. Und in der Recherche, ich spreche auch immer gerne mit anderen AutorInnen und da habe ich mit Esther Dischereit gesprochen und die hat gesagt, hast du denn, als sie hörte, dass ich über Spezialschulen schreibe, hat sie gesagt, hast du denn schon von Ines Geipel das Heft gelesen? Und ich hatte es nicht gelesen, habe es mir dann sofort besorgt, weil sie über die Russischschulen schreibt, also die es auch in der DDR gab, die ja auch Spezialschulen waren. Und dieses Buch ist ganz dünn, aber es ist ganz, ganz dicht und es ist total sinnlich. Genau, und es ist auch wie ein Bericht. Es gibt verschiedene Stimmen, die zu Wort kommen und alles ist eigentlich fast so surreal, traumhaft beschrieben mit so dieser Schule, die da irgendwo im Nirgendwo steht und es gibt einen Wald und es gibt Schnee und diese Mädchen, die dort auf dieses Internat gehen und auch irgendwie eine Form von versuchen, Gemeinschaft zu bauen. Und mein Roman ist ganz anders geworden, aber das war trotzdem für den Schreibprozess total wichtig. Weil das Buch, glaube ich, sehr wenig Leute kennen, empfehle ich das immer gern, wenn jemand sich sehr für Sprache und ja so Bilder interessiert und auch so. Das war mir dann auch wichtig, dass ich diesen Ort zum Beispiel, wo wir jetzt hier sind, irgendwie auf eine Art auch sinnlich erfahrbar mache und dass es sich nicht nur so wie so, okay, ich habe hier so dieses Historische und es sind so die Fakten und so, sondern irgendwie ein bisschen mehr.
1: Ines Geipel, das Heft. Ja, danke für diese Empfehlung. Vielen Dank.
0: Danke dir.
1: Jetzt verlassen wir hier diesen Raum mit diesen wunderbaren Flügeln. Was steht hier eigentlich drauf? Das ist ein Steinway hier. Ach, guck mal.

0: Nadine und Helene Bukowski haben sich am Klavier ausprobiert, Stichwort Klimper Klimper, und zwar am Musikgymnasium Karl Philipp Emanuel Bach. Ich würde sagen, ist so eine Mischung, ne, aus allem Möglichen.
1: Ja, Free Jazz vielleicht.
0: Zurück in die Schule. Bei mir löst das ja immer ja alle möglichen Erinnerungen aus. Ich habe ja mal in einer Schülerband gespielt. Habe ich das mal erzählt?
1: Ach was? Ja. Ich habe im Schulchor gesungen. Jedenfalls hat dieser Besuch in der Schule mit Helene bei mir auch etwas beklemmende Gefühle ausgelöst. Und das Lesen des Buches, das löst auch ziemlich viel Emotionen aus und vermittelt wirklich sehr, sehr gut diese Atmosphäre, die damals geherrscht haben muss in dieser Spezialeliteschule der DDR.
0: Also, was heißt das nun unterm Strich? Kriegt das Buch von dir ein paar Sterne?
1: Ja, ich möchte auf jeden Fall einige Sterne verteilen für dieses Buch. Mich hat das ziemlich begeistert, denn einerseits erzählt der Roman zwar die ganz persönliche, ziemlich tragische Geschichte einer jungen Pianistin, andererseits ist er auch eine Versuchsanordnung mitten aus der Werkstatt des Erzählens und Schreibens. Und er erzählt auch generell von Drill, Druck und Disziplin, von Leistung, Wettbewerb und Konkurrenz, von Prägung einfach. Und ja, was es heißt, ein überangepasstes Kind zu sein, was das also mit einem Menschen macht. Und mich hat vor allem auch die bildstarke Sprache überzeugt, gerade wenn es um Musik geht. Also mir gefällt, dass Helene Bukowski für all das eine ganz eigene Form gefunden hat und auch mehr Fragen stellt, als Antworten gibt.
0: Also eine Empfehlung, Helene Bukowski, Wer möchte nicht im Leben bleiben, erschienen bei Klasen. Es hat 384 Seiten und die kosten 24 Euro. Alle Bücher, über die wir in dieser Folge gesprochen haben, die findet ihr in unseren Shownotes und im Netz bei Radio 3 und RBB 24 Inforadio. Wie immer, jeden Donnerstag gibt's eine neue Folge von Ort und Worte in der ARD Audiothek. Die heißt übrigens bald ganz neu, nämlich ARD Sounds. Ich bin Stefan Auschwart.
1: Und ich bin Nadine Kreuzhaler. Tschüss.
0: Ciao.
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1: A10 südlicher Berliner Ring Richtung Dreieck Werder zwischen Rangstorf und Genshagen sind Leute auf der Fahrbahn. B87 Lübben-Spreewald, der Bahnübergang an der Luckauer Straße ist gesperrt. Die Schranke lässt sich nicht mehr öffnen. Stadtverkehr Berlin, folgende Einschränkungen. Gropiusstadt, wegen einer Laufveranstaltung wird die Lipschitz-Allee in einer halben Stunde bis ca. 17 Uhr in beiden Richtungen zwischen Fritz-Erler-Allee und Rudower Straße gesperrt. Und Tiergarten, wegen des Tags der offenen Tür im Bundestag von 9 bis 19 Uhr gibt es im Regierungsviertel viele Sperrungen. Moabit-Invalidenstraße am Hamburger Bahnhof ist Richtung Hauptbahnhof nur eine Spur frei. Bauarbeiten bei der S-Bahn Berlin. Bis heute Betriebsschluss fahren Busse statt Bahnen. Für die Ringbahn zwischen Schönhauser Allee und Greifswalder Straße und für die S2 zwischen Blankenfelde und Priesterweg.
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1: Um 6.30 Uhr mit Jonas Ziegler. Guten Morgen. US-Präsident Trump hat den Abzug von US-Soldaten aus Deutschland bekräftigt. Die USA würden die Truppenstärke stark reduzieren, und zwar weit mehr als bisher angekündigt. Am Freitag hatte das Pentagon angeordnet, dass 5.000 Soldaten Deutschland verlassen. Kritik kommt unter anderem von zwei führenden Republikanern. Die Vorsitzenden der Verteidigungsausschüsse in Senat und Repräsentantenhaus Wicker und Rogers sagten, der Abzug berge das Risiko, ein falsches Signal an Russlands Präsident Putin zu senden. Wegen der drohenden neuen US-Zölle warnt IFO-Präsident Fuest vor großen Risiken für die deutsche Wirtschaft. Der Ökonom sagte der Bild am Sonntag, falls aus den Drohungen von US-Präsident Trump ein neuer Handelskrieg werde, könnte Deutschland in diesem Jahr in eine Rezession rutschen. Trump hatte angekündigt, die Zölle auf PKWs und Lastwagen aus der EU von 15% auf 25% zu erhöhen. Die neuen Sätze sollen ab kommender Woche gelten. Der Waldbrand auf einem ehemaligen Truppenübungsplatz bei Jüterbock im Kreis Teltow-Fläming hat sich weiter ausgebreitet. Inzwischen brennt nach Angaben des Brandenburger Waldbrandschutzbeauftragten Engel eine Fläche von 37 Hektar. Die Flammen reichen bis an die Schutzstreifen. Auch bei weiteren Bränden in den Kreisen Dahme-Spreewald und Oder-Spree sind laut Engel noch Feuerwehren bei Waldbränden im Einsatz. Nach der Einführung eines Alkoholverbots am Berliner Ostbahnhof und am Bahnhof Zoo fordert die Stadtmission mehr Hilfsangebote. Es müsse Orte geben, an denen sich alkoholabhängige Menschen aufhalten könnten, sagte eine Vertreterin der Hilfsorganisation in der RBB 24 Abendschau.
2: Wir verstehen die Bahn und ich verstehe die Reisenden, die vielleicht sagen, wir fühlen uns von diesen Leuten ja nicht bedroht, aber wir fühlen uns unwohl, wenn wir so viele alkoholisierte Menschen auf einem Haufen erleben. Aber es muss eben auch andere Orte geben, wo diese Menschen hin können. Alkoholismus ist eine Krankheit und wenn man Hilfe anbietet, sehen wir, dass die Menschen sie auch gerne annehmen.
1: Barbara Breuer von der Berliner Stadtmission. Die Deutsche Bahn will mit dem Alkoholverbot für mehr Sauberkeit und ein besseres Sicherheitsempfinden der Reisenden sorgen. In der Fußball-Bundesliga hat Union Berlin 2:2 gegen Köln gespielt. Der FC Schalke 04 kehrt nach 3 Jahren in die Fußball-Bundesliga zurück. Die Mannschaft machte den Aufstieg durch ein 1:0 gegen Düsseldorf perfekt. In der Volleyball-Bundesliga haben die Berlin Volleys auch ihr zweites Finalspiel gegen Lüneburg mit 3:1 gewonnen. Damit fehlt ihnen nur noch ein Sieg für die Titelverteidigung. Soweit die Nachrichten. 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Das Wetter. Heute zunächst freundlich, im Tagesverlauf mehr Wolken, aber meist trocken, maximal 27 bis 30 Grad. Zurzeit in Berlin-Spandau 8 und in Potsdam 14 Grad. Es weht schwacher Wind aus Süd bis Südwest. Morgen am Montag ein Wechsel von Sonne und Wolken, ab dem Nachmittag gebietsweise Schauer oder Gewitter bei 21 bis 26 Grad. Die Zeit 6.34 Uhr.
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3: Robert Francis Prevost hieß er früher. Seit einem Jahr trägt der US-Amerikaner einen anderen Namen, Papst Leo XIV., geistliches Oberhaupt von ca. 1,4 Milliarden Katholiken weltweit. Damit willkommen zu den Weltsichten. Hallo, sagt Matthias Schirmer. Das erste Amtsjahr im Vatikan liegt nun hinter dem US-Amerikaner. Die ersten internationalen Auftritte und auch die ersten rhetorischen Schlagabtausche, etwa mit US-Präsident Trump rund um Ostern. Und was für diesen Papst im Zentrum der christlichen Botschaft liegt, ist auch klar geworden: ein entwaffnender und entwaffneter Friede. Unser Korrespondent Tilman Kleinjung hat damals die Wahl von Papst Leo für die ARD begleitet und analysiert jetzt sein Auftreten in den zurückliegenden Monaten.
4: Ein Sonntagnachmittag vor Ostern in Torre Vecchia. In diesem Vorort von Rom sieht man vom Glanz der ewigen Stadt wenig. Viel sozialer Wohnungsbau, ein riesiger Supermarkt und mittendrin die katholische Kirche Santa Maria della Presentazione. Ein Zweckbau aus den 80er Jahren mit Flachdach und einem Stahlgerüst als Glockenturm. Der Pfarrhof ist voller Menschen. Der Bischof kommt, der Bischof von Rom. An den Wochenenden vor Ostern besucht Papst Leo XIV. Seine Gemeinden. Heute Santa Maria in Torre Vecchia.
5: Buonasera a tutti. Bentrovati.
6: Guten Abend allerseits und herzlich willkommen. Ich freue mich sehr, hier bei euch zu sein, in dieser Pfarrei, und danke euch für diesen Empfang.
4: Bronx nennen sie ihr Viertel. Das ist ein bisschen übertrieben, aber hier am Stadtrand von Rom wird das soziale Gefälle in einer Millionenmetropole besonders offensichtlich. Arbeitslosigkeit, Wohnungsnot, ja auch Kriminalität, das sind die Sorgen der Menschen, die in dieser Pfarrei leben.
6: Öffnen wir die Augen und erkennen, dass auch in der Person neben uns, in der leidenden Person, in denen, die keinen Ort zum Schlafen haben, die auf der Straße leben, in der kranken Person, dass Jesus auch in diesen Umständen gegenwärtig ist und uns bittet, das, was wir empfangen haben, zu diesen Menschen zu bringen, die es brauchen, die in Not sind.
4: Beim Sonntagsbesuch empfängt die Gemeinde in Torre Vecchia einen Papst, der viel Zeit mitbringt. Leo schüttelt jede Hand, die ihm entgegengestreckt wird, nimmt sich auch eine Minute für ein kurzes Gespräch. Ein Papst als Seelsorger, das hat Eindruck gemacht in der römischen Vorortgemeinde und auch bei Pfarrer Paulus Dacchiotti.
7: Er hat an diesem Nachmittag etwa 600 Menschen begrüßt in diesen 3 Stunden und hat sich dabei überhaupt nicht geschont. Das war sehr schön, auch weil er vielleicht manchmal etwas zurückhaltend wirkt. In Wirklichkeit ist er dann von einer geradezu entwaffnenden Herzlichkeit.
4: Ein neuer Papst wird an seinen Vorgängern gemessen. Was macht er anders? Was übernimmt er? Ist Leo eher der Typ Benedikt, etwas menschenscheu, vergeistigt? Oder ein nahbarer Pontifex wie Franziskus, der aber auch ziemlich autoritär sein konnte? Papst Leo ist es in seinem ersten Jahr im Amt gelungen, dass sich diese Frage heute nicht mehr stellt. Er hat ein ganz eigenes Profil entwickelt. Doch mit welchen Konturen? 8. Mai 2025, Nachmittag. Seit 1,5 Tagen sind die Kardinäle im Konklave, um einen Nachfolger für Papst Franziskus zu wählen, der an Ostern gestorben ist. Weißer Rauch. Und wie so viele andere eilt auch der Augustinerpater Joseph Farrell auf dem Petersplatz. Und er lebt, wie sein Mitbruder Robert Francis Prevost der Welt als neuer Papst vorgestellt wird.
8: Annuncio vobis gaudium magnum. Habemus Papam.
9: Und als die Nachricht verkündet wurde,
10: Habemus Papam,
9: und es hieß
10: Robertum
9: Francisco,
10: all of the air left my lungs.
9: Da blieb mir buchstäblich die Luft weg.
10: It was an audible.
4: Robert Francis Prevost wird Papst Leo XIV. Und seine erste Botschaft ist ein Friedensgruß.
6: Ich möchte, dass dieser Friedensgruß in euer Herz eingehe, eure Familien erreiche, alle Menschen, wo immer sie seien, alle Völker, die ganze Erde. Der Friede sei mit euch.
4: Diese Friedensbotschaft wird zum Leitmotiv in diesem ersten Jahr im Amt. Und zum Anlass, dass sich sogar Donald Trump mit diesem Mann anlegen wird. Hätten die Kardinäle einen Personalprofi, einen Headhunter, mit der Suche nach dem neuen Papst beauftragt, nicht unwahrscheinlich, dass auch dann die Wahl auf Robert Francis Prevost gefallen wäre. Er kennt den Vatikan, war zuletzt Chef der sehr wichtigen Abteilung für Bischofsernennungen, hat also Führungserfahrung. Er kennt die Welt. Als einer der Vorgänger von Generalprior Joseph Farrell hat er den Augustinerorden geleitet, der auf allen Kontinenten vertreten ist. Leo kennt die Zahlen, hat in Philadelphia Mathematik studiert und ist dann Priester geworden, Seelsorger, Missionar in Peru. Er verbindet zwei Welten, Nord und Süd. Er ist US-Amerikaner, hat aber den größten Teil seines beruflichen Lebens in Peru, in Südamerika, verbracht. Mit Leo hat die katholische Kirche erstmals einen Papst, der in verschiedenen Kulturen zu Hause und sprachfähig ist. Bisher war ganz selbstverständlich Italienisch die Sprache, mit der der Vatikan kommunizierte. Leo wechselt mühelos ins Englische, ins Spanische. Ein Kommunikationsprofi, der weiß, was Worte bewirken. Im Guten wie im Schlechten. Und er ist ein Ordensmann, Augustinerbruder. Soll heißen, der Papst ist teamfähig.
11: Er hat einen wunderbaren Sinn für Humor, genießt es, mit Menschen zusammen zu sein und ihnen zu begegnen. Er erkennt aber auch, dass er diese Zeit braucht, um seine eigene innere Batterie gewissermaßen wieder aufzuladen. Wenn man viel mit Menschen zusammen ist, muss man sich irgendwann auch Zeit für sich selbst nehmen, zum Beten, zum Nachdenken und zur inneren Unterscheidung. Deshalb fährt er auch regelmäßig nach Castel Gandolfo.
4: Einmal pro Woche nimmt sich Papst Leo eine Auszeit. Am Montagabend begibt er sich in die päpstliche Sommerresidenz nach Castel Gandolfo und verbringt hier den Dienstag.
6: Ein bisschen lesen, ein bisschen arbeiten, Briefe schreiben, telefonieren. Manche Dinge sind einfach wichtig. Außerdem ein bisschen Tennis und Schwimmen. Alle sollten ein wenig aktiv sein, mit Körper und Seele. Mir zumindest tut das sehr gut. Einmal pro Woche eine Pause.
4: Ein Papst, der auf seine Work-Life-Balance achtet. Das kannte man von Franziskus anders. Der hat praktisch nie Pause gemacht und den päpstlichen Zweitwohnsitz in Castel Gandolfo nicht genutzt. Und bevor Leo nach seiner wöchentlichen Auszeit wieder nach Rom zurückkehrt, macht er oft etwas für vatikanische Verhältnisse ziemlich Ungewöhnliches. Er beantwortet manchmal die Fragen von Journalisten. Spontan. Der Termin ist dann nicht vorbereitet. Die Themen sind nicht abgesprochen.
6: Eine kurze Erklärung, um das aufzugreifen, was ich bereits an Ostern in der Botschaft Urbi et Orbi gesagt habe, als ich für Frieden gebetet habe.
4: Dienstag nach Ostern 2026. Papst Leo kommt aus dem Eingang seiner Residenz. Er wartet gar nicht auf Fragen, er spricht gleich. Es ist der Tag, an dem US-Präsident Donald Trump dem Iran gedroht hatte, eine ganze Zivilisation werde heute Nacht untergehen, um nie wieder zurückzukehren. Seit Wochen mahnt Leo, den Krieg im Iran zu beenden. Er ruft die Vereinigten Staaten und Israel auf, an den Verhandlungstisch zurückzukehren. Seine Friedensbotschaft wird immer lauter, immer eindringlicher und an diesem Abend deutlich wie nie.
6: Das ist wirklich nicht akzeptabel. Es geht hier sicherlich um Fragen des Völkerrechts, aber mehr noch um eine moralische Frage zum Wohle des gesamten Volkes. Und ich möchte alle einladen, im Herzen wirklich an die vielen Unschuldigen zu denken, an die vielen Kinder, die vielen älteren Menschen, die völlig unschuldig sind und die ebenfalls Opfer dieser Eskalation eines Krieges werden würden, der bereits begonnen hat. Seit den ersten Tagen haben wir gesagt, kehren wir zurück zum Dialog, zu Verhandlungen.
4: Der Papst kämpft für den Frieden. Und für das, was früher einmal als christlicher Pazifismus Markenkern der Kirchen war. Er ist ein Anwalt für eine Sache, die gerade keine Konjunktur hat. Dass Konflikte auch ohne den Einsatz von physischer Gewalt gelöst werden können. In einer Welt, in der Dialog, Verhandlung, Kompromiss oder gar Rücksichtnahme als Zeichen von Schwäche und Naivität gelten, sagt er, kein Krieg. Er predigt Urbi et Orbi, der Staat und der Welt, seit Beginn des Pontifikats, seine Vision von einem entwaffneten und entwaffnenden Frieden.
8: Una pace disarmata e una pace disarmante.
4: Leo predigt das, was Päpste, was Christen predigen müssen. Frieden, was denn sonst?
12: I don't like it. I'm not a big fan of Pope Leo. He's a very liberal person.
4: Ich mag das nicht, sagt Donald Trump. Er sei kein Fan von Papst Leo. Zu liberal. Wer gegen diesen Krieg ist, sei zu liberal. Selbst ein Papst ist nicht gefeit davor, in das simple Weltbild von Donald Trump einsortiert zu werden. Auf dem Flug nach Algerien, zum Auftakt seiner Reise nach Afrika, sagt Papst Leo XIV., ich habe keine Angst vor der Trump-Administration und davor, die Botschaft des Evangeliums laut auszusprechen. Der Ohnmacht der Gleichgültigkeit, der Ignoranz gegenüber dem Leid von Menschen, begegnet Leo, wie schon Franziskus vor ihm, mit der Macht des Wortes. Das ist die einzige Waffe, die ein Papst heute hat. Mit Exkommunikation kann er kaum jemanden drohen. Aber er kann einer US-Regierung, die ihren Krieg religiös überhöht, mit echten und falschen Psalmzitaten garniert, die Deutungshoheit über christliche Moral und Werte absprechen. Das schmerzt Trump und Co., die sich in den USA auch als christliche Erlöser inszenieren. Für Leo XIV. Ist dieses Wortgefecht mit Donald Trump aber riskant. Er will offenbar kein Anti-Trump sein, als wäre das etwas Persönliches zwischen ihm, dem amerikanischen Papst und dem amerikanischen Präsidenten. Er will nicht, dass seine Aussagen auf die Frage abgeklopft werden, hat er wieder was gegen Trump gesagt? Leo weiß, wie sehr solche Auseinandersetzungen in Zeiten von Social Media verfangen. Es liegt nicht in meinem Interesse, mit dem US-Präsidenten zu debattieren, erklärt der Papst während der Afrika-Reise im April und beendet seinerseits die Debatte. Die große Welt im Kleinen. Der Papst ist Bischof von Rom. Sein Besuch in Torre Vecchia, dem Außenseiterviertel am Stadtrand, verläuft eher unspektakulär. Gemeinsam Messe feiern in der 80er-Jahre-Kirche mit bunten Glasfenstern und der Altarinsel in der Mitte.
1: 6.47 Uhr, RBB 24 Inforadio mit einer Gefahrenmeldung. Bitte Vorsicht auf der A10 südlicher Berliner Ring Richtung Dreieck Werder. Zwischen Rangstorf und Genshagen sind Leute auf der Fahrbahn.
4: Vorgänger Franziskus sehr nah. Er geht an die Ränder, er sucht die Begegnung. Leo und Franziskus. Der Papst und sein Vorgänger. Das Amt verkörpert Kontinuität, Einheit. Die Personen, die es ausüben, unterscheiden sich natürlich. Leo ist weniger spontan als Franziskus, weniger hemdsärmlich. Im Auftritt zurückhaltend, fast ein bisschen schüchtern. Die vatikanische Bildregie ist da gnadenlos. Man sieht jeden Gesichtsmuskel. Ist das Rührung oder Nervosität?
6: Ich finde es amüsant, wie Journalisten mein Gesicht interpretieren. Manchmal bekomme ich wirklich großartige Ideen von euch allen, weil ihr glaubt, meine Gedanken oder mein Gesicht lesen zu können. Aber das ist nicht der Fall. Ihr habt nicht immer recht.
4: In einem Punkt ist der Unterschied offensichtlich. Papst Franziskus wollte unter Menschen leben im Vatikanischen Gästehaus. Papst Leo sucht immer wieder die Ruhe und ist zurückgezogen in das Papstapartment im Apostolischen Palast, das 12 Jahre leer stand. Als Außenstehender konnte man in diesem ersten Amtsjahr von Leo zunächst den Eindruck haben, als sei der neue Papst abgetaucht. Man hört nichts. Auch das, also diese Zurückhaltung, könnte Teil einer Kommunikationsstrategie sein. Auftauchen, wenn es wirklich wichtig ist, wenn man gehört werden will, so wie zum Irankrieg und Trump. Und natürlich war Leo präsent, sehr präsent. Jeden Sonntag das Angelusgebet am Petersplatz, am Mittwoch die Generalaudienz. Ende November, Anfang Dezember die erste Auslandsreise in die Türkei und in den Libanon. Und dazu hat Papst Leo von seinem Vorgänger einen vollen Terminkalender geerbt. 2025 war ein heiliges Jahr für die katholische Kirche mit vielen Treffen und Besuchern. Rom war Ziel unzähliger Pilger. Mehr als 1 Million junge Menschen aus aller Welt sind im vergangenen August nach Rom gekommen, um gemeinsam mit Leo dem 14. das heilige Jahr zu feiern, dem damals immer noch neuen Papst. Am Sonntagmorgen der Abschluss des Treffens. Auf einem großen Feld vor den Toren der Stadt, auf dem die meisten Jugendlichen auch die Nacht verbracht hatten.
5: Guten Morgen! I hope you all rested a little bit. God bless you all and may this be a truly memorable occasion for each and every one of us.
4: Für eine Gruppe aus dem Erzbistum München und Freising war es ein unvergessliches Ereignis. Eine Woche lang waren sie in Rom unterwegs gewesen. Das heißt, schlafen in Gemeinschaftsunterkünften, Transport in überfüllten Bussen. Lena Baumgartner und Matthias Stiftinger haben eine Pilgerreise quer durch die hochsommerliche Stadt unternommen. Und dann das erste Zusammentreffen mit dem neuen Papst.
13: Ich schaue zuversichtlich auf ihn, dass er die Kirche in die Zukunft trägt und auch die Jugend im Blick hat, weil ohne Jugend wird es in Zukunft keine Kirche mehr geben.
14: Ich finde, das hat man direkt gemerkt jetzt bei der Eröffnungsmesse, wie er sich die Zeit genommen hat, noch mit dem Petersplatz gefahren ist, die ganze Zeit gestanden hat, gewinkt. Er hat das gefühlt, unter den Jugendlichen zu sein. Ich glaube, er hatte da wirklich Spaß.
4: Papst Leo, der Schüchterne, blüht bei dem Weltjugendtreffen in Rom etwas auf. Beim Sprechen verlässt er sich noch auf den vorbereiteten Text. Doch mit seiner Botschaft trifft der Papst bei der katholischen Jugend einen Nerv.
6: Meine jungen Brüder und Schwestern, ihr seid das Zeichen dafür, dass eine andere Welt möglich ist. Eine Welt der Geschwisterlichkeit und Freundschaft, in der Konflikte nicht mit Waffen, sondern durch Dialog gelöst werden.
4: Immer wieder dieser Ruf nach Frieden. Beim Weltjugendtreffen oder jetzt an Ostern. Notgedrungen. Der Krieg im Nahen Osten, in der Ukraine und zuletzt die US-amerikanischen israelischen Angriffe auf den Iran. Leo wird nicht müde, der Logik der Gewalt zu widersprechen. Und das hat auch etwas mit seiner Biografie zu tun.
15: Er ist in einer Zeit ins Land gekommen, als hier die Gesellschaft tief gespalten war,
4: sagt Schwester Birgit Weiler. Sie hat Robert Francis Prevost in Peru erlebt, als Missionar und später als Bischof. Er kam ins Land, als der linksextreme Leuchtende Pfad das Land terrorisierte.
15: Der Leuchtende Pfad, es war ja wirklich eine terroristische Organisation, die sehr brutal vorgegangen ist, immer mehr Macht gewonnen hat.
4: Und auch jeden mit dem Tod bedrohte, der sich ihm nicht anschloss und sich mit gewaltfreien Mitteln für eine Veränderung in dem südamerikanischen Land einsetzte. Auch den Augustinerpater Prevost, sagt Schwester Birgit.
15: Das hat auch er am eigenen Leibe erfahren. Und er hat dann immer betont, die Hoffnung dieser Menschen, das Vertrauen dieser Menschen, auch in mich, das hat mir Kraft gegeben, Halt gegeben, dass ich eben nicht weggelaufen bin vor der Gefahr.
4: Robert Francis Prevost war Mitte der 1980er Jahre noch ein junger Priester. 30 Jahre später schickt ihn Papst Franziskus wieder nach Peru, diesmal als Bischof. Aus dieser Zeit gibt es ein Foto, das Prevost in kurzem Hemd und Gummistiefeln in knietiefem Wasser zeigt. 2023 hatte ein Hochwasser Teile seiner Diözese im Norden Perus an der Pazifikküste überflutet. Bischof Prevost war bei den Menschen, so wie heute Papst Leo in Torrevecchia. Prevost ist wohl auch bewusst von Papst Franziskus nach Peru geschickt worden, um einer stark konservativ geprägten kirchlichen Führungselite etwas entgegenzusetzen. Eine Kirche, in der sich die Menschen auf Augenhöhe begegnen. Eine synodale Kirche ist in einer Region mit wenigen Priestern und langen Wegen die einzige realistische Perspektive. Wie wird sich die katholische Kirche mit Papst Leo verändern? Dazu bietet dieses erste Jahr im Amt noch wenig konkrete Anhaltspunkte. Nur ein Versprechen Leos, gleich nach seiner Wahl. Wir wollen eine synodale Kirche sein. Das bedeutet, er will den Weg von Franziskus fortsetzen, die traditionell hierarchische katholische Kirche zu verändern. Allerdings, das Wort synodal verpackt sehr unterschiedliche Wunschvorstellungen, sehr unterschiedliche Vorstellungen davon, wie radikal und schnell diese Veränderung sein soll. Der Neue im Vatikan, Papst Leo XIV., knüpft in seinem ersten Amtsjahr an seine Erfahrungen als Bischof in Peru an, wo er den sogenannten Laien mehr Verantwortung zugetraut hatte. Seine Personalpolitik im Vatikan zeigt, er gibt auch Frauen Führungspositionen in den Dikasterien, den Ministerien der Kurie. Viele Katholikinnen und Katholiken auf der ganzen Welt wünschen sich schon lange noch mehr, dass Frauen auch in kirchliche Ämter geweiht werden. Die deutschen Katholiken testen seit Jahren mit ihrem Reformprozess Synodaler Weg bei den Themen Mitbestimmung, Sexualmoral, Frauen die Grenzen des in der katholischen Kirche Möglichen und Machbaren aus. Die Deutsche Bischofskonferenz hat vor einem Jahr eine Handreichung zu Segensfeiern für homosexuelle Paare veröffentlicht. Einige Bischöfe, darunter auch der Münchner Kardinal Reinhard Marx, haben diese auch in die Praxis umgesetzt. Was er denn davon halte, wurde Leo vor kurzem im Flugzeug auf der Rückreise von Afrika gefragt. Und die Antwort darf als kleine Lehrstunde gelten, wie Leo kontroverse Fragen in der Kirche behandelt. Erstens, einordnen. Er sagt, es gibt wichtigere Fragen als diese.
6: Ich glaube, dass es in Wirklichkeit viel größere, wichtigere Themen gibt, wie Gerechtigkeit, Gleichheit, die Freiheit von Männern und Frauen, Religionsfreiheit. All das hätte Vorrang vor diesem speziellen Thema.
4: Zweitens, versachlichen. Leo verweist darauf, dass es bereits eine kritische Stellungnahme des Heiligen Stuhls zu der Handreichung gebe. Er spricht vom Heiligen Stuhl, nicht in der ersten Person, nicht ich.
6: Der Heilige Stuhl hat deutlich gemacht, dass wir mit der formalisierten Segnung von Paaren nicht einverstanden sind, in diesem Fall von homosexuellen Paaren, wonach Sie gefragt haben, oder von Paaren in irregulären Situationen.
4: Drittens, keine Türen zu schlagen. Papst Franziskus habe ja verdeutlicht, dass alle willkommen sind, alle eingeladen, den Segen zu empfangen.
6: Heute darüber hinaus zu gehen, würde meiner Meinung nach mehr Uneinigkeit als Einheit stiften. Und wir sollten nach Wegen suchen, unsere Einheit auf Jesus Christus und das, was Jesus Christus lehrt, zu gründen. So würde ich also auf diese Frage antworten.
4: In dieser Antwort steckt ein wichtiges Wort. Heute. Auch wenn er sich von der Vorgehensweise der deutschen Bischöfe distanziert, er spricht kein Urteil. In dem »Heute ist das nicht möglich« steckt ja auch ein »Vielleicht morgen«. Ähnlich hat er auch die Frage nach der Weihe von Frauen beantwortet. »Ich habe momentan nicht die Absicht, die Lehre der Kirche zu diesem Thema zu ändern.« Momentan. Leo versucht, den vorsichtigen Reformkurs seines Vorgängers Franziskus in der eigenen Kirche fortzusetzen, agiert aber deutlich diplomatischer, erweckt keine großen Hoffnungen auf Reformen, schließt aber auch nichts kategorisch aus. Der Besuch des Papstes im römischen Vorort Torre Vecchia an diesem Sonntag vor Ostern geht langsam zu Ende. Nach der Messe fährt Leo nicht gleich zurück in den Vatikan. Er kommt noch einmal kurz zu den Menschen auf dem Pfarrhof. Ein paar hundert haben hier draußen mitgefeiert, weil sie keinen Platz in der Kirche bekommen haben. Leo lässt sich noch einmal ein Mikrofon reichen. Und es scheint, als wollte er all das, was er gerade gehört und erlebt hat, in Worte fassen. Wie schön diese Begegnung gewesen sei. So viel Enthusiasmus und Freude. Und zum Schluss ein Satz, halb Mahnung, halb Selbstvergewisserung. Gott will, dass wir alle Friedensstifter in der Welt sind. Papst Leos Programm. Immer wieder scheint es durch. Auch hier in Torre Vecchia an diesem Sonntag vor Ostern. Sein Appell ist leise und trotzdem unüberhörbar, dass wir alle Friedensstifter sind.
3: Papst Leo XIV. Seit einem Jahr ist er im Amt. ARD-Korrespondent Tilman Kleinjung war das mit einer Zwischenbilanz. Und hier geht's weiter mit den Nachrichten. Danke fürs Dranbleiben, sagt Matthias Schirmer.
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1: Im Landkreis Oberhavel zwischen Teerofen und Hohenbruch-Johannisthal in beiden Richtungen Behinderungen nach einem Unfall. B87 Lübben, der Bahnübergang an der Luckauer Straße, ist zurzeit gesperrt. Die Schranke lässt sich nicht mehr öffnen. Stadtverkehr Berlin, Gropiusstadt. Wegen einer Laufveranstaltung ist die Lipschitzallee bis heute Nachmittag zwischen Fritz-Erler-Allee und Ruduer Straße gesperrt. Dahlem, die Königin-Luise-Straße, ist Richtung Grunewaldstraße zwischen Arnim-Allee und Königin-Luise-Platz an einer Baustelle bis Mitte Dezember gesperrt. Reinickendorf-Scharnweber-Straße in Höhe Gotthardstraße ist stadtauswärts an einer Baustelle die rechte Spur gesperrt. Schöneberg-Hohenstaufen-Straße Richtung Bundesallee, Höhe Ansbacher Straße, ist an einer Baustelle nur eine Spur frei. Tempelhof-Schöneberger Straße in beiden Richtungen in Höhe Albuinstraße ist bis Mitte August jeweils eine Spur gesperrt. 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
1: Um 7 Uhr mit Jonas Ziegler. US-Präsident Trump hat den Abzug von US-Soldaten aus Deutschland bekräftigt. Die USA würden die Truppenstärke stark reduzieren, und zwar weit mehr als bisher angekündigt. Am Freitag hatte das Pentagon angeordnet, dass 5000 Soldaten Deutschland verlassen. Kritik kommt unter anderem von zwei führenden Republikanern. Die Vorsitzenden der Verteidigungsausschüsse im Senat und Repräsentantenhaus Wicker und Rogers sagten, der Abzug berge das Risiko, ein falsches Signal an Russlands Präsident Putin zu senden. Die deutsche Industrie- und Handelskammer plädiert nach den Zollankündigungen von US-Präsident Trump dafür, andere Partnerschaften auszubauen. Einseitige Eskalationen dürften nicht ohne Reaktion bleiben, sagte der Außenwirtschaftschef des Verbands Dreyer. Die EU müsse geschlossen auftreten. Trump hatte angekündigt, die Zölle auf europäische PKW und LKWs ab nächster Woche auf 25% zu erhöhen. Der Waldbrand auf einem ehemaligen Truppenübungsplatz bei Jüterbock im Kreis Teltow-Fläming hat sich weiter ausgebreitet. Inzwischen brennt nach Angaben des Brandenburger Waldbrandschutzbeauftragten Engel eine Fläche von 37 Hektar. Tobias Möck, RBB 24.
16: Engel zufolge haben die hohen Temperaturen und aufkommender Wind dafür gesorgt, dass die Flammen bis an die Schutzstreifen heranreichen. Sollte das Wetter nicht umschlagen, seien die Einsatzkräfte sicher noch die nächsten Tage weiter vor Ort, sagte Engel. Weil im Boden noch alte Munition liegt, kann die Feuerwehr nicht direkt löschen. Wie sich die Lage in der Nacht entwickelt hat, wollen die Behörden im Laufe des Morgens bekannt geben.
1: Die Berliner Stadtmission fordert nach der Einführung eines Alkoholverbots an zwei Bahnhöfen in der Stadt mehr Hilfsangebote für alkoholkranke Obdachlose. Die Sprecherin der Hilfsorganisation Breuer sagte in der RBB 24 Abendschau, es müsse Orte geben, an denen sie sich aufhalten können. Dafür sei nicht die Deutsche Bahn zuständig, sondern der Senat und die Bezirke. Seit Freitag gilt am Bahnhof Zoo und am Ostbahnhof ein Alkoholverbot. Die Deutsche Bahn will damit für mehr Sauberkeit und ein besseres Sicherheitsempfinden sorgen. In der Fußball-Bundesliga hat Union Berlin 2:2 gegen Köln gespielt. Schalke 04 kehrt nach 3 Jahren in die Fußball-Bundesliga zurück. Die Mannschaft machte den Aufstieg durch ein 1:0 gegen Düsseldorf perfekt. Soweit die Nachrichten. 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Das Wetter. Heute zunächst freundlich, im Tagesverlauf mehr Wolken, aber meist trocken, maximal 27 bis 31 Grad. Zurzeit in Berlin

0: Spätestens seit dem völkerrechtswidrigen Angriff Russlands auf die Ukraine ist klar, Entwicklung und Nutzung von künstlicher Intelligenz sind längst Teil militärischer Praxis. Auch die Bundeswehr lotet den Einsatz von KI aus, etwa um Funkverkehr auszuwerten, Logistik zu optimieren oder große Datenbestände zur Krisenfrüherkennung zu analysieren. Das wirft nicht nur technische, sondern auch ethische Fragen auf, und zwar ganz besonders sensibel in der Nutzung von KI zur Steigerung von Autonomie in Waffensystemen. Wie kann künstliche Intelligenz beim Militär also verantwortungsbewusst entwickelt und eingesetzt werden? Darum geht es im Gespräch mit Professor Wolfgang Koch. Er forscht dazu am Fraunhofer-Institut für Kommunikation, Informationsverarbeitung und Ergonomie. Guten Tag, Herr Professor Koch.
1: Guten Tag.
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0: Herr Professor Koch, ist KI im Militär noch eine Option oder schon eine Notwendigkeit?
1: Ja, es wäre geradezu unethisch, nicht über den Einsatz von KI nachzudenken im militärischen Bereich. Und selbstverständlich wird KI im militärischen Bereich auch eingesetzt. Wir leben ja nicht nur im militärischen Bereich, sondern auch in unserem Alltagsumfeld ja zunehmend in Technosphären, also in Bereichen, die sehr stark von Technik durchsetzt sind, mit künstlichen Sensoren, auch mit Dingen, die uns helfen, Entscheidungen gut zu treffen. Das ist im Auto so, und das ist in ganz besonderer Weise natürlich auch in Einsätzen, in denen es um die Verteidigung und um die Sicherheit geht. KI ist also schon längst eine Realität und sie muss entsprechend ausgeführt und gestaltet werden. Wir sind gewissermaßen am scharfen Ende der Digitalisierung. Im militärischen Einsatz von KI zeigen sich die Probleme der Digitalisierung insgesamt, besonders aber eben auch beim Einsatz von KI in besonderer Schärfe. Alles, was relevant ist, sehen wir wie im Brennglas und muss entsprechend sorgfältig bedacht werden.
0: Wir wollen über den verantwortungsbewussten Einsatz sprechen. Worin liegen denn genau die ethischen Chancen der KI für militärische Zwecke?
1: Ja, Sie haben schon den richtigen Begriff genannt. Das ist Verantwortung. Das ist der zentrale Begriff. Das ist ein fundamentalerer Begriff als etwa Human in the Loop, dass ständig ein Mensch eingebunden sein muss und entscheiden muss. Es geht ja längst auch schon um Automation. Man muss auch zusammendenken. Es ist künstliche Intelligenz plus Automation. Das ist die entscheidende Kombination. Wahrnehmen, instrumentelles Wahrnehmen, um zu wirken, um sich zu entscheiden und dann zu wirken. Und deswegen ist der Verantwortungsbegriff relevant, weil es ja immer darum geht, wer die Verantwortung hat. Verantwortung können Maschinen nicht übernehmen. Verantwortung ist gebunden an Personen, an Menschen mit bewusstem Wahrnehmen und absichtsvollem Wirken. Verantwortung wird stets übernommen für andere Personen. Das impliziert sofort den Begriff des Vertrauens auf der Seite dessen, für den man Verantwortung übernommen hat, und der Sorge auf der Seite dessen, der die Verantwortung hat. Aber Verantwortung bedeutet eben auch, dass man Antworten geben muss. Das steckt schon im Wort. Man muss auch Rechenschaft abgeben, Antworten über das, was man getan hat. Also verantworten, beides. Und das kann man auch nur Menschen gegenüber tun.
0: Das ist ein hochgestecktes Ziel, aber ich würde gerne erst mal wissen, worin genau konkret denn diese Chancen liegen bei der Anwendung von KI für militärische Zwecke, also zum Beispiel in präziseren Lagebildern, oder was ist es?
1: Es fängt an mit dem Wahrnehmen. Wir steigern unsere Wahrnehmungsmöglichkeiten ja längst über das hinaus, was wir natürlicherweise können. Wir nutzen längst Sinne, die wir gar nicht haben. Radarsensoren zum Beispiel, Sonarsensoren oder andere Typen von Sensoren, und steigern diese weit über das, was wir von Natur aus können. Wir haben nicht nur neue Sensoren, wir haben auch eine Vielzahl von vernetzten Sensoren. Das heißt, eine Lage wahrzunehmen bedeutet, dass wir massenhaft Daten auswerten müssen. Das geschieht nicht mehr durch das, was unser Gehirn für uns normalerweise übernimmt, ohne dass wir es bewusst wahrnehmen, sondern das geschieht jetzt durch Algorithmen, die gewissermaßen kognitive Funktionen auf den Computer auslagern. Also KI, ein wesentliches Instrument, um überhaupt Lagebilder zu erstellen und die Wirklichkeit wahrzunehmen. Und das ist die Voraussetzung dafür, dass man sich entscheiden kann. Ohne ein zuverlässiges Lagebild kann man sich nicht entscheiden. Und dabei ist wichtig, dass man sowohl weiß, als auch Wissen hat um die Grenzen dieses Wissens. Also ein Lagebild ist nur so gut, solange es auch sagt, was man noch nicht weiß. Eine Lage und was man noch nicht weiß, das gehört zum Lagebild dazu. Das geht nur mit Hilfe von mathematischen Algorithmen, und das nennen wir KI, also künstliche Unterstützung unseres Wahrnehmungsvermögens.
0: Das würde dann zum Beispiel, um über die Chancen, um die ethischen Chancen zu betonen, vielleicht auch gezielteren Einsatz militärischer Gewalt bedeuten.
1: Das hat viel zu tun mit dem, was die Völkerrecht,

0: Diskriminierung und Proportionalität wahrnehmen. Wer besser wahrnehmen kann, kann auch unterscheiden, was ist ein legitimes Ziel, was ist ein illegitimes Ziel. Treffe ich eine Schule oder treffe ich keine Schule? Natürlich muss das dann auch stimmen. Also die entsprechende KI muss dann natürlich die Information so geben, dass man auch weiß, wie man sich entscheiden kann. Das kann schief gehen. Das kann aber auch dann schief gehen, wenn Menschen die Entscheidungen treffen.
1: Aber da sind wir dann auch schon bei den ethischen Risiken der künstlichen Intelligenz. Wenn die blinde Flecken hat und Täuschungen unterliegen kann, wenn sie Ziel von Hackerangriffen und Manipulationsversuchen werden könnte, wie verantwortbar sind denn dann Entscheidungen über Leben und Tod auf dieser Grundlage?
0: Es kommt eben sehr darauf an, dass man sich genau überlegt, auf welchen Ebenen verantwortliche Entscheidungen getroffen werden. Es ist ja in Wirklichkeit so eine Art Verantwortungskaskade, die sich herausbildet. Es gibt natürlich den, der in einem militärischen Einsatz unbedingt so unmittelbar involviert ist und der Entscheidungen treffen muss, der gewissermaßen auf den Knopf drückt. Aber dem vorausliegend gibt es ja auch die Phase der Missionsvorbereitung. Wie wird ein Einsatz eigentlich ausgelegt, mit welchen Mitteln und dergleichen? Und davor liegt auch die Frage, wie entwickelt man Systeme so, dass der verantwortliche Einsatz auch technisch gewährleistet bleibt und auch erleichtert wird. Am Anfang der Kette stehen die Forscher, die sich solche Gedanken machen und Systeme verantwortbar auszulegen versuchen.
1: Kann denn Verantwortbarkeit schon im Design solcher Systeme verankert werden?
0: Das muss von Beginn an passieren. Man kann nicht ein System einfach entwickeln und nachdem das System entwickelt ist, zu überlegen, wie wird es denn dann am Ende eingesetzt. Das fängt ja bereits an, dass wir auch bei der Auslegung von Systemen immer den Nutzer mit einbeziehen. Wie stellen wir einem Nutzer das, was einem die KI bietet, sowohl im Sinne von Lagebild, als auch im Sinne von, wie könnte man sich entscheiden, dass der Mensch tatsächlich hier gute Entscheidungen treffen kann. Das heißt, ein solches Design muss von Anfang an den Nutzer in den Mittelpunkt stellen. Es ist ja immer ein Ding für etwas. Eine KI ist eine Sache, ein Hilfsmittel, ein Assistent. Ein Assistent, der auch Dinge weitgehend automatisiert ausführen kann, aber hinorientiert auf den Menschen, der damit umgehen muss. Also ein human-centric Design, ein menschzentriertes Design, muss am Anfang aller Designüberlegungen stehen.
1: Also den Nutzer, den Menschen letztlich mit einbeziehen. Aber nun ist es ja so, dass KI militärische Entscheidungsprozesse sehr stark beschleunigt. Wie stellt man denn sicher, dass der Mensch die Oberhand gegenüber der Maschine behält und damit eben auch die letzte Verantwortung tragen kann?
0: Ja, es sind drei Dinge, die die Maschine besser kann als der Mensch. Sie kann sehr viel massenhafter Daten auswerten, massenhafter, präziser Daten auswerten und auch vollständiger Daten auswerten. Das heißt, wenn wir der Maschine die Möglichkeit geben, ihre Stärken auszuspielen, dann geben wir dem Menschen auch die Gelegenheit, das Lagebild präziser und realitätsgemäßer zu beurteilen. Insofern steigern wir die Möglichkeit des Menschen, die Wirklichkeit wahrzunehmen. Ja, man könnte geradezu von Human Performance Enhancement sprechen. Das heißt, wir steigern Fähigkeiten des Menschen, die er von Natur aus hat, die aber gesteigert werden müssen, um in der Technosphäre, Schlachtfeld, militärischer Einsatz, auch bestehen zu können. Wenn wir ihn nicht damit ausstatten würden, würden wir ihn preisgeben.
1: Inwiefern?
0: Also ein Kampfpilot könnte nicht bestehen, würde sein Leben geben, weil er sowohl nicht über die Fähigkeit verfügt, die Lage richtig wahrzunehmen, als auch die Möglichkeit nicht mehr hat, Entscheidungsoptionen tatsächlich als solche zu erkennen. Das heißt, wir bauen Assistenten fürs Wahrnehmen und für sich zu entscheiden. Wer das nicht tut, der wird in einem Konflikt nicht bestehen können.
1: Das sich entscheiden. Lässt sich denn zum Beispiel ein Prinzip wie das der Verhältnismäßigkeit algorithmisch nachbilden, um dann Entscheidungen zu ermöglichen?
0: Ja, all das, was sich so in Regeln fassen lässt, also was ist ein ziviles Ziel, was ist kein ziviles Ziel, lässt sich sehr wohl abbilden auf einem Rechner. Immer dann, wenn es regelmäßig ist, dann kann man sich so eine Art digitalen Rechtsbeistand vorstellen, der das, was möglich ist, tatsächlich aufzeigt. Aber es gibt natürlich auch Fälle, Situationen, Dilemmasituationen, in denen die Regeln nicht weiterhelfen. Die Regeln bestehen, Regeln stecken einen Handlungsrahmen ab, in dem man sich entscheiden könnte, aber aber sagen, geben nicht vor, wie man sich entscheiden soll. Und jetzt kommt es eben sehr, sehr darauf an, dass auch der, der die Entscheidung trifft, vertraut ist, vertraut gemacht wird mit den Möglichkeiten der Maschine. Es ist eigentlich so, dass wir mit dem Aufkommen von künstlicher Intelligenz in Verbindung mit Automation auch ein neues Paradigma des Maschinenbaus haben. Wir bauen ja gewissermaßen Maschinen nicht mehr nach der Vorstellung eines Werkzeugs, sondern eher nach der Vorstellung eines Nutztieres. Also ein künstlich intelligentes Nutztier, vielleicht wie der Jagdhund eines Jägers, der eine gewisse Form von Intelligenz besitzt, eine gewisse Form von Autonomie zu, der dann für den Jäger auch Aufgaben erfüllt. Setzt natürlich voraus, dass man also solche künstlich intelligenten Nutztiere so baut, dass sie dem Zweck angepasst sind. Andererseits muss aber auch der Mensch, also etwa der Piloten, einen bemannten Kampfflugzeug, der von unbemannten Loyal Wingmen umgeben ist, gewissermaßen seine Meute von Jagdhunden, also um in der Metapher zu bleiben, auch weiß, wie er damit umgehen kann. Das heißt, Ausbildung, vertraut werden mit diesen künstlich intelligenten Maschinen gehört sehr wohl auch in das technische Design hinein.
1: Wenn Sie jetzt von Nutztieren sprechen, beziehungsweise diesen Vergleich zwischen Maschinen und Nutztieren ziehen, Nutztiere werden gerne auch vermenschlicht vom Menschen. Wie verhindert man denn diesen Automation Bias, also das unkritische Befolgen maschineller Vorschläge durch Menschen?
0: Ja, ein erfahrener Jäger wird das nicht tun. Und ein Falkner wird das auch nicht tun. Es gibt Möglichkeiten der KI, aber wie kann man auch mit der KI falsch umgehen? Ich würde da drei Dinge sehen, wie man mit der KI falsch umgeht. Eine Möglichkeit ist, dass man dumm ist. Wenn die künstliche Intelligenz auf die natürliche Dummheit trifft, dann wird es schlimm. Das heißt, der Nutzer von KI muss entsprechend vorgebildet sein. Die natürliche Intelligenz muss auf die künstliche Intelligenz treffen. Das ist der Punkt eins, die Dummheit. Das zweite, das würde ich gern Trägheit nennen. Trägheit ist nämlich die Weigerung, in einem vollen Sinne menschlich zu handeln. Wenn man das nicht will, also man ist Mensch, man kann menschlich handeln, man kann sich entscheiden. Das Ding ist eine Maschine, das man nutzen kann, aber man tut es nicht. Es ist viel bequemer, den maschinellen Vorschlägen zu folgen und auf den Knopf zu drücken. Das haben Sie, glaube ich, mit Automation Bias genannt. Dann ist Trägheit das Problem. Das dritte Problem ist natürlich Missbrauch. Ja? Wenn man KI so einsetzt, dass es auch rechtlich falsch ist und verbrecherisch ist. Das sind so die drei Dinge. Dummheit, Trägheit, Missbrauch.
1: Also selbst wenn wir all diese drei Faktoren immer ausschließen, Dummheit, Trägheit und Missbrauch, wie realistisch ist es denn, dass menschliche Entscheider unter Zeitdruck die letzte Kontrolle behalten?
0: Naja, die KI gibt ja gerade die Möglichkeit, unter Zeitdruck entscheidungsfähig zu bleiben. Würden die, sag das mal, die künstlich intelligenten Nutztiere, würden sie gar keine Lagebilder produzieren oder mögliche Handlungsoptionen in komplexen, gefahrvollen Situationen aufzeigen, wäre menschliches Handeln ja gar nicht möglich. Insofern würde ich sagen, dass durch künstliche Intelligenz, durch technische Automation, die Fähigkeit, sich tatsächlich intelligent und in einem vollgültigen Sinne autonom zu verhandeln, den Menschen gerade zurückgegeben wird.
1: Nun orientiert gerade die Bundeswehr sich ja am Leitbild des Staatsbürgers in Uniform, also des frei und eigenverantwortlich denkenden und handelnden Soldaten, der die Freiheit und Integrität des demokratischen Rechtsstaats verteidigt. Lässt sich der Einsatz von künstlicher Intelligenz denn damit vereinbaren?
0: Der Architekt der inneren Führung, General Wolf von Baudissin, hat ja die Situation, in der wir uns jetzt befinden, eigentlich antizipiert. Im verwissenschaftlichen und verwissenschaftlichten, so drückt er sich aus, und technisierten Gefecht ist es notwendig, dass auf jeder Stufe die Fähigkeit, Folgen abzusehen, auch gewährleistet bleibt. Also gerade das Konzept der inneren Führung setzt voraus, dass der Verantwortungsbegriff in den Mittelpunkt gesetzt wird. Deswegen ist verantwortliches Systemdesign ein zentrales Element auch bei der technischen Entwicklung. Lassen Sie uns doch ein Beispiel nehmen, das leicht einzusehen ist und das gar nicht so sehr neu ist. Auf hoher See sind Schiffe schon längst durch tiefliegende Raketen bedroht. Und schon längst gibt es Systeme, die sehr frühzeitig solche anfliegenden Gefahren schnell erkennen und dann sehr schnell, instantan Bekämpfungsmaßnahmen einleiten, ohne dass ein Human in the Loop, ein Mensch tatsächlich tatsächlich eingebunden ist. Ist das verantwortungslos? Wer hat eigentlich die Verantwortung? Die Verantwortung hat natürlich der Kommandant der Fregatte, der ein solches System einschaltet. Er wird es einschalten auf hoher See in einer Bedrohungssituation. Er wird es nicht einschalten, wenn er mit seinem Schiff während der Kieler Woche in den Hafen einläuft. Er hat die Verantwortung. Das Einschalten eines solchen Systems, das Hochautomation ermöglicht, ist ein zu verantwortender Akt. Aber wer hat noch die Verantwortung? Die Verantwortung hat auch der, der ein solches System parametrisiert, es so auslegt und die Parameter, die Zahlenwerte so einstellt, dass die Funktionsfähigkeit gewährleistet ist. Wer hat noch die Verantwortung? Die Verantwortung hat auch der, der eine solche Mission plant. Die Verantwortung hat auch der, der ein solches System entwickelt, Industrie. Die Verantwortung hat auch der, der über ein solches System nachdenkt. Wir haben also eine ganze Kaskade von Verantwortbarkeiten, an denen am Anfang ein militärisch Verantwortlicher steht, aber disjunkt eine ganze Kaskade von Verantwortungen sich dem anschließt. Der Kapitän des Schiffes darf sich darauf verlassen, dass die Missionsvorbereitung verantwortungsvoll durchgeführt worden ist und die entsprechenden Schritte davor ebenfalls. Insofern sind die Verantwortungskaskaden tatsächlich gewährleistet, wenn auch nicht mehr alles ganz vorne an dem liegt, der unmittelbar sich in einer Gefechtssituation befindet.
1: Diese Verantwortungskaskaden, die haben sich ja vermutlich nicht erst mit dem Entstehen oder dem Aufkommen von künstlicher Intelligenz ergeben. Wenn ich Sie recht verstehe, dann reicht ja im Grunde die klassische ethische Bildung aus, um den Staatsbürger in Uniform zu gewährleisten. Oder braucht es doch so eine spezielle digitale Ethik für Soldaten?
0: Ich würde auch sagen, dass es keine spezielle Ethik für Soldaten gibt, aber es gibt so etwas wie eine Fachethik. Es gibt ja auch sowas wie Medizinethik. Die Medizinethik entwickelt ja auch nicht vollkommen neue ethische Grundsätze, wie wir eigentlich verantwortungsvoll gut und gerecht und mit Maß und tapfer handeln. Und es geht darum, wie wir ethisches Handeln in einer bestimmten Fachlichkeit übersetzen. Das sieht im medizinischen Bereich anders aus als im militärischen Bereich. Aber es gibt auch so etwas wie eine Militärethik. Ein wohl definierter Begriff. Es gibt Institute, die sich damit beschäftigen. Also wie sieht ethisches Handeln, ohne eine vollkommen neue Ethik zu erfinden, wie sieht ethisches Handeln in einer konkreten Fachlichkeit aus? Und da würde ich die Militärethik parallel zur Medizinethik sehen.
1: Trotzdem wüsste ich noch mal genauer, wie gehorsam eigentlich zu verstehen ist, wenn Befehle auf KI-generierten Analysen beruhen.
0: Wenn so ein Mann wie von Baudissin schreibt, die Verwissenschaftlichung und Technisierung des militärischen Handwerks führt zur Entgrenzung und Beschleunigung des militärischen Handelns, dann hat das die Konsequenz, dass derjenige, der die Verantwortung übernimmt, auch entsprechend vorbereitet ist. Ich würde das so veranschaulichen. In Dilemmasituationen, wo die Regeln nicht mehr helfen, hat er den Rahmen, der ihm das Völkerrecht bietet, der ihm die Einsatzregeln bietet. Er hat den Missionserfolg, den er erreichen will oder auch das eigene Überleben erreichen will. Aber es gibt auch ein Element, das sehr früh auch in der Bundeswehr mit dem Tugendbegriff bezeichnet ist. Es steht ja im Soldatengesetz und auch in den im Eid, es steht auch in den neuesten Verlautbarungen des Verteidigungsministers, dass die Verteidigung tapfer zu erfolgen habe. Tapferkeit ist ein wichtiger Begriff. Soldaten müssen tapfer sein. Also das kommt im Soldatengesetz so vor. Damit kommt ein Element der Tugendhaftigkeit ins Spiel. Es ist sehr interessant, in den alten Schriften zu lesen, also bei einem von Clausewitz zum Beispiel, der definiert den Begriff Mut auf zweierlei Art. Er sagt einerseits, Mut hat zwei Aspekte. Mut ist einerseits Mut gegen die persönliche Gefahr. Mut betrifft aber auch Mut gegenüber der Verantwortlichkeit. Das heißt, der verantwortlich handeln möchte, bedarf des Mutes, sei es vor einem äußeren Gerichtshof oder sei es vor dem inneren Gerichtshof, Komma, sagt er, dem niemand zu entrinnen vermag, Komma, nämlich dem Gewissen. Letztlich ist also auch Tugendhaftigkeit gefragt, Tapferkeit gefragt, gerade gegenüber der Verantwortung. Jetzt ist es aber so, dass vielleicht gerade ein solches Verhalten, dass man eine Entscheidungsmöglichkeit, die eben die Maschine anbietet, so und so sich zu entscheiden und dann zu drücken, natürlich einlädt, der Maschine zu folgen und damit die Verantwortlichkeit abzulehnen. Also wer die Verantwortlichkeit an die Maschine delegiert, was nicht geht, weil die Maschine ein Ding ist, eine Sache ist, verhält sich gerade dadurch unverantwortlich, und betreibt Missbrauch in dem Sinne von Trägheit, wie ich es gerade beschrieben habe. Also der Soldat ist gefordert, wie übrigens auch derjenige, der sich im Straßenverkehr mit Automation umgibt, gefordert nach wie vor, die Systeme auch zu beherrschen.
1: Wenn eine Demokratie nun unter Bedingungen der künstlichen Intelligenz ihre ethischen Standards wahren will, wie kann sie dann zugleich gegenüber Gegnern wehrhaft bleiben, die vielleicht bereit sind, die Büchse der Pandora zu öffnen, sprich bereit sind, die Entscheidung über das Töten von Menschen an Maschinen zu übertragen? Sind wir da nicht von vornherein im Nachteil?
0: Naja, also ein Verbrecher hält sich an nichts, verstößt gegen die Ordnung, die aber gerade ein Polizist zu verteidigen hat. Der Polizist sorgt dafür, dass die staatliche Ordnung gewährleistet bleibt, auch Verbrechern gegenüber, die sich an diese Ordnung nicht halten. Der Polizist würde also seinen Auftrag geradezu verraten, wenn er gegen die eigene Ordnung verstoßen würde. Das ist natürlich auch ein Beispiel, eine Metapher, aber genau so darf man das, was man verteidigen möchte, die NATO ist eine Community of Values, nicht dadurch verraten, dass man seine eigenen Values verrät. Natürlich setzt es voraus, dass der Polizist, um im Beispiel zu bleiben, entsprechend ausgerüstet ist. Das heißt, um sich Ethik leisten zu können, bedarf es auch technischer Exzellenz. Man muss über die Mittel verfügen, so wie der Polizist über die Mittel verfügen muss, um auch einem solchen Gegner gegenüber gewappnet zu sein. Dann haben wir in der NATO natürlich auch einen großen Partner, der in einem Memorandum ja scheinbar jegliche Reflexion über die Einsetzbarkeit, verantwortliche Einsetzbarkeit von KI abgeschafft hat. Ich meine das Memorandum von Verteidigungsminister Hexes. Wenn so etwas passiert, finde ich, dann ist es ein besonderer Weckruf, sich darüber Gedanken zu machen, dass man tatsächlich verantwortbare Entwicklung von Waffensystemen auch vorantreibt, bewusst vorantreibt und sich nicht auf den Standpunkt versteift, Waffentechnik und KI, das interessiert mich nicht und das will ich nicht vorantreiben. Wer sich darum nicht kümmert, wer Waffensysteme nicht so auslegt, dass sie auch als verantwortbar zertifiziert werden können, wird am Ende kaum etwas in der Hand haben, um solchen Entwicklungen entgegenzutreten. Das heißt, bleiben wir doch beim Beispiel Polizist. Der Polizist verteidigt seine Ordnung und darf die Ordnung, die er verteidigt, nicht verraten. Aber er muss entsprechend ausgestattet werden.
1: Sie haben ja eingangs davon gesprochen, dass die Anwendung von KI in militärischen Kontexten auch ein Thema sei, das die breite Gesellschaft angeht. Sehen Sie die deutsche Gesellschaft eigentlich bereit zu einer solchen Diskussion?
0: Das weiß ich nicht. Öffentlich-rechtliche Sender wie der Ihre sind ein wesentliches Mittel, um auf diese Weise in einen gesellschaftlichen Diskurs hineinzutreten. Das Erste, was vielleicht notwendig ist, ist Aufklärung. Aufklärung gegen selbstverschuldete Unmündigkeit, glaube ich, so heißt das doch. Das heißt, es muss aufgeklärt werden, was KI eigentlich ist und was KI eigentlich nicht ist. Wir stehen ja auch einem kollektiven Unterbewusstsein gegenüber, das durch alle möglichen Filme, Vorstellungen und dergleichen geprägt ist, in denen sich Wahrheit und Wirklichkeit ja vermischen. Also der erste Schritt ist, ein nüchternes, klares Verständnis zu entwickeln. Was ist eigentlich KI? Was bedeutet das? Und was ist KI eigentlich nicht? Und wie zeigt sich KI bei Anwendungen für die Bundeswehr? Also im scharfen Ende gewissermaßen. Also Aufklärung ist das Wichtige. Und dann bewusste Meinungsbildung. Dazu gehört natürlich auch, dass man ein realistisches Bild über die tatsächlich bestehenden Bedrohungen auch verschafft. Insofern kommt öffentlich-rechtlichen Sendern wie dem Ihren eine Aufklärungsaufgabe zu, wie bei Kant. Das ist die Voraussetzung für alles. Und ohne einen Diskurs findet auch keine Entwicklung dessen statt, was der Verteidigungsminister Wehrhaftigkeit nennt. Also die Überzeugung, die von der breiten Bevölkerung übertragene Überzeugung, dass das, was uns Freiheit glückliches und erfülltes Leben ermöglicht, auch verteidigt werden muss. Das ist eine Frage der Mentalität. Das muss diskutiert werden. Das darf nicht in Blasen diskutiert werden, sondern es muss breit diskutiert werden. Und doch ruhig kontrovers diskutiert werden.
1: Vielen Dank, Herr Professor Koch.
0: Vielen herzlichen Dank und auf Wiederhören.
1: Der Einsatz von künstlicher Intelligenz im militärischen Kontext war Thema im Gespräch mit Professor Wolfgang Koch vom Fraunhofer Institut für Kommunikation, Informationsverarbeitung und Ergonomie. Am Mikrofon verabschiedet sich Sabina Mattei.
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1: B87 Lübben-Spreewald. Der Bahnübergang an der Luckauer Straße ist gesperrt. Die Schranke lässt sich nicht mehr öffnen. Stadtverkehr Berlin, Gropiusstadt. Wegen einer Laufveranstaltung ist die Lipschitzallee bis heute Nachmittag zwischen Fritz-Erler-Allee und Rudower Straße gesperrt. Tiergarten. Der Deutsche Bundestag lädt zum Tag der Ein- und Ausblicke ein. Von 9 bis 19 Uhr wird es im Regierungsviertel viele Sperrungen geben. Dahlem. Die Königin-Luise-Straße ist Richtung Grunewaldstraße zwischen Arnim-Allee und Botanischem Garten wegen einer Baustelle bis Mitte Dezember gesperrt. Mitte. Auf der Otto-Braun-Straße ist in Höhe Gruner-Straße an einer Baustelle nur eine Spur frei. Mitte. Die Chausseestraße ist zwischen Invaliden- und Tiekstraße bis in die zweite Maihälfte Richtung Zentrum gesperrt. Grund sind Gleisarbeiten. Bauarbeiten bei der S-Bahn Berlin. Bis heute Betriebsschluss fahren Busse statt Bahnen für die Ringbahn zwischen Schönhauser Allee und Greifswalder Straße und für die S2 zwischen Blankenfelde und Priesterweg.
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1: Um 7.30 Uhr mit Jonas Ziegler. Guten Morgen. US-Präsident Trump will deutlich mehr Soldaten aus Deutschland abziehen als bislang angekündigt. Das hat er am Abend vor Journalisten im Bundesstaat Florida gesagt. Lisa Reister.
2: Wir werden die Truppenstärke stark reduzieren, und zwar um weit mehr als 5.000. Das sagte Trump auf Nachfrage eines Reporters. Zuvor hatte das US-Verteidigungsministerium den Abzug von 5.000 Soldaten aus Deutschland angeordnet. Er soll nach 6 bis 12 Monaten abgeschlossen sein. Momentan sind rund 39.000 Soldaten in Deutschland stationiert. Trumps Ankündigung beunruhigt einige seiner Parteikollegen. Zwei führende Republikaner befürchten, durch den Schritt ein falsches Signal an Kreml-Chef Putin zu senden.
1: Die Deutsche Industrie- und Handelskammer plädiert nach den Zollankündigungen von US-Präsident Trump dafür, andere Partnerschaften auszubauen. Einseitige Eskalationen dürften nicht ohne Reaktion bleiben, sagte der Außenwirtschaftschef des Verbands Dreier. Die EU müsse geschlossen auftreten. Trump hatte angekündigt, die Zölle auf europäische PKWs und Lastwagen ab nächster Woche auf 25% zu erhöhen. Er wirft der EU vor, sich nicht an Abmachungen zu halten. Der Waldbrand auf einem ehemaligen Truppenübungsplatz bei Jüterbock im Kreis Teltow-Fläming hat sich weiter ausgebreitet. Inzwischen brennt nach Angaben des Brandenburger Waldbrandschutzbeauftragten Engel eine Fläche von 37 Hektar. Die Flammen reichen bis an die Schutzstreifen. Auch bei weiteren Bränden in den Kreisen Dahme-Spreewald und Oder-Spree sind laut Engel noch Feuerwehren bei Waldbränden im Einsatz. In der KZ-Gedenkstätte Ravensbrück bei Fürstenberg-Havel wird an diesem Wochenende an die Befreiung vor 81 Jahren erinnert. Mario Köhne, RBB 24.
3: Gestern kamen Nachkommen von Holocaust-Opfern zusammen, um sich auszutauschen. Zum Gedenken heute werden auch 4 Überlebende aus Polen, Israel, Dänemark und Deutschland erwartet. Ravensbrück war das zentrale Frauen-KZ der Nazis. Mindestens 120.000 Frauen und Kinder waren hier inhaftiert.
1: In der Fußball-Bundesliga hat Union Berlin 2:2 gegen Köln gespielt. Die weiteren Ergebnisse: Leverkusen-Leipzig 4:1, Bayern-Heidenheim 3:3, Frankfurt-Hamburger SV 1:2, Bremen-Augsburg 1:3 und Hoffenheim-Stuttgart 3:3. Schalke 04 kehrt nach 3 Jahren in die Fußball-Bundesliga zurück. Die Mannschaft machte den Aufstieg durch ein 1:0 gegen Düsseldorf perfekt. In der Volleyball-Bundesliga haben die Berlin Volleys auch ihr 2. Finalspiel gegen Lüneburg 3:1 gewonnen. Damit fehlt ihnen nur noch ein Sieg für die Titelverteidigung. Soweit die Nachrichten. 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Das Wetter. Heute zunächst freundlich, im Tagesverlauf mehr Wolken, aber meist trocken, maximal 27 bis 31 Grad. Zurzeit in Berlin-Schöneberg 13 und in Baruth-Mark 7 Grad. Es weht schwacher Wind aus Süd bis Südwest. Morgen am Montag ein Wechsel von Sonne und Wolken, ab dem Nachmittag gebietsweise Schauer oder Gewitter bei 21 bis 26 Grad. Die Zeit 7.34 Uhr.
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4: Hallo und herzlich willkommen zu Unterwegs. An diesem ersten Sonntag im Mai, kurz nach dem Tag der Arbeit, reisen wir gemeinsam in die USA, um uns auf die Spuren einer Frau zu begeben, die sich bereits vor mehr als 150 Jahren der brutalsten und verbrecherischsten Ausbeutung menschlicher Arbeit entgegengestellt hat. Ich heiße Marc Diening und wir würdigen heute Harriet Tubman, die wohl berühmteste Sklavenbefreierin der Vereinigten Staaten. Michael Marek und Anja Steinbuch haben sich im US-Bundesstaat Maryland östlich der Hauptstadt Washington D.C. auf Spurensuche begeben.
5: Sheep, sheep, don't you know the road? Yes, my Lord, I know the road. Sheep, sheep, don't you know the road?
6: She's always been a part of American history.
7: Harriet Tubman ist Teil der US-amerikanischen Geschichte, besonders für uns Afroamerikaner. Sie war zwar körperlich sehr klein, aber innerlich sehr stark. Vor allem hatte sie eine große spirituelle Kraft.
6: Was her spiritual strength.
8: Also in my mind, Tubman's struggles for women's rights were the struggles for everybody's rights.
9: Tubman kämpfte für Frauenrechte und für die Rechte jedes Einzelnen.
10: Auch ruhiges Land, auch fauliges Schwemmholz mit ein paar Reihern darüber, ein Bachlauf mit Bisamratten, ein Baumwollfeld, auch ein Wald mit Landarbeitern und Liebespaaren, eine Holzhütte vor einem mächtigen Herrschaftshaus kann zu einem Sklavenmarkt führen. Das Blut ist geronnen, die Münder sind verstummt. In den Sümpfen liegen keine Toten mehr, keine knallenden Peitschen sind mehr zu hören, keine Schreie des Schmerzes, der Willkür, des Sadismus, nicht die Hetzjagd der Hunde, nur unser Wagen, mit dem wir unterwegs sind durch eine idyllische Landschaft.
5: Black girl, black girl, don't lie to me, tell me where.
10: Unsere Tour führt durch Marschland und Kiefernwälder, vorbei an verlassenen Sklavenorten und Sumpfgebieten.
11: This audio tour will guide you to the very places where Harriet Tubman walked.
10: Immer dabei eine App, die zu den Schauplätzen der Sklaverei führt, hier an der Chesapeake Bay im Bundesstaat Maryland. Marktplätze, auf denen Menschen gehandelt und verkauft wurden. Wohnhäuser von Fluchthelfern, Kanäle, die als Fluchtweg dienten. Mit US-amerikanischen Pathos versorgt dieser digitale Begleiter mit historischen Fakten und Zitaten von Harriet Tubman.
11: Snuck back here, to Maryland's eastern shore, the land of her enslavement.
10: Tubman wurde 1822 als Sklavin geboren. Schon als Teenagerin trat sie einer geheimen Befreiungsorganisation bei und wurde Fluchthelferin für versklavte Menschen. Während des Bürgerkriegs der Nord gegen die Südstaaten war sie Spionin für die Nordstaaten, später Kämpferin für Frauenrechte und die Rechte ihres Volkes. Unser erstes Ziel der Spurensuche: Cambridge.
11: And here we are. Deep in the past, the Civil War hasn't happened, and slavery is now.
10: Hier in der Nähe des verschlafenen 12.000-Seelenortes wuchs Harriet Tubman auf. Am Ortseingang wartet Lokalhistoriker Brent Burkhardt, der uns auf unserer Entdeckungsreise begleitet.
12: We are here in Cambridge, the heart of Chesapeake Bay Country on Maryland's eastern shore in the United States.
13: Wir sind hier im Herzen der Chesapeake Bay, die an der Ostküste von Maryland liegt. Wir stehen vor dem Wandgemälde, das im Juli 2017 zu Ehren der afroamerikanischen Gemeinschaft gemalt wurde. In der Mitte des Bildes sehen wir Harriet Tubman, die berühmte Anführerin der Fluchtorganisation Underground Railroad. Neben ihr stehen weitere Persönlichkeiten aus unserer Gegend.
12: Other prominent people in African American history from our area.
5: But I wanna lie down.
10: Die Kleinstadt mit Hafen war einst ein wichtiger Handelsplatz für versklavte Menschen und ist bekannt für ihre Austernbänke. Nach dem Ende des Bürgerkriegs und der Sklaverei entwickelte sich im 20. Jahrhundert hier in Cambridge eine aktive schwarze Bürgerrechtsbewegung. In den 1960er Jahren gab es einen Aufstand in der von Schwarzen bewohnten Pine Street. Auch daran erinnert das überdimensionale und bunte 50 Quadratmeter große Wandbild von Michael Rossetto, der in Cambridge arbeitet und lebt und den wir hier vor seinem Kunstwerk treffen.
14: You know, when you look at that mural, there's a lot of things happening in it that tell a story of community.
4: Wenn ihr genau hinschaut, dann passiert auf dem Bild sehr viel. Es erzählt die Geschichte der afroamerikanischen Gemeinschaft. Es gab hier eine dynamische Musikszene, Handwerker, Soldaten und politische Aktivisten. Harriet Tubman gehört dazu. Sie ist das Zentrum der afroamerikanischen Gemeinschaft. Alles geht auf sie zurück.
15: When Israel was in Egypt's land, let my people go.
10: Was sofort ins Auge springt, die Perspektive scheint verschoben. Nicht der Betrachter schaut auf Harriet, sondern sie fixiert den Betrachter. Tubman, die hier als alte Frau mit Kopftuch und Mantel dargestellt ist, steht in einem Maisfeld. Über ihr ein Militärflugzeug, daneben eine Heldenreihe schwarzer Künstler, Wissenschaftler, Politiker, so Michael Rossetto.
4: Sie wollte sich aus der Sklaverei befreien. Harriet gehörte zu jenen besonderen Menschen, deren Geist stärker war als alles andere. Dafür braucht man Mut, Glaube und Kraft. Sie hat viele Afroamerikaner hier bei uns inspiriert. Viele dachten, wenn sie das kann, dann kann ich das auch. In den 1960er Jahren war der Ruf nach Freiheit unüberhörbar. Es leben Nachkommen von ihr hier. Das ist viel mehr als die Fortsetzung einer Blutlinie. Es ist ein spirituelles Erbe.
14: It's more than just a bloodline. You know, it's a spiritual line.

0: Wir fahren weiter auf einem zweispurigen Asphaltband nach Church Creek. 20 Kilometer durch Kiefernwälder, fernab der Zivilisation in einer wilden grünen Marschlandschaft. Die Luft ist schwer, feucht und tropisch heiß. Zu Harriet Tubmans Zeiten bauten die Farmer in der Gegend Tabak, Baumwolle, Flachs und Mais an. Körperliche Arbeit muss hier eine Qual gewesen sein.
1: You were born to be free. And I'm gonna help you get there. My name is Liberty. Stick with me and follow my directions. When you hear my voice, you gonna experience what it was like to be a runaway slave.
0: Für die versklavten Menschen, die für ihre selbsternannten weißen Herren auf den Feldern, im Sumpf und im Unterholz arbeiteten, bedeutete das körperliche Erschöpfung, Züchtigung und Krankheiten. Südlich von Church Creek, inmitten der Flusslandschaft des Blackwater River, hat Ex-Präsident Barack Obama 2016 ein wunderschönes Museum eröffnet, das Harriet Tubman Underground Railroad Visitor Center. Natürlich kein Zugmuseum, wie der Name vielleicht nahelegen mag.
2: And they always ask our rangers, where's the actual underground railroad? Are there tunnels? Are there trains?
3: Wir werden immer gefragt, wo ist denn die U-Bahn? Wo sind die Tunnel und die Züge?
0: Angela Crenshaw ist Rangerin im Museum und dem dazugehörigen Nationalpark. Sie führt Schulklassen, Geschichtsinteressierte und Touristen durch die Ausstellungsräume.
3: Wir erklären den Besuchern dann, dass es sich hier um eine Untergrundbewegung handelt, die sich einsetzte für die Befreiung der Sklaven und die Rechte der Afroamerikaner.
2: African Americans, and give them their freedom, give them their liberation and a full life.

0: Underground Railroad ist eine Metapher, ein Bild für ein Netzwerk von Helfern, geheim versteckten und verschlüsselten Nachrichten. Die Organisation diente dazu, entlaufene, versklavte Menschen in sichere Staaten zu schleusen. Das Vokabular des Eisenbahnwesens war ein Tarncode. Man sprach von Bahnhöfen, Stationsvorstehern, Passagieren und Schaffnern. Reisedokumente mussten beschafft werden, neue Identitätspapiere für Flüchtlinge, die laut Gesetz immer noch den Sklavenhaltern und Peinigern gehörten. Und genau hier, inmitten der Sumpflandschaft, verlief die wichtigste Verbindung zwischen den Südstaaten, in denen es die Sklaverei gab, und den Nordstaaten, wo ehemals versklavte Menschen wie Harriet Tubman in Freiheit leben konnten.
1: You're immersed into the landscape and into the harshness of slavery, which is what she was born into.
2: Die Landschaft ist so überwältigend wie die Brutalität der Sklaverei, die Harriet Tubman hier erlebte. Dieses Nebeneinander wollen wir zeigen: die Schönheit der Natur und die Fratze der Sklaverei. In unserem Besucherzentrum wollen wir nichts beschönigen.
0: Der holzverkleidete Gebäudekomplex öffnet sich Richtung Norden mit Blick in die Freiheit. Hier startete der geheime Weg entlang der weit verästelten Flussläufe. Angela Crenshaw kennt die Fluchtwege. Die Museumspädagogin mit dem Wappen auf der grünen Uniform ist versiert in afroamerikanischer Geschichte. Originale aus Harriet Tubmans Leben gibt es wenige, aber wir wissen einiges aus Erzählungen von ihr selbst.
3: I grew up like a neglected weed. Every time I saw a white man, I was afraid of being carried away. I think slavery is the next thing to hell.
1: She says the first thing I remember was lying in my cradle that my father had made.
2: Harriet erzählte ihrer Biografin, ihre erste Erinnerung sei die an eine Wiege, die ihr Vater aus einem Amberbaum gebaut hat. Dafür wurde der Stamm ausgehöhlt und das war dann ein Kinderbett.
0: Angela Crenshaw zeigt uns ein Ruderboot, auf dem Sklaven einst flüchteten, dazu Exponate wie Ketten und Peitschen der Aufseher. Der nächste Ausstellungsraum ist spärlich beleuchtet. Unter einem Sternenhimmel mit Polarstern hat man die nächtliche Landschaft nachempfunden. Alles scheint so zu sein wie zu Harriet Tubmans Zeiten.
3: November 1833. Harriet's just a girl, only 11 years old. Her mother is hired out to the farmer.
0: Das alles prägende Element dieser Landschaft ist das Wasser. Auf halbem Weg zwischen Cambridge und Church Creek liegt Bucktown. Das Dorf besteht aus einer Farm und ein paar Häusern und dem Bucktown General Store.
4: This crossroads was once the center of Bucktown. There were two stores, a blacksmith shop and a shopkeeper's home. This store right here, the Bucktown General Store, was built in the 1860s.
0: Susan Meredith und ihr Mann haben das kleine Holzhaus in Eigenregie restauriert. Efeu hatte es überwuchert, jetzt erstrahlt es von außen in frischem Gelb. Die Inneneinrichtung ist original aus dem 19. Jahrhundert. Auf einem Herd steht noch die Teekanne, eine Patina des Verfalls liegt über den Gegenständen. Dies war der Schauplatz eines Wendepunkts im Leben von Harriet Tubman, erklärt Susan Meredith.
5: And that slave boy starts inching out that door.
6: Ein Sklavenjunge kam in den Laden gerannt. Hinter ihm der Aufseher Thomas Barnett sieht, dass der Junge fliehen will, greift sich etwas in seiner Nähe, das war ein 2-Pfund-Gewicht, und wirft es in Richtung Ausgang. Er trifft die 13-jährige Harriet Tubman, die damals noch Minty genannt wurde, an der Stirn. Später sagte sie, der Schal, den sie um ihre Haare gebunden hatte, rettete ihr das Leben.
7: Two of them, Thomas Elliot and Denard Hughes, belonged to Mr. Meredith.
0: Wie durch ein Wunder überlebte Tubman die schwere Verletzung, wurde aber Zeit ihres Lebens von Schmerzen, Schlafanfällen und Halluzinationen geplagt. Wenn sie das Bewusstsein verlor, glaubte Tubman in die Zukunft blicken zu können, das haben Zeitgenossen überliefert. Wenn sie erwachte, führte sie eine begonnene Unterhaltung an der Stelle fort, an der sie weggedämmert war. Brand Burkhardt fährt uns ein paar Kilometer weiter gen Süden. Auf einer Brücke hält er den Wagen an. Von hier verläuft bis zum Horizont ein auffallend gerader und breiter Kanal durch die Sumpflandschaft.
8: So this is called Stuart's Canal, now called Parsons Creek.
9: Das hier ist der Stuart's Kanal. Er wird heute Parsons Creek genannt. Er ist schnurgerade und wurde von Sklaven zu Harriet Tubmans Zeiten gegraben. Die gefällten Baumstämme wurden im Kanal in die Häfen geflößt und dann nach Baltimore verschifft.
8: Up to Baltimore.
4: Notice that the creek, oddly, is perfectly straight. Well, it was once known as Stuart's Canal.
0: Nur ein paar hundert Meter weiter liegt die Brodus Farm. Hier arbeiteten Tubman und ihre Familie. Und hier fasste die damals 27-Jährige den Entschluss, alles hinter sich zu lassen, an einem Septemberabend im Jahr 1849.

Das bedeutete eine lebensgefährliche Reise durch wadentiefe Sümpfe, weit verzweigte Kanäle und Wälder, von Spürhunden und Kopfgeldjägern gehetzt. Nur im Schutz der Nacht kamen sie vorwärts. Im Morgengrauen versteckten sie sich bei befreundeten Familien, den Safe Houses, sicheren Häusern. Ihr Ziel: Philadelphia, das den Sklaven und Sklavinnen Freiheit gewährte. Die unsichtbaren Gleise der Underground Railroad führten über die Nordstaaten bis nach Kanada. Tausende versklavte Menschen konnten so aus der Gefangenschaft gerettet werden, aber unzählige kamen dabei auch ums Leben.

0: Well, this area is known as Tubman Country. So the interesting thing is that
1: die Gegend hier ist als Tubman Country bekannt. Wo man auch hinschaut, immer gibt es einen Ort, den Harriet betreten hat. Sei es eine Hütte, aus der Sklaven geflohen sind, oder ein Haus, in dem Menschen lebten, die ihr geholfen haben, ihre Leute nach Norden zu bringen, in die Freiheit.
0: And trying to get her people to freedom to the north.
2: Peter Snack im Bundesstaat Maryland. Ein Waldgebiet inmitten des Blackwater Naturschutzgebietes. Es gibt keine Häuser, dafür morastige, unwegsame Pfade, kleine Kanäle und viel Schilfrohr. Hier haben wir uns mit der Archäologin Julie Schablitzky verabredet.
1: Als ich das erste Mal hierher kam, schaute ich mich um. Es inspirierte und frustrierte mich zugleich. Überall nur nasse Flächen. Man sieht Bäume, einen alten Weg. Und irgendwo hier soll sich die Hütte von Ben Ross befinden.
0: In this property, in the search area, there is the Ben Ross home place.
2: Harriet Tubman kam 1822 als Araminta Ross auf einer kleinen Farm zur Welt. Vater Ben Ross und Mutter Harriet Green waren beide versklavte Menschen und damit auch von Geburt an ihre Tochter. Seit Jahrzehnten wurde der verschollene Ort gesucht, das Wohnhaus, in dem Harriet Tubman einst aufgewachsen war. Über 700 Ausgrabungslöcher hatte das zehnköpfige Team um Chefarchäologin Julie Schablitzky ausgehoben, ohne auch nur einen einzigen Beweis oder den genauen Ort gefunden zu haben. Das Gebiet ist oft überschwemmt, manchmal unzugänglich, überall Schlamm. Sie hätten mit leeren Händen dagestanden, erinnert sich die Archäologin. In ihrer Verzweiflung begannen sie, einen kleinen Weg mit einem Metalldetektor abzulaufen. Das brachte sie auf die richtige Spur. Schließlich kamen Anfang 2021 die Überreste längst vergangener Zeiten ans Tageslicht.
0: Think about broken teacups, think about plates.
2: Zerbrochene Teetassen, Überreste von Tellern, Tierknochen, einen Pfeifenstiel, Tabakdosen, verrostete Nägel, Backsteine, Knöpfe, den Schubladengriff einer Kommode, Keramikstücke, Gegenstände, die datiert werden konnten und, wie sich noch herausstellen sollte, zum Haushalt der Familie von Harriet Tubman gehörten.
1: Wir haben gegraben und plötzlich kam eine Münze zum Vorschein. Wir kratzten den Schlamm ab. Es war eine Freiheitsmünze mit der Jahreszahl 1808. Ich war verblüfft, denn 1808 ist das Jahr, in dem Harriet Tubmans Eltern geheiratet und ihre Familie gegründet haben. Mit dieser Münze in der Hand war uns klar, wir müssen weitermachen. Wir sind ganz nah dran. Und je mehr wir gruben, desto zuversichtlicher wurden wir. Es kann keine andere Stelle sein. Hier hat Ben Ross gelebt.
0: It couldn't be any other location. If Ben Ross was here, this is where he lived.
2: Auch andere Experten haben das mittlerweile bestätigt. Wie lange aber der Fundort erhalten werden kann, das ist mehr als ungewiss. Der Klimawandel beeinflusst auch das Naturschutzreservat mit der Ausgrabungsstelle. In 2020 hatte der US Fish and Wildlife Service ein 2600 Hektar großes Gelände gekauft, um Schutzgebiete zu ersetzen, die andernorts durch den Anstieg des Wasserspiegels verloren gingen, aber auch, weil man erfahren hatte, dass die Hütte von Ben Ross genau in diesem Gebiet existiert haben könnte. Julie Schablitzky.
1: Der Anstieg des Meeresspiegels stellt eine Herausforderung für Archäologen dar, jetzt und auch zukünftig. Wir erleben das auch bei der Ausgrabungsstätte von Ben Ross. Jedes Mal, wenn wir wieder anfangen zu arbeiten, ist der Wasserspiegel weiter angestiegen. Schon bald, in 10 Jahren vielleicht, wird der Ort komplett unter Wasser stehen und nicht mehr zugänglich sein.
0: Pretty soon, in another 10 years, this entire site is going to be underwater, not accessible anymore.
2: Für Harriet Tubman sei diese Landschaft zu ihrem Klassenzimmer geworden. Sie musste in den Sümpfen arbeiten, auch unter Anleitung ihres Vaters. Sie kontrollierte Bisamrattenfallen, musste Flachs einbringen und Baumstämme mit einem Ochsengespann schleppen. Die Arbeit, die versklavte Menschen

0: Der Reichtum unseres Landes wurde auf dem Rücken versklavter Menschen errichtet. Im Osten der Vereinigten Staaten waren es Afrikaner, Afroamerikaner. Im Westen, in Kalifornien, in Oregon und Washington, waren es Chinesen, die dorthin gebracht wurden und unter sklavenähnlichen Bedingungen arbeiteten und kaum bezahlt wurden. Sie schufteten für die Eisenbahn und unter Tage. Sie haben viele Industrieanlagen gebaut, die heute noch stehen. Wir müssen uns daran erinnern, dass die Vereinigten Staaten auf dem Rücken von Menschen errichtet wurden, die versklavt und gequält wurden.
1: The United States of America was built on the backs of people who enslaved and suffered and toiled.
2: All right, well, thank you guys.
3: Thank you.
2: Take care.
3: Bye.
4: Tell me

0: Land.
1: Dieses Lied, das Harriet Tubman laut Überlieferung an einem kühlen Abend im September 1849 sang, war ein geheimes Zeichen für ihre Familie, dass sie fliehen würde. Weil sie auf eine andere Farm im Süden des Landes verkauft werden sollte, kehrte sie von der Feldarbeit nicht auf den Hof ihres Besitzers zurück, sondern schlug sich nach Norden durch, so Ernestine Wyatt, die Ur-Ur-Urgroßnichte von Harriet Tubman.
2: And she said that when she got to freedom, well, I'm free, so, you know, but my family is still back there, you know.
3: Als sie befreit war, dachte sie, ich bin zwar frei, aber meine Mutter, meine Familie, sie sind nicht bei mir und ich möchte sie bei mir in Freiheit haben. Deshalb ging Harriet zurück, um sie zu holen. Und sie schaffte es. Sie führte noch viele andere Sklaven in die Freiheit. Sie nahm ihre Sache sehr ernst. Sie wollte nicht gefangen werden und sie wollte nicht, dass jemand anderes gefangen wird.
2: Because she did not want to get caught and she didn't want anybody else to get caught.

0: Underground Railroad lebte von den Menschen, die wie Harriet Tubman die geheime Fluchtorganisation unterstützten. Dazu gehörten weiße Gegner der Sklaverei, Kirchenmitglieder, freie Afroamerikaner und versklavte Menschen. Sie sorgten für Unterschlupf, schmuggelten die Flüchtenden in Kisten oder Leichenwagen an Polizeiposten vorbei, besorgten falsche Papiere und neue Schuhe. Sie riskierten hohe Strafen im Norden und im Süden sogar ihr Leben. Nur wenige wagten es, die Flüchtenden auf der gesamten Strecke zu begleiten. Harriet Tubman tat das etwa 13 Mal innerhalb von 10 Jahren und verhalf bis zu 300 Menschen in die Freiheit.
1: Michael Marek und Anja Steinbuch waren in den USA auf Harriet Tubmans Spuren unterwegs. Nach dem Bürgerkrieg gründete diese tolle Frau übrigens im US-Bundesstaat New York ein Altersheim für ehemalige Sklaven. Sie selbst starb 1913 im Alter von 90 Jahren. Und das war Unterwegs für heute. Ich heiße Marc Diening. Hier geht's weiter mit den Nachrichten und Meldungen aus aller Welt. Und wir hören uns nächste Woche wieder, wenn Sie mögen. Ich würde mich freuen.
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3: B87 Löben-Spreewald. Der Bahnübergang an der Luckauer Straße ist gesperrt. Die Schranke lässt sich nicht mehr öffnen. Stadtverkehr Berlin, Gropiusstadt. Wegen einer Laufveranstaltung ist die Lipschitzallee bis heute Nachmittag zwischen Fritz-Erler-Allee und Rudower Straße gesperrt. Tiergarten. Der Deutsche Bundestag lädt heute zum Tag der Ein- und Ausblicke ein. Von 9 bis 19 Uhr wird es im Regierungsviertel viele Sperrungen geben. Mitte auf der Otto-Braun-Straße ist Höhe Gruner Straße an einer Baustelle nur eine Spur frei. Moabit-Invalidenstraße am Hamburger Bahnhof ist Richtung Hauptbahnhof ist Ende des Monats nur eine Spur frei. Tempelhof, der Columbia-Damm ist wegen eines Wasserrohrbruchs zwischen Lilienthalstraße und Golzener Straße voll gesperrt. Die Reparatur dauert bis Ende Mai. 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
3: Um 8 Uhr mit Jonas Ziegler. US-Präsident Trump hat den Abzug von US-Soldaten aus Deutschland bekräftigt. Die USA würden die Truppenstärke stark reduzieren und zwar weit mehr als bisher angekündigt. Am Freitag hatte das Pentagon angeordnet, dass 5000 Soldaten Deutschland verlassen. Kritik kommt unter anderem von zwei führenden Republikanern. Die Vorsitzenden der Verteidigungsausschüsse im Senat und im Repräsentantenhaus Wicker und Rogers sagten, der Abzug berge das Risiko, ein falsches Signal an Russlands Präsident Putin zu senden. Wegen der drohenden neuen US-Zölle warnt IFO-Präsident Fuest vor großen Risiken für die deutsche Wirtschaft. Der Ökonom sagte der Bild am Sonntag, falls aus den Drohungen von US-Präsident Trump ein neuer Handelskrieg werde, könnte Deutschland in diesem Jahr in eine Rezession rutschen. Trump hatte angekündigt, die Zölle auf PKWs und Lastwagen aus der EU von 15% auf 25% zu erhöhen. Der Waldbrand auf einem ehemaligen Truppenübungsplatz bei Jüterbock im Kreis Teltow-Fläming hat sich weiter ausgebreitet. Inzwischen brennt nach Angaben des Brandenburger Waldbrandschutzbeauftragten Engel eine Fläche von 37 Hektar. Die Flammen reichen bis an die Schutzstreifen. Auch in den Kreisen Dahme-Spreewald und Oder-Spree sind laut Engel noch Feuerwehren bei Waldbränden im Einsatz. Weil an zwei Berliner Bahnhöfen jetzt ein Alkoholverbot gilt, fordert die Stadtmission mehr Hilfsangebote für alkoholkranke Obdachlose. Die Sprecherin der Hilfsorganisation Breuer sagte in der RBB 24 Abendschau, die Menschen würden sich ja nicht in Luft auflösen. Patrick Buchmüller, RBB 24.
4: Deswegen brauche es Orte, an denen sich diese Menschen aufhalten könnten. Das sei aber nicht Sache der Bahn, sondern Senat und auch die Bezirke seien zuständig. Alkoholabhängige Menschen würden sich nämlich andere öffentliche Treffpunkte suchen, so Breuer. Seit Freitag gilt am Bahnhof Zoo und am Ostbahnhof ein Alkoholverbot. Die Deutsche Bahn will dadurch für mehr Sauberkeit sorgen und das Sicherheitsempfinden erhöhen. Wer doch offenen Alkohol dabei hat, bekommt ein Hausverbot oder sogar eine Strafanzeige.
3: In der Fußball-Bundesliga hat Union Berlin gegen Köln 2:2 gespielt. Schalke 04 kehrt nach 3 Jahren in die Fußball-Bundesliga zurück. Die Mannschaft machte den Aufstieg durch ein 1:0 gegen Düsseldorf perfekt. In der Volleyball-Bundesliga haben die Berlin Volleys auch ihr zweites Finalspiel gegen Lüneburg 3:1 gewonnen. Damit fehlt ihnen nur noch ein Sieg für die Titelverteidigung. Soweit die Nachrichten. 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Das Wetter heute zunächst freundlich, im Tagesverlauf mehr Wolken, aber trocken, maximal 27 bis 31 Grad. Zurzeit in Berlin-Dahlem 10 und in Potsdam 12 Grad. Morgen ein Wechsel von Sonne und Wolken, ab dem Nachmittag gebietsweise Schauer und Gewitter bei 21 bis 26 Grad.
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5: Matthias Kindorf hier, schönen guten Morgen. Es ist das erste richtig heiße und sonnige Wochenende in Berlin und Brandenburg in diesem Jahr. Und was gehört dazu? Lange Schlangen vorm Freibad, Motorräder auf der Spinnerbrücke und leider auch immer wieder ein Waldbrand in Brandenburg. Auf dem ehemaligen

0: kann man nicht sehr viel machen, weil das ist viel zu gefährlich, da irgendwie Kameraden in die Nähe zu bringen. Also insoweit verstehe ich da auch die Entscheidung der Einsatzleitung. Hier müssen wir abwarten.
1: Es muss also gewartet werden, bis das Feuer die sogenannten Schutzstreifen erreicht. Das sind Schneisen durch den Wald, von wo aus gelöscht werden kann. Die Bürgermeisterin von Jüterbog, Christiane Lindner-Klopsch, hat gestern beruhigt. Sie sieht keinen Grund zur Panik. Vielleicht stehen auch deswegen auf der Internetseite von Jüterbog nicht direkt ganz vorne Informationen zum Feuer. Auch heute wird es noch mal heiß und das könnte für noch mehr Waldbrände sorgen, fürchtet auch der Waldbrandschutzbeauftragte.
0: Ja, wir werden auf jeden Fall am Sonntag und auch noch am Montag in vielen Landkreisen die zweithöchste Gefahrenstufe. Wir haben eventuell sogar die 5 Änderungen der Gefahrenstufen. Da rechne ich erst mit, wenn wirklich Niederschlag gefallen ist. Das ist im Moment, und so sagt auch der Deutsche Wetterdienst, nur schwer vorhersehbar.
1: Und wenn es dann regnet, reicht das oft auch nicht aus für eine wirkliche Entspannung in den Wäldern. US-Präsident Trump ist gerade nicht besonders gut auf Deutschland zu sprechen, weil der Kanzler ihn kritisiert hat. Und was macht Trump in solchen Fällen? Er redet nicht, er handelt. Es sollen amerikanische Soldaten aus Deutschland abgezogen werden. Gestern war noch von 5000 GIs die Rede. Jetzt hat Trump gesagt, dass es weit mehr sein könnten. Dafür gibt es in den USA viel Kritik, auch von Trumps eigenen Leuten bei den Republikanern. Genauer gesagt, die Vorsitzenden der Verteidigungsausschüsse im Senat und Repräsentantenhaus, und Rogers. Mehr von Korrespondentin Ulrike Ufer.
2: Beide zeigten sich so wörtlich sehr beunruhigt über die Ankündigung des Pentagons, US-Soldaten möglicherweise auch aus anderen europäischen Ländern abzuziehen. Wicker und Rogers betonten zudem, dass Deutschland den Forderungen ihres Parteifreundes Trump nach höheren Verteidigungsausgaben nachgekommen sei. Zudem lasse Berlin US-Flugzeuge im Iran-Konflikt Stützpunkte und den deutschen Luftraum nutzen. Das Pentagon hatte zuvor den Abzug von 5000 US-Soldaten aus Deutschland binnen 12 Monaten angeordnet. Der Schritt erfolgte nach Kritik von Kanzler Merz am Iran-Krieg.
1: Informationen von Ulrike Ufer aus Washington. Heute ist der internationale Tag der Pressefreiheit. Diese Woche hat die Organisation Reporter ohne Grenzen die jährliche Rangliste erstellt, wo in der Welt die Pressefreiheit besonders gut oder schlecht umgesetzt wird. Russland ist darin noch einmal abgerutscht auf Platz 172 von insgesamt 180 Ländern. Wie es heißt, sitzen mindestens 48 Medienschaffende in russischen Gefängnissen. Mehr als die Hälfte davon, nämlich 26, aus der Ukraine. Ein aktueller Fall ist der Journalist Oleg Roldugin.
3: Hohe Stirn, kurze Haare, einfache Metallbrille. Oleg Roldugin am vergangenen 10. April, am russisch-orthodoxen Karfreitag, vor einem Moskauer Gericht. Sein Gesicht bleibt unbewegt, als er zu sprechen beginnt. Die Scheiben des Glaskastens für Angeklagte, in dem Roldugin steht, dämpfen seine Stimme. Ich halte mich für einen unschuldigen Menschen. Und einen unschuldigen Menschen an Karfreitag in den Knast zu stecken, ist kein gutes Zeichen, denke ich. Ermittler gingen davon aus, dass Roldugin gemeinsam mit Unbekannten illegal Informationen zusammengetragen und veröffentlicht habe. Das teilt das zuständige Gericht in Moskau im Online-Dienst Telegram mit. Die Frage ist, ob dieser Vorwurf Roldugin tatsächlich vor Gericht bringt. Immerhin ist Roldugin bekannt dafür, dass er zu mutmaßlicher Korruption unter ranghohen russischen Beamten berichtet hat. Darunter auch der ehemalige Präsident Dmitri Medvedev. Wir wissen alle nur zu gut, dass journalistische Arbeit vom Staat nicht gerade begrüßt wird. Ich beschäftige mich mit journalistischen Recherchen. Leider weiß ich nicht genau, wegen welchem meiner veröffentlichten oder vorbereiteten Artikel ich hier bin. Mit der Bitte, die Kameras auszuschalten, endet der öffentliche Teil der Gerichtssitzung am 10. April vorläufig. Zusammengetragene Fakten sprechen für sich und den Umgang des russischen Systems mit der Pressefreiheit. Wenige Aufnahmen zeigen, was am Tag vor Roldugins Gerichtstermin passierte. Polizeifahrzeuge fahren an einem Gebäude in Moskau vor. 13 Stunden lang durchsuchen Beamte die Räume. Es ist der Sitz der Novaya Gazeta, für die Roldugin arbeitet. Die Redaktion auch berichtet später, dass er während der Razzia festgenommen wurde. Die Novaya Gazeta war viele Jahre lang das unabhängige Investigativmedium Russlands. 2021 hatte der damalige Chefredakteur Dmitri Muratov für seine Arbeit den Friedensnobelpreis erhalten. In Russland stand die Novaya Gazeta dagegen stark unter Druck, stellte dann ihre Veröffentlichungen ein, als der Staat ihr zu Beginn des Krieges gegen die Ukraine 2022

0: 2022 die Lizenz entzog. Einige Mitarbeitende der Novaya Gazeta gründeten im Exil die Novaya Gazeta Europa. Aber auch in Russland ging die Arbeit weiter. Im Februar legte Roldugin beispielsweise offen, dass ein Handlanger des Kadyrov-Clans in Tschetschenien unter anderem ein Luxus-Apartment mit Kremlblick erworben habe. Sein eher kleines Einkommen deutet darauf hin, dass er wohl ein Strohmann war. Fest steht, der Vorwurf gegen Roldugin wirkt fingiert und er sitzt seit dem vergangenen 10. April in Untersuchungshaft, wie von der Richterin verkündet. Gegen den Verdächtigen Oleg Roldugin wird eine Inhaftierung als Sicherheitsmaßregel verhängt bis zum 10. Mai 2026. Oleg Roldugin hat Rechtsmittel gegen seine Untersuchungshaft eingelegt. Kommenden Montag soll das verhandelt werden. Dass er danach freikommt, erscheint sehr unwahrscheinlich. Zu häufig hat der vorgebliche Rechtsstaat Russland das Recht gebeugt, um unliebsame Kritiker loszuwerden.
1: Ein Bericht von Björn Blaschke, unserem Korrespondenten für Russland.
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1: Frankfurt/Oder war in der Vergangenheit schon häufiger als Filmkulisse zu sehen, etwa im Drama Lichter, in der Tragikomödie Halbe Treppe oder auch in Polizeiruf 110 Folgen. Auch in Zukunft soll das Stadtbild in Filmen zu sehen sein und damit das auch gelingt, war jetzt eine Gruppe Location Scouts in Frankfurt unterwegs. Reporter Maximilian Devantier hat sie begleitet.
3: Es ist eine kleine Gruppe von rund 10 Filmschaffenden, die sich am Morgen am ehemaligen Krankenhaus in Frankfurt zusammengefunden hat. Als wir das leerstehende Gebäude betreten, schlägt uns ein unangenehmer Geruch entgegen. Die Schritte hallen, die Räume sind leer. Putz hängt von der Decke. Insgesamt wirkt es nicht so, als könnte man hier reibungslos einen Film drehen. Aber
4: ein leerstehendes Gebäude ist immer dann interessant, wenn man Umzüge sparen möchte. Ich kann ja hier in den Räumen mehrere Sachen einrichten. Wenn ich 3 Umzüge spare, habe ich 15.000 Euro mehr für die Ausstattung.
3: Sagt Szenenbildner Knut Löwe. Danach geht unsere Tour direkt weiter in die Erich-Kästner-Grundschule. Ein imposantes Gebäude in roter Backsteinoptik.
4: Dass wir so eine schöne Schule sehen, damit hatte ich nicht gerechnet. Die wäre in einem Film wirklich was Besonderes.
3: Auch Szenenbildner Olivier Meidinger ist begeistert. Vor allem von den blau-weißen Fliesen mit Vogelmuster, die hier die Türen umrahmen.
5: Für mich, wenn ich einen Spielfilm mache, es sind die Details, wo man merkt, nicht nur unsere Liebe zu unserer Arbeit, aber auch, es bringt eine wahnsinnige Stimmung, etwas echt in der Dekoration, die wir bauen.
3: Location Scouts wie Annette Olsen-Onicken suchen immer wieder nach ähnlichen Motiven, die in Filmen häufig vorkommen. Schulen, Krankenhäuser und Polizeistationen.
6: Du suchst Häuser, du suchst Schulen, du suchst Keller, du suchst Bars, du suchst Dächer, ja, auf denen irgendwelche Sniper stehen und gegenüber landet der Hubschrauber. Und das alles muss irgendwie gefunden werden und am besten logistisch beieinander.
3: Über all dem schwebt die Schwierigkeit, schöne Orte dann auch filmisch umzusetzen. Denkmalschutz, Verkehr und Schulferien müssen beachtet werden. Und die Produktionen brauchen Platz, viel Platz. Location Manager David Pieper beschreibt das so.
7: Wenn ich pro Drehort mit 10 Leuten reden muss, ist es normal. Wenn ich plötzlich immer noch weitere Gespräche führen muss und nachher 100 Leute zu bedienen sind auf höchstem Niveau mit Gutachten oder sonstige Sachen, kann das einfach die Kapazitäten einer Person überschreiten, die auch von diesen Drehorten ja gerne mal 60 Stück hat.
3: Damit der Film am Ende gedreht werden kann, hilft auch die Filmförderung Berlin-Brandenburg. Sowohl mit Förderung als auch beim Organisieren und Vernetzen. Für Brandenburg lohnt sich das, sagt Christiane Krone-Raab von der Filmförderung. Weil
8: die Produktionen, die dann nach Brandenburg kommen, auch sehr, sehr viel Geld in Brandenburg lassen. Ne, weil sie bezahlen ja Motivmieten, sie bezahlen Gebühren für die Genehmigungen, sie bezahlen die Dienstleister und sie bezahlen Gehälter von Menschen, die hier arbeiten. Das heißt, das, was hier als Förderung reingesteckt wird, kommt vielfach zurück.
3: Und auch Frankfurts Bürgermeister Axel Strasser will mithelfen, dass Frankfurt in Zukunft wieder häufiger in Filmen zu sehen ist.
9: Dann sind wir natürlich auch bereit, bei eventuellen Genehmigungsverfahren da auch hilfreich zur Seite zu stehen. Und ich glaube, das können wir in Frankfurt gut.
1: Maximilian Devantier war das. Er hat Location Scouts durch Frankfurt/Oder begleitet.
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10: Mit Tabea Kunze im Studio. Guten Morgen. Der FC Schalke 04 kehrt zurück in die Fußball-Bundesliga. Die Schalke haben gestern vorzeitig den Aufstieg perfekt gemacht. Mit einem 1:0 Heimsieg gegen Fortuna Düsseldorf. Klar, dass da bei den Schalker-Fans der Klassiker nie mehr zweite Liga nicht fehlen durfte.
11: 1071 Tage Zweitklassigkeit sind Geschichte. 3 Jahre nach dem Abstieg ist der FC Schalke 04 zurück in der Bundesliga.
12: Jetzt hier zu stehen und zu sagen, dass wir aufgestiegen sind, ist unfassbar.
11: Siegessicherer als Timo Becker hatte sich der Schalke Anhang gegeben. Hunderte Fans hatten die Trainingseinheiten unter der Woche verfolgt. 12.000 versammelten sich zum Fanmarsch, sorgten schon Stunden vor dem Abendspiel für Gänsehautstimmung rund um die Arena. Das Spiel selbst bot wenig Erstklassiges. Kenan Karamans sehenswerte Halbvolley in den Winkel reichte für den letzten Schritt des im Sommer begonnenen Weges unter Miron Muslic.
13: Kleine Dinge tagtäglich verbessern, Höchstleistungskultur, 2 Gänge höher schalten und 11 Minuten später, wenn du das konsequent durchziehst, mit Entschlossenheit machst, bist du da, wo du bist.
11: Die Klarheit, das Selbstvertrauen des Trainers färbten schnell auf die Mannschaft ab, in der zudem nahezu jeder Neuzugang voll einschlug.
13: Nicola, Hassan, Elfausi, das sind einige Namen, die gepasst haben.
11: Nicht zu vergessen Superstar Edin Dzeko und Rückkehrer Timo Becker, der schon als Spieler von Holstein Kiel in der Schalker Nordkurve gestanden hatte und nun die Marschroute für die nächsten Tage vorgab.
12: Wer Schalke kennt, der weiß, dass nicht nur Gelsenkirchen brennt, sondern in ganz Deutschland ist irgendwo eine Fackel an und ich bin einfach stolz, dass alle Fans heute richtig die Sau rauslassen können.
11: Der Verein hatte im Vorfeld mehrmals eindringlich an die Zuschauer appelliert, nicht von der Tribüne auf die rund 4 Meter tiefer gelegene Rasenebene zu springen. Ein Mann hielt sich nicht daran, er musste mit schweren Verletzungen ebenso ins Krankenhaus eingeliefert werden wie eine Frau, die während des Spiels von einer Pyrofackel getroffen wurde.
10: Reporter Tim Wichmann berichtete aus Gelsenkirchen. Höchstwahrscheinlich wird auch der erste FC Union dann in der kommenden Saison 2 Spiele gegen den FC Schalke auf dem Spielplan stehen haben, denn die Unioner sind dem Klassenerhalt in der Bundesliga gestern wieder ein Stück näher gekommen. Im Heimspiel gegen den ersten FC Köln haben sie mit dem 2:2 Unentschieden einen wichtigen Punkt geholt. Und ich würde sagen, damit wir alle wach sind an diesem Sonntag, hören wir jetzt noch mal rein in diesen wunderschönen Unioner Ausgleichstreffer.
14: Bocu von links, Schuss, Tor! Livan Bocu! Was ne Bude! 2:2!
15: Mit seinem ersten Bundesligator, einem fantastischen 18-Meter-Schuss zum 2:2 in der 89. Minute, lässt der eingewechselte Livan Bocu die alte Försterei abheben. Ekstase und Erleichterung. Einen 0:2-Rückstand aufgeholt und im dritten Spiel unter Cheftrainerin Marie-Louise Ether endlich den ersten Punkt geholt.
16: Wir sind natürlich nach dem Spielverlauf jetzt happy mit dem Punkt. Nach dem 2:0 zurückzukommen ist keine Selbstverständlichkeit. Zeigt einfach wieder, ja, wie viel in der Mannschaft einfach auch drinsteckt, dass sie immer weiter dran glauben. Und schön, dass sie sich heute belohnen konnten.
15: Das 6. sieglose Spiel in Serie, aber diesen einen Punkt gerettet. Vielleicht schon den entscheidenden Punkt für den Klassenerhalt. Union hat Charakter bewiesen, Widerständen getrotzt.
16: Am Anfang hat sehr, sehr viel geklappt, was wir uns vorgenommen haben. Wir haben eine Mannschaft gesehen, die mit sehr viel Herz auftritt, die auch versucht, fußballerische Lösungen zu finden. Dass da nicht alles klappt, ist auch logisch. Aber aus meiner Sicht hat da schon vieles gut funktioniert und wir waren gut dran. Wir hatten Torchancen, hätten das 1:0 machen müssen. 2-mal freien Abschluss auch aus einer guten Position. Dann kommt das 0:1, das war bitter.
15: Der Ex-Unioner Bülter traf sehenswert zur allerdings diskutablen Gästeführung. Der Linienrichter hatte die Fahne gehoben, der Schiedsrichter aber wegen passiver Abseitsstellung weiterlaufen lassen. Als El Mala nach einer Stunde für die stabiler wirkenden Kölner erhöhte, schien Union geschlagen. Aber die Eisernen stemmten sich leidenschaftlich gegen die erneute Niederlage.
17: Dann liegen wir 2:0 gegen direkten Konkurrenten hinten. Haben aber als Gemeinschaft mit den Fans zusammen nicht aufgegeben. Man weiß ja, dass hier auch nicht gepfiffen wird. Haben die Fans wieder bewiesen, dass sie immer einem beiseite stehen. War ein Gemeinschaftspunkt und ich glaube, das ist in der Situation auch wichtig. Und wie er zustande gekommen ist, sogar sehr wichtig. Ich bin sehr froh, dass wir das noch ziehen konnten.
15: Torhüter Karl Klaus, Unions Nummer 3, hatte letzte Woche in Leipzig mit 32 Jahren sein Bundesliga-Debüt gefeiert, stand jetzt erstmals in der Startelf, verhinderte mit einer starken Parade kurz vor der Pause einen früheren 0:2-Rückstand, sah dann später, wie Rothe nach Ecke per Kopfballaufsetzer verkürzte und erlebte bei Burtschuss spätem Ausgleich erstmals auf dem Rasen, wie alles um ihn herum eskalierte.
17: Also ich wusste ja schon, dass in der alten Försterei auch mal das Dach wegfliegen kann, so je nach dem 2:2, da war schon gut was los. War ja jetzt nicht das erste Mal im Stadion, aber jetzt natürlich zum ersten Mal als Spieler. Hab ja auch schon ein paar Stadien in meinem Leben gesehen, das ist hier ein ganz besonderes. Und es war so schön, wie ich es mir vorgestellt habe und gerne wieder.
15: 2 Partien stehen noch aus, aber das Unentschieden gegen Köln wird für Union und Trainerin Marie-Louise Ether zum Klassenerhalt reichen.
16: Wir haben ja vorher auch schon gesagt, dass die Ausgangssituation grundsätzlich ja nicht dramatisch war, aber schon auch gefährlich, das wussten wir. Und jetzt fühlt sich das erstmal gut an, gerade nach dem Spielverlauf mit dem Punkt.
15: Dieser 33. Punkt könnte möglicherweise bereits heute Abend definitiv den Klassenerhalt bedeuten. Voraussetzung: St. Pauli verliert zu Hause gegen Mainz und Wolfsburg holt in Freiburg höchstens ein Unentschieden.
10: Lars Becker über das Spiel in der Alten Försterei gestern Nachmittag. Im Bundesliga-Abendspiel ging es um die Champions-League-Qualifikation. Bayer Leverkusen hat gegen RB Leipzig mit 4:1 gewonnen und damit Platz 4 in der Tabelle übernommen, der sicher für die Champions-League-Qualifikation reichen wird. Die Leipziger bleiben trotz der Niederlage Dritte, Stuttgart rutscht auf Platz 5, Hoffenheim auf Rang 6. Und das war der Sport für diese Stunde mit Tabea Kunze.
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18: Zur Vergangenheit aus der Nähe betrachtet begrüßt sie Harald Asel. Die Rettung von Kindern war ein Erfolg unserer Menschlichkeit und Großzügigkeit, so heißt das gängige Narrativ im Vereinigten Königreich über die sogenannten Kindertransporte. Etwa 10.000 Kinder entkamen dadurch dem Naziterror nach Großbritannien. Eine langjährige Expertin für dieses Thema ist Andrea Hammel, Professorin an der Walisischen Universität Aberystwyth. Nun ist auch auf Deutsch ihr Buch veröffentlicht, das dieses Narrativ angreift. Die schwierige Geschichte der Kindertransporte verspricht sie im Titel auszuleuchten. Matthias Schirmer hat mit ihr darüber gesprochen.
19: Frau Professor Hammel, 80.000 Flüchtlinge aus dem Nazireich entkamen nach Großbritannien. Alleine zwischen März 1938 und dem Kriegsbeginn September 1939. Und ein Achtel davon, 10.000 ungefähr, waren minderjährige Kinder. Das ist doch beeindruckend, insbesondere weil ja viele andere Länder, etwa die USA, weitaus weniger Flüchtlinge damals aufgenommen haben als das Vereinigte Königreich. Warum ist dann der Kindertransport trotzdem keine Erfolgsgeschichte?
20: Der Kindertransport nach Großbritannien ist keine einfache Erfolgsgeschichte. Es ist eine schwierige Geschichte. Es gab natürlich den Erfolg, dass über 10.000 Kinder gerettet wurden, aber viele haben psychisch und auch manchmal physisch Schaden genommen. Schon allein die politische Entscheidung, wer in das Land gelassen wurde, der Kindertransport war ja eigentlich ein Programm, das die Visapflicht für Kinder gestrichen hat, war eine schwierige Sache. Die Politiker wollten nicht sehr viele Erwachsene ins Land lassen, aus sicherlich auch aus Antisemitismus, aber natürlich auch aus Angst, dass viele Flüchtlinge den Briten die Arbeitsplätze vielleicht wegnehmen würden. Und da hatte man sich dann geeinigt, dass man nur unbegleitete Minderjährige ins Land lässt. Und das Problem war natürlich, dass die Kinder ohne ihre Eltern und Familien kamen, das natürlich traumatisch für alle Kinder war. Und da so viele Kinder innerhalb von 10 Monaten waren, musste man natürlich auch Pflegestellen finden. Und das war ganz klar nicht gut vorbereitet worden. Und dann gab es natürlich noch andere Probleme, wie zum Beispiel die Kinder ausgewählt wurden, wer ausgewählt wurde. Das ging nicht nur nach humanitären Gesichtspunkten.
19: Es sollten die Besten sein. Sie sollten gesund sein, zum Beispiel.
20: Zum Beispiel. Also, obwohl natürlich man denken könnte, dass behinderte Kinder oder Kinder mit Behinderungen am dringendsten nach Großbritannien fliehen mussten, hat man oft diese Kinder nicht ausgewählt. Also Kinder, die nicht besonders jüdisch aussahen, wurden ausgewählt. Und Kinder, die irgendwelche Verhaltensstörungen hatten, was ja nicht so außergewöhnlich war, weil die Kinder haben immerhin schon mehrere Jahre unter der Verfolgung gelitten. Zum Teil hing das davon ab, welche Kinder die Pflegeeltern lieber unterbringen wollten. Und das waren dann eher jüngere Mädchen als männliche Teenager.
19: Von den geretteten Kindern ist sozusagen unsere Vorstellung von Kindertransporten ist stark geprägt. Sie zeichnen in Ihrem Buch ja andere Schicksale etwas deutlicher nach. Etwa eines der wenigen behinderten Kinder, ein taubes Kind, was es dann doch nach England schafft. Oder die Geschichte von einem Mädchen, was sexuell missbraucht worden ist. Auf der anderen Seite gibt es bei den überlebenden Kindertransportflüchtlingen in Großbritannien ja eine unglaubliche Dankbarkeit gegenüber dem britischen Staat und auch eine hohe Integrationsleistung. Ist das ein bisschen schiefes Bild, was Sie da malen?
20: Also ich würde natürlich argumentieren, dass mein Bild das realitätsnahe ist. Die Kinder haben nicht nur positive Erfahrungen gemacht. Und ich glaube, es ist wichtig, die Komplexität der Geschichte darzustellen, weil sonst sich dann auch gewisse Personen und gewisse Gruppen in Großbritannien als Retter darstellen können, was eben nicht ganz so klar ist. Aber man muss sagen, dass auch dieses Programm nicht so geradlinig war. Es gab also auch Gruppen mit behinderten Kindern, das zum Beispiel eine Schule für Taubstumme, wie man das damals nannte, in Weißensee in Berlin. Über 10 Kinder sind nach Großbritannien gekommen, aber die hatten natürlich ein unheimlich schweres Leben, weil sie natürlich die britische Gebärdensprache nicht kannten, weil es natürlich noch viel schwieriger war für sie, sich zu integrieren. Die Organisation des Kindertransports basierte ja hauptsächlich auf freiwilligen und auf wohltätigen Organisationen. Sie wurde also nicht vom Staat organisiert. Und das hat dazu geführt, dass da viele Fehler gemacht waren, weil es einfach nicht professionell vorbereitet war. Und ich glaube, das ist einfach wichtig, dass man das faktisch richtig darstellen muss.
19: Trotzdem ist in der britischen Öffentlichkeit eigentlich immer noch so verbreitet die Vorstellung, die Kindertransportflüchtlinge, von denen ja noch viele leben, seien so eine Art Waisenkinder gewesen. Das scheint mir einer ihrer Hauptvorwürfe in dem Buch zu sein, dass sie sagen, Kindertransportgeschichte kann nur als Erfolgsgeschichte mit Happy End erzählt werden, wenn man die Herkunftsfamilien ausblendet.
20: Ja, das ist richtig. Also die meisten Kinder waren keine Waisenkinder. Selbst die Kinder, die aus deutschen Waisenhäusern kamen, hatten oft zumindest ein oder zwei Familienmitglieder. Und ja, man kann es natürlich so erzählen, dass die Kinder alleine gerettet wurden und dann ein glückliches Leben in Großbritannien hatten. Aber das ist nicht richtig. Also die Trennung von den Eltern hat viele Kinder natürlich sehr traumatisiert. Und selbst die Kinder, die dann nach dem Krieg in der glücklichen Lage waren, dass sie ihre Eltern wiedergesehen haben, die hatten eher ein schwieriges Verhältnis. Zum Teil haben die Kinder auch keine deutsche Sprache mehr gesprochen und so weiter. Die Briten wussten genau, was sie getan hatten. Selbst in der Parlamentsdebatte im November 1938 hat der damalige Innenminister gesagt, dass er sich schon Sorgen macht über das Trauma, das die Trennung für die Kinder bedeutete. Aber die Briten haben sich trotzdem so entschieden, weil sie eben diese Angst hatten, zu viele Erwachsene könnten für den Staat teuer werden oder auch ein Sicherheitsrisiko darstellen.
19: Der Innenminister Hall hat damals wörtlich erklärt, wir werden auf jeden Fall nur so viele Kinder ins Land einreisen lassen, dass unsere eigene Bevölkerung wirtschaftlich nicht darunter leidet. Das klingt ja nun ganz aktuell, wenn man sich das klar macht, wie beispielsweise in Deutschland, aber möglicherweise auch in Großbritannien mit unbegleiteten Minderjährigen heute verfahren wird. Auch da gibt es ja große Ängste, zu viele einreisen zu lassen. Mal angenommen, man möchte aus der Geschichte lernen. Was könnte man denn aus der Geschichte der Kindertransporte lernen?
20: Also eine Sache, die man sicherlich lernen kann, da geht es mehr um, wie man die Kinder am besten betreut. Also ich glaube, es ist sehr wichtig für die Kinderflüchtlinge, dass sie sich mit der Kultur ihres Herkunftsland weiter beschäftigen und dann natürlich auch Integration in die Kultur des neuen Landes. Aber Trennung von den Eltern und den Familien ist natürlich sicherlich das Schlimmste für Kinder. Und das sollte man auf jeden Fall vermeiden. Und dann kann man vielleicht auch sagen, dass der Kindertransport dann doch etwas Hoffnung gibt, weil über 10.000 Menschen haben sich integriert in die britische Gesellschaft. Und das war in den 30er Jahren und den 40er Jahren nicht so ganz klar. Da gab es durchaus auch Mediaberichte, die sich Sorgen gemacht haben, was das für das Land bedeutet, so viele Flüchtlinge ins Land zu lassen. Aber die Geschichte zeigt ganz klar, dass es eigentlich wirklich kein Problem war. Aber man hätte diese Situation der Kinder eindeutig verbessern können.
18: Andrea Hammel über ihr Buch »Die schwierige Geschichte der Kindertransporte 1938-39 nach Großbritannien«, erschienen im Verlag Hendrich und Hendrich. Es kostet 22 Euro. Die Fragen stellte Matthias Schirmer. Das war »Vergangenheit aus der Nähe betrachtet«. Danke fürs Zu- und Weiterhören, sagt Harald Asel.
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0: B87 Lübben-Spreewald. Der Bahnübergang an der Luckauer Straße ist gesperrt. Die Schranke lässt sich nicht mehr öffnen. Stadtverkehr Berlin, Gropiusstadt. Wegen einer Laufveranstaltung ist die Lipschitz-Allee bis heute Nachmittag zwischen Fritz-Erler-Allee und Rudower Straße gesperrt. Tiergarten, der Deutsche Bundestag lädt heute zum Tag der Ein- und Ausblicke ein. Von 9 bis 19 Uhr wird es im Regierungsviertel viele Sperrungen geben. Johannisthal, der Königsheideweg, ist zwischen Haushofer Straße und Ostweg wegen Reparaturarbeiten nach einem Wasserrohrbruch gesperrt. Prenzlauer Bergschönhauser Allee in Höhe Buchholzer Straße ist bis Mitte September nur eine Spur frei. Wilmersdorf, Nachortstraße in beiden Richtungen. Bis Mitte Juli ist zwischen Bamberger Straße und Greinauer Straße jeweils nur eine Spur frei. Bauarbeiten bei der S-Bahn Berlin. Bis heute Betriebsschluss fahren Busse statt Bahnen. Für die Ringbahn zwischen Schönhauser Allee und Greifswalder Straße und für die S2 zwischen Blankenfelde und Priesterweg. 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
0: Um 8.30 Uhr mit Jonas Ziegler. Guten Morgen. US-Präsident Trump will deutlich mehr Soldaten aus Deutschland abziehen als bislang angekündigt. Das hat er am Abend vor Journalisten im Bundesstaat Florida gesagt. Lisa Reister.
21: Wir werden die Truppenstärke stark reduzieren und zwar um weit mehr als 5.000. Das sagte Trump auf Nachfrage eines Reporters. Zuvor hatte das US-Verteidigungsministerium den Abzug von 5.000 Soldaten aus Deutschland angeordnet. Er soll nach 6 bis 12 Monaten abgeschlossen sein. Momentan sind rund 39.000 Soldaten in Deutschland stationiert. Trumps Ankündigung beunruhigt einige seiner Parteikollegen. Zwei führende Republikaner befürchten, durch den Schritt ein falsches Signal an Kreml-Chef Putin zu senden.
0: Bundeslandwirtschaftsminister Rainer fordert, dass Biokraftstoffe vollständig von der Steuer befreit werden. Der CSU-Politiker sagte den Funke-Zeitungen, dass große Maschinen in der Landwirtschaft auch weiter auf Verbrennermotoren angewiesen seien. Da müsse man stärker auf Biodiesel, aber auch Biomethan setzen. Das könne auch die heimische Produktion ankurbeln. Versorgungssicherheit entstehe vor der eigenen Haustür, so der Minister. In der KZ-Gedenkstätte Ravensbrück bei Fürstenberg-Havel wird an diesem Wochenende an die Befreiung vor 81 Jahren erinnert. Dazu sind auch 4 Überlebende angereist. Heute ist die offizielle Gedenkfeier. Ravensbrück war das zentrale Konzentrationslager der Nationalsozialisten für Frauen aus ganz Europa. Später kam auch ein Männerlager dazu. Insgesamt waren mehr als 120.000 Menschen dort inhaftiert. Mindestens 28.000 wurden in dem Lager ermordet. In der armenischen Hauptstadt Erevan treffen sich heute die Staats- und Regierungschefs von mehr als 40 europäischen Ländern. Sie wollen über die Kriege in der Ukraine und im Iran sprechen. An dem Gipfel der Europäischen Politischen Gemeinschaft EPG nimmt mit dem kanadischen Premier Carney auch zum ersten Mal ein nicht-europäischer Regierungschef teil. Bundeskanzler Merz reist nicht zu dem Treffen wegen anderer Verpflichtungen, wie es hieß. In der Fußball-Bundesliga hat Union Berlin gegen Köln 2:2 gespielt. Schalke 04 kehrt nach 3 Jahren in die Fußball-Bundesliga zurück. Die Mannschaft machte den Aufstieg durch ein 1:0 gegen Düsseldorf perfekt. In der Volleyball-Bundesliga haben die Berlin-Volleys auch ihr 2. Finalspiel gegen Lüneburg 3:1 gewonnen. Damit fehlt ihnen nur noch ein Sieg für die Titelverteidigung. Soweit die Nachrichten, weitere Meldungen aus Berlin und Brandenburg auf rbb24.de. Das Wetter. Heute zunächst freundlich, im Tagesverlauf mehr Wolken, aber meist trocken, maximal 27 bis 31 Grad. Zurzeit in Berlin-Dahlem 10 und in Potsdam 12 Grad. Morgen am Montag ein Wechsel von Sonne und Wolken, ab dem Nachmittag gebietsweise Schauer oder Gewitter bei 21 bis 26 Grad. Die Zeit 8.33 Uhr.
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4: China gilt ja eigentlich als Land der Teetrinker. Doch besonders in den Metropolen wächst eine neue Leidenschaft. Der Kaffee. Von Kaffeeplantagen in Yunnan bis zu hippen Cafés in Shanghai. In China entsteht eine eigene Kaffeekultur. Der Kaffee aus Yunnan habe eine große und vielversprechende Zukunft, sagt diese Kaffeebäuerin aus der chinesischen Provinz Yunnan. China baut immer mehr Kaffee an. Der chinesische Kaffeemarkt wächst rasant. Internationale Konzerne wie Starbucks treffen auf chinesische Startups wie Luckin, Kotti oder Manna. Aber was treibt den Boom an? Wer trinkt in China wirklich Kaffee und warum? In China ist zwar seit Jahrhunderten die Teekultur dominant, sagt dieser Kaffeebesitzer aus Shanghai, aber als Starbucks nach China kam, sei die Zahl der Kaffeetrinker langsam gewachsen. Und in Folge hätten sich dann auch kleinere und speziellere Coffeeshops etabliert. Von Yunnan bis Shanghai. Wie und warum mischt China im Kaffeebusiness mit? Darum geht es in dieser Weltmacht-China-Folge. Ihr könnt uns in der ARD-Sounds-App hören. Ich bin Axel Dorloff. Schön, dass ihr dabei seid. Wie viele Tassen Kaffee trinkt ihr eigentlich am Tag? Bei mir sind es etwa 4, aufs Jahr gerechnet also rund 1500 Tassen. Statistisch liege ich damit in Deutschland leicht über dem Durchschnitt. Experten und Verbände gehen von über 1000 Tassen Kaffee pro Person pro Jahr in Deutschland aus. In China ist das noch völlig anders. Für 2024 wird ein Pro-Kopf-Konsum von knapp 17 Tassen jährlich angegeben. Die Zahlen sind aus dem China Urban Coffee Development Report, eine gemeinsame Studie der chinesischen Kaffeeindustrie und der Jiaotong-Universität in Shanghai. 17 Tassen Kaffee, das klingt für uns in Deutschland sehr wenig, ist aber schon doppelt so viel wie noch 2016. Da haben die Chinesen gerade einmal 9 Tassen getrunken. Auch wenn in China jahrhundertelang Tee das wichtigste Getränk war und es auch immer noch ist, Kaffee ist auf dem Vormarsch. Und es gibt einen Landesteil, der für den Kaffeeanbau in der Volksrepublik extrem wichtig ist. Das ist die südwestchinesische Provinz Yunnan. Dort war mein Weltmacht-China-Kollege Benjamin Eisel, ARD-Korrespondent in Beijing. Hallo Benjamin.
5: Hi Axel.
4: Benjamin, erzähl doch mal, wo du genau warst.
5: Also ich war bei der Kaffeeernte, das hört man hier auch im Hintergrund, und zwar in einem Ort in Yunnan, Menglian heißt der. Der ist ganz im Südwesten Chinas und auch ganz im Südwesten Yunnans, nur wenige Kilometer von der Grenze zu Myanmar entfernt. Und das ist einer der Hauptorte für Kaffeeanbau in China. War gar nicht so leicht, dahin zu kommen. Ich musste 2 Inlandsflüge machen, sogar übernachten dazwischen an einem Ort und am nächsten Morgen dann weiter mit dem nächsten Flugzeug und dann habe ich mir ein Mietauto gemietet und dann noch eine Stunde in den Hauptort Menglian und dann noch mal eine Stunde mit dem Auto eine ganz schmale Straße in den Berg hoch und dann war ich da. Traumhafte Landschaft übrigens, überall rote Erde und Berge, soweit man blicken kann, sehr tropisch dort. Und dann musste ich noch auf den Kaffeehang klettern und da habe ich dann einen Bauern getroffen. Jamu heißt der, 60 Jahre alt und der hat da in diesem Kaffeehang mit seiner Frau gemeinsam Kaffee gepflückt mit der Hand. Beide hatten so einen Korb umhängen, in den sie dann die reifen roten Bohnen geworfen haben.
4: Kaffeeanbau ist ja in China noch relativ neu. Seit wann baut denn der Bauer Jamu Kaffee an?
5: Das haben wir ihn gefragt. Weil er so einen lokalen Dialekt gesprochen hat, den wir nicht verstanden haben, haben wir einen Local vor Ort noch mitgenommen, der uns übersetzt hat. Und das hat der Bauer gesagt. Er baut seit etwa 2008 Kaffee an, also noch nicht ganz 20 Jahre. Früher hat er hier an der Stelle Mais angebaut. Und Kaffee hat er inzwischen ungefähr eine Fläche von 2 Fußballfeldern. Und damit kann er im Jahr 40.000 bis 50.000 Yuan verdienen. Und das ist viel mehr, als er mit Mais verdienen kann. 40.000 bis 50.000 Yuan, das sind ungefähr 5.000 bis 6.000 Euro im Jahr. Und das ist wirklich gar nicht schlecht für einen einfachen Bauern dort auf dem Land. Und die Kooperative dort, die kümmert sich dann um die Weiterverarbeitung und den Weiterverkauf dieses Kaffees.
4: Und wie sieht diese Weiterverarbeitung dann konkret aus?
5: Als ich da war, da wurde ein Großteil des Kaffees gewaschen, das hören wir hier. Das ist die sogenannte Nassverarbeitung. Der Kaffee wird dann nach dem Waschen geschält, anschließend fermentiert und dann getrocknet. Dort in der Kooperative wird der Kaffee aber auch trocken weiterverarbeitet und dabei wird er ungeschält ausgebreitet auf einer großen Fläche und fermentiert dann in der Schale und die wird dann erst anschließend entfernt. Das weiß ich alles, weil mir das Yehong erzählt hat, bei einer Tasse Kaffee natürlich. Sie ist 30 Jahre alt und hat die Leitung der Kooperative vor wenigen Jahren von ihrem Vater übernommen und erstmal alles grundlegend modernisiert. Sie sagt, dass früher hauptsächlich Tee, Zuckerrohr, aber auch Kautschuk angebaut wurde in der Gegend Manglian, aber kein Kaffee. Und ihr Vater, der sei aus irgendwelchen Gründen, sie weiß auch nicht ganz genau warum, sehr optimistisch gewesen wegen Kaffee. Der war damals der Dorfparteisekretär der Kommunistischen Partei, die in China ja autokratisch regiert und wollte, dass die Menschen im Dorf mehr Geld verdienen. Und er ist dann irgendwie auf Kaffee gekommen und dachte sich, das könnte vielleicht eine Zukunft haben, sagt sie. Er sei ja am Anfang ein bisschen zögerlich gewesen, weil er damals umgerechnet einen Kredit von etwa 40.000 Euro auftun musste für den Umstieg auf den Kaffee.
4: Der Vater, also die Generation davor, ist ein ganz schönes Risiko eingegangen. Heute scheint das ja jetzt aber klar zu sein. Das geht auf, das funktioniert mit dem Kaffeeanbau in Yunnan. Wenn wir, Benjamin, vielleicht noch mal kurz einen Schritt zurückgehen. Warum ist der Landesteil Yunnan für den Kaffeeanbau in China so zentral und so wichtig?
5: Ja, heute wird tatsächlich über 90% des chinesischen Kaffees in Yunnan angebaut. Ein bisschen gibt's noch in den Landesteilen Guangdong, in Guangxi und in Hainan, alles im Süden Chinas. Der Kaffee kam nach China vor etwa 100 Jahren. Ende des 19. Jahrhunderts haben französische Missionare die Kaffeebohne aus dem benachbarten Vietnam mitgebracht. Da wird ja traditionell sehr viel Kaffee angebaut. Und dann wurde auch in China mit dem Kaffeeanbau begonnen. Inzwischen wird in China 40% des in China verwendeten Kaffees angebaut. 60% werden noch importiert. Yunnan, insbesondere Manglian, eignet sich besonders gut für den Kaffeeanbau, weil ja das Klima da so gut ist, sagt Yehong. Der Grund ist, dass Manglian sehr hoch liegt, dass es sehr viel Sonnenschein gibt, sagt sie, und dass es trotz dieser Hochlage sehr wenig Frost gibt.
4: Benjamin, du warst ja jetzt ein paar Tage da in der Gegend im Südwesten von Yunnan unterwegs. Was hat der Kaffeeboom mit dem Ort Manglian und den Menschen dort gemacht? Wie hat das vielleicht auch Alltagsgewohnheiten verändert?
5: Yehong hat erzählt, dass selbst ihr Vater, der ja früher gar keinen Kaffee getrunken hat, und seine Freunde, dass die jetzt alle auch Kaffee trinken und die schauen dann immer zusammen in der Kooperative vorbei, um Kaffee zu trinken. Ja, all diese Kaffeebauern, die früher keinen Kaffee getrunken haben, Leute, die früher nur Tee getrunken haben. Und wenn man den Berg von der Kooperative wieder runterfährt in den Hauptort nach Manglian, da hat die Lokalregierung eine Kaffeestraße gebaut, so eine Art Fußgängerzone mitten in der Stadt mit lauter Cafés. Und ich habe da abends vorbeigeschaut und da war richtig was los und die Locals haben alle Kaffee getrunken. Und da habe ich auch den 25-jährigen Ye Shuang getroffen, der inzwischen auch gern Kaffee trinkt, wie er mir verraten hat. Ja, Kaffee hat Manglian schon verändert, sagt er. Zum Beispiel die Kaffeestraße, die gab es früher nicht. Ja, früher gab es keine Optionen, wenn man keinen Alkohol trinken wollte, sagt er. Wenn man einfach nur irgendwo sitzen und mit sich miteinander unterhalten wollte. Und jetzt gibt es diese Kaffeestraße, das ist einfach eine weitere Möglichkeit, wenn man nicht trinken möchte.
4: Sehr spannend, Benjamin, was du da aus Yunnan erzählst. Und der Landesteil kümmert sich ja sogar um den Nachwuchs. Seit Sommer 2024 können sich Studierende an der Landwirtschaftlichen Universität Yunnan für den Studiengang Kaffeewissenschaft und Kaffeeanbau einschreiben. In China tut sich also was in Sachen Kaffeeanbau und es wird nicht nur deutlich mehr Kaffee angebaut, sondern die Chinesen trinken auch jedes Jahr mehr Kaffee. Und darum geht es jetzt. Also ich habe jetzt diesen chinesischen Kaffeebecher hier vor mir stehen im Studio. Ein dunkelroter Pappbecher ist das, der chinesischen Kaffeekette Kotti. Die gibt es nämlich jetzt auch in Berlin. Da war ich heute Morgen und wir kommen später nochmal drauf zurück. Erstmal, Benjamin, Chinas Kaffeemarkt ist ja allein im Jahr 2023 um fast 60% gewachsen und hat damit die USA als weltgrößten Markt für Kaffeeketten überholt. Früher war es ja so, wenn es Kaffee gab, dann Starbucks. Hat sich das geändert?
5: Ja, genau. Früher war wirklich Starbucks der einzige Kaffee, den man teilweise hier bekommen konnte. Und man kann tatsächlich sagen, ohne zu übertreiben, dass Starbucks, diese US-Kaffeehauskette, den Kaffee nach China gebracht hat. Die haben nämlich 1999 ihre erste Filiale in Beijing eröffnet und sind dann rasant gewachsen und waren auch etwa 20 Jahre lang Monopolist, die größte Kaffeehauskette in China. Heute betreibt Starbucks in der Volksrepublik um die 8000 Filialen, das ist hauptsächlich in größeren Städten. Und diese Zahl ist ziemlich stabil, nachdem Starbucks jahrelang kräftig gewachsen ist. Diese Starbucks-Läden finden sich häufig in Shopping-Malls. Und Kaffee von Starbucks, das ist schon eher was für diejenigen, die gut verdienen, die so einem westlichen Lebensstil nacheifern. Denn der ist nicht ganz billig, der Kaffee.
4: Starbucks ist also noch immer sehr präsent in China, hat aber heute viel chinesische Konkurrenz bekommen.
5: Genau, der Markt hat sich radikal verändert. Da ist nämlich jemand dazugekommen, Luckin Coffee, auf Chinesisch Ruixin Kaffee. Die wurden 2017 gestartet und haben heute mehr als 30.000 Filialen in China. Also ist inzwischen mit Abstand die größte Kette hier. Und Luckin macht auch den größten Umsatz. Also die nehmen mehr Geld ein als Starbucks. Aber Starbucks ist nach wie vor profitabler. Es bleibt also mehr übrig bei Starbucks. Und das liegt daran, dass es eben ein Premium-Produkt ist, dass der Kaffee dort viel teurer ist. Die Preise bei Starbucks, die sind ähnlich wie in Deutschland, würde ich sagen. So um die 5-6 Euro kann man da schon mal liegen lassen für einen Kaffee mit ein bisschen Schnickschnack. Luckin Coffee dagegen setzt auf Wachstum. Also die expandieren weiter, eröffnen weitere Filialen und sie bieten eben günstigen Kaffee an mit hohen Verkaufszahlen. Und dann gibt's nochmal einen weiteren Newcomer, wenn man will, Coty Coffee. Die Kette, die wurde noch nicht mal vor 4 Jahren gegründet und die hat inzwischen 16.000 Filialen in China.
4: Und Benjamin, ganz kurz, weil ich das wirklich erstaunlich finde. Es war ja vor einigen Jahren noch richtig schwierig, überhaupt Kaffee zu bekommen. Selbst in einer Stadt wie Beijing. Ich kann mich erinnern, als 2018 meine Mutter zu Besuch war. Die dachte immer, es gibt an jeder Ecke einen Kaffee. Die hat immer gesagt, lass uns da mal noch ein bisschen weiter spazieren. Da kriegen wir bestimmt gleich einen Kaffee und können uns schön hinsetzen. Da habe ich damals schon immer gesagt, nee, Mama, das ist relativ unwahrscheinlich. Hat sich diese Situation, also auch Cafés im Stadtbild, heute wirklich verändert?
5: Ja, das ist total anders. Und dabei hat vor allem Luckin Coffee eine große Rolle gespielt mit dieser wahnsinnigen Expansion und eben auch mit den niedrigeren Preisen. Luckin hat also den Kaffee rausgeholt aus dieser teuren Lifestyle-Ecke von Starbucks und für mehr Menschen verfügbar gemacht. Und Kaffee gibt's heute auch an kleineren Orten. Also wenn ich zum Beispiel mit dem Auto unterwegs bin, abseits der großen Millionenmetropolen, da gibt's auch meistens einen Luckin Coffee, inzwischen auch immer mehr Coty Coffee. Und bei beiden Ketten ist das Konzept ähnlich und ganz einfach. No Frills, also da gibt's nicht viel Sitzecke. Man bestellt mit der App, da spart man gleich den Kassierer. Und der Kaffee ist auch meistens zum Mitnehmen oder zum Nachhausebestellen. Und das machen auch viele in China übrigens. Und oft auch nur für eine einzige Tasse morgens ins Büro oder so, weil die Liefergebühren hier so niedrig sind. Das lohnt sich also.
4: Benjamin, Coty gibt es ja erst seit 2022 und ist jetzt heute schon weltweit die Nummer 3 der Kaffeeketten hinter Starbucks und Luckin Coffee, das hast du gesagt. In China sind sie sogar an Starbucks vorbeigezogen. Irre Entwicklung. Was macht Coty aus deiner Sicht aus?
5: Ja, ich meine, genau, die gibt es noch nicht mal seit 4 Jahren. Die wurden gegründet übrigens von ehemaligen Luckin Coffee Mitarbeitern und die haben in dieser unglaublich kurzen Zeit 18.000 Filialen eröffnet. Das ist ein bisschen anderes Konzept als bei Starbucks und Luckin, denn Coty setzt komplett auf ein Franchise-Modell, also die sourcen das Ganze aus, die betreiben die Filialen nicht selbst. 18.000 Filialen sind international, davon allein 16.000 in China und es soll weiter gewachsen werden. Wir haben das schon gesagt, es ist ähnlich wie bei Luckin Coffee, aber auch wie bei Starbucks, hauptsächlich in der App bestellen. Und es herrscht tatsächlich ein regelrechter Preiskampf. Also Coty versucht immer noch mal günstiger zu sein als Luckin und so noch mal Kunden anzulocken. Das wird übrigens auch kritisiert. Das heißt immer wieder, dieses Modell ist nicht nachhaltig, dieses Modell des Wachstums. Aber bislang wachsen sie weiter und Coty versucht auch anders als Luckin Coffee übrigens in Europa Fuß zu fassen. Wir haben es schon gehört, Filiale in Deutschland, in Berlin, aber auch in anderen Ländern, Großbritannien, Paris, Madrid. Und es gibt weitere Expansionspläne. Luckin Coffee dagegen bisher, soweit ich weiß, nur in New York City vorhanden, außerhalb Chinas.
4: Vielen Dank, Benjamin Eisel aus Beijing. Eine der erfolgreichen Ketten, von denen Benjamin jetzt schon erzählt hat, wurde 2015 in Shanghai gegründet, nämlich Manna Coffee, gleich in der Nähe des Büros meiner Weltmacht-China-Kollegin Eva Lambi-Schmidt. Hallo Eva.
6: Hi Axel, ja, der allererste Manna- oder Männerladen ist hier gleich um die Ecke, 3 Minuten zu Fuß entfernt im Herzen des Jing'an Districts. Das ist nur so ein kleines Ausgabefenster am Straßenrand. Die haben also auch mal klein angefangen. Und was ich bei denen ganz interessant finde, in den Filialen sieht man an der Wand häufig den Slogan Make Coffee Part of Your Life. Da musste ich vor ein paar Jahren auch schon mal schmunzeln, weil ich mir gedacht habe, wow, bei der Werbung geht es erstmal nicht darum, dass es hier besonders guten Kaffee gibt. Sie fängt erstmal damit an, die Leute überhaupt zu Kaffeetrinkern zu machen.
4: Ja, und da ist ja in China noch viel Potenzial nach oben und das scheint ja aber auch ein Stück weit zu gelingen. Manna ist ein Erfolgscafé aus Shanghai, aber es gibt nicht nur die großen Kaffeeketten, sondern in vielen größeren Städten hat sich ja auch eine eigene Kaffee- bzw. Coffeeshop-Kultur etabliert. Und als Vorreiter gilt da eindeutig Shanghai, die Stadt, in der du jetzt schon seit einigen Jahren lebst. Wie macht sich das bemerkbar, Eva? Warum gilt Shanghai in China als die Stadt der Cafés und der gehobenen Kaffeekultur?
6: Es gibt hier einfach super viele kleine inhabergeführte Cafés. Wenn ich hier aus dem Büro gehe, stolpere ich zum Beispiel gleich in eine Straße mit gleich 3 Cafés fast nebeneinander. Auch wo ich wohne, gibt es eine große Auswahl. Da kann man einfach drauf losschlendern und einkehren, wo es ja am besten gefällt. Und die Cafés, das kann man sich so vorstellen, die sind oft sehr originell eingerichtet und meist nur wenige Quadratmeter groß. Oft gibt es nur Platz für eine Kaffeetheke und wenige, ja 1, 2, 3, 4 Sitzplätze. Oft sind das nur kleine Schemel oder klappbare Campingstühle oder einfache Sitzwürfel mit kleinen Tischen.
4: Das klingt sehr gemütlich und weil es in Shanghai so viele dieser Cafés gibt, belegt die Stadt sogar international einen Spitzenplatz.
6: Ja, Shanghai soll tatsächlich die meisten Kaffeeläden weltweit haben. Laut chinesischen Staatsmedien hatte Shanghai den Titel schon im Jahr 2023, als die Stadt gut 8.500 Cafés hatte. Und heute reichen die Zahlen, die ich finden konnte, von 9.500 bis über 10.000. Das ist wahrscheinlich auch nicht so gut zu fassen, weil sich das laufend ändert. Cafés kommen und gehen, die Fluktuation ist sehr hoch. Aber klar ist, die Zahl ist riesig.
4: Wann ging es denn dann richtig los mit dem Kaffeeboom in Shanghai?
6: Ich würde sagen, erst in den vergangenen 10 Jahren gab es den richtigen Boom. Ich kann mich erinnern, als ich 2014 als Studentin in Shanghai war, da gab es außer Starbucks nicht so viele Optionen. Da sind Kommilitonen von mir sogar extra zu IKEA gefahren in der Nähe, um Kaffee zu trinken. Und das hat sich jetzt innerhalb weniger Jahre stark verändert.
4: Das ist wirklich krass, zu IKEA, um Kaffee zu trinken. Wie ist das heute? Wer trinkt in Shanghai Kaffee und bei welcher Gelegenheit?
6: Ich sehe viele morgens auf dem Weg zur Arbeit, generell eher junge Leute oder auch als Kontrast dazu Leute, die entspannt sich mit Freunden treffen oder auch alleine Zeit im Café verbringen und auch ein Foto vom Kaffee machen, ganz wichtig. In einem kleinen Laden habe ich zum Beispiel Xian Bei getroffen, die auch viel von ihrem Lifestyle bloggt und sie sagt, sie schlendert öfter am Nachmittag durch die Kaffeeläden Shanghais und hängt dort ab. Sie sagt, dass diese Läden ihr ein gemütliches und entspanntes Gefühl geben. Sie quatscht dann mit der Barista, trinkt einen Kaffee und für sie sei das dann so vertraut, als wäre es ihr Zuhause.
4: Aber bei so viel Auswahl müssen sich die Cafés doch auch irgendwie hervorheben, also irgendwie ein Alleinstellungsmerkmal haben, damit Kunden überhaupt reinkommen. Wie machen die das?
6: Das stimmt. Die Konkurrenz ist sehr groß und das ist, denke ich, auch der Grund, warum sich die Cafés so viel Mühe geben bei der Einrichtung. Das sind oft echt süß eingerichtete Cafés mit viel Kreativität und Liebe zum Detail. Es gibt sehr unterschiedliche Stile, von Industrial Style über Rustikal bis Mediterran. Da ist quasi für jeden was dabei. Socko zum Beispiel betreibt seit 4 Jahren einen Café und bei ihm hat es einen Touch von einem Wohnzimmer, würde ich sagen. Die Wandfarbe ist in hellem Beige gehalten mit dazu passenden Sitz Kissen in Beige und Weinrot. Es hängen 2 große weiße Papiersterne von der Decke, so ein bisschen wie in der Adventszeit. In der Ecke steht eine E-Gitarre, es gibt ein paar Pflanzen. In vielen Kaffeeläden in Shanghai gibt es eine große Auswahl, neben einfachem Americano, Latte Macchiato, Cappuccino, Flat White und so weiter, gibt es oft ein langes Menü mit sowohl internationalen Trends wie Matcha Latte, Dirty Coffee und auch eigenen Kreationen. Kaffee mit Meersalz, mit Rosenblüten oder auch sprudelnder Orange Orangen-Americano. Und was jetzt gerade hip ist, das sind Kaffee-Cocktails mit und ohne Alkohol in eleganten Cocktailgläsern servierte kalte, erfrischende Kaffeegetränke mit verschiedenen Geschmacksnoten. Socco hat sich jetzt genau darauf spezialisiert. Er nennt das Omakase. Das kommt aus dem Japanischen und heißt eine Überraschung aus der Küche. Und ja, da habe ich mich natürlich auch mal überraschen lassen, was er da zusammenmixt. Für diesen Cocktail gibt es ein Sahnetopping mit schwarzem Tee. Das soll eher eine Art Dessert sein, deshalb sei Sahne ein Muss, sagt Socco. Der schwarze Tee wurde über Nacht in der Sahne ziehen gelassen, um ihr etwas Teegeschmack zu verleihen. Dann kommt noch Banane hinzu und der Kaffee und dann schmeckt das Ganze nach Bananen-Zitronenkuchen. Das sah dann so aus, dass sich unten der Kaffee im Glas schön abgesetzt hat von einer dicken weißen Schicht an Sahne. Darauf hat Socco dann noch etwas Zitronenschale gerieben, mit einem schwarzen Handschuh einen kleinen selbstgebackenen Zitronenkuchen aus der Vitrine genommen, unten etwas angeschnitten und auf den Glasrand gesetzt. Und damit nicht genug. Am Ende kam noch eine goldene Kerze obendrauf, die man ausblasen und sich was wünschen konnte.
4: Eignet sich wunderbar für Instagram und klingt auch sehr aufwendig.
6: Genau, und das ist auch Part des Designs, dass es auch auf Social Media funktioniert. Also in China gerade vor allem auf Xiaohongshu, das heißt Little Red Book. Er designt die Drinks selbst, feilt sogar manchmal einen ganzen Monat am Geschmack und auch am Look. Socco meint, ohne diese speziellen Kreationen funktioniert das Geschäft einfach nicht. Man könnte nicht einfach nur mit normalem Kaffee und Latte Macchiato Geld verdienen. Das zieht nicht. Den meisten Profit macht er mit den Kaffeecocktails. Ich habe auch einen 38-jährigen Kaffeeladenbesitzer getroffen, der keine außergewöhnlichen Kaffeekreationen mehr anbieten wollte, weil er einen einfachen, guten Kaffee als Kunst sieht. Abends röstet er Kaffeebohnen in seiner eigenen Rösterei zu Hause. Das ist seine zweite Schicht. Und den größten Umsatz macht er dann, wenn jemand nicht nur eine Tasse Kaffee, sondern gleich eine Packung geröstete Kaffeebohnen kauft. Und übrigens findet er, dass Kaffee, zumindest als Kaffeekunst in Shanghai, gar nicht so wertgeschätzt werde. Es ginge eher ums Koffein und um Kaffee als Statussymbol. Für die meisten sei Kaffee wie Prada, sagt er. Die Tasse Kaffee wird auf Social Media gepostet und dann denken andere, man hätte es in die Mittelklasse geschafft. Es ist nur so, dass man für eine gute Tasse Kaffee günstiger wegkommt als für eine Handtasche von Prada zum Beispiel. Aber es hätte den gleichen Effekt, sagt er.
4: Vielen Dank, Eva Lambi-Schmidt aus Shanghai. Letzte Frage an Benjamin. Ist die Expansion der chinesischen Kaffeeketten auch ein Zeichen eines globalen Machtanspruchs?
7: Das würde so gut passen, ne? Der Aufstieg der chinesischen Kaffeehausketten, die alle überholen, inklusive Starbucks, was man ja vielleicht als Symbol für die Hegemonie der USA sehen könnte. Ich würde nicht so weit gehen, aber es zeigt für mich nochmal, dass Chinas Wirtschaft eben sehr dynamisch ist, dass es eine Bereitschaft gibt, Risiken einzugehen, dass es Kapital gibt und es gibt natürlich diesen Vorteil dieser riesigen Gesellschaft. 1,4 Milliarden Menschen in China. Und wenn was hier in China funktioniert, dann gibt's eben häufig die Bereitschaft, abgesichert durch dieses massive Geschäft im Inland auch ins Ausland zu gehen. Das haben wir gesehen bei Smartphones, bei Autos, bei grüner Technologie, zum Teil auch mit staatlicher Förderung. Und jetzt sehen wir es ein Stück weit auch bei Kaffee. Für mich ist das ehrlich gesagt nicht überraschend. Und ich finde, es passt auch gut ins Bild. China will gern unabhängig sein von internationalen Lieferketten und auch von Importen. Kaffee ist da ein weiteres Beispiel.
4: Letzte Frage an Eva. Wie geht das weiter mit der Kaffeekultur in China? Wohin entwickelt sich der Kaffeetrend in China, Eva?
6: Von dem, was ich beobachte, ist es so, dass die junge Generation in China da reingewachsen ist und dass wahrscheinlich die neuen Generationen mitwachsen. Bei denen, mit denen ich gesprochen habe, trinken die Eltern zum Beispiel keinen Kaffee und sie selbst sind mit Tee groß geworden, haben dann aber spätestens an der Uni angefangen, Kaffee zu trinken. Also ich würde schon sagen, der Trend geht weiter. Da ist viel Potenzial in der Kaffeebranche, vor allem in den Städten. Auch wenn ich mir ehrlich gesagt es nicht vorstellen kann, dass es in einem einfachen chinesischen Restaurant dann in Zukunft auch einen Espresso nach dem Essen gibt. Da bleibt es wohl eher bei heißem Wasser oder Tee.
4: Das war Welt macht China. Die komplette Version dieser Folge gibt es in der ARD Sounds App. Mitgearbeitet haben diesmal Eva Lambi-Schmidt, Benjamin Eisel, Fanny Michaelis, Zui Mu und ich, Axel Dorloff. Technik und Ton, Hendrik Fahno. Tschüss und bis bald.

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1: B87 Lübben-Spreewald. Der Bahnübergang an der Luckauer Straße ist gesperrt. Die Schranke öffnet nicht mehr. Sonst gibt es auf den Brandenburger Fernstraßen derzeit keine größeren Störungen. Stadtverkehr Berlin. Gropiusstadt. Wegen einer Laufveranstaltung ist die Lipschitz-Allee in beiden Richtungen bis heute Nachmittag zwischen Fritz-Erler-Allee und Rudower Straße gesperrt. Tiergarten. Der Deutsche Bundestag lädt heute zum Tag der Ein- und Ausblicke ein. Bis heute Abend gibt es im Regierungsviertel viele Sperrungen. Dahlem. Die Königin-Luise-Straße ist Richtung Grunewaldstraße zwischen Arnim-Allee und Königin-Luise-Platz wegen einer Baustelle bis Mitte Dezember gesperrt. Mitte. Auf der Otto-Braun-Straße ist Höhe Gruner Straße an einer Baustelle nur eine Spur frei. Bauarbeiten bei der S-Bahn Berlin. Bis heute Betriebsschluss fahren Busse für die Ringbahn zwischen Schönhauser Allee und Greifswalder Straße. Und für die S2 zwischen Blankenfelde und Priesterweg.
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1: Um 9 Uhr mit Jonas Ziegler. US-Präsident Trump hat den Abzug von US-Soldaten aus Deutschland bekräftigt. Die USA würden die Truppenstärke stark reduzieren, und zwar weit mehr als bisher angekündigt. Am Freitag hatte das Pentagon angeordnet, dass 5000 Soldaten Deutschland verlassen. Kritik kommt unter anderem von zwei führenden Republikanern. Die Vorsitzenden der Verteidigungsausschüsse im Senat und im Repräsentantenhaus Wicker und Rogers sagten, der Abzug berge das Risiko, ein falsches Signal an Russlands Präsident Putin zu senden. Bundeslandwirtschaftsminister Rainer fordert, dass Biokraftstoffe vollständig von der Steuer befreit werden. Er sagte den Funke-Zeitungen, dass große Maschinen in der Landwirtschaft auch weiter auf Verbrennermotoren angewiesen seien. Irene Lottes.
2: Hier müsse man stärker auf Biokraftstoffe wie Biodiesel oder auch Biomethan setzen. Diese von Steuern zu befreien, würde auch die heimische Produktion ankurbeln, hofft der CSU-Politiker. Das stärke Klimaschutz und die Unabhängigkeit von fossilen Importen. Rainer kritisiert in diesem Zusammenhang auch Bundeswirtschaftsministerin Katharina Reiche von der CDU. Ihre Pläne, die Förderung kleiner Biogasanlagen zu beenden, hält er für falsch.
1: Das Geschäft mit Bio-Lebensmitteln in Deutschland hat weiter zugenommen. In den ersten 3 Monaten des Jahres stieg der Umsatz im Vergleich zum Vorjahreszeitraum 6% auf fast 5 Milliarden Euro. Das geht aus Daten des Bundes Ökologische Lebensmittelwirtschaft hervor. Der Großteil entfällt demnach auf Discounter mit 30% und Supermärkte mit 29%. Umsatzzuwächse gab es unter anderem bei Fleischersatzprodukten, Süßwaren, Tiefkühlkost und Backwaren. Der Bundestag lädt heute zum Tag der Ein- und Ausblicke. Bis 18 Uhr sind das Marie-Elisabeth-Lüders-Haus, das Paul-Löbe-Haus und das Reichstagsgebäude für alle offen. Eintritt ist frei. Am Nachmittag gibt es auch Gesprächsformate, unter anderem mit Bundestagspräsidentin Klöckner. In der Fußball-Bundesliga hat Union Berlin gegen Köln 2:2 gespielt. Schalke 04 kehrt nach 3 Jahren in die Fußball-Bundesliga zurück. Die Mannschaft machte den Aufstieg durch ein 1:0 gegen Düsseldorf perfekt. In der Volleyball-Bundesliga haben die Berlin-Volleys auch ihr 2. Finalspiel gegen Lüneburg 3:1 gewonnen. Damit fehlt ihnen nur noch ein Sieg für die Titelverteidigung. Soweit die Nachrichten. 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Das Wetter heute zunächst freundlich, im Tagesverlauf mehr Wolken, aber meist trocken, maximal 27 bis 31 Grad. Zurzeit in Berlin-Steglitz 16 und in Schönefeld 15 Grad. Schwacher Wind aus Süd bis Südwest. Morgen ein Wechsel von Sonne und Wolken bei 21 bis 26 Grad. Die Zeit 9.03 Uhr.
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3: Matthias Gindorf hier, schönen guten Morgen. Es ist das erste richtig heiße und sonnige Wochenende in Berlin und Brandenburg in diesem Jahr. Und was gehört dazu? Lange Schlangen vorm Freibad, Motorräder auf der Spinnerbrücke und leider auch immer wieder ein Waldbrand in Brandenburg. Auf dem ehemaligen Truppenübungsplatz Altes Lager bei Jüterbock in Teltow-Fleming brennt es. Gestern hat sich der Brand von anfangs 2 Hektar auf fast 40 ausgebreitet. Auf dem Gelände liegt viel alte Munition im Boden, also ist das Löschen für die Feuerwehrleute schwierig. Das hat auch der Waldbrandschutzbeauftragte des Landes, Raimund Engel, dem RBB gesagt.
4: Die sind natürlich auf Patrouille dort, um zu sehen, wo könnte es übergreifen über die Schutzstreifen. Sie haben auch eine Riegelstellung aufgebaut. Das heißt, man hat mit Wasserwerfern versucht, man dort die Fläche feucht zu halten.

0: Wird es noch mal heiß und das könnte für noch mehr Waldbrände sorgen, fürchtet auch der Waldbrandschutzbeauftragte.
1: Ja, wir werden auf jeden Fall am Sonntag und auch noch am Montag in vielen Landkreisen die zweithöchste Gefahrenstufe 4 haben, eventuell sogar die 5. Änderung der Gefahrenstufen, da rechne ich erst mit, wenn wirklich Niederschlag gefallen ist. Das ist im Moment, und so sagt auch der Deutsche Wetterdienst, nur schwer vorhersehbar.
0: Und wenn es dann regnet, reicht das oft auch nicht aus für eine wirkliche Entspannung in den Wäldern. US-Präsident Trump ist gerade nicht besonders gut auf Deutschland zu sprechen, weil der Kanzler ihn kritisiert hat. Und was macht Trump in solchen Fällen? Er redet nicht, er handelt. Es sollen amerikanische Soldaten aus Deutschland abgezogen werden. Gestern war noch von 5000 GIs die Rede. Jetzt hat Trump gesagt, dass es weit mehr sein könnten. Dafür gibt es in den USA viel Kritik, auch von Trumps eigenen Leuten bei den Republikanern. Genauer gesagt, die Vorsitzenden der Verteidigungsausschüsse im Senat und Repräsentantenhaus, und Rogers. Mehr von Korrespondentin Ulrike Ufer.
2: Beide zeigten sich so wörtlich sehr beunruhigt über die Ankündigung des Pentagons, US-Soldaten möglicherweise auch aus anderen europäischen Ländern abzuziehen. Wicker und Rogers betonten zudem, dass Deutschland den Forderungen ihres Parteifreundes Trump nach höheren Verteidigungsausgaben nachgekommen sei. Zudem lasse Berlin US-Flugzeuge im Iran-Konflikt Stützpunkte und den deutschen Luftraum nutzen. Das Pentagon hatte zuvor den Abzug von 5000 US-Soldaten aus Deutschland binnen 12 Monaten angeordnet. Der Schritt erfolgte nach Kritik von Kanzler Merz am Iran-Krieg.
0: Informationen von Ulrike Ufer aus Washington. Heute ist der internationale Tag der Pressefreiheit. Diese Woche hat die Organisation Reporter ohne Grenzen die jährliche Rangliste erstellt, wo in der Welt die Pressefreiheit besonders gut oder schlecht umgesetzt wird. Russland ist darin noch einmal abgerutscht auf Platz 172 von insgesamt 180 Ländern. Wie es heißt, sitzen mindestens 48 Medienschaffende in russischen Gefängnissen, mehr als die Hälfte davon aus der Ukraine. Ein aktueller Fall ist der Journalist Oleg Roldugin.
3: Hohe Stirn, kurze Haare, einfache Metallbrille. Oleg Roldugin am vergangenen 10. April, am russisch-orthodoxen Karfreitag, vor einem Moskauer Gericht. Sein Gesicht bleibt unbewegt, als er zu sprechen beginnt. Die Scheiben des Glaskastens für Angeklagte, in dem Roldugin steht, dämpfen seine Stimme. Ich halte mich für einen unschuldigen Menschen. Und einen unschuldigen Menschen an Karfreitag in den Knast zu stecken, ist kein gutes Zeichen, denke ich. Ermittler gingen davon aus, dass Roldugin gemeinsam mit Unbekannten illegal Informationen zusammengetragen und veröffentlicht habe. Das teilt das zuständige Gericht in Moskau im Online-Dienst Telegram mit. Die Frage ist, ob dieser Vorwurf Roldugin tatsächlich vor Gericht bringt. Immerhin ist Roldugin bekannt dafür, dass er zu mutmaßlicher Korruption unter ranghohen russischen Beamten berichtet hat. Darunter auch der ehemalige Präsident Dmitri Medvedev. Wir wissen alle nur zu gut, dass journalistische Arbeit vom Staat nicht gerade begrüßt wird. Ich beschäftige mich mit journalistischen Recherchen. Leider weiß ich nicht genau, wegen welchem meiner veröffentlichten oder vorbereiteten Artikel ich hier bin. Mit der Bitte, die Kameras auszuschalten, endet der öffentliche Teil der Gerichtssitzung am 10. April vorläufig. Zusammengetragene Fakten sprechen für sich und den Umgang des russischen Systems mit der Pressefreiheit. Wenige Aufnahmen zeigen, was am Tag vor Roldugins Gerichtstermin passierte. Polizeifahrzeuge fahren an einem Gebäude in Moskau vor. 13 Stunden lang durchsuchen Beamte die Räume. Es ist der Sitz der Novaya Gazeta, für die Roldugin arbeitet. Die Redaktion auch berichtet später, dass er während der Razzia festgenommen wurde. Die Novaya Gazeta war viele Jahre lang das unabhängige Investigativmedium Russlands. 2021 hatte der damalige Chefredakteur Dmitri Muratov für seine Arbeit den Friedensnobelpreis erhalten. In Russland stand die Novaya Gazeta dagegen stark unter Druck, stellte dann ihre Veröffentlichungen ein, als der Staat ihr zu Beginn des Krieges gegen die Ukraine 2022 die Lizenz entzog. Einige Mitarbeitende der Novaya Gazeta gründeten im Exil die Novaya Gazeta Europa. Aber auch in Russland ging die Arbeit weiter. Im Februar legte Roldugin beispielsweise offen, dass ein Handlanger des Kadyrov-Clans in Tschetschenien unter anderem ein Luxus-Apartment mit Kremlblick erworben habe. Sein eher kleines Einkommen deutet darauf hin, dass er wohl ein Strohmann war. Fest steht, der Vorwurf gegen Roldugin wirkt fingiert und er sitzt seit dem vergangenen 10.

0: 10. April in Untersuchungshaft, wie von der Richterin verkündet. Gegen den Verdächtigen Oleg Roldugin wird eine Inhaftierung als Sicherheitsmaßregel verhängt bis zum 10. Mai 2026. Oleg Roldugin hat Rechtsmittel gegen seine Untersuchungshaft eingelegt. Kommenden Montag soll das verhandelt werden. Dass er danach freikommt, erscheint sehr unwahrscheinlich. Zu häufig hat der vorgebliche Rechtsstaat Russland das Recht gebeugt, um unliebsame Kritiker loszuwerden.
1: Ein Bericht von Björn Blaschke, unserem Korrespondenten für Russland.
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1: In keinem Land der Welt gibt es so viele Amokläufe an Schulen wie in den USA. Da wirkt ein Stück wie die Oper Innocence nochmal ganz anders. Dort geht es um die traumatisierenden Nachwirkungen eines Schulamoklaufs. Wie man an der berühmten New Yorker Metropolitan Opera auf das Stück reagiert hat, berichtet Giselle Uka.
3: Theresa ist Kellnerin bei einem Hochzeitsempfang. Während sie die Gäste bedient, beschleicht sie ein merkwürdiges Gefühl. Der Bräutigam und die Eltern kommen ihr bekannt vor. Plötzlich wird ihr klar, es ist die Familie des Amokschützen. Theresas Tochter Marketta ist vor Jahren bei einem Amoklauf an ihrer Schule getötet worden. Noch immer hat die Mutter dieses Erlebnis nicht verarbeitet. Marketta erscheint ihr in Visionen. In der zeitgenössischen Oper Innocence geht es um das Trauma nach einem Amoklauf. Was macht so eine Tat mit Überlebenden? Was mit Hinterbliebenen? Und wie geht es mit der Familie des Täters weiter? Das Publikum an der New Yorker Met ist absolut ergriffen von dem Stück. Ich finde besonders in Amerika, wo wir so viele dieser Tragödien haben, ist es sehr wichtig, über die Nachwirkungen auf die Involvierten nachzudenken. Ich war schon einige Male in der Oper, aber das war das erste Mal, dass ich fast weinen musste. Es ist das richtige Stück zur richtigen Zeit. Wir trauern zwar um die Opfer, aber danach leben wir wieder normal weiter. Ich denke, wenn mehr Menschen dieses Stück sehen würden, könnten wir solche Vorfälle besser verhindern. Wir brauchen strengere Waffengesetze. Auch wenn die meisten Schulamokläufe in den USA stattfinden, die Oper stammt aus der Feder der finnischen Komponistin Kaija Saariaho. Marketta und ihre Mitschüler haben den Amokschützen offenbar gemobbt. Immer wieder, bis er durchdreht. In 9 unterschiedlichen Sprachen wird bei Innocence gesungen. Das Thema ist universell, die Mechanismen sind überall gleich. Zum ersten Mal wurde das Werk an der Metropolitan Oper in New York inszeniert, hochkarätig besetzt, mit Joyce DiDonato als Theresa. Wilma Yeh hat auch schon bei der Uraufführung in Helsinki mitgesungen.
4: Everyone should see this piece.
3: Jeder sollte dieses Stück sehen, selbst die, die glauben, dass es für sie zu schwere Kost ist oder unbequem werden könnte. Am Ende gibt es auch Hoffnung und eine Stimme.
1: Sagt eine der Sängerinnen der Amoklaufoper Innocence. Giselle Uka hat über die vielbeachtete amerikanische Erstaufführung berichtet.
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5: Mit Tabea Kunze im Studio. Guten Morgen. Ausnahmezustand und Ekstase herrschten gestern Abend auf Schalke. Der FC Schalke 04 hat vorzeitig den Aufstieg in die Fußball-Bundesliga geschafft. Mit einem 1:0 Heimsieg gegen Fortuna Düsseldorf. Für die vielen tausend Schalker Fans endet damit die 3 Jahre lange, zum Teil frustrierende Zeit in der zweiten Liga.
6: Ja, ich freue mich total, dass die endlich aufgestiegen sind und dass die jetzt auch das Spiel gewonnen haben. Das war so angespannt bei uns. Wir waren so erleichtert, als das Spiel dann zu Ende war und die gewonnen haben.
7: So besser kann es nicht sein, ne? Ist besser als Hochzeit, glaube ich. Ich habe noch nicht geheiratet, aber ich kann mir es nicht besser vorstellen. Okay. Also ist auf jeden Fall Glücksgefühle hoch 10.
8: Stolz ist ganz viel da auf Schalke, dass Schalke wieder in der ersten Bundesliga spielen darf, weil Schalke einfach ein Verein ist, der in die erste Bundesliga gehört.
5: Sagt ein freudetrunkener Schalke-Fan nach dem Aufstieg seines Teams in die Bundesliga. Weitere Aufstiegskandidaten in der zweiten Liga sind dann heute Mittag gefordert. Der Tabellenzweite Paderborn trifft in einem direkten Duell auf den vierten Elversberg. Und der aktuelle Dritte, Hannover 96, spielt gegen den Tabellenletzten Münster. Hertha BSC ist heute Mittag auswärts in Magdeburg dran. Eigentlich wollten die Herthaner auch aufsteigen, aber das hatte sich ja dann schon relativ schnell erledigt. Was passiert also in der Sommerpause? Welcher Spieler bleibt, welcher Spieler geht? Und wie motivieren sich die Profis jetzt für die verbleibenden drei Begegnungen? Hertha-Reporter Philipp Höppner berichtet.
9: Das Thema Aufstieg ist abgehakt. Endlich, werden wohl einige Fans sagen, nachdem sie wochenlang immer und immer wieder gehofft hatten, jedoch wieder und wieder enttäuscht wurden. Herthas Gegner in den ausstehenden Spielen heißen Magdeburg, Fürth und Bielefeld, allesamt Abstiegskandidaten.
10: Dort geht es um Existenzen. Alle drei beschriebenen Vereine kämpfen um ihre Existenz, um in der Liga zu bleiben.
9: Sagt Hertha-Trainer Stefan Leite. Aber
10: für uns geht es auch um was. Ja. Es geht nach wie vor darum, dass wir immer noch einen Platz klettern können und der auch wichtig ist für uns als Verein. Ja. Ihr wisst selbst, Fernsehgeld ist sehr, sehr wichtig und solange wir die Möglichkeit haben zu klettern, wollen wir das natürlich auch tun.
9: Hertha ist Sechster. Realistisch betrachtet wäre noch Rang 5 möglich, ein Sieg in Magdeburg vorausgesetzt. Das sollte zu bewerkstelligen sein, denn Hertha BSC hat in der zweiten Liga die meisten Kontertore geschossen und Magdeburg die meisten Kontertore kassiert.
10: Ich kann mir schon vielleicht vorstellen, dass sie vielleicht einen Ticken tiefer stehen und nicht ganz so forsch nach vorne spielen.
9: Verstecken kann sich der FCM aber nicht, denn er muss punkten. Deshalb werden die Magdeburger dem Fußballgott danken, dass Mateusz Zukowski nach abgesessener Sperre wieder stürmen darf. Der Pole führt nämlich die Torschützenliste der zweiten Liga an.
10: Da ist natürlich wahrscheinlich sehr viel Hoffnung mit verbunden mit dieser Rückkehr und darauf werden wir uns einstellen.
9: Auch die Hertha-Fans müssen sich auf etwas einstellen. Und zwar darauf, viele Spieler nächste Saison nicht mehr in Blau und Weiß zu sehen. Im Sommer steht ein personeller Umbruch an. Auch Kapitän Fabian Rehse könnte den Verein verlassen. Auf die Frage nach seiner sportlichen Zukunft sagt er, was im Sommer passiere, müsse man schauen. Das klingt nicht so, als würde der Liebling der Fans, der alten Dame, auf jeden Fall treu bleiben wollen. Sein Trainer scheint sich auch keinen Illusionen hinzugeben.
10: Fabi hat Vertrag. Das ist mal das, was steht. Und da gibt es zwei Seiten, den Spieler, der seine Pflichten zu erfüllen hat und auf der anderen Seite der Verein. Und Stand jetzt plane ich mit Fabi in der neuen Saison.
9: Und Stand jetzt konzentriert sich Hertha BSC auf Magdeburg und die anderen beiden letzten Spiele dieser Saison. Im Hintergrund laufen allerdings bereits die Vorbereitungen auf die neue Spielzeit.
5: Hertha heute in Magdeburg ab 13.30 Uhr. 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Sie können das Spiel auch in voller Länge hören über die Sportschau-App. Vom Fußball zum Volleyball. Die BR Volleys sind nur noch einen Sieg vom nächsten Meistertitel entfernt. Es wäre der 10. in Folge. Gestern Abend haben sie zu Hause gegen die SVG Lüneburg auch das zweite Spiel der Finalserie gewonnen. Mit 3:1 nach Sätzen. Nikolaus Hillmann.
11: Trotz des Sieges war Manager Kavi Niromant hinterher erstmal verärgert.
12: Wenn ein Schiedsrichter ungefähr, ich weiß jetzt nicht, zwischen 8 und 10 Fehlentscheidungen trifft, die durch das Challenge-System korrigiert werden,
11: dann ist das eines Finalspiels nicht würdig. Beide Mannschaften hatten darunter zu leiden, ließen sich aber davon nicht beirren und boten den 6.300 Fans in der Schmelinghalle ein packendes Spiel, in dem Lüneburg zunächst besser war, den ersten Satz gewann und auch im zweiten schon deutlich führte.
12: Aber insgesamt war das ja ein gutes Spiel. Also ich fand spannender und auch qualitativ besser als das erste Spiel. Wir hatten leider zu viel Up und Downs gehabt, aber Gott sei Dank mit dem Publikum im Rücken und kämpferisch Widerstand geleistet, haben wir das dann gewonnen.
11: Denn sowohl im zweiten als auch im dritten und vierten Satz holten die BR Volleys Rückstände auf, gewannen die Sätze und letztlich das Spiel mit 3:1. Und das hat auch einen Grund.
12: Die Mannschaft fühlt sich jetzt beteiligt. Und dieses sich beteiligt fühlen heißt auch Verantwortung übernehmen. Und aus der Verantwortung entsteht auch ein Stück weit Bereitschaft, mehr zu machen, als man vielleicht normal machen würde.
11: Das war zu sehen und zu spüren. Und das werden die BR Volleys auch am kommenden Mittwoch beim dritten Finale in Lüneburg brauchen, um zu gewinnen und damit die 10. Meisterschaft hintereinander zu holen.
5: Apropos nächste Meisterschaft, die können auch die Eisbären Berlin heute klar machen. Der Rekordmeister der deutschen Eishockeyliga muss dafür heute Nachmittag bei den Adler Mannheim gewinnen. Das war der Sport mit Tabea Kunze.
1: 9.19 Uhr, RBB 24 Inforadio mit einer Gefahrenmeldung. Bitte Vorsicht auf der A10 südlicher Berliner Ring Richtung Dreieck Werder. Zwischen Königs Wusterhausen und Rangsdorf liegt ein Reifen auf der linken Spur.
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13: Wir sind in der Bojenstraße, gleich neben dem BND. Wir überwachen uns gegenseitig sozusagen.
14: Und da sind wir, bei Netzpolitik.org.
13: So ist es.
15: Herzlich willkommen zum Medienmagazin bei RBB 24 Inforadio, mal wieder mit einem Redaktionsbesuch. Ich bin Theresa Sickert und besuche für Sie Redaktionen in Berlin und Brandenburg, um zu zeigen, wie vielfältig unsere Medienlandschaft hier ist. Diesmal bin ich bei netzpolitik.org, einer deutschen Nachrichtenwebsite zu digitalen Grund- und Freiheitsrechten. Netzpolitik versteht sich nicht als neutral berichtende Redaktion. Das ist vielleicht auch genau der Punkt, der dem Medium am meisten vorgeworfen wird. Zu viel Aktivismus statt Journalismus. Die Redaktion hat regelmäßig Kontakt zu Aktivistinnen und Aktivisten. Von Co-Chefredakteurin Anna Biselli wollte ich daher wissen, wo sie die Grenze zieht.
16: Ich glaube, dass Neutralität ist eine vollständige Illusion. Und Neutralität ist für mich auch nicht das, was überhaupt erstrebenswert ist. Weil ich glaube, das sieht man an einem ganz einfachen Beispiel. Eine Neutralität gibt es in keinem Medium. Und das ist auch kein Problem. Das heißt, wir versuchen nicht neutral zu sein, wir versuchen offenzulegen, aus welcher Perspektive wir berichten und welche Werte wir haben. Nämlich wir sagen, okay, wir berichten aus der Perspektive der Zivilgesellschaft, quasi wir berichten für Grund- und Freiheitsrechte und das ist das, was wir tun. Wenn man uns das zum Vorwurf macht, dann können Menschen das tun, aber ich glaube, dann sollten sie auch reflektieren, aus welchen Perspektiven sie berichten. Denn wir sind JournalistInnen, wir sind aber auch Menschen, wir sind Menschen, die politisch interessiert sind und wir hängen ja nicht unsere Weltanschauung, wir hängen unsere Überzeugung ja nicht an der Garderobe ab und dann sagen wir, wir sind einfach ausschließlich ChronistInnen, die hier berichten, was in der Welt passiert, sondern ich glaube, jede Person, die JournalistIn ist oder die Medien macht, muss Werte haben und wenn es am Ende muss der Minimalkonsens sein, okay, wir kämpfen auch für die Pressefreiheit, denn das ist die Grundlage dessen, was wir tun. Das heißt, Menschen können unsere Texte lesen und bekommen dann Informationen und dann können sie die für sich selbst einordnen und die können zu einem anderen Schluss kommen wie wir, das ist vollkommen in Ordnung, aber wir wollen, dass sie diese Informationen haben und das ist beispielsweise auch ein Grund, warum wir sagen, dass so oft es geht, dass wir die Originalquellen veröffentlichen dessen, was wir tun. Das heißt, wir veröffentlichen sehr viele Dokumente, auch im Volltext, damit wir sagen können, okay, guckt da auch selber rein, wenn ihr das wollt. Oder wir verlinken auch im Gegensatz zu anderen Medien sehr viel eben auf die Quellen, die wir nutzen, damit Menschen das selber prüfen können.
14: Für viele Menschen sind die Themen, die Netzpolitik bearbeitet, vielleicht auch kompliziert oder nicht unbedingt, zumindest auf den ersten Blick, Teil ihrer Lebensrealität. Wo findet ihr da so eine Balance, also auch komplizierte Dinge so zu erklären, dass sie ein Publikum finden, ohne zu vereinfachen?
16: Ich glaube, das ist eine Balance, die wir selber immer wieder neu suchen und wo wir selber auch oft das Problem haben, dass wir selber sehr tief drinstecken und dass uns teilweise, wenn wir nicht aktiv versuchen, aus dieser Rolle rauszugehen und uns aktiv zu fragen, okay, was habe ich denn quasi als Mensch, der sich damit vielleicht noch nicht beschäftigt hat, was habe ich denn für Fragen? Weil das fängt schon bei Sachen an wie, ich glaube, vielen Menschen ist nicht klar, was ein Trilog in der EU ist. Und das sind irgendwie Dinge, klar, das wissen wir. Und wir müssen aber uns immer wieder klar machen, okay, das ist aber nichts, was wir voraussetzen wollen eigentlich, sondern das sind Dinge, die wir dann Menschen auch erklären. Und ich glaube schon, dass es mit der Lebensrealität der Menschen sehr, sehr viel zu tun hat, was wir machen, weil Menschen verbringen sehr viel Zeit im Internet. Menschen verbringen sehr viel Zeit in der digitalen Welt und es hat sich auch geändert. Das heißt, so dieses Ding von, das ist ja nur so eine Sache, die ein paar Nerds interessiert oder irgendwie so diese Tech-Community. Das war, glaube ich, so, als ich angefangen habe, war das noch so ein Ding, aber das hat sich sehr, sehr schnell geändert. Wo das dann nicht mehr so eine krasse Nische war, dass irgendwelche komischen Nerds oder so gemacht haben. Und mittlerweile sind die Debatten ja super breit. Das heißt, wir haben ja aktuell diese riesige Debatte über Social-Media-Verbote, über Alterskontrollen. Und das ist schon was, was, glaube ich, die gesamte Gesellschaft bewegt. Das heißt, das höre ich irgendwie morgens im Radio, das besprechen wir hier irgendwie im Büro sehr intensiv. Und das sagen dann einem auch Menschen in der Freizeit, dass sie sich damit beschäftigen. Das heißt, ich glaube, da wandelt sich viel und Menschen erkennen schon, dass diese Themen sehr weit in ihr Leben reinreichen.
15: Co-Chefredakteurin Anna Biselli über die Arbeit der Redaktion von netzpolitik.org. Wir sprechen jetzt über die sogenannten Data Broker Files. Netzpolitik hat gemeinsam mit dem Bayerischen Rundfunk eine Recherche auf den Weg gebracht, in der gezeigt wird, wie der Datenhandel der Online-Werbeindustrie funktioniert und warum warum er so gefährlich sein kann für Millionen von Menschen. Aktuell ist ein Teil der Recherche auch als Doku in der ARD-Mediathek anzuschauen. Mit dem Titel Gefährliche Apps im Netz der Datenhändler. Sebastian Meineck ist Redakteur bei netzpolitik.org und hat gemeinsam mit Ingo Dachwitz vom Netzpolitik-Team dazu recherchiert. Von ihm wollte ich wissen, worum es genau in der Recherche geht.
17: Es begann alles Ende 2023. Da hatte ich eine Recherche aus den Niederlanden gelesen, in der ein Journalist plötzlich einen kostenlosen Datensatz mit Handystandortdaten in die Hände bekommen hatte, von Menschen in den Niederlanden. Also man konnte sehen, welches Handy war wann wo unterwegs, mit sehr genauen Verortungen auf einer Karte. Und daraus waren Bewegungsprofile ableitbar. Man konnte sehen, wo Menschen arbeiten und wo sie wohnen. Und dann habe ich den Kollegen gefragt, meinst du, es gibt Aussichten darauf, das auch mal in Deutschland zu wiederholen? Er meinte, probier das unbedingt aus. Und genau das habe ich gemacht. Ich habe mich Anfang 2024 bei einem Datenmarktplatz registriert. Einfach mit einer E-Mail-Adresse. Das funktioniert so ähnlich wie Amazon. Und dieser Datenmarktplatz verbindet InteressentInnen für allerlei Daten mit AnbieterInnen für allerlei Daten. Unter anderem Handystandortdaten. Und auf diesem Weg bin ich in Kontakt gekommen mit einem US-amerikanischen Datenhändler, der Handystandortdaten im Angebot hatte und mir kostenlos, nur als Vorschau für ein Bezahlangebot, 3,6 Milliarden Handystandortdaten aus Deutschland geschickt hat. Ich war erstmal begeistert und wollte reinschauen, sind die Daten echt, kann man mit denen was anfangen, und habe gemerkt, mir fehlen gerade die Skills, um einen so großen Datensatz zu öffnen. Ich weiß gar nicht, mit welchem Programm ich das mache. Mein Rechner stürzt ab.
14: Und jetzt könnte man vielleicht sagen, okay, na gut, jetzt gibt's sozusagen Standortdaten, was hat das mit mir zu tun? Ihr selbst habt auch den Artikel überschrieben mit Achtung, Datenhandel, Lebensgefahr. Das ist natürlich vielleicht auch reißerisch, weil man erstmal denkt, oh, Lebensgefahr, okay, das klingt krass. Ist es tatsächlich eine echte, reale Gefahr oder ist es eine hypothetische Gefahr, wenn ihr tatsächlich auch von Lebensgefahr sprecht? Also von welcher Gefahr tatsächlich geht ihr aus?
17: Es kommt auf die individuelle Lebenssituation an, wie gefährlich das ist, dass das eigene Bewegungsprofil offen im Netz zugänglich ist. Einer unserer ersten Berichte handelte davon, dass wir Bewegungsprofile von Menschen in sicherheitsrelevanten Bereichen gefunden haben. Also Menschen, die beispielsweise arbeiten für Regierung und Parlament, für Militär, Polizei und Geheimdienste. Oder Menschen, die Zugang haben zu Orten, wo in Deutschland Atomwaffen gelagert werden. Das kann natürlich gefährlich sein. Das interessiert möglicherweise Geheimdienste von anderen Staaten, die Deutschland ausspionieren wollen, die Sabotageakte planen. Aber wir haben auch außerhalb von nationaler Sicherheit recherchiert. Wir haben Bewegungsprofile von Menschen gefunden, die zu Besuch in beispielsweise Suchtkliniken waren oder in anderen Krankenhäusern. Wir haben Bewegungsprofile von Menschen gefunden, die zu Besuch waren in Bordellen oder Swingerclubs. Für manche ist das vielleicht etwas, was sie auf keinen Fall öffentlich erzählen möchten. Und um jetzt sozusagen zu dem zu kommen, wo du gefragt hast, könnte das nicht reißerisch sein? Ne? Wir haben ja die Überschrift gewählt, Achtung, Datenhandel, Lebensgefahr. Diese Überschrift und die Doku dahinter stellt die Fälle in den Mittelpunkt, wo wir feststellen konnten, ab jetzt wird es am allergefährlichsten. Beispielsweise haben wir Handyortungen von der Front in der Ukraine gefunden, die also die Soldaten dort und deren Stellungen wirklich gefährden kann, wenn es darum geht, dass beispielsweise die Gegenseite nach Hinweisen sucht, wo als nächstes Bomben fallen sollen. Also es braucht ein Verbot von Tracking und Profilbildung zu Werbezwecken. Ganz am Anfang dachte ich, das ist vielleicht ein bisschen radikal, aber inzwischen habe ich begriffen, das ist wahrscheinlich das Einzige, was uns schützen kann.
15: Sebastian Meineck über die Data Broker Recherche. Und das war's für heute vom Redaktionsbesuch beim Medienmagazin hier im RBB 24 Inforadio. Wir hören uns im Radio und sehen uns im Netz. Machen Sie's gut.

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1: Bitte Vorsicht auf der A10 südlicher Berliner Ring Richtung Dreieck Werder. Zwischen Königs Wusterhausen und Rangsdorf liegt ein Reifen auf der linken Spur. B87 Lübben, der Bahnübergang an der Luckauer Straße ist gesperrt, die Schranke öffnet nicht mehr. Stadtverkehr Berlin, Gropiusstadt, wegen einer Laufveranstaltung ist die Lipschitzallee in beiden Richtungen bis heute Nachmittag zwischen Fritz-Erler-Allee und Ruduer Straße gesperrt. Tiergarten. Der Deutsche Bundestag lädt heute zum Tag der Ein- und Ausblicke ein. Bis zum Abend gibt es im Regierungsviertel viele Sperrungen. Wilmersdorf, Nachortstraße in beiden Richtungen. Bis Mitte Juli ist zwischen Bamberger Straße und Greinauer Straße jeweils nur eine Spur frei.
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1: Um 9.30 Uhr mit Jonas Ziegler. US-Präsident Trump hat den Abzug von US-Soldaten aus Deutschland bekräftigt. Die USA würden die Truppenstärke stark reduzieren und zwar weit mehr als bisher angekündigt. Am Freitag hatte das Pentagon angeordnet, dass 5.000 Soldaten Deutschland verlassen. Kritik kommt unter anderem von zwei führenden Republikanern. Die Vorsitzenden der Verteidigungsausschüsse im Senat und im Repräsentantenhaus Wicker und Rogers sagten, der Abzug berge das Risiko, ein falsches Signal an Russlands Präsident Putin zu senden. Bundeslandwirtschaftsminister Rainer fordert, dass Biokraftstoffe vollständig von der Steuer befreit werden. Der CSU-Politiker sagte den Funke-Zeitungen, dass große Maschinen in der Landwirtschaft auch weiter auf Verbrennermotoren angewiesen seien. Da müsse man stärker auf Biodiesel, aber auch Biomethan setzen. Das könne auch die heimische Produktion ankurbeln. Versorgungssicherheit entstehe vor der eigenen Haustür, so der Minister. Der Waldbrand auf einem ehemaligen Truppenübungsplatz bei Jüterbock im Kreis Teltow-Fläming hat sich weiter ausgebreitet. Inzwischen brennt nach Angaben des Brandenburger Waldbrandschutzbeauftragten Engel eine Fläche von 37 Hektar. Tobias Möck, RBB 24.
2: Engel zufolge haben die hohen Temperaturen und aufkommender Wind dafür gesorgt, dass die Flammen bis an die Schutzstreifen heranreichen. Sollte das Wetter nicht umschlagen, seien die Einsatzkräfte sicher noch die nächsten Tage weiter vor Ort, sagte Engel. Weil im Boden noch alte Munition liegt, kann die Feuerwehr nicht direkt löschen. Wie sich die Lage in der Nacht entwickelt hat, wollen die Behörden im Laufe des Morgens bekannt geben.
1: Das Geschäft mit Bio-Lebensmitteln in Deutschland hat weiter zugenommen. In den ersten drei Monaten des Jahres stieg der Umsatz im Vergleich zum Vorjahreszeitraum um 6% auf fast 5 Milliarden Euro. Das geht aus Daten des Bundes Ökologische Lebensmittelwirtschaft hervor. Der Großteil entfällt demnach auf Discounter und Supermärkte. Umsatzzuwächse gab es unter anderem bei Fleischersatzprodukten, Süßwaren, Tiefkühlkost und Backwaren. Der Bundestag lädt heute zum Tag der Ein- und Ausblicke. Bis 18 Uhr sind das Marie-Elisabeth-Lüders-Haus, das Paul-Löbe-Haus und das Reichstagsgebäude für alle offen. Der Eintritt ist frei. Am Nachmittag gibt es auch Gesprächsformate, unter anderem mit Bundestagspräsidentin Klöckner. In der Fußball-Bundesliga hat Union Berlin gegen Köln 2:2 gespielt. Schalke 04 kehrt nach drei Jahren in die Fußball-Bundesliga zurück. Die Mannschaft machte den Aufstieg durch ein 1:0 gegen Düsseldorf perfekt. In der Volleyball-Bundesliga haben die Berlin-Volleys auch ihr zweites Finalspiel gegen Lüneburg 3:1 gewonnen. Das Wetter. Heute zunächst freundlich im Tagesverlauf, mehr Wolken, aber meist trocken, maximal 27 bis 31 Grad. Zurzeit in Berlin-Steglitz 16 und in Schönefeld 15 Grad. Morgen am Montag ein Wechsel von Sonne und Wolken, ab dem Nachmittag gebietsweise Schauer oder Gewitter bei 21 bis 26 Grad. Die Zeit 9.33 Uhr.
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3: Unser Gedächtnis ist eine erstaunliche Erfindung der Natur. Es speichert Erlebnisse, Gesichter, Telefonnummern und gleichzeitig spielt es uns ständig Streiche. Namen fallen uns plötzlich partout nicht mehr ein. An wichtige Ereignisse erinnern wir uns völlig anders als andere. Wie verlässlich ist unser Gedächtnis also wirklich und was passiert, wenn es plötzlich nicht mehr funktioniert? Darum geht es jetzt in den Wissenswerten von RBB 24 Inforadio. Ich bin Anna Korwis und mein Gesprächspartner ist Professor Carsten Finke. Er ist Oberarzt an der Klinik für Neurologie der Berliner Charité und leitet das Forschungslabor für kognitive Neurologie. Sein Schwerpunkt? Das menschliche Gedächtnis. Schönen guten Tag, Herr Finke.
4: Hallo, freut mich. Danke für die Einladung.
3: Was würden Sie denn sagen? Wie verlässlich ist unser Gedächtnis?
4: Unser Gedächtnis ist wahrscheinlich weniger verlässlich, als die meisten erstmal vermuten würden. Es gibt ja so die Analogie, dass die Sachen gespeichert werden im Gedächtnis wie auf einer Festplatte. Und wenn man sich später daran erinnern will, dann ruft man das einfach von der Festplatte wieder ab. Und das ist mehr oder weniger 1:1, so wie es gespeichert wurde. So ist es aber nicht, sondern das ist eigentlich eher ein dynamischer Prozess und das Gedächtnis unterliegt da wirklich vielen Veränderungen. Jedes Mal, wenn wir uns wieder an was erinnern, wird es auch wieder aus dem Speicher hochgeholt, vielleicht ein bisschen modifiziert und wieder abgelegt, sodass doch eben sehr erhebliche Veränderungen auch im Laufe der Zeit geben kann.
3: Okay, ein dynamischer Prozess, auf den wir später nochmal genauer gucken. Ich weiß ja jetzt nicht, wie das bei Ihnen in der Familie ist, aber in meiner gibt es durchaus häufiger Unstimmigkeiten in der kollektiven Erinnerung. Zum Beispiel bei der Frage, wer damals eigentlich den entscheidenden Fehlpass gemacht hat, dass erst der Fußball und dann mein Vater im Fluss gelandet sind. 4 Menschen erinnern sich an diese eine Situation komplett unterschiedlich und jeder Einzelne ist völlig überzeugt, dass seine Version die richtige ist. Wie geht das?
4: Ich glaube, grundsätzlich ist natürlich das so ein Phänomen, dass alle immer davon überzeugt sind, dass ihre Variante die richtige ist, nicht nur beim Gedächtnis. Das liegt aber daran, dass eben, wie ich gerade meinte, das so ein dynamischer Prozess ist, der durchaus eben auch verändert und manipuliert werden kann sogar. Also wenn uns jemand anderes sehr überzeugend eine bestimmte Variante erzählt, dann kann das schon dazu führen, dass wir langsam oder auch vielleicht sehr plötzlich unsere Gedächtnisinhalte vielleicht auch in diese Richtung verändern. Bestimmte Vorstellungen spielen dabei eine Rolle, Vorerfahrungen spielen eine Rolle, wie gesagt, Informationen von anderen, wahrscheinlich auch ein Stück weit, was wir uns vielleicht wünschen teilweise. Und so kann es eben dazu kommen, dass die Erinnerungen verschiedener Menschen an das gleiche Ereignis eben sehr unterschiedlich sein können.
3: Sie sagten eben, wie wir es erinnern wollen oder wie wir es uns wünschen. Hat man so eine Tendenz, dass man in der Erinnerung, in seiner eigenen Erinnerung auch irgendwie ein bisschen besser dastehen will, als es vielleicht in der Realität war? Also haben wir eine positive Verzerrung unserer selbst in der Erinnerung?
4: Ich denke, es gibt da Verzerrungen in beide Richtungen. Es ist sicherlich so, dass es auch den Prozess gibt, dass wir uns eher versuchen, an die Dinge so zu erinnern, wie sie uns vielleicht in unser Konzept auch passen oder wie sie uns vielleicht auch besser gefallen. Das ist jetzt nicht unbedingt ein bewusster Prozess, in dem wir sagen, jetzt möchte ich aber gerne mal mich an diese Mathearbeit, die irgendwie total schiefgelaufen ist, positiver erinnern. Aber es ist sicherlich so ein gradueller Prozess. Das hat ja auch viel damit zu tun, was bedeutet das für uns als Person? Das Gedächtnis prägt uns als Persönlichkeit ja enorm. Es gibt den berühmten Neurowissenschaftler Eric Kandel, der auch den Nobelpreis für Medizin erhalten hat 2000, ein großer Gedächtnisforscher, der gesagt hat, dass Gedächtnis eigentlich das ist, was unser mentales Leben wie so ein Kleber überhaupt zusammenhält. Wenn wir kein Gedächtnis hätten, dann wüssten wir ja auch gar nicht, wer wir sind, was wir früher gemacht hatten, was uns prägt, was uns wichtig ist. Dann würden wir immer nur in der Gegenwart leben. Und dieses Gedächtnis muss natürlich auch ein bisschen dazu passen, wie wir uns selbst wahrnehmen oder wahrnehmen wollen, wer wir gerne sein wollen. Und da kommt es natürlich auch durchaus zu Verzerrungen.
3: Gucken wir uns mal genauer an, wie das jetzt funktioniert mit dem Erinnern und dem Gedächtnis. Sie haben schon gesagt, diese Vorstellung, das ist da oben unsere Festplatte, da werden Sachen abgespeichert und die rufen wir dann auf Nachfrage ab. Die funktioniert nicht, sondern das ist ein Prozess und wir konstruieren unsere Erinnerungen immer wieder neu. Wo machen wir das denn eigentlich? Also wo ist der Ort im Gehirn, der das macht?
4: Letztendlich ist das gesamte Gehirn beteiligt. Es gibt eine ganz wichtige zentrale Struktur, die auch manchmal als der Bibliothekar des Gedächtnisses bezeichnet wird. Das ist der sogenannte Hippocampus, heißt Seepferdchen. Es gab mal einen italienischen Anatomen, der mit so ein bisschen Vorstellungskraft diese Struktur, eine gewisse Ähnlichkeit mit dem Seepferdchen gesehen hat. Die gibt es zweimal im Gehirn und der Hippocampus ist sehr zentral, enthält auch diese Zellen, diese Nervenzellen, die wichtig sind für das Gedächtnis und ist fast immer aktiv, wenn wir Erinnerungen abspeichern oder auch abrufen. Aber Im Verlauf dann, wenn das Gedächtnis konsolidiert wird, also verfestigt wird, verteilen sich diese Gedächtnisinhalte auch über das gesamte Gehirn. Also es ist nicht so, dass da nur diese eine kleine Festplatte im Gehirn ist und da ist jetzt alles drauf gespeichert. So ist es nicht. Es ist eher eine koordinierende Struktur. Wenn wir Gedächtnisinhalte abrufen, dann werden die nicht aus einer Schublade rausgezogen und dann liegt das fertige Gedächtnis drin, sondern es wird jedes Mal wieder neu auch rekonstruiert. Und das ist auch ein Punkt, warum es eben sich auch wieder verändern kann. Wenn kleine Teile, die jetzt wieder zum Zusammenbau benötigt werden, eben verändert sind, dann verändert das natürlich auch das Gesamtergebnis.
3: Und wonach entscheidet sich denn, was ich später erinnere, also was ich mir überhaupt merke? Was mich wundert, ich kann immer noch den Zauberlehrling, den ich irgendwann mal in der Schule lernte, halbwegs abrufen. Schwieriger wird es schon, was ich vorgestern zu Mittag gegessen habe.
4: Vor allen Dingen ist entscheidend, wie wichtig sind die Sachen für uns. Das macht natürlich evolutionär auch total Sinn. Also das, was Sie vor 2 Tagen gegessen haben, ist für Ihr weiteres Leben wahrscheinlich nicht so relevant.
3: Wie der Zauberlehrling.
4: Der Zauberlehrling war natürlich damals für Sie total relevant. Also Sie mussten dann ja wahrscheinlich vor der Klasse stehen und den dort vortragen. Das heißt also eine hohe emotionale Belastung. Das heißt, Sie wollten den natürlich unbedingt wissen und es sollte auch klappen. Vielleicht wollten Sie eine gute Note haben. Das heißt also in dem Moment hochrelevant, offensichtlich eben so relevant eingeschätzt, dass es auch immer noch persistiert, auch wenn es jetzt nicht mehr relevant ist. Das heißt also entscheidend ist, wie wichtig ist das für uns? Und jeder kennt natürlich die Erfahrung, dass auch emotional hochrelevante Ereignisse, dass wir uns an die lange erinnern können.
3: Also wenn was mit Gefühlen verbunden ist. Genau. Wenn uns Sachen egal sind, werden die eher vernachlässigt.
4: Ich würde es eher nicht so sagen, dass Sachen, die egal sind, vernachlässigt werden, weil wir uns durchaus auch an viele Dinge erinnern können, die nicht wichtig waren. Aber wenn es Ereignisse sind, die sowohl positiv als auch negativ sehr stark besetzt sind, Ihre Hochzeit, Geburtstage, schöne Urlaube, aber auch negative, jeder weiß, was er am 11. September gemacht hat, solche Beispiele, dann können wir uns da eben sehr lange dran erinnern. Darüber hinaus können wir das aber leider nicht so gut wie auf Knopfdruck festlegen, an was wir uns erinnern wollen. Wäre ja schön zu sagen, wir sagen unserem Gehirn so, jetzt pass mal auf, jetzt wird's wichtig. Das würde ich auch gerne in 10, 12 Jahren noch wissen. So funktioniert's leider nicht. Dann können wir nur eins machen, wir können es einfach wiederholt lernen, wie man das jetzt vielleicht auch für den Zauberlehrling machen musste. Und der andere Mechanismus, der natürlich auch häufig ist, wenn man jetzt oft wieder drüber redet, über bestimmte Ereignisse oder sich Fotos dazu anschaut, dann werden die Erinnerungen dadurch auch immer wieder reaktiviert und auch weiter verfestigt.
3: Jetzt kommt es mir manchmal so vor, aber vielleicht ist das auch wieder zu mechanisch, diese Festplattenannahme, dass es mir doch zunehmend schwerer fällt, mir Sachen zu merken. So als ob die Festplatte da oben voll ist, überfüllt ist mit dem, was ich halt alles schon in meinem Leben gelernt habe und erinnern muss oder musste oder einfach zu tun habe. Ist da was dran oder ist das zu mechanisch gedacht?
4: Erstmal scheint es so zu sein, dass dieser Speicher unbegrenzt groß ist. Das wissen wir auch davon, dass es ein paar ganz, ganz wenige Menschen gibt, die sich eigentlich an alles in ihrem Leben erinnern können. Zudem können Sie sagen, 1. Mai 2005 und die wissen sofort, wie war das Wetter, was hatten Sie an, was haben Sie gegessen. Daher wissen wir, dass die Kapazität an sich wahrscheinlich nicht begrenzt ist. Es ist aber natürlich so, dass verschiedene Gedächtnisinhalte durchaus auch miteinander konkurrieren können, wenn sie zum Beispiel sehr ähnlich sind. Das merken wir zum Beispiel daran, wenn Sie Ihr Auto parken, immer vielleicht in einer relativ ähnlichen Gegend, vielleicht immer auch zu einer ähnlichen Zeit, vielleicht abends, wenn Sie von der Arbeit kommen. Und dann haben Sie sehr viele konkurrierende, sehr ähnliche Gedächtnisinhalte. Dann haben Sie das Auto vielleicht 1000 Mal in Ihrem Leben da geparkt. Und jetzt ist der einzige Unterschied der Zeitpunkt. Und dann kann es manchmal schwieriger werden, die auseinanderzuhalten. Und das ist natürlich jetzt nur ein Beispiel und das kann man auch verallgemeinern auf alle Gedächtnisinhalte. Und dann muss man natürlich auch eins sagen, die kognitive Leistung bei uns Menschen wird im Laufe der Zeit langsam ein bisschen weniger. Ja. Das ist einfach so und das ist mit 70 nicht mehr so wie mit 30.
3: Sie hören die Wissenswerte im rbb 24 Inforadio. Heute mit dem Neurologen Carsten Finke von der Charité, der in seinem Labor das Gedächtnis erforscht und in der klinischen Praxis Patienten behandelt, deren Gedächtnis gestört ist. Ich würde ja behaupten, dass viele von uns ihr Gedächtnis als defizitär wahrnehmen und sich ein besseres Gedächtnis wünschen würden. Wie ist das bei Ihnen?
4: Ich weiß natürlich, dass den Wunsch viele Menschen haben. Wenn ich jetzt erzähle, wir forschen zu Gedächtnis, dann ist eine häufige Reaktion, ach, ich wünschte, mein Gedächtnis wäre besser. Aber dass es nicht perfekt ist und dass wir uns nicht an alles erinnern können, ist eigentlich das, was normal ist. Es ist sogar so, dass Menschen mit einem extrem guten Gedächtnis, die sich zum Beispiel an alles in ihrem Leben erinnern können, darunter auch sehr stark leiden können, weil sie auch negative Sachen nicht vergessen können. Das heißt, es ist wahrscheinlich sogar auch sehr gut, wenn wir Sachen vergessen können. Nur können wir es eben nicht so steuern, nach dem Motto, die ganzen schlechten Sachen markieren wir die, die kommen jetzt in den Mülleimer und die anderen behalten wir mal. Sondern es ist eben ein Prozess, den unser Gehirn also selber für uns übernimmt. Aber es ist sicherlich gut, dass wir uns nicht an alles erinnern können.
3: Ja, diese Extremfälle, ne, die sich wirklich an jede Szene dann bis ins kleinste Detail, was hat der andere getragen, wie roch es und so, also alles erinnern können, das stelle ich mir auch ziemlich schrecklich vor. Aber die bekanntere Problematik rund ums Gedächtnis ist ja schon der Gedächtnisverlust. Die bekannteste Form ist bestimmt die Demenz, wenn es so fortschreitend ist. Aber es gibt ja auch ganz extreme Formen, wo von jetzt auf gleich die gesamte Erinnerung weg ist, die Amnesie. Solche Patienten haben Sie auch, oder?
4: Wir untersuchen eigentlich alle diese Patienten. Patienten mit demenziellen Erkrankungen, wie Sie schon gesagt haben, haben eben diesen langsam fortschreitenden Gedächtnisverlust. Es gibt aber auch andere Erkrankungen, entzündliche Erkrankungen, zum Beispiel Autoimmunerkrankungen, wo in relativ kurzer Zeit es zu einer Schädigung des Hippocampus kommt, der diese wichtige Rolle für Gedächtnis hat. Und die Patienten dann auch über ausgeprägte Gedächtnisstörungen klagen und berichten.
3: Lassen Sie uns noch mal kurz auf diese Erkrankungen gucken, die ja bei Ihnen einen Schwerpunkt bilden, diese entzündungsbasierten Erkrankungen. Was genau passiert denn da? Warum verlieren die ihr Gedächtnis?
4: Das sind relativ seltene Erkrankungen und ein Großteil wurde auch erst so in den letzten 10, 15 Jahren überhaupt erst entdeckt. Und eine Variante dieser Erkrankung geht mit Autoantikörpern einher. Also eine Autoimmunerkrankung. Autoimmunerkrankungen kennen ja viele, zum Beispiel Rheuma ist eine Autoimmunerkrankung und im neurologischen Bereich ist die Multiple Sklerose eine relativ häufige Autoimmunerkrankung. Und hier werden in dem Fall Antikörper gebildet und Antikörper sind ja eigentlich dafür da, uns gegen Infektionen zum Beispiel zu schützen. Wenn Sie jetzt einen Schnupfen haben oder was auch immer, dann bildet der Körper irgendwann Antikörper und eliminiert eben die Bakterien oder Viren. Und bei Autoantikörpern richten sich diese Antikörper aber gegen körpereigene Strukturen, in dem Fall Hirnstrukturen. Und es gibt eine Variante, da richten sich die Antikörper gegen einen bestimmten Rezeptor im Gehirn, der heißt NMDA-Rezeptor.
3: NMDA. Wollen wir wissen, wofür diese Abkürzung steht? Oder?
4: Das glaube ich nicht wissen. N-Methyl-D-Aspartat, das ist, glaube ich, jetzt nicht so wichtig. Wichtig ist, dass der vor allen Dingen auf Nervenzellen im Hippocampus sitzt. Also ganz wichtig ist für unser Lernen und Gedächtnis. Und in dem Fall, wenn diese Antikörper diesen Rezeptor blockieren, kommt es zu einer ausgeprägten Gedächtnisstörung.
3: Ist dann alles weg oder sind nur bestimmte Sachen weg?
4: Es ist nicht alles weg, weil der Hippocampus ist ja auch gar nicht unbedingt der Ort, wo alles gespeichert ist, aber der Zugang funktioniert nicht so gut und vor allen Dingen auch das Einspeichern neuer Gedächtnisinhalte funktioniert nicht so gut. Und man kann die Erkrankung glücklicherweise sehr gut behandeln, sodass sich diese Funktion weitestgehend wiederholt, wobei man auch sagen muss, dass ein relevanter Anteil der Patienten auch dauerhaft Probleme damit hat.
3: Okay, und wenn die noch in diesem akuten Stadium sind, dass sie diese Schwierigkeiten des Gedächtniszugangs haben, gibt es dann manchmal so Sonderfälle, dass sie zu bestimmten Bereichen aber trotzdem noch Zugang haben? Oder haben die dann zu ihrem gesamten Schatz an Erinnerungen keinen Zugang?
4: Es gibt auch schwerere Formen, wo der Hippocampus dauerhafter in seiner Funktion auch strukturgestört ist, da ist es häufig so, dass die Patienten eher Probleme haben, neue Gedächtnisinhalte abzuspeichern, aber zum Beispiel auf lang zurückliegende Gedächtnisinhalte noch teilweise relativ gut zugreifen können. Eine dieser Varianten, die schwerer verläuft, ist die Herpesenzephalitis. Hier kommt es auch richtig zu einer strukturellen Schädigung des Hippocampus. Wir haben auch mal eine ganze Zeit lang Patienten mit dieser Erkrankung untersucht und hatten dabei auch einen Patienten, der besonders schwer betroffen war. Der hatte eigentlich, muss man sagen, fast sein gesamtes Gedächtnis verloren. Der hatte auch nicht mehr die Möglichkeit, auf länger zurückliegende Inhalte zuzugreifen. Der hat auch sein Faktenwissen verloren. Er konnte ja zum Beispiel nicht mehr sagen, was sind die Bundesländer in Deutschland, als Musiker auch gar keine Komponisten mehr benennen und hatte auch keine Erinnerung mehr an Ereignisse aus seinem Leben, welche Urlaube er gemacht hatte und hat auch eigentlich nur noch ganz wenige Personen erkannt, also eigentlich nur noch ganz nahe Familienangehörige. Und dieser Patient war Cellist, professioneller Cellist, hat sein ganzes Leben lang Cello gespielt und konnte sich eben auch an diese Musikkarriere nicht gut erinnern. Interessant ist aber, dass er weiter sehr gut Cello spielen konnte, erstens, weil das Spielen des Cellos ist eben in anderen Teilen des Gehirns gespeichert. Und es war auch so, dass wenn er bestimmte Stücke gespielt hat, die ihm sehr wichtig waren, dann hat das teilweise auch dazu geführt, dass er dann doch darüber wieder Zugang erlangt hat zu einzelnen Ereignissen, Erlebnissen aus seinem Leben.
3: Aha, okay. Also gibt es verschiedene Arten von Gedächtniswissen?
4: Es gibt verschiedene Arten. Ganz grob kann man vielleicht zwei trennen. Das eine ist das explizite Gedächtnis, das, was wir üblicherweise unter Gedächtnis verstehen. Sie können sagen, Faktenwissen, was ist die Hauptstadt von Frankreich? Das ist Paris. Sie können sagen, wo Sie zuletzt im Urlaub waren, Gedächtnis für Ereignisse. Und es gibt das sogenannte prozedurale Gedächtnis, da lernen wir eher so motorische Fertigkeiten, zum Beispiel Radfahren gehört dazu. Aber das Erlernen eines Musikinstrumentes basiert eben auch sehr stark auf dem prozeduralen Gedächtnis. Deswegen war das bei unserem Musiker intakt. Und das ist auch schon relativ gut untersucht, dass Patienten mit einer Demenz vom Alzheimer-Typ vielleicht schon sehr fortgeschrittene Gedächtnisstörungen haben, sich an gar nicht mehr viel erinnern können, aber teilweise auch noch relativ gut früher erlernte Instrumente spielen können, weil das eben auf dem prozeduralen Gedächtnis basiert. Und der zweite Punkt, der noch so ganz besonders war, war, dass durch das Spielen des Instrumentes dann aber auch wieder sonst nicht zugängliche Gedächtnisinhalte aus dem früheren Leben abgerufen werden konnten.
3: Jetzt hilft Ihnen die Arbeit mit solchen Patienten ja dabei letztlich auch besser zu verstehen, wie das Gedächtnis eigentlich funktioniert, weil Sie genau gucken können, was passiert denn, wenn bestimmte Funktionen eben nicht mehr da sind, nicht mehr möglich sind, bestimmte Schädigungen vorliegen. Andererseits ist natürlich auch das Ziel Ihrer Arbeit, Therapien für solche Patienten zu verbessern. Wie macht man das denn? Also auf was setzen Sie bei einem solchen Patienten mit einer entzündlichen Erkrankung, die eben das Gedächtnis beeinträchtigt hat? Was macht man da?
4: Das stimmt genauso, wie Sie es gesagt haben. Es gibt im Prinzip drei wichtige Aufgaben, die wir uns ersetzen. Das erste ist, besser die Erkrankung zu verstehen. Wie kommt es überhaupt zu einer Gedächtnisstörung? Dazu untersuchen wir die Patienten auch viel mit MRT und sehen, welche Hirnstrukturen sind betroffen. Welche Kommunikation zwischen verschiedenen Hirnstrukturen funktioniert vielleicht in dem Moment nicht mehr sehr gut. Der zweite ist, wir wollen verstehen, was sind die Faktoren, die beeinflussen, wie das Gedächtnis nach so einer Erkrankung sein wird. Welcher Faktor führt dazu, dass es eher schlechter ist oder welche Faktoren führen dazu, dass es eher besser wird? Dann können wir die eben gezielt beeinflussen. Also zum Beispiel, ist Therapie A eine Therapie B überlegen, wenn wir uns nach 2 Jahren die Gedächtnisleistung angucken? Und der dritte Teil, das ist genau richtig, wir können natürlich auch, wenn jemand eine vorübergehende Gedächtnisstörung hat und dann zum Beispiel im MRT sehen, also die Kommunikation des Hippocampus mit einer bestimmten anderen Hirnregion funktioniert in dieser Phase nicht sehr gut, dann können wir natürlich darauf rückschließen, dass eben genau jene Kommunikation offensichtlich wichtig ist für unser Gedächtnis.
3: Und welches Mittel können Sie so einem Patienten dann geben, damit es wieder besser funktioniert? Also die Frage nach der richtigen Medizin, haben Sie die schon gefunden bei Gedächtnisverlust?
4: Das ist tatsächlich eine Herausforderung und das Gehirn ist da in einer schwierigen Situation, weil es ja keine neuen Nervenzellen bilden kann. Das heißt, das Beste ist hier die Prävention. Das heißt, wir versuchen überhaupt, solche Erkrankungen von vornherein zu verhindern. Das Zweite ist eine rasche Therapie, die eben bei diesen autoimmunen und auch viralen Entzündungen des Gehirns sehr wichtig ist.
3: Was macht man da? Da behandelt man dann den Entzündungsprozess an sich.
4: Das Virus können Sie mit einem bestimmten Medikament behandeln, was eben genau ganz konkret gezielt das Virus bekämpft. Die Autoimmunerkrankungen behandeln wir wie andere Autoimmunerkrankungen auch, indem wir die Aktivität des Immunsystems dämpfen. Und jetzt geht natürlich die Forschung auch in die Richtung, dass wir versuchen, verlorene Gedächtnisinhalte oder Funktionen wieder zu verbessern. Das ist allerdings aber der schwierigste Teil. Und bei der Alzheimer-Demenz gibt es jetzt ja eine ganze Reihe neuer Antikörpertherapien, die eben zeigen, dass der Abbau der kognitiven Funktionen verlangsamt werden kann. Wir sind aber noch nicht an dem Punkt, wo wir das umkehren können. Also einmal schlechtes Gedächtnis wirklich deutlich und dramatisch wieder verbessern können.
3: Jetzt fiel das Stichwort Demenz schon einige Male und ich glaube, das ist ja eine Angst, die ganz viele Menschen haben, dass sie im Alter an Gedächtnis verlieren bis hin zu einer Demenz. Und das Stichwort Prävention fiel auch schon. Was kann man denn tun, um da vorzubeugen im Alltag? Gibt es da irgendwie ein Tool, wo Sie sagen, davon besonders viel, das ist schon mal ein ganz guter Beitrag?
4: Es gibt nicht ein Tool, aber es gibt eine Kombination aus verschiedenen Faktoren. Wir wissen, dass ca. 40% der Demenzen eigentlich durch eine entsprechende Beeinflussung der Risikofaktoren verhinderbar sind. Wichtig ist zunächst einmal, dass die Patienten kardiovaskulär gut untersucht sind. Das heißt, der Blutdruck muss gut eingestellt sein. Auch andere Erkrankungen, wie zum Beispiel ein Diabetes mellitus, das muss gut eingestellt sein. Wenn Hörprobleme bestehen, dann ist es wichtig, dass die Patienten Hörgeräte bekommen. Wir wissen auch, dass ein aktives Leben mit vielen sozialen Interaktionen ein schützender Faktor ist. Und insgesamt muss man sagen, dass eine gesunde Lebensweise mit einer halbwegs gesunden Ernährung, möglichst ein bisschen regelmäßigem Sport und eben eine Einstellung dieser Risikofaktoren, Bluthochdruck, dazu beiträgt, das Risiko für eine spätere Demenz zu verringern.
3: Wie wichtig ist für mein Gedächtnis Schlaf?
4: Guter Punkt. Schlaf ist sehr wichtig, wird auch oft unterschätzt. Die genaue Rolle des Schlafes ist eigentlich noch nicht ganz verstanden, aber wir wissen, dass der Schlaf für das Gedächtnis enorm wichtig ist, weil nachts, wenn wir schlafen, die Ereignisse aus dem Tag und die gespeicherten Gedächtnisinhalte konsolidiert, verfestigt werden. Und man kann mittlerweile auch sogar nachweisen, dass die Ereignisse nachts wieder abgespielt werden im Gehirn in beschleunigter Form, wie wenn Sie früher auf so einem Kassettenrekorder auf Vorspulen gedrückt haben, werden die wieder abgespielt, mehrfach hintereinander und so gefestigt.
3: Drum fällt einem manchmal auch nachts was ein, oder?
4: Idealerweise sollten Sie natürlich nachts schlafen, aber kann schon sein, wenn man dann genau dann aufwacht, dass einem das wieder einfällt. Aber deswegen ist Schlaf so wichtig, weil wenn der Schlaf verkürzt ist, dann fallen natürlich diese Verfestigungs- und Konsolidierungsmechanismen auch weg. Und es gibt wahrscheinlich noch eine weitere wichtige Rolle. Das ist so eine Art Selbstreinigungsfunktion des Gehirns über das sogenannte glymphatische System. Ist auch noch nicht so lange bekannt, aber auch dafür scheint Schlaf sehr wichtig zu sein für den Abbau von eher toxischeren Produkten, die möglicherweise dann, wenn man jetzt sehr lange wenig schläft, auch ein Risikofaktor sind für spätere kognitive Defizite. Also Schlaf, kann man nur sagen, ist immens wichtig für die körperliche Gesundheit, aber auch für die kognitive Gesundheit.
3: Und was ist quasi mit dem Gegenstück? Stress hilft mir, wenn ich in einer Situation Stress habe, also Adrenalin ja auch ausschütte, hilft mir das eher, mich später gut an diese Situation zu erinnern? Oder ist es eher kontraproduktiv für mein Gedächtnis?
4: Es kann in beide Richtungen gehen. Wir hatten ja schon gesagt, dass emotional relevante Ereignisse besser erinnert werden. Das heißt, wenn Sie jetzt ein sehr stressiges Erlebnis haben, was vielleicht auch emotional, vielleicht sogar belastend ist, dann können Sie sich möglicherweise sehr gut daran erinnern. Insgesamt ist aber die Ausschüttung von Stresshormonen eher der Funktion des Hippocampus abträglich. Das heißt also, lange erhöhter Stress ist nicht gut für das Gedächtnis.
3: Jetzt fiel im Gespräch schon ein paar Mal der Satz, so ganz genau wissen wir das noch nicht, wenn es um irgendwelche Zusammenhänge geht. Was würden Sie denn sagen? Wie viel Prozent davon, wie unser Gedächtnis funktioniert, haben wir denn schon verstanden? Wissen wir schon?
4: Ja, das ist eine ganz schwierige Frage. Wir wissen natürlich jetzt, was wir nicht wissen, um es mit Donald Rumsfeld zu sagen, aber es gibt auch vieles, von dem wir nicht wissen, dass wir es nicht wissen. Ich denke, dass wir schon sehr viel verstanden haben. Die Gedächtnisforschung hat vor allen Dingen seit den 50er Jahren wirklich enorme Fortschritte gemacht und wir können mittlerweile sehr gut auf einer zellulären und molekularen Ebene verstehen, wie das Gedächtnis funktioniert. Und trotzdem gibt es natürlich ganz viele Punkte, die nach wie vor völlig ungeklärt sind. Man kann aber sagen, dass es wirklich einen dramatischen Wissenszuwachs gegeben hat in den letzten Jahrzehnten. Und ich glaube, wir sind auf einem sehr guten Weg, das immer besser zu verstehen und hoffentlich auch demnächst daraus wirksame Therapien abzuleiten.
3: Carsten Finke, vielen Dank für das Gespräch.
4: Vielen Dank für die Einladung.
3: Wie funktioniert unser Gedächtnis und wie gut können wir uns darauf verlassen? Darüber habe ich in den Wissenswerten im RBB 24 Inforadio heute mit Professor Carsten Finke gesprochen. Er ist Oberarzt an der Klinik für Neurologie der Berliner Charité und Leiter des Labors für kognitive Neurologie, das unser Gedächtnis erforscht. Sie finden dieses Gespräch zum Nachhören auf ARD Sounds. Vielen Dank fürs Zuhören, sagt Anna Korbes. Und hier folgen jetzt Nachrichten, Wetter und Verkehr.

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1: A10 südlicher Berliner Ring Richtung Dreieck Werder. Hinter Königs Wusterhausen steht ein defektes Fahrzeug. Bitte fahren Sie vorsichtig. B87 Lübben im Spreewald. Der Bahnübergang an der Luckauer Straße ist gesperrt. Die Schranke öffnet nicht mehr und wird jetzt repariert. Stadtverkehr Berlin, Gropiusstadt. Wegen einer Laufveranstaltung ist die Lipschitzallee in beiden Richtungen zwischen Fritz-Erler-Allee und Rudower Straße bis heute Nachmittag gesperrt. Tiergarten. Der Deutsche Bundestag lädt heute zum Tag der Ein- und Ausblicke. Bis zum Abend gibt es im Regierungsviertel viele Sperrungen. Prenzlauer Berg, Schönhauser Allee, Stadt auswärts in Höhe Buchholzer Straße ist bis Mitte September nur eine Spur frei. 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
1: Um 10 Uhr mit Jonas Ziegler. Zwei führende Republikaner haben den angekündigten Teilabzug von US-Truppen aus Deutschland kritisiert. Die Vorsitzenden der Verteidigungsausschüsse in Senat und Repräsentantenhaus Wicker und Rogers warnen, der Schritt berge das Risiko, ein falsches Signal an Kreml-Chef Putin zu senden. Ulrike Ufer.
2: Beide zeigten sich so wörtlich sehr beunruhigt über die Ankündigung des Pentagons, US-Soldaten möglicherweise auch aus anderen europäischen Ländern abzuziehen. Wicker und Rogers betonten zudem, dass Deutschland den Forderungen ihres Parteifreundes Trump nach höheren Verteidigungsausgaben nachgekommen sei. Unterdessen wollen die USA nach den Worten von Trump ihre Truppenpräsenz in Deutschland über die bereits angekündigte Zahl hinaus herunterfahren. Weitere Details nannte der Präsident zunächst nicht.
1: Bundeslandwirtschaftsminister Rainer fordert, dass Biokraftstoffe vollständig von der Steuer befreit werden. Der CSU-Politiker sagte den Funke-Zeitungen, dass große Maschinen in der Landwirtschaft auch weiter auf Verbrennermotoren angewiesen seien. Da müsse man stärker auf Biodiesel, aber auch Biomethan setzen. Das könne auch die heimische Produktion ankurbeln. Versorgungssicherheit entstehe vor der eigenen Haustür, so der Minister. Wegen der drohenden neuen US-Zölle warnt IFO-Präsident Fuest vor großen Risiken für die deutsche Wirtschaft. Der Ökonom sagte der Bild am Sonntag, falls aus den Drohungen von US-Präsident Trump ein neuer Handelskrieg werde, könnte Deutschland in diesem Jahr in eine Rezession rutschen. Trump hatte angekündigt, die Zölle auf PKWs und Lastwagen aus der EU von 15% auf 25% zu erhöhen. Die neuen Sätze sollen ab kommender Woche gelten. In der armenischen Hauptstadt Erevan treffen sich heute die Staats- und Regierungschefs von mehr als 40 europäischen Ländern. Sie wollen über die Kriege in der Ukraine und im Iran sprechen. An dem Gipfel der Europäischen Politischen Gemeinschaft EPG nimmt mit dem kanadischen Premier Carney auch zum ersten Mal ein nicht-europäischer Regierungschef teil. Bundeskanzler Merz reist nicht zu dem Treffen, wegen anderer Verpflichtungen, wie es hieß. Der Bundestag lädt heute zum Tag der Ein- und Ausblicke. Bis 18 Uhr sind das Marie-Elisabeth-Lüders-Haus, das Paul-Löbe-Haus und das Reichstagsgebäude für alle offen. Eintritt ist frei. Am Nachmittag gibt es auch Gesprächsformate, unter anderem mit Bundestagspräsidentin Klöckner. Soweit die Nachrichten. 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Das Wetter. Heute zunächst freundlich, im Tagesverlauf mehr Wolken, aber meist trocken, maximal 27 bis 31 Grad. Zurzeit in Berlin-Adlershof 19 und in Küritz in der Prignitz 18 Grad, schwacher Wind aus Süd bis Südwest. Morgen wechseln Sonne und Wolken, ab dem Nachmittag gebietsweise Schauer oder Gewitter bei 21 bis 26 Grad. Es ist 10.03 Uhr.
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3: Matthias Gindorf hier, schönen Sonntag. Es gab mal eine Zeit, da war das Baumblütenfest in Werder eines der größten Volksfeste Deutschlands. Seit ein paar Jahren wird mit anderem Konzept gefeiert, mehr Richtung Familie. Heute geht das Fest für dieses Jahr zu Ende. Bürgermeisterin Manuela Sass hat gestern schon im RBB eine erste Bilanz gezogen.
4: Wir sind sehr zufrieden, weil unser Konzept, die drei Bausteine für das Fest zu gestalten, aufgegangen ist. Wenn wir anfangen mit dem Höfen und Gärten am ersten Wochenende, dann ein bisschen Rummel. Ab Mittwoch hatten wir ihn dieses Jahr und jetzt zum krönenden Abschluss das Volksfest wo für jeden Geschmack was dabei ist. Das wird heute noch ein toller Tag.
3: André Lassas stand bei dem Interview gerade beim Festumzug. Das war das Highlight zum Finale in Werder und auch die Besucher waren begeistert.
5: Ich bin das allererste Mal hier, absolute Premiere und dachte, ich komme nur zum Umzug, dann flüchte ich wieder, weil es mir so voll ist. Aber das hatte man mir gesagt, soll ich mir unbedingt angucken. Und was die Mädels und die Kinder hier gerade gemacht haben, das war großartig. Ja.
6: Bei dem Wetter und bei dem Engagement der vielen ist das einfach eine runde Sache. Ist eben Werder.
7: Toll anzusehen. Die Tänzerin, das ist sehr schön.
3: Heute kann auch bis zum Abend auf dem Rummel in Werder mitgefeiert werden. Auch die Gärten sind nochmal offen, um dort einen Obstwein probieren zu können. Seit

0: so viele alkoholisierte Menschen auf einem Haufen erleben. Aber es muss eben auch andere Orte geben, wo diese Menschen hin können. Man kann sie nicht wegbeamen. Alkoholismus ist eine Krankheit. Ich kenne einen Mann, dem schon mit 5 Jahren Alkohol von seinen Eltern, die schwere Alkoholiker waren, eingeschüttet wurde. Also Schnaps statt Limo. Diesem Mann kann man nicht sagen, du bist selber schuld, komm klar. Da muss man einfach Hilfe anbieten. Und wenn man die Hilfe anbietet, sehen wir, dass die Menschen sie auch gerne annehmen.
1: Und die Stadtmissionssprecherin hat auch noch gesagt, warum es aus ihrer Sicht diese Hilfsangebote geben muss. Weil sich sonst das Problem durch vor allem stark alkoholisierte Obdachlose nur verlagert.
0: Natürlich lösen sich die Menschen nicht auf, die alkoholabhängig sind. Wenn man denen sagt, ihr dürft hier nicht sein, dann gehen die ein Stück weiter. Der nächste Park, die nächste U-Bahn-Haltestelle, irgendwo müssen die Leute ja sein. Die sind ja nicht weg von heute auf morgen. Wir bräuchten auf jeden Fall, das sagen nicht nur wir von der Berliner Stadtmission, sondern alle Träger in dieser Stadt, viel mehr Tagesaufenthalte. Also Orte, an denen alkoholabhängige Menschen willkommen sind, wo es genügend Sozialarbeiter gibt, die sich diesen Menschen widmen. Wir haben beispielsweise so einen Ort in der Joachim-Friedrich-Straße, direkt am Kudamm. Und das ist eine, seit über 50 Jahren eine Obdachlosen-Tagesstätte mit Restaurant. Da kommen die Menschen hin, sie können ihre Wäsche waschen, sie können was essen, aber eben auch ihrem Leben eine Wendung geben. Also ich kenne da einen jungen Mann, der hat mit eigener Hilfe es dann geschafft, aus dem Alkoholismus rauszukommen, arbeitet jetzt bei der Stadtmission. Wir sind sehr, sehr froh, dass wir ihn haben. Der brauchte halt einfach Unterstützung und einen Anlaufort. Und davon brauchen wir viel mehr. Dafür ist nicht die Deutsche Bahn zuständig, sondern der Senat, Berliner Senat und auch die Bezirke.
1: Die Sprecherin der Berliner Stadtmission, Barbara Breuer, fordert also als Reaktion auf das Alkoholverbot am Bahnhof Zoo und im Ostbahnhof mehr Hilfsangebote für Abhängige. Heute ist der 3. Mai, das ist der Tag der Pressefreiheit. Die Organisation Reporter ohne Grenzen erstellt dazu immer ein Ranking aller Länder mit ihrem Umgang mit der Pressefreiheit. Norwegen schneidet da immer am besten ab und die USA, die rutschen ab auf Rang 64. Korrespondentin Anne Schneider aus Washington mit einem Erklärversuch.
2: US-Präsident Donald Trump verbindet eine Art Hassliebe mit den Medien. Through Social Posts mitten in der Nacht, spontane Statements und Anrufe bei seinem Lieblingsfernsehsender Fox News. Trump tut fast alles, damit jeden Tag über ihn berichtet wird. Doch sein Lieblingsschimpfwort für die Medien ist Fake News, also Lügenpresse.
3: Fake News. Look at all the fake news back there.
4: It turned out it was done by fake news.
2: Besonders heftig wird es, wenn dem Präsidenten eine Frage nicht passt.
5: That's a nasty question. Are you stupid?
6: Das ist eine gemeine Frage. Sind Sie dumm? Ein furchtbarer Reporter.
2: Auffallend häufig im Fokus Journalistinnen. Sie verunglimpft er oft mit Begriffen wie ekelhaft, hässlich, Schweinchen oder Versager, sogar vor laufender Kamera.
7: You're a terrible person.
6: Sie sind ein furchtbarer Mensch und eine schlechte Journalistin. Ruhe, Schweinchen. Sie sind die schlimmste Journalistin.
2: Eine seiner Zielscheiben, Star-Reporterin Caitlin Collins von CNN. Sie beleidigt er nicht nur bei Pressekonferenzen. Er nennt sie auch in Posts auf seinem Netzwerk True Social dumm und gemein. Die Pressefreiheit ist in den USA eigentlich durch den ersten Verfassungszusatz geschützt, auch und gerade, wenn es für die Mächtigen unbequem wird. Doch Trumps Angriffe haben Folgen.
8: Well, it certainly has an impact.
9: Das hat Auswirkungen, wie Journalisten arbeiten können, wie sie öffentlich wahrgenommen werden.
8: How they are viewed by the public.
2: Erklärt Kevin Goldberg vom Freedom Forum, einer Stiftung für Pressefreiheit. Jeder Präsident habe das Recht, seine Meinung zu äußern, so Goldberg auch Donald Trump, er dürfe nur nicht zu weit gehen.
9: Wenn der Präsident seine Macht nutzt, um Menschen wegen ihrer Meinung zu bestrafen, leidet die Pressefreiheit.
8: That is where we have a First Amendment problem.
2: Journalisten leben in den USA gefährlich. Bei einer Demonstration in Los Angeles wird diese Reporterin aus Australien vor laufender Kamera mit Gummimunition von Ordnungskräften angeschossen. Obwohl gut zu sehen ist, dass sie nicht selbst demonstriert, sondern auf dem Sender ist. Auch sonst gibt es immer mehr Übergriffe.
8: You know, the Washington Post-Reporter Hannah Nathanson had her house searched.
9: Das Haus der Reporterin Hannah Nathanson wurde durchsucht, ihr Laptop und ihr Handy beschlagnahmt. In 30 Jahren Presserecht habe ich so etwas noch nie erlebt.
2: Gleichzeitig rollt eine Klagewelle gegen große Medienhäuser. Die lassen sich teilweise auf Vergleiche ein, obwohl die Rechtslage eher schwach ist.
9: Er nutzte Klagen angeblich zur Klarstellung. Kritiker sehen darin Einschüchterung.
2: Wo er kann, dreht Trump unliebsamen Medien den Geldhahn zu. Dem öffentlich-rechtlichen Sender NPR werden die Mittel gestrichen. Dass es NPR überhaupt noch gibt, ist Spenden zu verdanken. Die Medienaufsicht FCC erhöht den Druck. Sie wird geleitet von einem Trump-Vertrauten. Der droht unliebsamen Sendern mit Lizenzentzug. Rechtlich kaum haltbar, aber einschüchternd.

0: halten die großen US-Medien stand, doch die Pressefreiheit in den USA steht unter so starkem Druck wie seit Jahren nicht mehr.
1: Korrespondentin Anne Schneider über die Pressefreiheit in den USA. Auf den Philippinen ist ein Vulkan ausgebrochen. Der Vulkan Mayon stößt große Aschewolken aus. Viele Dörfer im Umkreis sind schon betroffen. Der Mayon ist der aktivste Vulkan der Region. Einschätzungen von unserer Korrespondentin dort, Jennifer Johnston.
2: Erste Lavaströme fließen den Berg herunter, zusammen mit Asche und Gestein. Anwohner wurden aufgefordert, 6 Kilometer Abstand zum Vulkan zu halten. Feuerwehren und Hilfstrupps sind in der Region, um die Bevölkerung zu unterstützen. Der Mayon ist fast 2500 Meter hoch und liegt etwa 300 Kilometer südöstlich der philippinischen Hauptstadt Manila. Seit dem jüngsten Ausbruch am Samstag wurden bereits 45 Erdbeben und mehr als 30 Erschütterungen des Vulkans registriert.
1: Jennifer Johnston über den Vulkanausbruch auf den Philippinen.
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1: Frankfurt/Oder war in der Vergangenheit schon häufiger als Filmkulisse zu sehen. Etwa im Drama Lichter, in der Tragikomödie Halbe Treppe oder auch in Polizeiruf 110 Folgen. Auch in Zukunft soll das Stadtbild in Filmen zu sehen sein. Und damit das auch gelingt, war jetzt eine Gruppe Location Scouts in Frankfurt unterwegs. Reporter Maximilian Devantier hat sie begleitet.
4: Es ist eine kleine Gruppe von rund 10 Filmschaffenden, die sich am Morgen am ehemaligen Krankenhaus in Frankfurt zusammengefunden hat. Als wir das leerstehende Gebäude betreten, schlägt uns ein unangenehmer Geruch entgegen. Die Schritte hallen, die Räume sind leer. Putz hängt von der Decke. Insgesamt wirkt es nicht so, als könnte man hier reibungslos einen Film drehen. Aber
5: ein leerstehendes Gebäude ist immer dann interessant, wenn man Umzüge sparen möchte. Ich kann ja hier in den Räumen mehrere Sachen einrichten. Wenn ich 3 Umzüge spare, habe ich 15.000 Euro mehr für die Ausstattung.
4: Sagt Szenenbildner Knut Löwe. Danach geht unsere Tour direkt weiter in die Erich-Kästner-Grundschule. Ein imposantes Gebäude in roter Backsteinoptik.
5: Dass wir so eine schöne Schule sehen, damit hatte ich nicht gerechnet. Die wäre in einem Film wirklich was Besonderes.
4: Auch Szenenbildner Olivier Meidinger ist begeistert. Vor allem von den blau-weißen Fliesen mit Vogelmuster, die hier die Türen umrahmen.
6: Für mich, wenn ich einen Spielfilm mache, es sind die Details, wo man merkt, nicht nur unsere Liebe zu unserer Arbeit, aber auch, es bringt eine wahnsinnige Stimmung, etwas echt in der Dekoration, die wir bauen.
4: Location Scouts wie Annette Olsen-Ohnicken suchen immer wieder nach ähnlichen Motiven, die in Filmen häufig vorkommen. Schulen, Krankenhäuser und Polizeistationen.
7: Du suchst Häuser, du suchst Schulen, du suchst Keller, du suchst Bars, du suchst Dächer, ja, auf denen irgendwelche Sniper stehen und gegenüber landet der Hubschrauber. Und das alles muss irgendwie gefunden werden und am besten logistisch beieinander.
4: Über all dem schwebt die Schwierigkeit, schöne Orte dann auch filmisch umzusetzen. Denkmalschutz, Verkehr und Schulferien müssen beachtet werden. Und die Produktionen brauchen Platz, viel Platz. Location Manager David Pieper beschreibt das so.
8: Wenn ich pro Drehort mit 10 Leuten reden muss, ist es normal. Wenn ich plötzlich immer noch weitere Gespräche führen muss und nachher 100 Leute zu bedienen sind auf höchstem Niveau mit Gutachten oder sonstige Sachen, kann das einfach die Kapazitäten einer Person überschreiten, die auch von diesen Drehorten ja gerne mal 60 Stück hat.
4: Damit der Film am Ende gedreht werden kann, hilft auch die Filmförderung Berlin-Brandenburg. Sowohl mit Förderung als auch beim Organisieren und Vernetzen. Für Brandenburg lohnt sich das, sagt Christiane Krone-Raab von der Filmförderung, weil
9: die Produktionen, die dann nach Brandenburg kommen, auch sehr, sehr viel Geld in Brandenburg lassen, ne, weil sie bezahlen ja Motivmieten, sie bezahlen Gebühren für die Genehmigungen, sie bezahlen die Dienstleister und sie bezahlen Gehälter von Menschen, die hier arbeiten. Das heißt, das, was hier als Förderung reingesteckt wird, kommt vielfach zurück.
4: Und auch Frankfurts Bürgermeister Axel Strasser will mithelfen, dass Frankfurt in Zukunft wieder häufiger in Filmen zu sehen ist.
10: Dann sind wir natürlich auch bereit, bei eventuellen Genehmigungsverfahren da auch hilfreich zur Seite zu stehen. Und ich glaube, das können wir in Frankfurt gut.
1: Maximilian Devantier war das. Er hat Location Scouts durch Frankfurt/Oder begleitet.
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11: Mit Tabea Kunze, guten Morgen. Der FC Schalke 04 kehrt zurück in die Fußball-Bundesliga. Die Schalker haben gestern den Aufstieg vorzeitig perfekt gemacht mit einem 1:0 Heimsieg gegen Fortuna Düsseldorf. Klar, dass da bei den Schalker-Fans der Klassiker nie mehr zweite Liga nicht fehlen durfte.
12: 1071 Tage Zweitklassigkeit sind Geschichte. 3 Jahre nach dem Abstieg ist der FC Schalke 04 zurück in der Bundesliga.
13: Jetzt hier zu stehen und zu sagen, dass wir aufgestiegen sind, ist unfassbar.
12: Siegessicherer als Timo Becker hatte sich der Schalke Anhang gegeben. Hunderte Fans hatten die Trainingseinheiten unter der Woche verfolgt. 12.000 versammelten sich zum Fanmarsch, sorgten schon Stunden vor dem Abendspiel für Gänsehautstimmung rund um die Arena. Das Spiel selbst bot wenig Erstklassiges. Kenan Karamans sehenswerter Halbvolley in den Winkel reichte für den letzten Schritt des im Sommer begonnenen Weges unter Miron Muslic.
14: Kleine Dinge tagtäglich verbessern, Höchstleistungskultur, 2 Gänge höher schalten und 11 Minuten später, wenn du das konsequent durchziehst, mit Entschlossenheit machst, bist du da, wo du bist.
12: Die Klarheit, das Selbstvertrauen des Trainers färbten schnell auf die Mannschaft ab, in der zudem nahezu jeder Neuzugang voll einschlug.
14: Nicola, Hassan, Elfausi, das sind einige Namen, die gepasst haben.
12: Nicht zu vergessen Superstar Edin Dzeko und Rückkehrer Timo Becker, der schon als Spieler von Holstein Kiel in der Schalker Nordkurve gestanden hatte und nun die Marschroute für die nächsten Tage vorgab.
13: Wer Schalke kennt, der weiß, dass nicht nur Gelsenkirchen brennt, sondern in ganz Deutschland ist irgendwo eine Fackel an. Und ich bin einfach stolz, dass alle Fans heute richtig die Sau rauslassen können.
12: Der Verein hatte im Vorfeld mehrmals eindringlich an die Zuschauer appelliert, nicht von der Tribüne auf die rund 4 Meter tiefer gelegene Rasenebene zu springen. Ein Mann hielt sich nicht daran. Er musste mit schweren Verletzungen ebenso ins Krankenhaus eingeliefert werden wie eine Frau, die während des Spiels von einer Pyrofackel getroffen wurde.
11: Tim Wichmann berichtete aus Gelsenkirchen. Höchstwahrscheinlich wird also der erste FC Union dann in der kommenden Saison auch 2-mal auf den FC Schalke treffen. Die Unioner sind dem Klassenerhalt in der Bundesliga gestern wieder ein Stück näher gekommen. Im Heimspiel gegen den ersten FC Köln haben sie mit dem 2:2 Unentschieden einen Punkt geholt. Wir hören rein in den wunderschönen Unioner Ausgleichstreffer.
15: Bocu von links, Schuss, Tor! Lieber Bocu!
16: Mit seinem ersten Bundesligator, einem fantastischen 18-Meter-Schuss zum 2:2 in der 89. Minute, lässt der eingewechselte Livan Burcu die alte Försterei abheben. Ekstase und Erleichterung. Einen 0:2-Rückstand aufgeholt und im dritten Spiel unter Cheftrainerin Marie-Louise Eter endlich den ersten Punkt geholt.
17: Wir sind natürlich nach dem Spielverlauf jetzt happy mit dem Punkt. Nach dem 2:0 zurückzukommen ist keine Selbstverständlichkeit. Zeigt einfach wieder, ja, wie viel in der Mannschaft einfach auch drinsteckt, dass sie immer weiter dran glauben, und schön, dass sie sich heute belohnen konnten.
16: Das 6. sieglose Spiel in Serie, aber diesen einen Punkt gerettet, vielleicht schon den entscheidenden Punkt für den Klassenerhalt. Union hat Charakter bewiesen, Widerständen getrotzt.
17: Am Anfang hat sehr, sehr viel geklappt, was wir uns vorgenommen haben. Wir haben eine Mannschaft gesehen, die mit sehr viel Herz auftritt, die auch versucht, fußballerische Lösungen zu finden. Dass da nicht alles klappt, ist auch logisch. Aber aus meiner Sicht hat da schon vieles gut funktioniert und wir waren gut dran. Wir hatten Torchancen, hätten das 1:0 machen müssen. 2-mal freien Abschluss auch aus einer guten Position. Dann kommt das 0:1, das war bitter.
16: Der Ex-Unioner Bülter traf sehenswert zur allerdings diskutablen Gästeführung. Der Linienrichter hatte die Fahne gehoben, der Schiedsrichter aber wegen passiver Abseitsstellung weiterlaufen lassen. Als El Mala nach einer Stunde für die stabiler wirkenden Kölner erhöhte, schien Union geschlagen. Aber die Eisernen stemmten sich leidenschaftlich gegen die erneute Niederlage.
18: Dann liegen wir 2:0 gegen direkten Konkurrenten hinten. Haben aber als Gemeinschaft mit den Fans zusammen nicht aufgegeben. Man weiß ja, dass hier auch nicht gepfiffen wird. Haben die Fans wieder bewiesen, dass sie immer einem beiseite stehen. War ein Gemeinschaftspunkt und ich glaube, das ist in der Situation auch wichtig. Und wie er zustande gekommen ist, sogar sehr wichtig. Ich bin sehr froh, dass wir das noch ziehen konnten.
16: Torhüter Karl Klaus, Unions Nummer 3, hatte letzte Woche in Leipzig mit 32 Jahren sein Bundesliga-Debüt gefeiert, stand jetzt erstmals in der Startelf, verhinderte mit einer starken Parade kurz vor der Pause einen früheren 0:2-Rückstand, sah dann später, wie Rothe nach Ecke per Kopfballaufsetzer verkürzte und erlebte bei Burcus spätem Ausgleich erstmals auf dem Rasen, wie alles um ihn herum eskalierte.
18: Also ich wusste ja schon, dass in der alten Försterei auch mal das Dach wegfliegen kann, so je nach dem 2:2, da war schon gut was los. War ja jetzt nicht das erste Mal im Stadion, aber jetzt natürlich zum ersten Mal als Spieler. Hab ja auch schon ein paar Stadien in meinem Leben gesehen, das ist hier ein ganz besonderes. Und es war so schön, wie ich es mir vorgestellt habe, und gerne wieder.
16: 2 Partien stehen noch aus, aber das Unentschieden gegen Köln wird für Union und Trainerin Marie-Louise Eter zum Klassenerhalt reichen.
17: Wir haben ja vorher auch schon gesagt, dass die Ausgangssituation grundsätzlich ja nicht dramatisch war, aber schon auch gefährlich, das wussten wir. Und jetzt fühlt sich das erstmal gut an, gerade nach dem Spielverlauf mit dem Punkt.
16: Dieser 33. Punkt könnte möglicherweise bereits heute Abend definitiv den Klassenerhalt bedeuten. Voraussetzung: St. Pauli verliert zu Hause gegen Mainz und Wolfsburg holt in Freiburg höchstens ein Unentschieden.
11: Lars Becker mit dem Bericht über das Spiel des ersten FC Union. Und das war der Sport mit Tabea Kunze.
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1: weiter. Für Sie im Studio Matthias Gindorf. Schönen guten Tag. In rund 4 Wochen, also Anfang Juni, findet in Montenegro der EU-Westbalkan-Gipfel statt. Da geht es um eine Erweiterung der Europäischen Union. Gastgeber Montenegro will in die EU, aber auch Albanien, das schon seit mehr als 10 Jahren Beitrittskandidat ist. Informationen von Korrespondent David Freches.
0: US-Präsident Donald Trump verbindet eine Art Hassliebe mit den Medien. True Social Posts mitten in der Nacht, spontane Statements und Anrufe bei seinem Lieblingsfernsehsender Fox News. Trump tut fast alles, damit jeden Tag über ihn berichtet wird. Doch sein Lieblingsschimpfwort für die Medien ist Fake News, also Lügenpresse.
19: Fake News. Look at all the fake news back there. It turned out it was done by fake news.
0: Besonders heftig wird es, wenn dem Präsidenten eine Frage nicht passt.
20: That's a nasty question.
21: Are you stupid?
22: Das ist eine gemeine Frage. Sind Sie dumm? Ein furchtbarer Reporter.
0: Auffallend häufig im Fokus Journalistinnen. Sie verunglimpft er oft mit Begriffen wie ekelhaft, hässlich, Schweinchen oder Versager, sogar vor laufender Kamera.
23: You're a terrible person.
22: Sie sind ein furchtbarer Mensch und eine schlechte Journalistin. Ruhe, Schweinchen. Sie sind die schlimmste Journalistin.
0: Eine seiner Zielscheiben, Star-Reporterin Caitlin Collins von CNN. Sie beleidigt er nicht nur bei Pressekonferenzen, er nennt sie auch in Posts auf seinem Netzwerk True Social dumm und gemein. Die Pressefreiheit ist in den USA eigentlich durch den ersten Verfassungszusatz geschützt, auch und gerade, wenn es für die Mächtigen unbequem wird. Doch Trumps Angriffe haben Folgen.
24: Well, it certainly has an impact.
25: Das hat Auswirkungen, wie Journalisten arbeiten können, wie sie öffentlich wahrgenommen werden.
24: How they are viewed by the public.
0: Erklärt Kevin Goldberg vom Freedom Forum, einer Stiftung für Pressefreiheit. Jeder Präsident habe das Recht, seine Meinung zu äußern, so Goldberg, auch Donald Trump, er dürfe nur nicht zu weit gehen.
24: When he uses his power as president to punish someone,
25: wenn der Präsident seine Macht nutzt, um Menschen wegen ihrer Meinung zu bestrafen, leidet die Pressefreiheit.
24: That is where we have a First Amendment problem.
0: Journalisten leben in den USA gefährlich. Bei einer Demonstration in Los Angeles wird diese Reporterin aus Australien vor laufender Kamera mit Gummimunition von Ordnungskräften angeschossen. Obwohl gut zu sehen ist, dass sie nicht selbst demonstriert, sondern auf dem Sender ist. Auch sonst gibt es immer mehr Übergriffe.
24: You know, the Washington Post reporter Hannah Nathanson had her house searched.
25: Das Haus der Reporterin Hannah Nathanson wurde durchsucht, ihr Laptop und ihr Handy beschlagnahmt. In 30 Jahren Presserecht habe ich so etwas noch nie erlebt.
0: Gleichzeitig rollt eine Klagewelle gegen große Medienhäuser. Die lassen sich teilweise auf Vergleiche ein, obwohl die Rechtslage eher schwach ist.
25: Er nutzte Klagen angeblich zur Klarstellung. Kritiker sehen darin Einschüchterung.
0: Wo er kann, dreht Trump unliebsamen Medien den Geldhahn zu. Dem öffentlich-rechtlichen Sender NPR werden die Mittel gestrichen. Dass es NPR überhaupt noch gibt, ist Spenden zu verdanken. Die Medienaufsicht FCC erhöht den Druck. Sie wird geleitet von einem Trump-Vertrauten, der droht unliebsamen Sendern mit Lizenzentzug. Rechtlich kaum haltbar, aber einschüchternd. Noch halten die großen US-Medien stand, doch die Pressefreiheit in den USA steht unter so starkem Druck wie seit Jahren nicht mehr.
1: Das war natürlich nicht der Beitrag über die EU-Ambitionen von Albanien. Wir bitten, den Fehler zu entschuldigen. Bei einem Wetter wie dieses Wochenende sind sicher viele unterwegs. Auf den Autobahnen zur Ostsee oder später dann zurück vom Familienbesuch übers lange Wochenende. Manche denken bei der Fahrt vielleicht an die kultigste Fernstraße der Welt, die Route 66 durch die USA. Vor 100 Jahren eingeweiht war die Route 66 lange der Inbegriff für ein modernes Amerika. Samuel Jakisch berichtet.
26: The USA in your Chevrolet. America is asking you.
27: Die USA im eigenen Auto bereisen. Dieser Traum wird in den 1950er Jahren für immer mehr Menschen bezahlbar. Das Auto wird zum Massenprodukt und die Route 66 bietet Gelegenheit, den neuen Wohlstand zu zeigen, berichtet Historikerin Erika Holst, die zum Jahrhundertjubiläum der ikonischen Landstraße geforscht hat.
28: The economy is booming to boot, so people have money and they've got time.
2: Die Wirtschaft boomt, die Leute haben Geld und Zeit und Benzin. Wir haben mit Leuten gesprochen, deren Ding es war, den Strip entlang zu fahren. Der Strip war die Route 66, ihre Hauptstraße. Sie saßen in ihren Cabrios, fuhren einfach auf und ab, schauten, wer unterwegs war und wollten selbst gesehen werden. Das war ihre Freizeitbeschäftigung.
27: Die Autos der 50er und 60er sind Ausdruck und Antrieb für sozialen und wirtschaftlichen Aufstieg in den USA. Immer stärker, immer größer, immer komfortabler.
4: And as you can see, it's completely new. New from bumper to bumper and so beautiful.
5: And then this is a 78 Phoenix hatchback with the tent option.
27: Autoexperte Tim Dye hat im Städtchen Pontiac, Illinois, ein ganzes Museum der gleichnamigen Automarke gewidmet. Seine glänzende Pontiac-Sammlung steht liebevoll dekoriert in einem alten Warenhaus direkt an der Route 66. Angesprochen auf die Blütezeit der Landstraße gerät Tim ins Schwärmen.
6: Mit deiner Frau und den 4 oder 5 Kindern, mit eurer Kühlbox, euren Schlafsäcken und der Campingausrüstung macht ihr euch auf den Weg zu all diesen wunderschönen Orten, zum Mount Rushmore oder Grand Canyon. Und die Probleme und Sorgen aus dem Job oder sonst was kann man einfach hinter sich lassen, wenn man im Auto sitzt.
27: Populäre Filme wie American Graffiti oder Hollywood Nights heizen den Autokult damals an. Und dank TV-Serien von Dukes of Hazzard bis Starsky & Hutch hält die Faszination für das dröhnende Kulturgut bis heute an. Ebenfalls direkt an der Route 66 in Plainfield, Illinois, liegt Midwest Hot Rods, die Autowerkstatt von Randy Schwartz. Er schraubt bis heute klassische US-Straßenkreuzer und Muscle Cars zusammen, spezialisiert auf teure Sonderanfertigungen.
7: I think an automobile like this instantly makes you a celebrity. I feel that when
8: ein Auto wie dieses macht dich zu einer Berühmtheit. Es ist auffällig und schön. Es zeigt deine Persönlichkeit. Das Auto, das du selbst entworfen hast. Die Leute kommen mit ihren Ideen zu uns und wir setzen sie um. Wir verwirklichen hier Träume. Etwas, wo die Leute hinschauen und sagen, wow, ich wünschte, ich könnte so ein Auto besitzen.
7: The average guy would walk up and say, wow, I wish I could own a car like this.
27: Das Auto ist Amerikas laute, unüberhörbare Botschaft an die ganze Welt. Und die Route 66 seine prominenteste Bühne.
1: Samuel Jakisch über den Autokult an der Route 66. Stellen Sie sich mal vor, alle Brandenburger gehen zu einem Konzert. Wirklich jeder einzelne Einwohner, ob groß oder klein. So in etwa kann man den Andrang beschreiben, den es in der Nacht in Rio de Janeiro gab, bei einem Gratiskonzert von Shakira. Korrespondentin Anne Herberg war auch dabei.
9: Es sei immer ihr Traum gewesen, hier aufzutreten, an Rios berühmten Copacabana-Strand. Und jetzt ist es soweit, es ist Mitternacht gerade in Rio de Janeiro und das Konzert von Shakira läuft. Und die Stimmung ist einfach unglaublich. Geschätzt wurde, dass 2 Millionen Leute hier teilnehmen. Die neuen Zahlen sind nicht raus, aber der Strand ist proppenvoll. Junge, alte Familien, alle irgendwie gemeinsam am Feiern. Shakira hat im Vorfeld eine absolute Liebesbotschaft an Rio dagelassen mit einer Drohnenshow. Chiamo Brasil stand am Himmel über Rio geschrieben. Und sie hat auch noch eine starke Nachricht dagelassen. Sie widmet ihre Show den Frauen, sie widmet ihre Show vor allem auch den alleinerziehenden Müttern. Das gab einen riesengroßen Applaus hier in Rio. Und sie sagt, was wir machen müssen in diesen Zeiten der Konflikte, ist zusammenkommen, gemeinsam schanzen am Strand an der Copacabana von Rio.
1: Anne Herberg über das Shakira-Konzert an der Copacabana mit über 2 Millionen Besuchern.
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21: Brandenburg A12 Berlin Richtung Frankfurt oder Vorsicht, hinter Briesen steht ein defektes Fahrzeug. B87 Lübben-Spreewald, der Bahnübergang an der Luckauer Straße ist gesperrt, die Schranke öffnet nicht mehr und wird gerade repariert. Stadtverkehr Berlin Westend, der Messedamm ist Richtung Kaiserdamm, hinter der Masurenallee nach einem Unfall gesperrt, die Ampeln an der Kreuzung sind außer Betrieb. Gropiusstadt. Wegen einer Laufveranstaltung ist die Lipschitzallee in beiden Richtungen bis heute Nachmittag zwischen Fritz-Erler-Allee und Rudower Straße gesperrt. Tiergarten. Der Deutsche Bundestag lädt heute zum Tag der Ein- und Ausblicke. Bis zum Abend gibt es im Regierungsviertel viele Sperrungen. Tempelhofplatz der Luftbrücke, die Umfahrung des Platzes vor dem Hauptgebäude des ehemaligen Flughafens, ist wegen einer Veranstaltung bis heute Abend gesperrt. Bauarbeiten bei der S-Bahn Berlin. Bis heute Betriebsschluss fahren Busse statt Bahnen. Für die Ringbahn zwischen Schönhauser Allee und Greifswalder Straße. Und für die S2 zwischen Blankenfelde und Priesterweg. 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
21: Um 10.30 Uhr mit Jonas Ziegler. Guten Tag. Zwei führende Republikaner haben den angekündigten Teilabzug von US-Truppen aus Deutschland kritisiert. Die Vorsitzenden der Verteidigungsausschüsse im Senat und im Repräsentantenhaus Wicker und Rogers sagten, damit könnte ein falsches Signal an Russlands Präsident Putin gesendet werden. Trump kündigte unterdessen an, er wolle deutlich mehr als 5000 Soldaten abziehen. Diese Zahl hatte das Pentagon genannt. Bundeslandwirtschaftsminister Rainer fordert, dass Biokraftstoffe vollständig von der Steuer befreit werden. Der CSU-Politiker betonte, dass große Maschinen in der Landwirtschaft auch weiter auf Verbrennermotoren angewiesen seien. Da müsse man stärker auf Biodiesel, aber auch Biomethan setzen. Das könne auch die heimische Produktion ankurbeln. Hauptstadtkorrespondent Georg Schwarte.
10: Versorgungssicherheit, so Rainer gegenüber der Funke Mediengruppe, entstehe nicht am Weltmarkt, sondern vor der eigenen Haustür. Die Produktion von Biokraftstoffen im eigenen Land helfe außerdem dem Klima und mache Deutschland unabhängiger von fossilen Importen.
21: Die israelische Armee hat wieder Menschen im Süden des Libanon aufgerufen, ihre Städte und Dörfer zu verlassen. Der Evakuierungsaufruf umfasst mehr als 10 Ortschaften. Eine libanesische Nachrichtenagentur meldet eine Reihe von Angriffen, auch in Städten, für die es keine Vorwarnung gab. Eigentlich gilt seit gut 2 Wochen eine Feuerpause zwischen Israel und dem Libanon. Trotzdem greift das israelische Militär nach eigenen Angaben immer wieder Stellungen der pro-iranischen Hisbollah-Miliz an. Das Geschäft mit Bio-Lebensmitteln in Deutschland hat weiter zugenommen. Das geht aus Daten des Bundes Ökologische Lebensmittelwirtschaft hervor. Katharina Hopp, RBB 24.
12: Den Angaben zufolge ist der Umsatz in den ersten 3 Monaten des Jahres im Vergleich zum Vorjahreszeitraum um 6% gestiegen, auf fast 5 Milliarden Euro. Fast 60% der Produkte werden in Discountern und Supermärkten verkauft. Zusätzlich zieht der Umsatz mit Bio-Lebensmitteln in Drogerien immer weiter an. In der Produktpalette haben unter anderem Fleischersatzprodukte, Süßwaren, Tiefkühlkost und Backwaren stark zugelegt. Bei Butter, Brot und Kartoffeln ging der Umsatz hingegen zurück.
21: Der Bundestag lädt heute zum Tag der Ein- und Ausblicke. Bis 18 Uhr sind das Marie-Elisabeth-Lüders-Haus, das Paul-Löbe-Haus und das Reichstagsgebäude für alle offen. Der Eintritt ist frei. Am Nachmittag gibt es auch Gesprächsformate, unter anderem mit Bundestagspräsidentin Klöckner. Soweit die Nachrichten. 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Das Wetter. Heute zunächst freundlich, im Tagesverlauf mehr Wolken, aber meist trocken, maximal 27 bis 31 Grad. Zurzeit in Berlin-Adlershof 19 und in Küritz 18 Grad. Morgen ein Wechsel von Sonne und Wolken, ab dem Nachmittag gebietsweise Schauer oder Gewitter bei 21 bis 26 Grad. Die Zeit 10.33 Uhr.
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13: Für mich ist es eigentlich kein DDR-Roman, sondern der hat ganz viele Verweise auf unsere heutige Zeit. Weil wenn man dieses Thema da so drüber stülpt, dann wird das so eingegrenzt und die Verbindungen fehlen, die Einbettung in die Gegenwart. Und deswegen finde ich es auch total wichtig, dass junge AutorInnen über die DDR schreiben und dass es nicht nur so denen vorbehalten ist, die das selbst erlebt haben. Weil ich glaube, wir haben ja auch wieder eigene Perspektiven und wir gucken da drauf und finden vielleicht andere Dinge. Und das ist ja auch eigentlich total das Schöne, denke ich. Also ich würde mich freuen, wenn Leute irgendwann, wenn ich älter bin, dann von ihrer Zeit auf meine Jugend oder so schauen. Das ist ja irgendwie auch eine Form von in Kontakt treten miteinander.
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11: Orte und Worte geht diesmal zurück in die Schule und zurück in der Zeit. Es geht in eine der vier Spezialschulen für Musik in der DDR. Eine davon war in Ost-Berlin, in der Brunnenstraße in Berlin-Mitte, ganz nah an der Mauer. Und da war Nadine mit Helene Bukowski. Hallo Nadine.
14: Hallo.
11: Warum denn da?
14: Ja, diese Schule ist einer der Schauplätze in Helenes neuem Roman. Wer möchte nicht im Leben bleiben, heißt er. 1950 wurde diese Schule gegründet für die Elite-Ausbildung junger Musikerinnen und Musiker. Und nach der Wiedervereinigung wurde die Schule dann weitergeführt, reformiert natürlich, und in Musikgymnasium Karl Philipp Emanuel Bach umbenannt. Ja, das ist eine Schule, die auch heute noch musikalischen Nachwuchs fördert und eben gezielt auf eine Klassikkarriere vorbereitet, heute aber ohne Internat oder DDR-Drill.
11: Internat, Drill, junge Talente, da habe ich einen Film im Kopf. Wovon erzählt denn Helene Bukowski?
14: Sie erzählt die Geschichte der Pianistin Christina. Sie ist ein großes Talent, wächst in Neubrandenburg auf und wird von ihrem Vater schon mit 3 Jahren täglich ans Klavier gesetzt. Mit 11 kommt sie dann ans Internat, eben dieser Berliner Spezialschule für Musik. Ja, und Christina wird eine große Zukunft vorausgesagt. Der Staat schickt sie sogar aufs Konservatorium nach Moskau. Aber kurz nach ihrer Rückkehr bringt sie sich um mit gerade mal 24 Jahren. Das Ganze hat einen realen Hintergrund. Christina hat es wirklich gegeben und ihre Geschichte wurde Helene sozusagen anvertraut in Form von Fotos, Briefen, Notizen und Audiokassetten.
11: Wow, und was hat Helene Bukowski aus diesem Material gemacht?
14: Ein Buch, das den Umgang mit diesem Material ins Rampenlicht stellt. Ja, außerdem ist das ein Buch, in dem die Autorin sich immer wieder selbst auch in den Text schreibt und wie eine weitere Figur neben Christina stellt. Einmal heißt es zum Beispiel im Buch, ich zitiere mal, pass auf, dass du nicht deine eigene Geschichte daraus machst, sagt sie, Christina, mir im Vorbeigehen. Ich fühle mich ertappt.
11: Klingt interessant, aber ist das auch gut zu lesen oder auf Dauer so ein bisschen anstrengend?
14: Nee, ich finde nicht, dass es anstrengend ist. Im Gegenteil. Also das liest sich sehr flüssig. Das erzeugt viel Spannung. Man ist so ein bisschen, also mir ging es jedenfalls so, elektrisiert beim Lesen. Und dazu trägt auch bei, ja, wie sinnlich Helene Musik in Worte übersetzt. Also ich finde, Helene Bukowski ist mit ihrem dritten Roman zu Recht für den Preis der Leipziger Buchmesse nominiert. Sie ist ja Jahrgang 93 und schon ziemlich erfolgreich. Also gleich ihr Debüt, das Climate-Fiction- und Coming-of-Age-Drama Milchzähne, hat ihr 2019 viel Aufmerksamkeit gebracht und eine Verfilmung. Und dann erschien vor 4 Jahren Die Kriegerin, ein Roman über Bundeswehrsoldatinnen, Körper und Trauma. Ja, und jetzt eben, wer möchte nicht im Leben bleiben?
11: Ein Buch, das jetzt in die Welt der Elite-Ausbildung der DDR führt, also Stichwort Drill, da sind wir auch wieder bei den Soldatinnen, an die ehemalige, ja, ist ja auch so, die Soldatinnen der Tasten, ja, an die ehemalige Spezialschule für Musik, heute das Bach-Musikgymnasium in Berlin-Mitte. Habt ihr denn da auch so ein bisschen Musik gemacht, Nadine?
14: Ja, wir haben es versucht. Also die Schule hat uns jedenfalls extra einen Klavierübungsraum aufgeschlossen. Aber Helene hat mich dann erstmal mitgenommen auf einen Rundgang übers Schulgelände. Sie hat ja fürs Buch viel dort recherchiert. Oh, man hört schon üben, ne? Wir stehen im Innenhof des Bach-Gymnasiums und man hört schon einige fleißig üben. So. Du kennst dich besser aus.
15: Ja, ich war, glaube ich, 2 oder 3 Mal mit einer ehemaligen Spezialschülerin, die mich hier rumgeführt hat und mir die Orte gezeigt hat. Weil ich wollte natürlich sehen, wo Christina zur Schule gegangen ist und finde es immer ganz wichtig, auch den Orten zu begegnen. Sieht natürlich alles anders aus als damals, aber so ein bisschen kriegt man, glaube ich, schon ein Gefühl.
14: Wo war denn hier was? Also ich sehe jetzt hier dieses alte historische Schulgebäude.
15: Genau, das war immer auch als Schule konzipiert, früher als höhere Bildungsschule, wurde dann aber auch im Krieg zerstört. Und als Christina hier, also nicht ganz zerstört, sondern ne, nur so ein bisschen lädiert, war halt nicht so schick und saniert, wie es jetzt ist. Da waren auch die Klassenzimmer und die Übungsräume drin. Dann haben wir links zur Seite, dort ist das Mensa-Gebäude. Darüber waren auch noch mal so kleine Übezellen für eher so die Leute mit Blasinstrumenten. Also Klaviere haben da nicht reingepasst, die waren wirklich Zellen. Und man geht dann so durch und da war dann das Internatsgebäude. Also was eigentlich von außen, wenn man von der Straße, von der U-Bahn kommt, aussieht wie, finde ich, ein normales Wohnhaus. Weiß ich nicht, wie es dir damit ging.
16: Ja, schon. Also ich habe auch gedacht, ne? Unscheinbar. Also hätte ich jetzt nicht, wenn das nicht gestanden hätte da, der Schriftzug,
15: ja.
16: Musikgymnasium, wäre es mir nicht aufgefallen.
15: Ja, man sieht es ja nur an den Kindern, die dann mit ihren Instrumenten da rausgestiefelt kommen. Genau, und da waren damals die Internatszimmer drin und inzwischen da, glaube ich, auch Übungszimmer. Also es ist ja kein Internat mehr.
16: Wie hat dir das ganz konkret geholfen beim Schreiben, wirklich diesen Ort abzulaufen und zu sehen, anzufassen?
15: Also total wichtig, um irgendwie so die Stimmung zu spüren, auch natürlich, wenn es jetzt anders aussieht, aber auch so die Verhältnisse, wie lang dieser Weg zum Beispiel ist, sowas könnte man auf Fotos halt nicht so richtig wahrnehmen. Und dieses gesamte Schulgebäude, das ist dieses herrschaftliche, schöne, diese großen Fenster, das war total wichtig, glaube ich, für mich, dass ich das einmal gesehen habe. Und das habe ich dann auch gemerkt im Kontrast, das ist ja sozusagen ein Teil, der an dieser Spezi spielt in dem Buch. Und dann gibt es den Moskau-Teil. Und ich kann ja einfach gerade nicht nach Moskau reisen. Und da war das so viel schwieriger, irgendwie zu beschreiben oder Bilder zu finden. Deswegen hat mich dritte Teil ist das ja, der Moskau-Teil, auch viel mehr Kraft gekostet beim Schreiben. Und hier ging das irgendwie so ein bisschen leichter. Ich hatte auch hier viel mehr Fotos aus der Zeit zur Verfügung und mit viel mehr Menschen, die auch hier wirklich ja, zur Schule gegangen sind, gesprochen. Und das hilft mir einfach immer so beim Schreiben, mich dann so wirklich da hineinzuversetzen.
16: Ja. Okay, dann wollen wir mal nochmal in die Aula gehen?
15: Ja, sehr gerne.

0: Genau.
1: Also das hier ist die Aula, in der dann offensichtlich Konzerte stattfinden.
0: Und Vorspiele auch. Also das ist auch immer noch so. Also das war damals während der Spezi so. Dann ne, steht da vorne der Flügel, dann stehen hier die Stuhlreihen, dann sitzen da die LehrerInnen und dann stehst du vor der Tür und zitterst. Dann geht man da nach vorne und muss sich verbeugen und spielt. Und dann geht man wieder von der Bühne.
1: Hast du das mal auch mitgemacht oder warst du da mal dabei?
0: Genau, das war dieser eine Wettbewerb auch, den ich hatte. Und der, so laufen diese Vorspiele auch ab. Und natürlich die Erzählungen sind auch so, damals wie heute. Da sitzen Leute, die deine Leistung bewerten. Und das ist eigentlich was Künstlerisches. Du drückst dich aus, aber es gibt natürlich trotzdem Kriterien, in denen das dann versucht wird einzuordnen. Es sitzen oft auch noch andere SchülerInnen da, weil es natürlich auch interessant ist, was deine MitschülerInnen machen und man auch immer was lernt. Also das kenne ich auch aus dem Schreibstudium, dass man da ja auch die Texte mit den anderen bespricht. Aber ich sage mal, uns war es ein bisschen lustiger, ging es ja, oder auch mehr miteinander. Und wie ich das wahrnehme oder empfinde, ist es doch sehr streng alles. Genau, auch dieser Raum, ne? Also das ist ja sowas, der macht jetzt...
1: Der hat was Einschüchterndes, ja. Ne? Sowas, so Ehrfurcht verspürt man dann direkt, ne?
0: In dieser Haut möchte ich, glaube ich, nicht stecken. Aber das finde ich ja eh interessant, das ist ja nicht nur irgendwie in der klassischen Musik so oder in der Spezi damals in DDR-Zeiten, sondern generell, dass einfach diese Konkurrenzgedanken, ständiges Vergleichen, das ist ja eigentlich irgendwie in sehr vielen Lebensbereichen oder Lebenswelten so. Und ich glaube, da muss man auch einfach immer wieder ein bisschen kritisch drauf gucken. Geht das nicht auch anders? Deswegen finde ich eigentlich schön, dass auch hier in dieser Spezi es auf jeden Fall Konkurrenz gab untereinander, aber auch Solidarität, schon auch so der Versuch, irgendwie doch so ein eigenes System hier reinzubauen. Und es gab natürlich auch LehrerInnen, die toll waren.
1: Okay, verlassen wir mal diese altehrwürdige Aula und gehen mal dahin, wo das Klavier steht.
0: Ja.
1: Der Flügel. Eine Doppeltür.
0: Ja, damit es nicht so laut ist, ne?
1: Ja. Vielen Dank.
0: Ja, schön. Ja, gut. Kannst du Klavier spielen?
1: Nee, wollte ich mich auch gerade fragen.
0: Ich kann leider gar nee.
1: Auch
0: ich
1: nicht.
0: Ganz kurz mal Gitarre gespielt.
1: Ich kann auch kein Klavier spielen. Ich würde es total gerne können, weil es ist wirklich vom Klang her mein Lieblingsinstrument.
0: Mhm. Dann ist jetzt der Moment.
1: Dann können wir es mal ausprobieren hier.
0: Ja.
1: Oh.
0: Ich habe mich immer ganz unmusikalisch gefühlt und ich habe Gitarre gespielt. Mein Vater hat mir sogar eine Gitarre gekauft und meine Gitarrenlehrerin hat immer gesagt, Helene hat eigentlich Talent, aber sie übt halt nicht. Und ich glaube ja, damit war es dann irgendwann, war ich so, warum soll ich irgendein Hobby haben, wo ich gestresst davon bin, das zu machen. Genau, deswegen war das für mich auch erstmal sehr herausfordernd, diesen Roman zu schreiben, weil ich dachte, ich bin überhaupt nicht musikalisch. Ich weiß nichts über klassische Musik. Geht das überhaupt? Kann ich das überhaupt?
1: Das wäre auch meine Frage gewesen tatsächlich, wie du es dann trotzdem geschafft hast. Ich finde halt auch Musik so sinnlich zu beschreiben.
0: Das war wirklich sehr, sehr lange eine Baustelle. Und auch alle Leute, die so den Text immer wieder gelesen haben, waren so, Helene, du schreibst irgendwie über Musik, aber man merkt irgendwie gar nicht die Musik da drin. Und dann war es so, dass ich mich auf den Bachmann-Wettbewerb beworben habe, wo ich nicht dann eingeladen wurde, aber ich habe mich auf jeden Fall beworben und mit einem Auszug und dachte, ich nutze diesen Wettbewerb und schreibe einen Text über einen Wettbewerb, weil ja auch viele Wettbewerbe zu Christina dazugehören und wusste auch, welche Stücke sie bei diesem einen Wettbewerb in der Tschechoslowakei gespielt hatte und habe mir die so angehört und war so, okay, ich muss die ja dann irgendwie auch mit in diesen Text mit hineinbringen. Und war ziemlich ratlos und bin dann auf den Podcast von Igor Levit gestoßen, wo er die Bach-Sonaten einzeln jeweils bespricht. Auf jeden Fall hatte er dann dort die Beschreibung von der einen Sonate und hat, es ging ihm, glaube ich, eher so darum zu sagen, dass die sehr schwer ist, aber er hat irgendwie das Wort Glatteis benutzt. Und es passte für mich auch zu dem Stück, zu der Sonate. Und dann habe ich gedacht, ja, vielleicht kann ich einfach das in was anderes übertragen, was ich ja nicht ganz gut kann, nämlich Landschaften beschreiben. Und wenn ich die Stücke ja höre, dann kommen auch in meinen Kopf Landschaften. Und das war dann so für mich der Knackpunkt. Und jetzt bin ich sehr beruhigt, dass alle Leute oder also viele Leute diese Musikpassagen sehr mögen, weil das wirklich so lange die größte Baustelle für mich war.
1: Wie bist du denn überhaupt auf die Geschichte von Christina gestoßen?
0: Meine Großmutter rief mich irgendwann an und war so, hallo Helene, ich habe da hier diese Freundin und die hat da irgendwie diesen Nachlass, also die hat irgendwie so Sachen gefunden, so Dokumente und so und die ist der Meinung, da ist eine große Geschichte steckt da drin und sie hat so jemanden gesucht, der das irgendwie vielleicht aufschreiben kann, wer da einen Roman draus machen kann, kannst du die treffen?
1: Und wie war da deine erste Reaktion?
0: Ja. Ich war so richtig so, oh, nicht schon wieder? Also weil mir das öfter passiert, dass Leute so denken, sie haben irgendwie eine große Geschichte. Genau, aber in dem Fall war es halt über meine Großmutter und ich dachte, okay, ich tue auch meiner Großmutter den Gefallen und besuche Sieglinde, die taucht ja auch im Roman auf und schaue mir das einfach mal an. Ich kann ihr dann immer noch Nein sagen. Und dann weiß ich noch, dass ich da so angekommen bin und sie dann schon alles so bereitgestellt hatte. Also ganz viele Ordner, Fotoalben hatte sie da alle so sortiert. Und sie meinte halt, eine Freundin von ihr sei jetzt vor kurzem verstorben. Das war Christinas Mutter. Und ihr Nachlass, da hätte sie diese ganzen Dokumente gefunden. Und sie hat anscheinend auch erst noch einen anderen, viel berühmteren Autor, glaube ich, irgendwie angeschrieben, der sich aber nie darauf gemeldet hat. Und auch über Spezialschulen, ich wusste gar nicht, dass das existiert hat. Also obwohl meine Eltern aus dem Osten kommen, war mir kein Begriff. Also ich kannte die Sportschulen und dachte so, ah, das ist natürlich dann irgendwie auch interessant, wenn da noch gar nicht so viel zu gemacht wurde. Und dieses ganze Drill und auch so eine Form von Einsamkeit, die da schon so durchklang durch das Wenige, was Sieglinde mir da erzählt hat, hat mich berührt. Und ich würde niemals sagen, dass ich Christina so erzählt habe, wie sie wirklich gewesen ist, aber ich habe versucht, mich halt ihr auf meine Art zu nähern.
1: Das ist ja auch die große Frage oder das große Thema, was über diesem Roman schwebt. Also wie erzähle ich denn eine Geschichte oder die Geschichte eines anderen, das Leben eines anderen? Und was heißt dann eigentlich Wahrheit oder wie nah kommt man einer Person auch über das, was sie hinterlässt oder was andere Menschen über sie gesammelt haben? Wie lange hat es gebraucht, bis du diese Form hattest?
0: Eine andere riesengroße Baustelle war die Form. Also klassisch habe ich auch erstmal gedacht, ich erzähle einfach als Roman diese Lebensgeschichte ohne irgendwelche Kniffe und habe aber gemerkt, ich kann das nicht. Also ich habe es probiert und dann ist mir das, ich glaube auch vielleicht so ein bisschen durch dieses Lesen der Chronik des Vaters, wo er ja einfach sehr stark dieses Leben versucht zu erzählen und aber auch sehr gesetzt ist und ich dachte, okay, das möchte ich eigentlich nicht so machen. Ich finde das auch ein bisschen übergriffig. Ich dachte, ich muss das auf eine zärtliche Art machen und ich muss eigentlich mich selbst auch mit hineinschreiben. Also so wie ich Christinas Leben erzähle, muss ich ihr auch ein bisschen was von mir geben. Das war, glaube ich, so der Gedanke oder unbewusst kam das dann so hinein und dann ist diese Du-Perspektive in meinen Kopf gekommen und das hat dann für mich plötzlich so ganz doll den Knoten gelöst. Ich hatte auch das Gefühl, ich schaffe es ja, auch diese Vielschichtigkeit des Materials irgendwie mit hineinzunehmen, weil es wirklich ja auch je nachdem, wen ich befrage, auch unterschiedliche Sichten auf sie gibt und ich glaube, dann hat sich dadurch für mich voll viel gelöst und ich konnte es überhaupt erst erzählen. Also vorher war es wirklich alles Baustelle.
1: Viele Themen im Roman weisen ja aber auch hinaus über Christinas persönliche Geschichte. Ne? Also eben auch, was die DDR angeht, Spezialmusikschulen, ja, Kontrolle, staatliche Kontrolle auch, staatlicher Eingriff in private Leben. All das taucht ja auch auf.
0: Für mich ist es eigentlich kein DDR-Roman, sondern es ist irgendwie ein Roman über Christina und der hat ganz viele Verweise auf unsere heutige Zeit. Und weil wenn man dieses Thema da so drüber stülpt, dann wird das so eingegrenzt und die Verbindungen fehlen und die Einbettung in die Gegenwart. Und ja, deswegen finde ich es auch total wichtig, dass junge AutorInnen über die DDR schreiben und dass es nicht nur so denen vorbehalten ist, die das selbst erlebt haben, weil ich glaube, wir haben ja auch wieder eigene Perspektiven und wir gucken da drauf und finden vielleicht andere Dinge. Und das ist ja auch eigentlich total das Schöne, denke ich. Also ich würde mich freuen, wenn Leute irgendwann, wenn ich älter bin, dann von ihrer Zeit auf meine Jugend oder so schauen. Und das ist ja irgendwie auch eine Form von in Kontakt treten miteinander. Guter Freund von mir, Luca Kieser, der auch Autor ist, sagt immer, man darf alles erzählen, aber kann man auch alles erzählen? So, ne? Also es geht nicht darum, was darfst du, sondern ja, wie näherst du dich eigentlich einem Thema und nicht einfach so sagt, okay, ich schreibe darüber und denke mir halt irgendwas aus, bin aber nicht wirklich im Kontakt mit dem, was ich da eigentlich erzähle. Das war irgendwie so für mich auch so ein bisschen dann der Leitfaden beim Schreiben.
1: Wo wir schon bei anderen Autorinnen und Autoren sind, wir haben ja immer Büchertipps auch in Orte und Worte. Willst du zuerst oder soll ich?
2: Fang du gerne an.
1: Okay, dann fange ich an. Ich habe mitgebracht das neue Buch, die neue Graphic Novel von Uli Lust. Ich weiß nicht, ob du den ersten Teil von Die Frau als Mensch gelesen hast.
0: Leider noch nicht, aber es klingt richtig toll und ja.
1: Genau, der zweite Teil heißt ja Die Frau als Mensch, Schamaninnen. Und für ihren ersten Teil hat ja Uli Lust den Sachbuchpreis bekommen im letzten Jahr. Und jetzt ist sie mit dem neuen Band für den Preis der Leipziger Buchmesse nominiert, wie du ja übrigens auch. Helene, herzlichen Glückwunsch übrigens dazu.
0: Dankeschön, ich bin immer noch ganz aus dem Häuschen.
1: Genau, und mit diesem zweiten Teil knüpft Uli Lust nahtlos an den ersten Teil an. Im ersten Teil ging es ja darum, die Entwicklung der Menschheit aus Frauenperspektive zu beschreiben. Und hier auf jeden Fall ist es jetzt so, dass sie eine fiktive Gemeinschaft erfindet aus Frauen. Und da lernen wir auch eine Schamanin kennen, die Füchsin. Aber vor allem geht es um diese Verbindung, um diese Gemeinschaft, um die Gesellschaftssysteme in der Eiszeit, die eben ja nicht hierarchisch aufgestellt waren, sondern viel gleichberechtigter, als wir heute so denken. Ja, und sie schreibt eben, oder sie schreibt ja nicht nur, sondern sie zeichnet auch. Das ist ja eine Graphic Novel, die übrigens sehr sinnlich und auch lustig gezeichnet ist. Also es ist ein wiedererhellender, nicht ganz so stringent erzählter Band wie der erste Band, aber auf jeden Fall ein sehr feministischer Blick auf die Menschheitsgeschichte.
0: Klingt gut.
1: Ich habe ja auch diesen neuen Band von Uli Lust mitgebracht, weil er jetzt auch wieder Frauentag ist. Und da dachte ich, da passt das irgendwie besonders gut.
0: Das stimmt. Ja, mein Buch ist auch von einer Autorin, die auch lustigerweise, aber mit einem ganz anderen Buch jetzt nominiert ist für den Preis der Leipziger Buchmesse. Mit einem Sachbuch ist sie nominiert und ich habe ihr Debüt mitgebracht.
1: Debütroman?
0: Debütroman. Ich weiß gar nicht, wann der erschienen ist. Der ist, glaube ich, schon sehr alt. Der ist 1999 erschienen. Ines Geipel, Das Heft. Ich glaube, man bekommt es nur noch antiquarisch, was ich total schade finde. Also, falls der Transitverlag nochmal entscheidet, ich würde mich total freuen, wenn das Buch nochmal aufgelegt wurde.
1: Vielleicht bekommt man es in der Bibliothek.
0: Genau, man kriegt es bestimmt in der Bibliothek. Und in der Recherche, ich spreche auch immer gerne mit anderen AutorInnen und da habe ich mit Esther Dischereit gesprochen und die hat gesagt, hast du denn, als sie hörte, dass ich über Spezialschulen schreibe, hat sie gesagt, hast du denn schon von Ines Geipel Das Heft gelesen? Und ich hatte es nicht gelesen, habe es mir dann sofort besorgt, weil sie über die Russischschulen schreibt, also die es auch in der DDR gab, die ja auch Spezialschulen waren. Und dieses Buch ist ganz dünn, aber es ist ganz, ganz dicht und es ist total sinnlich. Genau, und es ist auch wie ein Bericht. Es gibt verschiedene Stimmen, die zu Wort kommen und alles ist eigentlich fast so surreal, traumhaft beschrieben mit so dieser Schule, die da irgendwo im Nirgendwo steht und es gibt einen Wald und es gibt Schnee und diese Mädchen, die dort auf dieses Internat gehen und auch irgendwie eine Form von versuchen, Gemeinschaft zu bauen. Und mein Roman ist ganz anders geworden, aber das war trotzdem für den Schreibprozess total wichtig. Weil das Buch, glaube ich, sehr wenig Leute kennen, empfehle ich das immer gern, wenn jemand sich sehr für Sprache und ja so Bilder interessiert und auch so. Das war mir dann auch wichtig, dass ich diesen Ort zum Beispiel, wo wir jetzt hier sind, irgendwie auf eine Art auch sinnlich erfahrbar mache und dass es sich nicht nur so wie so, okay, ich habe hier so dieses Historische und es sind so die Fakten und so, sondern irgendwie ein bisschen mehr.
1: Ines Geipel, Das Heft. Ja, danke für diese Empfehlung. Vielen Dank.
0: Danke dir.
1: Jetzt verlassen wir hier diesen Raum mit diesen wunderbaren Flügeln. Was steht hier eigentlich drauf? Das ist ein Steinway hier. Guck mal.

0: Nadine und Helene Bukowski haben sich am Klavier ausprobiert, Stichwort Klimper Klimper, und zwar am Musikgymnasium Karl Philipp Emanuel Bach. Ich würde sagen, ist so eine Mischung, ne, aus allem Möglichen.
1: Ja, Free Jazz vielleicht.
0: Zurück in die Schule. Bei mir löst das ja immer alle möglichen Erinnerungen aus. Ich habe ja mal in einer Schülerband gespielt. Habe ich das mal erzählt?
1: Ja. Ich habe im Schulchor gesungen. Jedenfalls hat dieser Besuch in der Schule mit Helene bei mir auch etwas beklemmende Gefühle ausgelöst. Und das Lesen des Buches, das löst auch ziemlich viel Emotionen aus und vermittelt wirklich sehr, sehr gut diese Atmosphäre, die damals geherrscht haben muss in dieser Spezialeliteschule der DDR.
0: Also, was heißt das nun unterm Strich? Kriegt das Buch von dir ein paar Sterne?
1: Ja, ich möchte auf jeden Fall einige Sterne verteilen für dieses Buch. Mich hat das ziemlich begeistert, denn einerseits erzählt der Roman zwar die ganz persönliche, ziemlich tragische Geschichte einer jungen Pianistin, andererseits ist er auch eine Versuchsanordnung mitten aus der Werkstatt des Erzählens und Schreibens. Und er erzählt auch generell von Drill, Druck und Disziplin, von Leistung, Wettbewerb und Konkurrenz, von Prägung einfach. Und ja, was es heißt, ein überangepasstes Kind zu sein, was das also mit einem Menschen macht. Und mich hat vor allem auch die bildstarke Sprache überzeugt, gerade wenn es um Musik geht. Also mir gefällt, dass Helene Bukowski für all das eine ganz eigene Form gefunden hat und auch mehr Fragen stellt als Antworten gibt.
0: Also eine Empfehlung, Helene Bukowski, Wer möchte nicht im Leben bleiben, erschienen bei Klasen. Es hat 384 Seiten und die kosten 24 Euro. Alle Bücher, über die wir in dieser Folge gesprochen haben, die findet ihr in unseren Shownotes und im Netz bei Radio 3 und RBB 24 Inforadio. 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Die heißt übrigens bald ganz neu, nämlich ARD Sounds. Ich bin Stefan Auschwart.
1: Und ich bin Nadine Kreuzhaler. Tschüss.
2: Ciao. 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
1: A10 westlicher Berliner Ring Richtung Dreieckwerder zwischen Potsdam Nord und Großkreuz. Kommt es an einer Baustelle zum Stau, es dauert 20 Minuten länger. B87 Lübben, der Bahnübergang an der Luckauer Straße ist gesperrt, die Schranke öffnet nicht mehr und wird gerade repariert. Stadtverkehr Berlin A100 Stadtring Richtung Wedding an der Baustelle Detmolder Straße, 10 Minuten Stau. Gropiusstadt, wegen einer Laufveranstaltung ist die Lipschitzallee in beiden Richtungen bis heute Nachmittag zwischen Fritz-Erler-Allee und Rudower Straße gesperrt. Tiergarten, der Deutsche Bundestag lädt heute zum Tag der Ein- und Ausblicke. Bis zum Abend gibt es im Regierungsviertel viele Sperrungen. Tempelhofplatz der Luftbrücke. Die Umfahrung des Platzes vor dem Hauptgebäude des ehemaligen Flughafens ist wegen einer Veranstaltung bis heute Abend gesperrt.
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1: Um 11 Uhr mit Jonas Ziegler. Zwei führende Republikaner haben den angekündigten Teilabzug von US-Truppen aus Deutschland kritisiert. Die Vorsitzenden der Verteidigungsausschüsse im Senat und im Repräsentantenhaus Wicker und Rogers sagten, damit könnte ein falsches Signal an Russlands Präsident Putin gesendet werden. Trump kündigte unterdessen an, er wolle deutlich mehr als 5000 Soldaten abziehen. Diese Zahl hatte das Pentagon genannt. Bundeslandwirtschaftsminister Rainer fordert, dass Biokraftstoffe vollständig von der Steuer befreit werden. Er sagte den Funke-Zeitungen, dass große Maschinen in der Landwirtschaft auch weiter auf Verbrennermotoren angewiesen seien. Irene Lottis.
2: Hier müsse man stärker auf Biokraftstoffe wie Biodiesel oder auch Biomethan setzen. Diese von Steuern zu befreien, würde auch die heimische Produktion ankurbeln, hofft der CSU-Politiker. Das stärke Klimaschutz und die Unabhängigkeit von fossilen Importen. Rainer kritisiert in diesem Zusammenhang auch Bundeswirtschaftsministerin Katharina Reiche von der CDU. Ihre Pläne, die Förderung kleiner Biogasanlagen zu beenden, hält er für falsch.
1: Die Deutsche Industrie- und Handelskammer plädiert nach den Zollankündigungen von US-Präsident Trump dafür, andere Partnerschaften auszubauen. Einseitige Eskalationen dürften nicht ohne Reaktion bleiben, sagte der Außenwirtschaftschef des Verbands Dreyer. Die EU müsse geschlossen auftreten. Trump hatte angekündigt, die Zölle auf europäische PKWs und Lastwagen ab nächster Woche auf 25% zu erhöhen. Er wirft der EU vor, sich nicht an Abmachungen zu halten. In der KZ-Gedenkstätte Ravensbrück bei Fürstenberg-Havel wird an diesem Wochenende an die Befreiung vor 81 Jahren erinnert. Mario Köhne, RBB 24.
3: Gestern kamen Nachkommen von Holocaust-Opfern zusammen, um sich auszutauschen. Zum Gedenken heute werden auch 4 Überlebende aus Polen, Israel, Dänemark und Deutschland erwartet. Ravensbrück war das zentrale Frauen-KZ der Nazis. Mindestens 120.000 Frauen und Kinder waren hier inhaftiert.
1: Die israelische Armee hat Menschen im Süden des Libanon erneut aufgerufen, ihre Städte und Dörfer zu verlassen. Der Evakuierungsaufruf umfasst mehr als 10 Ortschaften. Eine libanesische Nachrichtenagentur meldet eine Reihe von Angriffen, auch in Städten, für die es keine Vorwarnung gab. Eigentlich gilt seit gut 2 Wochen eine Feuerpause zwischen Israel und dem Libanon. Trotzdem greift das israelische Militär nach eigenen Angaben immer wieder Stellungen der pro-iranischen Hisbollah-Miliz an. Das Wetter heute zunächst freundlich, im Tagesverlauf mehr Wolken, aber trocken, maximal 27 bis 31 Grad. Zurzeit in Berlin-Spandau 23 und in Stechlin 20 Grad. Morgen ein Wechsel von Sonne und Wolken, später Schauer und Gewitter, 21 bis 26 Grad. Die Zeit, es ist 11.03 Uhr.
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4: Feiertage streichen oder 4-Tage-Woche, wie Deutschland wieder produktiver wird. Die Bundesregierung hat gerade ihre Wachstumsprognose auf 0,5% halbieren müssen. Es läuft offensichtlich nicht gut. Dabei braucht Deutschlands Wirtschaft dringend Wachstum, so sagte es nicht zuletzt auch der Kanzler. Was also braucht es? Feiertage vielleicht abschaffen, mehr Vollzeit statt Teilzeit? Flexiblere Arbeitszeiten oder müssen Betriebe ihren Arbeitnehmenden entgegenkommen, vielleicht mit einer 4-Tage-Woche? Was macht die Wirtschaft wieder produktiver? Was macht den Einzelnen vielleicht leistungsfähiger? Darum geht es heute im RBB 24 Inforadio Forum. in Kooperation mit dem WZB, dem Wissenschaftszentrum Berlin für Sozialforschung. Es begrüßt Sie Miriam Meinhardt, herzlich willkommen, und es diskutieren Professor Nicola Fuchs-Schündeln, Ökonomin, Präsidentin des WZB, Marie-Christine Ostermann, Präsidentin der Familienunternehmer, Steffen Bilger, erster parlamentarischer Geschäftsführer der CDU-CSU-Bundestagsfraktion und Jan Otto, IG Metall Bezirksleiter für Berlin, Brandenburg und Sachsen. Herzlich willkommen. Die Konjunkturzahlen, die wir zuletzt gesehen haben, die sind nicht besonders gut. Die Lage der deutschen Wirtschaft ebenso. Lassen Sie uns ein kurzes Stimmungsbild vielleicht einholen und bei Arbeitnehmern und Arbeitgebern mal starten. Herr Otto, wie ist die aktuelle Situation aus Ihrer Sicht? Berlin, Brandenburg, Sachsen, dafür sind Sie zuständig.
5: Also in der Industrie ist die Lage unheimlich durchwachsen. Ich will auch nichts schönreden. Wir haben natürlich gerade beim Thema Automobil, das haben alle mitbekommen, große Herausforderungen.

0: wirtschaftlich für uns? Haben wir eine klare Perspektive? Und es gibt Diskussionen, die gerade für die Frage Perspektive eigentlich nicht wirklich hilfreich sind. Und der etwas ketzerische Titel ist ja so nach dem Motto, also Feiertag abschaffen, wir arbeiten alle mehr. Das kann ich vorab schon sagen, um auch ein bisschen Salz reinzubringen. Das alleine ist es nicht. Also das ist auch eine Frage, die man diskutieren muss. Sondern es geht auch ein Stück weit darum, glaubt dieses Land, traut sich dieses Land zu, und ich kann nur für die Industrie sprechen, das verstehen Sie, für die Industrie, Digitalwirtschaft und so weiter, da auch ein klares Bekenntnis zu abzugeben, dass Deutschland Industrieland sein will. Und das geht sozusagen dann auch entlang der gesamten Lieferketten. Wir haben mehrere Konflikte gehabt in den vergangenen Jahren, wo wir gemerkt haben, wie schnell Lieferketten abbrechen können, also wie fragil das System ist, wenn wir eben zu weit rausgehen. Das hat weder bei Corona noch bei der Ukraine-Krise offensichtlich zu einem Umdenken geführt. Jetzt stehen wir wieder in einer Situation, wo wir eine Energieversorgungsdebatte führen müssen, die erheblich Unternehmen unter Druck setzt. Das hat man alles wissen können, dass das kommt. Das ist, was die Beschäftigten natürlich auch spüren. Und wir erleben das ja auch in der Frage Wahlumfragen und so weiter. Es gibt eine hohe Verunsicherung. Wie ernst meint man das jetzt eigentlich mit uns?
1: Das nehmen wir mit und fragen mal bei Frau Ostermann nach. Wie nehmen Sie es wahr?
2: Die Lage der Wirtschaft, speziell der Familienunternehmen in Deutschland, ist aktuell keine gute. Es gibt alle 20 Minuten eine Insolvenz. Es gehen pro Monat allein in der Industrie 10.000 Arbeitsplätze verloren. Und gerade auch in den Umfragen unserer Mitglieder wird deutlich, dass die Unternehmen am Standort Deutschland nicht mehr investieren. Und wenn, dann sind es gerade noch Erhaltungsinvestitionen, aber keine Erweiterungsinvestitionen. Und wir brauchen wieder Rahmenbedingungen in diesem Land, die den Unternehmen signalisieren, der Standort wird wieder wettbewerbsfähig, dass Investoren wieder Vertrauen schöpfen in den Standort und bereit sind, hier zu investieren, dass wir aus dieser Wachstumskrise herauskommen. Und Investitionen werden langfristig getätigt. Und das sind im Prinzip vier große staatlich vorgegebene Kostenblöcke, die dringend sinken müssten, damit die Unternehmen am Standort Deutschland wieder mehr investieren. Es müsste massiv Bürokratie abgebaut werden und hier die Kosten sinken. Die Steuerbelastung für die Unternehmen und die Arbeitnehmer ist unterm Strich viel zu hoch. Die Energiekosten sind zu hoch und die Sozialabgaben explodieren, die Lohnzusatzkosten. Das ist auch ein ganz großes Hemmnis für Investitionen und für Wirtschaftswachstum am Standort Deutschland.
1: Frau Fuchs-Schündeln.
3: Ich glaube, aus wissenschaftlicher Sicht müssen wir eben zwei Dinge unterscheiden. Einmal haben wir kurzfristige Schocks, die sehr, sehr negativ auf uns einwirken. Das ging schon los mit dem Ukraine-Krieg, mit dem Angriffskrieg von Russland. Dann kam die Zollpolitik von Trump und jetzt zuletzt eben der Iran-Krieg, der eben wieder auf die Wirtschaft natürlich große Auswirkungen hat. Dahinterliegend aber strukturell und langfristig beobachten wir zwei Trends, die eben auch bereits ohne diese Schocks eine große Herausforderung darstellen. Das ist einmal der demografische Wandel, also die Alterung der Bevölkerung. Wir kommen jetzt in die Jahre, wo die ersten Babyboomer-Jahrgänge in die Rente gehen. Und wir kennen demografischen Wandel schon länger aus der Rentendebatte, dass so die Anzahl der Arbeitnehmer zu der Anzahl der Rentner abnimmt. Allerdings wird sich das im Arbeitsmarkt jetzt erst in den nächsten Jahren richtig niederschlagen. Und Vorhersagen der UN sagen voraus, dass die Anzahl der Köpfe im typischen Arbeitsalter in Deutschland über das nächste Jahrzehnt um 10% sinken wird. Und da ist Migration schon mit einberechnet. Und das ist eben einmal die Frage, was ist unser Arbeitsangebot? Aber viel wichtiger ist die Frage der Produktivität. Und Sie haben das beide schon angesprochen, meine beiden Vorredner. Wir befinden uns in einer großen strukturellen Transformation. Wir haben die grünen Technologien, die grüne Wende. Wir haben künstliche Intelligenz jetzt als eine ganz neue Technologie. Das erfordert sehr viel Dynamik, da verändert sich sehr viel in der Industriestruktur. Und diese Dynamik zu schaffen, auch im Arbeitsmarkt, ist eine große Herausforderung. Und wir sind eben vielleicht jetzt bald vierten Jahr ohne Wachstum. Die neue Wachstumsprognose ist ja nur noch ein halber Prozentpunkt Wachstum. Wir haben lange kein vernünftiges Produktivitätswachstum mehr gehabt. Also diese Frage, wie schaffen wir es, wieder als Land produktiv zu werden, die gesamtwirtschaftliche Produktivität zu erhöhen, ist eine ganz entscheidende.
1: Also es gibt diverse Herausforderungen, sowohl exogene Faktoren wie auch sicherlich das ein oder andere, was man im Land selber vielleicht an Hausaufgaben nicht gemacht hat, ist die Frage. Herr Bilger, die CDU verantwortet das Wirtschaftsministerium. Der Kanzler selbst hat gesagt, Wachstum ist extrem wichtig. Warum

0: wir nicht weiter?
1: Ja, einige Punkte wurden gerade schon benannt. Natürlich auch die externen Faktoren, also die Iran-Krise wird unsere Wirtschaft in diesem Jahr zurückwerfen. Wir haben den Zollstreit mit den USA, der auch immer noch nicht ausgestanden ist. Unsere Herausforderung der Europäischen Union, wobei ich da jetzt auch wieder mehr Hoffnung habe, dass die EU mehr geschlossen agieren kann und auch die nötigen Themen anpackt, die sich dann auch auf unsere Wirtschaft auswirken. Also es gibt diese externen Einflüsse, aber wir haben natürlich auch unsere Verantwortung hier in Deutschland. Und Frau Ostermann hat eigentlich die vier Themen benannt, um die sich auch diese Bundesregierung kümmern muss. Also da geht es um Steuerpolitik. Wir wollen die Steuern senken für die kleinen und mittleren Einkommen. Da wird in diesem Sommer ein Vorschlag vorgelegt werden, den wir dann zum 01.01.2027 umsetzen wollen. Also dass diejenigen, die arbeiten gehen, auch mehr davon haben. Dann aber natürlich auch die Unternehmenssteuern. Da haben wir einen Einstieg gemacht, in dem Investitionen besser abgeschrieben werden können. Das weiß ich natürlich auch. Viele Unternehmen können zurzeit gar nicht investieren. Und wir haben aber auch uns vereinbart, dass wir die Körperschaftssteuer absenken. Also zum ersten Mal seit vielen Jahren auch eine Senkung der Unternehmenssteuern vereinbart. Dann die Energiepolitik, die muss pragmatischer werden. Wir müssen mehr auch in den Mittelpunkt stellen, dass es günstiger werden muss, dass die Versorgungssicherheit sichergestellt werden muss. Also deswegen auch eine ganz andere Energiepolitik, die wir jetzt machen. Dann die Bürokratie. Ich weiß, wenn Politiker vom Bürokratieabbau reden, ist die Glaubwürdigkeit nicht besonders groß. Aber wir wollen es jetzt wirklich anpacken und da haben wir auch schon die ersten Schritte unternommen. Und dann ist eben der vierte Punkt Arbeitskosten. Und da glaube ich schon, dass wir insgesamt in Deutschland mehr arbeiten müssen. Ich finde es schade, wenn das dann immer gleich so dargestellt wird, als würde man den Menschen Faulheit vorwerfen. Denn darum geht es nicht. Wir müssen insgesamt im Durchschnitt mehr arbeiten, wenn die Schweizer 160 Stunden im Schnitt mehr arbeiten im Jahr, die Amerikaner noch mehr, die Chinesen noch mehr, dann zeigt es, dass es so eigentlich nicht weitergehen kann. Also deswegen sind es diese vier Themen, um die wir uns kümmern wollen, wofür wir auch viele sinnvolle Maßnahmen vereinbart und die ersten umgesetzt haben. Und jetzt merken wir aber, dass die Herausforderungen so groß sind, dass wir noch mal mehr Gas geben müssen bei den notwendigen Reformen.
0: Da gibt es ganz viele Punkte, an denen wir ansetzen könnten. Beginnen wir mal vorne. Sie haben gerade gesagt, was Sie alles vorhaben. Wie einig sind Sie sich da in der Koalition?
1: Ich freue mich sehr, dass jetzt auch beim Koalitionsausschuss es ein gemeinsames Verständnis gab, dass wir bei der Reform unseres Gesundheitswesens jetzt wirklich schnell zu Ergebnissen kommen müssen. Im Kabinett die GKV-Reform beschlossen, dann noch vor der Sommerpause im Bundestag beschlossen. Und die bietet auch viele Zumutungen für viele, politisch, aber natürlich vor allem für die Menschen, die es betrifft. Aber ich habe den Eindruck, dass insgesamt es doch positiv aufgefasst wird, weil alle wissen, es muss sich etwas ändern. Und es scheint so, dass es doch auch als ein faires Paket wahrgenommen wird. Jetzt. Und wenn wir das schaffen, ja, dann werden wir auch die anderen Reformen, die wir uns dieses Jahr vorgenommen haben,
0: schaffen.
1: Okay,
0: aber es ist eben nur eine, sozusagen eine Struktur, ein Teil der Strukturreformen der Sozialsysteme ist die Gesundheit. Da gehört noch dann Pflege dazu, da gehört noch Rente dazu, auch noch große Bretter. Das ist aber auch nur ein Teil, denn wir haben gesagt, da gehört noch Bürokratie und Energiekosten etc. dazu. Also deswegen die Frage, warum kommen Sie da jetzt erst hin, dass Sie sagen, das und das, das wollen wir alles? Sie regieren ja schon ein bisschen länger.
1: Ja, wir haben natürlich auch schon einiges umgesetzt. Also wenn ich mal an die Bürgergeldreform denke, die auch ein sehr wichtiges Vorhaben dieser Koalition war, die wir umgesetzt haben, also weg vom Bürgergeld hin zur Grundsicherung, auch mit dem Ziel, dass mehr gearbeitet wird, weil natürlich muss unser Sozialstaat sich um diejenigen kümmern, die nicht arbeiten können, die unsere Unterstützung brauchen. Aber es gibt eben auch relativ viele Menschen in Deutschland, die arbeiten könnten, es aus irgendwelchen Gründen nicht tun. Und das ist auch ein Ziel der Bürgergeldreform, dass mehr Menschen in Arbeit kommen. Also deswegen haben wir schon einiges gemacht, auch wenn es um die Energiepolitik geht, mit einem pragmatischeren Ansatz, mit der Reduzierung des Strompreises durch die Senkung der Netzentgelte, die Stromsteuer, die zumindest für 600.000 Unternehmen gesenkt wurde. Also wir haben in diesem ersten Jahr schon vieles unternommen, aber noch mehr muss folgen.
0: Und wenn man sich die Zahlen anguckt, zufrieden sein können Sie ja damit derzeit nicht. Deswegen, Frau Ostermann, wenn Sie sich anhören aus der Politik, was alles schon auf den Weg gebracht wurde, was alles geplant ist, wie zuversichtlich sind Sie denn?
2: Ich bin leider bisher nicht zuversichtlich, wobei ich weiter Hoffnung habe und Vertrauen in diese Regierung, dass sie es noch hinbekommt. Aber was dieses Land dringend braucht, sind Strukturreformen, ein großes Reformpaket aus einem Guss. Und da frage ich mich schon, was hat diese Regierung jetzt seit einem Jahr gemacht? Das sind ganz kleine Stellschrauben. Es ist Entlastung ausnahmemäßig für manche Bereiche. Zum Beispiel energieintensive Unternehmen bekommen den Industriestrompreis. Der breite Mittelstand muss diese Subvention aber auch wieder mitbezahlen. Das heißt, unterm Strich ist es eine Kostenerhöhung für die meisten Unternehmen wieder im Land. Und eine spürbare Entlastung bei Steuern oder eine tragfähige Lösung im Bereich der Lohnzusatzkosten sehe ich nicht. Wir haben da die Perspektive, dass sie beispielsweise Richtung 50% explodieren werden. Das können Arbeitnehmer und Arbeitgeber gar nicht tragen. Das ist nicht finanzierbar. Es braucht jetzt ein großes Reformpaket und kein Streit, kein Klein-Klein, kein Zerreden von Minimaßnahmen, aber endlich das Signal, wir haben verstanden, dass die Lage sehr ernst ist und jetzt müssen die Reformen spätestens bis zur Sommerpause liefern, damit die zum 01.01.2027 auch umgesetzt werden können, denn sonst wäre dieses Jahr wieder ein verlorenes, denn die Investitionsentscheidungen werden spätestens von den Unternehmen im Herbst für das kommende Jahr und die Zukunft getroffen werden.
0: Frau Fuchs-Schindeln, sehen Sie denn die große Reformagenda, die große Strategie oder sehen Sie auch eher kleine Maßnahmen?
3: Also ich glaube, erstmal politisches Handeln setzt sich ja oft aus kleinen Maßnahmen zusammen und natürlich wünschten wir uns alle noch mehr, nicht unbedingt Reformeifer, aber Reformumsetzung. Und wir sehen, dass das in den politischen Diskussionen nicht sehr einfach ist. Also ich muss Herrn Bilger recht geben, die Gesundheitsreform macht mir schon ein bisschen Hoffnung. Das ist jetzt mal ein großes Paket, das sich wenigstens einen Bereich anschaut. Wenn wir das jetzt auf die Strecke kriegen, kann das ja vielleicht für die ganzen anderen wichtigen Bereiche, die schon angesprochen wurden, durchaus auch als Vorbild dienen. Ich wollte auch noch eine Sache sagen zu der Frage, müssen wir mehr arbeiten und wo kommen die Arbeitskräfte her? Wenn wir uns das im internationalen Vergleich anschauen, haben Sie bereits gesagt, die Deutschen arbeiten relativ wenig Stunden. Aber wer sind die Deutschen, die wenig Stunden arbeiten? Das sind in erster Linie die Frauen. Also wenn man das mit den bei den Männern international vergleicht, da liegen wir im guten europäischen Mittelfeld. Die deutschen Frauen arbeiten im europäischen Vergleich sehr, sehr wenig. Und woran liegt das? Nicht daran, dass die deutschen Frauen faul sind? Wiederum genau diese Faul-Rhetorik beschreibt es überhaupt nicht, sondern der deutsche Staat setzt eben auf viele Anreize für Frauen, nicht zu arbeiten. Erstens ist die Kinderbetreuung nach wie vor, lässt sie viel zu wünschen übrig, sowohl in der Quantität, aber als insbesondere in der Verlässlichkeit und auch in der Qualität. Und dann haben wir verschiedene steuerliche Anreize auch, die es eben nicht attraktiv machen, groß in den Arbeitsmarkt einzusteigen. Das ist zum einen das Ehegattensplitting, das eben dazu führt, dass für Zweitverdiener der Steuersatz, wenn sie ihre Arbeit ausweiten, relativ hoch ist. Wir haben die kostenlose Mitversicherung der Sozialversicherung, die ja jetzt vielleicht tatsächlich mal angegangen wird, was ich sehr positiv finde, wenn das mein erster Schritt in diese Richtung wäre. Und wir haben die Minijob-Regelung, die dazu führt, dass viele Frauen genau an der Minijob-Grenze aufhören zu arbeiten, denn wenn sie darüber hinaus verdienen, dann fällt die Steuerung an und dann gemeinsam mit dem Ehegattensplitting führt das zu sehr hohen Steuersätzen. Wenn wir also über Steuerreform reden, würde mir sehr am Herzen liegen, dass wir nicht nur über den allgemeinen Durchschnittssteuersatz sprechen, denn insbesondere wenn es uns darum geht, dass wir mehr Anreize setzen zu arbeiten, dann wäre es wichtig, die effektiven Steuersätze für die Frauen niedriger zu machen und das wäre durch eine Reform des Ehegattensplittings erreicht.
0: Herr Otto, wollten Sie reagieren? Arbeiten die Deutschen zu wenig oder ist es so, wie wir eben gehört haben, eine Verzerrung dadurch, dass die Frauen eben weniger arbeiten?
4: Mich regt erstmal genau dieser Punkt auf, dass die Frage der Kinderbetreuung und Sie sehen es hoffentlich, ich bin noch nicht so alt, aber habe Kinder, die sozusagen in zwei unterschiedlichen Bundesländern die Erfahrung machen durften, dass die Kinderbetreuung mit Verlaub die ist nicht ausbaufähig, die ist zum Teil eine Katastrophe und wir reden hier vom Osten, wo sie besser ist mit Sicherheit als in Baden-Württemberg und woanders. Ich sage Ihnen, das ist Jonglieren jeden Tag. So, und das ist, muss man erstmal einfach zur Kenntnis nehmen. So, und wenn man das sozusagen komplett auslagert an die Familien, dann muss man sagen, das mag gegangen sein. Früher, wann immer das war, ist es heute nicht mehr möglich. Warum? Weil die Beschäftigten ganz oft nicht mehr, es mag Ausnahmen geben, da arbeiten, wo sie ursprünglich hergekommen sind. Also das heißt, das ganze System der Familie, die normalerweise
0: unterstützt. Dass man Großeltern hat, die aufpassen.
4: Genau, so, das ist nicht da. Und wir haben ja auch einen Fachkräftemangel, das ist ja auch schon bestätigt worden, der immer weiter zunimmt. Also wir haben gar keinen Dissens in der Frage, dass wir das, wenn wir das möglich machen, also da haben wir überhaupt gar keinen Streit. Wo wir Streit haben, ist, wenn diese Pauschale und das mit Verlaub, ich halte das auch für dämlich, weil das, Sie haben das gesagt, das war so ein bisschen der Eindruck, der entstanden ist. Die faulen Arbeitnehmer, die sind nicht faul, das ist Blödsinn. Wir haben eine Produktivität, von der träumen
0: andere Länder. Lifestyle-Teilzeit
4: ist nur ein Wort,
0: was man da...
4: Ja, aber das ist ein anderes Thema. Aber Vorsicht, also einige der erfolgreichsten Industrien, es tut sehr weh, ich weiß, da haben wir eine 35-Stunden-Woche. Es gibt Systeme, die funktionieren vor allem mit einer 35-Stunden-Woche, weil das sozusagen im Schichtsystem sich so abbildet. Und das kann man nicht pauschal machen. Aber diese Frage von, da bin ich völlig bei Ihnen, Anreize schaffen, das möglich machen mit der Kinderbetreuung, mich regt das bei den Reformen auf. Und ich bin jetzt auch weit davon entfernt, in Gänze auf die Regierung aufzuhauen, aber das wird Sie nicht wundern. Mit der Wirtschaftsministerin habe ich schon ein Thema. Ich halte das für fatal, was sie tut, die ganze Zeit über.
0: Vielleicht können Sie es konkretisieren, dass Sie dann sagen,
4: ja, was genau. Doch. Alles gut, na, wir machen das mal an der Stelle. Ich kann das ja auch nicht, ich muss wie Sie lachen, wenn ich dann höre, Bürokratie abbauen. Und es gibt ja ein paar Beispiele. In Berlin ist gerade was gelungen zum Thema auch der Bürgerämter. Das muss man schon zur Kenntnis nehmen. Aber wir haben eben eine der wichtigsten Forderungen. Da haben Sie eine andere Position. Aber für uns war die erstmal wichtig mit Blick auf die Industrie. Die ist ja in Teilen erfüllt worden. Also Industriestrompreis, der soll kommen. Dieser Industriestrompreis ist aber wieder ein Bürokratiemonster vom Herrn. Also das ist wieder die Frage, nützt Ihnen das was? Wie lange gilt der? Wie ist die Versorgungssicherheit auch in der Perspektive. Das ist, was ich vorhin gemeint habe mit, das sind Entscheidungen, die man jetzt auch mal treffen muss in diesem Land und nicht immer nur Pflaster kleben. Und es ist schon auch die Wahrheit, und ich glaube, das müssen Sie ja erklären, aber ich weiß da gar nicht, ob da sozusagen immer alle abgestimmt sind. Wer das auch verhindert hat in der Debatte in Brüssel, das war vor allem erstmal unsere Wirtschaftsministerin. Das ist jetzt erledigt, aber es war eine Zeit lang so. Und ein Punkt, der mir auch wichtig ist, und ich verstehe Ihre Position, aber Sie können sich, ich sitze heute nicht für den DGB hier, ne? Das ist auch klar. Ich bin
0: IG Metall.
4: Metall. Aber das Thema mit der GKV, das treibt mich schon um. Ich verstehe schon, was Sie meinen, dass man da was angeht. Aber Sie alle wissen, dass das nichts lösen wird. Die Defizite sind viel größer.
0: GKV, Krankenkasse, müssen wir vielleicht noch dazu
4: sagen. Ach so, Entschuldigung, die gesetzliche Krankenkasse. Und das eigentliche Thema, und das ärgert mich, und das ist jetzt gar nicht irgendwie meine eigene Meinung, sondern das gab es ja immer wieder auch im Wahlprogramm, ist eben die Frage, wie kommen wir, und jetzt bitte nicht das Wort 1:1 nehmen, aber wie kommen wir in Richtung Bürgerversicherung? Wie kriegen wir das eigentlich hin? Es gibt Rücklagen in anderen Systemen, die sind immens. Die könnten wir zusammenführen. Ich verstehe, warum das nicht diskutiert wird. Ich sage Ihnen aber, dass das, was da gerade passiert, in der GKV, in meinen Augen, das ist der Einstieg in etwas, was uns am Ende des Tages noch viel mehr das Leben schwer machen wird, weil ich glaube, das sind jetzt die ersten Einschnitte, wo auch unsere Beschäftigten sagen, sag mal, merkt ihr es noch? Und ich verstehe trotzdem, dass die Freude groß ist, dass wir es überhaupt mal angehen.
0: Herr Bilger, Sie wollten reagieren.
1: Wir müssen, glaube ich, grundsätzlich verstehen, dass es nicht auf Dauer funktionieren wird, so einen hohen Anteil unserer Ausgabe über Schulden zu finanzieren. Also wir haben jetzt natürlich ein riesen Schuldenpaket gemacht, das jetzt auch dieses bisschen Wirtschaftswachstum ja wohl auslöst, aber das wird auf Dauer nicht funktionieren. Und wir können halt auch nicht unsere sozialen Sicherungssysteme auf Dauer schuldenfinanziert betreiben. Also für die Rente ist der Zuschuss aus dem Bundeshaushalt bei 120 Milliarden Euro. Das kann man nicht andauernd weiter ausweiten. Und wenn wir jetzt nicht diese GKV-Reform machen würden, dann hätten wir ein Defizit von 20 Milliarden und das wächst auf, bei der Pflege ähnlich. Also wir müssen jetzt auch zu Einschnitten kommen und das wird dann auch eine Belastung für viele bedeuten, ganz klar. Aber ansonsten gibt es nur zwei Möglichkeiten, noch mehr Schulden machen oder die Beiträge werden steigen. Und dann wird der Arbeitsmarkt noch unattraktiver, der Standort Deutschland noch unattraktiver. Deswegen müssen wir aus meiner Sicht diese Reform machen. Wenn es ums Arbeiten geht, wollen wir wirklich durch Maßnahmen dazu beitragen, dass es attraktiver wird, in Deutschland zu arbeiten. Also dazu gehört auch sowas wie die Reform beim Bürgergeld, dass es ein bisschen einen Druck gibt, auch arbeiten zu gehen, bei denjenigen, die es können, aus irgendwelchen Gründen nicht tun. Aktivrente gehört dazu, die wir eingeführt haben, dass Rentenbezieher bis zu 2000 Euro steuerfrei dazu verdienen können. Auch das wird dazu führen, dass viele Ältere noch länger arbeiten, die auch gebraucht werden. Auch die Reform beim Arbeitszeitgesetz gehört für uns dazu, dass wir umstellen von der Betrachtung der Tagesarbeitszeit auf die Wochenarbeitszeit, also auch da mehr Flexibilität, dass die Wochenarbeitszeit dann in Zukunft der Maßstab ist. Das alles soll dazu dienen, dass insgesamt mehr gearbeitet wird. Noch als Letztes, ich komme aus Ludwigsburg. Wir hatten vor gut einem Jahr eine Entscheidung eines großen mittelständischen Unternehmens, die einen dreistelligen Millionenbetrag in Ludwigsburg investieren wollten und dann diese Investition abgesagt haben. Sie haben es damit begründet, dass es mittlerweile in der Schweiz günstiger sei zu produzieren als in Deutschland. Und da muss man ja dann schon mal sagen, da haben wir irgendein Problem. Das müssen wir auch anpacken. Die haben es begründet mit Bürokratiekosten, Energiekosten und Arbeitskosten. Also an das alles müssen wir ran. Aber ein Teil der Wahrheit ist halt auch, dass zum Beispiel in der Schweiz man nur halb so oft krank ist im Schnitt wie in Deutschland. Also da gibt es schon ein paar Themen, die unseren Standort einen echten Nachteil bereiten und die wir dringend anpacken müssen.
0: Vielleicht, Frau Fuchs-Schindeln, vielleicht wollen wir da mal drauf schauen, auch auf die Arbeitszeit. Es gibt ja durchaus auch Untersuchungen. Da haben Unternehmen, ich glaube in Großbritannien gab es eine Untersuchung, es gab in Island eine Untersuchung, auch hier in Deutschland, dass Unternehmen tatsächlich weniger gearbeitet haben, also beziehungsweise 4-Tage-Woche heißt nicht unbedingt, dass man auch weniger Stunden arbeitet, konnte auch anders verteilt werden. Aber es gab eben auch Unternehmen, die ausprobiert haben, weniger zu arbeiten und trotzdem ist die Produktivität nicht runtergegangen. Also müssen wir unbedingt mehr Stunden arbeiten? Ist das das der Punkt?
3: Ich glaube, erstmal müssen wir unterscheiden zwischen der Arbeitszeit und der Produktivität, weil die Produktivität misst ja, wie viel produzieren wir pro Arbeitsstunde. Genau. Also wenn die Arbeitszeit hochgeht, dann geht die Produktion hoch, weil wir länger arbeiten. Was viel wichtiger ist und was uns viel mehr bringt, ist die Produktivität, also dass wir pro Arbeitsstunde mehr erwirtschaften. Bei den Arbeitszeiten sehen wir tatsächlich international auch über die letzten Jahrzehnte schon den Trend, dass die Arbeitszeit pro erwerbstätiger Person eher runtergegangen ist, deswegen auch dieser Ruf und der Druck nach der 4-Tage-Woche, das war ja vor 1-2 Jahrzehnten noch kein Thema. Das können wir in der Forschung zeigen, dass es eigentlich ein positives Phänomen ist, nämlich auch ein Wohlstandsphänomen. Es geht uns relativ gut und wenn es uns relativ gut geht, dann wollen wir mehr konsumieren, aber eben nicht nur mehr Güter konsumieren, sondern auch mehr Freizeit konsumieren. Dann kann man es sich vielleicht leisten zu sagen, ich arbeite eben 4 Tage die Woche und habe einen Tag mehr für die Familie, was ja auch alle sehr schön finden. Das Problem ist, dass wir im Moment in einer Situation sind, wo wir es A nicht so leisten können, weil das Produktivitätswachstum eben ausbleibt und wo wir B durch den demografischen Wandel eben tendenziell eher Arbeitskräftemangel haben. Und da müssen wir ran. Und wenn es Richtung Produktivität geht, dann, wenn wir die Produktivität wieder angekurbelt bekommen, dann lösen sich viele unserer Probleme. Wie auch Herr Bilger gesagt hat, wir können nicht alles mit Schulden finanzieren, aber auch zum Beispiel fürs Sondervermögen, wenn wir es schaffen, wieder Wachstum zu generieren, dann schmelzen ja auch die Schulden in gewissem Sinne weg. Und deswegen denke ich, ist es so wichtig, dass wir jetzt über strukturelle Reformen nachdenken, die eben auch wieder Wachstum schaffen. Und da sind wir uns, glaube ich, auch alle einig. Und im Detail ist es dann oft die Frage, was bringt mehr oder wie gestaltet man es aus? Ein ganz wichtiger Hebel auch Richtung mehr Produktivität, den viele hier schon erwähnt haben, den ich auch absolut teile, ist weniger Bürokratie. Denn was schafft die Bürokratie? Sie schafft viele Regeln, sie frisst viel Arbeitszeit, sowohl beim Staat als auch bei dem Unternehmen, die eben gar nicht in produktive Tätigkeiten geht, sondern in die Verwaltung, in das Gestalten und das Überprüfen dieser Regeln. Und sie macht es halt relativ unattraktiv zu investieren, wie Frau Ostermann auch gesagt hat. Und da erhoffe ich mir auch noch mehr in nächster Zeit, denn da brauchen wir auf alle Fälle wesentlich mehr.
0: Und an dem Punkt machen wir gleich weiter. Wir machen an der Stelle schon mal eine kurze Pause und sprechen weiter nach den Nachrichten. Danke, bis hierhin.
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6: A10 westlicher Berliner Ring Richtung Dreieckwerder. Zwischen Potsdam Nord und Großkreuz kommt es an einer Baustelle zum Stau. 45 Minuten dauert's länger. Vorsicht auf der A13 Dresden Richtung Berlin zwischen Baruth-Mark und Teupitz. Eine ungesicherte Unfallstelle. B107 Richtung Ceesa in der Ortsdurchfahrt Neue Hütten. Behinderungen nach einem Unfall. Vorsicht auf der A10 westlicher Berliner Ring Richtung Dreieckwerder zwischen Leest und Vöben ist eine ungesicherte Unfallstelle und sie stehen dort im Stau 45 Minuten. B87 Lübben, der Bahnübergang an der Luckauer Straße ist gesperrt, die Schranke öffnet nicht mehr und wird repariert. Stadtverkehr Berlin A100 Stadtring Richtung Wedding an der Baustelle Detmolder Straße 10 Minuten Stau. Gropiusstadt. Wegen einer Laufveranstaltung ist die Lipschitzallee in beiden Richtungen bis heute Nachmittag zwischen Fritz-Erler-Allee und Rodower Straße gesperrt.
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6: Um 11.30 Uhr mit Jonas Ziegler. Guten Tag. Zwei führende Republikaner haben den angekündigten Teilabzug von US-Truppen aus Deutschland kritisiert. Die Vorsitzenden der Verteidigungsausschüsse in Senat und Repräsentantenhaus Wicker und Rogers warnen, Der Schritt berge das Risiko, ein falsches Signal an Kreml-Chef Putin zu senden. Ulrike Ufer.
7: Beide zeigten sich so wörtlich sehr beunruhigt über die Ankündigung des Pentagons, US-Soldaten möglicherweise auch aus anderen europäischen Ländern abzuziehen. Ricker und Rogers betonten zudem, dass Deutschland den Forderungen ihres Parteifreundes Trump nach höheren Verteidigungsausgaben nachgekommen sei. Unterdessen wollen die USA nach den Worten von Trump ihre Truppenpräsenz in Deutschland über die bereits angekündigte Zahl hinaus herunterfahren. Weitere Details nannte der Präsident zunächst nicht.
6: Wegen der drohenden neuen US-Zölle warnt IFO-Präsident Fuest vor großen Risiken für die deutsche Wirtschaft. Der Ökonom sagte der Bild am Sonntag, falls aus den Drohungen von US-Präsident Trump ein neuer Handelskrieg werde, könnte Deutschland in diesem Jahr in eine Rezession rutschen. Trump hatte angekündigt, die Zölle auf Pkw und Lastwagen aus der EU von 15% auf 25% zu erhöhen. Die neuen Sätze sollen ab kommender Woche gelten. Bundeslandwirtschaftsminister Rainer fordert, dass Biokraftstoffe vollständig von der Steuer befreit werden. Der CSU-Politiker sagte den Funke-Zeitungen, dass große Maschinen in der Landwirtschaft auch weiter auf Verbrennermotoren angewiesen seien. Da müsse man stärker auf Biodiesel, aber auch Biomethan setzen. Das könne auch die heimische Produktion ankurbeln. Versorgungssicherheit entstehe vor der eigenen Haustür, so der Minister. In der KZ-Gedenkstätte Ravensbrück bei Fürstenberg-Havel wird an diesem Wochenende an die Befreiung vor 81 Jahren erinnert. Bei der Gedenkfeier heute waren auch 4 Überlebende dabei. Eine von ihnen sagte, sie hoffe darauf, dass sich alle Völker miteinander versöhnen, so wie sie sich mit den Deutschen versöhnt habe. Brandenburgs Kulturministerin Schüle mahnte, was in Ravensbrück und anderen Orten geschehen ist, sei nicht Vergangenheit. Es wirke in der Gegenwart fort. Ravensbrück war das zentrale Konzentrationslager der Nationalsozialisten für Frauen aus ganz Europa. Die israelische Armee hat Menschen im Süden des Libanon erneut aufgerufen, ihre Städte und Dörfer zu verlassen. Der Evakuierungsaufruf umfasst mehr als 10 Ortschaften. Eine libanesische Nachrichtenagentur meldet eine Reihe von Angriffen, auch in Städten, für die es keine Vorwarnung gab. Eigentlich gilt seit gut 2 Wochen eine Feuerpause zwischen Israel und dem Libanon. Das Wetter heute zunächst freundlich, im Tagesverlauf mehr Wolken, aber meist trocken, maximal 27 bis 31 Grad. Zurzeit in Berlin Eiskeller 23 und in Stechlin 20 Grad. Morgen ein Wechsel von Sonne und Wolken, ab dem Nachmittag gebietsweise Schauer oder Gewitter bei 21 bis 26 Grad. Die Zeit 11.33 Uhr.
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0: Herzlich willkommen zu Teil 2 unseres RBB 24 Inforadio Forums zur Frage, wie wird Deutschland wieder produktiver, wie kommt die deutsche Wirtschaft wieder auf den Wachstumspfad? Feiertage vielleicht abschaffen, mehr Vollzeit statt Teilzeit, flexiblere Arbeitszeiten oder müssen Betriebe ihren Arbeitnehmenden entgegenkommen, Frau Ostermann?
2: Ich möchte gerne erzählen, was ich für einen Eindruck von unseren Arbeitnehmern habe, sowohl in meinem Unternehmen als auch meinen Eindruck, wie es im Verband ist. Also die Leute, die wollen arbeiten, die sind auch richtig fleißig und motiviert. Es ist teilweise schwer, Vollzeit zu arbeiten, wenn man Eltern pflegen muss oder eben auch Kinder hat, wobei es in meiner Stadt Hamm in Westfalen sehr gut organisiert ist, sehr viele Kita-Plätze, eine sehr gute Betreuung, das ist wahrscheinlich bei uns wirklich eine sehr gute Situation, aber man merkt eben, dass das so die Themen für die Menschen ist, dass eben Vollzeitarbeit machbar absolut sein muss und dass es sich lohnen muss. Also dieses Thema mehr Netto vom Brutto, weil die Steuerbelastung extrem hoch ist und auch die Sozialabgaben sehr, sehr hoch sind, das wird immer wieder thematisiert, dass sich mehr Arbeit eben zu wenig lohnt. Und was wirklich auch gewünscht wird von unseren Arbeitnehmern, ist viel mehr Flexibilität, weniger Bürokratie, auch mehr Zutrauen in die Menschen, dass sie sich selbst sehr gut organisieren können, dass es aber auch möglich ist, beispielsweise eine Wochenhöchstarbeitszeit zu haben, wo die Menschen eben frei entscheiden können, wann sie arbeiten. Wir arbeiten immer digitaler. auch oft remote, auch in unserem Unternehmen, obwohl es eine traditionelle Branche ist. Und die Leute brauchen mehr Freiheit und wollen auch eigene Entscheidungen treffen, eigene Verantwortung auch tragen. Das ist einfach zeitgemäß heutzutage.
0: Auch aus Sicht der IG Metall, der Gewerkschaft, Flexibilisierung, 8-Stunden-Tag möglicherweise auflösen und wesentlich flexibler arbeiten, Arbeitszeiten gestalten, ist das was Sie sich vorstellen können?
4: Das ist ja eine Unterstellung. Nein, also erstens, ich teile diese Frage von Verfügbarkeit der eigenen Zeit. Also Sie haben einen ganz wichtigen Punkt angesprochen, der heute viele Beschäftigte betrifft, die so, ich sag mal, in meinem Alter sind, vielleicht 5 bis 10 Jahre jünger oder älter. Es ist einmal das Thema Kinder und es ist das Thema Pflege. Und wenn Sie Pech haben, dann sind Sie, und ich habe das erlebt, dann sind Sie sozusagen an beiden Fronten aktiv und das zerreißt Sie. Also diese Debatte um 8-Stunden-Tag und so weiter, die ist viel zu kurz gedacht. Wir haben in der IG Metall natürlich Tarifverträge, die heute schon Flexibilisierungsmöglichkeiten haben, da wo es gebraucht wird. Das geht ja heute schon. Das muss man auch ganz klar sagen. Deswegen will ich da nicht über Ihre Unternehmen reden, ohne Kenntnis zu haben von dem Thema. Aber wenn es um die, wir haben vorhin geredet über die Frage, mehr Leute sozusagen in Arbeit bringen, dann sage ich ganz klar, bin ich mit einverstanden, wenn es nicht den Druck erhöht. Also wenn es sozusagen die Notwendigkeit gibt im Sinne von, wenn wir das nicht machen, dann haben wir neben der Care-Arbeit das andere auch noch an der Backe, dann ist es schwierig. Aber dieses grundsätzliche Verständnis von, wir müssen Produktivität erhöhen, das an der Stelle, das können wir erstmal, glaube ich, unterstreichen. Aber dafür gibt es viele, viele Wege. Und der einfache Weg, und das ist ja das Thema der Sendung, so nach dem Motto 8-Stunden-Tag weg oder Feiertage abschaffen, das geht nicht. Und ich will auch eins deutlich sagen, wenn Sie dauerhaft länger arbeiten, also ich mache das mal ganz klar, Sie arbeiten 3-4 Tage hintereinander, jeweils 12 Stunden, dann gibt es Studien darüber, das wissen Sie, dann erhöht sich massiv das Unfallrisiko. Und das ist auf Dauer auch nicht gesund. Sie meinen ja was anderes, Sie meinen ja eine Flexibilisierung. So, und ich will das nur noch mal trennen an der Stelle, damit es sozusagen nicht so wirkt, als wenn wir würden das nicht auch sehen, dass da Dinge notwendig sind. Aber ich sage auch ganz klar, vieles geht heute schon. Man muss es von beiden Seiten dann halt auch zueinander bringen.
0: Frau Fuchs-Schindeln, Sie wollten reagieren.
3: Ja, wir haben jetzt gesprochen über Arbeitszeitflexibilisierung. Ich wollte noch auf ein anderes Thema eingehen, nämlich Arbeitsmarktdynamik. Also wenn wir jetzt unsere Wirtschaft insgesamt anschauen in die langfristigeren Trends, sehen wir, es verändert sich viel. Sie spüren das eben vor Ort mit den Familienunternehmen und die auch in den Gewerkschaften. Man spürt es sehr, sehr deutlich in der Industrie natürlich. Es ist eine Verlagerung in den Dienstleistungssektor. Aber auch innerhalb der Industrie tut sich halt einiges. Also jahrzehntelang war halt die Autoindustrie absolut führend. Sie ist es immer noch. Wir sehen jetzt, sie ist unter sehr schwerem Druck, unter sehr starker Konkurrenz von China. Ich persönlich glaube nicht, dass sie in die führende Industrie bleiben wird in den nächsten Jahrzehnten. Und da müssen sich eben neue Industrien entwickeln. Also wir haben mehr Veränderungen, als wir es in der Vergangenheit hatten, als wir es in den letzten Jahrzehnten hatten. Und ich glaube, wir müssen auch den Raum für diese Veränderungen schaffen. Und was das zum Beispiel für Arbeitnehmerinnen und Arbeitnehmer bedeutet, ist, dass früher es noch relativ häufig der Fall war, dass jemand nach der Lehre bei einer Firma angefangen hat und dann dort geblieben ist. Das ist jetzt vielleicht nicht mehr der Normalfall. Es wird wahrscheinlich häufiger werden, dass man auch mal das Unternehmen wechselt, weil eben auch neue Unternehmen auf den Markt kommen müssen, weil wir neue Technologien brauchen, weil wir auch wissen, wenn sich viel verändert, dann profitieren auch alle von Arbeitnehmerwechseln, weil damit auch Wissen mitgetragen wird in neue Unternehmen, sich dadurch Technologien schneller verbreiten und alle diese Dinge. Und ich glaube, das ist noch eine große staatliche Herausforderung, vor der wir stehen, ist, wie können wir mehr Arbeitsmarktdynamik schaffen und gleichzeitig die soziale Absicherung erhalten, die uns ja allen so sehr am Herzen liegt. Denn im Moment ist es so, dass vieles der Absicherung der Arbeitnehmer an den jeweiligen Arbeitgeber gebunden ist und dass je länger man bei einem Arbeitgeber ist, desto größer ist die Absicherung. Und deswegen wechseln Leute natürlich ungern, weil es mit einem sehr, sehr großen Risiko verbunden ist. Und da, glaube ich, müssen wir auch über Modelle nachdenken, wie Übertragbarkeit von Betriebsrenten, auch Übertragbarkeit von Abfindungen. Österreich hat ja schon sehr interessante Reformen gehabt, die eben diesen Schutz erhalten, aber es dennoch attraktiver machen und auch risikoloser, den Arbeitgeber zu wechseln. Das sehe ich noch als eine große Herausforderung im Arbeitsmarkt.
0: Herr Bilger.
1: Ich finde, es kommt auch immer auf ein gutes Miteinander zwischen Arbeitgeber und Arbeitnehmer an. Und das ist ja nicht immer ganz konfliktfrei, aber kürzlich gab es die Entscheidung in der Koalition, dass wir gemeinsam gegen das Verbrennerverbot auf europäischer Ebene kämpfen, weil wir eben wissen, wie wichtig der Automobilstandort Deutschland ist. Und da war die IG Metall ganz entscheidend, weil die IG Metall nämlich gesagt hat, das wird so nicht funktionieren. Da müssen wir nochmal drüber reden und dann auch dazu beigetragen hat, dass man da zu einer anderen Entscheidung gekommen ist. Also wir wollen, dass der Automobilstandort Deutschland, solange es geht, so stark wie möglich bleibt. Und wir wollen auch Industrieland bleiben. Aber ganz klar, es gibt Konkurrenz auf der Welt. Andere Regionen entwickeln sich sehr stark, sind sehr gut, stehen wir in einem harten Wettbewerb. Und es gibt natürlich auch viel staatlichen Protektionismus, der es für unsere exportorientierte Industrie auch nicht einfacher macht. Also umso mehr müssen wir auch neue Chancen entwickeln. Da gibt es jetzt ein Thema, wo sehr viel passiert in Deutschland, was wir uns nicht gewünscht haben, aber das ist die Verteidigungsindustrie, weil wir jetzt eben sehr stark in Verteidigung investieren müssen. Und da gibt es neue Potenziale, auch für Arbeitsplätze in Deutschland. Oder nehmen wir das Thema Raumfahrt.
0: Da gibt es auch Wachstumsraten, ne?
1: Ja, gibt es in der Tat große Wachstumsraten und es gibt auch viel Innovation in Deutschland. Und nehmen Sie das Thema Raumfahrt, das auch weltweit einen massiven Schub zurzeit hat. Und auch da muss dann unser Anspruch sein, dass wir eine führende Nation sind oder werden, wenn es um Raumfahrttechnologie geht. Auch da bestehen neue Möglichkeiten, auch für sehr gute Arbeitsplätze, dass auch die junge Generation Zukunft hat. Und das muss auch unser Anspruch sein, dass wir dazu beitragen, solche Industrien zu entwickeln. Da kann der Staat etwas machen, dem etwas anstößt. Aber natürlich ganz oft geht es da auch um die Rahmenbedingungen, über die wir vorhin schon gesprochen haben. Und da müssen wir alles dran setzen, dass Deutschland auch in Zukunft eine starke Industrie- und Wirtschaftsnation bleibt.
0: Gerade beim Thema Automobilindustrie muss man natürlich nur gucken. Wir haben es eben gesagt, die Konkurrenz aus Asien ist hoch. Asien ist größter Absatzmarkt. Danach kommen die USA. Auch da ist es schwierig mit Trump. Also dann schon die Frage, ist das wirklich die Zukunft oder muss Deutschland vielleicht auch schauen, welche Alternativen oder anderen Wirtschaftszweige noch stärker ausgebaut werden müssen?
1: Ja, müssen natürlich auch andere Wirtschaftszweige entwickeln. Im Bereich der Digitalisierung bestehen auch viele Chancen. Da sehen wir natürlich, dass die Amerikaner und die Chinesen sehr stark sind, viel Geld dort vorhanden ist, die sehr innovativ sind. Aber trotzdem haben wir auch viele gute Unternehmen, die da auch gute Ideen entwickeln und umsetzen. Ich will aber schon, dass wir auch in der Politik alles dafür tun, dass wir weiterhin das führende Autoland bleiben. Weltweit nimmt der Wohlstand zu. Immer mehr Menschen können sich mehr leisten, können sich auch ein Auto leisten. Es gibt immer mehr Autohersteller auf der Welt. Also der Kuchen wird immer größer, unser Anteil vom Kuchen wird kleiner, aber wenn wir weiter eine starke Rolle spielen, haben wir trotzdem auch viele Chancen, auch Arbeitsplätze zu enthalten und weiter Mobilität der Zukunft in Deutschland zu entwickeln.
0: Aber weil Sie Verbrenner aus angesprochen haben, da sieht es ja schon eher so aus, als wäre die Zukunft elektrisch eher als Verbrenner.
1: Also wir bekennen uns auch als Bundesregierung jetzt auch in dem Beschluss des Koalitionsausschusses dazu, dass Elektromobilität schon die Zukunft sein wird. Aber es gibt eben noch einen Zeitraum, wo es auch den Verbrenner braucht, der ja auch klimafreundlich betrieben werden kann und wo es halt auch viele Länder auf der Welt gibt, die nicht so schnell die Ladeinfrastruktur aufbauen werden. Und unser Anspruch muss es sein, auch in Zukunft in die ganze Welt unsere Autos zu exportieren. Und da geht es dann eben um den ganzen Technologiemix.
0: Frau Ostermann.
2: Dabei finden wir Familienunternehmer ist sehr wichtig, dass sie sich wirklich auf gute Rahmenbedingungen für alle Branchen und alle Unternehmen fokussieren und nicht sich festlegen auf einzelne Technologien. Also die Technologieoffenheit ist einfach so wichtig. Und dafür wäre es wirklich fundamental relevant, dass Subventionen gekürzt werden und nicht versucht wird, einzelne Technologien oder Branchen über Subventionen zu fördern, sondern man macht Kostensenkung, strukturelle Reform und Angebotspolitik für alle Unternehmen im Land. Und da ist natürlich gerade die Innovation enorm wichtig. Hier wäre es beispielsweise ganz relevant, dass Kapitalsammelstellen in Zukunft andere Regularien und Vorgaben bekommen, dass sie auch mehr in Startups investieren können, aber dass es auch für den breiten Mittelstand in Deutschland einfacher ist, mehr Eigenkapital aufzubauen und Kapital auch zu reinvestieren in die innovativen Ideen, die in den Unternehmen bestehen. Und da ist natürlich auch KI sehr, sehr relevant bei den Unternehmen. Hier ist es so wichtig, dass die Unternehmen Anreiz haben, Daten zu teilen. Also es müsste ein Dateneigentum definiert sein, es müssten Datenmärkte entstehen und auch das Unternehmen nicht immer Angst davor haben, irgendwas falsch zu machen und Strafen zu bekommen, sondern dass wirklich die Chancen besser gesehen werden, dass es zum Beispiel auch nur noch eine Datenschutzbehörde gibt und nicht 17 und immer nur so viel Kontrolle und dass man immer nur gesagt bekommt, was man alles nicht machen darf und was die Risiken sind, sondern dass man wirklich mehr auf die Chancen und Möglichkeiten auch guckt, denn KI erleichtert so den Arbeitsalltag, man kann so viel Zeit sparen bei Dingen, die man automatisieren kann, wo man eben Menschen vielleicht nicht braucht, weil zum Beispiel im Vertrieb da Standardfragen sind, die eine KI dann beantworten kann und dass man die Fähigkeiten und Kompetenzen der Menschen, die aufgrund der Demografie ja nur mal weniger werden in Deutschland, dann wirklich da einsetzt, wo wir die Menschen dringend brauchen. Ich glaube auch nicht, dass Arbeitsplätze dadurch verloren gehen. Also mein Unternehmen zum Beispiel hat die letzten Jahre die Ausbildungsplätze und auch die Arbeitsplätze verdoppelt und nicht eingespart, aber man muss die Innovation Innovation, die Zukunft, die Technologien einfach nutzen, um die Produktivität zu erhöhen, damit der Kuchen wieder größer wird.
0: Vielleicht können Sie ganz kurz noch sagen, wo setzen Sie denn KI ein?
2: Also zum Beispiel im ganzen Bereich Rechtsabteilung. Das ist eine enorme Erleichterung für mein Unternehmen, hier über KI Antworten zu bekommen. Dann im Vertrieb. Unser Vertrieb arbeitet inzwischen komplett digital. Wir haben keinen klassischen Außendienst mehr, wie das früher der Fall war. Die Leute arbeiten, wenn dann, von unserem Standort aus, aber fahren nicht mehr von morgens bis abends durch ganz Deutschland, um Kunden zu besuchen. Das läuft alles digital und auch sehr stark KI gesteuert. Inzwischen im Fuhrpark, bei den LKWs kann man KI wunderbar einsetzen. Und natürlich auch in der Logistik, es ist auch eine enorme Arbeitserleichterung, wo wir dabei sind, solche Systeme zu etablieren.
0: Frau Fuchs-Schündeln, Sie haben ja auch eine Studie zum Thema KI rausgebracht. Da haben Sie gesagt, Europa liegt bei KI-Nutzung am Arbeitsplatz deutlich hinter den USA und die geringere Nutzung von KI ist ein wichtiger Erklärungsfaktor für das geringere Produktivitätswachstum in Europa im Vergleich zu den USA. Zwischen 2019 und 2024 haben Sie das, glaube ich, untersucht. Vielleicht können Sie das ein bisschen erklären.
3: Ja, ich gebe Frau Ostermann erstmal recht, dass es bei der KI darum geht, sie wirklich in der Breite einzusetzen, sie im Betrieb in den verschiedenen Bereichen einzubringen, um eben die Produktivität zu erhöhen. Und wir haben uns gefragt, wo steht Europa eigentlich da in der Nutzung von Produktivität in der Breite, in der Gesamtwirtschaft im Vergleich zu den USA? Denn wenn wir uns zurückversetzen in die 90er Jahre, als der Computer eingeführt wurde, dann hat es damals wesentlich länger gedauert, bis sich diese Computerisierung in der Breite in Deutschland durchgesetzt hat. Und bei der Digitalisierung wissen wir eben auch, dass wir noch hinterherhinken. Und jetzt haben wir eben repräsentative Umfragen durchgeführt in den USA, in Deutschland und in anderen großen europäischen Ländern. Und was wir eben sehen, ist, dass im Anfang dieses Jahres, das sind noch ganz aktuelle Daten, in den USA 43% der Arbeitnehmer sagen, sie benutzen KI am Arbeitsplatz. In Deutschland sind es 32%, sind also 11 Prozentpunkte weniger. Deutschland liegt aber genau im europäischen Mittelfeld. Also da sind wir besser dran, überraschenderweise auch vielleicht als Frankreich und auch besser als Italien. Und warum wollen wir eben die Nutzung von KI überhaupt haben? Eben weil sie die Produktivität erhöht. Und das ist so die Frage, wie groß sind schon die Produktivitätseffekte von der KI? Da haben wir erstmal die Arbeitnehmer selber gefragt, wie viel Zeit sie denn sparen durch die Nutzung von KI. Und das ist im Durchschnitt schon relativ viel. Das ist also diejenigen, die KI nutzen, sagen, dass sie im Durchschnitt 5-6% ihrer Arbeitszeit einsparen. Das ist aus gesamtwirtschaftlicher Sicht schon genug, dass wir da 1-2 Prozentpunkte Produktivitätswachstum haben können. Und das ist auch genug, um eben diesen Unterschied im Produktivitätswachstum zwischen USA und Deutschland, den wir in den letzten 3 Jahren gesehen haben, zu erklären. Und auch wenn wir es das makroökonomisch anschauen, dann sehen wir eben genau, dass Industrien und Länder, die KI besonders intensiv nutzen, in den letzten Jahren ein besonders starkes Produktivitätswachstum tatsächlich vorzuweisen hatten. Also es scheint sich, obwohl es noch eine recht junge Technologie ist, wenn wir, glaube ich, erst lernen, sie zu nutzen, scheint sie jetzt schon bereits Produktivitätseffekte zu haben, die durchaus von bedeutender Größenordnung sind.
0: Sie haben ja gesagt, auch Digitalisierung, da gibt es noch ein bisschen was aufzuholen. Dann KI als nächster Schritt, aber auch, so habe ich es jetzt verstanden, hauptsächlich als Ergänzung, als zusätzliches Werkzeug und nicht, um menschliche Arbeitskraft irgendwie komplett zu ersetzen.
3: Also wir haben uns auch angeschaut, ob wir Beschäftigungseffekte sehen. Da sehen wir nichts. Und wenn man die Literatur sich anschaut, dann geht das so ein bisschen in alle Richtungen. Ich glaube, wir wissen das noch nicht. Ich persönlich denke, KI ist eine grundlegende neue Technologie, aber wir hatten früher auch grundlegende neue Technologien. Immer hatte man Angst, dass sie die Arbeit wegnehmen, das Fließband, solche Dinge. Und immer hat es zu Verlagerungen von Arbeit geführt. Und natürlich gibt es bei jeder neuen Technologie, gibt es gewisse Berufe, die obsolet werden und es insofern auch Menschen, die davon durchaus betroffen sind. Aber es schaffen sich auch immer wieder neue Berufe und ich werde auch bei der KI eher zuversichtlich, gerade für Deutschland, dadurch, dass wir eben tendenziell eher Arbeitskräftemangel haben durch den demografischen Wandel, denke ich, ist die KI da auch eine große Chance für uns eben, für Unternehmen, die vielleicht nicht die entsprechenden Arbeitnehmerinnen und Arbeitnehmer finden im Markt, das durch KI zu ersetzen.
0: Frau Ostermann hat ja auch schon gesagt, bei Ihrem Unternehmen hat es nicht dazu geführt, dass Sie Stellen abgebaut haben. Herr Bilger.
1: Manchmal brauchen wir in Deutschland ja ein bisschen, bis wir so eine neue Chance dann auch wirklich nutzen. Und ich habe den Eindruck, bei der KI ist gerade auch so ein bisschen, aber viele sehen jetzt auch die Vorteile. Und ich weiß aber auch, dass viele auch Ängste damit verbinden. Je mehr Vorteile man sieht, im Alltag erlebt, desto positiver wird, glaube ich, auch die Einstellung werden. Und da sind wir dann auch bei Themen, die den Staat betreffen, aber die haben ja auch Auswirkungen, weil das, was wir an Personalkosten, sonstigen Kosten im Staat haben, zahlen wir alle als Steuerzahler. Und da sehen wir schon auch große Chancen durch die künstliche Intelligenz. In unseren Städten und Gemeinden sind zehntausende Stellen unbesetzt. Und das führt dazu, dass Prozesse zu lang dauern, dass man zu lange auf Genehmigungen wartet, dass die Bürger unzufrieden sind. Sie haben zu Recht gesagt, in Berlin ist jetzt echt was vorangegangen, aber in vielen Städten und Gemeinden gibt es da noch echte Defizite. Und das ist eine Chance, dass wir jetzt auch mal Modelle entwickeln, die für ganz Deutschland anwendbar sind, die zu einer Beschleunigung führen, die zu Kosteneinsparungen führen, die zu einer spürbaren Verbesserung führen. Also deswegen gibt es auch für die staatliche Seite, für die öffentliche Verwaltung viele Chancen durch die künstliche Intelligenz, die wir nutzen sollen.
0: Hört sich auf jeden Fall sehr positiv an. Ein reines Wundermittel wird es aber wahrscheinlich nicht sein, denn auch jetzt weiß man, dass die KI auch nicht völlig fehlerfrei ist, ne?
1: In der Tat. Also man muss natürlich die Chancen sehen, aber dann auch nicht ausblenden, was vielleicht alles nicht so gut funktioniert. Aber ich sehe auf jeden Fall große Chancen durch die künstliche Intelligenz. Und wenn wir als Politiker immer über Bürokratieabbau reden, finde ich einen Punkt, den wir im Koalitionsvertrag vereinbart haben, in dem Zusammenhang auch sehr wichtig, dass wir nämlich gesagt haben, wir wollen jedes Jahr 2% der Stellen in Bundesministerien und Bundesbehörden reduzieren. Und das machen wir jetzt auch sehr konsequent. Und das führt dann aber auch dazu, dass man in den Behörden, das gilt sogar für die Verwaltung des Deutschen Bundestages, dann immer wieder zusammenkommt und überlegt, wie schaffen wir denn diese Stelleneinsparungen? Und das erzeugt einen Druck, auch neue Möglichkeiten zu nutzen. Und man sieht, das funktioniert. Wir haben
0: Faxgeräte abzuschaffen.
1: Das genau haben wir auch schon gemacht. Aber ganz einfaches Beispiel. Wir haben bisher Papieranwesenheitslisten im Bundestag an 14 Eingängen im Deutschen Bundestag. Jetzt haben wir entschieden, in Zukunft wird es digital oder elektronisch erfasst. Spart eine Vollzeitstelle, 50.000 Blatt Papier. Also dieser Druck erzeugt dann auch in einer Verwaltung Veränderungen, die sich positiv auswirkt.
0: Und kreative Ideen, die man dann sucht vielleicht. Herr Otto, wie schauen Sie auf die KI, die künstliche Intelligenz, die Chancen und Risiken?
4: Ich bin da sehr optimistisch. Und ja, es ist trotzdem auch zu betrachten wie eine weitere industrielle Revolution. Aber ich glaube, die Auswirkungen werden andere sein. Und genau wie Sie es gesagt haben, ist, man muss ja auch mal ehrlich sein, es sind ja auch Arbeitsplätze, wenn man so will, verloren gegangen, die auch keiner gut fand. Also so klein, ich war mal Lokführer in meinem ersten Leben und wenn ich mir überlege, es gab eine Zeit, da gab es den Lokführer, den Heizer und so weiter. Ich glaube, da ist keiner sauer drüber, dass er sozusagen heute ein paar Tätigkeiten, die zum Teil auch nicht sinnstiftend sind, nicht machen kann. Und das ist auch der Punkt. Ich glaube, zwei Dinge sind wichtig. Diese Idee, dass wir werden nie die Billigsten sein in Deutschland. Aber wir können, und das haben wir oft geschafft, wir können aber die Besten sein. Und das ist, glaube ich, was wir versuchen müssen an der Stelle. Nochmal, ich rede für die Industrie. Und das Zweite ist, und das ist aber eine Aufgabe, die können wir, glaube ich, wirklich nur gemeinsam lösen, ist die Frage, wie sinnstiftend ist das, was ich mache? Und ich glaube, dass das eine Riesenchance ist.
0: Einen Punkt allerdings würde ich da gerne nochmal ansprechen. Das bedeutet auch nochmal einen sehr viel größeren Energiebedarf. Und Energie ist ja auch eins der Themen, Energie- und Strompreis, Energiepreise, ein Hemmschuh, so haben wir das auch zu Beginn ja gesagt, was die Wirtschaft angeht.
1: In der Tat. Und deswegen eine der großen Aufgaben, um die wir uns kümmern müssen und kümmern. Also wir haben beispielsweise ja beschlossen, dass die Netzentgelte abgesenkt werden, auch die Stromsteuer für 600.000 Unternehmen reduziert. Unser Ziel ist, dass wir das aber auch noch für die weiteren Unternehmen und für alle Verbraucher.
0: Hatten wir vorhin schon gehört, Frau Ostermann
1: erreichen,
0: hat das schon angesprochen, genau.
1: Denn die hohen Energiepreise sind ein Problem für Verbraucher und aber auch für die Industrie. Wir werden immer ein Land sein, das noch lange auf Energieimporte zumindest angewiesen sein wird und werden immer höhere Energiepreise als andere Regionen in der Welt haben, aber müssen schon alles dafür tun, dass die Preise günstiger werden, bezahlbarer werden, dass wir Versorgungssicherheit gewährleisten. Und dafür gibt es einiges zu tun. Vorhin wurde sehr kritisch der Industriestrompreis angesprochen. Da würde ich aber Frau Reiche schon verteidigen wollen, dass es da leider auch an sehr umfangreichen europäischen Vorgaben lag, dass das jetzt alles etwas kompliziert geworden ist. Ich glaube, es sehr einfach war, diese Kürzung und diese Senkung der Netzentgelte und bei der Stromsteuer und einfach eine Maßnahme, die dann auch direkt wirkt und dem Standort hilft. Aber ganz klar, wir haben da eine Riesenaufgabe, weil, wie Sie zu Recht ansprechen, im Gegensatz zu früheren Annahmen, dass die Energiewende dazu führen wird, dass wir durch Effizienz dann auch immer weniger Energiebedarf haben, wird der Energiebedarf, insbesondere Strombedarf, massiv steigen. Also deswegen brauchen wir Ausbau von erneuerbaren Energien. Ich bin aber auch für eine Offenheit für andere Technologien, die auch klimafreundlich sind. Können wir dann über das Thema Atomausstieg nochmal sprechen und über die Chancen, die sich da vielleicht in Zukunft
0: ergeben. Da hatten wir auch schon ein eigenes Forum zu, genau.
1: Und wir haben aber auch einen Beschluss aus dem Koalitionsausschuss, auf den ich nochmal zurückkommen will, wo auch gesagt wurde, wir müssen auch die heimischen Energien mehr nutzen, weil wir einfach sehen, die Abhängigkeit von Energieimporten ist schon auch ein Problem, wie wir jetzt am Iran-Krieg sehen. Also das heißt, wenn wir in Deutschland auch Gasvorkommen haben, die wir zum Teil nutzen, dann macht es vielleicht Sinn, die noch mehr zu nutzen.
0: Das als wäre dann das Fracking, Gas aus anderen auch das wahrscheinlich ein eigenes Gegenden Thema. Genau. Also Energie auf jeden Fall ein wichtiges Thema. Und mit Blick auf die Uhr kommen wir schon zur Abschlussfrage. Frau Ostermann beginnt mit der Abschlussrunde. Also was wäre die eine wichtigste Maßnahme, Regelung, die jetzt umzusetzen wäre?
2: Wenn ich mich für eine entscheiden muss, dann sage ich, die Lohnzusatzkosten müssen sinken durch Strukturreformen bei den sozialen Sicherungssystemen, dass diese tragbar werden für die Menschen in unserem Land, gerade auch für die arbeitende Generation, dass die eben nicht explodieren und sich weiterhin Arbeit und auch Investitionen für Unternehmen in diesem Land lohnen. Das ist der wichtigste Punkt.
0: Herr Bilger.
1: Ich würde mir von der Fee wünschen, dass die sich alle Bürokratie, die wir in Deutschland haben, anschaut und dann unterscheidet sinnvolle, notwendige Bürokratie und das, was weg kann. Wenn wir das auf einmal wegbekommen würden, was unnötige Bürokratie ist, gäbe es, glaube ich, einen Riesenaufschwung in Deutschland.
0: Ist wahrscheinlich schwierig, sich da immer mit allen zu einigen, was nötig ist und was nicht. Herr Otto.
4: Eine Maßnahme, die allumfassend wäre, wäre die Industrie, für die ich sprechen kann, resilient zu machen gegen die Herausforderungen, die wir jetzt mehrfach erlebt haben. Wir haben über Energie gesprochen. Wir haben die Solarindustrie in Deutschland vor einigen Jahren in einem guten Aufbau gehabt. Dann haben wir sie komplett verloren. Das ist nur ein Beispiel. Wir haben das gerade gesagt. Es wird noch eine Weile dauern, bis wir da resilient sind, sich die Lieferketten vernünftig anzugucken. Ich kann jetzt nicht wie Sie so so Bürokratie oder so sagen, sondern es geht um die Resilienz. Es geht um die Frage von Lieferketten, ums Bekenntnis zum Industriestandort und damit aber eben auch um die Frage, wir können nicht zusehen, wenn wir sagen, KI und Digitalisierung ist wichtig, dann können wir nicht zulassen, dass die Programme dafür und auch das Thema Chips, Halbleiter und so weiter von irgendwo herkommen. Das muss hier gemacht werden.
0: Auch eine Frage der Lieferkette dann quasi.
4: Genau.
0: Frau Fuchs-Schündeln.
3: Ich würde mir von der Fee wünschen, dass wir Zukunftsvisionen entwickeln. Zukunftsvisionen, was sind denn Sektoren, was sind neue Technologien, wo geht's hin? Wenn wir uns anschauen, Deutschland 2040, wie sieht das aus? Was sind da führende Branchen? Und da eben auch genug Fantasie haben zu sagen, wir lassen die Veränderung zu und wir bringen dieses Land voran in ganz neue Richtungen. Also mehr Mut würde ich mir wünschen, insgesamt von der Politik, von den Bürgerinnen und Bürgern, von den Unternehmen zu sagen, wir lassen uns auf was Neues ein. Es geht wieder voran in diesem Land.
0: Das war unser RBB 24 Inforadio Forum. Feiertag streichen oder Vier-Tage-Woche, wie Deutschland wieder produktiver wird. In Kooperation mit dem Wissenschaftszentrum Berlin für Sozialforschung WZB. Es diskutierten Professor Dr. Fuchs-Schündeln, Ökonomin und Präsidentin des WZB, Marie-Christine Ostermann, Präsidentin der Familienunternehmer, Steffen Bilger, erster parlamentarischer Geschäftsführer der CDU-CSU-Bundestagsfraktion und Jan Otto, Bezirksleiter IG Metall für Berlin, Brandenburg und Sachsen. In der Moderation verabschiedet sich Miriam Meinhardt. Herzlichen Dank für Ihr Mitdiskutieren und Ihr Interesse. Vielen Dank.

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1: Vorsicht auf der A10, nördlicher Berliner Ring Richtung Dreieckbahnim. Hinterm Kreuz Oranienburg liegen Fahrradteile auf der rechten Spur. A10 westlicher Berliner Ring Richtung Dreieckwerda. Zwischen Liest und Vöben hat es einen Unfall gegeben. Hier Stau und es dauert 35 Minuten länger. A13 Dresden Richtung Berlin. Zwischen Baruth-Mark und Teupitz kommt es nach einem Unfall zu Behinderungen. Hier Stau und 45 Minuten Wartezeit. A24 Hamburg Richtung Berlin. Hinter Neuruppin Süd hat es auch einen Unfall gegeben. Und zum Stadtverkehr Berlin. A100 Stadtring Richtung Wedding. An der Baustelle Detmolder Straße aktuell Stau 10 Minuten länger. A113 statt auswärts zwischen Tunnel Altklinike und Schönefeld Nord steht ein kaputtes Auto auf der rechten Spur und Gropiusstadt. Wegen einer Laufveranstaltung ist die Lipschitzallee in beiden Richtungen zwischen Fritz-Erler-Allee und Rudolfstraße gesperrt und das noch bis in den Nachmittag hinein.
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2: Mit Wolfgang Porsche. Zwei führende Republikaner haben den angekündigten Teilabzug von US-Truppen aus Deutschland kritisiert. Die Vorsitzenden der Verteidigungsausschüsse in Senat und Repräsentantenhaus, Zubicker und Rogers, warnen, der Schritt berge das Risiko, ein falsches Signal an Kreml-Chef Putin zu senden. Einzelheiten von Ulrike Ufer.
3: Beide zeigten sich so wörtlich sehr beunruhigt über die Ankündigung des Pentagons, US-Soldaten möglicherweise auch aus anderen europäischen Ländern abzuziehen. Wicker und Rogers betonten zudem, dass Deutschland den Forderungen ihres Parteifreundes Trump nach höheren Verteidigungsausgaben nachgekommen sei. Unterdessen wollen die USA nach den Worten von Trump ihre Truppenpräsenz in Deutschland über die bereits angekündigte Zahl hinaus herunterfahren. Weitere Details nannte der Präsident zunächst nicht.
2: Die israelische Armee hat Menschen im Süden des Libanon erneut aufgerufen, ihre Städte und Dörfer zu verlassen. Der Evakuierungsaufruf umfasst mehr als 10 Ortschaften. Eine libanesische Nachrichtenagentur meldet eine Reihe von Angriffen, auch in Städten, für die es keine Vorwarnung gab. Eigentlich gilt seit gut 2 Wochen eine Feuerpause zwischen Israel und dem Libanon. Trotzdem greift das israelische Militär nach eigenen Angaben immer wieder Stellungen der pro-iranischen Hisbollah-Miliz an. Bundeslandwirtschaftsminister Reiner hat die vollständige Streichung von Steuern auf Biokraftstoffe gefordert. Große Maschinen in der Landwirtschaft seien auch weiter auf Verbrennungsmotoren angewiesen, so der CSU-Politiker. Da müsse man stärker auf Biodiesel, aber auch auf Biomethan setzen. Georg Schwarte berichtet.
4: Versorgungssicherheit, so Reiner gegenüber der Funke Mediengruppe, entstehe nicht am Weltmarkt, sondern vor der eigenen Haustür. Die Produktion von Biokraftstoffen im eigenen Land helfe außerdem dem Klima und mache Deutschland unabhängiger von fossilen Importen. Zugleich stellte sich der CSU-Landwirtschaftsminister gegen die Pläne von Wirtschaftsministerin Katharina Reiche, CDU, die Förderung für kleine Biogasanlagen zu stoppen. Kleine Anlagen seien ein wichtiger Pfeiler der Energieversorgung im ländlichen Raum und verwerteten Abfälle sowie Reststoffe sinnvoll. Es wäre falsch, dieses Potenzial zu schwächen.
2: In der KZ-Gedenkstätte Ravensbrück bei Fürstenberg-Havel wird an diesem Wochenende an die Befreiung vor 81 Jahren erinnert. Bei der Gedenkfeier heute waren auch 4 Überlebende dabei. Eine von ihnen sagte, sie hoffe darauf, dass sich alle Völker miteinander versöhnen, so wie sie sich mit den Deutschen versöhnt habe. Ravensbrück war das zentrale Konzentrationslager der Nationalsozialisten für Frauen aus ganz Europa. Später kam auch ein Männerlager dazu. Soweit die Nachrichten. 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Das Wetter heute zunächst freundlich, im Tagesverlauf mehr Wolken, aber meist trocken bei 27 bis 31 Grad. Morgen ein Wechsel von Sonne und Wolken, ab dem Nachmittag gebietsweise Schauer möglich, auch vereinzelt Gewitter. Die Temperaturen morgen 21 bis 26 Grad.
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1: Matthias Gindorf ist hier. Schönen guten Tag. Es ist warm. Es wird heiß heute und in Brandenburg bedeutet diese Kombination leider auch immer wieder, es brennt. Auf dem ehemaligen Truppenübungsplatz Altes Lager bei Jüterbock in Teltow-Fleming ist schon am Freitagnachmittag ein Waldbrand ausgebrochen. Der erste richtig große in dieser Saison. Anfangs waren knapp 2 Hektar betroffen. Gestern waren es schon fast 40. Und wie die Lage heute ist, bespreche ich jetzt mit dem Brandenburger Waldbrandschutzbeauftragten. Das ist Raimund Engel. Ich begrüße Sie. Hallo.
5: Ja, hallo. Schönen guten Tag zusammen.
1: Sie hatten vorhin eine Sitzung des Krisenstabs. Wie ist denn die Lage aktuell in Jüterbock?
5: Ja, es findet immer am Vormittag eine Lagebesprechung statt in der Einsatzleitung vor Ort. Und die haben nochmal eine Vermessung jetzt durchgeführt am Vormittag. Ja, das ist jetzt nicht die ganz erfreuliche Nachricht, aber diese Brandfläche hat sich jetzt auf insgesamt 113 Hektar doch ausgeweitet. Das Feuer frisst sich so nach und nach durch, aber es bleibt, und das ist auch das Gute, aktuell in dieser Fläche, die abgegrenzt ist von den Brandschutzschneisen.
1: Ja, also das heißt, aktuell ist niemand in Gefahr dort in der Region?
5: Nein, also das Feuer ist kontrolliert, brennt es und es ist auch nicht mehr über die Schneisen gegangen. An zwei Bereichen ist es sogar an die Schneise herangebrannt, sodass es dort mehr oder weniger jetzt auch ausgelaufen ist und aus ist. Aber es gibt natürlich noch Bereiche, wo sich das Feuer immer noch durch dieses Heidekraut langsam durchfrisst und Stückchen für Stückchen wird die Fläche größer.
1: Können Sie mal diese Funktion der Schutzstreifen genau erklären, wie das Ganze funktioniert?
5: Ja, man hat vor vielen Jahren mit dem Eigentümer hier besprochen, was kann man für Maßnahmen machen. Und der Eigentümer ist ja auch sehr schnell aktiv geworden und hat in diesem Bereich des ehemaligen Truppenübungsplatzes sogenannte breite Schutzstreifen angelegt. Das sind 50 Meter breite Streifen, die er von Vegetation frei hält und auch in bestimmten Bereichen den Boden verwundet hat, sodass laufendes Feuer dort keine Nahrung mehr findet und dann auch dort zum Halten gebracht werden kann. Und das ganz Entscheidende ist, diese Schutzstreifen sind dann auch entmunitioniert worden. Da hat man also nach Munition gesucht, sodass sich auch die Einsatzkräfte dort gefahrlos drauf bewegen können.
1: Was wird denn jetzt da ein altes Lager in Jüterbock gemacht heute den Tag über bis morgen? Wie ist da jetzt der Ablauf?

0: die Sache, dass man gucken muss, das frisst sich so ein bisschen gegen den Wind. Und deswegen muss man auf die klimatischen Verhältnisse aktuell mal das Augenmerk haben. Wie geht der Wind jetzt oder wie kommt der Wind auf zu dieser Mittagszeit? Aktuell war es noch heute Vormittag sehr windruhig. Jetzt kommt es wieder so langsam. Und das heißt natürlich, man muss genau hinschauen, was jetzt passiert.
1: Heute ist ja der erste richtig heiße Tag im Jahr, knapp 30 Grad. Gibt es denn noch andere Brände, die irgendwo im Land ausgebrochen sind?
0: Ja, heute Morgen hat es auch schon Alarmierungen gegeben, aber das ist alles Gott sei Dank klein gewesen. Gestern hatten wir nochmal im Dahme-Spreewald-Kreis in der Nähe von Halbe, Märkisch-Buchholz, einen Einsatz. Da mussten die Feuerwehren heute auch nochmal jetzt ausrücken. Genauso in LOS bei Kerig nahe der Ortschaft Storkow, da gab es auch einen Einsatz. Auch da mussten die Feuerwehren nochmal ausrücken. Also Land auf, Land ab gibt es Gott sei Dank kleine Einsätze und es ist natürlich gut und schön. Jetzt haben wir ein Wochenende, viele Einsatzkräfte sind auch verfügbar, was ja in der Woche nicht immer gegeben ist, sodass alle Brände hier sehr schnell durch die Feuerwehren bekämpft werden konnten. Also das Zusammenspiel hat hier, muss ich sagen, an diesen Tagen wirklich bislang gut geklappt.
1: Sie teilen das Land ja immer in Waldbrandgefahrenstufen ein. Wie sieht es denn da aktuell aus?
0: Ja, wir haben mit den Angaben vom Deutschen Wetterdienst die Waldbrandgefahrenstufe 5 und das ist die höchste sogar in der Uckermark. Da hat es auch schon zahlreiche Brände jetzt gegeben und ansonsten Großteil ist es die 4, zweithöchste Gefahrenstufe. Lediglich der Nordwesten, oben die Prignitz, Ostprignitz-Ruppin und Potsdam-Mittelmark gehört da auch noch zu. Die haben die 3. Wobei das nicht darüber hinwegtäuschen darf, ich glaube, landesweit ist die Waldbrandgefahr hoch und das sehen wir auch. Es kann jederzeit und überall durchaus brennen.
1: Sagt der Waldbrandschutzbeauftragte des Landes Brandenburg, Raimund Engel, über die Gefahrenlage aktuell im Land.
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1: In rund 4 Wochen, Anfang Juni, findet in Montenegro der EU-Westbalkan-Gipfel statt. Da geht es um eine Erweiterung der Europäischen Union. Gastgeber Montenegro will in die EU, aber auch Albanien, das schon seit mehr als 10 Jahren Beitrittskandidat ist. Informationen von Korrespondent David Freches.
3: So klingt es, wenn Arbeitsschutzkleidung genäht und hergestellt wird. Auch für den deutschen Markt. Das ist die Kollektion unseres deutschen Partners. Mit dem arbeiten wir seit 4 Jahren zusammen und wir haben auch gemeinsam an der größten Messe der Welt für technische Bekleidung in Düsseldorf teilgenommen. Pro Jahr produzieren wir 200 Kleidungsstücke für ihn. Das ist Florian Secchia. Der Unternehmer hat, wie viele seiner Landsleute, für ein paar Jahre in Italien gelebt und spricht die Sprache daher fließend. Florian Secchia ist seit 20 Jahren Chef einer Firma, die mitten in Tirana steht und mehr als 13.000 Kleidungsstücke pro Monat herstellt. Zu 90% produziert er für den europäischen Markt. Der Unternehmer weiß, Albanien muss beim Beitrittsprozess nachweisen, dass es auf dem Weg zu einer funktionierenden Marktwirtschaft ist, die beim Wettbewerb in der EU mithalten und wachsen kann. Das und andere Anforderungen werden in den 6 Verhandlungsclustern und mehr als 30 Beitragskapiteln geregelt, die ein Land abschließen muss, wenn es in die EU will. Die Regierung in Albanien hat all diese Cluster und Kapitel innerhalb von etwa einem Jahr geöffnet. Florian Secchia sieht das kritisch. Das Problem ist, diese Standards in unseren Unternehmen anzuwenden. Die Kapitel wurden ziemlich schnell geöffnet, aber der schwierigste Teil kommt von jetzt an. Die Löhne werden ein Problem. In dem Moment, in dem wir in der EU sind, müssen wir uns mit einem ganz anderen Lohnniveau auseinandersetzen. Arbeitnehmer können dann auch ohne Schwierigkeiten in andere EU-Länder abwandern. Es wird auch schwer, andere Niveaus zu erreichen, etwa in Bezug auf Umweltstandards oder Arbeitsbedingungen. Für die albanische Wirtschaft ist es schwierig, das alles zu erreichen. Florian Secchia sieht durch den Beitrittsprozess hohe Kosten und viel Bürokratie auf sich zukommen, aber auch große Vorteile. Im Vergleich zu Albanien habe die EU schon lange bessere Beziehungen nach Pakistan oder Bangladesch und dort kämen viele seiner Rohstoffe her. Außerdem fielen Zölle weg. Und auch die Europäische Union selbst wird nicht müde zu betonen, dass Albanien auf einem guten Weg sei. Eine

0: Aussage, die vor allem anspielen dürfte auf das hohe Tempo der Regierung um Edi Rama beim Öffnen der Verhandlungscluster. Edi Rama will, dass Albanien 2030 vollwertiges Mitglied der EU ist. Das ist kein Traum, den wir uns ausgedacht haben. Das ist ein Plan, der auf unserem Schreibtisch liegt. Die Geschwindigkeit, mit der die Kapitel geöffnet werden, ist geplant. Die Europäische Kommission hat uns den Plan vorgelegt und uns gesagt, ob ihr diese Frist einhalten könnt oder nicht, liegt ganz bei euch. Abgeschlossen ist bislang aber kein einziges Verhandlungskapitel. Der Unternehmer Florian Sekja sagt, Kapitel zu öffnen ist das eine, aber als Branche mit diesem Tempo Schritt zu halten, das andere. Nein, im Moment sehen wir keine Zusammenarbeit zwischen Regierung und Wirtschaft, keine Kooperation. Aber ich möchte das Glas halb voll sehen mit Blick auf den Beitritt. Das Ziel Albaniens war schon immer, Teil der europäischen Familie zu werden. Wir werden, vielleicht mit vielen Opfern, davon profitieren und sowohl am Leben der europäischen Gemeinschaft als auch der Wirtschaft teilhaben.
1: David Freches über die EU-Ambitionen von Albanien.
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1: Frankfurt/Oder war in der Vergangenheit schon häufiger als Filmkulisse zu sehen. Etwa im Drama Lichter, in der Tragikomödie Halbe Treppe oder auch in Polizeiruf 110 Folgen. Auch in Zukunft soll das Stadtbild in Filmen zu sehen sein. Und damit das auch gelingt, war jetzt eine Gruppe Location Scouts in Frankfurt unterwegs. Reporter Maximilian Devantier hat sie begleitet.
3: Es ist eine kleine Gruppe von rund 10 Filmschaffenden, die sich am Morgen am ehemaligen Krankenhaus in Frankfurt zusammengefunden hat. Als wir das leerstehende Gebäude betreten, schlägt uns ein unangenehmer Geruch entgegen. Die Schritte hallen, die Räume sind leer. Putz hängt von der Decke. Insgesamt wirkt es nicht so, als könnte man hier reibungslos einen Film drehen. Aber
4: ein leerstehendes Gebäude ist immer dann interessant, wenn man Umzüge sparen möchte. Ich kann ja hier in den Räumen mehrere Sachen einrichten. Wenn ich 3 Umzüge spare, habe ich 15.000 Euro mehr für die Ausstattung.
3: Sagt Szenenbildner Knut Löwe. Danach geht unsere Tour direkt weiter in die Erich-Kästner-Grundschule. Ein imposantes Gebäude in roter Backsteinoptik.
4: Dass wir so eine schöne Schule sehen, damit hatte ich nicht gerechnet. Die wäre in einem Film wirklich was Besonderes.
3: Auch Szenenbildner Olivier Meidinger ist begeistert. Vor allem von den blau-weißen Fliesen mit Vogelmuster, die hier die Türen umrahmen.
5: Für mich, wenn ich einen Spielfilm mache, es sind die Details, wo man merkt, nicht nur unsere Liebe zu unserer Arbeit, aber auch, es bringt eine wahnsinnige Stimmung, etwas echt in der Dekoration, die wir bauen.
3: Location-Scouts wie Annette Olsen-Onicken suchen immer wieder nach ähnlichen Motiven, die in Filmen häufig vorkommen. Schulen, Krankenhäuser und Polizeistationen.
6: Du suchst Häuser, du suchst Schulen, du suchst Keller, du suchst Bars, du suchst Dächer, ja, auf denen irgendwelche Sniper stehen und gegenüber landet der Hubschrauber. Und das alles muss irgendwie gefunden werden und am besten logistisch beieinander.
3: Über all dem schwebt die Schwierigkeit, schöne Orte dann auch filmisch umzusetzen. Denkmalschutz, Verkehr und Schulferien müssen beachtet werden. Und die Produktionen brauchen Platz, viel Platz. Location Manager David Pieper beschreibt das so.
7: Wenn ich pro Drehort mit 10 Leuten reden muss, ist es normal. Wenn ich plötzlich immer noch weitere Gespräche führen muss und nachher 100 Leute zu bedienen sind auf höchstem Niveau mit Gutachten oder sonstige Sachen, kann das einfach die Kapazitäten einer Person überschreiten, die auch von diesen Drehorten ja gerne mal 60 Stück hat.
3: Damit der Film am Ende gedreht werden kann, hilft auch die Filmförderung Berlin-Brandenburg. Sowohl mit Förderung als auch beim Organisieren und Vernetzen. Für Brandenburg lohnt sich das, sagt Christiane Krone-Raab von der Filmförderung. Weil
8: die Produktionen, die dann nach Brandenburg kommen, auch sehr, sehr viel Geld in Brandenburg lassen. Ne, weil sie bezahlen ja Motivmieten, sie bezahlen Gebühren für die Genehmigungen, sie bezahlen die Dienstleister und sie bezahlen Gehälter von Menschen, die hier arbeiten. Das heißt, das, was hier als Förderung reingesteckt wird, kommt vielfach zurück.
3: Und auch Frankfurts Bürgermeister Axel Strasser will mithelfen, dass Frankfurt in Zukunft wieder häufiger in Filmen zu sehen ist.
9: Dann sind wir natürlich auch bereit, bei eventuellen Genehmigungsverfahren da auch hilfreich zur Seite zu stehen. Und ich glaube, das können wir in Frankfurt gut.
1: Maximilian Devantier war das. Er hat Location Scouts durch Frankfurt/Oder begleitet.
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10: Mit Tabea Kunze. Hallo am Sonntag. Der FC Schalke 04 ist wieder da. Nach 3 Jahren zurück in der Fußball-Bundesliga. Mit einem 1:0 Heimsieg gegen Fortuna Düsseldorf haben die Schalker gestern Abend vorzeitig den Aufstieg klargemacht. Und damit haben die Spieler tausende Fans sehr, sehr glücklich gemacht.
11: Ja, ich freue mich total, dass die endlich aufgestiegen sind und dass die jetzt auch das Spiel gewonnen haben. Das war so angespannt bei uns. Wir waren so erleichtert, als das Spiel dann zu Ende war und die gewonnen haben.
12: So besser kann es nicht sein, ne? Ist besser als Hochzeit, glaube ich. Ich habe noch nicht geheiratet, aber ich kann mir es nicht besser vorstellen. Okay. Also ist auf jeden Fall ein Glücksgefühl hoch 10.
13: Stolz ist ganz viel da auf Schalke, dass Schalke wieder in der ersten Bundesliga spielen darf, weil Schalke einfach ein Verein ist, der in die erste Bundesliga gehört.
10: Sagt dieser überwältigte Schalker-Fan. Die weiteren Aufstiegskandidaten in der zweiten Liga sind dann in gut einer Stunde gefordert. Der Tabellenzweite Paderborn trifft im direkten Duell auf den vierten Elversberg. Und der aktuelle Dritte Hannover 96 spielt gegen den Tabellenletzten Münster. Hertha BSC ist gleich auswärts in Magdeburg dran. Eigentlich wollten ja auch die Herthaner in dieser Saison aufsteigen, aber das hat sich längst erledigt. Was also passiert in der Sommerpause? Welcher Spieler geht, welcher bleibt? Und wie motivieren sich die Profis für die verbleibenden drei Begegnungen? Hertha-Reporter Philipp Höppner berichtet.
14: Das Thema Aufstieg ist abgehakt. Endlich, werden wohl einige Fans sagen, nachdem sie wochenlang immer und immer wieder gehofft hatten, jedoch wieder und wieder enttäuscht wurden. Herthas Gegner in den ausstehenden Spielen heißen Magdeburg, Fürth und Bielefeld, allesamt Abstiegskandidaten.
15: Dort geht es um Existenzen. Alle drei beschriebenen Vereine kämpfen um ihre Existenz, um in der Liga zu bleiben.
14: Sagt Hertha-Trainer Stefan Leitl. Aber
15: für uns geht es auch um was. Ja. Es geht nach wie vor darum, dass wir immer noch einen Platz klettern können und der auch wichtig ist für uns als Verein. Ja. Ihr wisst selbst, Fernsehgeld ist sehr, sehr wichtig und solange wir die Möglichkeit haben zu klettern, wollen wir das natürlich auch tun.
14: Hertha ist Sechster. Realistisch betrachtet wäre noch Rang 5 möglich, ein Sieg in Magdeburg vorausgesetzt. Das sollte zu bewerkstelligen sein, denn Hertha BSC hat in der zweiten Liga die meisten Kontertore geschossen und Magdeburg die meisten Kontertore kassiert.
15: Ich kann mir schon vielleicht vorstellen, dass sie vielleicht einen Ticken tiefer stehen und nicht ganz so forsch nach vorne spielen.
14: Verstecken kann sich der FCM aber nicht, denn er muss punkten. Deshalb werden die Magdeburger dem Fußballgott danken, dass Mateusz Sukowski nach abgesessener Sperre wieder stürmen darf. Der Pole führt nämlich die Torschützenliste der zweiten Liga an.
15: Da ist natürlich wahrscheinlich sehr viel Hoffnung mit verbunden mit dieser Rückkehr und darauf werden wir uns einstellen.
14: Auch die Hertha-Fans müssen sich auf etwas einstellen. Und zwar darauf, viele Spieler nächste Saison nicht mehr in Blau und Weiß zu sehen. Im Sommer steht ein personeller Umbruch an. Auch Kapitän Fabian Rehse könnte den Verein verlassen. Auf die Frage nach seiner sportlichen Zukunft sagt er, was im Sommer passiere, müsse man schauen. Das klingt nicht so, als würde der Liebling der Fans der alten Dame auf jeden Fall treu bleiben wollen. Sein Trainer scheint sich auch keinen Illusionen hinzugeben.
15: Fabi hat Vertrag. Das ist mal das, was steht. Und da gibt es zwei Seiten. Den Spieler, der seine Pflichten zu erfüllen hat und auf der anderen Seite der Verein. Und Stand jetzt plane ich mit Fabi in der neuen Saison.
14: Und Stand jetzt konzentriert sich Hertha BSC auf Magdeburg und die anderen beiden letzten Spiele dieser Saison. Im Hintergrund laufen allerdings bereits die Vorbereitungen auf die neue Spielzeit.
10: Hertha BSC in Magdeburg heute ab 13.30 Uhr. 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Die BR-Volleys sind nur noch einen Sieg vom nächsten Meistertitel entfernt. Es wäre der 10. in Folge. Gestern Abend haben sie gegen Lüneburg gewonnen, 3:1 nach Sätzen. Nikolaus Hillmann.
16: Trotz des Sieges war Manager Kavi Niromant hinterher erstmal verärgert.
17: Wenn ein Schiedsrichter ungefähr, ich weiß jetzt nicht, zwischen 8 und 10 Fehlentscheidungen trifft, die durch das Challenge-System korrigiert werden,
16: dann ist das eines Finalspiels nicht würdig. Beide Mannschaften hatten darunter zu leiden, ließen sich aber davon nicht beirren und boten den 6.300 Fans in der Schmelinghalle ein packendes Spiel, in dem Lüneburg zunächst besser war, den ersten Satz gewann und auch im zweiten schon deutlich führte.
17: Aber insgesamt war das ja ein gutes Spiel. Also ich fand spannender und auch qualitativ besser als das erste Spiel. Wir hatten leider zu viel Up und Downs gehabt, aber Gott sei Dank mit dem Publikum im Rücken und kämpferisch Widerstand geleistet, haben wir das dann gewonnen.
16: Denn sowohl im zweiten als auch im dritten und vierten Satz holten die BR-Volleys Rückstände auf, gewannen die Sätze und letztlich das Spiel mit 3:1. Und das hat auch einen Grund.
17: Die Mannschaft fühlt sich jetzt beteiligt. Und dieses sich beteiligt fühlen heißt auch Verantwortung übernehmen. Und aus der Verantwortung entsteht auch ein Stück weit Bereitschaft, mehr zu machen, als man vielleicht normal machen würde.
16: Das war zu sehen und zu spüren. Und das werden die BR Volleys auch am kommenden Mittwoch beim dritten Finale in Lüneburg brauchen, um zu gewinnen und damit die 10. Meisterschaft hintereinander zu holen.
10: Nikolaus Hillmann mit seinem Bericht. Das war der Sport für den Moment mit Tabea Kunze.
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18: Zur Vergangenheit aus der Nähe betrachtet begrüßt sie Harald Asel. Die Rettung von Kindern war ein Erfolg unserer Menschlichkeit und Großzügigkeit, so heißt das gängige Narrativ im Vereinigten Königreich über die sogenannten Kindertransporte. Etwa 10.000 Kinder entkamen dadurch dem Naziterror nach Großbritannien. Eine langjährige Expertin für dieses Thema ist Andrea Hammel, Professorin an der Walisischen Universität Aberystwyth. Nun ist auch auf Deutsch ihr Buch veröffentlicht, das dieses Narrativ angreift. Die schwierige Geschichte der Kindertransporte verspricht sie im Titel auszuleuchten. Matthias Schirmer hat mit ihr darüber gesprochen.
19: Frau Professor Hammel, 80.000 Flüchtlinge aus dem Nazireich entkamen nach Großbritannien alleine zwischen März 1938 und dem Kriegsbeginn September 1939. Und ein Achtel davon, 10.000 ungefähr, waren minderjährige Kinder. Das ist doch beeindruckend, insbesondere weil ja viele andere Länder, etwa die USA, weitaus weniger Flüchtlinge damals aufgenommen haben als das Vereinigte Königreich. Warum ist dann der Kindertransport trotzdem keine Erfolgsgeschichte?
20: Der Kindertransport nach Großbritannien ist keine einfache Erfolgsgeschichte. Es ist eine schwierige Geschichte. Es gab natürlich den Erfolg, dass über 10.000 Kinder gerettet wurden, aber viele haben psychisch und auch manchmal physisch Schaden genommen. Schon allein die politische Entscheidung, wer in das Land gelassen wurde, der Kindertransport war ja eigentlich ein Programm, das die Visapflicht für Kinder gestrichen hat, war eine schwierige Sache. Die Politiker wollten nicht sehr viele Erwachsene ins Land lassen, aus sicherlich auch aus Antisemitismus, aber natürlich auch aus Angst, dass viele Flüchtlinge den Briten die Arbeitsplätze vielleicht wegnehmen würden. Und da hatte man sich dann geeinigt, dass man nur unbegleitete Minderjährige ins Land lässt. Und das Problem war natürlich, dass die Kinder ohne ihre Eltern und Familien kamen, das natürlich traumatisch für alle Kinder war. Und da so viele Kinder innerhalb von 10 Monaten waren, musste man natürlich auch Pflegestellen finden. Und das war ganz klar nicht gut vorbereitet worden. Und dann gab es natürlich noch andere Probleme, wie zum Beispiel die Kinder ausgewählt wurden, wer ausgewählt wurde. Das ging nicht nur nach humanitären Gesichtspunkten.
19: Es sollten die Besten sein. Sie sollten gesund sein, zum Beispiel.
20: Zum Beispiel. Also, obwohl natürlich man denken könnte, dass behinderte Kinder oder Kinder mit Behinderungen am dringendsten nach Großbritannien fliehen mussten, hat man oft diese Kinder nicht ausgewählt. Also Kinder, die nicht besonders jüdisch aussahen, wurden ausgewählt. Und Kinder, die irgendwelche Verhaltensstörungen hatten, was ja nicht so außergewöhnlich war, weil die Kinder haben immerhin schon mehrere Jahre unter der Verfolgung gelitten. Zum Teil hing das davon ab, welche Kinder die Pflegeeltern lieber unterbringen wollten. Und das waren dann eher jüngere Mädchen als männliche Teenager.
19: Von den geretteten Kindern ist sozusagen unsere Vorstellung von Kindertransporten ist stark geprägt. Sie zeichnen in Ihrem Buch ja andere Schicksale etwas deutlicher nach. Etwa eines der wenigen behinderten Kinder, ein taubes Kind, was es dann doch nach England schafft. Oder die Geschichte von einem Mädchen, was sexuell missbraucht worden ist. Auf der anderen Seite gibt es bei den überlebenden Kindertransportflüchtlingen in Großbritannien eine unglaubliche Dankbarkeit gegenüber dem britischen Staat und auch eine hohe Integrationsleistung. Ist das ein bisschen schiefes Bild, was Sie da malen?
20: Also ich würde natürlich argumentieren, dass mein Bild das realitätsnahe ist. Die Kinder haben nicht nur positive Erfahrungen gemacht. Und ich glaube, es ist wichtig, die Komplexität der Geschichte darzustellen, weil sonst sich dann auch gewisse Personen und gewisse Gruppen in Großbritannien als Retter darstellen können, was eben nicht ganz so klar ist. Aber man muss sagen, dass auch dieses Programm nicht so geradlinig war. Es gab also auch Gruppen mit behinderten Kindern, das zum Beispiel also eine Schule für Taubstumme, wie man das damals nannte, in Weißensee in Berlin. Über 10 Kinder sind nach Großbritannien gekommen, aber die hatten natürlich ein unheimlich schweres Leben, weil sie natürlich die britische Gebärdensprache nicht kannten, weil es natürlich noch viel schwieriger war für sie, sich zu integrieren. Die Organisation des Kindertransports basierte ja hauptsächlich auf freiwilligen und auf wohltätigen Organisationen. Sie wurde also nicht vom Staat organisiert. Und das hat dazu geführt, dass da viele Fehler gemacht waren, weil es einfach nicht professionell vorbereitet war. Und ich glaube, das ist einfach wichtig, dass man das faktisch richtig darstellen muss.
19: Trotzdem ist in der britischen Öffentlichkeit eigentlich immer noch so verbreitet die Vorstellung, die Kindertransportflüchtlinge, von denen ja noch viele leben, seien so eine Art Waisenkinder gewesen. Das scheint mir einer ihrer Hauptvorwürfe in dem Buch zu sein, dass sie sagen, Kindertransportgeschichte kann nur als Erfolgsgeschichte mit Happy End erzählt werden, wenn man die Herkunftsfamilien ausblendet.
20: Ja, das ist richtig. Also die meisten Kinder waren keine Waisenkinder. Selbst die Kinder, die aus deutschen Waisenhäusern kamen, hatten oft zumindest ein oder zwei Familienmitglieder. Und ja, man kann es natürlich so erzählen, dass die Kinder alleine gerettet wurden und dann ein glückliches Leben in Großbritannien hatten. Aber das ist nicht richtig. Also die Trennung von den Eltern hat viele Kinder natürlich sehr traumatisiert. Und selbst die Kinder, die dann nach dem Krieg in der glücklichen Lage waren, dass sie ihre Eltern wiedergesehen haben, die hatten eher ein schwieriges Verhältnis. Zum Teil haben die Kinder auch keine deutsche Sprache mehr gesprochen und so weiter. Die Briten wussten genau, was sie getan hatten. Selbst in der Parlamentsdebatte im November 1938 hat der damalige Innenminister gesagt, dass er sich schon Sorgen macht über das Trauma, das die Trennung für die Kinder bedeutete. Aber die Briten haben sich trotzdem so entschieden, weil sie eben diese Angst hatten, zu viele Erwachsene könnten für den Staat teuer werden oder auch ein Sicherheitsrisiko darstellen.
19: Der Innenminister Hall hat damals wörtlich erklärt, wir werden auf jeden Fall nur so viele Kinder ins Land einreisen lassen, dass unsere eigene Bevölkerung wirtschaftlich nicht darunter leidet. Das klingt ja nun ganz aktuell, wenn man sich das klar macht, wie beispielsweise in Deutschland, aber möglicherweise auch in Großbritannien mit unbegleiteten Minderjährigen heute verfahren wird. Auch da gibt es ja große Ängste, zu viele einreisen zu lassen. Mal angenommen, man möchte aus der Geschichte lernen. Was könnte man denn aus der Geschichte der Kindertransporte lernen?
20: Also eine Sache, die man sicherlich lernen kann, da geht es mehr um, wie man die Kinder am besten betreut. Also ich glaube, es ist sehr wichtig für die Kinderflüchtlinge, dass sie sich mit der Kultur ihres Herkunftslandes weiter beschäftigen und dann natürlich auch Integration in die Kultur des neuen Landes. Aber Trennung von den Eltern und den Familien ist natürlich sicherlich das Schlimmste für Kinder. Und das sollte man auf jeden Fall vermeiden. Und dann kann man vielleicht auch sagen, dass der Kindertransport dann doch etwas Hoffnung gibt, weil über 10.000 Menschen haben sich integriert in die britische Gesellschaft. Und das war in den 30er Jahren und den 40er Jahren nicht so ganz klar. Da gab es durchaus auch Mediaberichte, die sich Sorgen gemacht haben, was das für das Land bedeutet, so viele Flüchtlinge ins Land zu lassen. Aber die Geschichte zeigt ganz klar, dass es eigentlich wirklich kein Problem war. Aber man hätte diese Situation der Kinder eindeutig verbessern können.
18: Andrea Hammel über ihr Buch »Die schwierige Geschichte der Kindertransporte 1938-39 nach Großbritannien«, erschienen im Verlag Hendrich und Hendrich. Es kostet 22 Euro. Die Fragen stellte Matthias Schirmer. Das war »Vergangenheit aus der Nähe betrachtet«. Danke fürs Zu- und Weiterhören, sagt Harald Asel.

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1: Mit Wolfgang Porsche. Bundeslandwirtschaftsminister Rainer hat eine vollständige Streichung von Steuern auf Biokraftstoffe gefordert. Große Maschinen in der Landwirtschaft seien noch weiter auf Verbrennermotoren angewiesen, so der CSU-Politiker. Da müsse man stärker auf Biodiesel, aber auch auf Biomethan setzen. Einzelheiten von Georg Schwarte.
2: Versorgungssicherheit, so Rainer gegenüber der Funke Mediengruppe, entstehe nicht am Weltmarkt, sondern vor der eigenen Haustür. Die Produktion von Biokraftstoffen im eigenen Land helfe außerdem dem Klima und mache Deutschland unabhängiger von fossilen Importen. Zugleich stellte sich der CSU-Landwirtschaftsminister gegen die Pläne von Wirtschaftsministerin Katharina Reiche, CDU, die Förderung für kleine Biogasanlagen zu stoppen. Kleine Anlagen seien ein wichtiger Pfeiler der Energieversorgung im ländlichen Raum und verwerteten Abfälle sowie Reststoffe sinnvoll. Es wäre falsch, dieses Potenzial zu schwächen.
1: Zwei führende Republikaner haben den angekündigten Teilabzug von US-Truppen aus Deutschland kritisiert. Die Vorsitzenden der Verteidigungsausschüsse im Senat und im Repräsentantenhaus, Wicker und Rogers, sagten, damit könnte ein falsches Signal an Russlands Präsident Putin gesendet werden. Trump kündigte unterdessen an, er wolle deutlich mehr als 5000 Soldaten abziehen. Diese Zahl hatte das Pentagon genannt. Im Fall der HIP-Erpressung ist in Österreich ein Tatverdächtiger festgenommen worden. Die Staatsanwaltschaft fordert U-Haft für den 39-Jährigen. Darüber soll in den nächsten Tagen entschieden werden. Aus Wien berichtet David Freches.
3: Die Befragung des Verdächtigen gehe weiter, heißt es von der Polizei. Wie sie dem Mann auf die Spur gekommen ist oder woher er stammt, dazu gab es keine Auskunft. Der Festgenommene wird verdächtigt, den deutschen Babybrei-Hersteller HIP erpresst zu haben. Er soll 2 Millionen Euro in Kryptowährung gefordert haben. Ihm wird vorgeworfen, 6 manipulierte Babybreigläser in Umlauf gebracht zu haben. Im Burgenland, in Tschechien und in der Slowakei.
1: Der Waldbrand bei Jüterburg im Kreis Teltow-Fläming hat sich auf eine Fläche von 113 Hektar ausgedehnt. Gestern war noch von 37 Hektar die Rede. Der Waldbrandschutzbeauftragte Engel sagte dem RBB, dass die Flammen in einigen Bereichen bis an die Brandschutzstreifen herangekommen sind. Für den Nachmittag erwartet er, dass die Winde wieder stärker werden und das Feuer weiter anfachen könnte. In der KZ-Gedenkstätte Ravensbrück bei Fürstenberg-Havel wird an diesem Wochenende an die Befreiung vor 81 Jahren erinnert. Bei der Gedenkfeier heute waren auch 4 Überlebende dabei. Eine von ihnen sagte, sie hoffe darauf, dass sich alle Völker miteinander versöhnen, so wie sie es sich mit den Deutschen versöhnt habe. Ravensbrück war das zentrale Konzentrationslager der Nationalsozialisten für Frauen aus ganz Europa. Später kam auch ein Männerlager dazu. Soweit die Nachrichten. 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Das Wetter heute zunächst freundlich, im Tagesverlauf mehr Wolken, aber meist trocken bei 27 bis 31 Grad. Morgen ein Wechsel von Sonne und Wolken. Ab dem Nachmittag gebietsweise Schauer oder Gewitter bei 21 bis 26 Grad. Die Zeit gleich 12.34 Uhr.
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4: Was wartet auf uns in der Zukunft? Wie könnte die Welt vielleicht in 10 Jahren aussehen?
5: Hoffentlich friedlicher.
6: Erreichbarer nochmal alles. Auch die Wünsche, die man so hat. Und vor allem, ich glaube wirklich, wünsche mir einfach, dass es friedlicher ist und wir schöner zusammen wohnen alle.
5: Also ich glaube, künstliche Intelligenz wird durchaus einiges, was die Menschen machen, übernehmen. Und gleichzeitig ist es auch eine Chance, glaube ich, für die Menschen, sich aufs Menschsein mehr wieder zu besinnen.
4: Die Technologie übernimmt und die Menschen erkennen, worauf es ankommt. Ein frommer Wunsch. Ich bin gespannt, ob wir das erleben werden. Mein Name ist Liane Gruß. Hallo. Und heute bei Leben geht es darum, wie sich Menschen auf die Zukunft einstellen, sich und unser Leben zukunftsfähig machen. Und welche Zukunft wartet auf uns? Darum geht es auch oft in der Literatur. Dort kommt man nicht um Kriege, Krisen und Klimawandel herum. Denn wie so oft wird in der fiktionalen Literatur die Realität fortgeschrieben. Welche Entwürfe haben Autorinnen und Autoren für unsere Zukunft? Utopische oder dystopische? Redakteurin Nadine Kreuzhaler hat sich in der aktuellen Gegenwartsliteratur umgeschaut. Zuerst in Hotel Love, einem Roman der österreichischen Autorin Petra Piuk.
7: In Petra Piuks Romanwelt regiert die Männerpartei. Frauen- und Genderrechte sind abgeschafft, Frauen entweder ins Ausland geflohen, tot oder als Widerständige in den Untergrund gegangen. Im Hotel Love, einer Mischung aus Coaching-Event, Dating-Reality-Show und Männersauftrip, kreieren sich Typen wie Roman die ideale Ehegattin mit der Frauenerschaffungs-App Wifi.
8: Das Lebensziel ihrer Ehefrauen ist standardmäßig voreingestellt, sie glücklich zu machen. Jawohl, die Männer rufen durcheinander, wir haben das verdient, nach all den Jahren der Männerunterdrückung.
7: Hotel Love ist bitterböse Satire und doch oft erschreckend nah dran an vorstellbarer Realität. Nicht nur, weil das alles im Jahr 2031 spielt.
9: Ich höre das oft, dass einem das Lachen im Hals stecken bleibt und das finde ich eigentlich ein ganz ein schönes Kompliment,
7: sagt die Schriftstellerin Petra Piuk. Am Anfang sei ihr Interesse an künstlicher Intelligenz und Robotik ihr Motor beim Schreiben gewesen.
9: Aber dann während des Schreibens kam halt der globale Backlash und auch dieses Bündnis aus rückwärtsgewandter Politik und Zukunftstechnik. Und das hat das Schreiben dann natürlich beeinflusst. Und da habe ich mich dann einfach gefragt, okay, wie geht das weiter, wenn diese Entwicklung nicht gestoppt wird?
7: Petra Piuk experimentiert in Hotel Love mit der Form, baut spielerisch Beschreibungen von YouTube-Videos ein, Werbeunterbrechungen, Chatnachrichten. So weist nicht nur die Story selbst in die Zukunft, sondern auch ihre Form. Hotel Love, ein dunkles wie poppiges Zukunftsszenario mit schwarzem Humor, das am Ende nicht nur dunkel bleibt. Während Petra Piuks Roman ganz klar im Jahr 2031 angesiedelt ist, also nur 5 Jahre von unserer Gegenwart entfernt, lässt die Autorin Fiona Sironitsch offen, wann genau ihr Roman spielt. Am Samstag gehen die Mädchen in den Wald und jagen Sachen in die Luft, erzählt von weiblicher Wut, Waldbränden, Wasserknappheit und dem World Wide Web als Dauerlife-Sendung, von queerer Liebe mitten in der Klimaapokalypse. Auch hier fühlt sich alles erschreckend nah an, wenn auch nicht zeitlich klar verankert.
10: Ich würde sagen, ich habe so ein bisschen in der Schwebe gelassen oder halt auch nicht mit reingeschrieben, weil das natürlich Themen sind, ökologische Themen, wo sich auch Dinge verändern, während man das schreibt. Und Romane sind ja Texte, an denen man meistens länger arbeitet, also über Jahre hinweg. Und da überholen einen dann Nachrichtenmeldungen zum Teil.
7: Fiona Sironitsch beschreibt während einer Lesung in Berlin, worüber sich viele Autorinnen und Autoren von Zukunftsromanen Gedanken machen. Wie mit der immer rasanter werdenden Entwicklung umgehen, die einen möglicherweise beim Schreiben überholt. Trotzdem stecke im Entwerfen von futuristischen Welten eine große Freiheit, sagt Sironitsch.
10: Da kann man sich Szenarien ausdenken, egal wie realistisch die sind oder nicht, kann man sich da irgendwie eine Form von Handlungsraum wieder zurückerspielen.
11: Ein Loch im Boden, weit und tief, Frohnau. Dieser Stadtteil hatte einmal Frohnau geheißen. Nun klaffte dort ein gewaltiger Krater bis tief in den Boden.
7: In Hendrik Otrembas Roman Der Gräber, hier vom Autor selbst fürs Hörbuch gelesen, ist der Handlungsraum eng geworden. Nicht nur Berlin, die ganze Welt liegt nach dem Dritten Weltkrieg in Trümmern. Flora und Fauna sind zerstört, die Überlebenden haben sich auf den Planeten Nektar 2 gerettet. Aber ein paar wenige Menschen harren in den Ruinen Berlins aus, darunter der Erzähler, Oswald Kerzenrauch, genannt Der Gräber, verdammt zur Unsterblichkeit. Was, wenn man nicht sterben kann, wenn man die Welt untergehen sieht und nicht entkommt? In einem Interview hat Hendrik Otremba verraten, dass das Schreiben für ihn auch eine Art war, mit eigenen Ängsten angesichts globaler Entwicklungen umzugehen. Ein Roman als Ablageort für Sorgen, aber auch als Warnung. Und so ist Literatur auch hier wieder eine gedankliche Brücke, ein Ausblick auf das, was kommen könnte. Die Autorin Petra Piuk schätzt den Wert von Texten realistisch ein. Sie sagt, Literatur kann die Welt zwar nicht retten, aber doch den Blick auf die Welt verändern.
9: Also ich glaube, Literatur kann Dinge sichtbar machen und Entwicklungen aufzeigen und so ja vielleicht die Möglichkeit zum Handeln geben.
4: Die Zukunft in der Literatur. Ein Beitrag von Nadine Kreuzhaler. 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Utopien. Die KI führt uns vor Augen, wie rasant die Entwicklung Richtung Zukunft geht.
12: Also KI wird alles übernehmen. Ich glaube, die, die jetzt 5 Jahre alt sind, die Kinder, die werden überhaupt gar nicht mehr arbeiten müssen. Also ihren Job wird es auch nicht mehr geben. Da kommt dann hier so ein kleiner süßer Roboter vorbei und fragt mich das. Also ich glaube, die nächsten 10 Jahre werden echt heiß.
4: Visionen für die Zukunft. Im Berliner Futurium werden die greifbar. Das Futurium versteht sich als Haus der Zukünfte, mit Ausstellungen, Probier- und Dialogräumen. Kein Museum, das die Vergangenheit konserviert, sondern nach vorn gewandt, Wie könnte unsere Zukunft aussehen? Ich habe Ausstellungsleiterin Gabriele Zipf besucht. Sie hat mir erzählt, welche Zukunftsentwürfe im Futurium gezeigt werden.
13: Zum Beispiel, wie könnte eine Stadt der Zukunft aussehen, die nachhaltig ist, in der man auch Lust hat zu leben, in der man gut von A nach B kommt, und zwar relativ schnell. Oder auch, wie könnten wir unsere Energien in Zukunft unabhängiger gestalten?
14: Und gehen Sie auch so weit, dass Sie sich eine Zukunft erspinnen, also viel, viel weiter in die Zukunft blicken, also beispielsweise Richtung Flugtaxis?
13: Also erstmal, wenn wir so Zukunftsentwürfe zeigen, dann ist unsere Grundlage, dass wir fragen, wo steht eigentlich unsere Welt heute? Was sind unsere großen Herausforderungen? Das ist die globale Ungerechtigkeit. Das ist aber auch der Klimawandel natürlich. Die Frage, wo wir in Zukunft unsere Unmengen an Energie herbekommen. Das ist so erstmal der Maßstab. Und an dieser Latte sozusagen messen wir, welche Zukunftsentwürfe wir zeigen. An manchen Stellen erlauben wir uns dann schon auch mal mit einem Augenzwinkern eine weitere Vision. Aber im Prinzip geht es schon um auch machbare und wünschbare Zukünfte.
14: Ich sehe da einen Ordner neben Ihnen stehen, da steht KI drauf. Ist das die KI, von der ich denke, dass sie es ist? Und welche Rolle spielt dann auch künstliche Intelligenz hier in der Ausstellung? Alles andere war jetzt sehr greifbar, so Städte der Zukunft, da geht man auch von klimapolitischen Fragen aus. Welche Rolle spielt KI? Was zeichnet die in der Zukunft?
13: Dass Sie hier diesen Ordner bei mir sehen, liegt daran, dass wir gerade genau diesen Teil der Ausstellung, den wir bislang Wirklichkeiten verschmelzen nennen oder genannt haben, die, die bei uns schon mal waren, kennen das, da kann man mit einem Tablet so erkunden, was hinter der analog erfahrbaren Welt an digitalen herumschwirrt. Diesen Bereich, den überarbeiten wir gerade ganz intensiv. Der wird dann im September eröffnet. Und in den letzten 2-3 Jahren hat es ja also wirklich Quantensprünge in der Entwicklung gegeben. Und da wollen wir natürlich nachrüsten und diese Themen auch unseren Besucherinnen zeigen.
14: Also fassen wir zusammen, das Irrationale spielt bei Ihnen eher keine Rolle.
13: Nicht in erster Linie.
14: Sie sprechen ja hier nicht nur von einer Zukunft, sondern von Zukünften, also Zukunftsvisionen. Können Sie uns noch ein paar weitere Themenfelder skizzieren, die Sie abbilden und erforschen?
13: Also erstmal vielleicht zu den Zukünften. Warum sprechen wir davon in der Mehrzahl? Es geht einfach darum, dass wir unseren BesucherInnen zeigen wollen, dass sie aus einer ganzen Bandbreite von Möglichkeiten ja eigentlich auch in gewisser Weise, nicht immer und nicht überall, aber doch eine Wahlmöglichkeit haben, welche Zukunft dann für sie Gegenwart werden soll. Das ist erstmal so die Grundlage, auf der wir arbeiten. Wenn Sie jetzt nach anderen Themen fragen, beschäftigen wir uns zum Beispiel auch mit der Frage, wer bewegt sich eigentlich in unserer Welt? Und wie können wir diese Bewegungen in Zukunft besser kontrollieren vielleicht, aber auch zulassen? Und da spreche ich auch von Viren zum Beispiel, aber auch von Wildtieren, die sich eben durch unsere Infrastrukturen in der modernen Welt nicht bewegen können. Dann aber natürlich so ganz klassische Themen, die hatten wir schon, die Städte, aber es geht natürlich auch um Technologien. Wie gehen wir Menschen mit körpernahen Technologien zum Beispiel um? Das fängt bei der Brille an, aber hört natürlich bei ganz, ganz komplexen Prothesen, die heute schon ganz viel erlauben. Ich möchte nicht sagen auf, aber geht damit weiter. Es geht aber auch um die Frage unseres Konsums. Wie wollen wir eigentlich unseren Konsum gestalten? Was brauchen wir wirklich und woher bekommen wir auch die Dinge? Also wie sind wir zum Beispiel durch unseren täglichen Konsum eigentlich auch mit der Welt verbunden? Also ganz große Fragen, die oftmals aber ganz klein auch in unserem Alltag eine Rolle spielen.
14: Sie sagen ja auch, wir müssen uns entscheiden, in welcher Zukunft wollen wir leben. Nun denken ganz viele, ich kann ja gar nichts machen und das sind ja alles so große Entscheidungen, die liegen nicht in meinem Einflussbereich. Sehen Sie das auch so?
13: Das stimmt. Und da muss man natürlich Unterscheidungen treffen. Also es gibt ganz viele schreckliche Entwicklungen, wo wir keinen Einfluss haben. Also keiner von uns hat die Möglichkeit, Herrn Trump irgendwie zu sagen, was vielleicht jetzt eine bessere Lösung wäre. Aber wir haben natürlich schon Mittel, glücklicherweise in unserer Demokratie ja auch durch Wahlen. Und auch da können wir eine gewisse Zukunft einschlagen. Und natürlich für die, die aktiver werden wollen, gibt es natürlich auch immer die Möglichkeit, zum Beispiel politisch oder in Verbänden oder in NGOs oder sonst wo aktiv zu werden. Aber es ist völlig klar, und das ist auch was, was wir in unserer Ausstellung, hoffe ich, deutlich machen, dass wir nicht diese Verantwortung jetzt auf jeden Einzelnen und jede Einzelne übertragen wollen, sondern es ist völlig richtig, da gibt es verschiedene Stufen. Aber wir können schon natürlich im Kleinen auch beginnen.
14: Sie haben auch den US-Präsidenten angesprochen. Beschäftigen Sie sich denn hier auch, gerade wenn es um die Zukunft geht, mit politischen Konzepten und inwiefern die vielleicht ausgedient haben?
13: Wir beschäftigen uns mit politischen Konzepten. Wir haben einen ganzen Teil unserer Ausstellung, der um unsere Demokratie geht und wo wir tatsächlich auch große Fragen stellen. Also wie zum Beispiel können nationale Demokratien diese riesigen globalen Fragestellungen eigentlich gemeinsam lösen? Aber auch dann ins ganz Kleine gehen und fragen, was möchten wir eigentlich an unserer Demokratie vielleicht verändern? Also geht es tatsächlich um mehr Mitsprache, die wir uns wünschen? Und wie viele von uns würden das dann auch ganz aktiv einlösen und mitmachen wollen? Aber Tagespolitik, wir greifen solche Themen auf in Veranstaltungen. Da können wir natürlich auch viel schneller und agiler sein. Eine Ausstellung braucht ja doch immer eine ganze Weile, bis sie konzipiert ist, bis sie gebaut ist, bis die Texte geschrieben und gedruckt sind und so weiter. Deswegen gehen wir da eher auf große Entwicklungen. Aber zum Beispiel in Veranstaltungen kommt sowas dann schon mal vor, dass wir auch ganz aktuelle Themen mit unseren Gästen und Gästinnen aufgreifen.
4: Die Ausstellungsleiterin vom Berliner Futurium, Gabriele Zipf, hier bei Leben im RBB24 Inforadio. Außer dienstags ist das Futurium immer ab 10 Uhr geöffnet, direkt beim Berliner Hauptbahnhof, und der Eintritt ist frei. Aber was ist, wenn die Zukunft gar nicht so klar ist? Wie kann man dann planen? Vor über 4 Jahren begann die russische Vollinvasion in der Ukraine. Niemand weiß, wie und wann dieser Krieg enden wird. Viele Ukrainerinnen und Ukrainer sind in den vergangenen Jahren nach Berlin und Brandenburg gekommen. Doch wie blicken sie in die Zukunft? Wo sehen sie sich? Jürgen Buch hat sich in Kleinmachnow mit Hanna Sidun getroffen, die seit 4 Jahren dort lebt. Sie hat ihm gezeigt, wie der fremde Ort für sie zu einem Zuhause geworden ist und warum sie Brücken in die Ukraine schlägt.
15: Hanna Sidun hat immer ein Lächeln auf den Lippen, steckt voller Energie. Eine lebensfrohe Frau Anfang 50. Dass sie 2022 nach Kleinmachnow kam, ist ein Stück weit Zufall. Sie wollte nach England wegen ihrer guten Sprachkenntnisse. Aber unterwegs in Kleinmachnow erkrankte sie an Covid, konnte wochenlang nicht weiter und blieb. Dabei half es ihr, dass ihre jüngere Schwester auch schon dort war. In Kleinmachnow könnte sie sich ihre Zukunft gut vorstellen. Sie hat Orte gefunden, an denen sie sich wohlfühlt. Unter anderem den Willkommensladen und das Café in der alten Schule. In der alten Schule treffen sich Ukrainer, aber auch andere Migranten und Deutsche. Wenn Hanna Sidun hier sitzt, fühlt sie sich angekommen.
16: Hallo, guten Tag.
15: Obwohl sie in der Ukraine viel zurückgelassen hat. Ihre Mutter, die ältere Schwester und deren Familie und vor allem...
16: Mein Sohn wohnt in Kiew, war im Krieg in 2022 gekommen. Ich habe gesagt, möchtest du bei mir gehen aus der Ukraine? Nein, Mama, ich muss bleiben und mein Heimatland verteidigen. Ja. Mein Herz jeden Tag nicht ruhig, aber I'm so proud of my son. Er hat diese Zeit nur 20 Jahre, in diesem Jahr 25 würden, ja.
15: Im Alltag hilft dir die Gesellschaft anderer Ukrainerinnen, mit ihren Sorgen umzugehen. Sie haben einen kleinen Chor gegründet, geben regelmäßig Konzerte und sammeln Spenden für die Menschen in der Ukraine. Olha ist eine der Sängerinnen. Sie kommt auch ins Café in der alten Schule.
17: Wir kommen in Deutschland aus verschiedenen ukrainischen Regionen und wir lernen Lieder aus verschiedenen auch Regionen unserer Heimat. Naja, es ist auch interessante Erfahrung.
16: In unserem Chor können wir erzählen zueinander, zum Beispiel ob Tradition in unserer Familie. Das ist sehr interessant, ja.
15: Das Kaffeetrinken wird zu einer spontanen Chorprobe.
16: Die

0: Für Hanna Sidun stellen sich Zukunftsfragen. Wo könnte sie arbeiten? In der Ukraine war sie 20 Jahre lang als Expertin im Logistikbereich beschäftigt. Sie glaubt, ihre Expertise könnte nützlich sein.
1: Ich gut verstehe Logistik in der Ukraine und ich habe so viele Kontakte von Logistik in der Ukraine. Ich kann für Deutschland Logistikbüros helfen oder ja, warum nicht?
0: Sie sucht gezielt nach Arbeit, bewirbt sich, lässt sich vom Jobcenter beraten und sie weiß, dass sie an ihren Sprachkenntnissen arbeiten muss. Englisch wäre für Hanna Sidun kein Problem, aber Deutsch war ihr fremd, bevor sie hierher kam.
1: Jeden Tag, ich möchte gerne eine neue Worte lernen. Ich kann nur so viele Worte, aber ohne Regeln. Wann ich möchte bleiben, ich muss besser und besser deutsche Sprache sprechen.
0: Deshalb besucht sie gerade in der Volkshochschule Kleinmachnow den Grundbildungskurs Besser lesen, schreiben und miteinander reden. Kursleiterin Ursula Dinter beginnt die Stunde an diesem Tag mit einer Sprechübung. Die Teilnehmerinnen sollen sich mit deutschen Satzstrukturen vertraut machen.
2: Hanna, möchten Sie mal einen Satz sagen? Oder müssen wir noch ein bisschen überlegen?
3: In dieser Woche habe ich mich über die Wetter sehr, sehr gefreut.
2: Ja. Sehr schön. Das macht einen zufrieden.
3: Ja.
2: Mhm.
3: Ja. Und darüber habe ich mich sehr gefreut.
2: Ja, sehr schön. Das kann ich verstehen.
0: So arbeitet Hanna Sidun täglich an ihrer Sprache, um bessere Chancen auf dem Arbeitsmarkt zu haben. Gleichzeitig engagiert sie sich für Menschen aus der Ukraine, die es besonders schwer haben. Verletzte Soldaten, die in Deutschland behandelt werden. Sie arbeitet als Freiwillige für die Organisation GARD und begleitet Verwundete auf dem schwierigen Weg der Heilung. Deshalb fährt sie oft nach Zehlendorf, wo einige Soldaten untergebracht sind.
4: Taras ist einer der Verwundeten. Er ist schon lange hier, seit Januar 2023. Ich achte darauf, dass er keine Arzttermine versäumt.
5: Für mich ist das eine große Hilfe bei allem. Ich kann kein Deutsch. Hanna und die anderen unterstützen uns beim Übersetzen.
0: Taras ist am rechten Arm schwer verletzt worden. Jetzt wird er im Bundeswehrkrankenhaus behandelt und findet auch psychologische Hilfe in Berlin.
1: Zweimal waren unser Chor, hat Konzert gemacht, Taras besuchen uns, ja.
5: Ich war schon oft in Kleinmachnow. Die Frauen stellen so viel auf die Beine, um uns vom Alltag abzulenken.
0: Hanna Sidun sieht ihre Zukunft in Deutschland, auch wenn es schwierig ist, auf dem Arbeitsmarkt Fuß zu fassen. Aber sie geht alles optimistisch an und wünscht sich vor allem eines.
1: Ich habe Traum. Alle meine Freunde, alle meine Bekannte und ich möchte unsere Sieg sehen. Und ich möchte unsere Sieg mit europäischen Leuten feiern.
0: Mit Europäern feiern. Ob das dann in der Ukraine sein wird oder in Kleinmachnow, das wird die Zukunft zeigen.
6: Eine Zukunft planen, wenn man nicht weiß, wo man in ein paar Jahren sein wird. Reporter Jürgen Buch hat eine Ukrainerin getroffen, die sich während des Krieges in ihrer Heimat darüber Gedanken machen muss. Die Kirchen ringen auch um ihre Zukunft. Allein im vergangenen Jahr traten weit mehr als 600.000 Menschen aus der katholischen und aus der evangelischen Kirche aus. Die Gründe sind bekannt: Missbrauchsskandale, Vertrauensverlust und Zweifel an einer echten Erneuerung. Als Antwort darauf startete die katholische Kirche 2019 den Reformprozess Synodaler Weg. Carmen Gräf berichtet über den aktuellen Stand.
7: Selten stand die katholische Kirche in Deutschland so unter Druck wie heute. Seit 6 Jahren ringen Bischöfe und Laien im sogenannten Synodalen Weg um Reformen. Macht, Aufarbeitung sexualisierter Gewalt, Frauen in Ämtern und eine neue Sexualmoral. Der Anspruch, ein Aufbruch. Doch viele Gläubige erleben den Prozess als zäh. War er am Ende zu mutig oder nicht mutig genug?
8: Ich glaube auf keinen Fall, dass er zu mutig war, sondern ich sehe vielmehr, dass der Graben, die Distanz zwischen den Dogmen der katholischen Lehre und der Lebenswirklichkeit der Menschen so zum Teil auseinandergedriftet sind, dass die Erwartungen extrem hoch waren und sind. Wir waren uns auch bewusst zu Beginn, dass es durchaus sein kann, dass wir quasi auf dem Weg auch enttäuschen müssen, die Weltkirche innerhalb von 2-3 Jahren deutlich verändern würden.
7: Irme Stetter-Karp ist Präsidentin des Zentralkomitees der deutschen Katholiken. Das ZDK vertritt die katholischen Laien und hat den synodalen Weg gemeinsam mit den Bischöfen gestartet. Beschlossen wurden Forderungen nach mehr Mitbestimmung für Laien, Segnungen für gleichgeschlechtliche Paare, eine stärkere Missbrauchsprävention und Zugang von Frauen zu Weiheämtern. Doch gerade da blockiert Rom bisher und verweist auf die kirchliche Tradition. Für Irme Stetter-Karp ist das kaum noch vermittelbar.
8: Wie lange werden Frauen sich in dieser Kirche noch engagieren, wo sie ein großes Delta sehen zu dem, was sie als Bürgerinnen haben, nämlich gleiche Rechte? Und diese Diskriminierung, die wollen wir auch nicht weiter hinnehmen.
7: Viele Reformgruppen sagen, Worte allein reichen nicht mehr. Selbst dort, wo Forderungen diskutiert oder beschlossen werden, bleibt oft unklar, wer am Ende tatsächlich entscheiden darf. Genau das kritisiert auch Konrad Mundo von der Reformbewegung Wir sind Kirche am synodalen Weg.
9: Eure Gremien sind alles Beratungs- bzw. Empfehlungsgremien, aber keine Entscheidungsgremien. Es ist also sozusagen jetzt an der Zeit, dass eben auch das Kirchenrecht angepasst wird bei den Dingen, wo es eben anzupassen notwendig ist.
7: Konkret geht es um die Satzung für die geplante Synodalkonferenz im Herbst. Ein neues Gremium, in dem Bischöfe und Laien gemeinsam über zentrale Fragen der Kirche beraten sollen. Doch auch dafür braucht es Zustimmung aus Rom. Dort fürchtet man, dass die Autorität der Bischöfe geschwächt werden könnte. Dass die Reformen schnell vorankommen, glauben Kircheninsider nicht. Dabei ist der Druck groß. Das bestätigt auch eine aktuelle Umfrage unter Kirchenmitgliedern.
8: 96% der Katholikinnen und Katholiken in Deutschland erwarten wörtlich von ihrer Kirche dringend Reformen. Ich finde, das ist eine Aussage. Und deshalb ist eben die Frage, wird die Geduld hinreichen? Wird der Weg schnell genug sein? Mich bedrängt es immer wieder sehr.
7: Für Irme Stetter-Karp steht viel auf dem Spiel. Die Glaubwürdigkeit und die Zukunft der katholischen Kirche in Deutschland.
6: Die katholische Kirche versucht, ihre Strukturen zu modernisieren. Aber ist sie damit automatisch ansprechender für eine junge Zielgruppe, die modern vielleicht anders definiert? Ein Beitrag war das von unserer Autorin Carmen Gräf. Und das war Leben im RBB24 Inforadio für heute, über die nahe und ferne Zukunft. Da kann man natürlich noch viel weiter abschweifen, zum Beispiel vom Beamen träumen. Ohne Flugzeug zum Traumziel kommen. Ich beam mich mal weg, Diane Groß mein Name. Bis dahin.
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11: Vorsicht auf der A10 südlicher Berliner Ring Richtung Dreieckwerder. Hinter Ludwigsfelde Ost liegen Reifenteile auf der Fahrbahn. A10 westlicher Berliner Ring Richtung Dreieckwerder. Zwischen Potsdam Nord und Großkreuz kommt es an einer Baustelle zum Stau. Hier dauert es 30 Minuten länger. A10 westlicher Berliner Ring Richtung Dreieck Havelland. Zwischen Dreieckwerder und Vöben Stau an einer Baustelle plus 10 Minuten. A24 Berlin Richtung Hamburg hinter Neuruppin Süd kommt es an einer Unfallstelle auch zu Behinderungen. Und B1 Glindow, Glindower Chaussee, zwischen am Seeblick und Ortsausgang gibt es eine ungesicherte Unfallstelle und Landkreis Dahme-Spreewald. Die Straße zwischen Abzweig Roter Dudel und Kleinzieten ist nach einem Unfall gesperrt.
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12: Mit Wolfgang Porsche. Bundeslandwirtschaftsminister Rainer fordert, dass Biokraftstoffe vollständig von der Steuer befreit werden. Er sagte den Funke-Zeitungen, dass große Maschinen in der Landwirtschaft auch weiter auf Verbrennermotoren angewiesen seien. Irene Lottes berichtet.
13: Hier müsse man stärker auf Biokraftstoffe wie Biodiesel oder auch Biomethan setzen. Diese von Steuern zu befreien, würde auch die heimische Produktion ankurbeln, hofft der CSU-Politiker. Das stärke Klimaschutz und die Unabhängigkeit von fossilen Importen. Rainer kritisiert in diesem Zusammenhang auch Bundeswirtschaftsministerin Katharina Reiche von der CDU. Ihre Pläne, die Förderung kleiner Biogasanlagen zu beenden, hält er für falsch.
12: Der Waldbrand bei Jüterburg im Kreis Teltow-Fleming hat sich auf eine Fläche von 113 Hektar ausgedehnt. Der Waldbrandschutzbeauftragte Engel sagte dem RBB, dass die Flammen in einigen Bereichen bis an die Brandschutzstreifen herangekommen sind. Patrick Buchmüller.
14: Eine gute Nachricht sei, so Engel im RBB 24 Inforadio, dass die Flammen in dem Bereich bleiben und nicht über die Brandschutzstreifen herüberkommen. Schlecht seien aber die Aussichten. Es werde langsam etwas windiger. Das könnte die Flammen weiter anfachen. Auf dem Gelände, einem ehemaligen Truppenübungsplatz, liegt viel Munition. Für die Feuerwehr ist es zu gefährlich, dahin vorzudringen. Deswegen gibt es keine große Löschaktion.
12: Zwei führende Republikaner haben den angekündigten Teilabzug von US-Truppen aus Deutschland kritisiert. Die Vorsitzenden der Verteidigungsausschüsse im Senat und im Repräsentantenhaus, Wicker und Rogers, sagten, damit könnte ein falsches Signal an Russlands Präsident Putin gesendet werden. Trump kündigte unterdessen an, er wolle deutlich mehr als 5000 Soldaten abziehen. Diese Zahl hatte das Pentagon genannt. Wegen der drohenden neuen Zölle warnt IFO-Präsident Füst vor großen Risiken für die deutsche Wirtschaft. Der Ökonom sagte der Bild am Sonntag, falls aus den Drohungen von US-Präsident Trump ein neuer Handelskrieg werde, könnte Deutschland in diesem Jahr in eine Rezession rutschen. Trump hatte angekündigt, die Zölle auf Pkw und Lastwagen aus der EU von 15% auf 25% zu erhöhen. Die neuen Sätze sollen ab kommender Woche gelten. Das Geschäft mit Bio-Lebensmitteln in Deutschland hat weiter zugenommen. In den ersten drei Monaten des Jahres stieg der Umsatz im Vergleich zum Vorjahreszeitraum um 6% auf fast 5 Milliarden Euro. Das geht aus Daten des Bundes Ökologische Lebensmittelwirtschaft hervor. Der Großteil entfällt demnach auf Discounter mit 30% und Supermärkte mit 29%. Umsatzzuwächse gab es unter anderem bei Fleischersatzprodukten, Süßwaren, Tiefkühlkost und Backwaren. Soweit die Nachrichten. 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Das Wetter am Nachmittag, sehr viel Sonne bei maximal 30 Grad. Aktuell haben wir in Berlin um 25 Grad und in Perleberg 21 Grad. Morgen dann Sonne und Wolken im Wechsel. Am Nachmittag kann es Regen und vereinzelt kann es auch Gewitter geben. Es wird etwas kühler bei bis zu 26 Grad morgen.
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11: Im Studio Matthias Gindorf, guten Tag. Es ist warm, es wird heiß heute und in Brandenburg bedeutet diese Kombination leider auch immer wieder, es brennt. Auf dem ehemaligen Truppenübungsplatz Altes Lager bei Jüterbock in Teltow-Fleming ist schon am Freitagnachmittag ein Waldbrand ausgebrochen, der erste richtig große in dieser Saison. Anfangs waren knapp 2 Hektar betroffen, gestern waren es schon fast 40 und wie die Lage heute ist, bespreche ich jetzt mit dem Brandenburger Waldbrandschutzbeauftragten, das ist Raimund Engel. Ich begrüße Sie, hallo.
15: Ja, hallo, schönen guten Tag zusammen.
11: Sie hatten vorhin eine Sitzung des Krisenstabs. Wie ist denn die Lage aktuell in Jüterbock?
15: Ja, es findet immer am Vormittag eine Lagebesprechung statt in der Einsatzleitung vor Ort. Und die haben nochmal eine Vermessung jetzt durchgeführt am Vormittag. Ja, das ist jetzt nicht die ganz erfreuliche Nachricht, aber diese Brandfläche hat sich jetzt auf insgesamt 113 Hektar doch ausgeweitet. Das Feuer frisst sich so nach und nach durch, aber es bleibt, und das ist auch das Gute, aktuell in dieser Fläche, die abgegrenzt ist von den Brandschutzschneisen.
11: Ja, also das heißt, aktuell ist niemand in Gefahr dort in der Region?
15: Nein, also das Feuer ist kontrolliert, brennt es und es ist auch nicht mehr über die Schneisen gegangen. An zwei Bereichen ist es sogar an die Schneise herangebrannt, sodass es dort mehr oder weniger jetzt auch ausgelaufen ist und aus ist. Aber es gibt natürlich noch Bereiche, wo sich das Feuer immer noch durch dieses Heidekraut langsam durchfrisst und Stückchen für Stückchen wird die Fläche größer.
11: Können Sie mal diese Funktion der Schutzstreifen genau erklären, wie das Ganze funktioniert?
15: Ja, man hat vor vielen Jahren mit dem Eigentümer hier besprochen, was kann man für Maßnahmen machen. Und der Eigentümer ist ja auch sehr schnell aktiv geworden und hat in diesem Bereich des ehemaligen Truppenübungsplatzes sogenannte breite Schutzstreifen angelegt. Das sind 50 Meter breite Streifen, die er von Vegetation frei hält und auch in bestimmten Bereichen den Boden verwundet hat, sodass laufendes Feuer dort keine Nahrung mehr findet und dann auch dort zum Halten gebracht werden kann. Und das ganz Entscheidende ist, diese Schutzstreifen sind dann auch entmunitioniert worden. Da hat man also nach Munition gesucht, sodass sich auch die Einsatzkräfte dort gefahrlos drauf bewegen können.
11: Was wird denn jetzt da ein altes Lager in Jüterbock gemacht heute den Tag über bis morgen? Wie ist da jetzt der Ablauf?
15: Aktuell ist natürlich die Einsatzleitung vor Ort und beobachtet das mit dem Waldeigentümer auch zusammen. Wie entwickelt sich das? Man kann nicht sehr viel machen, weil man auch nicht in die Fläche reinkommt. Das wäre viel zu gefährlich für die Einsatzkräfte. Man beobachtet das und immer wenn dann an den Randbereichen Flammen hochkommen, dann kommen Feuerwehren nochmal zum Einsatz. Aktuell ist aber eher die Sache, dass man gucken muss, das frisst sich so

0: im Dahme-Spreewald-Kreis in der Nähe von Halbe, Märkisch-Buchholzen, Einsatz. Da mussten die Feuerwehren heute auch noch mal jetzt ausrücken. Genauso in LOS bei Kerig nahe der Ortschaft Storkow. Da gab es auch einen Einsatz. Auch da mussten die Feuerwehren noch mal ausrücken. Also Land auf, Land ab gibt es Gott sei Dank kleine Einsätze. Und es ist natürlich gut und schön. Jetzt haben wir ein Wochenende. Viele Einsatzkräfte sind auch verfügbar, was ja in der Woche nicht immer gegeben ist, sodass alle Brände hier sehr schnell durch die Feuerwehren bekämpft werden konnten. Also das Zusammenspiel hat hier, muss ich sagen, an diesen Tagen wirklich bislang gut geklappt.
1: Sie teilen das Land ja immer in Waldbrandgefahrenstufen ein. Wie sieht es denn da aktuell aus?
0: Ja, wir haben mit den Angaben vom Deutschen Wetterdienst die Waldbrandgefahrenstufe 5 und das ist die höchste sogar in der Uckermark. Da hat es auch schon zahlreiche Brände jetzt gegeben und ansonsten Großteil ist es die 4, zweithöchste Gefahrenstufe. Lediglich der Nordwesten, oben die Prignitz, Ostprignitz-Ruppin und Potsdam-Mittelmark gehört da auch noch zu. Die haben die 3. Wobei das nicht darüber hinwegtäuschen darf, ich glaube, landesweit ist die Waldbrandgefahr hoch und das sehen wir auch. Es kann jederzeit und überall durchaus brennen.
1: Sagt der Waldbrandschutzbeauftragte des Landes Brandenburg, Raimund Engel, über die Gefahrenlage aktuell im Land.
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1: In rund 4 Wochen, Anfang Juni, findet in Montenegro der EU-Westbalkan-Gipfel statt. Da geht es um eine Erweiterung der Europäischen Union. Gastgeber Montenegro will in die EU, aber auch Albanien, das schon seit mehr als 10 Jahren Beitrittskandidat ist. Informationen von Korrespondent David Freches.
3: So klingt es, wenn Arbeitsschutzkleidung genäht und hergestellt wird. Auch für den deutschen Markt. Das ist die Kollektion unseres deutschen Partners. Mit dem arbeiten wir seit 4 Jahren zusammen und wir haben auch gemeinsam an der größten Messe der Welt für technische Bekleidung in Düsseldorf teilgenommen. Pro Jahr produzieren wir 200 Kleidungsstücke für ihn. Das ist Florian Secchia. Der Unternehmer hat, wie viele seiner Landsleute, für ein paar Jahre in Italien gelebt und spricht die Sprache daher fließend. Florian Secchia ist seit 20 Jahren Chef einer Firma, die mitten in Tirana steht und mehr als 13.000 Kleidungsstücke pro Monat herstellt. Zu 90% produziert er für den europäischen Markt. Der Unternehmer weiß, Albanien muss beim Beitrittsprozess nachweisen, dass es auf dem Weg zu einer funktionierenden Marktwirtschaft ist, die beim Wettbewerb in der EU mithalten und wachsen kann. Das und andere Anforderungen werden in den 6 Verhandlungsclustern und mehr als 30 Beitragskapiteln geregelt, die ein Land abschließen muss, wenn es in die EU will. Die Regierung in Albanien hat all diese Cluster und Kapitel innerhalb von etwa einem Jahr geöffnet. Florian Secchia sieht das kritisch. Das Problem ist, diese Standards in unseren Unternehmen anzuwenden. Die Kapitel wurden ziemlich schnell geöffnet, aber der schwierigste Teil kommt von jetzt an. Die Löhne werden ein Problem. In dem Moment, in dem wir in der EU sind, müssen wir uns mit einem ganz anderen Lohnniveau auseinandersetzen. Arbeitnehmer können dann auch ohne Schwierigkeiten in andere EU-Länder abwandern. Es wird auch schwer, andere Niveaus zu erreichen, etwa in Bezug auf Umweltstandards oder Arbeitsbedingungen. Für die albanische Wirtschaft ist es schwierig, das alles zu erreichen. Florian Secchia sieht durch den Beitrittsprozess hohe Kosten und viel Bürokratie auf sich zukommen, aber auch große Vorteile. Im Vergleich zu Albanien habe die EU schon lange bessere Beziehungen nach Pakistan oder Bangladesch und dort kämen viele seiner Rohstoffe her. Außerdem fielen Zölle weg. Und auch die Europäische Union selbst wird nicht müde zu betonen, dass Albanien auf einem guten Weg sei. Eine Aussage, die vor allem anspielen dürfte auf das hohe Tempo der Regierung um Edi Rama beim Öffnen der Verhandlungscluster. Edi Rama will, dass Albanien 2030 vollwertiges Mitglied der EU ist. Das ist kein Traum, den wir uns ausgedacht haben. Das ist ein Plan, der auf unserem Schreibtisch liegt. Die Geschwindigkeit, mit der die Kapitel geöffnet werden, ist geplant. Die Europäische Kommission hat uns den Plan vorgelegt und uns gesagt, ob ihr diese Frist einhalten könnt oder nicht, liegt ganz bei euch. Abgeschlossen ist bislang aber kein einziges Verhandlungskapitel. Der Unternehmer Florian Secchia sagt, Kapitel zu öffnen ist das eine, aber als Branche

0: Branche mit diesem Tempo Schritt zu halten, das andere. Nein, im Moment sehen wir keine Zusammenarbeit zwischen Regierung und Wirtschaft, keine Kooperation. Aber ich möchte das Glas halb voll sehen mit Blick auf den Beitritt. Das Ziel Albaniens war schon immer, Teil der europäischen Familie zu werden. Wir werden, vielleicht mit vielen Opfern, davon profitieren und sowohl am Leben der europäischen Gemeinschaft als auch der Wirtschaft teilhaben.
1: David Freches über die EU-Ambitionen von Albanien.
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1: In keinem Land der Welt gibt es so viele Amokläufe an Schulen wie in den USA. Da wirkt ein Stück wie die Oper Innocence nochmal ganz anders. Dort geht es um die traumatisierenden Nachwirkungen eines Schulamoklaufs. Wie man an der berühmten New Yorker Metropolitan Opera auf das Stück reagiert hat, berichtet Giselle Uka.
3: Theresa ist Kellnerin bei einem Hochzeitsempfang. Während sie die Gäste bedient, beschleicht sie ein merkwürdiges Gefühl. Der Bräutigam und die Eltern kommen ihr bekannt vor. Plötzlich wird ihr klar, es ist die Familie des Amokschützen. Theresas Tochter Marquetta ist vor Jahren bei einem Amoklauf an ihrer Schule getötet worden. Noch immer hat die Mutter dieses Erlebnis nicht verarbeitet. Marquetta erscheint ihr in Visionen. In der zeitgenössischen Oper Innocence geht es um das Trauma nach einem Amoklauf. Was macht so eine Tat mit Überlebenden? Was mit Hinterbliebenen? Und wie geht es mit der Familie des Täters weiter? Das Publikum an der New Yorker Met ist absolut ergriffen von dem Stück. Ich finde besonders in Amerika, wo wir so viele dieser Tragödien haben, ist es sehr wichtig, über die Nachwirkungen auf die Involvierten nachzudenken. Ich war schon einige Male in der Oper, aber das war das erste Mal, dass ich fast weinen musste. Es ist das richtige Stück zur richtigen Zeit. Wir trauern zwar um die Opfer, aber danach leben wir wieder normal weiter. Ich denke, wenn mehr Menschen dieses Stück sehen würden, könnten wir solche Vorfälle besser verhindern. Wir brauchen strengere Waffengesetze. Auch wenn die meisten Schulamokläufe in den USA stattfinden, die Oper stammt aus der Feder der finnischen Komponistin Kaija Saariaho. Marquetta und ihre Mitschüler haben den Amokschützen offenbar gemobbt. Immer wieder, bis er durchdreht. In 9 unterschiedlichen Sprachen wird bei Innocence gesungen. Das Thema ist universell, die Mechanismen sind überall gleich. Zum ersten Mal wurde das Werk an der Metropolitan Oper in New York inszeniert, hochkarätig besetzt, mit Joyce DiDonato als Theresa. Wilma Yeh hat auch schon bei der Uraufführung in Helsinki mitgesungen.
4: Everyone should see this piece.
3: Jeder sollte dieses Stück sehen, selbst die, die glauben, dass es für sie zu schwere Kost ist oder unbequem werden könnte. Am Ende gibt es auch Hoffnung und eine Stimme.
1: Sagt eine der Sängerinnen der Amoklaufoper Innocence. Giselle Uka hat über die vielbeachtete amerikanische Erstaufführung berichtet.
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5: Mit Tabea Kunze im Studio. Hallo am Sonntag. Der FC Schalke 04 ist durch und steht seit gestern Abend als Aufsteiger in die Fußball-Bundesliga fest. 4 weitere Teams in der zweiten Liga hoffen noch auf den Aufstieg und die sind alle gleich ab 13.30 Uhr gefordert in der zweiten Liga. Der Tabellenzweite Paderborn trifft im direkten Duell auf den 4. Elversberg. Der aktuelle Dritte Hannover spielt gegen den Tabellenletzten Münster. Der 5. Darmstadt hat nur noch eine sehr kleine Chance auf den Aufstieg, spielt gleich in Karlsruhe. Ja, und 6. und damit schon raus aus dem Aufstiegsrennen ist Hertha BSC. Die Berliner sind an diesem drittletzten Spieltag auswärts beim 1. FC Magdeburg gefordert. Reporter bei diesem Spiel ist für uns Jan Günther. Hallo Jan.
6: Hallo Tabea.
5: Ich habe heute früh schon einige Hertha-Fans auf dem Weg nach Magdeburg gesehen. Wie viele sind denn mitgereist?
6: So viel wie können heute. 2900, das ist die Kapazität für den Gästeblock. Und die sind auch alle da in weißen T-Shirts, schwenken ihre blau-weißen Fahnen. Stadion heute ausverkauft mit 28.000 Fans. Und das wird ein sehr stimmungsvolles Spiel. Man hört es ja jetzt auch schon.
5: Hertha ist seit 3 Spielen sieglos. Was spricht dafür, dass sich das heute ändert?
6: Ja, also wirklich keine gute Serie, zumindest vom Ergebnis her. Zuletzt ja das 0:1 gegen Kiel und das trotz eines Torschussverhältnisses von 22:6. FCM-Trainer Patrick Sander hat sich das Spiel auch angesehen, hat gesagt, also dass Hertha das Spiel gegen Kiel nicht gewonnen hat, das war schon eine Kunst. Also es hat eigentlich ganz okay funktioniert gegen Kiel, bis aufs Tore schießen. Vielleicht ist man da heute ein bisschen besser organisiert. Was für die Hertha sprechen könnte in diesem Spiel, die Hertha ist zum einen ja das zweitstärkste Auswärtsteam, der FCM das schwächste Heimteam. Und die Hertha ist super konterstark, der FCM konteranfällig. Vielleicht das so Punkte, die man da rausnehmen kann, um den Hertha-Fans ein bisschen Hoffnung zu machen.
5: Magdeburg ist drittletzter, stark abstiegsgefährdet. Was erwartet die Hertha für einen Gegner?
6: Ja, also eigentlich jeder Gegner, jeder gegnerische Trainer, der im Vorfeld einer Partie über den ersten FC Magdeburg spricht, der sagt, es kann eigentlich gar nicht sein, dass dieses Team da unten drin steht, weil die ja so spielerisch stark sind, viel über Ballbesitz kommen, sich wirklich flach in den gegnerischen Strafraum immer wieder rein kombinieren wollen. Heute, ja, also Stefan Leitl, der Hertha-Trainer, sagt, ich kann mir vorstellen, weil die Situation halt irgendwie so brenzlig ist, dass sie versuchen, vielleicht ein bisschen tiefer zu stehen, weil sie halt wissen, dass die Hertha so konterstark ist. Aber ich glaube schon, dass der FCM mit Trainer Patrick Sander hier vor ausverkauftem Haus zu Hause auch das Spiel weitestgehend bestimmen möchte.
5: Welche Spieler schickt denn Hertha-Trainer Stefan Leitl von Beginn an aufs Feld?
6: Ja, 10 von denen, die am letzten Spieltag auch gegen Kiel von Beginn an ran durften. Einmal muss er wechseln. Paul Seguin, der gebürtige Magdeburger, der ist gelb gesperrt. Für ihn darf Kevin Sesser von Beginn an rein. Das heißt, die Hertha-Doppelsechs heute mit Sesser und Cuisance, die ist dann doch recht offensiv ausgerichtet.
5: Einschätzungen zum Spiel der Hertha in Magdeburg von Jan Günther. Um 13.30 Uhr geht's dort los und wir schalten hier ab 14.15 Uhr dann zur Schlussphase der ersten Halbzeit ins Stadion. In voller Länge gibt's das Spiel auch in der Sportschau-App zu hören. Und in der dritten Liga, da wird es heute für Energie Cottbus richtig wichtig, denn die Cottbusser können einen großen Schritt Richtung Aufstieg machen. Gleich ab 13.30 Uhr sind sie beim MSV Duisburg gefordert. Und wie wichtig dieses Spiel ist, zeigt die Tabelle. Cottbus ist Zweiter, steht auf einem direkten Aufstiegsplatz mit aktuell 3 Punkten Vorsprung auf den 4. Duisburg. Heißt aber auch, mit einem Sieg könnten die Duisburger heute nach Punkten gleichziehen. Schauen wir vom Fußball noch zur Formel 1. Der 4. Grand Prix des Jahres findet an diesem Wochenende in Miami statt. Unser Reporter Jens Gideon erwartet dort ein spannendes Rennen.
7: Der WM-Spitzenreiter ist auch in Miami Favorit. Kimi Antonelli startet mit seinem Mercedes von der Pole Position und greift nach dem 3. Sieg in Serie. Die Konkurrenz ist aber näher dran als zuletzt und vor allem breiter aufgestellt. Gleich 4 Teams sind in Florida auf Augenhöhe unterwegs. Der viermalige Weltmeister Max Verstappen geht im Red Bull von Startplatz 2 aus ins Rennen. Ferraris bester Charles Leclerc lauert auf Position 3. Und Weltmeister Lando Norris geht mit dem Sieg im Sprintrennen als Empfehlung von der 4 aus in die 57 Runden von Miami. Das verspricht Spannung von der ersten Kurve an, zumal Mercedes beim Sprintrennen den Start komplett verschlafen hat. Weil am Nachmittag in Miami starke Regenfälle vorhergesagt sind, wird das Rennen früher als erwartet gestartet.
5: Und zwar um 19 Uhr deutscher Zeit. Das war der Sport für diese Stunde mit Tabea Kunze.
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8: Wir sind in der Bojenstraße, gleich neben dem BND. Wir überwachen uns gegenseitig sozusagen.
9: Und da sind wir bei Netzpolitik.org.
8: So ist es.
10: Herzlich willkommen zum Medienmagazin bei RBB 24 Inforadio, mal wieder mit einem Redaktionsbesuch. Ich bin Theresa Sickert und besuche für Sie Redaktionen in Berlin und Brandenburg, um zu zeigen, wie vielfältig unsere Medienlandschaft hier ist. Diesmal bin ich bei netzpolitik.org, einer deutschen Nachrichtenwebsite zu digitalen Grund- und Freiheitsrechten. Netzpolitik versteht sich nicht als neutral berichtende Redaktion. Das ist vielleicht auch genau der Punkt, der dem Medium am meisten vorgeworfen wird. Zu viel Aktivismus statt Journalismus. Die Redaktion hat regelmäßig Kontakt zu Aktivistinnen und Aktivisten. Von Co-Chefredakteurin Anna Biselli wollte ich daher wissen, wo sie die Grenze zieht.
11: Ich glaube, dass Neutralität ist eine vollständige Illusion. Und Neutralität ist für mich auch nicht das, was überhaupt erstrebenswert ist. Weil ich glaube, das sieht man an einem ganz einfachen Beispiel. Eine Neutralität gibt es in keinem Medium. Und das ist auch kein Problem. Das heißt, wir versuchen nicht neutral zu sein, wir versuchen offenzulegen, aus welcher Perspektive wir berichten und welche Werte wir haben. Nämlich wir sagen, okay, wir berichten aus der Perspektive der Zivilgesellschaft, quasi wir berichten für Grund- und Freiheitsrechte und das ist das, was wir tun. Wenn man uns das zum Vorwurf macht, dann können Menschen das tun, aber ich glaube, dann sollten sie auch reflektieren, aus welchen Perspektiven sie berichten. Denn wir sind JournalistInnen, wir sind aber auch Menschen, wir sind Menschen, die politisch interessiert sind und wir hängen ja nicht unsere Weltanschauung, wir hängen unsere Überzeugung ja nicht an der Garderobe ab und dann sagen wir sind einfach ausschließlich ChronistInnen, die hier berichten, was in der Welt passiert, sondern ich glaube, jede Person, die JournalistIn ist oder die Medien macht, muss Werte haben und wenn es am Ende muss der Minimalkonsens sein, okay, wir kämpfen auch für die Pressefreiheit, denn das ist die Grundlage dessen, was wir tun. Und das heißt, Menschen können unsere Texte lesen und bekommen dann Informationen und dann können sie die für sich selbst einordnen und die können zu einem anderen Schluss kommen wie wir, das ist vollkommen in Ordnung, aber wir wollen, dass sie diese Informationen haben und das ist beispielsweise auch ein Grund, warum wir sagen, dass so oft es geht, dass wir die Originalquellen veröffentlichen dessen, was wir tun. Das heißt, wir veröffentlichen sehr viele Dokumente, auch im Volltext, damit wir sagen können, okay, guckt da auch selber rein, wenn ihr das wollt. Oder wir verlinken auch im Gegensatz zu anderen Medien sehr viel eben auf die Quellen, die wir nutzen, damit Menschen das selber prüfen können.
12: Für viele Menschen sind die Themen, die Netzpolitik bearbeitet, vielleicht auch kompliziert oder nicht unbedingt, zumindest auf den ersten Blick, Teil ihrer Lebensrealität. Wo findet ihr da so eine Balance, also auch komplizierte Dinge so zu erklären, dass sie ein Publikum finden, ohne zu vereinfachen?
11: Ich glaube, das ist eine Balance, die wir selber immer wieder neu suchen und wo wir selber auch oft das Problem haben, dass wir selber sehr tief drinstecken und dass uns teilweise, wenn wir nicht aktiv versuchen, aus dieser Rolle rauszugehen und uns aktiv zu fragen, okay, was habe ich denn quasi als Mensch, der sich damit vielleicht noch nicht beschäftigt hat, was habe ich denn für Fragen? Weil das fängt schon bei Sachen an wie, ich glaube, vielen Menschen ist nicht klar, was ein Trilog in der EU ist. Und das sind irgendwie Dinge, klar, das wissen wir. Und wir müssen aber uns immer wieder klar machen, okay, das ist aber nichts, was wir voraussetzen wollen eigentlich, sondern das sind Dinge, die wir dann Menschen auch erklären. Und ich glaube schon, dass es mit der Lebensrealität der Menschen sehr, sehr viel zu tun hat, was wir machen, weil Menschen verbringen sehr viel Zeit im Internet, Menschen verbringen sehr viel Zeit in der digitalen Welt und es hat sich auch geändert. Das heißt, so dieses Ding von, das ist ja nur so eine Sache, die ein paar Nerds interessiert oder irgendwie so diese Tech-Community. Das war, glaube ich, so, als ich angefangen habe, war das noch so ein Ding, aber das hat sich sehr, sehr schnell geändert, wo das dann nicht mehr so eine krasse Nische war, dass irgendwelche komischen Nerds oder so gemacht haben. Und mittlerweile sind die Debatten ja super breit. Das heißt, wir haben ja aktuell diese riesige Debatte über Social-Media-Verbote, über Alterskontrollen. Und das ist schon was, was, glaube ich, die gesamte Gesellschaft bewegt. Das heißt, das höre ich irgendwie morgens im Radio, das besprechen wir hier irgendwie im Büro sehr intensiv. Und das sagen dann einem auch Menschen in der Freizeit, dass sie sich damit beschäftigen. Das heißt, ich glaube, da wandelt sich viel und Menschen erkennen schon, dass diese Themen sehr weit in ihr Leben reinreichen.
10: Co-Chefredakteurin Anna Biselli über die Arbeit der Redaktion von netzpolitik.org. Wir sprechen jetzt über die sogenannten Data Broker Files. Netzpolitik hat gemeinsam mit dem Bayerischen Rundfunk eine Recherche auf den Weg gebracht, in der gezeigt wird, wie der Datenhandel der Online-Werbeindustrie funktioniert und warum er so gefährlich sein kann für Millionen von Menschen. Aktuell ist ein Teil der Recherche auch als Doku in der ARD-Mediathek anzuschauen, mit dem Titel Gefährliche Apps im Netz der Datenhändler. Sebastian Meineck ist Redakteur bei netzpolitik.org und hat gemeinsam mit Ingo Dachwitz vom Netzpolitik-Team dazu recherchiert. Von ihm wollte ich wissen, worum es genau in der Recherche geht.
13: Es begann alles Ende 2023. Da hatte ich eine Recherche aus den Niederlanden gelesen, in der ein Journalist plötzlich einen kostenlosen Datensatz mit Handystandortdaten in die Hände bekommen hatte, von Menschen in den Niederlanden. Also man konnte sehen, welches Handy war wann wo unterwegs, mit sehr genauen Verortungen auf einer Karte. Und daraus waren Bewegungsprofile ableitbar. Man konnte sehen, wo Menschen arbeiten und wo sie wohnen. Und dann habe ich den Kollegen gefragt, Meinst du, es gibt Aussichten darauf, das auch mal in Deutschland zu wiederholen? Und er meinte, probier das unbedingt aus. Und genau das habe ich gemacht. Ich habe mich Anfang 2024 bei einem Datenmarktplatz registriert. Einfach mit einer E-Mail-Adresse. Das funktioniert so ähnlich wie Amazon. Und dieser Datenmarktplatz verbindet InteressentInnen für allerlei Daten mit AnbieterInnen für allerlei Daten. Unter anderem Handystandortdaten. Und auf diesem Weg bin ich in Kontakt gekommen mit einem US-amerikanischen Datenhändler, der Handystandortdaten im Angebot hatte und mir kostenlos, nur als Vorschau für ein Bezahlangebot, 3,6 Milliarden Handystandortdaten aus Deutschland geschickt hat. Ich war erstmal begeistert und wollte reinschauen, sind die Daten echt, kann man mit denen was anfangen, und habe gemerkt, mir fehlen gerade die Skills, um einen so großen Datensatz zu öffnen. Ich weiß gar nicht, mit welchem Programm ich das mache. Mein Rechner stürzt ab.
12: Und jetzt könnte man vielleicht sagen, okay, na gut, jetzt gibt's sozusagen Standortdaten. Was hat das mit mir zu tun? Ihr selbst habt auch den Artikel überschrieben mit Achtung, Datenhandel, Lebensgefahr. Das ist natürlich vielleicht auch reißerisch, weil man erstmal denkt, oh, Lebensgefahr, okay, das klingt krass. Ist es tatsächlich eine echte, reale Gefahr oder ist es eine hypothetische Gefahr, wenn ihr tatsächlich auch von Lebensgefahr sprecht? Also von welcher Gefahr tatsächlich geht ihr aus?
13: Es kommt auf die individuelle Lebenssituation an, wie gefährlich das ist, dass das eigene Bewegungsprofil offen im Netz zugänglich ist. Einer unserer ersten Berichte handelte davon, dass wir Bewegungsprofile von Menschen in sicherheitsrelevanten Bereichen gefunden haben. Also Menschen, die beispielsweise arbeiten für Regierung und Parlament, für Militär, Polizei und Geheimdienste. Oder Menschen, die Zugang haben zu Orten, wo in Deutschland Atomwaffen gelagert werden. Das kann natürlich gefährlich sein. Das interessiert möglicherweise Geheimdienste von anderen Staaten, die Deutschland ausspionieren wollen, die Sabotageakte planen. Aber wir haben auch außerhalb von nationaler Sicherheit recherchiert. Wir haben Bewegungsprofile von Menschen gefunden, die zu Besuch in beispielsweise Suchtkliniken waren oder in anderen Krankenhäusern. Wir haben Bewegungsprofile von Menschen gefunden, die zu Besuch waren in Bordellen oder Swingerclubs. Für manche ist das vielleicht etwas, was sie auf keinen Fall öffentlich erzählen möchten. Und um jetzt sozusagen zu dem zu kommen, wo du gefragt hast, könnte das nicht reißerisch sein? Ne? Wir haben ja die Überschrift gewählt, Achtung, Datenhandel, Lebensgefahr. Diese Überschrift und die Doku dahinter stellt die Fälle in den Mittelpunkt, wo wir feststellen konnten, ab jetzt wird es am allergefährlichsten. Beispielsweise haben wir Handyortungen von der Front in der Ukraine gefunden, die also die Soldaten dort und deren Stellungen wirklich gefährden kann, wenn es darum geht, dass beispielsweise die Gegenseite nach Hinweisen sucht, wo als nächstes Bomben fallen sollen. Also es braucht ein Verbot von Tracking und Profilbildung zu Werbezwecken. Ganz am Anfang dachte ich, das ist vielleicht ein bisschen radikal, aber inzwischen habe ich begriffen, das ist wahrscheinlich das Einzige, was uns schützen kann.
10: Sebastian Meineck über die Data Broker Recherche. Und das war's für heute vom Redaktionsbesuch beim Medienmagazin hier im RBB 24 Inforadio. Wir hören uns im Radio und sehen uns im Netz. Machen Sie's gut.
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14: Mit Wolfgang Porsche. Bundeslandwirtschaftsminister Rainer fordert, dass Biokraftstoffe vollständig von der Steuer befreit werden. Der CSU-Politiker sagte den Funke-Zeitungen, dass große Maschinen in der Landwirtschaft auch weiter auf Verbrennermotoren angewiesen seien. Da müsse man stärker auf Biodiesel, aber auch Biomethan setzen. Das könne auch die heimische Produktion ankurbeln. Versorgungssicherheit entstehe vor der eigenen Haustür, so der Minister. Der Waldbrand bei Jüterburg im Kreis Teltow-Fleming hat sich auf eine Fläche von 113 Hektar ausgedehnt. Gestern war noch von 37 Hektar die Rede. Der Waldbrandschutzbeauftragte Engel sagte dem RBB, dass die Flammen in einigen Bereichen bis an die Brandschutzstreifen herangekommen sind. Für den Nachmittag erwartet er, dass die Winde wieder stärker werden und das Feuer weiter anfachen könnten. Zwei führende Republikaner haben den angekündigten Teilabzug von US-Truppen aus Deutschland kritisiert. Die Vorsitzenden der Verteidigungsausschüsse in Senat und Repräsentantenhaus, Wicker und Rogers, warnen, der Schritt berge das Risiko, ein falsches Signal an Kreml-Chef Putin zu senden. Ulrike Ufer.
15: Beide zeigten sich so wörtlich sehr beunruhigt über die Ankündigung des Pentagons, US-Soldaten möglicherweise auch aus anderen europäischen Ländern abzuziehen. Wicker und Rogers betonten zudem, dass Deutschland den Forderungen ihres Parteifreundes Trump nach höheren Verteidigungsausgaben nachgekommen sei. Unterdessen wollen die USA nach den Worten von Trump ihre Truppenpräsenz in Deutschland über die bereits angekündigte Zahl hinaus herunterfahren. Weitere Details nannte der Präsident zunächst nicht.
14: Die israelische Armee hatte Menschen im Süden des Libanon erneut aufgerufen, ihre Städte und Dörfer zu verlassen. Der Evakuierungsaufruf umfasst mehr als 10 Ortschaften. Eine libanesische Nachrichtenagentur meldet eine Reihe von Angriffen, auch in Städten, für die es keine Vorwarnung gab. Eigentlich gilt seit gut 2 Wochen eine Feuerpause zwischen Israel und dem Libanon. Trotzdem greift das israelische Militär nach eigenen Angaben immer wieder Stellungen der pro-iranischen Hisbollah-Miliz an. Im Fall der HIP-Erpressung ist in Österreich ein Tatverdächtiger festgenommen worden. Die Staatsanwaltschaft fordert U-Haft für den 39-Jährigen. Darüber soll in den nächsten Tagen entschieden werden. Aus Wien berichtet David Freches.
16: Die Befragung des Verdächtigen gehe weiter, heißt es von der Polizei. Wie sie dem Mann auf die Spur gekommen ist oder woher er stammt, dazu gab es keine Auskunft. Der Festgenommene wird verdächtigt, den deutschen Babybrei-Hersteller HIP erpresst zu haben. Er soll 2 Millionen Euro in Kryptowährung gefordert haben. Ihm wird vorgeworfen, 6 manipulierte Babybreigläser in Umlauf gebracht zu haben. Im Burgenland, in Tschechien und in der Slowakei.
14: Und soweit die Nachrichten. 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Das Wetter am Nachmittag, sehr viel Sonne bei maximal 30 Grad. Aktuell haben wir in Berlin um 25 Grad, in Perleberg 21 Grad. Morgen ein Sonne- und Wolkenwechsel. Am Nachmittag kann es auch regnen bei bis zu 26 Grad. Am Dienstag bewölkt und regnerisch. Die Zeit gleich 13.33 Uhr.
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17: Robert Francis Prevost hieß er früher. Seit einem Jahr trägt der US-Amerikaner einen anderen Namen, Papst Leo XIV., geistliches Oberhaupt von ca. 1,4 Milliarden Katholiken weltweit. Damit willkommen zu den Weltsichten. Hallo, sagt Matthias Schirmer. Das erste Amtsjahr im Vatikan liegt nun hinter dem US-Amerikaner. Die ersten internationalen Auftritte und auch die ersten rhetorischen Schlagabtausche, etwa mit US-Präsident Trump rund um Ostern. Und was für diesen Papst im Zentrum der christlichen Botschaft liegt, ist auch klar geworden: ein entwaffnender und entwaffneter Friede. Unser Korrespondent Tilman Kleinjung hat damals die Wahl von Papst Leo für die ARD begleitet und analysiert jetzt sein Auftreten in den zurückliegenden Monaten.
18: Ein Sonntagnachmittag vor Ostern in Torre Vecchia. In diesem Vorort von Rom sieht man vom Glanz der ewigen Stadt wenig. Viel sozialer Wohnungsbau, ein riesiger Supermarkt, und mittendrin die katholische Kirche Santa Maria della Presentazione. Ein Zweckbau aus den 80er Jahren mit Flachdach und einem Stahlgerüst als Glockenturm. Der Pfarrhof ist voller Menschen. Der Bischof kommt, der Bischof von Rom. An den Wochenenden vor Ostern besucht Papst Leo XIV. Seine Gemeinden. Heute Santa Maria in Torre Vecchia.
19: Buonasera a tutti. Bentrovati.
20: Guten Abend allerseits und herzlich willkommen. Ich freue mich sehr, hier bei euch zu sein, in dieser Pfarrei, und danke euch für diesen Empfang.
18: Bronx nennen sie ihr Viertel. Das ist ein bisschen übertrieben, aber hier am Stadtrand von Rom wird das soziale Gefälle in einer Millionenmetropole besonders offensichtlich. Arbeitslosigkeit, Wohnungsnot, ja auch Kriminalität, das sind die Sorgen der Menschen, die in dieser Pfarrei leben.
20: Öffnen wir die Augen und erkennen, dass auch in der Person neben uns, in der leidenden Person, in denen, die keinen Ort zum Schlafen haben, die auf der Straße leben, in der kranken Person, dass Jesus auch in diesen Umständen gegenwärtig ist und uns bittet, das, was wir empfangen haben, zu diesen Menschen zu bringen, die es brauchen, die in Not sind.
18: Beim Sonntagsbesuch empfängt die Gemeinde in Torre Vecchia einen Papst, der viel Zeit mitbringt. Leo schüttelt jede Hand, die ihm entgegengestreckt wird, nimmt sich auch eine Minute für ein kurzes Gespräch. Ein Papst als Seelsorger, das hat Eindruck gemacht in der römischen Vorortgemeinde und auch bei Pfarrer Paolo Stacchiotti.
0: Er hat an diesem Nachmittag etwa 600 Menschen begrüßt in diesen 3 Stunden und hat sich dabei überhaupt nicht geschont. Das war sehr schön, auch weil er vielleicht manchmal etwas zurückhaltend wirkt. In Wirklichkeit ist er dann von einer geradezu entwaffnenden Herzlichkeit.
18: Ein neuer Papst wird an seinen Vorgängern gemessen. Was macht er anders? Was übernimmt er? Ist Leo eher der Typ Benedikt, etwas menschenscheu, vergeistigt? Oder ein nahbarer Pontifex wie Franziskus, der aber auch ziemlich autoritär sein konnte? Papst Leo ist es in seinem ersten Jahr im Amt gelungen, dass sich diese Frage heute nicht mehr stellt. Er hat ein ganz eigenes Profil entwickelt. Doch mit welchen Konturen? 8. Mai 2025, Nachmittag. Seit 1,5 Tagen sind die Kardinäle im Konklave, um einen Nachfolger für Papst Franziskus zu wählen, der an Ostern gestorben ist. Weißer Rauch. Und wie so viele andere eilt auch der Augustinerpater Joseph Farrell auf dem Petersplatz und erlebt, wie sein Mitbruder Robert Francis Prevost der Welt als neuer Papst vorgestellt wird.
21: Annuncio vobis gaudium magnum. Habemus Papam.
22: Und als die Nachricht verkündet wurde,
23: Habemus Papam,
22: und es hieß
23: Robertum Francisco,
22: all of the air left my lungs.
23: Da blieb mir buchstäblich die Luft weg.
22: It was an audible.
18: Robert Francis Prevost wird Papst Leo XIV. Und seine erste Botschaft ist ein Friedensgruß.
24: Anch'io vorrei che questo saluto di pace.
25: Ich möchte, dass dieser Friedensgruß in euer Herz eingehe, eure Familien erreiche, alle Menschen, wo immer sie seien, alle Völker, die ganze Erde. Der Friede sei mit euch.
18: Diese Friedensbotschaft wird zum Leitmotiv in diesem ersten Jahr im Amt. Und zum Anlass, dass sich sogar Donald Trump mit diesem Mann anlegen wird. Hätten die Kardinäle einen Personalprofi, einen Headhunter, mit der Suche nach dem neuen Papst beauftragt, nicht unwahrscheinlich, dass auch dann die Wahl auf Robert Francis Prevost gefallen wäre. Er kennt den Vatikan, war zuletzt Chef der sehr wichtigen Abteilung für Bischofsernennungen, hat also Führungserfahrung. Er kennt die Welt. Als einer der Vorgänger von Generalprior Joseph Farrell hat er den Augustinerorden geleitet, der auf allen Kontinenten vertreten ist. Leo kennt die Zahlen, hat in Philadelphia Mathematik studiert und ist dann Priester geworden, Seelsorger, Missionar in Peru. Er verbindet 2 Welten, Nord und Süd. Er ist US-Amerikaner, hat aber den größten Teil seines beruflichen Lebens in Peru, in Südamerika, verbracht. Mit Leo hat die katholische Kirche erstmals einen Papst, der in verschiedenen Kulturen zu Hause und sprachfähig ist. Bisher war ganz selbstverständlich Italienisch die Sprache, mit der der Vatikan kommunizierte. Leo wechselt mühelos ins Englische, ins Spanische. Ein Kommunikationsprofi, der weiß, was Worte bewirken. Im Guten wie im Schlechten. Und er ist ein Ordensmann, Augustinerbruder. Soll heißen, der Papst ist teamfähig.
22: Er hat einen wunderbaren Sinn für Humor, genießt es, mit Menschen zusammen zu sein und ihnen zu begegnen. Er erkennt aber auch, dass er diese Zeit braucht, um seine eigene innere Batterie gewissermaßen wieder aufzuladen. Wenn man viel mit Menschen zusammen ist, muss man sich irgendwann auch Zeit für sich selbst nehmen, zum Beten, zum Nachdenken und zur inneren Unterscheidung. Deshalb fährt er auch regelmäßig nach Castel Gandolfo.
18: Einmal pro Woche nimmt sich Papst Leo eine Auszeit. Am Montagabend begibt er sich in die päpstliche Sommerresidenz nach Castel Gandolfo und verbringt hier den Dienstag.
26: Un po' di lettura, di lavoro,
25: Ein bisschen lesen, ein bisschen arbeiten, Briefe schreiben, telefonieren. Manche Dinge sind einfach wichtig. Außerdem ein bisschen Tennis und Schwimmen. Alle sollten ein wenig aktiv sein, mit Körper und Seele. Mir zumindest tut das sehr gut. Einmal pro Woche eine Pause.
18: Ein Papst, der auf seine Work-Life-Balance achtet. Das kannte man von Franziskus anders. Der hat praktisch nie Pause gemacht und den päpstlichen Zweitwohnsitz in Castel Gandolfo nicht genutzt. Und bevor Leo nach seiner wöchentlichen Auszeit wieder nach Rom zurückkehrt, macht er oft etwas für vatikanische Verhältnisse ziemlich Ungewöhnliches. Er beantwortet manchmal die Fragen von Journalisten. Spontan. Der Termin ist da nicht vorbereitet. Die Themen sind nicht abgesprochen.
25: Eine kurze Erklärung, um das aufzugreifen, was ich bereits an Ostern in der Botschaft Urbi et Orbi gesagt habe, als ich für Frieden gebetet habe.
18: Der Dienstag nach Ostern 2026. Papst Leo kommt aus dem Eingang seiner Residenz. Er wartet gar nicht auf Fragen, er spricht gleich. Es ist der Tag, an dem US-Präsident Donald Trump dem Iran gedroht hatte, eine ganze Zivilisation werde heute Nacht untergehen, um nie wieder zurückzukehren. Seit Wochen mahnt Leo, den Krieg im Iran zu beenden. Er ruft die Vereinigten Staaten und Israel auf, an den Verhandlungstisch zurückzukehren. Seine Friedensbotschaft wird immer lauter, immer eindringlicher. Und an diesem Abend deutlich wie nie.
25: Das ist wirklich nicht akzeptabel. Es geht hier sicherlich um Fragen des Völkerrechts, aber mehr noch um eine moralische Frage zum Wohle des gesamten Volkes. Und ich möchte alle einladen, im Herzen wirklich an die vielen Unschuldigen zu denken, an die vielen Kinder, die vielen älteren Menschen, die völlig unschuldig sind und die ebenfalls Opfer dieser Eskalation eines Krieges werden würden, der bereits begonnen hat. Seit den ersten Tagen haben wir gesagt, kehren wir zurück zum Dialog, zu Verhandlungen.
18: Der Papst kämpft für den Frieden. Und für das, was früher einmal als christlicher Pazifismus Markenkern der Kirchen war. Er ist ein Anwalt für eine Sache, die gerade keine Konjunktur hat. Dass Konflikte auch ohne den Einsatz von physischer Gewalt gelöst werden können. In einer Welt, in der Dialog, Verhandlung, Kompromiss oder gar Rücksichtnahme als Zeichen von Schwäche und Naivität gelten, sagt er, kein Krieg. Er predigt Urbi et Orbi, der Staat und der Welt, seit Beginn des Pontifikats, seine Vision von einem entwaffneten und entwaffnenden Frieden.
24: Una pace disarmata e una pace disarmante.
18: Leo predigt das, was Päpste, was Christen predigen müssen. Frieden, was denn sonst? Ich mag das nicht, sagt Donald Trump. Er sei kein Fan von Papst Leo, zu liberal. Wer gegen diesen Krieg ist, sei zu liberal. Selbst ein Papst ist nicht gefeit davor, in das simple Weltbild von Donald Trump einsortiert zu werden. Auf dem Flug nach Algerien, zum Auftakt seiner Reise nach Afrika, sagt Papst Leo XIV., ich habe keine Angst vor der Trump-Administration und davor, die Botschaft des Evangeliums laut auszusprechen. Der Ohnmacht der Gleichgültigkeit, der Ignoranz gegenüber dem Leid von Menschen, begegnet Leo, wie schon Franziskus vor ihm, mit der Macht des Wortes. Das ist die einzige Waffe, die ein Papst heute hat. Mit Exkommunikation kann er kaum jemanden drohen. Aber er kann einer US-Regierung, die ihren Krieg religiös überhöht, mit echten und falschen Psalmzitaten garniert, die Deutungshoheit über christliche Moral und Werte absprechen. Das schmerzt Trump und Co., die sich in den USA auch als christliche Erlöser inszenieren. Für Leo XIV. Ist dieses Wortgefecht mit Donald Trump aber riskant. Er will offenbar kein Anti-Trump sein, als wäre das etwas Persönliches zwischen ihm, dem amerikanischen Papst und dem amerikanischen Präsidenten. Er will nicht, dass seine Aussagen auf die Frage abgeklopft werden, hat er wieder was gegen Trump gesagt? Leo weiß, wie sehr solche Auseinandersetzungen in Zeiten von Social Media verfangen.
1: Es liegt nicht in meinem Interesse, mit dem US-Präsidenten zu debattieren, erklärt der Papst während der Afrika-Reise im April und beendet seinerseits die Debatte. Die große Welt im Kleinen. Der Papst ist Bischof von Rom. Sein Besuch in Torre Vecchia, dem Außenseiterviertel am Stadtrand, verläuft eher unspektakulär. Gemeinsam Messe feiern in der 80er-Jahre-Kirche mit bunten Glasfenstern und der Altarinsel in der Mitte. Kein Hochamt, ein schlichter Gottesdienst. Eine kurze Predigt. Leo kommt in diesem Moment seinem Vorgänger Franziskus sehr nahe. Er geht an die Ränder, er sucht die Begegnung. Leo und Franziskus. Der Papst und sein Vorgänger. Das Amt verkörpert Kontinuität, Einheit. Die Personen, die es ausüben, unterscheiden sich natürlich. Leo ist weniger spontan als Franziskus, weniger hemdsärmlich. Im Auftritt zurückhaltend, fast ein bisschen schüchtern. Die vatikanische Bildregie ist da gnadenlos. Man sieht jeden Gesichtsmuskel. Ist das Rührung oder Nervosität?
25: Ich finde es amüsant, wie Journalisten mein Gesicht interpretieren. Manchmal bekomme ich wirklich großartige Ideen von euch allen, weil ihr glaubt, meine Gedanken oder mein Gesicht lesen zu können. Aber das ist nicht der Fall. Ihr habt nicht immer recht.
1: In einem Punkt ist der Unterschied offensichtlich. Papst Franziskus wollte unter Menschen leben im Vatikanischen Gästehaus. Papst Leo sucht immer wieder die Ruhe und ist zurückgezogen in das Papstapartment im Apostolischen Palast, das 12 Jahre leer stand. Als Außenstehender konnte man in diesem ersten Amtsjahr von Leo zunächst den Eindruck haben, als sei der neue Papst abgetaucht. Man hört nichts. Auch das, also diese Zurückhaltung, könnte Teil einer Kommunikationsstrategie sein. Auftauchen, wenn es wirklich wichtig ist, wenn man gehört werden will, so wie zum Iran-Krieg und Trump. Und natürlich war Leo präsent, sehr präsent. Jeden Sonntag das Angelusgebet am Petersplatz, am Mittwoch die Generalaudienz. Ende November, Anfang Dezember die erste Auslandsreise in die Türkei und in den Libanon. Und dazu hat Papst Leo von seinem Vorgänger einen vollen Terminkalender geerbt. 2025 war ein heiliges Jahr für die katholische Kirche mit vielen Treffen und Besuchern. Rom war Ziel unzähliger Pilger. Mehr als 1 Million junge Menschen aus aller Welt sind im vergangenen August nach Rom gekommen, um gemeinsam mit Leo dem 14. das heilige Jahr zu feiern, dem damals immer noch neuen Papst. Am Sonntagmorgen der Abschluss des Treffens. Auf einem großen Feld vor den Toren der Stadt, auf dem die meisten Jugendlichen auch die Nacht verbracht hatten.
3: Guten Morgen. I hope you all rested a little bit. God bless you all and may this be a truly memorable occasion for each and every one of us.
1: Für eine Gruppe aus dem Erzbistum München und Freising war es ein unvergessliches Ereignis. Eine Woche lang waren sie in Rom unterwegs gewesen. Das heißt, schlafen in Gemeinschaftsunterkünften, Transport in überfüllten Bussen. Lena Baumgartner und Matthias Stiftinger haben eine Pilgerreise quer durch die hochsommerliche Stadt unternommen. Und dann das erste Zusammentreffen mit dem neuen Papst.
4: Ich schaue zuversichtlich auf ihn, dass er die Kirche in die Zukunft trägt und auch die Jugend im Blick hat, weil ohne Jugend wird es in Zukunft keine Kirche mehr geben.
5: Ich finde, das hat man direkt gemerkt jetzt bei der Eröffnungsmesse, wie er sich die Zeit genommen hat, noch mit dem Petersplatz gefahren ist, die ganze Zeit gestanden hat, gewinkt. Er hat das gefühlt, unter den Jugendlichen zu sein. Ich glaube, er hatte da wirklich Spaß.
1: Papst Leo, der Schüchterne, blüht bei dem Weltjugendtreffen in Rom etwas auf. Beim Sprechen verlässt er sich noch auf den vorbereiteten Text. Doch mit seiner Botschaft trifft der Papst bei der katholischen Jugend einen Nerv.
25: Meine jungen Brüder und Schwestern, ihr seid das Zeichen dafür, dass eine andere Welt möglich ist. Eine Welt der Geschwisterlichkeit und Freundschaft, in der Konflikte nicht mit Waffen, sondern durch Dialog gelöst werden.
1: Immer wieder dieser Ruf nach Frieden. Beim Weltjugendtreffen oder jetzt an Ostern. Notgedrungen. Der Krieg im Nahen Osten, in der Ukraine und zuletzt die US-amerikanischen israelischen Angriffe auf den Iran.
18: Leo wird nicht müde, der Logik der Gewalt zu widersprechen. Und das hat auch etwas mit seiner Biografie zu tun.
6: Er ist in einer Zeit ins Land gekommen, als hier die Gesellschaft tief gespalten war,
18: sagt Schwester Birgit Weiler. Sie hat Robert Francis Prevost in Peru erlebt, als Missionar und später als Bischof. Er kam ins Land, als der linksextreme Leuchtende Pfad das Land terrorisierte.
6: Der Leuchtende Pfad, es war ja wirklich eine terroristische Organisation, die sehr brutal vorgegangen ist, immer mehr Macht gewonnen hat.
18: Und auch jeden mit dem Tod bedrohte, der sich ihm nicht anschloss und sich mit gewaltfreien Mitteln für eine Veränderung in dem südamerikanischen Land einsetzte. Auch den Augustinerpater Prevost, sagt Schwester Birgit.
6: Das hat auch er am eigenen Leibe erfahren. Und er hat dann immer betont, die Hoffnung dieser Menschen, das Vertrauen dieser Menschen, auch in mich, das hat mir Kraft gegeben, Halt gegeben, dass ich eben nicht weggelaufen bin vor der Gefahr.
18: Robert Francis Prevost war Mitte der 1980er Jahre noch ein junger Priester. 30 Jahre später schickt ihn Papst Franziskus wieder nach Peru, diesmal als Bischof. Aus dieser Zeit gibt es ein Foto, das Prevost in kurzem Hemd und Gummistiefeln in knietiefem Wasser zeigt. 2023 hatte ein Hochwasser Teile seiner Diözese im Norden Perus an der Pazifikküste überflutet. Bischof Prevost war bei den Menschen, so wie heute Papst Leo in Torrevecchia. Prevost ist wohl auch bewusst von Papst Franziskus nach Peru geschickt worden, um einer stark konservativ geprägten kirchlichen Führungselite etwas entgegenzusetzen. Eine Kirche, in der sich die Menschen auf Augenhöhe begegnen. Eine synodale Kirche ist in einer Region mit wenigen Priestern und langen Wegen die einzige realistische Perspektive. Wie wird sich die katholische Kirche mit Papst Leo verändern? Dazu bietet dieses erste Jahr im Amt noch wenig konkrete Anhaltspunkte. Nur ein Versprechen Leos, gleich nach seiner Wahl. Wir wollen eine synodale Kirche sein. Das bedeutet, er will den Weg von Franziskus fortsetzen, die traditionell hierarchische katholische Kirche zu verändern. Allerdings, das Wort synodal verpackt sehr unterschiedliche Wunschvorstellungen, sehr unterschiedliche Vorstellungen davon, wie radikal und schnell diese Veränderung sein soll. Der Neue im Vatikan, Papst Leo XIV., knüpft in seinem ersten Amtsjahr an seine Erfahrungen als Bischof in Peru an, wo er den sogenannten Laien mehr Verantwortung zugetraut hatte. Seine Personalpolitik im Vatikan zeigt, er gibt auch Frauen Führungspositionen in den Dikasterien, den Ministerien der Kurie. Viele Katholikinnen und Katholiken auf der ganzen Welt wünschen sich schon lange noch mehr, dass Frauen auch in kirchliche Ämter geweiht werden. Die deutschen Katholiken testen seit Jahren mit ihrem Reformprozess Synodaler Weg bei den Themen Mitbestimmung, Sexualmoral, Frauen die Grenzen des in der katholischen Kirche Möglichen und Machbaren aus. Die Deutsche Bischofskonferenz hat vor einem Jahr eine Handreichung zu Segensfeiern für homosexuelle Paare veröffentlicht. Einige Bischöfe, darunter auch der Münchner Kardinal Reinhard Marx, haben diese auch in die Praxis umgesetzt. Was er denn davon halte, wurde Leo vor kurzem im Flugzeug auf der Rückreise von Afrika gefragt. Und die Antwort darf als kleine Lehrstunde gelten, wie Leo kontroverse Fragen in der Kirche behandelt. Erstens, einordnen. Er sagt, es gibt wichtigere Fragen als diese.
25: Ich glaube, dass es in Wirklichkeit viel größere, wichtigere Themen gibt, wie Gerechtigkeit, Gleichheit, die Freiheit von Männern und Frauen, Religionsfreiheit. All das hätte Vorrang vor diesem speziellen Thema.
18: Zweitens, versachlichen. Leo verweist darauf, dass es bereits eine kritische Stellungnahme des Heiligen Stuhls zu der Handreichung gebe. Er spricht vom Heiligen Stuhl, nicht in der ersten Person, nicht ich.
25: Der Heilige Stuhl hat deutlich gemacht, dass wir mit der formalisierten Segnung von Paaren nicht einverstanden sind, in diesem Fall von homosexuellen Paaren, wonach Sie gefragt haben, oder von Paaren in irregulären Situationen.
18: Drittens, keine Türen zu schlagen. Papst Franziskus habe ja verdeutlicht, dass alle willkommen sind, alle eingeladen, den Segen zu empfangen.
25: Heute darüber hinaus zu gehen, würde meiner Meinung nach mehr Uneinigkeit als Einheit stiften. Und wir sollten nach Wegen suchen, unsere Einheit auf Jesus Christus und das, was Jesus Christus lehrt, zu gründen. So würde ich also auf diese Frage antworten.
18: In dieser Antwort steckt ein wichtiges Wort. Heute. Auch wenn er sich von der Vorgehensweise der deutschen Bischöfe distanziert. Er spricht kein Urteil. In dem heute ist das nicht möglich, steckt ja auch ein vielleicht morgen. Ähnlich hat er auch die Frage nach der Weihe von Frauen beantwortet. Ich habe momentan nicht die Absicht, die Lehre der Kirche zu diesem Thema zu ändern. Momentan. Leo versucht, den vorsichtigen Reformkurs seines Vorgängers Franziskus in der eigenen Kirche fortzusetzen, agiert aber deutlich diplomatischer, erweckt keine großen Hoffnungen auf Reformen, schließt aber auch nichts kategorisch aus. Der Besuch des Papstes im römischen Vorort Torrevecchia an diesem Sonntag vor Ostern geht langsam zu Ende. Nach der Messe fährt Leo nicht gleich zurück in den Vatikan. Er kommt noch einmal kurz zu den Menschen auf dem Pfarrhof. Ein paar hundert haben hier draußen mitgefeiert, weil sie keinen Platz in der Kirche bekommen haben. Leo lässt sich noch einmal ein Mikrofon reichen. Und es scheint, als wollte er all das, was er gerade gehört und erlebt hat, in Worte fassen. Wie schön diese Begegnung gewesen sei. So viel Enthusiasmus und Freude. Und zum Schluss ein Satz, halb Mahnung, halb Selbstvergewisserung. Gott will, dass wir alle Friedensstifter in der Welt sind. Papst Leos Programm. Immer wieder scheint es durch. Auch hier in Torrevecchia an diesem Sonntag vor Ostern. Sein Appell ist leise und trotzdem unüberhörbar. Dass wir alle Friedensstifter sind.
17: Papst Leo XIV. Seit einem Jahr ist er im Amt. ARD-Korrespondent Tilman Kleinjung war das mit einer Zwischenbilanz. Und hier geht's weiter mit den Nachrichten. Danke fürs Dranbleiben, sagt Matthias Schirmer.

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1: A10 westlicher Berliner Ring Richtung Dreieck Werder. Zwischen Potsdam Nord und Großkreuz kommt es an einer Baustelle zum Stau plus 45 Minuten. A10 westlicher Berliner Ring Richtung Dreieck Havelland. Zwischen Dreieck Werder und Vöben Stau an einer Baustelle. Hier sind es plus 20 Minuten. A11 Stettin Richtung Berlin. Ebenfalls Stau zwischen Bernau Nord und Dreieck Barnim. Es dauert 10 Minuten länger. A12 Frankfurt-Oder Richtung Berlin, zwischen Briesen und Fürstenwalde-Ost ebenfalls Stau an einer Baustelle plus 45 Minuten. A13 Dresden Richtung Berlin, zwischen Großküritz und Mittenwalde Stau plus 45 Minuten. A24 Hamburg Richtung Berlin zwischen Pritzwalk und Herzsprung ebenfalls Stau, da dauert es 20 Minuten länger. Und B101 im Elbe-Elster-Kreis zwischen Beutersitz und Winkel ist die Straße nach einem Unfall in beiden Richtungen gesperrt. Kommen wir zum Stadtverkehr in Berlin. A100 Stadtring Richtung Treptow zwischen Dreieck Charlottenburg und Dreieck Funkturm. Stau plus 20 Minuten. Die Auffahrt Siemensdamm ist gesperrt. Und A100 Stadtring Richtung Wedding an der Baustelle Detmolder Straße. Stau plus 10 Minuten.
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2: Um 14 Uhr mit Werner Schoninger. Guten Tag. Der Waldbrand bei Jüterbock im Kreis Teltow-Fläming breitet sich weiter aus. Inzwischen ist eine Fläche von 113 Hektar betroffen. Brandenburgs Waldbrandschutzbeauftragter Engel hat Antenne Brandenburg vom RBB gesagt, dass die Flammen in einigen Bereichen bis an die Brandschutzstreifen herangekommen sind. Eine Entspannung der Lage ist nicht in Sicht.
3: Aktuell ist es noch relativ windstill, aber mit der Thermik wird jetzt auch der Wind wieder aufkommen. Und das heißt natürlich, das Feuer könnte sich auch weiter ausdehnen. Bis ausreichend Niederschlag fällt, müssen wir erstmal abwarten, wann uns hier dieser Niederschlag erreicht und auch so ergiebig dann ist und für ein Ende des Einsatzes sorgt.
2: Brandenburgs Waldbrandschutzbeauftragter Raimund Engel. In Berlin-Köpenick sind 5 Fahrgäste beim Unfall mit einem BVG-Bus verletzt worden. Wie eine Polizeisprecherin dem RBB gesagt hat, musste der Bus am Vormittag auf der Glienicker Straße stark bremsen, nachdem er von einem anderen Fahrzeug geschnitten wurde. Eine Frau sei gestürzt und mit Blutungen im Gesicht ins Krankenhaus gekommen. 4 weitere Personen wurden ambulant vor Ort versorgt. Bundeslandwirtschaftsminister Rainer fordert, dass Biokraftstoffe vollständig von der Steuer befreit werden. Der CSU-Politiker betont, dass große Maschinen in der Landwirtschaft auch weiter auf Verbrennermotoren angewiesen seien. Da müsse man stärker auf Biodiesel, aber auch Biomethan setzen. Das könne auch die heimische Produktion ankurbeln. Hauptstadtkorrespondent Georg Schwarte.
4: Versorgungssicherheit, so Rainer gegenüber der Funke Mediengruppe, entstehe nicht am Weltmarkt, sondern vor der eigenen Haustür. Die Produktion von Biokraftstoffen im eigenen Land helfe außerdem dem Klima und mache Deutschland unabhängiger von fossilen Importen.
2: Das Geschäft mit Bio-Lebensmitteln in Deutschland nimmt weiter zu. In den ersten 3 Monaten des Jahres ist der Umsatz im Vergleich zum Vorjahreszeitraum um 6% auf fast 5 Milliarden Euro gestiegen. Das geht aus Daten des Bundes Ökologischer Lebensmittelwirtschaft hervor. Umsatzzuwächse gab es etwa bei Fleischersatzprodukten, Süßwaren und Tiefkühlkost. Der Ehrenpräsident des FC Energie Cottbus, Dieter Krein, ist tot. Er wurde 84 Jahre alt. Aus Cottbus, Isabel Schilker.
5: Wie Energie Cottbus mitteilte, verstarb Krein am Samstag. Er war von 1993 bis 2005 Präsident des FCE gewesen und führte den Verein 2000 gemeinsam mit Trainer Eduard Geier und Manager Klaus Starbach bis in die Bundesliga. Damit gilt er als eines der bekanntesten Gesichter der Energieerfolgsjahre.
2: Soweit die Nachrichten. 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Das Wetter am Nachmittag, sehr viel Sonne bei maximal 30 Grad. Aktuell haben wir in Berlin um 27 Grad und in Frankfurt oder 28 Grad. Morgen Sonne und Wolken im Wechsel, am Nachmittag etwas Regen bis zu 26 Grad und am Dienstag bewölkt und regnerisch und etwas kühler. Die Zeit 14.03 Uhr.
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1: Mit Jasser Speck, schönen guten Tag. In Jüterbog stellt sich die Feuerwehr auf einen längeren Einsatz ein. Vorgestern, am 1. Mai, ist am ehemaligen Truppenübungsplatz ein Waldbrand ausgebrochen. Das Feuer hat sich schnell auf dem Gelände ausgebreitet, in dessen Boden ja noch viel Munition liegt. Am Anfang war eine Fläche von 2 Hektar betroffen, mittlerweile sind es 113. Diese Zahl hat der Waldbrandschutzbeauftragte in Brandenburg, Raimund Engel, am Mittag hier im RBB 24 Inforadio genannt. Und er hat auch gesagt, wie er die Lage einschätzt.
3: Das ist jetzt nicht die ganz erfreuliche Nachricht. Das Feuer frisst sich so nach und nach durch, aber es bleibt, und das ist auch das Gute, aktuell in dieser Fläche, die abgegrenzt ist von den Brandschutzschneisen. Man kann nicht sehr viel machen, weil man auch nicht in die Fläche reinkommt. Das wäre viel zu gefährlich für die Einsatzkräfte. Man beobachtet das, und immer wenn dann an den Randbereichen Flammen hochkommen, dann kommen Feuerwehren nochmal zum Einsatz. Aktuell ist aber eher die Sache, dass man gucken muss, das frisst sich so ein bisschen gegen den Wind. Und deswegen muss man auf die klimatischen Verhältnisse aktuell mal das Augenmerk haben, wie geht der Wind jetzt oder wie kommt der Wind auf? Jetzt kommt es wieder so langsam, und das heißt natürlich, man muss genau hinschauen, was jetzt passiert.
1: Das sagt der Waldbrandschutzbeauftragte in Brandenburg, Raimund Engel. Menschen sind durch das Feuer übrigens nicht gefährdet. Es ist aber der bisher größte Waldbrand der Saison in Brandenburg. Der Beruf des Journalisten oder der Journalistin kann manchmal gefährlich werden. Es gibt Länder und Regionen in der Welt, in der Journalistinnen und Journalisten bei der Arbeit sterben, weil sie zum Beispiel von der Front berichten oder in Kriegen selbst zur Zielscheibe werden. Auch in manchen europäischen Ländern werden Journalistinnen und Journalisten angefeindet. In der EU-Hauptstadt Brüssel wirft der Fall eines italienischen Journalisten, der eine kritische Frage zu Israel gestellt hat, Fragen auf. Aus Brüssel berichtet Jean-Marie Magro.
6: It's great. We're really free. No, none of us get blown up.
7: Es ist toll. Wir sind wirklich frei. Keiner von uns wird in die Luft gesprengt wie ein Kollege in Italien. Niemand wurde getötet wie in der Ukraine oder in Gaza. Also ja, es gibt Pressefreiheit. Man kann rausgehen, man kann filmen, man kann tun, was man will.
8: So der Präsident des Verbandes für die internationalen EU-Korrespondenten in Brüssel, API, Davif Apiago.
9: And then there's Gabriele Nunziati.
10: Yes.
11: I'm Gabriele Nunziati from Agenzia Nova.
8: Gabriele Nunziati ist ein italienischer Journalist, 29 Jahre jung. Er hatte erst im März 2025 bei der italienischen Nachrichtenagentur Agenzia Nova in Rom angefangen, zog im September nach Brüssel, um für die Agentur über die EU-Institutionen zu berichten. Wenige Wochen später, am 13. Oktober, war seine Karriere auch schon wieder vorbei. Sein Vergehen: im täglichen Pressebriefing der EU-Kommission hob er zum ersten Mal den Finger und stellte eine Frage.
11: You have been repeating several times that Russia should repay for the reconstruction of Ukraine.
8: Da die Kommission immer wieder betone, dass Russland für den Wiederaufbau der Ukraine aufkommen sollte, möchte Nunziati wissen, ob man auch dasselbe von Israel verlange, da es den Gazastreifen mitsamt Infrastruktur komplett zerstört habe. Von der Leyen's Sprecherin Paula Pinho antwortete:
10: Gabriele, it's definitely an interesting question on which I would not have

0: Der Kommission erhält er einen Brief seiner Nachrichtenagentur. Mit sofortiger Wirkung beendet sie die Zusammenarbeit. Am 4. November wird der Brief auf einer italienischen Nachrichtenseite öffentlich. Nunziati, heißt es darin wörtlich, habe eine technisch inkorrekte Frage gestellt. Im Gegensatz zu Russland führe Israel keinen völkerrechtswidrigen Angriffskrieg, sondern einen Verteidigungskrieg. Da Nunziati auch nach mehreren Gesprächen nicht habe einsehen wollen, dass dies einen Unterschied mache, habe er gezeigt, dass er keine Kenntnis über die Grundprinzipien des Völkerrechts habe. Der Fall erlangt weltweite Aufmerksamkeit. CNN und die Washington Post berichten über den italienischen Journalisten, der scheinbar wegen einer unliebsamen Frage entlassen wurde. Sogar die Kommission wird verdächtigt, Einfluss genommen zu haben.
1: Wenn es Druck gab, kam man nicht von Seiten der Kommission. Ich denke nicht, dass sie so dumm sind,
0: sagt Nunziati heute. Anfang November 2025, das Video von Nunziatis Frage wurde millionenfach angeklickt, reagiert die Agenzia Nova. Man habe Morddrohungen erhalten, heißt es in einer Presseerklärung. Die Beendigung der Zusammenarbeit mit Gabriele Nunziati hänge nicht mit der Frage an die Kommission zusammen. In einem Schreiben an den italienischen Staatssekretär für Information, das dem ARD-Studio Brüssel vorliegt, erklärt die Nachrichtenagentur, Nunziati habe trotz wiederholter Gespräche nicht akzeptiert, dass er seine, Zitat, persönliche politische Linie nicht über die Agentur vertreten könne. Nunziati sei außerdem nicht entlassen worden, weil er nie fest angestellt gewesen sei. Die Diskussion über Pressefreiheit in Europa geht über den Fall Nunziati weit hinaus, sagt Katharina Weiß von Reporter ohne Grenzen. Vor allem freie Journalistinnen und Journalisten, auch in Deutschland, meldeten sich bei ihrer Organisation.
2: Einige schilderten uns, dass sie nach der Einreichung von Themen, die sich beispielsweise mit der Tötung von palästinensischen Journalistinnen beschäftigen, deutlich weniger oder sogar gar keine weiteren Artikelaufträge von gewissen Medien mehr erhielten.
0: Gabriele Nunziati denkt schon seit Monaten darüber nach, den Journalismus an den Nagel zu hängen und als Kellner im Restaurant anzufangen. Denn mit jedem Monat würden die Ersparnisse weniger.
3: Jean-Marie Magro war das aus Brüssel. In Israel leben ja bekanntlich Menschen vieler Glaubensrichtungen zusammen. Juden, klar, aber eben auch Musliminnen und auch Christen. Christen sind aber eine sehr kleine Minderheit in Israel. Sie machen nur rund 2% der Bevölkerung aus. Und diese Minderheit ist offenbar bei einigen im Land nicht so willkommen. Von Christen in Israel heißt es immer wieder, dass es Angriffe gegen sie gebe. Eine dieser Attacken, und zwar auf eine Nonne, hat in dieser Woche auch über Israel hinaus Aufsehen erregt. Und das liegt auch daran, sagt Israel-Korrespondentin Bettina Meyer, dass dieser Angriff so gut dokumentiert ist.
4: Die Bilder der Überwachungskamera sind schwer zu ertragen. Eine Nonne durchquert eine Gasse in der Jerusalemer Altstadt. Ein Mann im schwarzen Shirt schubst die Frau mit Wucht zu Boden, bespuckt sie. Ihr Kopf schlägt auf den Steinboden auf. Der Mann tritt auf sie ein. Zu sehen unter seinem T-Shirt die rituellen Fäden des jüdischen Gebetsgewands. Abt Nikodemus Schnabel von der deutschsprachigen Dormitio-Abtei in Jerusalem erinnert sich an den Vorfall und dass die französische Schwester, die er kennt, gerade seine Abtei besucht hatte.
5: Auf dem Weg zurück von ihrem Besuch wurde sie von einem jüdischen Radikalen von hinten zu Boden geworfen. Und sehr schnell haben zwei unserer Mitarbeiter Krankenwagen geholt.
4: Mitarbeiter der Dormitio waren Ersthelfer. Darauf sei er stolz, sagt Schnabel. Geschockt sei er über die neue Qualität der antichristlichen Gewalt von jüdisch-nationalen Rechtsextremen. Angriffe auf Christen in Jerusalem seien nicht neu. Auch er selbst wird immer wieder attackiert.
5: Das fast tägliche vor einem ausgespuckt werden, das angerempelt werden, das angepöbelt werden, die Hassgraffitis. Und eben, was mich tatsächlich nochmal auf einer anderen Ebene wirklich schockt, dass ein Mann sich so an einer Frau vergreift. Ich finde, es ist nochmal eine absolute Verrohung, wenn man nicht mal sozusagen ja Respekt hat vor einer Ordensfrau.
4: Er habe die Nonne nach dem Angriff besucht. Sie habe eine Schürfwunde am Kopf, eine Gehirnerschütterung erlitten, sei stark mitgenommen, sagt Schnabel der ARD. Die israelische Polizei teilte mit, sie habe einen 36-jährigen Mann in der Jerusalemer Altstadt verhaftet. Ein Polizeivideo zeigt die Festnahme. Der Mann werde eines rassistischen Angriffs verdächtigt, so die Polizei. Auch das israelische Außenministerium verurteilte den Angriff als verabscheuungswürdig. Für Wadi Abu Nassar,

0: Koordinator des Christlichen Forums im Heiligen Land, sind das Lippenbekenntnisse. Oft blieben Übergriffe auf Christen ohne ernste Konsequenzen. Verdächtige würden nach wenigen Tagen freigelassen, so Abu Nassar.
1: Great anger and great sadness.
0: Ich bin sehr wütend und sehr traurig, weil die Übergriffe in absehbarer Zeit nicht aufhören werden. Mir fehlt eine klare Haltung der israelischen Behörden, dass gegen die Angreifer oft nicht genug unternommen wird und dass es keine wirksame Abschreckung gegen solche Taten gibt.
1: And the lack of sufficient deterrence.
0: Die öffentliche Reaktion von Polizei und Ministerium in diesem Fall führt er darauf zurück, dass der Angriff auf einer Überwachungskamera aufgezeichnet wurde. Abt Nicodemus Schnabel von der Dormitio sagt, Politiker könnten sich symbolisch an die Seite der christlichen Minderheit stellen. Nichts von dem sei in Jerusalem passiert, so Schnabel.
2: Das ist 11:55, dass Israel entschieden gegen diese Form des jüdischen Terrorismus vorgeht. Und das nicht weiterlaufen lässt und den Minister, der für die nationale Sicherheit zuständig ist, weiter seinen Menschenhass verbreiten lässt. Vor allem die israelische Politik ist hier in der Verantwortung.
0: Erst im vergangenen Monat wurden zwei israelische Soldaten suspendiert, nachdem ein Foto im Internet kursierte, das einen israelischen Soldaten zeigt, der in der Nähe des christlichen Dorfes Debel im Südlibanon mit einem Hammer auf eine Jesusstatue einschlägt.
3: Die Korrespondentin in Tel Aviv war das, Bettina Meyer, über antichristliche Angriffe in Israel. Und jetzt geht's hier sportlich weiter mit Thomas Kroh.
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5: Hallo Sportsfreunde, ich wünsche Ihnen einen schönen Sonntag. Ja, in Berlin und Brandenburg österliche Nachruhe und auch ein Wochenend, das genossen werden kann. In Gelsenkirchen hingegen ist das ganz anders. Da feiern sie wahrscheinlich immer noch den Aufstieg in die Fußball-Bundesliga. Gestern Abend Schalke 1:0 gegen Fortuna Düsseldorf. Und Elversberg drängt nun mit Macht hinterher, führt schon vor dem Pausenpfiff gegen Paderborn 4:0 und ist damit Tabellenzweiter. Und im Kampf gegen den Abstieg gibt Münster nicht auf, führt 2:0 bei Hannover 96 und führt ebenfalls vorn 1:0 gegen Nürnberg. So, und was macht nun der erste FC Magdeburg im Kampf gegen den Abstieg gegen die Mannschaft aus dem blau-weißen Berliner Westend gegen Hertha BSC? Das weiß Jan Günther, unser Reporter dieser Partie.
6: Aktuell steht es 0:0 kurz vor der Pause zwischen dem ersten FC Magdeburg und Hertha BSC in einem recht ereignisarmen Fußballspiel. Bis zur 29. Minute hat es gedauert, da gab es die erste Torchance in diesem Spiel, die wirklich nennenswert war. Laurin Ulrich, das ist ein Magdeburger, der traf so aus 20 Metern mit dem rechten Fuß den rechten Außenpfosten. Und die Hertha in der Anfangsphase mit viel Ballbesitz, 65% war die Statistik nach 13 Minuten. Aber inzwischen hat der FCM mehr den Ball. Also die Hertha ja mit dieser Ergebnisdelle, 3 Spiele, keinen Sieg, zuletzt das 0:1 gegen Kiel. Und heute, ja, fehlt auch ein bisschen was. Aber wir haben ja auf jeden Fall noch eine zweite Hälfte. Aktuell steht es kurz vor der Pause zwischen Magdeburg und den Herthanern 0:0.
5: Wir sind gleich wieder in Magdeburg, aber vorher zu dieser Partie im Stadion am Maschsee in Hannover. Die 96er, die möchten ja auch so gern wieder zurückkehren in die Bundesliga und haben ja auch gute Chancen, aber heute sind sie halt drauf und dran, sie zu verspielen. Mit einem Sieg gegen Münster wären sie nämlich wieder voll dabei und Zweiter, aber im Moment sieht's nicht so gut aus. Magdeburg gegen Hertha mit Jan Günther.
6: Eckball für Hertha BSC von der rechten Seite, erstmal rausgebracht von dem Magdeburger Nachschuss von Fabian Reese aus 20 Metern und das ist ein gefährlicher Aufsetzer, aber Dominik Reimann kann parieren, aber die Berliner bleiben dran. Wieder Reese, der beste Scorer der zweiten Fußball-Bundesliga an der linken Strafraumkante gegen Magdeburgs. Herbert Bockhorn schießt den Magdeburger an und Ball flippert raus zum nächsten Eckball für die Hertha. 0:0 in diesem Spiel, 16. gegen 6. Wir sind schon in der zweiten Minute der Nachspielzeit, 2 Minuten soll es insgesamt obendrauf geben. Die Hertha jetzt also mal mit dem nächsten Standard von der linken Seite. Eckball ist kurz ausgeführt, Ball kommt dann von der linken 16er Kante über alle hinweg und geht rechts vom Tor ins Tor aus. Nicht viel passiert bis hierhin in diesem Spiel. Knappe halbe Stunde hat es gedauert bis zur ersten wirklich nennenswerten Torchance. Und die hatte dann der Gastgeber, der erste FC Magdeburg, Laurin Ulrich, lief mit Ball am Fuß zu, mit Tempo auf den Strafraum der Hertha und dann so aus 20 Metern sein Schuss. mit rechts an den rechten Außenpfosten. In der Anfangsphase Diatana mit mehr Ballbesitz. Inzwischen hat der FCM das ein bisschen an sich gerissen, was die Spielanteile angeht. Und hatte dann anderthalb gute Torgelegenheiten. Und jetzt eben gerade also Fabian Reese mit dem gefährlichen Aufsetzer. Dieses Spiel hat noch viel Luft nach oben. Für Magdeburg wäre das im Abstiegskampf ein ganz wichtiger Punkterfolg. Aber wir haben noch eine zweite Halbzeit. Zur Pause Magdeburg gegen die Hertha 0:0.
5: Ja, und der FC Energie Cottbus, der kämpft in der dritten Liga um den Aufstieg. Allerdings große Schwierigkeiten heute für die Lausitzer bei der Partie in der Wedau. Kurz vor der Pause liegt Energie dort beim MSV Duisburg mit 0:1 zurück. Und vielleicht haben Sie es ja auch in den Nachrichten gehört. Dieter Krein, der langjährige Präsident des FC Energie Cottbus, der ist tot, wie der Club heute mitteilte, starb der Ehrenpräsident gestern im Alter von 84 Jahren. Zuletzt hatte Krein Ende Januar noch den 60. Vereinsgeburtstag von Energie begleitet. Der gebürtige Leipziger prägte die erfolgreichste Phase der Vereinsgeschichte maßgeblich. Unter ihm stieg der FC Energie 1997 vom Amateur in den Profifußball auf und dann auch zweimal in die Bundesliga. Und da jetzt Pause ist in der zweiten Liga und auch in der dritten, können wir uns der Bundesliga widmen. Da gibt es dann heute drei Partien, über die wir hier im RBB 24 Inforadio auch nach und nach berichten werden. Und wir schauen auch auf das 2:2 von Union Berlin gestern im Stadion an der Alten Försterei gegen Kölle, gegen den ersten FC Köln. Meine Kollegin Tabea Kunze war als Reporterin dabei. Hallo Tabea.
7: Hallo Thomas.
5: Ich habe es gesagt, 2:2 nach 0:2 Rückstand. Wie groß war die Erleichterung?
7: Die Erleichterung war sehr groß, gerade weil es eben diesen Spielverlauf gab, dass Union bis Mitte der zweiten Halbzeit 0:2 zurücklag. Die Union-Fans haben Aufwachen, Aufwachen skandiert. Habe ich so noch überhaupt nicht erlebt im Stadion an der Alten Försterei in letzter Zeit. Und die Mannschaft hat dann aber reagiert, hat sich eben zusammengerissen, ist durch dieses Kopfballtor von Tom Rothe und dann eben durch den Traumtreffer von Livan Burcu zurückgekommen. Und bei Abpfiff war es dann tatsächlich so, die Kölner sind deprimiert vom Platz geschlichen und die Union-Fans, ja, sie haben sich nicht überschwänglich feiern lassen, aber ein Lächeln hat ihre Lippen umspielt. Und natürlich wissen sie ja auch beim Blick auf die Tabelle, das ist der nächste Punkt, der dann möglicherweise ja schon heute auch den rechnerischen Klassenerhalt bedeutet.
5: Wenn es der FC St. Pauli gegen den VfL Wolfsburg vermasselt, dazu kommen wir gleich. Ja, es war der erste Punkt auch für die neue Trainerin, für Marie-Luise Ether. Drittes Spiel, zuvor zwei Niederlagen. Welche Entwicklung hat Union unter Ether genommen?
7: Ja, ich finde schon, dass man sieht, dass Marie-Luise Ether einen fußballerischen Ansatz probiert. Also zumindest sehe ich mehr Pässe, die flach gespielt werden sollen. Es ist nicht immer nur der lange, hohe Ball. Und gestern hat sie auch beim Stand von 0:2 auf eine Viererkette umgestellt. Ist abgerückt vom heiligen Unionssystem der Fünferkette. Auch das hat sich bewährt. Und ich sehe auch, dass sie einige Spieler auch mit etwas mehr Selbstvertrauen aufgeladen hat, wie zum Beispiel Tom Rothe, der Linksverteidiger. Den hat sie wieder zurückgeholt in die Startelf und der hat gestern ein gutes Spiel gemacht, hat auch eben das Anschlusstor geköpft. Livan Burcu, der junge Mann, der gestern eben sein erstes Bundesligator geschossen hat, ist auch so jemand, den sie wieder näher rangeholt hat an die Startelf. Und da erkenne ich schon ja einige positive Auswirkungen, die sie in der Ansprache bei den Spielern eben hervorgerufen hat, aber eben auch im System. Sie versucht einen fußballerischen Ansatz. Das ist zum Beispiel beim Auswärtsspiel in Leipzig komplett schief gegangen. Aber gestern hat es eben zu diesem Punktgewinn geführt.
5: Nun sieht es so aus, als würde Marie-Luise Ether Union Berlin über die Ziellinie bringen, dass der Abstieg abgewendet werden kann. Jetzt kommt das große Aber. Es soll heftigen Streit in der Führungsetage geben, und zwar zwischen Präsident Dirk Zingler und Manager Horst Held. Was weißt du darüber?
7: Ja, das ist so, dass Union ja generell ein sehr verschworener und verschwiegener Haufen ist und da dringt natürlich sehr wenig nach außen. Deswegen müssen wir das interpretieren, was uns die beiden Männer dann auch mal in Mikrofone sagen. Und das war ja sehr auffällig, dass Horst Held davon gesprochen hat, dass Marie-Luise Ether sich möglicherweise auch für ein längeres Engagement als Trainerin der Profi-Männer empfehlen kann. Und da muss man sagen, da ist dann Dirk Zingler seinem Geschäftsführer öffentlich über den Mund gefahren, hat gesagt, das steht überhaupt nicht zur Debatte. sagte, sie wird Trainerin der Frauen und wird auf jeden Fall nicht die Männer über den Sommer hinaus trainieren. Und das fand ich schon einen sehr großen Affront gegenüber Horst Held. Und wir wissen ja auch, dass Dirk Zingler mit einigen Entscheidungen, die Horst Held getroffen hat in seiner knapp zweijährigen Amtszeit, nicht besonders glücklich war, vor allen Dingen mit der Trainerverpflichtung von Steffen Baumgart. Das ist jemand, über den Dirk Zingler gesagt hat, mein Verhältnis zu Steffen Baumgart ist gut, weil wir wenig miteinander zu tun haben. Die sind nie warm geworden miteinander. Das war aber die Wunschlösung von Horst Held. Jetzt habe ich gehört, dass Held Steffen Baumgart auch geopfert hat, in Anführungsstrichen, um seinen eigenen Job zu retten und zu festigen. Die Frage ist, ob das eben reichen wird, denn die Transferbilanz, und damit sind wir ja dann beim Kerngeschäft von Horst Held, die spricht ja auch nicht unbedingt für ihn. Also Horst Held hat ja wenig Positives bewirkt an dieser Unioner Mannschaft. Der Marktwert ist in den zwei Jahren, in denen er jetzt die Verantwortung trägt, rapide gesunken und er hat keine Spieler entdeckt für den ersten FC Union. Also deswegen sind da einige Dinge, die Dirk Zingler ihm vorhalten kann, auch rational gesehen.
5: So, mal angenommen, jetzt müsste Horst Held im Sommer gehen oder nach dieser Spielzeit. Unabhängig davon, was da jetzt genau passiert. Es muss aber einiges passieren.
7: Ja.
5: Die Frage ist nur mit neuen oder alten Manager. Darüber können wir jetzt an dieser Stelle noch nicht reden. Aber egal, wer dann nach dieser Saison die Verantwortung hat, welche Aufgaben stehen da an bei Union Berlin?
7: Ja, ich glaube sogar, die Aufgaben müssten jetzt erledigt werden. Man hat ja gar nicht so viel Zeit. Also jetzt müsste man ja die Planung für die kommende Saison anschieben. Und da sieht es ja nach einem größeren Umbruch beim ersten FC Union aus. Denn die beiden Stammverteidiger Danilo Duki und Jogo Late sind ja Wechselkandidaten, ganz klar. Die werden ihre Zukunft über den Sommer hinaus nicht beim ersten FC Union haben. Auch Rani Khedira ist umworben. Das ist ein absoluter Fixpunkt in dieser Unioner Mannschaft. Also man bräuchte eigentlich jetzt genug Vorlauf, um sich auf diesen Umbruch vorzubereiten. Und was ja diese Saison auch ganz eindeutig gezeigt hat, Union braucht kreative Offensivspieler, also zumindest mehr Zutaten, um auch mal ein Offensivspiel selber aufziehen zu können. Weil es wird auch nicht im Sinne von Dirk Zingler sein, die kommende Saison so anzugehen, wie die letzte jetzt eben austrudelt, indem man sich irgendwie über die Ziellinie rettet und außer Gefahr nach Standardsituationen kaum etwas im Offensivspiel zustande bringt. Und deswegen glaube ich, wenn Horst Held diesen Verein verlassen soll, dann müsste das jetzt bald passieren, damit ein neuer Geschäftsführer, ein neuer Sportdirektor auch Zeit hat, um einen Umbruch zu organisieren.
5: Tabea Kunze über Union Berlin nach dem 2:2 gegen den ersten FC Köln. Und das hört sich alles so an, als würde die Arbeit dann nach der Saison erst so richtig beginnen an der alten Försterei. So, nun kommen wir zu diesem Spiel des FC St. Pauli gegen den VfL Wolfsburg. Also der dritte am Millerntor gegen den vorletzten. Das wird ein großer Spaß. Und Sie wissen das, je näher das Saisonende rückt und je größer die Bedrängnis wird, desto verzweifelter reagieren die Verantwortlichen, auch in Hamburg. Ina Kast.
8: St. Paulis Trainer Alexander Blessin ist in dieser Woche extra nochmal zum Friseur gegangen.
9: Ja, immer wenn ich beim Friseur war, haben wir die Heimspiele dann auch gewonnen, also von daher oder Punkte geholt.
8: Wenn das Erfolgsrezept ist, warum war St. Paulis Trainer um alles in der Welt nicht alle zwei Wochen beim Friseur?
9: Ja, gut, ist mein Fehler.
8: Ja, aber echt. Immerhin hat er nun für das so wichtige Heimspiel gegen Mainz die Haare schön.
9: Deswegen war es an der Zeit, eine Kampffrisur zu haben.
8: Eine Kampffrisur also? Oho. Wäre das nicht auch was für Wolfsburgs Trainer Dieter Hecking?
10: Ich halte von sowas gar nichts.
8: Echt nicht? Nicht mal so ein paar Glückssträhnen für den Klassenerhalt?
10: Da gebe ich überhaupt nichts drauf.
8: Okay, okay. Wäre doch aber echt schön, wenn der VfL in der Bundesliga bleibt.
10: Für mich ist Bundesliga nach wie vor Highlight-Programm,
8: sagt Hecking vor seinem 450. Bundesligaspiel. Der Blick auf die Tabelle tut gerade aber ziemlich weh. Da guckt man als VfL-Trainer vermutlich nicht mehr hin.
10: Ja doch, ich habe gestern schon noch mal genau hingeguckt.
8: Um festzustellen, dass Hecking und seine Wölfe immer noch Vorletzte sind, aber eben nur noch einen Punkt hinter St. Pauli.
10: Was ist besser geworden, dass wir nicht mehr so instabil sind, dass wir nicht mehr wegbrechen, sondern dass wir uns auch immer wieder im Spiel selber wieder aufrichten. Das ist gut zu wissen, dass wir das können.
8: Das kann man von St. Pauli nicht sagen. sagen. Das 0:2 beim Schlusslicht Heidenheim hat die eigenen Fans richtig sauer gemacht. An ihnen lag's nicht.
9: Bis zur 90., 95. Minuten haben sie da alles gegeben und wir halt nicht.
8: Ja, deshalb sind Blessin und Co. auch voll drin im Abstiegsstrudel.
9: Schönreden brauchen wir das jetzt nicht.
8: Immerhin noch reicht es ja gerade so zum Relegationsrang. St. Pauli will gegen Mainz vorlegen. Hecking und Wolfsburg sind dann erst am Abend dran.
10: Egal wie das Spiel bei Pauli ausgeht, wir müssen so oder so gewinnen.
8: Und wenn es in Freiburg eine Niederlage hagelt, dann vielleicht doch mal eine neue Glücksfrisur?
10: Ich halte von sowas gar nichts.
8: Okay, es sollte einfach nochmal ein zweiter Versuch sein.
5: Ina Kast über die Spiele heute in der Bundesliga. St. Pauli gegen Mainz, Mönchengladbach beim Borussengipfel gegen Dortmund und Freiburg erwartet dann den VfL Wolfsburg. In der zweiten Liga, da ist Pause und Elversberg führt 4:0 gegen Paderborn. Karlsruhe gegen Darmstadt keine Tore, 0:0. Hannover hat dann nach 0:2 Rückstand sogar noch vor dem Pausenpfiff ausgeglichen. 2:2 gegen Preußen Münster und Fürth inzwischen auch. Unentschieden zur Pause, 1:1 gegen Nürnberg und keine Tore bei Jan Günther in Magdeburg. Hallo.
11: Hallo, Grüße.
5: Ja, das ist ja alles jetzt wieder besser sogar noch für den FCM. Wenn Münster nicht gewinnt in Hannover und Fürth vielleicht nicht gegen Nürnberg, wie ist die Stimmung unter den Blau-Weißen in Anhalt?
11: Ja, in der Halbzeitpause werden viele auf die Blitztabelle schauen und sehen, der FCM ist nicht mehr 16., steht nicht mehr auf dem Abstiegsrelegationsrang aktuell, sondern halt eben auf Rang 14. Aber Braunschweig dahinter 34 Punkte, Düsseldorf 34, Fürth 34. Also zum Ausruhen ist dieser Zwischenstand dann auch nicht geeignet.
5: Wie groß ist die Gefahr von den Herthanern, dass da heute noch Schlimmeres passieren könnte?
11: Boah, also so richtig stark ist dieser Auftritt der Herthaner bisher nicht, muss man schon sagen. Sie haben gut begonnen, wie ich finde. Sie hatten viel Ballbesitz, 65%, so nach 13 Minuten, ohne daraus wirklich zwingend zu werden. Es hat bis in die Nachspielzeit des ersten Durchgangs gedauert. Dann war es Fabian Reese, der mal abgezogen hat aus der Distanz. Das war ein gefährlicher Aufsetzer, schwierig zu sehen für Dominik Reimann im Tor des ersten FC Magdeburg, konnte den aber dann auch noch kurz wegparieren. Also das war der einzige Torschuss der Herthaner auf den Kasten des ersten FC Magdeburg. Insgesamt das Torschussverhältnis 6:6, aber viel wirklich Aufregendes war nicht dabei. Laurin Ulrich, der Magdeburger, der traf in der 29. Minute den Außenpfosten. Immerhin, die Herthaner in den Zweikämpfen sind sie gut, 55% haben sie gewonnen und zum 5. Mal in Folge die Berliner vor der Pause ohne Gegentor. Es sind ja so die kleinen Sachen, an denen man sich vielleicht so ein bisschen erfreuen kann aktuell.
5: Jan Günther über die erste Hälfte des FCM gegen Hertha BSC. Sie hören das RBB 24 Inforadio, gleich die Nachrichten mit Werner Schoninger. Anschließend die Wissenswerte und nein, das war jetzt eine Kunstpause, ich habe es nicht vergessen, denn in den Wissenswerte geht es um unser Gedächtnis. Mehr vom Sport dann um 15.14 Uhr.
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12: Um 14.30 Uhr. Der Waldbrand bei Jüterbock im Kreis Teltow-Fläming hat sich auf eine Fläche von 113 Hektar ausgedehnt. Gestern war noch von 37 Hektar die Rede. Der Waldbrandschutzbeauftragte Engel hat dem RBB gesagt, dass die Flammen in einigen Bereichen bis an die Brandschutzstreifen herangekommen sind. Für den Nachmittag erwartet er, dass die Winde wieder stärker werden und das Feuer weiter anfachen könnten. In Berlin-Köpenick sind 5 Fahrgäste beim Unfall mit einem BVG-Bus verletzt worden. Wie eine Polizeisprecherin dem RBB gesagt hat, musste der Bus am Vormittag auf der Glienicker Straße stark bremsen, nachdem er von einem anderen Fahrzeug geschnitten wurde. Eine Frau sei gestürzt und mit Blutungen im Gesicht ins Krankenhaus gekommen. 4 weitere Personen wurden ambulant vor Ort versorgt. Bundeslandwirtschaftsminister Rainer fordert, dass Biokraftstoffe vollständig von der Steuer befreit werden. Er sagte den Funke-Zeitungen, dass große Maschinen in der Landwirtschaft auch weiter auf Verbrennermotoren angewiesen seien. Irene Lottes.
13: Hier müsse man stärker auf Biokraftstoffe wie Biodiesel oder auch Biomethan setzen. Diese von Steuern zu befreien, würde auch die heimische Produktion ankurbeln, hofft der CSU-Politiker. Das stärke Klimaschutz und die Unabhängigkeit von fossilen Importen. Rainer kritisiert in diesem Zusammenhang auch Bundeswirtschaftsministerin Katharina Reiche von der CDU. Ihre Pläne, die Förderung kleiner Biogasanlagen zu beenden, hält er für falsch.
12: 2 führende Republikaner haben den angekündigten Teilabzug von US-Truppen aus Deutschland kritisiert. Die Vorsitzenden des der Verteidigungsausschüsse in Senat und Repräsentantenhaus, Wicker und Rogers, warnen, der Schritt könne ein falsches Signal an Kreml-Chef Putin senden. Ulrike Ufer.
14: Beide zeigten sich so wörtlich sehr beunruhigt über die Ankündigung des Pentagons, US-Soldaten möglicherweise auch aus anderen europäischen Ländern abzuziehen. Wicker und Rogers betonten zudem, dass Deutschland den Forderungen ihres Parteifreundes Trump nach höheren Verteidigungsausgaben nachgekommen sei. Unterdessen wollen die USA nach den Worten von Trump ihre Truppenpräsenz in Deutschland über die bereits angekündigte Zahl hinaus herunterfahren. Weitere Details nannte der Präsident zunächst nicht.
12: Der Ehrenpräsident des FC Energie Cottbus, Dieter Krein, ist tot. Wie der Verein heute mitgeteilt hat, ist er gestern im Alter von 84 Jahren gestorben. Krein war von 1993 bis 2005 Präsident des FC Energie. Im Jahr 2000 führte er den Verein mit Trainer Eduard Geier und Manager Klaus Starbach bis in die erste Fußball-Bundesliga. Soweit die Nachrichten. 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Das Wetter am Nachmittag, viel Sonne bei maximal 30 Grad, aktuell in Berlin um 28 Grad und in Eberswalde 29 Grad. Morgen Sonne und Wolken im Wechsel, am Nachmittag etwas Regen bis zu 26 Grad. Und am Dienstag bewölkt, regnerisch und etwas kühler. Die Zeit 14.33 Uhr.
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15: Unser Gedächtnis ist eine erstaunliche Erfindung der Natur. Es speichert Erlebnisse, Gesichter, Telefonnummern und gleichzeitig spielt es uns ständig Streiche. Namen fallen uns plötzlich partout nicht mehr ein. An wichtige Ereignisse erinnern wir uns völlig anders als andere. Wie verlässlich ist unser Gedächtnis also wirklich und was passiert, wenn es plötzlich nicht mehr funktioniert? Darum geht's jetzt in den Wissenswerten von RBB 24 Inforadio. Ich bin Anna Korwis und mein Gesprächspartner ist Professor Carsten Finke. Er ist Oberarzt an der Klinik für Neurologie der Berliner Charité und leitet das Forschungslabor für kognitive Neurologie. Sein Schwerpunkt? Das menschliche Gedächtnis. Schönen guten Tag, Herr Finke.
16: Hallo, freut mich. Danke für die Einladung.
15: Was würden Sie denn sagen? Wie verlässlich ist unser Gedächtnis?
16: Unser Gedächtnis ist wahrscheinlich weniger verlässlich, als die meisten erstmal vermuten würden. Es gibt ja so die Analogie, dass die Sachen gespeichert werden im Gedächtnis wie auf einer Festplatte. Und wenn man sich später daran erinnern will, dann ruft man das einfach von der Festplatte wieder ab. Und das ist mehr oder weniger eins zu eins, so wie es gespeichert wurde. So ist es aber nicht, sondern das ist eigentlich eher ein dynamischer Prozess und das Gedächtnis unterliegt da wirklich vielen Veränderungen. Jedes Mal, wenn wir uns wieder an was erinnern, wird es auch wieder aus dem Speicher hochgeholt, vielleicht ein bisschen modifiziert und wieder abgelegt, sodass doch eben sehr erhebliche Veränderungen auch im Laufe der Zeit geben kann.
15: Okay, ein dynamischer Prozess, auf den wir später nochmal genauer gucken. Ich weiß ja jetzt nicht, wie das bei Ihnen in der Familie ist, aber in meiner gibt es durchaus häufiger Unstimmigkeiten in der kollektiven Erinnerung. Zum Beispiel bei der Frage, wer damals eigentlich den entscheidenden Fehlpass gemacht hat, dass erst der Fußball und dann mein Vater im Fluss gelandet sind. Vier Menschen erinnern sich an diese eine Situation komplett unterschiedlich und jeder Einzelne ist völlig überzeugt, dass seine Version die richtige ist. Wie geht das?
16: Ich glaube, grundsätzlich ist natürlich das so ein Phänomen, dass alle immer davon überzeugt sind, dass ihre Variante die richtige ist, nicht nur beim Gedächtnis. Das liegt aber daran, dass eben, wie ich gerade meinte, das so ein dynamischer Prozess ist, der durchaus eben auch verändert und manipuliert werden kann sogar. Also wenn uns jemand anderes sehr überzeugend eine bestimmte Variante erzählt, dann kann das schon dazu führen, dass wir langsam oder auch vielleicht sehr plötzlich unsere Gedächtnisinhalte vielleicht auch in diese Richtung verändern. Bestimmte Vorstellungen spielen dabei eine Rolle, Vorerfahrungen spielen eine Rolle, wie gesagt, Informationen von anderen, wahrscheinlich auch ein Stück weit, was wir uns vielleicht wünschen teilweise. Und so kann es eben dazu kommen, dass die Erinnerungen verschiedener Menschen an das gleiche Ereignis eben sehr unterschiedlich sein können.
15: Sie sagten eben, wie wir es erinnern wollen oder wie wir es uns wünschen. Hat man so eine Tendenz, dass man in der Erinnerung, in seiner eigenen Erinnerung auch irgendwie ein bisschen besser dastehen will, als es vielleicht in der Realität war? Also haben wir eine positive Verzerrung unserer selbst in der Erinnerung?
16: Ich denke, es gibt da Verzerrungen in beide Richtungen. Es ist sicherlich so, dass es auch den Prozess gibt, dass wir uns eher versuchen, an die Dinge so zu erinnern, wie sie uns vielleicht in unser Konzept auch passen oder wie sie uns vielleicht auch besser gefallen. Das ist jetzt nicht unbedingt ein bewusster Prozess, in dem wir sagen, jetzt möchte ich aber gerne mal mich an diese Mathearbeit, die irgendwie total schief gelaufen ist, positiver erinnern. Aber es ist sicherlich so ein gradueller Prozess. Das hat ja auch viel damit zu tun, was bedeutet das für uns als Person? Das Gedächtnis prägt uns als Persönlichkeit ja enorm. Es gibt den berühmten Neurowissenschaftler Eric Kandel, der auch den Nobelpreis für Medizin erhalten hat 2000, ein großer Gedächtnisforscher, der gesagt hat, dass Gedächtnis eigentlich das ist, was unser mentales Leben wie so ein Kleber überhaupt zusammenhält. Wenn wir kein Gedächtnis hätten, dann wüssten wir ja auch gar nicht, wer wir sind. Was wir früher gemacht hatten, was uns prägt, was uns wichtig ist, dann würden wir immer nur in der Gegenwart leben. Und dieses Gedächtnis muss natürlich auch ein bisschen dazu passen, wie wir uns selbst wahrnehmen oder wahrnehmen wollen, wer wir gerne sein wollen. Und da kommt es natürlich auch durchaus zu Verzerrungen.
15: Gucken wir uns mal genauer an, wie das jetzt funktioniert mit dem Erinnern und dem Gedächtnis. Sie haben schon gesagt, diese Vorstellung, das ist da oben unsere Festplatte, da werden Sachen abgespeichert und die rufen wir dann auf Nachfrage ab. Die funktioniert nicht, sondern das ist ein Prozess und wir konstruieren unsere Erinnerungen immer wieder neu. Wo machen wir das denn eigentlich? Also wo ist der Ort im Gehirn, der das macht?
16: Letztendlich ist das gesamte Gehirn beteiligt. Es gibt eine ganz wichtige zentrale Struktur, die auch manchmal als der Bibliothekar des Gedächtnisses bezeichnet wird. Das ist der sogenannte Hippocampus. Heißt Seepferdchen. Es gab mal einen italienischen Anatomen, der mit so ein bisschen Vorstellungskraft diese Struktur oder eine gewisse Ähnlichkeit mit dem Seepferdchen gesehen hat. Die gibt es zweimal im Gehirn und der Hippocampus ist sehr zentral, enthält auch diese Zellen, diese Nervenzellen, die wichtig sind für das Gedächtnis und ist fast immer aktiv, wenn wir Erinnerungen abspeichern oder auch abrufen. Aber im Verlauf dann, wenn das Gedächtnis konsolidiert wird, also verfestigt wird, verteilen sich diese Gedächtnisinhalte auch über das gesamte Gehirn. Also es ist nicht so, dass da nur diese eine kleine Festplatte im Gehirn ist und da ist jetzt alles drauf gespeichert. So ist es nicht. Es ist eher eine koordinierende Struktur. Wenn wir Gedächtnisinhalte abrufen, dann werden die nicht aus einer Schublade rausgezogen und dann liegt das fertige Gedächtnis drin, sondern es wird jedes Mal wieder neu auch rekonstruiert. Und das ist auch ein Punkt, warum es eben sich auch wieder verändern kann. Wenn kleine Teile, die jetzt wieder zum Zusammenbau benötigt werden, eben verändert sind, dann verändert das natürlich auch das Gesamtergebnis.
15: Und wonach entscheidet sich denn, was ich später erinnere, also was ich mir überhaupt merke? Was mich wundert, ich kann immer noch den Zauberlehrling, den ich irgendwann mal in der Schule lernte, halbwegs abrufen. Schwieriger wird es schon, was ich vorgestern zu Mittag gegessen habe.
16: Vor allen Dingen ist entscheidend, wie wichtig sind die Sachen für uns. Das macht natürlich evolutionär auch total Sinn. Also das, was Sie vor 2 Tagen gegessen haben, ist für Ihr weiteres Leben wahrscheinlich nicht so relevant.
15: Wie der Zauberlehrling.
16: Der Zauberlehrling war natürlich damals für Sie total relevant. Also Sie mussten dann ja wahrscheinlich vor der Klasse stehen und den dort vortragen. Das heißt also eine hohe emotionale Belastung. Das heißt, Sie wollten den natürlich unbedingt wissen und es sollte auch klappen. Vielleicht wollten Sie eine gute Note haben. Das heißt also in dem Moment hochrelevant, offensichtlich eben so relevant eingeschätzt, dass es auch immer noch persistiert, auch wenn es jetzt nicht mehr relevant ist. Das heißt also entscheidend ist, wie wichtig ist das für uns? Und jeder kennt natürlich die Erfahrung, dass auch emotional hochrelevante Ereignisse, dass wir uns an die lange erinnern können.
15: Also wenn was mit Gefühlen verbunden ist. Genau. Wenn uns Sachen egal sind, werden die eher vernachlässigt.
16: Ich würde es eher nicht so sagen, dass Sachen, die egal sind, vernachlässigt werden, weil wir uns durchaus auch an viele Dinge erinnern können, die nicht wichtig waren. Aber wenn es Ereignisse sind, die sowohl positiv als auch negativ sehr stark besetzt sind, Ihre Hochzeit, Geburtstage, schöne Urlaube, aber auch negative, jeder weiß, was er am 11. September gemacht hat, solche Beispiele, dann können wir uns da eben sehr lange dran erinnern. Darüber hinaus können wir das aber leider nicht so gut wie auf Knopfdruck festlegen, an was wir uns erinnern wollen. Wäre ja schön zu sagen, wir sagen unserem Gehirn so, jetzt pass mal auf, jetzt wird's wichtig. Das würde ich auch gerne in 10, 12 Jahren noch wissen. So funktioniert es leider nicht. Dann können wir nur eins machen, wir können es einfach wiederholt lernen, wie man das jetzt vielleicht auch für den Zauberlehrling machen musste. Und der andere Mechanismus, der natürlich auch häufig ist, wenn man jetzt oft wieder drüber redet, über bestimmte Ereignisse oder sich Fotos dazu anschaut, dann werden die Erinnerungen dadurch auch immer wieder reaktiviert und auch weiter verfestigt.
15: Jetzt kommt es mir manchmal so vor, aber vielleicht ist das auch wieder zu mechanisch, diese Festplattenannahme, dass es mir doch zunehmend schwerer fällt, mir Sachen zu merken. So als ob die Festplatte da oben voll ist, überfüllt ist mit dem, was ich halt alles schon in meinem Leben gelernt habe und erinnern muss oder musste oder einfach zu tun habe. Ist da was dran oder ist das zu mechanisch gedacht?
16: Erstmal scheint es so zu sein, dass dieser Speicher unbegrenzt groß ist. Das wissen wir auch davon, dass es ein paar ganz, ganz wenige Menschen gibt, die sich eigentlich an alles in ihrem Leben erinnern können. Zudem können sie sagen, 1. Mai 2005 und die wissen sofort, wie war das Wetter, was hatten sie an, was haben sie gegessen. Daher wissen wir, dass die Kapazität an sich wahrscheinlich nicht begrenzt ist. Es ist aber natürlich so, dass verschiedene Gedächtnisinhalte durchaus auch miteinander konkurrieren können, wenn sie zum Beispiel sehr ähnlich sind. Das merken wir zum Beispiel daran, wenn sie ihr Auto parken, immer vielleicht in einer relativ ähnlichen Gegend, vielleicht immer auch zu einer ähnlichen Zeit, vielleicht abends, wenn sie von der Arbeit kommen. Und dann haben sie sehr viele konkurrierende, sehr ähnliche Gedächtnisinhalte. Dann haben sie das Auto vielleicht 1000 Mal in ihrem Leben da geparkt. Und jetzt ist der einzige Unterschied der Zeitpunkt. Und dann kann es manchmal schwieriger werden, die auseinanderzuhalten. Und das ist natürlich jetzt nur ein Beispiel und das kann man auch verallgemeinern auf alle Gedächtnisinhalte. Und dann muss man natürlich auch eins sagen, die kognitive Leistung bei uns Menschen wird im Laufe der Zeit langsam ein bisschen weniger. Ja. Das ist einfach so und das ist mit 70 nicht mehr so wie mit 30.
15: Sie hören die Wissenswerte im RBB 24 Inforadio. Heute mit dem Neurologen Carsten Finke von der Charité, der in seinem Labor das Gedächtnis erforscht und in der klinischen Praxis Patienten behandelt, deren Gedächtnis gestört ist. Ich würde ja behaupten, dass viele von uns ihr Gedächtnis als defizitär wahrnehmen und sich ein besseres Gedächtnis wünschen würden. Wie ist das bei Ihnen?
16: Ich weiß natürlich, dass den Wunsch viele Menschen haben. Wenn ich jetzt erzähle, wir forschen zu Gedächtnis, dann ist eine häufige Reaktion, ach, ich wünschte, mein Gedächtnis wäre besser. Aber dass es nicht perfekt ist und dass wir uns nicht an alles erinnern können, ist eigentlich das, was normal ist. Es ist sogar so, dass Menschen mit einem extrem guten Gedächtnis, die sich zum Beispiel an alles in ihrem Leben erinnern können, darunter auch sehr stark leiden können, weil sie auch negative Sachen nicht vergessen können. Das heißt, es ist wahrscheinlich sogar auch sehr gut, wenn wir Sachen vergessen können. Nur können wir es eben nicht so steuern, nach dem Motto, die ganzen schlechten Sachen markieren wir die, die kommen jetzt in den Mülleimer und die anderen behalten wir mal. Sondern es ist eben ein Prozess, den unser Gehirn also selber für uns übernimmt. Aber es ist sicherlich gut, dass wir uns nicht an alles erinnern können.
15: Ja, diese Extremfälle, ne, die sich wirklich an jede Szene dann bis ins kleinste Detail, was hat der andere getragen, wie roch es und so, also alles erinnern können, das stelle ich mir auch ziemlich schrecklich vor. Aber die bekanntere Problematik rund ums Gedächtnis ist ja schon der Gedächtnisverlust. Die bekannteste Form ist bestimmt die Demenz, wenn es so fortschreitend ist. Aber es gibt ja auch ganz extreme Formen, wo von jetzt auf gleich die gesamte Erinnerung weg ist, die Amnesie. Solche Patienten haben Sie auch, oder?
16: Wir untersuchen eigentlich alle diese Patienten. Patienten mit demenziellen Erkrankungen, wie Sie schon gesagt haben, haben eben diesen langsam fortschreitenden Gedächtnisverlust. Es gibt aber auch andere Erkrankungen, entzündliche Erkrankungen, zum Beispiel autoimmune Erkrankungen, wo in relativ kurzer Zeit es zu einer Schädigung des Hippocampus kommt, der diese wichtige Rolle für Gedächtnis hat. Und die Patienten dann auch über ausgeprägte Gedächtnisstörungen klagen und berichten.
15: Lassen Sie uns noch mal kurz auf diese Erkrankungen gucken, die ja bei Ihnen einen Schwerpunkt bilden, diese entzündungsbasierten Erkrankungen. Was genau passiert denn da? Warum verlieren die ihr Gedächtnis?
16: Das sind relativ seltene Erkrankungen und ein Großteil wurde auch erst so in den letzten 10, 15 Jahren überhaupt erst entdeckt. Und eine Variante dieser Erkrankung geht mit Autoantikörpern einher. Also eine Autoimmunerkrankung. Autoimmunerkrankungen kennen ja viele, zum Beispiel Rheuma ist eine Autoimmunerkrankung und im neurologischen Bereich ist die Multiple Sklerose eine relativ häufige Autoimmunerkrankung. Und hier werden in dem Fall Antikörper gebildet und Antikörper sind ja eigentlich dafür da, uns gegen Infektionen zum Beispiel zu schützen. Wenn Sie jetzt einen Schnupfen haben oder was auch immer, dann bildet der Körper irgendwann Antikörper und eliminiert eben die Bakterien oder Viren. Und bei Autoantikörpern richten sich diese Antikörper aber gegen körpereigene Strukturen, in dem Fall Hirnstrukturen. Und es gibt eine Variante, da richten sich die Antikörper gegen einen bestimmten Rezeptor im Gehirn, der heißt NMDA-Rezeptor.
15: NMDA. Wollen wir wissen, wofür diese Abkürzung steht?
16: Das
15: oder?
16: Ich, glaube ich, nicht wissen. N-Methyl-D-Aspartat, das ist, glaube ich, jetzt nicht so wichtig. Wichtig ist, dass der vor allen Dingen auf Nervenzellen im Hippocampus sitzt. Also ganz wichtig ist für unser Lernen und Gedächtnis. Und in dem Fall, wenn diese Antikörper diesen Rezeptor blockieren, kommt es zu einer ausgeprägten Gedächtnisstörung.
15: Ist dann alles weg oder sind nur bestimmte Sachen weg?
16: Es ist nicht alles weg, weil der Hippocampus ist ja auch gar nicht unbedingt der Ort, wo alles gespeichert ist, aber der Zugang funktioniert nicht so gut und vor allen Dingen auch das Einspeichern neuer Gedächtnisinhalte funktioniert nicht so gut. Und man kann die Erkrankung glücklicherweise sehr gut behandeln, sodass sich diese Funktion weitestgehend wiederholt, wobei man auch sagen muss, dass ein relevanter Anteil der Patienten auch dauerhaft Probleme damit hat.
15: Okay, und wenn die noch in diesem akuten Stadium sind, dass sie diese Schwierigkeiten des Gedächtniszugangs haben, gibt es dann manchmal so Sonderfälle, dass sie zu bestimmten Bereichen aber trotzdem noch Zugang haben? Oder haben die dann zu ihrem gesamten Schatz an Erinnerungen keinen Zugang?
16: Es gibt auch schwerere Formen, wo der Hippocampus dauerhafter in seiner Funktion auch strukturgestört ist. Da ist es häufig so, dass die Patienten eher Probleme haben, neue Gedächtnisinhalte abzuspeichern, aber zum Beispiel auf lang zurückliegende Gedächtnisinhalte noch teilweise relativ gut zugreifen können. Eine dieser Varianten, die schwerer verläuft, ist die Herpesenzephalitis. Hier kommt es auch richtig zu einer strukturellen Schädigung des Hippocampus. Wir haben auch mal eine ganze Zeit lang Patienten mit dieser Erkrankung untersucht und hatten dabei auch einen Patienten, der besonders schwer betroffen war. Der hatte eigentlich, muss man sagen, fast sein gesamtes Gedächtnis verloren. Der hatte auch nicht mehr die Möglichkeit, auf länger zurückliegende Inhalte zuzugreifen. Der hat auch sein Faktenwissen verloren. Er konnte ja zum Beispiel nicht mehr sagen, was sind die Bundesländer in Deutschland, als Musiker auch gar keine Komponisten mehr benennen und hatte auch keine Erinnerung mehr an Ereignisse aus seinem Leben, welche Urlaube er gemacht hatte und hat auch eigentlich nur noch ganz wenige Personen erkannt, also eigentlich nur noch ganz nahe Familienangehörige. Und dieser Patient war Cellist, professioneller Cellist, hat sein ganzes Leben lang Cello gespielt und konnte sich eben auch an diese Musikkarriere nicht gut erinnern. Interessant ist aber, dass er weiter sehr gut Cello spielen konnte, erstens, weil das Spielen des Cellos ist eben in anderen Teilen des Gehirns gespeichert. Und es war auch so, dass wenn er bestimmte Stücke gespielt hat, die ihm sehr wichtig waren, dann hat das teilweise auch dazu geführt, dass er dann doch darüber wieder Zugang erlangt hat zu einzelnen Ereignissen, Erlebnissen aus seinem Leben.
15: Aha, okay. Also gibt es verschiedene Arten von Gedächtniswissen?
16: Es gibt verschiedene Arten. Ganz grob kann man vielleicht zwei trennen. Das eine ist das explizite Gedächtnis, das, was wir üblicherweise unter Gedächtnis verstehen. Sie können sagen, Faktenwissen, was ist die Hauptstadt von Frankreich? Das ist Paris. Sie können sagen, wo Sie zuletzt im Urlaub waren, Gedächtnis für Ereignisse. Und es gibt das sogenannte prozedurale Gedächtnis, da lernen wir eher so motorische Fertigkeiten, zum Beispiel Radfahren gehört dazu. Aber das Erlernen eines Musikinstrumentes basiert eben auch sehr stark auf dem prozeduralen Gedächtnis. Deswegen war das bei unserem Musiker intakt. Und das ist auch schon relativ gut untersucht, dass Patienten mit einer Demenz vom Alzheimer-Typ vielleicht schon sehr fortgeschrittene Gedächtnisstörungen haben, sich an gar nicht mehr viel erinnern können, aber teilweise auch noch relativ gut früher erlernte Instrumente spielen können, weil das eben auf dem prozeduralen Gedächtnis basiert. Und der zweite Punkt, der noch so ganz besonders war, dass durch das Spielen des Instrumentes dann aber auch wieder sonst nicht zugängliche Gedächtnisinhalte aus dem früheren Leben abgerufen werden konnten.
15: Jetzt hilft Ihnen die Arbeit mit solchen Patienten ja dabei letztlich auch besser zu verstehen, wie das Gedächtnis eigentlich funktioniert, weil Sie genau gucken können, was passiert denn, wenn bestimmte Funktionen eben nicht mehr da sind, nicht mehr möglich sind, bestimmte Schädigungen vorliegen. Andererseits ist natürlich auch das Ziel Ihrer Arbeit, Therapien für solche Patienten zu verbessern. Wie macht man das denn? Also auf was setzen Sie bei einem solchen Patienten mit einer entzündlichen Erkrankung, die eben das Gedächtnis beeinträchtigt hat? Was macht man da?
16: Das stimmt genauso, wie Sie es gesagt haben. Es gibt im Prinzip drei wichtige Aufgaben, die wir uns ersetzen. Das erste ist, besser die Erkrankung zu verstehen. Wie kommt es überhaupt zu einer Gedächtnisstörung? Dazu untersuchen wir die Patienten auch viel mit MRT und sehen, welche Hirnstrukturen sind betroffen. Welche Kommunikation zwischen verschiedenen Hirnstrukturen funktioniert vielleicht in dem Moment nicht mehr sehr gut. Der zweite ist, wir wollen verstehen, was sind die Faktoren, die beeinflussen, wie das Gedächtnis nach so einer Erkrankung sein wird. Welcher Faktor führt dazu, dass es eher schlechter ist, oder welche Faktoren führen dazu, dass es eher besser wird? Dann können wir die eben gezielt beeinflussen. Also zum Beispiel, ist Therapie A eine Therapie B überlegen, wenn wir uns nach 2 Jahren die Gedächtnisleistung angucken? Und der dritte Teil, das ist genau richtig, wir können natürlich auch, wenn jemand eine vorübergehende Gedächtnisstörung hat und dann zum Beispiel im MRT sehen, also die Kommunikation des Hippocampus mit einer bestimmten anderen Hirnregion funktioniert in dieser Phase nicht sehr gut, dann können wir natürlich darauf rückschließen, dass eben genau jene Kommunikation offensichtlich wichtig ist für unser Gedächtnis.
15: Und welches Mittel können Sie so einem Patienten dann geben, damit es wieder besser funktioniert? Also die Frage nach der richtigen Medizin, haben Sie die schon gefunden bei Gedächtnisverlust?
16: Das ist tatsächlich eine Herausforderung, und das Gehirn ist da in einer schwierigen Situation, weil es ja keine neuen Nervenzellen bilden kann. Das heißt, das Beste ist hier die Prävention. Das heißt, wir versuchen überhaupt, solche Erkrankungen von vornherein zu verhindern. Das Zweite ist eine rasche Therapie, die eben bei diesen Autoimmunen und auch viralen Entzündungen des Gehirns sehr wichtig ist.
15: Was macht man da? Da behandelt man dann den Entzündungsprozess an sich.
16: Das Virus können Sie mit einem bestimmten Medikament behandeln, was eben genau ganz konkret gezielt das Virus bekämpft. Die Autoimmunerkrankung behandeln wir wie andere Autoimmunerkrankungen auch, indem wir die Aktivität des Immunsystems dämpfen. Und jetzt geht natürlich die Forschung auch in die Richtung, dass wir versuchen, verlorene Gedächtnisinhalte oder Funktionen wieder zu verbessern. Das ist allerdings aber der schwierigste Teil. Und bei der Alzheimer-Demenz gibt es jetzt ja eine ganze Reihe neuer Antikörpertherapien, die eben zeigen, dass der Abbau der kognitiven Funktionen verlangsamt werden kann. Wir sind aber noch nicht an dem Punkt, wo wir das umkehren können. Also einmal schlechtes Gedächtnis wirklich deutlich und dramatisch wieder verbessern können.
15: Jetzt fiel das Stichwort Demenz schon einige Male, und ich glaube, das ist ja eine Angst, die ganz viele Menschen haben, dass sie im Alter an Gedächtnis verlieren bis hin zu einer Demenz. Und das Stichwort Prävention fiel auch schon. Was kann man denn tun, um da vorzubeugen im Alltag? Gibt es da irgendwie ein Tool, wo Sie sagen, davon besonders viel, das ist schon mal ein ganz guter Beitrag?
16: Es gibt nicht ein Tool, aber es gibt eine Kombination aus verschiedenen Faktoren. Wir wissen, dass ca. 40% der Demenzen eigentlich durch eine entsprechende Beeinflussung der Risikofaktoren verhinderbar sind. Wichtig ist zunächst einmal, dass die Patienten kardiovaskulär gut untersucht sind. Das heißt, der Blutdruck muss gut eingestellt sein. Auch andere Erkrankungen, wie zum Beispiel ein Diabetes mellitus, das muss gut eingestellt sein. Wenn Hörprobleme bestehen, dann ist es wichtig, dass die Patienten Hörgeräte bekommen. Wir wissen auch, dass ein aktives Leben mit vielen sozialen Interaktionen ein schützender Faktor ist. Und insgesamt muss man sagen, dass eine gesunde Lebensweise mit einer halbwegs gesunden Ernährung, möglichst ein bisschen regelmäßigem Sport und eben eine Einstellung dieser Risikofaktoren, Bluthochdruck, dazu beiträgt, das Risiko für eine spätere Demenz zu verringern.
15: Wie wichtig ist für mein Gedächtnis Schlaf?
16: Guter Punkt. Schlaf ist sehr wichtig, wird auch oft unterschätzt. Die genaue Rolle des Schlafes ist eigentlich noch nicht ganz verstanden, aber wir wissen, dass der Schlaf für das Gedächtnis enorm wichtig ist, weil nachts, wenn wir schlafen, die Ereignisse aus dem Tag und die gespeicherten Gedächtnisinhalte konsolidiert, verfestigt werden. Und man kann mittlerweile auch sogar nachweisen, dass die Ereignisse nachts wieder abgespielt werden im Gehirn in beschleunigter Form, wie wenn Sie früher auf so einem Kassettenrekorder auf Vorspulen gedrückt haben, werden die wieder abgespielt, mehrfach hintereinander und so gefestigt.
15: Drum fällt einem manchmal auch nachts was ein, oder?
16: Idealerweise sollten Sie natürlich nachts schlafen, aber kann schon sein, wenn man dann genau dann aufwacht, dass einem das wieder einfällt. Aber deswegen ist Schlaf so wichtig, weil wenn der Schlaf verkürzt ist, dann fallen natürlich diese Verfestigungs- und Konsolidierungsmechanismen auch weg. Und es gibt wahrscheinlich noch eine weitere wichtige Rolle, das ist so eine Art Selbstreinigungsfunktion des Gehirns über das sogenannte glymphatische System, ist auch noch nicht so lange bekannt, aber auch dafür scheint Schlaf sehr wichtig zu sein, für den Abbau von eher toxischeren Produkten, die möglicherweise dann, wenn man jetzt sehr lange wenig schläft, auch ein Risikofaktor sind für spätere kognitive Defizite. Also Schlaf, kann man nur sagen, ist immens wichtig für die körperliche Gesundheit, aber auch für die kognitive Gesundheit.
15: Und was ist quasi mit dem Gegenstück? Stress hilft mir, wenn ich in einer Situation Stress habe, also Adrenalin ja auch ausschütte, hilft mir das eher, mich später gut an diese Situation zu erinnern? Oder ist es eher kontraproduktiv für mein Gedächtnis?
16: Es kann in beide Richtungen gehen. Wir hatten ja schon gesagt, dass emotional relevante Ereignisse besser erinnert werden. Das heißt, wenn Sie jetzt ein sehr stressiges Erlebnis haben, was vielleicht auch emotional, vielleicht sogar belastend ist, dann können Sie sich möglicherweise sehr gut daran erinnern. Insgesamt ist aber die Ausschüttung von Stresshormonen eher der Funktion des Hippocampus abträglich. Das heißt also, lange erhöhter Stress ist nicht gut für das Gedächtnis.
15: Jetzt fiel im Gespräch schon ein paar Mal der Satz, so ganz genau wissen wir das noch nicht, wenn es um irgendwelche Zusammenhänge geht. Was würden Sie denn sagen? Wie viel Prozent davon, wie unser Gedächtnis funktioniert, haben wir denn schon verstanden? Wissen wir schon?
16: Ja, das ist eine ganz schwierige Frage. Wir wissen natürlich jetzt, was wir nicht wissen, um es mit Donald Rumsfeld zu sagen, aber es gibt auch vieles, von dem wir nicht wissen, dass wir es nicht wissen. Ich denke, dass wir schon sehr viel verstanden haben. Die Gedächtnisforschung hat vor allen Dingen seit den 50er Jahren wirklich enorme Fortschritte gemacht und wir können mittlerweile sehr gut auf einer zellulären und molekularen Ebene verstehen, wie das Gedächtnis funktioniert. Und trotzdem gibt es natürlich ganz viele Punkte, die nach wie vor völlig ungeklärt sind. Man kann aber sagen, dass es wirklich einen dramatischen Wissenszuwachs gegeben hat in den letzten Jahrzehnten. Und ich glaube, wir sind auf einem sehr guten Weg, das immer besser zu verstehen und hoffentlich auch demnächst daraus wirksame Therapien abzuleiten.
15: Carsten Finke, vielen Dank für das Gespräch.
16: Vielen Dank für die Einladung.
15: Wie funktioniert unser Gedächtnis und wie gut können wir uns darauf verlassen? Darüber habe ich in den Wissenswerten im RBB 24 Inforadio heute mit Professor Carsten Finke gesprochen. Er ist Oberarzt an der Klinik für Neurologie der Berliner Charité und Leiter des Labors für kognitive Neurologie, das unser Gedächtnis erforscht. Sie finden dieses Gespräch zum Nachhören auf ARD Sounds. Vielen Dank fürs Zuhören, sagt Anna Korbes. Und hier folgen jetzt Nachrichten, Wetter und Verkehr.

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1: A9 Berlin Richtung Leipzig. Zwischen Brück und Kleinmarzehns. Stau an einer Baustelle. Es dauert 30 Minuten länger. A10 westlicher Berliner Ring Richtung Dreieck Werder. Zwischen Potsdam Nord und Großkreuz. Baustellenstau auch hier 30 Minuten länger. Und in Richtung Dreieck Havelland staut es sich auch zwischen Dreieck Werder und Vöben. Da dauert es auch 30 Minuten länger. Auf der A13 Berlin Richtung Dresden ist ebenfalls Stau zwischen Kittlitz und Karlau. Das dauert 20 Minuten länger. Und auf der A24 Hamburg Richtung Berlin zwischen Pritzweig und Herzsprung plus 30 Minuten. Stadtverkehr Berlin, A100 Stadtring Richtung Treptow. Zwischen Dreieck Charlottenburg und Dreieck Funkturm stockender Verkehr. Da dauert es 10 Minuten länger. Und in Richtung Wedding an der Baustelle Detmolder Straße dauert es ebenfalls 10 Minuten länger. Bei der S-Bahn wird gebaut. Bis Betriebsschluss fahren Busse. Für die Ringbahn zwischen Schönhauser Allee und Greifswalder Straße und für die S2 zwischen Blankenfelde und Priesterweg. Und Vorsicht auf der A9 Berlin Richtung Leipzig zwischen Belitz und Brück liegen Gegenstände auf der Fahrbahn.
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2: Um 15 Uhr mit Werner Schoninger. Guten Tag. Der Waldbrand bei Jüterbock im Kreis Teltow-Fläming hat sich auf eine Fläche von 113 Hektar ausgedehnt. Der Waldbrandschutzbeauftragte Engel sagte dem RBB, dass die Flammen in einigen Bereichen bis an die Brandschutzstreifen herangekommen sind. Patrick Buchmüller, RBB 24.
3: Eine gute Nachricht sei, so Engel im RBB 24 Inforadio, dass die Flammen in dem Bereich bleiben und nicht über die Brandschutzstreifen herüberkommen. Schlecht seien aber die Aussichten. Es werde langsam etwas windiger. Das könnte die Flammen weiter anfachen. Auf dem Gelände, einem ehemaligen Truppenübungsplatz, liegt viel Munition. Für die Feuerwehr ist es zu gefährlich, dahin vorzudringen. Deswegen gibt es keine große Löschaktion.
2: In Berlin-Köpenick hat sich ein Unfall mit einem BVG-Bus ereignet. Laut Polizei wurden 5 Fahrgäste verletzt. Katharina Trümper, RBB 24.
4: Der Bus sei am Vormittag auf der Glienicker Straße geschnitten worden und habe stark abbremsen müssen, sagte eine Polizeisprecherin dem RBB. Eine Frau stürzte und kam mit Blutungen ins Krankenhaus. 4 weitere Personen wurden ambulant vor Ort versorgt. Näheres zum Unfallhergang ist noch nicht bekannt.
2: In der Gedenkstätte Ravensbrück in Oberhavel ist an die Befreiung des Frauenkonzentrationslagers vor 81 Jahren erinnert worden. Bei der Gedenkfeier heute waren auch 4 Überlebende dabei. Eine von ihnen ist die 95-jährige Janina Iwanska aus Polen. Sie sagte, sie habe sich im Laufe der Zeit mit den Deutschen versöhnt. Sie wünsche sich, dass das bei allen Völkern geschehe, die sich feindlich gegenüberstehen. Brandenburgs Kulturministerin Schüle sagte, die Erinnerungen der Überlebenden seien eine Mahnung, sich einzumischen, wenn Menschen ausgegrenzt oder bedroht werden. Ravensbrück war das größte deutsche Frauenkonzentrationslager der Nazis. Später wurden dort auch Männer inhaftiert. Zehntausende Menschen starben. 2 führende Republikaner haben den angekündigten Teilabzug von US-Truppen aus Deutschland kritisiert. Die Vorsitzenden der Verteidigungsausschüsse im Senat und im Repräsentantenhaus Wicker und Rogers sagten, damit könnte ein falsches Signal an Russlands Präsidenten Putin gesendet werden. Trump hat unterdessen angekündigt, er wolle deutlich mehr als 5000 Soldaten abziehen. Diese Zahl hatte das Pentagon genannt. Der Ehrenpräsident des FC Energie Cottbus, Dieter Krein, ist tot. Wie der Verein heute mitgeteilt hat, ist er gestern im Alter von 84 Jahren gestorben. Krein war von 1993 bis 2005 Präsident des FC Energie. Im Jahr 2000 führte er den Verein mit Trainer Eduard Geier bis in die erste Fußball-Bundesliga. Soweit die Nachrichten. 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Das Wetter am Nachmittag, viel Sonne bei maximal 30 Grad, aktuell in Berlin um 28 Grad und den besten See 29. Morgen Sonne und Wolken im Wechsel, am Nachmittag etwas Regen bis zu 26 Grad und am Dienstag bewölkt und regnerisch, deutlich kühler mit Werten um 20 Grad. Die Zeit 15.03 Uhr.
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1: Mit Jasser Speck. Schönen guten Tag. In Jüterbog stellt sich die Feuerwehr auf einen längeren Einsatz ein. Vorgestern, am 1. Mai, ist am ehemaligen Truppenübungsplatz ein Waldbrand ausgebrochen. Das Feuer hat sich schnell auf dem Gelände ausgebreitet, in dessen Boden ja noch viel Munition liegt. Am Anfang war eine Fläche von 2 Hektar betroffen. Mittlerweile sind es 113. Diese Zahl hat der Waldbrandschutzbeauftragte in Brandenburg, Raimund Engel, am Mittag hier im RBB 24 Inforadio genannt. Und er hat auch gesagt, wie er die Lage einschätzt.
5: Das ist jetzt nicht die ganz erfreuliche Nachricht. Das Feuer frisst sich so nach und nach durch, aber es bleibt, und das ist auch das Gute, aktuell in dieser Fläche, die abgegrenzt ist von den Brandschutzschneisen. Man kann nicht sehr viel machen, weil man auch nicht in die Fläche reinkommt. Das wäre viel zu gefährlich für die Einsatzkräfte. Man beobachtet das, und immer wenn dann an den Randbereichen Flammen hochkommen, dann kommen Feuerwehren nochmal zum Einsatz. Aktuell ist aber eher die Sache, dass man gucken muss, das frisst sich so ein bisschen gegen den Wind. Und deswegen muss man auf die klimatischen Verhältnisse aktuell mal das Augenmerk haben. Wie geht der Wind jetzt oder wie kommt der Wind auf? Jetzt kommt es wieder so langsam. Und das heißt natürlich, man muss genau hinschauen, was jetzt passiert.
1: Das sagt der Waldbrandschutzbeauftragte in Brandenburg, Raimund Engel. Menschen sind durch das Feuer übrigens nicht gefährdet. Es ist aber der bisher größte Waldbrand der Saison in Brandenburg. Der Beruf des Journalisten oder der Journalistin kann manchmal gefährlich werden. Es gibt Länder und Regionen in der Welt, in der Journalistinnen und Journalisten bei der Arbeit sterben, weil sie zum Beispiel von der Front berichten oder in Kriegen selbst zur Zielscheibe werden. Auch in manchen europäischen Ländern werden Journalistinnen und Journalisten angefeindet. In der EU-Hauptstadt Brüssel wirft der Fall eines italienischen Journalisten, der eine kritische Frage zu Israel gestellt hat, Fragen auf. Aus Brüssel berichtet Jean-Marie Magro.
6: It's great. We're really free. No, none of us get blown up.
7: Es ist toll, wir sind wirklich frei. Keiner von uns wird in die Luft gesprengt wie ein Kollege in Italien. Niemand wurde getötet wie in der Ukraine oder in Gaza. Also ja, es gibt Pressefreiheit. Man kann rausgehen, man kann filmen, man kann tun, was man will.
8: So der Präsident des Verbandes für die internationalen EU-Korrespondenten in Brüssel, API, Davif Apiago.
9: And then there's Gabriele Nunziati.
10: Yes.
8: Gabriele Nunziati ist ein italienischer Journalist, 29 Jahre jung. Er hatte erst im März 2025 bei der italienischen Nachrichtenagentur Agenzia Nova in Rom angefangen, zog im September nach Brüssel, um für die Agentur über die EU-Institutionen zu berichten. Wenige Wochen später, am 13. Oktober, war seine Karriere auch schon wieder vorbei. Sein Vergehen im täglichen Pressebriefing der EU-Kommission hob er zum ersten Mal den Finger und stellte eine Frage.
10: You have been repeating several times that Russia should repay for the reconstruction of Ukraine.
8: Da die Kommission immer wieder betone, dass Russland für den Wiederaufbau der Ukraine aufkommen sollte, möchte Nunziati wissen, ob man auch dasselbe von Israel verlange, da es den Gazastreifen mitsamt Infrastruktur komplett zerstört habe. Von der Leyen's Sprecherin Paula Pino antwortet: Es sei eine interessante Frage, zu der sie zum jetzigen Zeitpunkt noch nichts sagen könne. Doch Nunziatis Frage hat ein Nachspiel.
10: My news agency didn't like it.
8: Seine Nachrichtenagentur habe die Frage nicht gemocht, erzählt Nunziati der ARD. Erst ruft sein Redaktionsleiter an, wenige Tage später sein Chefredakteur.
10: They were not really nice to me.
8: Zwei Wochen nach seiner Frage

0: Unterschied mache, habe er gezeigt, dass er keine Kenntnis über die Grundprinzipien des Völkerrechts habe. Der Fall erlangt weltweite Aufmerksamkeit. CNN und die Washington Post berichten über den italienischen Journalisten, der scheinbar wegen einer unliebsamen Frage entlassen wurde. Sogar die Kommission wird verdächtigt, Einfluss genommen zu haben.
1: Wenn es Druck gab, kann man nicht von Seiten der Kommission. Ich denke nicht, dass sie so dumm sind,
0: sagt Nunziati heute. Anfang November 2025, das Video von Nunziatis Frage wurde millionenfach angeklickt, reagiert die Agenzia Nova. Man habe Morddrohungen erhalten, heißt es in einer Presseerklärung. Die Beendigung der Zusammenarbeit mit Gabriele Nunziati hänge nicht mit der Frage an die Kommission zusammen. In einem Schreiben an den italienischen Staatssekretär für Information, das dem ARD-Studio Brüssel vorliegt, erklärt die Nachrichtenagentur, Nunziati habe trotz wiederholter Gespräche nicht akzeptiert, dass er seine, Zitat, persönliche politische Linie nicht über die Agentur vertreten könne. Nunziati sei außerdem nicht entlassen worden, weil er nie fest angestellt gewesen sei. Die Diskussion über Pressefreiheit in Europa geht über den Fall Nunziati weit hinaus, sagt Katharina Weiß von Reporter ohne Grenzen. Vor allem freie Journalistinnen und Journalisten, auch in Deutschland, meldeten sich bei ihrer Organisation.
2: Einige schilderten uns, dass sie nach der Einreichung von Themen, die sich beispielsweise mit der Tötung von palästinensischen Journalistinnen beschäftigen, deutlich weniger oder sogar gar keine weiteren Artikelaufträge von gewissen Medien mehr erhielten.
0: Gabriele Nunziati denkt schon seit Monaten darüber nach, den Journalismus an den Nagel zu hängen und als Kellner im Restaurant anzufangen. Denn mit jedem Monat würden die Ersparnisse weniger.
3: Jean-Marie Magro war das aus Brüssel. In Israel leben ja bekanntlich Menschen vieler Glaubensrichtungen zusammen. Juden, klar, aber eben auch Musliminnen und auch Christen. Christen sind aber eine sehr kleine Minderheit in Israel. Sie machen nur rund 2% der Bevölkerung aus. Und diese Minderheit ist offenbar bei einigen im Land nicht so willkommen. Von Christen in Israel heißt es immer wieder, dass es Angriffe gegen sie gebe. Eine dieser Attacken, und zwar auf eine Nonne, hat in dieser Woche auch über Israel hinaus Aufsehen erregt. Und das liegt auch daran, sagt Israel-Korrespondentin Bettina Meyer, dass dieser Angriff so gut dokumentiert ist.
4: Die Bilder der Überwachungskamera sind schwer zu ertragen. Eine Nonne durchquert eine Gasse in der Jerusalemer Altstadt. Ein Mann im schwarzen Shirt schubst die Frau mit Wucht zu Boden, bespuckt sie. Ihr Kopf schlägt auf den Steinboden auf. Der Mann tritt auf sie ein. Zu sehen unter seinem T-Shirt die rituellen Fäden des jüdischen Gebetsgewands. Abt Nikodemus Schnabel von der deutschsprachigen Dormitio-Abtei in Jerusalem erinnert sich an den Vorfall und dass die französische Schwester, die er kennt, gerade seine Abtei besucht hatte.
5: Auf dem Weg zurück von ihrem Besuch wurde sie von einem jüdischen Radikalen von hinten zu Boden geworfen und sehr schnell haben zwei unserer Mitarbeiter Krankenwagen geholt.
4: Mitarbeiter der Dormitio waren Ersthelfer. Darauf sei er stolz, sagt Schnabel. Geschockt sei er über die neue Qualität der antichristlichen Gewalt von jüdisch-nationalen Rechtsextremen. Angriffe auf Christen in Jerusalem seien nicht neu. Auch er selbst wird immer wieder attackiert.
5: Das fast tägliche vor einem ausgespuckt werden, das angerempelt werden, das angepöbelt werden, die Hassgraffitis. Und eben, was mich tatsächlich nochmal auf einer anderen Ebene wirklich schockt, dass ein Mann sich so an einer Frau vergreift. Ich finde, es ist nochmal eine absolute Verrohung, wenn man nicht mal sozusagen ja Respekt hat vor einer Ordensfrau.
4: Er habe die Nonne nach dem Angriff besucht. Sie habe eine Schürfwunde am Kopf, eine Gehirnerschütterung erlitten, sei stark mitgenommen, sagt Schnabel der ARD. Die israelische Polizei teilte mit, sie habe einen 36-jährigen Mann in der Jerusalemer Altstadt verhaftet. Ein Polizeivideo zeigt die Festnahme. Der Mann werde eines rassistischen Angriffs verdächtigt, so die Polizei. Auch das israelische Außenministerium verurteilte den Angriff als verabscheuungswürdig. Für Wadi Abu Nassar, Koordinator des christlichen Forums im Heiligen Land, sind das Lippenbekenntnisse. Oft blieben Übergriffe auf Christen ohne ernste Konsequenzen. Verdächtige würden nach wenigen Tagen freigelassen, so Abu Nassar.
6: Great anger and great sadness.
4: Ich bin sehr wütend und sehr traurig, weil die Übergriffe in absehbarer Zeit nicht aufhören werden. Mir fehlt eine klare Haltung der israelischen Behörden, dass gegen die Angreifer oft nicht genug unternommen wird und dass es keine wirksame Abschreckung gegen solche Taten gibt.

0: the lack of sufficient deterrence.
1: Die öffentliche Reaktion von Polizei und Ministerium in diesem Fall führt er darauf zurück, dass der Angriff auf einer Überwachungskamera aufgezeichnet wurde. Ab Nicodemus Schnabel von der Dormitio sagt, Politiker könnten sich symbolisch an die Seite der christlichen Minderheit stellen. Nichts von dem sei in Jerusalem passiert, so Schnabel.
2: Das ist 5:05, dass Israel entschieden gegen diese Form des jüdischen Terrorismus vorgeht und das nicht weiterlaufen lässt und den Minister, der für die nationale Sicherheit zuständig ist, weiter seinen Menschenhass verbreiten lässt. Vor allem die israelische Politik ist hier in der Verantwortung.
1: Erst im vergangenen Monat wurden 2 israelische Soldaten suspendiert, nachdem ein Foto im Internet kursierte, das einen israelischen Soldaten zeigt, der in der Nähe des christlichen Dorfes Debel im Südlibanon mit einem Hammer auf eine Jesusstatue einschlägt.
3: Die Korrespondentin in Tel Aviv war das, Bettina Meyer, über antichristliche Angriffe in Israel. Und jetzt geht's hier sportlich weiter mit Thomas Kroh.
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5: Hallo Fußballfans, hallo Sportsfreunde, der lange Sport Sonntag hier im RBB 24 Inforadio mit 3 Spielen in der Bundesliga. Die erste Partie am heutigen Nachmittag, dann am Millerntor St. Pauli gegen Mainz. Dazu aber jede Menge Sport, beispielsweise Basketball in der Bundesliga. Alba Berlin hat Chemnitz zu Gast und Reporter in der Uber Arena ist Lukas Witte. Lukas, wie ging's los?
6: Ah, die Albatrosse tun sich schwer hier gegen Chemnitz, liegen aktuell mit 8 Punkten hinten. 3 Minuten 40 sind hier noch zu spielen im ersten Viertel. Die beißen sich vor allem hier, die Berliner, an der Chemnitzer Defensive die Zähne aus und lassen hinten einfach viel zu viele freie Würfe zu. So wird das nichts mit dem dringend benötigten Sieg, den es braucht für Platz 2. Also noch 3 Minuten zu spielen im ersten Viertel. Alba mit 11 Punkten hinte.
5: In der zweiten Fußball-Bundesliga spielt Hertha BSC heute beim 1. FC Magdeburg. Zur Pause lag Hertha 0:1 zurück. Jan Günther.
7: Hertha BSC auf dem Weg vielleicht zum Unentschieden, ja oder nein. Also viele Torchancen gab es nicht für die Hertha in diesem Spiel. In der 77. da war es der eingewechselte Krattenmacher. Ja, mit so einem Mix aus Torschuss und Pass, halbrechte Position im Strafraum, flach das Ding dann vorbeigerauscht. Links am Kasten von Hertha, vom 1. FC Magdeburg. Wir sind in der Schlussphase drin und der 1. FC Magdeburg ist jetzt vielleicht auf dem Weg, das Ding zu entscheiden. 3:2 Situation. Ball von Barış Artık, dann angenommen auf dem linken Flügel, kann den Ball gerade noch so vor der Außenlinie berühren, aber dann geht er zu Boden und der Ball, er schaut ihn an, rollt dann ganz langsam über die Seitenlinie. Für den FCM wäre das ein ganz wichtiger Erfolg im Abstiegskampf der zweiten Fußball-Bundesliga. Und für die Hertha wäre das 4. Spiel in Folge ohne Sieg. Die Ergebnisdelle würde also etwas größer werden. Nochmal die in Gelb gekleideten Gäste, die mehrmals gewechselt haben. Nicht nur Krattenmacher neu auf dem Feld, auch Diego Demme, der Mittelfeldmann, der sich kurz nach seiner Einwechslung gleich mal die gelbe Karte abgeholt hat. Gucken wir nochmal drauf auf diesen Angriff der Berliner rechte Seite. Aber ist das Tempo ein bisschen raus? Cuisance sucht eine Anspielstation. Es ist ein bisschen behäbig. Kurz vor dem Ende der Partie Hertha in Magdeburg hinten mit 0:1.
5: Schalke 04 ist zurück in der Bundesliga nach einem 1:0 gestern Abend gegen Fortuna Düsseldorf. In Gelsenkirchen wurde bis in die Morgenstunden gefeiert. Und die Botschaft von Schalkes Erzrivalen Borussia Dortmund auf X, die lautete: Fast hätten wir euch vermisst. Woraufhin die Schalker zurückgaben, wer nicht hüpft, ist ein Borusse. Und nun drängt Elversberg zusammen mit Schalke in die Bundesliga, Thomas Wollscheid.
8: 6,5 Minuten noch zu spielen in Elversberg und der Tabellenvierte, der bisherige Tabellenvierte, führt immer noch gegen Paderborn mit 4:1. 4:0 stand es ja schon zur Pause. Man muss wirklich sagen, in der ersten Halbzeit hat Elversberg die Paderborner an die Wand gespielt. In der zweiten Halbzeit sieht das ein bisschen anders aus. Paderborn hat sich deutlich mehr gewehrt, hatte auch einige Tormöglichkeiten, kam aber nur in der 65. Minute durch durch Brackelmann zum, ja, wird das der Ehrentreffer sein? Das ist eben die große Frage. Im Fußball ist ja nichts unmöglich, aber man muss sagen, dass die Mannschaft von Paderborn sich in der zweiten Halbzeit hier sehr, sehr teuer verkauft. Die Elversberger überwiegend mit Abwehraufgaben beschäftigt, aber vielleicht ist das eben auch genauso von ihnen gewollt. Sie führen hier mit 4:1 in der 85. Minute.
5: Ja, und was ist nun mit Hannover 96? Die lagen tatsächlich 0:2 zurück gegen den tabellenletzten Preußen Münster, die Niedersachsen. Inzwischen steht es 2:2, Christopher Klein.
9: Tor! Ist das Tor zum direkten Aufstiegsplatz für Hannover 96? Stefan Tejtur Thordarson grüßt in den Himmel und zu den 96-Fans nach seinem Hammer-Distanzschuss in den oberen linken Winkel des Münsteraner Tores. 3:2 für Hannover 96 an einem irren Zweitliganachmittag, der vor der Pause noch ein bisschen irrer war, weil Münster das Tabellenschlusslicht 2:0 führte und Bundu per Doppelpack in der Nachspielzeit der ersten Halbzeit zum Ausgleich kam. Die zweite Halbzeit über lange Strecken etwas langweiliger. Hannover am Drücker, aber ohne die ganz vielen zwingenden Aktionen. Und jetzt hämmert Thordarson da aus 17, 18 Metern den Ball ins Tor. Aber jetzt Münster mit der Chance auf der anderen Seite. Knapp vorbei. Hannover führt 3:2.
5: Das wird eine spannende Schlussphase und wir sind dann auch gleich wieder in Magdeburg beim Spiel von Hertha BSC beim FCM. Ansonsten haben wir Karlsruhe vorn 2:1 gegen Darmstadt und in Fürth, da steht es zwischen der Spielvereinigung und Nürnberg 1:1. Und in der dritten Liga, da hat es Energie Cottbus heute sehr schwer beim MSV Duisburg, liegt kurz vor dem Abpfiff 0:2 zurück. Nichtsdestotrotz, sollte es dabei bleiben, bliebe der FC Energie Cottbus Zweiter, dank der mehr geschossenen Tore im Vergleich mit dem MSV Duisburg. Soweit der Fußball. Wir kommen dann nachher auch sofort zur Partie des FC St. Pauli gegen Mainz 05. Anpfiff in 10 Minuten im Millerntor-Stadion. Aber jetzt erst einmal ausführlicher Basketball. Alba Berlin gegen Chemnitz, gegen die Niners. Und Lukas Witte, immer noch so große Schwierigkeiten für Alba Berlin.
6: Ja, sogar noch ein bisschen größer geworden. -12 beträgt der Rückstand mittlerweile. 1:39 im ersten Viertel noch zu spielen. Jetzt hat gerade Jack Cahill für Alba an der Linie die Chance, das ein bisschen aufzubessern. Hat seinen ersten Freiwurf gemacht. Sitz ist jetzt daran, den zweiten zu machen. Den sollte er auch dringend machen, denn die Berliner brauchen dringend diese Punkte. Sie beißen sich weiterhin die Zähne aus an dieser starken Defensive, die Chemnitz hier aufs Parkett zaubert, muss man sagen. Und vorne, ja, da lassen sie auch zu viele freie Würfe für die Chemnitzer zu. Immer wieder arbeiten die sich hier unter den Korb, nehmen viele Dreier, die auch drin sind. Herausragender Akteur Kevin Jebo auf Seiten der Niners. 8 Punkte hat der bis jetzt bislang schon erzielt und gerade auch schon wieder seine nächsten gemacht. Also es ist ein schwieriges Spiel für die Berliner. Nicht zuletzt auch, weil hier richtig ordentlich Stimmung ist. Und zwar aus Gästeblockseiten. 2000 Chemnitzer haben sich hier auf den Weg gemacht in die Berliner Uber Arena, um ihr Team zu unterstützen. Denn für die geht es um nichts anderes als den Playoff-Einzug, während Alba um Platz 2 kämpft. Der wäre allerdings auch schon ziemlich wichtig, um eben Heimvorteil zu haben im Halb- und Viertelfinale in den Playoffs und eben den Bayern auch aus dem Weg zu gehen, gegen die ja das Topspiel vor 2 Tagen verloren ging. Also jetzt nochmal Defensive. Chemnitz arbeitet unter dem Korb, zieht aber das nächste Foul. Immer wieder werden hier Fouls gezogen. Chemnitz viel an der Linie auch. Es ist ein hartes Stück Arbeit für Alba. Mal sehen, ob das nach der ersten Pause besser wird. Jetzt steht es erstmal 26:15 für Chemnitz. 45 Sekunden noch zu spielen im ersten Viertel.
5: Wer wird mit dem VfL Osnabrück zusammen in die zweite Liga aufsteigen? Der FC Energie Cottbus oder der MSV Duisburg oder vielleicht doch noch Rot-Weiß Essen? Im Moment sieht's für den FC Energie Cottbus wieder etwas besser aus, denn die Cottbusser haben das 1:2 erzielt und damit die jetzt um 2 Treffer bessere Tordifferenz im Vergleich mit Duisburg. So, zweite Liga, aha. Magdeburg gegen Hertha BSC.
7: Holt sich der erste FC Magdeburg den 3. Heimsieg in Serie und schafft damit einen ganz wichtigen dreifachen Punkterfolg im Abstiegskampf oder schafft die Hertha noch den Ausgleich. 1:0 die Führung für den FCM. gegen die Herthaner. Wir sind in der dritten Minute der Nachspielzeit. 7 soll es insgesamt mal mindestens obendrauf geben. In der 61. Da gab es den bisher einzigen Treffer dieser Partie und das war eine super Vorarbeit von Alexander Nollenberger auf der rechten Außenbahn des FCM rein mit Ball in den Strafraum. Und dann hatte da Michał Karbownik den Herthaner richtig schlecht aussehen lassen. Mit einer Körpertäuschung hat der sich aus diesem Zweikampf verabschiedet, ging zu Boden. Und dann gab es den Schuss auf den Kasten. Der Herthaner nach vorne geboxt von Tjaak Ernst aus 5 Metern. Laurin Ulrich mit dem Abstauber unter den Querbalken. Und jetzt spielt eigentlich nur noch der Gast aus Berlin. Es geht raus auf den linken Flügel, 24 Meter Torentfernung. Und der FCM mit allem natürlich hinter dem Ball. Die Berliner gehen auf die ballferne Seite, gehen auf den rechten Flügel, sind Angehörige, kommen auf Höhe der 16er-Kante. Das ist Cuisance im Steher-Duell mit Jean Hugonet. Der hält die Füße still, der ist schon gelb verwarnt, der Magdeburger. Und dann der Schuss der Herthaner aus 18 Metern. Aber da ist so viel Verkehr da. Der bleibt dann erstmal hängen, der Ball. Es läuft der Konter des ersten FC Magdeburg. Wenn sie es gut spielen, kann es vielleicht die Entscheidung geben. Aber klappt nicht. Und Berlin in den knallgelben Trikots. Gibt es den vierten Auftritt in Folge, wo es keinen Sieg gibt für die Berliner. Der Aufstiegskampf, der ist ja längst schon kein Thema mehr bei der Hertha. Aber vor dem Spiel auch als Ziel auszugeben von Trainer Stefan Leitl. Punkten, Punkten, Punkten, um in der Tabelle zumindest mal noch sich Rang 5 zu holen. Aber das war insgesamt zu wenig zielstrebig in der Nachspielzeit des ersten Durchgangs. Rese mit dem Aufsetzer, das war das erste Ausrufezeichen der Berliner in diesem Spiel. Aber jetzt machen sie noch mal Druck. Wir schauen auf die Uhr. Noch 3 Minuten in der Nachspielzeit. Cuisance auf der rechten Seite mit der Reingabe. Aber der ist so cool, der Kapitän des FCM. Das ist Dominik Reimann. Der schnappt sich den Ball, behält ihn noch mal ein paar Sekunden in den Händen und schickt erstmal alle nach vorne, guckt über seine Schulter, nach links, nach rechts. Hatte da jemand vergessen? Nein, geht bis zur 16er Linie und dann der Ball richtig hoch in den Magdeburger Himmel, kommt zu 20 Meter hinter der Mittellinie wieder runter. Das ist der eingewechselte Alexander Al-Holmström. Heute Matthäus Schukowski, der 17-Tore-Mann des FCM, natürlich wieder in der Startelf nach abgesessener Gelbsperre, hat aber nicht richtig ins Spiel gefunden. Im ersten Abschnitt kein Torschuss von Schukowski, im zweiten dann ein Abseitstor. Das war eine klare Angelegenheit, dass dieser Treffer nicht zählen durfte. Ja, und die Hertha nimmt nochmal den Ball, schleppt ihn nochmal rüber über die Mittellinie. Wir sind auf der linken Seite, Ball ins Zentrum gegeben, auf Diego Demme eingewechselt auf Seiten der Gäste, Ball vorne reingespielt, flippert erstmal weg, aber Demme bleibt scharf, bleibt dran, holt sich den Ball und dann gibt es auf Höhe der 16er Linie einen Faller. Die Herthaner fordern hier Strafstoß, aber weiterlaufen lassen, sagt der Schiedsrichter Jarno Wienefeld. Na, wenn das nicht nochmal ein Nachspiel hat, aber die Herthaner, die sind jetzt richtig wild, das hat man kaum gesehen über die Spielzeit bisher, dass sie so viel Schwung mit reinnehmen in ihre Angriffssituation. Demme auf dem rechten Flügel gegen 2 Gegenspieler und es gibt den Einwurf für den ersten FC Magdeburg. Was war da gerade im Strafraum des ersten FC Magdeburg? Gibt es den Kontakt am Trikot eines Herthaners, aber ich sehe die Wiederholung. Das ist viel zu wenig. Es ist ein zu leichter Faller. Ja, okay. Markus Mathiesen, der Magdeburger, mit der Hand so ein bisschen auf der Schulter hinten, aber alles in Ordnung. Das wird nicht gecheckt. Das beziehungsweise wurde gecheckt, aber da gibt es jetzt keine andersweitige Entscheidung. Wir sind in der 7. Minute der Nachspielzeit. Magdeburg würde auf 36 Punkte stellen. Na klar, runtergehen vom Abstiegsrelegationsplatz auf Rang 14. Klassenerhalt in der eigenen Hand. Aber noch ist es nicht so weit. Ball ist beim Keeper der Hertha. Das ist Tjaak Ernst. Kurz abgeworfen und die Magdeburger, die fordern den Abpfiff. Aber es geht nochmal weiter. Nochmal Hertha mit dem Seitenwechsel. Raus auf die rechte Seite. Ist ein bisschen zu lang der Ball. Der geht ins Seitenhaus. Unter dem Applaus der FCM-Fans. Nochmal Einwurf für den FCM. Philipp Herrscher eingewechselt worden für den Vorlagengeber, für Alexander Nollenberger. Arbeitet da hinten, ackert da hinten und braucht diesen Einwurf gar nicht mehr ausführen, denn jetzt ist Schluss. Riesenjubel in Magdeburg. Was für ein unglaublich wichtiger...
5: Der FCM gewinnt gegen Hertha BSC und ob Sie es glauben oder nicht, Preußen Münster hat in Hannover im Niedersachsenstadion den Ausgleich erzielt zum 3:3. Sie hören das RBB 24 Inforadio und in 2 Minuten geht's dann rund im, so hieß es früher immer, Freudenhaus der Liga. Das Millerntor-Stadion ist ausverkauft, St. Pauli kämpft gegen den Abstieg und Mainz ist durch. Moritz Kasserlet, moin.
10: Moin, hallo.
5: Nach der Stimmung muss ich ja gar nicht fragen, aber wie sind die sportlichen Voraussetzungen für diese Partie?
10: Ja, Mainz braucht eben noch diesen einen Punkt, bestenfalls einen Sieg, um wirklich auch rechnerisch gerettet zu sein. Ich glaube, das wollen die auch machen, die Mainzer, um auf Nummer sicher zu gehen nach ihrem historischen Spiel gegen die Bayern vergangene Woche. Nach 3-0-Führung und nach 3-4 verloren brauchen sie eben noch diesen einen Schritt. Und St. Pauli hat jetzt 7 Mal in Folge nicht gewonnen in der Bundesliga, steht massiv unter Druck, hat auch zuletzt, was die Einstellung angeht, vieles vermissen lassen. Aber sie haben den Schulterschluss wieder herstellen können mit den Fans, deutlich hörbar im Hintergrund. Hells Bells, die schönsten Glocken der Bundesliga erklingen. Vergangene Woche sah das noch anders aus, aber als die Spieler des FC St. Pauli eben zum Aufwärmen schon rauskamen, gab es ein lautes St. Pauli, St. Pauli. Jetzt auch ganz viel tosender Beifall hier, viel Konfetti fliegt durch die Luft bei sommerlichen Temperaturen. Es fühlt sich ein bisschen an wie ein Saisonfinale und gefühltes Finale ist es ja auch am drittletzten Spieltag. St. Pauli hat die vielleicht letzte Chance, doch nochmal den Kontakt nach vorne herzustellen, um sich doch direkt zu retten oder aber zumindest da unten abzusichern und auch den VfL Wolfsburg, den Tabellen 17. unter Druck zu setzen, der nachher erst in Freiburg spielt. Also ein ganz wichtiges Spiel, denn am letzten Spieltag gibt es das Finale. St. Pauli gegen Wolfsburg hier in diesem Stadion. Nach jetzigem Stand 16. gegen 17. Das wollen die Hamburger vermeiden.
5: Ja, darauf freuen wir uns jetzt schon. Und Abpfiff in der 3. Liga. Der FC Energie Cottbus hat dann tatsächlich 1:2 verloren. Beim MSV Duisburg bleibt aber 2. in der Tabelle. Und noch einmal Basketball vor den Nachrichten aus der Uber Arena in Berlin mit Lukas Witte.
6: Wo gerade gejubelt wird, denn Jonas Matisek hat hier den Fastbreak, den Schnellangriff der Berliner verwandelt. Und nun beträgt der Rückstand nur noch 4 Punkte. 27:31 steht es hier. 7:57 im zweiten Durchgang noch zu spielen. Gerade die Timeout genommen jetzt von den Gästen aus Chemnitz, um hier mal wieder ein bisschen Kontrolle zu bekommen. Denn Alba ist besser geworden in diesem zweiten Durchgang. Ist vorne konzentrierter und auch hinten ein bisschen hartnäckiger. Lässt nicht mehr so viele freie Würfel zu. Hat ein bisschen den Flow rausgenommen aus dem Chemnitzer Spiel, vor allem über harte Defensive. Und das wird sicherlich Pedro Calles seinem Team jetzt mitgeben, dass das auch, wenn es wieder aufs Parkett geht, so weitergeht. Also 8 Minuten noch zu spielen. Alba liegt mit 4 hinten.
5: Nach den Nachrichten mit Michael Mellinger wandern unsere Reporter in unterwegs mit Werner Schoninger, wandern unsere Reporter dann in unterwegs im US-Bundesstaat Maryland auf den Spuren von Harriet Tubman, der berühmtesten Sklavenbefreierin in den USA. Mehr vom Sport um 16.14 Uhr.
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11: Um 15.31 Uhr. Der Waldbrand bei Jüterbock im Kreis Teltow-Fläming hat sich auf eine Fläche von 113 Hektar ausgedehnt. Gestern war noch von 37 Hektar die Rede. Der Waldbrandschutzbeauftragte Engel hat dem RBB gesagt, dass die Flammen in einigen Bereichen bis an die Brandschutzstreifen herangekommen sind. Für den Nachmittag erwartet er, dass die Winde wieder stärker werden und das Feuer weiter anfachen könnten. In Berlin-Köpenick sind 5 Fahrgäste beim Unfall mit einem BVG-Bus verletzt worden. Wie eine Polizeisprecherin dem RBB gesagt hat, musste der Bus am Vormittag auf der Glienicker Straße stark bremsen, nachdem er von einem anderen Fahrzeug geschnitten wurde. Eine Frau sei gestürzt und mit Blutungen im Gesicht ins Krankenhaus gekommen. 4 weitere Personen wurden ambulant vor Ort versorgt. Angesichts der neuen US-Zölle wächst in der deutschen Wirtschaft die Sorge vor einem Handelskrieg zwischen der EU und den USA. Vom IFO-Institut heißt es, in dem Fall drohe Deutschland eine Rezession. Ähnlich äußerte sich der Industrieverband BDI. Hauptstadtkorrespondent Georg Schwarte.
12: Die Ankündigungen sind eine erneute, massive Herausforderung für die transatlantischen Wirtschaftsbeziehungen und gefährden sie über die Automobilindustrie hinaus, teilte der Bundesverband der deutschen Industrie schriftlich mit. US-Präsident Trump hatte zuvor Zölle auf Autos und Lkw aus der EU ab der kommenden Woche von 15% auf 25% erhöht. Der BDI appellierte an Trump und die EU, das bestehende Handelsabkommen einzuhalten.
11: Bundeslandwirtschaftsminister Rainer fordert, dass Biokraftstoffe vollständig von der Steuer befreit werden. Der CSU-Politiker sagte den Funke-Zeitungen, dass große Maschinen in der Landwirtschaft auch weiter auf Verbrennermotoren angewiesen seien. Da müsse man stärker auf Biodiesel, aber auch Biomethan setzen. Das könne auch die heimische Produktion ankurbeln. Versorgungssicherheit entstehe vor der eigenen Haustür, so der Minister. Der Ehrenpräsident des FC Energie Cottbus, Dieter Krein, ist tot. Er wurde 84 Jahre alt. Aus Cottbus Isabel Schilker.
13: Wie Energie Cottbus mitteilte, verstarb Krein am Samstag. Er war von 1993 bis 2005 Präsident des FCE gewesen und führte den Verein 2000 gemeinsam mit Trainer Eduard Geier und Manager Klaus Starbach bis in die Bundesliga. Damit gilt er als eines der bekanntesten Gesichter der Energieerfolgsjahre.
11: Fußball-Zweitligist Hertha BSC hat in Magdeburg 0:1 verloren. In der dritten Liga hat der FC Energie Cottbus 1:2 in Duisburg gespielt und Tabellenrang 2 denkbar knapp verteidigt. Soweit die Nachrichten. 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Das Wetter: am Nachmittag viel Sonne, maximal 30 Grad. In Berlin aktuell 28 und in Bestensee 29 Grad. Morgen Sonne und Wolken im Wechsel. Am Nachmittag etwas Regen, bis zu 26 Grad. Die Zeit 15.33 Uhr.
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14: Hallo und herzlich willkommen zu Unterwegs. An diesem ersten Sonntag im Mai, kurz nach dem Tag der Arbeit, reisen wir gemeinsam in die USA, um uns auf die Spuren einer Frau zu begeben, die sich bereits vor mehr als 150 Jahren der brutalsten und verbrecherischsten Ausbeutung menschlicher Arbeit entgegengestellt hat. Ich heiße Marc Diening und wir würdigen heute Harriet Tubman, die wohl berühmteste Sklavenbefreierin der Vereinigten Staaten. Michael Marek und Anja Steinbuch haben sich im US-Bundesstaat Maryland östlich der Hauptstadt Washington D.C. auf Spurensuche begeben.
15: Sheep, sheep, don't you know the road? Yes, my Lord, I know the road. Sheep, sheep, don't you know the road?
16: She's always been a part of American history.
17: Harriet Tubman ist Teil der US-amerikanischen Geschichte, besonders für uns Afroamerikaner. Sie war zwar körperlich sehr klein, aber innerlich sehr stark. Vor allem hatte sie eine große spirituelle Kraft.
16: Was her spiritual strength.
18: Also in my mind, Tubman's struggles for women's rights were the struggles for everybody's rights.
19: Tubman kämpfte für Frauenrechte und für die Rechte jedes Einzelnen.
20: Auch ruhiges Land, auch fauliges Schwemmholz mit ein paar Reihern darüber, ein Bachlauf mit Bisamratten, ein Baumwollfeld, auch ein Wald mit Landarbeitern und Liebespaaren, eine Holzhütte vor einem mächtigen Herrschaftshaus kann zu einem Sklavenmarkt führen. Das Blut ist geronnen, die Münder sind verstummt. In den Sümpfen liegen keine Toten mehr, keine knallenden Peitschen sind mehr zu hören, keine Schreie des Schmerzes, der Willkür, des Sadismus, nicht die Hetzjagd der Hunde, nur unser Wagen, mit dem wir unterwegs sind durch eine idyllische Landschaft.
21: Black girl, black girl, don't lie to me, tell me where.
20: Unsere Tour führt durch Marschland und Kiefernwälder, vorbei an verlassenen Sklavenorten und Sumpfgebieten.
22: This audio tour will guide you to the very places where Harriet Tubman walked.
20: Immer dabei eine App, die zu den Schauplätzen der Sklaverei führt, hier an der Chesapeake Bay im Bundesstaat Maryland. Marktplätze, auf denen Menschen gehandelt und verkauft wurden. Wohnhäuser von Fluchthelfern, Kanäle, die als Fluchtweg dienten. Mit US-amerikanischen Pathos versorgt dieser digitale Begleiter mit historischen Fakten und Zitaten von Harriet Tubman.
22: Snuck back here, to Maryland's eastern shore, the land of her enslavement.
20: Tubman wurde 1822 als Sklavin geboren. Schon als Teenagerin trat sie einer geheimen Befreiungsorganisation bei und wurde Fluchthelferin für versklavte Menschen. Während des Bürgerkriegs der Nord gegen die Südstaaten war sie Spionin für die Nordstaaten, später Kämpferin für Frauenrechte und die Rechte ihres Volkes. Unser erstes Ziel der Spurensuche: Cambridge.
22: And here we are. deep in the past. The Civil War hasn't happened, and slavery is now.
20: Hier in der Nähe des verschlafenen 12.000-Seelen-Ortes wuchs Harriet Tubman auf. Am Ortseingang wartet Lokalhistoriker Brent Burkhardt, der uns auf unserer Entdeckungsreise begleitet.
0: We are here in Cambridge, the heart of Chesapeake Bay Country on Maryland's eastern shore in the United States.
1: Wir sind hier im Herzen der Chesapeake Bay, die an der Ostküste von Maryland liegt. Wir stehen vor dem Wandgemälde, das im Juli 2017 zu Ehren der afroamerikanischen Gemeinschaft gemalt wurde. In der Mitte des Bildes sehen wir Harriet Tubman, die berühmte Anführerin der Fluchtorganisation Underground Railroad. Neben ihr stehen weitere Persönlichkeiten aus unserer Gegend.
0: Other prominent people in African American history from our area.
2: But I wanna lie down.
20: Die Kleinstadt mit Hafen war einst ein wichtiger Handelsplatz für versklavte Menschen und ist bekannt für ihre Austernbänke. Nach dem Ende des Bürgerkriegs und der Sklaverei entwickelte sich im 20. Jahrhundert hier in Cambridge eine aktive schwarze Bürgerrechtsbewegung. In den 1960er Jahren gab es einen Aufstand in der von Schwarzen bewohnten Pine Street. Auch daran erinnert das überdimensionale und bunte 50 Quadratmeter große Wandbild von Michael Rossetto, der in Cambridge arbeitet und lebt und den wir hier vor seinem Kunstwerk treffen.
23: You know, when you look at that mural, there's a lot of things happening in it that tell a story of community.
24: Wenn ihr genau hinschaut, dann passiert auf dem Bild sehr viel. Es erzählt die Geschichte der afroamerikanischen Gemeinschaft. Es gab hier eine dynamische Musikszene, Handwerker, Soldaten und politische Aktivisten. Harriet Tubman gehört dazu. Sie ist das Zentrum der afroamerikanischen Gemeinschaft. Alles geht auf sie zurück.
25: When Israel was in Egypt's land, let my people go.
20: Was sofort ins Auge springt, die Perspektive scheint verschoben. Nicht der Betrachter schaut auf Harriet, sondern sie fixiert den Betrachter. Tubman, die hier als alte Frau mit Kopftuch und Mantel dargestellt ist, steht in einem Maisfeld. Über ihr ein Militärflugzeug, daneben eine Heldenreihe schwarzer Künstler, Wissenschaftler, Politiker, so Michael Rossetto.
24: Sie wollte sich aus der Sklaverei befreien. Harriet gehörte zu jenen besonderen Menschen, deren Geist stärker war als alles andere. Dafür braucht man Mut, Glaube und Kraft. Sie hat viele Afroamerikaner hier bei uns inspiriert. Viele dachten, wenn sie das kann, dann kann ich das auch. In den 1960er Jahren war der Ruf nach Freiheit unüberhörbar. Es leben Nachkommen von ihr hier. Das ist viel mehr als die Fortsetzung einer Blutlinie. Es ist ein spirituelles Erbe.
23: It's more than just a bloodline, you know, it's a spiritual line.

0: Wir fahren weiter auf einem zweispurigen Asphaltband nach Church Creek. 20 Kilometer durch Kiefernwälder, fernab der Zivilisation in einer wilden grünen Marschlandschaft. Die Luft ist schwer, feucht und tropisch heiß. Zu Harriet Tubmans Zeiten bauten die Farmer in der Gegend Tabak, Baumwolle, Flachs und Mais an. Körperliche Arbeit muss hier eine Qual gewesen sein.
1: You were born to be free. And I'm gonna help you get there. My name is Liberty. Stick with me and follow my directions. When you hear my voice, you gonna experience what it was like to be a runaway slave.
0: Für die versklavten Menschen, die für ihre selbsternannten weißen Herren auf den Feldern, im Sumpf und im Unterholz arbeiteten, bedeutete das körperliche Erschöpfung, Züchtigung und Krankheiten. Südlich von Church Creek, inmitten der Flusslandschaft des Blackwater River, hat Ex-Präsident Barack Obama 2016 ein wunderschönes Museum eröffnet, das Harriet Tubman Underground Railroad Visitor Center. Natürlich kein Zugmuseum, wie der Name vielleicht nahelegen mag.
2: And they always ask our rangers, where's the actual underground railroad? Are there tunnels? Are there trains?
3: Wir werden immer gefragt, wo ist denn die U-Bahn? Wo sind die Tunnel und die Züge?
0: Angela Crenshaw ist Rangerin im Museum und dem dazugehörigen Nationalpark. Sie führt Schulklassen, Geschichtsinteressierte und Touristen durch die Ausstellungsräume.
3: Wir erklären den Besuchern dann, dass es sich hier um eine Untergrundbewegung handelt, die sich einsetzte für die Befreiung der Sklaven und die Rechte der Afroamerikaner.
2: African Americans, and give them their freedom, give them their liberation and a full life.

0: Underground Railroad ist eine Metapher, ein Bild für ein Netzwerk von Helfern, geheim versteckten und verschlüsselten Nachrichten. Die Organisation diente dazu, entlaufene, versklavte Menschen in sichere Staaten zu schleusen. Das Vokabular des Eisenbahnwesens war ein Tarncode. Man sprach von Bahnhöfen, Stationsvorstehern, Passagieren und Schaffnern. Reisedokumente mussten beschafft werden, neue Identitätspapiere für Flüchtlinge, die laut Gesetz immer noch den Sklavenhaltern und Peinigern gehörten. Und genau hier, inmitten der Sumpflandschaft, verlief die wichtigste Verbindung zwischen den Südstaaten, in denen es die Sklaverei gab, und den Nordstaaten, wo ehemals versklavte Menschen wie Harriet Tubman in Freiheit leben konnten.
1: Die Landschaft ist so überwältigend wie die Brutalität der Sklaverei, die Harriet Tubman hier erlebte. Dieses Nebeneinander wollen wir zeigen, die Schönheit der Natur und die Fratze der Sklaverei. In unserem Besucherzentrum wollen wir nichts beschönigen.
0: Der holzverkleidete Gebäudekomplex öffnet sich Richtung Norden mit Blick in die Freiheit. Hier startete der geheime Weg entlang der weit verästelten Flussläufe. Angela Crenshaw kennt die Fluchtwege. Die Museumspädagogin mit dem Wappen auf der grünen Uniform ist versiert in afroamerikanischer Geschichte. Originale aus Harriet Tubmans Leben gibt es wenige, aber wir wissen einiges aus Erzählungen von ihr selbst.
2: I grew up like a neglected weed. Every time I saw a white man, I was afraid of being carried away. I think slavery is the next thing to hell.
3: She says the first thing I remember was lying in my cradle that my father had made.
1: Harriet erzählte ihrer Biografin, ihre erste Erinnerung sei die an eine Wiege, die ihr Vater aus einem Amberbaum gebaut hat. Dafür wurde der Stamm ausgehöhlt und das war dann ein Kinderbett.
0: Angela Crenshaw zeigt uns ein Ruderboot, auf dem Sklaven einst flüchteten, dazu Exponate wie Ketten und Peitschen der Aufseher. Der nächste Ausstellungsraum ist spärlich beleuchtet. Unter einem Sternenhimmel mit Polarstern hat man die nächtliche Landschaft nachempfunden. Alles scheint so zu sein wie zu Harriet Tubmans Zeiten.
4: November 1833. Harriet's just a girl, only 11 years old.
0: Das alles prägende Element dieser Landschaft ist das Wasser. Auf halbem Weg zwischen Cambridge und Church Creek liegt Bucktown. Das Dorf besteht aus einer Farm und ein paar Häusern und dem Bucktown General Store.
5: This crossroads was once the center of Bucktown. There were two stores, a blacksmith shop and a shopkeeper's home. This store right here, the Bucktown General Store, was built in the 1860s.
0: Susan Meredith und ihr Mann haben das kleine Holzhaus in Eigenregie restauriert. Efeu hatte es überwuchert, jetzt erstrahlt es von außen in frischem Gelb. Die Inneneinrichtung ist original aus dem 19. Jahrhundert. Auf einem Herd steht noch die Teekanne, eine Patina des Verfalls liegt über den Gegenständen. Dies war der Schauplatz eines Wendepunkts im Leben von Harriet Tubman, erklärt Susan Meredith.
6: And that slave boy starts inching out that door.
7: Ein Sklavenjunge kam in den Laden gerannt. Hinter ihm der Aufseher Thomas Barnett, sieht, dass der Junge fliehen will, greift sich etwas in seiner Nähe, das war ein 2-Pfund-Gewicht, und wirft es in Richtung Ausgang. Er trifft die 13-jährige Harriet Tubman, die damals noch Minty genannt wurde, an der Stirn. Später sagte sie, der Schal, den sie um ihre Haare gebunden hatte, rettete ihr das Leben.
6: Accidentally hits Minty in the forehead. She said the shawl saved her life.
8: Two of them, Thomas Elliot and Denard Hughes, belong to Mr. Meredith.
0: Wie durch ein Wunder überlebte Tubman die schwere Verletzung, wurde aber Zeit ihres Lebens von Schmerzen, Schlafanfällen und Halluzinationen geplagt. Wenn sie das Bewusstsein verlor, glaubte Tubman in die Zukunft blicken zu können, das haben Zeitgenossen überliefert. Wenn sie erwachte, führte sie eine begonnene Unterhaltung an der Stelle fort, an der sie weggedämmert war. Brand Burkhardt fährt uns ein paar Kilometer weiter gen Süden. Auf einer Brücke hält er den Wagen an. Von hier verläuft bis zum Horizont ein auffallend gerader und breiter Kanal durch die Sumpflandschaft.
9: So this is called Stuart's Canal, now called Parsons Creek.
10: Das hier ist der Stuart's Kanal. Er wird heute Parsons Creek genannt. Er ist schnurgerade und wurde von Sklaven zu Harriet Tubmans Zeiten gegraben. Die gefällten Baumstämme wurden im Kanal in die Häfen geflößt und dann nach Baltimore verschifft.
9: Up to Baltimore.
5: Notice that the creek, oddly, is perfectly straight. Well, it was once known as Stuart's Canal.
0: Nur ein paar hundert Meter weiter liegt die Brodus Farm. Hier arbeiteten Tubman und ihre Familie. Und hier fasste die damals 27-Jährige den Entschluss, alles hinter sich zu lassen, an einem Septemberabend im Jahr 1849.

0: Land.
1: Das bedeutete eine lebensgefährliche Reise durch wadentiefe Sümpfe, weit verzweigte Kanäle und Wälder, von Spürhunden und Kopfgeldjägern gehetzt. Nur im Schutz der Nacht kamen sie vorwärts. Im Morgengrauen versteckten sie sich bei befreundeten Familien, den Safe Houses, sicheren Häusern. Ihr Ziel: Philadelphia, das den Sklaven und Sklavinnen Freiheit gewährte. Die unsichtbaren Gleise der Underground Railroad führten über die Nordstaaten bis nach Kanada. Tausende versklavte Menschen konnten so aus der Gefangenschaft gerettet werden, aber unzählige kamen dabei auch ums Leben.

0: Well, this area is known as Tubman Country. So the interesting thing is that
1: die Gegend hier ist als Tubman Country bekannt. Wo man auch hinschaut, immer gibt es einen Ort, den Harriet betreten hat. Sei es eine Hütte, aus der Sklaven geflohen sind, oder ein Haus, in dem Menschen lebten, die ihr geholfen haben, ihre Leute nach Norden zu bringen, in die Freiheit.
0: And trying to get her people to freedom to the north.
2: Peter Snack im Bundesstaat Maryland. Ein Waldgebiet inmitten des Blackwater-Naturschutzgebietes. Es gibt keine Häuser, dafür morastige, unwegsame Pfade, kleine Kanäle und viel Schilfrohr. Hier haben wir uns mit der Archäologin Julie Schablitzky verabredet.
1: Als ich das erste Mal hierher kam, schaute ich mich um. Es inspirierte und frustrierte mich zugleich. Überall nur nasse Flächen. Man sieht Bäume, einen alten Weg. Und irgendwo hier soll sich die Hütte von Ben Ross befinden.
0: In this property, in the search area, there is the Ben Ross home place.
2: Harriet Tubman kam 1822 als Araminta Ross auf einer kleinen Farm zur Welt. Vater Ben Ross und Mutter Harriet Green waren beide versklavte Menschen und damit auch von Geburt an ihre Tochter. Seit Jahrzehnten wurde der verschollene Ort gesucht, das Wohnhaus, in dem Harriet Tubman einst aufgewachsen war. Über 700 Ausgrabungslöcher hatte das zehnköpfige Team um Chefarchäologin Julie Schablitzky ausgehoben, ohne auch nur einen einzigen Beweis oder den genauen Ort gefunden zu haben. Das Gebiet ist oft überschwemmt, manchmal unzugänglich, überall Schlamm. Sie hätten mit leeren Händen dagestanden, erinnert sich die Archäologin. In ihrer Verzweiflung begannen sie, einen kleinen Weg mit einem Metalldetektor abzulaufen. Das brachte sie auf die richtige Spur. Schließlich kamen Anfang 2021 die Überreste längst vergangener Zeiten ans Tageslicht.
0: Think about broken teacups, think about plates.
2: Zerbrochene Teetassen, Überreste von Tellern, Tierknochen, einen Pfeifenstiel, Tabakdosen, verrostete Nägel, Backsteine, Knöpfe, den Schubladengriff einer Kommode, Keramikstücke, Gegenstände, die datiert werden konnten und, wie sich noch herausstellen sollte, zum Haushalt der Familie von Harriet Tubman gehörten.
1: Wir haben gegraben und plötzlich kam eine Münze zum Vorschein. Wir kratzten den Schlamm ab. Es war eine Freiheitsmünze mit der Jahreszahl 1808. Ich war verblüfft, denn 1808 ist das Jahr, in dem Harriet Tubmans Eltern geheiratet und ihre Familie gegründet haben. Mit dieser Münze in der Hand war uns klar, wir müssen weitermachen. Wir sind ganz nah dran. Und je mehr wir gruben, desto zuversichtlicher wurden wir. Es kann keine andere Stelle sein. Hier hat Ben Ross gelebt.
0: It couldn't be any other location. If Ben Ross was here, this is where he lived.
2: Auch andere Experten haben das mittlerweile bestätigt. Wie lange aber der Fundort erhalten werden kann, das ist mehr als ungewiss. Der Klimawandel beeinflusst auch das Naturschutzreservat mit der Ausgrabungsstelle. In 2020 hatte der US Fish and Wildlife Service ein 2600 Hektar großes Gelände gekauft, um Schutzgebiete zu ersetzen, die andernorts durch den Anstieg des Wasserspiegels verloren gingen, aber auch, weil man erfahren hatte, dass die Hütte von Ben Ross genau in diesem Gebiet existiert haben könnte. Julie Schablitzky.
1: Der Anstieg des Meeresspiegels stellt eine Herausforderung für Archäologen dar, jetzt und auch zukünftig. Wir erleben das auch bei der Ausgrabungsstätte von Ben Ross. Jedes Mal, wenn wir wieder anfangen zu arbeiten, ist der Wasserspiegel weiter angestiegen. Schon bald, in 10 Jahren vielleicht, wird der Ort komplett unter Wasser stehen und nicht mehr zugänglich sein.
0: Pretty soon, in another 10 years, this entire site is going to be underwater, not accessible anymore.
2: Für Harriet Tubman sei diese Landschaft zu ihrem Klassenzimmer geworden. Sie musste in den Sümpfen arbeiten, auch unter Anleitung ihres Vaters. Sie kontrollierte Bisamrattenfallen, musste Flachs einbringen und Baumstämme mit einem Ochsengespann schleppen. Die Arbeit, die versklavte

0: Der Reichtum unseres Landes wurde auf dem Rücken versklavter Menschen errichtet. Im Osten der Vereinigten Staaten waren es Afrikaner, Afroamerikaner. Im Westen, in Kalifornien, in Oregon und Washington, waren es Chinesen, die dorthin gebracht wurden und unter sklavenähnlichen Bedingungen arbeiteten und kaum bezahlt wurden. Sie schufteten für die Eisenbahn und unter Tage. Sie haben viele Industrieanlagen gebaut, die heute noch stehen. Wir müssen uns daran erinnern, dass die Vereinigten Staaten auf dem Rücken von Menschen errichtet wurden, die versklavt und gequält wurden.
1: The United States of America was built on the backs of people who were enslaved and suffered and toiled. All right, well, thank you guys.
2: Thank you.
3: Take care. Bye. I'll meet you in the morning.

0: Land.
1: Dieses Lied, das Harriet Tubman laut Überlieferung an einem kühlen Abend im September 1849 sang, war ein geheimes Zeichen für ihre Familie, dass sie fliehen würde. Weil sie auf eine andere Farm im Süden des Landes verkauft werden sollte, kehrte sie von der Feldarbeit nicht auf den Hof ihres Besitzers zurück, sondern schlug sich nach Norden durch, so Ernestine Wyatt, die Ur-Ur-Urgroßnichte von Harriet Tubman.
2: And she said that when she got to freedom, well, I'm free, so, you know, but my family is still back there, you know.
3: Als sie befreit war, dachte sie, ich bin zwar frei, aber meine Mutter, meine Familie, sie sind nicht bei mir und ich möchte sie bei mir in Freiheit haben. Deshalb ging Harriet zurück, um sie zu holen. Und sie schaffte es. Sie führte noch viele andere Sklaven in die Freiheit. Sie nahm ihre Sache sehr ernst. Sie wollte nicht gefangen werden und sie wollte nicht, dass jemand anderes gefangen wird.
2: Because she did not want to get caught and she didn't want anybody else to get caught.

0: Underground Railroad lebte von den Menschen, die wie Harriet Tubman die geheime Fluchtorganisation unterstützten. Dazu gehörten weiße Gegner der Sklaverei, Kirchenmitglieder, freie Afroamerikaner und versklavte Menschen. Sie sorgten für Unterschlupf, schmuggelten die Flüchtenden in Kisten oder Leichenwagen an Polizeiposten vorbei, besorgten falsche Papiere und neue Schuhe. Sie riskierten hohe Strafen im Norden und im Süden sogar ihr Leben. Nur wenige wagten es, die Flüchtenden auf der gesamten Strecke zu begleiten. Harriet Tubman tat das etwa 13 Mal innerhalb von 10 Jahren und verhalf bis zu 300 Menschen in die Freiheit.
1: Michael Marek und Anja Steinbuch waren in den USA auf Harriet Tubmans Spuren unterwegs. Nach dem Bürgerkrieg gründete diese tolle Frau übrigens im US-Bundesstaat New York ein Altersheim für ehemalige Sklaven. Sie selbst starb 1913 im Alter von 90 Jahren. Und das war Unterwegs für heute. Ich heiße Marc Diening. Hier geht's weiter mit den Nachrichten und Meldungen aus aller Welt. Und wir hören uns nächste Woche wieder, wenn Sie mögen. Ich würde mich freuen.

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1: A9 Berlin Richtung Leipzig. Zwischen Niemeck und Kleinmarzehns Stau an einer Baustelle. Es dauert 20 Minuten länger. A10 westlicher Berliner Ring Richtung Dreieck Werder. Zwischen Potsdam Nord und Großkreuz. Baustellenstau. Hier sind es 30 Minuten länger. Und in Richtung Dreieck Havelland zwischen Dreieck Werder und Vöben. Stau plus 20 Minuten. Weitere Staus. Auf der A12 Frankfurt-Oder Richtung Berlin. Zwischen Briesen und Fürstenwalde West müssen sie stark sein. Sind plus 90 Minuten und in Richtung Frankfurt-Oder zwischen Storkow und Fürstenwalde-Ost wegen eines defekten Fahrzeugs ebenfalls Stau, da dauert es 20 Minuten länger. Und auf der A24 Hamburg Richtung Berlin zwischen Pritzwalk und Herzsprung ebenfalls Stau, plus 30 Minuten. Kommen wir zum Stadtverkehr in Berlin. Friedrichshain, die Mühlenstraße ist stadtauswärts zwischen Straße der Pariser Kommune und Mildred-Harnack-Straße wegen einer Demonstration gesperrt. Und bei der S-Bahn wird gebaut, bis Betriebsschluss fahren Busse für die Ringbahn zwischen Schönhauser Allee und Greifswalder Straße und für die S2 zwischen Blankenfelde und Priesterweg.
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2: Um 16 Uhr mit Werner Schoninger. Guten Tag. Der Waldbrand bei Jüterbock im Kreis Teltow-Fläming breitet sich weiter aus. Inzwischen ist eine Fläche von 113 Hektar betroffen. Brandenburgs Waldbrandschutzbeauftragter Engel hat Antenne Brandenburg vom RBB gesagt, dass die Flammen in einigen Bereichen bis an die Brandschutzstreifen herangekommen sind. Eine Entspannung der Lage ist nicht in Sicht.
3: Aktuell ist es noch relativ windstill, aber mit der Thermik wird jetzt auch der Wind wieder aufkommen. Und das heißt natürlich, das Feuer könnte sich auch weiter ausdehnen. Bis ausreichend Niederschlag fällt, müssen wir erstmal abwarten, wann uns hier dieser Niederschlag erreicht und auch so ergiebig dann ist und für ein Ende des Einsatzes sorgt.
2: Brandenburgs Waldbrandschutzbeauftragter Raimund Engel. In Berlin-Köpenick sind 5 Fahrgäste beim Unfall mit einem BVG-Bus verletzt worden. Wie eine Polizeisprecherin dem RBB gesagt hat, musste der Bus am Vormittag auf der Glienicker Straße stark bremsen, nachdem er von einem anderen Fahrzeug geschnitten wurde. Eine Frau sei gestürzt und mit Blutungen im Gesicht ins Krankenhaus gekommen. 4 weitere Personen wurden ambulant vor Ort versorgt. Angesichts der neuen US-Zölle auf Pkw und Lkw aus der EU warnen Wirtschaftsexperten vor einem Handelskrieg mit den USA. Sollte die EU ihrerseits mit Zöllen auf US-Produkte reagieren, drohe Deutschland eine Rezession, heißt es vom IFO-Institut. Der Industrieverband BDI ruft sowohl die EU als auch die USA auf, bestehende Handelsverträge einzuhalten. US-Präsident Trump hatte die Zölle auf Fahrzeuge aus der EU einseitig auf 25% erhöht, eigentlich gelten 15%. Das Geschäft mit Bio-Lebensmitteln in Deutschland hat weiter zugenommen. Das geht aus Daten des Bundes Ökologische Lebensmittelwirtschaft hervor. Katharina Hopp, RBB 24.
4: Den Angaben zufolge ist der Umsatz in den ersten 3 Monaten des Jahres im Vergleich zum Vorjahreszeitraum um 6% gestiegen, auf fast 5 Milliarden Euro. Fast 60% der Produkte werden in Discountern und Supermärkten verkauft. Zusätzlich zieht der Umsatz mit Bio-Lebensmitteln in Drogerien immer weiter an. In der Produktpalette haben unter anderem Fleischersatzprodukte, Süßwaren, Tiefkühlkost und Backwaren stark zugelegt. Bei Butter, Brot und Kartoffeln ging der Umsatz hingegen zurück.
2: Fußball-Zweitligist Hertha BSC hat in Magdeburg 0:1 verloren. In der 3. Liga hat der FC Energie Cottbus 1:2 in Duisburg verloren, aber Tabellenrang 2 denkbar knapp verteidigt. Kurz vor Spielbeginn kam die Meldung, dass Energie-Ehrenpräsident Dieter Krein gestern im Alter von 84 Jahren gestorben ist. Soweit die Nachrichten. 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Das Wetter: bis zum Abend viel Sonne, neben ein paar Wolken, dabei weitgehend trocken. Aktuell in Berlin um 28 Grad und in Potsdam 29. Nachts wolkig, vereinzelt Schauer, 15 bis 11 Grad. Und morgen Sonne und Wolken im Wechsel. Am Nachmittag etwas Regen, bis zu 26 Grad. Die Zeit 16.03 Uhr.
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1: Mit Jasser Speck. Schönen guten Tag. Das lange und sehr sommerliche erste Maiwochenende neigt sich jetzt langsam aber sicher dem Ende zu. Knapp 30 Grad und Sonne satt. Finden viele super, mich eingeschlossen. Aber ganz ungetrübt war das Wochenende in Berlin und Brandenburg nicht. Denn direkt am 1. Mai ist auf dem früheren Truppenübungsplatz bei Jüterbog ein Feuer ausgebrochen. Inzwischen hat es sich zum größten Waldbrand der bisherigen Saison in Brandenburg ausgeweitet. Wie die Lage momentan ist, fasst Karin Buchberger aus der RBB 24 Inforadio-Redaktion zusammen.
5: Vor 2 Tagen waren es noch 2 Hektar, die von dem Feuer betroffen waren. Gestern war schon von 37 Hektar die Rede. Und heute Mittag hatte der Waldbrandschutzbeauftragte in Brandenburg, Raimund Engel, dann, wie er selbst gesagt hat, diese nicht ganz erfreuliche Nachricht.
3: Diese Brandfläche hat sich jetzt auf insgesamt 113 Hektar doch ausgeweitet. Das Feuer frisst sich so nach und nach durch, aber es bleibt, und das ist auch das Gute, aktuell in dieser Fläche, die abgegrenzt ist von den Brandschutzschneisen.
5: Das Gelände im Südwesten Brandenburgs ist bis Anfang der 1990er Jahre militärisch genutzt worden. Auch über 30 Jahre später liegt im Boden immer noch viel Munition. Und deswegen sind für die Feuerwehr auch die Brandschutzschneisen bei der Bekämpfung so wichtig, sagt Raimund Engel.
3: Das sind 50 Meter breite Streifen, die er von Vegetation frei hält, sodass laufendes Feuer dort keine Nahrung mehr findet und dann auch dort zum Halten gebracht werden kann. Und das ganz Entscheidende ist, diese Schutzstreifen sind dann auch entmunitioniert worden. Da hat man also nach Munition gesucht, sodass sich auch die Einsatzkräfte dort gefahrlos drauf bewegen können.
5: Dort, wo die Altlasten noch im Boden liegen, ist das nicht möglich, sagt der Brandenburger Waldschutzbeauftragte. Da kann man dann nach seinen Worten nicht viel machen.
3: Weil man auch nicht in die Fläche reinkommt, das wäre viel zu gefährlich für die Einsatzkräfte. Man beobachtet das und immer wenn dann an den Randbereichen Flammen hochkommen, dann kommen Feuerwehren nochmal zum Einsatz.
5: An einen Einsatz aus der Luft, also an Löschhubschrauber, wird laut Raimund Engel im Moment nicht gedacht. Auch wenn Engel davon ausgeht, dass kräftiger Wind das Feuer in den nächsten Stunden noch anfachen könnte. Der frühere Truppenübungsplatz ist im Übrigen bei weitem nicht das einzige Gelände in Brandenburg, auf dem es an diesem langen Wochenende Waldbrände gegeben hat.
3: Land auf, Land ab gibt es Gott sei Dank kleine Einsätze. Landesweit ist die Waldbrandgefahr hoch und das sehen wir auch. Es kann jederzeit und überall durchaus brennen.
5: Für morgen erwartet der Deutsche Wetterdienst jetzt Regen. Wie stark der wird, steht aber noch nicht fest.
1: Karin Buchberger aus der rbb24 Inforadio-Redaktion war das über den Stand und die Aussichten bei den Waldbränden in Brandenburg. Von Spanien lernen heißt Siegen lernen. Das gilt zumindest mal für die Benzinpreise. Davon können deutsche Autofahrerinnen und Autofahrer nur träumen, denn der Liter Normalbenzin kostet je nach Tankstelle aktuell in Spanien zwischen 1,40 Euro und 1,70 Euro, also weit unter der 2-Euro-Marke. Wie das möglich ist, darüber berichtet unser Korrespondent Hans-Günther Kellner.
6: Von Spaniens Benzinpreisen können deutsche Autofahrer nur träumen. Der Liter Normalbenzin kostet je nach Tankstelle aktuell zwischen 1,40 Euro und 1,70 Euro, also weit unter der 2-Euro-Marke. Möglich gemacht hat das vor allem eine Senkung der Mehrwertsteuer auf Kraftstoffe von 21% auf 10% sowie die Senkung weiterer Verbrauchsteuern auf das nach EU-Recht zulässige Minimum. Damit kostet Benzin in Spanien heute in etwa so viel wie vor dem Krieg der USA und Israels gegen den Iran. Mit ihrem im März beschlossenen Maßnahmenpaket zur Abfederung der Konsequenzen des Kriegs hat die spanische Regierung auch die Mehrwertsteuer auf Gas und andere Brennstoffe zum Heizen sowie auf Strom von 21% auf 10% gesenkt. Zudem dürfen sozial benachteiligten Strom und Gas nicht abgestellt werden. Die EU-Kommission hat Spanien zwar darauf hingewiesen, dass die Senkung der Mehrwertsteuer gegen EU-Recht verstoße, jedoch bislang kein Vertragsverletzungsverfahren eingeleitet. Die spanische Regierung will die Maßnahmen dagegen wie geplant bis Ende Juni beibehalten. Über eine Verlängerung ab Juli oder alternative Hilfen ist noch nicht entschieden. Allerdings hat sich auch Spanien bereits gemeinsam mit anderen Mitgliedstaaten der Union für eine EU-weite Übergewinnsteuer für Energiekonzerne ausgesprochen.
1: Spaniens Spritpreise sind also deutlich günstiger als hierzulande. Der Beitrag war das von unserem Korrespondenten Hans-Günther Kellner. Das Unternehmen Hipp ist vor allem für seinen Babybrei bekannt. Was da nie als Zutat rein sollte, ist Rattengift. Klingt eigentlich logisch. Aber genau damit wurde das Unternehmen vor kurzem in Österreich, Tschechien und der Slowakei

0: Inzwischen ist das anders. Seit dem frühen Sonntagvormittag ist bekannt, dass es die Festnahme im Bundesland Salzburg gab. Von dort wird der Mann ins Burgenland gebracht, in die JVA in Eisenstadt, südlich von Wien. Die Staatsanwaltschaft hat Untersuchungshaft für den 39-Jährigen angeordnet. Eine Entscheidung darüber soll es in den nächsten Tagen geben. Die Befragung des Verdächtigen gehe weiter, heißt es von der Polizei. Wie sie dem Mann auf die Spur gekommen ist oder woher er stammt, dazu gab es keine Auskunft. Der Festgenommene wird verdächtigt, den deutschen Babybrei-Hersteller Hipp erpresst zu haben. Er soll 2 Millionen Euro in Kryptowährung gefordert haben. Ihm wird vorgeworfen, 6 manipulierte Babybreigläser in Umlauf gebracht zu haben. Im Burgenland, in Tschechien und in der Slowakei. 5 der Gläschen wurden gefunden. In einem wurde Rattengift nachgewiesen. Ein Glas ist nach wie vor im Umlauf. Über Geschädigte ist nichts bekannt.
1: Im Fall des Erpressungsversuchs gegen den Babykosthersteller Hipp haben die österreichischen Ermittler einen Verdächtigen festgenommen. Aus Wien war das David Freches mit dem Beitrag. Gern begrüßt man in Tunesien Millionen von Touristinnen und Touristen an den Mittelmeerstränden. Auch beim Empfang von hunderten Millionen Euro an Entwicklungshilfe ist Tunesien nicht wählerisch. Doch viele Journalistinnen und Journalisten aus dem Ausland, die vielleicht mal nachsehen wollen, was mit dem Geld geschieht, dürfen seit 2025 nicht mehr einreisen. In der Rangliste der Pressefreiheit von Reporter ohne Grenzen ist der einzige Hoffnungsträger des arabischen Frühlings drastisch abgestürzt, auf Platz 137 von 180. Auch für die tunesischen Journalistinnen und Journalisten sind die Spielräume der freien Presse drastisch eingeschränkt worden, berichtet Stefan Ehlert.
2: Erst vor wenigen Tagen gab es mal wieder eine Kundgebung für inhaftierte Journalisten in Tunesiens Hauptstadt Tunis. 3 waren es zu dem Zeitpunkt, die im Gefängnis saßen. Aber es könnten jederzeit mehr werden, warnte Ziad Dabar vom Verband tunesischer Journalisten.
3: Heute müssen alle Journalisten Angst vor juristischer Verfolgung haben. Die Presse kann belangt werden, weil es eine freiheitsfeindliche Gesetzgebung gibt.
2: Seit der Machtübernahme durch Tunesiens Staatschef Kais Said vor knapp 5 Jahren werden die Medien zunehmend von den Behörden drangsaliert. Zunächst die staatlichen Medien, dann private Zeitungen und Radiostationen. Strafrecht, Antiterrorgesetzgebung und Mediengesetze wirkten dabei Hand in Hand, sagt Christopher Resch, zuständiger Referent der Organisation Reporter ohne Grenzen.
4: Natürlich kann man auch Leute ins Gefängnis stecken oder umbringen lassen. Ne? Logisch, staatlich, das geht. Aber man braucht es gar nicht mehr. Man kann juristisch rangehen. Man kann die Gesetze so verschärfen und gleichzeitig wahrgehalten, dass im Endeffekt die Leute, die Journalisten, sich lieber selbst zensieren, weil sie einfach Angst haben.
2: In nur 4 Jahren ist Tunesien auf der Rangliste der Pressefreiheit um 43 Plätze abgerutscht und steht heute auf Platz 137 von 180 verglichenen Ländern. Christopher Resch kann sich an kein vergleichbares Beispiel für einen solchen Absturz erinnern. Zur Knebelung der Presse in Tunesien gehört auch, dass in diesem Jahr Journalistinnen und Journalisten Pressekarten und Drehgenehmigungen bislang versagt wurden. Dadurch sieht die freie Korrespondentin Marilyn Dumas ihre Existenz bedroht. Sie lebt seit 10 Jahren in Tunesien, aber in diesem Jahr hat sie ihre Pressekarte und damit auch ihre Arbeitsgenehmigung noch nicht erhalten. Damit erlischt jedoch auch ihr Aufenthaltsrecht im Land. Dumas muss theoretisch jederzeit mit ihrer Ausweisung rechnen.
5: Die Pressekarte ist eine Arbeitsgenehmigung und das ist Voraussetzung für eine Aufenthaltsgenehmigung. Seit Dezember habe ich keinen Aufenthaltstitel mehr und befinde mich in einer irregulären Situation. Noch hatte ich keine Probleme im Alltag und beim Arbeiten, aber ich bin schutzlos. Wenn die Behörden mich eines Tages aus irgendeinem Grund ausweisen wollen, dann können sie das tun.
2: Doch auch Korrespondenten, die aus dem Ausland einreisen und berichten wollen, werden seit mehr als einem Jahr strikt daran gehindert. Und zwar ohne Begründung, bestätigt die Fernsehjournalistin Christina Böker vom ARD-Studio Madrid-Rabat. Die Bedingungen hätten sich massiv verschlechtert.
6: Wenn wir ohne Drehgenehmigung einfach losziehen würden, um zum Beispiel Leute auf der Straße nach ihrer Meinung zum Thema XY zu befragen, würden wir sofort von der Polizei angehalten und nach unserer Genehmigung gefragt. Das ist uns, als wir noch drehen durften, also mit Genehmigung, meistens gleich mehrfach am Tag passiert. Im Moment sind wir deshalb auf Material angewiesen, das Agenturen wie Reuters oder AFP vor Ort drehen.
2: Doch auch die Agenturen stoßen an Grenzen. Tunesien ist dabei nur ein Negativbeispiel im Maghreb, wo Berichterstattende per se mit staatlicher Gängelung und Verfolgung rechnen müssen. Nachbar Algerien steht in Sachen Pressefreiheit noch schlechter da. Wenn nicht gerade der Papst kommt, hört man wenig aus Afrikas größtem Flächenstaat. Im Ranking von Reporter ohne Grenzen belegt Algerien Platz 100.

0: 45.
1: Stefan Ehlert war das über Pressefreiheit in Tunesien. Und jetzt übernimmt hier Thomas Kroh.
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3: Hallo Fußballfans, hallo Sportsfreunde, auf zur nächsten Runde an diesem langen Sportsonntag, der bis 7:30 geht. Dreimal Bundesliga, die erste Partie läuft. Der FC St. Pauli hat Mainz 05 zu Gast. Ja, und die Party im Millantor-Stadion, die war ziemlich früh beendet, denn jetzt kurz vor der Pause führt Mainz mit 2:0. Wir schalten, bevor wir dann nach Hamburg gehen, zum Fußball in die Uber-Arena. Die steht bekanntlich in Berlin-Friedrichshain und heute wird da nicht Eishockey gespielt, sondern Basketball. Alba Berlin in der Bundesliga gegen Chemnitz, Lukas Witte, und es begann sehr schwer für Alba Berlin. Wie gefährdet ist der zweite Tabellenplatz?
4: Na, ob der zweite Tabellenplatz so gefährdet ist, das vermag ich jetzt noch nicht zu sagen. Es gibt ja schließlich auch danach noch ein Spiel. Was aber stimmt, ist, dass es weiter schwierig ist für Alba gegen Chemnitz. 6 Minuten sind hier noch zu spielen im dritten Durchgang und Chemnitz führt mit 57:48. Man hat so ein bisschen das Gefühl, wann immer Alba hier rankommt, mal einen kleinen Lauf startet, konzentrierter wird, gibt es die Antwort von Chemnitz, die hier wirklich extrem stark verteidigen. Alba ist sehr abhängig von Justin Wien heute, der hier den ein oder anderen Dreier schon reingestreut hat und auch mit einem Dank vor kurzem den Rückstand mal wieder einstellig gemacht hat. 14 Punkte hat er insgesamt schon gesammelt, aber sonst geht hier offensiv nicht viel. Es gibt wenig freie Würfe und Alba tut sich einfach sehr, sehr schwer, sich da was zu erarbeiten und hadert so ein bisschen mit Schiedsrichterentscheidungen auch. Die Stimmung in der Uber-Arena etwas hitzig. Chemnitz stand hier schon oft an der Linie, hat fast 20 Punkte von der Freiwurflinie gemacht und nicht immer war man mit den Pfiffen einverstanden, die es da so gab. Also mal sehen, wie sich das hier weiterentwickelt. Im Moment führt Chemnitz mit 57:48, 6 Minuten noch im dritten Viertel.
3: Lukas Witte, unser Reporter in der Uber-Arena. Alba Berlin derzeit mit 46 Punkten auf dem zweiten Platz. Verfolger Bamberg hat 42, also 4 Zähler zurück. Aber die Bamberger, die spielen dann erst heute Abend noch gegen Hamburg. Und jetzt kommen wir zur Fußball-Bundesliga. Ja, Schalke 04 wird nächste Saison wieder mit dabei sein, nach einem 1:0 gestern Abend gegen Düsseldorf. Aber ob St. Pauli noch dabei sein wird, das ist die Frage.
5: Was geht noch vor der Pause? 3 Minuten gibt es obendrauf. Die reguläre Spielzeit ist gerade abgelaufen. 2,5 Minuten sind es noch für die Hamburger. Aber was in den ersten jetzt 45 Minuten nur einmal geklappt hat, nämlich in der 4. Minute, dass sie Gefahr ausgestrahlt haben im Mainzer Strafraum. Warum soll das jetzt wieder klappen? Das war ein Kopfball von Ando damals, sag ich schon. Und 2 Minuten später fiel auf der anderen Seite die frühe Führung für die Mainzer. Tietz mit dem 0:1, Philippen Wehne eben mit dem 0:2. Und die Gäste haben schon wieder den Ball in der Hamburger Hälfte, links außen vor der Bank der Mainzer. Sie passen dann zurück in die eigene Hälfte, sind jetzt weit weg vom Hamburger Tor. Aber sie haben auch gar keine Eile, nach vorne zu kommen. Es ist ein sehr selbstbewusster, sehr abgeklärter Auftritt der ganzen lila-pink spielenden Gäste. Und Hamburg, St. Pauli. Die einen Hamburger freuen sich darüber, denn der HSV wäre damit praktisch gerettet. Immer näher dran am Klassenerhalt und St. Pauli immer weiter davon entfernt. Es liefe auf ein Abstiegsendspiel am letzten Spieltag hier zu Hause gegen den Vorletzten, den aktuell Vorletzten aus Wolfsburg hinaus. Der könnte heute Abend aber ja auch mit einem Sieg in Freiburg noch vorbeiziehen. Und diese Angst, diese Anspannung, die habe ich vorhin schon auf dem Weg in der U-Bahn hier zum Stadion gespürt. Da gab es wenige Unterhaltungen der St. Pauli-Fans. Da war viel zu spüren von, was ist, wenn es heute auch schief geht. Und ich habe den Eindruck, genau diese Gefühle und diese Gedanken haben die Spieler da unten auf dem Rasen inzwischen auch. Da sind viele Abspielfehler dabei. Das erinnert inzwischen an den Auftritt vor einer Woche in Heidenheim. Die Mainzer kommen auf der rechten Seite. Geraldo Becker schon im Strafraum. Legt zurück auf Amiri. Der auf Tietz, der könnte schießen aus 18 Metern. Aber dann ist im letzten Moment Erik Smith dazwischen. Das ist einer von den beiden, der nach 6 Minuten diesen frühen Rückstand der Hamburger verschuldet hat. Gemeinsam mit Hauke Wahl. Schlampiger Pass, wenig Einsatz im Zweikampf. Dann ging es schnell. Zack auf rechts, zack in die Mitte auf Tietz. Und der schloss ab aus 15 Metern. 1:0 da für Mainz. Inzwischen 2:0. Und wir haben noch 50 Sekunden Nachspielzeit in der ersten Hälfte, die eben einmal unterbrochen war, weil 2 Spieler länger auf dem Rasen lagen. Ein Hamburger, ein Mainzer unter anderem. Der erste Torschütze Philipp Tietz, der da ganz viel Blut im Gesicht hatte und ein blutverschmiertes Trikot und sich sehr viel Zeit ließ, sodass ich dachte, Der kommt hier nicht mehr zurück auf den Rasen, aber der hat sich das Trikot gewechselt und ist mit frischem Dress jetzt wieder drauf. 11 gegen 11, 0 zu 2 und die Mainzer traben in der eigenen Hälfte mit dem Ball am Fuß, passen dann mal Richtung Mittellinie auf Paul Nebel, der passt wieder zurück beim FC St. Pauli. Überhaupt keine Bewegung mehr im Spiel, überhaupt keine Anstalten, jetzt hier vor der Pause noch mal was zu machen. Das ist enttäuschend, das geht so nicht. So kannst du hier im Abstiegskampf nicht bestehen und dann hast du es auch nicht verdient, vom 16. Tabellenplatz runterzukommen. Auf der anderen Seite die Mainzer noch mal mit dem schnellen Pass Richtung 16er Zusammenspieler von Tietz und Becker, den beiden Winterneuzugängen, die zum ersten Mal eine Co-Produktion hatten nach ihrem Wechsel nach Mainz in der 6. Minute. Und jetzt hat ihr Torwart den Ball nach einem weiten Ball und jetzt ist Pause und wir gucken mal, was das Publikum sagt. Hey, es gibt Pfiffe am Hamburger Millerntor. Enttäuschender Auftritt des FC St. Pauli. Guter Auftritt der Mainzer. Die führen ja am Millerntor zur Pause mit 2 zu 0.
3: Moritz Kasserlet ist unser Reporter im Millerntor-Stadion. Pfiffe in Hamburg für den FC St. Pauli, das ist selten. Grenzenloser Jubel hingegen gestern Abend, kurz vor 23 Uhr, dann auf Schalke. Der königsblaue S04 bezwingt in der zweiten Liga Fortuna Düsseldorf und Miron Muslic als 13. Schalke-Trainer seit 2019. 13. Schalke-Trainer seit 2019 hatte die Mission erfüllt. Schalke ist zurück in der Bundesliga. Da können Sie sich vorstellen, was da in Gelsenkirchen los war und auch heute noch los ist, Tim Wichmann.
0: 1071 Tage Zweitklassigkeit sind Geschichte. 3 Jahre nach dem Abstieg ist der FC Schalke 04 zurück in der Bundesliga.
6: Jetzt hier zu stehen und zu sagen, dass wir aufgestiegen sind, ist unfassbar.
0: Siegessicherer als Timo Becker hatte sich der Schalke Anhang gegeben. Hunderte Fans hatten die Trainingseinheiten unter der Woche verfolgt. 12.000 versammelten sich zum Fanmarsch, sorgten schon Stunden vor dem Abendspiel für Gänsehautstimmung rund um die Arena. Das Spiel selbst bot wenig Erstklassiges. Kenan Karamans sehenswerter Halbvolley in den Winkel reichte für den letzten Schritt des im Sommer begonnenen Weges unter Miron Muslic.
7: Kleine Dinge tagtäglich verbessern, Höchstleistungskultur, 2 Gänge höher schalten und 11 Minuten später, wenn du das konsequent durchziehst, mit Entschlossenheit machst, bist du da, wo du bist.
0: Die Klarheit, das Selbstvertrauen des Trainers färbten schnell auf die Mannschaft ab, in der zudem nahezu jeder Neuzugang voll einschlug.
7: Nikola, Hassan, Elfausi, das sind einige Namen, die gepasst haben.
0: Nicht zu vergessen Superstar Edin Dzeko und Rückkehrer Timo Becker, der schon als Spieler von Holstein Kiel in der Schalker Nordkurve gestanden hatte und nun die Marschroute für die nächsten Tage vorgab.
6: Wer Schalke kennt, der weiß, dass nicht nur Gelsenkirchen brennt, sondern in ganz Deutschland ist irgendwo eine Fackel an und ich bin einfach stolz, dass alle Fans heute richtig die Sau rauslassen können.
0: Der Verein hatte im Vorfeld mehrmals eindringlich an die Zuschauer appelliert, nicht von der Tribüne auf die rund 4 Meter tiefer gelegene Rasenebene zu springen. Ein Mann hielt sich nicht daran, er musste mit schweren Verletzungen ebenso ins Krankenhaus eingeliefert werden wie eine Frau, die während des Spiels von einer Pyrofackel getroffen wurde.
3: Tim Wichmann berichtete aus Gelsenkirchen. Es ist 16.22 Uhr, Sie hören das RBB 24 Inforadio und in 8 Minuten beginnt im Stadion Camp Nou in Barcelona das Rückspiel im Halbfinale der Champions League zwischen dem FC Barcelona und den Frauen des FC Bayern München. Erich Wartusch.
8: Es wird für sie keine neue Erfahrung sein, im Camp Nou zu spielen. Und trotzdem glänzen bei Linda Dahlmann die Augen.
9: Jeder von uns hat als kleines Kind, keine Ahnung, bei FIFA das Camp Nou als Stadion ausgewählt. Oder keine Ahnung, man hat vieles verfolgt, viele Spiele da gesehen. Es ist natürlich ein Traum, da jetzt aufzulaufen. Und ich glaube, die Atmosphäre, die muss nicht unbedingt gegen uns sprechen, sondern für den Frauenfußball. Das müssen wir einfach aufsaugen, dass wir uns das erarbeitet haben. Und deshalb freuen wir uns einfach riesig auf das Spiel.
8: Auch wenn es genau dort im Camp Nou im Oktober in der Gruppenphase der Champions Liga ein 1:7 gegeben hat, die bisher einzige Niederlage für die Münchnerinnen in der gesamten Saison überhaupt. Damals schauten gut 4.000 Zuschauer zu, nun dürften es mehr als 10-mal so viele sein.
9: Also ich glaube, wir dürfen da nicht erstarren und uns irgendwie eingeschüchtert fühlen, aber wir haben eine Mannschaft, die das kennt, die jetzt nicht zum ersten Mal in einem großen Stadion spielt, die nicht das erste Mal Fans gegen sich hat. Ich glaube, wir haben eine Mannschaft, die international einfach sehr, sehr viel Erfahrung hat. Man muss sich die Fans einfach so legen, wie man möchte und dann kann man das auch als Unterstützung sehen.
8: Bisher waren die Bayern-Frauen 2-mal im Halbfinale hängen geblieben, jetzt soll es endlich mit dem Finale klappen. Auch wenn nach dem 1:1 im Hinspiel zwei Rotzünder fehlen, Nationalspielerin Franziska Kett und Trainer José Barcala. Nicht so schlimm, findet Linda Dallmann.
9: Ja, ich glaube, gerade bei so einer Atmosphäre kriegt man, glaube ich, eh relativ wenig mit, was er sagt. Natürlich fehlt er uns ein Stück weit für die Halbzeit, weil er da einfach immer einen großen Impact auf uns hat und uns eine extreme Ruhe vermittelt. Aber wir haben zwei Co-Trainer, die da das Ruder übernehmen, das wissen wir.
8: Und für Stürmerin Clara Bühl ist es sogar ein kleiner Ansporn.
10: Für ihn tut es mir natürlich extrem leid, weil ich glaube, so ein Spiel nicht an der Seitenlinie zu stehen, ist auch für einen Trainer nicht das Schönste. Aber wir werden ihm hoffentlich dann noch ein weiteres Champions-League-Spiel geben.
3: Ja, und wir werden dann hier im rbb24-Inforadio von diesem Halbfinale in der Fußball-Champions-League auch gleich berichten. Und das gilt auch für das 5. Spiel im Kampf um die deutsche Eishockeymeisterschaft. Dabei war doch am Donnerstagabend in der Uber Arena schon alles bereitet für die große Feierlichkeit. Die Eisbären führten im 4. Spiel gegen die Adler Mannheim mit 3:1 und Carsten Steinmetz, der war dabei. Hallo Carsten.
11: Hallo Thomas.
3: Ja. 3:1, aber das reichte dann eben nicht, denn dann breiteten die Adler die Flügel aus, die Schwingen und setzten zum Höhenflug an. Und wie hast du das erlebt?
11: Ja, wir waren natürlich auch alle so ein bisschen darauf eingestellt, die Meisterschaft zu feiern. Ich muss auch sagen, die Eisbären waren wirklich vorsichtig, also das Management des Vereins, sie waren nicht voreilig, aber natürlich Mitte des dritten Drittels, dann am Donnerstagabend beim Stand von 3:1, da haben sie natürlich gehandelt und ja, die Meisterschaft schien eben so gut wie eingetütet, der 4. Sieg fast geschafft und in so einem Fall werden dann eben Informationen rumgeschickt, wo man wie am besten für die Siegerinterviews zu den Spielern aufs Eis kommt. Also ja, kein Grund zur Häme. Es zeigt einfach nur, die Sache schien klar, aber die Adler haben eben dann sozusagen nochmal den Kopf aus der Schlinge gezogen, etwas martialisch gesprochen und sie haben dann eben auch wirklich gut gespielt und dann noch das 3:3 geschafft. In der Overtime fand ich die Eisbären stärker, aber das entscheidende Tor haben dann eben die Adler Mannheim geschossen.
3: Ja, auch im Dunkeln soll man den Tag nicht vor dem Abend loben, könnte man jetzt anfügen. Und natürlich ist das keine Häme, sondern jetzt freuen wir uns auf die nächste Runde. Und da stellt sich die Frage, das war mir ja auch entgangen, dass er eine 3-Spiele-Sperre bekommen hatte, der Eisbärenkapitän Kai Wissmann. Ja. Wie sehr fehlt der Mannschaft?
11: Oh, ganz extrem, ganz extrem. Es gibt auch Statistiken, die zeigen, dass eben mit Kai Wissmann die Mannschaft eben deutlich mehr Spiele gewinnt als ohne ihn. Ja, aber es hilft ja nichts. Er fehlt den Eisbären noch in diesem Spiel, möglicherweise auch in einem 6. Spiel. Gut, Rückschläge kennen die Eisbären auch, die haben sie auch erlebt in Straubing und in Köln und sie haben alle Enttäuschungen überwunden. Sie werden versuchen, einen Weg zu finden, auch ohne Kai Wissmann, dieses Spiel dann zu entscheiden, heute oder auch vielleicht am Dienstag. Serge Bauer, der Eisbärentrainer, hat sich immer ausgezeichnet, doch noch irgendwie die richtigen Schlüsse zu ziehen. Aber ich bin gespannt, ja, wie seine Mannschaft die Enttäuschung vom Donnerstag dann überwunden hat.
3: In 4 Minuten geht's los und dann werden unsere Hörer sicherlich gespannt sein, von dir zu hören. Ja, und wenn Sie sich jetzt fragen, warum hat er denn eine 3-Spiele-Sperre bekommen, der Kai Wissmann, der hatte einen Mannheimer böse weggecheckt und es war nicht der erste Check dieser Art. Moritz Casalet sitzt im Millantor-Stadion und traut seinen Augen wahrscheinlich nicht. Hallo, moin. Nochmal.
12: Hallo, moin. Ja, ich doch, eigentlich schon.
3: Wann hat es das,
12: was hier passiert?
3: Moin, also Moritz, wann hat es zuletzt Pfiffe gegen die Mannschaft des FC St. Pauli gegeben?
12: Vor einer Woche, aber nach dem Spiel erst, nicht in der Halbzeit. Und ich kann das verstehen. Also es gab erst Pfiffe und dann gab es doch nochmal großen, aufmunternden Jubel oder Beifall hier vor den Rängen. Das ist so ein gemischtes Echo gewesen auf die ersten 45 Minuten. Aber all jene, die gepfiffen haben, die haben mein Verständnis. Denn das war nach einer engagierten, einsatzfreudigen Anfangsphase wieder ein ganz schwaches Spiel bisher von den Hamburgern, denen hier einfach ganz wenig nur einfällt im Spiel nach vorne. Und deswegen liegen sie auch völlig verdient mit 0:2 hinten.
3: Und dabei hatten doch die Mainzer in den jüngsten Auftritten nach dem Ausscheiden aus dem Europapokal nun auch nicht gerade Bäume ausgerissen.
12: Naja, vergangene Woche ja fast. Nach 3:0-Führung gegen die Bayern vielleicht das auch, Klammer auf, die Hoffnung der Hamburger, Klammer zu, dass sie sich heute wieder zurücklehnen nach einer Führung. Aber die Bayern haben dann halt Harry Kane und Olise gebracht und wen kann St. Pauli bringen? Da fehlt mir so ein bisschen die Fantasie. Also die Mainzer haben schon auch gute Auftritte gehabt in den vergangenen Wochen. Und ich hatte ja vor dem Spiel schon gesagt, sie sind hier für mich der klare Favorit, weil sie fußballerisch, spielerisch eigentlich einiges mehr mitbringen auf den Rasen. Und genau das hat man heute auch gezeigt. Also es ist kein überragendes Spiel von den 05ern. Also bitte nicht falsch verstehen, aber sie sind eben selbstbewusst, sie sind effizient, sie haben Bock nach vorne zu kommen. Und beim FC St. Pauli fehlt einfach die Überzeugung.
3: Was bleibt jetzt Trainer Alexander Blessin?
12: Ja, ich sage nicht so wahnsinnig viel. Ich sehe noch Martin Kaas auf der Bank, der vielleicht da vorne nochmal Gefahr ausstrahlen könnte. Conor Metcalf ist vielleicht auch eine Stabilität für die Mannschaft, die er bringen könnte. Aber es bringt ja alles nichts. Die Mainzer verteidigen hier bei Hamburger Ballbesitz mit Fünferkette, davor mit einer Dreierkette. Und das sind 3-4 Spieler zu viel, um die Lücken zu finden. Es gibt wenig Impulse, auf die Flügel zu kommen von den Hamburgern. Und es ist spielerisch einfach auch zu wenig. Und das reicht dann einfach auch nicht, um hier gegen einen mittelklassigen Bundesligisten was zu holen. Und das muss man ganz so deutlich sagen. Momentan sehe ich wirklich ganz, ganz kleine Chancen nur für St. Pauli in der Bundesliga zu bleiben. Selbst wenn es am Ende für Rang 13 oder 16 reichen sollte, wäre dieser Verein in der Relegation, gegen wen auch immer es ginge, für mich nach aktuellem Stand auch Außenseiter. Es sei denn, heute kommt der Turnaround, aber danach sieht es momentan ja nicht aus.
3: Moritz Kasserlet aus dem Millantor-Stadion und jetzt meldet sich noch einmal vor den Nachrichten Lukas Witte vom Basketball aus der Berliner Uber-Arena.
13: Wo es plötzlich wieder eng geworden ist. Alba gerade kurz ausgeglichen. Jetzt noch eine Minute im dritten Viertel. Chemnitz wieder von 68 zu 64. Alba vor Alba geht wieder was. Und das liegt vor allem an Jack Cahill, wie schon so oft der 20-Jährige, der Alba hier im Alleingang zurück ins Spiel geführt hat. 8 Punkte am Stück gemacht. 2 Dreier und dann noch 2 sichere Freiwürfe. Und plötzlich war Alba wieder da. Verschenkt jetzt hier aber den nächsten Ball, der nächste Turnover. Also mal sehen, wie nah die Albatrosse da wieder rankommen. Im Moment 68 zu 64. 45 Sekunden noch im dritten Durchgang.
3: Nach den Nachrichten mit Werner Schoninger gibt's die volle Packung Sport mit Eishockey aus Mannheim, Basketball aus Berlin, Bundesliga aus Hamburg, Fußball Champions League aus Barcelona. Mehr geht nicht.
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14: Um 16.30 Uhr. Der Waldbrand bei Jüterbock im Kreis Teltow-Fläming hat sich auf eine Fläche von 113 Hektar ausgedehnt. Gestern war noch von 37 Hektar die Rede. Der Waldbrandschutzbeauftragte Engel sagte dem RBB, dass die Flammen in einigen Bereichen bis an die Brandschutzstreifen herangekommen sind. Für den Nachmittag erwartet er, dass die Winde wieder stärker werden und das Feuer weiter anfachen könnten. In Berlin-Köpenick hat sich ein Unfall mit einem BVG-Bus ereignet. Laut Polizei wurden 5 Fahrgäste verletzt. Katharina Trümper, RBB 24.
15: Der Bus sei am Vormittag auf der Glienicker Straße geschnitten worden und habe stark abbremsen müssen, sagte eine Polizeisprecherin dem RBB. Eine Frau stürzte und kam mit Blutungen ins Krankenhaus. 4 weitere Personen wurden ambulant vor Ort versorgt. Näheres zum Unfallhergang ist noch nicht bekannt.
14: Außenminister Wadefuhl hat mit seinem iranischen Amtskollegen Araghchi telefoniert. In dem Gespräch habe er eine sofortige Öffnung der Straße von Hormus und einen Verzicht des Iran auf Atomwaffen verlangt, schreibt Wadefuhl auf der Plattform X. US-Präsident Trump hatte vorher angekündigt, einen neuen Friedensplan zu prüfen, den der Iran übermittelt habe. Nach der Festnahme eines Verdächtigen im HIP-Erpressungsfall hat die Staatsanwaltschaft Untersuchungshaft gefordert. Der 39-Jährige war gestern in Österreich gefasst worden. Aus Wien David Freches.
16: Die Befragung des Verdächtigen gehe weiter, heißt es von der Polizei. Wie sie dem Mann auf die Spur gekommen ist oder woher er stammt, dazu gab es keine Auskunft. Der Festgenommene wird verdächtigt, den deutschen Babybrei-Hersteller HIP erpresst zu haben. Er soll 2 Millionen Euro in Kryptowährung gefordert haben. Ihm wird vorgeworfen, 6 manipulierte Babybreigläser in Umlauf gebracht zu haben. Im Burgenland, in Tschechien und in der Slowakei.
14: Die Bahnhöfe in Deutschland sind für Reisende offenbar etwas sicherer geworden. Der Interessenverband Allianz pro Schiene hat eine Auswertung der polizeilichen Kriminalstatistik vorgelegt. Demnach wurden im vergangenen Jahr rund 169.000 Straftaten registriert, ein Rückgang um 6% im Vergleich zum Vorjahr. Gleichzeitig hat es deutlich mehr Angriffe auf die Bahnbeschäftigten gegeben. Der Anstieg liegt den Angaben zufolge bei 11%. Fußball-Zweitligist Hertha BSC hat in Magdeburg 0:1 verloren. In der dritten Liga hat der FC Energie Cottbus 1:2 in Duisburg verloren, aber Tabellenrang 2 denkbar knapp verteidigt. Kurz vor Spielbeginn kam die Meldung, dass Energie-Ehrenpräsident Dieter Krein gestern im Alter von 84 Jahren gestorben ist. Soweit die Nachrichten. 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Das Wetter: bis zum Abend viel Sonne, neben ein paar Wolken, dabei weitgehend trocken. Aktuell in Berlin um 28 Grad, in Cottbus sind es jetzt 29 Grad. Nachts wolkig, vereinzelt Schauer, 15 bis 11 Grad. Morgen Sonne und Wolken im Wechsel, am Nachmittag etwas Regen, höchste Temperaturen um 26 Grad morgen. Die Zeit 16.33 Uhr.
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3: Und Thomas Kroh am Mikrofon. Schön, dass Sie dabei sind. Wir haben aber eben nicht nur die Fußball-Bundesliga, sondern auch Eishockey, Basketball und die Fußball-Champions League. Und ein Wort noch zu Dieter Krein. Er war ja derjenige, der die Verantwortung hatte. 1997 ging es dann hoch vom Amateur in den Profifußball für den FC Energie Cottbus mit dem legendären Trainer Eduard Geier. Und es folgten dann auch noch zwei Aufstiege in die Bundesliga. Nun aber Eishockey, das fünfte Spiel um die deutsche Meisterschaft in Mannheim. Die Adler haben den Durchmarsch der Eisbären am vergangenen Donnerstag verhindert. In Berlin, Carsten Steinmetz, wie hat sich nun diese fünfte Begegnung in Mannheim heute angelassen?
11: Ja, offensiv. Die Eisbären mit der ersten großen Torschance schon in der ersten Minute. Da hatten sie fast davon profitieren können, dass ein Mannheimer Spieler weggerutscht ist vor dem eigenen Tor. Und dann hatte Liam Köpp freie Bahn, zentrale Position, aber vorbeigeschossen. Auf der anderen Seite aber auch schon eine gefährliche Situation für die Mannheimer, die dann nach der ersten Schrecksekunde sozusagen dann auch besser ins Spiel gekommen sind, einmal geschossen haben, knapp am Tor vorbei. Der Puck prallte zurück von der Bande hinter dem Kasten direkt auf den Schläger von Zach Solo, der US-Amerikaner, aber scheiterte dann an Jonas Stettmer. Also ganz guter Beginn, eine Chance jeweils auf beiden Seiten, aber noch kein Tor, 0:0.
3: Und vom Eis aufs Basketballparkett in die Berliner Uber-Arena zum Bundesligaspiel von Alba Berlin gegen Chemnitz. Schwerer Auftakt für die Berliner. Sie lagen zurück gegen die Mannschaft aus Sachsen. Und wie steht's jetzt? Lukas Witte?
13: 65:68, also 3 Punkte nur noch der Rückstand für die Berliner. Wir sind hier gerade gestartet in den Schlussdurchgang und es ist ein richtiges Spiel geworden. Es ist intensiv geworden, es sind zwei Mannschaften auf Augenhöhe und es ist eine tolle Atmosphäre hier heute in der Arena am Ostbahnhof. Mehr als 10.000 Zuschauer, das gibt es hier auch nicht so oft, vor allem nicht an so einem sonnigen Tag draußen. Liegt aber auch an den Gästefans, die hier mit rund 2.000 aufgekreuzt sind. Also hier ist richtig was los und Sie sehen eben ein Spiel auf Augenhöhe mittlerweile. Sieger ein bisschen unklar. Jetzt versucht es gerade Chemnitz wieder, aber Corey Davis scheitert mit seinem Nahdistanzversuch und die Albatrosse wieder nach vorne. Wollen jetzt also den Rückstand verkürzen. 68:65 führt Chemnitz. 9 Minuten noch zu spielen.
3: Wir warten auf den Beginn der zweiten Hälfte in der Fußball-Bundesliga. Die Mannschaften, das höre ich gerade, kehren zurück auf den Rasen des Millerntor-Stadions der FC St. Pauli. Als schwer abstiegsbedrohte Mannschaft liegt 0:2 gegen Mainz 05 mit dem früheren Union-Trainer Urs Fischer zurück. Moritz Kasserlet.
12: Was geht noch in dieser zweiten Hälfte? Die Hamburger, während ich jetzt hier eine Bierdusche abbekomme, machen noch mal einen kleinen Kreis in ihrer eigenen Hälfte, um sich warm zu machen, heiß zu machen. Jackson Irvine, der Kapitän, und seinem Pferdeschwanz richtet noch mal ein paar Worte an die Mitspieler. Es war vom Beginn an ein engagierter Auftritt der Hamburger, aber dann kam eben der frühe Rückstand nach 6 Minuten. Und da war irgendwie der Stecker gezogen und der FC St. Pauli, wie so oft in dieser Saison, erschreckend, harmlos und ideenlos im Spiel nach vorne. Die Mainzer werden Anschluss haben mit der 2:0-Führung im Rücken, spielen jetzt auf die 3.000 mitgereisten Mainzer Fans, die, kenne ich jeden Reiseplan, aber durchaus Gelegenheit haben könnten, hier auf der Reeperbahn nebenan den Klassenerhalt zu feiern heute Abend. Den hätten die 05er nämlich sicher, wenn sie hier dreifach punkten. Und jetzt haben sie den Anstoß, die zweiten 45 Minuten beginnen und es beginnt mit einer 2:0-Führung für den FSV Mainz 05. Aber nee, Kommando nochmal zurück. Sieht man auch selten. Der Anstoß wird wiederholt. Es geht nochmal von vorne los. Aber wieder haben die Mainzer den Ball. Und während ich das sage, halten hier ganz viele Zuschauer im Stadion so weiße Zettel drauf mit der Kennung No EMK. Also keine Innenministerkonferenz. Es ist der ewige Zwist zwischen Fußballfans und der Politik.
17: der hier nochmal protestarisch zum Ausdruck kommt. Aber alles natürlich friedlich. Und das ist dann auch in Ordnung. So, jetzt geht's rein in die zweite Hälfte. Mainz 05 weiterhin in lila und in pink im Weg nach vorne. Hat den Ball mit dem Einwurf rechts außen auf Höhe des Strafraums. Bei der 2:0-Führung kurz nach Beginn der zweiten Hälfte.
3: Und in der Premier League läuft eine Partie, die Fußball-England umtreibt seit Jahrzehnten. Manchester United gegen den FC Liverpool. Ein Spiel um einen Platz in der Champions League. Liverpool mit dem deutschen Nationalspieler Florian Wirtz liegt nach 6 Minuten 0:1 zurück. Wir schalten weiter nach Barcelona ins Camp Nou. Halbfinale der Champions League der Frauen. Rückspiel zwischen Barca und den Bayern. Erich Wartusch ist der Reporter.
18: Das ist wirklich eine beeindruckende Kulisse im Camp Nou. Mehr als 60.000 Zuschauer sind für dieses Champions League Halbfinal-Rückspiel angereist. Natürlich auch einige Bayern-Fans, aber die sind absolut in der Minderheit. Die Spanierinnen wollen hier, nachdem sie im vergangenen Jahr das Finale gegen Arsenal verloren haben, wieder einziehen. Dieses Mal wird die letzte Partie dieses Wettbewerbs dann in Oslo ausgetragen. Und es, glaube ich, ist schon in den ersten 7 Minuten, die jetzt gespielt sind, beim Stand von 0:0 zu sehen, wie diese Partie weitgehend ablaufen wird. Nämlich mit sehr viel Ballbesitz, mit sehr viel Klein-Klein von Barcelona, mit schnellen Angriffen, die man immer wieder nach vorne, vor allem über die Flügel abzieht. Und gleich nach 60 Sekunden gab es schon den ersten Flankenversuch von Graham Hansen, der Norwegerin, und Para Juelo, die Stürmerin, die neu in die Startelf gekommen ist bei Barcelona, die rutschte nur ganz knapp an dieser Flanke vorbei. Para Juelo, die hat ja auch im Hinspiel dafür gesorgt, dass Franziska Ketz, die Außenverteidigerin bei den Bayern-Frauen, heute nicht mit dabei ist. Die hatte wegen Haarziehens die rote Karte gesehen, ebenso wie der Trainer Barcala. Deshalb sind die beiden Co-Trainer gefragt. Während Barcelona schon wieder im Angriff ist und schon wieder kommt da der hohe Ball in den Strafraum, aber ein bisschen zu weit. Immer noch Graham Hansen, die jetzt versucht, ihre Mitspielerin einzusetzen. Der Ball ist noch nichts im Aus und der Schussversuch, das war schon wieder richtig gefährlich von Eva Pajor. Das ist auch eine der Top-Stürmerinnen beim FC Barcelona. Noch 0:0.
3: Was dieses Spiel in England angeht, Man United gegen Liverpool in Old Trafford im Stadion von Manchester United, da steht es ja 1:0. Das Tor hat ein gewisser Mateusz Cunha erzielt, war mal bei Hertha BSC. Also auch das geht von Hertha ins Theater der Träume nach Old Trafford. Und wie ist es nun weitergegangen auf dem Eis in Mannheim, Carsten Steinmetz?
11: 5 Minuten gespielt, noch keine Tore, 0:0. Aber ich sehe eigentlich einen guten Beginn der Eisbären. Die versuchen, die Mannheimer früh zu stören mit 2, 3 Spielern. Immer beim Vorchecking dabei in der Zone der Mannheimer, also vor dem Tor der Adler. So auch jetzt Zweikampf hinter dem Kasten der Mannheimer, die allerdings jetzt tatsächlich den Zweikampf gewinnen und mal nach vorne spielen, allerdings ohne da eine große Idee zu haben. Die Scheibe ist sofort wieder in der Verteidigung der Berliner bei Les Lancaster, der jetzt allerdings den Fehlpass spielt. Die Mannheimer in der Zone. Der Berliner mit dem Schuss auf das Tor. Jonas Stettmar kann zur Seite ablenken. Nochmal ein Schuss, geht dann am Kasten vorbei. Der Eisbären, da waren die Mannheimer also mal vor dem Tor. Jetzt läuft der Konter über Tiffels. Aber der Schuss geht rechts am Tor vorbei. Der Winkel etwas zu spitz. Sah ganz gut aus. Da hat er immer Platz gehabt. Aber eben auf der linken Seite, da ist es natürlich dann schwer zum Erfolg zu kommen. Ein bisschen spitz dieser Winkel gewesen. Aber die Eisbären, die versuchen erst gar nicht sozusagen den Mannheimern zu viel Selbstvertrauen zu geben. Viele sagen ja, na klar, nach dem Sieg am Donnerstagabend, da ist das Momentum auf die Seite der Adler gekippt. Die Eisbären versuchen auf jeden Fall sofort das erste Tor in diesem Spiel hier zu erzielen, um nicht noch mehr Selbstvertrauen den Adlern sozusagen einzuflößen. Die Eisbären haben die Scheibe in der neutralen Zone, zentrale Position, versuchen da durchzugehen mit Jonas Müller. Der bleibt erstmal hängen, aber auf der linken Seite hat Liam Kirk sich die Scheibe nochmal geangelt. Versucht da vor dem Tor im Slot der Mannheimer einen Eisbärenstürmer zu finden. Das scheitert allerdings und Matthias Plachter versucht erstmal Ruhe reinzubringen auf Seiten der Adler Mannheim. Die haben jetzt ein bisschen Platz. Da kommt der Schuss von Leon Gawanke, abgewehrt von Stettmar zur Seite raus. Gawanke, der ehemalige Berliner. Die Adler Mannheim versuchen jetzt nochmal Druck zu machen. Der Schuss, den sie jetzt dann eben abgezogen haben, der bleibt allerdings in der Deckung der Berliner hängen. Also ganz guter, mitreißender Auftakt. Keine Tore bisher. Und natürlich, die Adler haben ja angekündigt, sie wollen in die Geschichtsbücher sozusagen eingehen. In die Eishockey-Geschichtsbücher. Noch nie hat ein Team es geschafft, ein 0:3 in der Finalserie noch zu drehen. Das wäre das erste Mal. Die Eisbären haben was dagegen und sie haben die Riesenchance. Da lag die Scheibe frei vor dem Tor von Mattsson. Aber ein Verteidiger der Adler kann das noch klären auf Kosten eines unerlaubten Weitschusses. Gute Gelegenheit für die Eisbären. Es geht weiter mit Bulli vor dem Tor der Mannheimer beim Stand von 0:0.
3: Carsten Steinmetz, unser Reporter beim Eishockey. Gleich ist wieder Moritz Kasserlet an der Reihe. Er sitzt im Millantor-Stadion für RBB 24 Inforadio am Reporter-Mikrofon. Der FC St. Pauli derzeit Drittletzter. Hat 26 Punkte auf dem Konto. Eine Niederlage könnte bedeuten, dass die Mannschaft auf einen direkten Abstiegsplatz abrutscht, wenn Wolfsburg in Freiburg punkten sollte. Aber das folgt später.
17: Mit einer Führung im Rücken, noch dazu einer 2:0-Führung, spielt es sich natürlich leicht nach vorne. Und die Mainzer lassen den Ball hier gut laufen, haben jetzt auf der rechten Seite viel Raum mal. 4 Mainzer gegen 4 Hamburger. Schnelle Schritte auf der rechten Seite. Amiri mit dem Flankenversuch in die Mitte. Da ist die Kopfballchance für Geraldo Becker, gehalten von Vasil. Nachschuss nochmal und abgeblockt. Und jetzt ist der Keeper wieder da. 6 Minuten ist diese zweite Hälfte alt und das war die fette Chance hier für die Mainzer auf das 3:0. Und anders als vergangene Woche, als sie auch 3:0 geführt hatten gegen die Bayern und dann noch 3:4 verloren haben, würde ich behaupten, das wäre hier dann die Entscheidung gegen diese harmlosen Hamburger. Das haben sie gut gemacht, die Gäste. Und dann fehlten am Ende ein paar Zentimeter. Aber das war ein Hallo-Wach-Ereignis für die Hamburger, die eigentlich das Spiel nach vorne finden müssen. Aber sie haben nach wie vor auch in dieser zweiten Hälfte keine Ideen. Jetzt faulen sie kurz hinter der Mittellinie und die Gäste haben in der eigenen Hälfte einen Freistoß. Amiri steht am Ball, passt dann zurück in die eigenen Reihen auf Silvan Widmer, einem Österreicher, rechts raus auf der Dede Costa. Der passt dann in die gegnerische Hälfte. Paul Nebel umlagert von 2 Hamburgern, die sich dann nicht durchsetzen können im ersten Moment. Schmid läuft den Ball hinterher und Nebel hat ihn wieder und dann aber der Ballgewinn und jetzt können die Hamburger mal schnell spielen. Ja, aber das sind 2 Hamburger gegen 5 Mainzer. Ein Raunen geht hier über die Tribünen, weil sie auch alle merken hier, so funktioniert es halt nicht. Aber im zweiten nachsetzen. Nochmal die Hamburger über die linke Seite. Vor den Strafraum gelegt auf Ando. Der steht mit dem Rücken zum Tor. Was macht er? Passt links raus. Will links raus passen. Aber der Ball landet im Tor aus. Das war nicht gut. Mainz ist besser. Mainz führt nach wie vor mit 2:0.
3: Ja, und der VfL Wolfsburg, der spielt dann zum Abschluss dieses Spieltages beim SC Freiburg. Dort wenigstens einen Punkt zu holen, dürfte natürlich ebenfalls schwer sein. Aber die Mannschaft von Trainer Dieter Hecking, die hat sich dann doch in den letzten Wochen ein wenig berappeln können. Wo machen wir weiter? Beim Basketball. Alba gegen Chemnitz, Lukas Witte. So spannend am Ende dann doch noch.
13: Ja, extrem spannend. Chemnitz hier gerade wieder in Führung gegangen durch einen Dreier von Kostja Moschidi. 78:75 für die Chemnitzer stets. 4:30 im letzten Durchgang noch zu spielen. Und Alba schenkt hier gerade den nächsten Ball her. Ein Offensivfoul soll es gewesen sein. Gibt es ein bisschen Gegenwehr aus der Halle, aber war wohl die richtige Entscheidung. Ja, Alba hat so ein bisschen die Konzentration verloren. Ist ja eigentlich davongezogen. Dann lag zwischenzeitlich mit 5 Punkten in Führung, nachdem sie überhaupt das erste Mal in diesem Schlussdurchgang sich eine Führung in diesem Spiel erarbeiten konnten. Und da hatten sie eigentlich das Momentum auf dieser Seite und haben es jetzt wieder ein bisschen verloren. Durch Leichtsinnigkeiten in der Verteidigung, aber auch vorne. Jetzt ist es wieder Moschidi, der hier den Ball bringt. Der hat übrigens auch 2 sehr wilde Würfe getroffen. Also muss man auch sagen, ein bisschen Glück auf Seiten der Chemnitzer war auch dabei. Aber jetzt eben der nächste Wurf, der reingeht. Das ist zu einfach. Corey Davis bringt Chemnitz da weiter in Führung. Also 4 Minuten noch zu spielen. Alba liegt hinten 75:80.
3: Und in der Premier League in Old Trafford liegt auch der FC Liverpool mit dem deutschen Nationalspieler Florian Wirtz hinten. Und zwar 0:2 nach einer Viertelstunde. Wir schauen auf die zweite Liga. Hertha BSC heute mit einem Auftritt, der nun auch nicht gerade zu Jubelanlass gegeben hat unter den Hertha-Fans. 0:1 verloren beim 1. FC Magdeburg. Und ich habe unseren Reporter Jan Günther gefragt, was denn das für ein Auftritt der Blau-Weißen aus dem Berliner Westend gewesen sei.
19: Ja, also ich fand den nicht wirklich zielstrebig, die Herthaner zu Spielbeginn schon mit mehr Ballbesitz, aber es hat zum Beispiel bis in die Nachspielzeit des ersten Durchgangs gedauert, bis die Hertha das erste Mal auf das Tor des FCM geschossen hat. Das war ein Aufsetzer von Rehse, pariert von FCM-Schlussmann Reimann. In der 61. Minute die Führung für den FCM und dann ja so bis in die 80., 85. Minute hinein auch so ein bisschen träge das Spiel der Hertha. Dann haben sie nochmal Fahrt aufgenommen, ohne wirklich torgefährlich zu werden. Also unterm Strich gar nicht mal so unverdient, diese Niederlage der Hertha.
3: An den Reaktionen der Spieler und des Trainerstabes kann man dann ja auch immer so ablesen, ob die nun völlig am Boden zerstört sind, die Akteure, oder eben nicht. Wie war denn die Reaktion bei den Herthanern?
19: Naja, also gucken wir erstmal darauf, was das jetzt für eine Statistik auch ist. Die Hertha verliert mit 0:1, hat aus den letzten 4 Spielen nur einen Punkt geholt und blieb in diesem Zeitraum zum dritten Mal ohne eigenen Treffer. Da bleibt ja nichts anderes da als Niedergeschlagenheit. Das ist natürlich eine große Enttäuschung bei der Hertha, wenn man sieht, was hier heute in der zweiten Liga los war, auch in Sachen Aufstiegskampf. Da wäre man gerne dabei gewesen, aber diese letzten Wochen, man hasst sich da einfach komplett rausgespielt und irgendwie ist der Wurm drin gerade bei den Berlinern.
3: Ganz im Gegensatz zum FCM. Wer ist eigentlich in dieser Sportstadt Magdeburg wichtiger, Jan? Der FCM oder der SCM, die Handballer?
19: Das ist ganz, ganz schwierig zu beantworten. Also die Magdeburger Champions League-Sieger, deutscher Meister und ein Pokal nach dem anderen. Aber ich würde sagen, sie sind ja auch räumlich nur ganz wenig voneinander entfernt. Die Halle, der Handballer, das Stadion, der Fußballer und der FCM natürlich auch einen großen Teil ein in dieser Sportstadt. Und die Erleichterung entsprechend riesig. Die sind heute mit diesem Erfolg, mit diesem 1-0 gegen die Hertha runter von einem Abstiegsrelegationsplatz hoch auf Rang 14, aber 2 Spieltage sind es ja noch.
3: Patrick Sander, der Trainer, hat die Mannschaft mitten in der Saison übernommen und soll den FCM vor dem Abstieg retten. Wenn dem früheren Trainer und Stürmer des FC Energie Cottbus das gelingen sollte, würde es ihm dann eine längerfristige Anstellung beim FCM einbringen?
19: Ich kann mir eigentlich nichts anderes vorstellen. Patrick Sander, dieser Hertha-Besieger, 5. Spiel als Trainer gegen die Hertha. Es gab schon Erfolge im Hinspiel, das haben sie auch schon 2:0 gewonnen. 2-mal mit Cottbus, 1-mal mit Koblenz und jetzt also das Duell Nummer 5. Die Hertha liegt dem Patrick Sander. Also der macht tatsächlich einen guten Job. Hier ist ja von der Art immer auch so ein bisschen knorrig, aber das kommt, glaube ich, auch ganz gut an. Aber die Aufgabe ist noch nicht erledigt. Es ist ja so unfassbar eng in der zweiten Liga. 2 Punkte Vorsprung sind es vor dem Abstiegsrelegationsplatz und vor einem direkten Abstiegsplatz. Der FCM wird noch Punkte holen müssen und dann wird man sich darüber unterhalten, wie es auf der Trainerposition in Magdeburg dann weitergeht.
3: Sagt Jan Günther, unser Reporter beim Spiel des FCM gegen Hertha BSC. Ja, und während Hertha weiter für die zweite Liga wird planen müssen, kommen sie nun im Saarland bei der SV Elversberg nicht drumherum, nun Planungen für die Bundesliga anzulegen. Denn heute gab es einen furiosen Sieg gegen den SC Paderborn. Thomas Walscheid.
20: Was für ein Fußball von der SV Elversberg in den ersten 45 Minuten. Da führten sie durch Maximilian Rohr, David Mokwa und 2-mal Lukas Petkoff gegen völlig überforderte Paderborner mit 4:0. Sie waren gnadenlos effektiv, zweikampfstärker und schneller als der bisherige Tabellenzweite. In der zweiten Halbzeit änderte sich das Bild etwas. Elversberg ließ Paderborn mehr Platz, aber das nutzten die Gäste nur noch zum 4:1 durch Kelvin Brackelmann. In der Nachspielzeit sorgte der eingewechselte Ralf Adam für den 5:1 Endstand und dafür, dass die Baustelle Ursafarm Arena zum Tollhaus wurde.
3: Elversberg jetzt Zweiter, vor allen Dingen auch deshalb, weil Hannover 96 gegen Preußen Münster nicht gewinnen konnte gegen den Tabellenletzten. Es war eine dramatische Partie. Christopher Klein.
21: Nach dem Schlusspfiff sanken die 96-Profis enttäuscht zu Boden. Wie schon in der Hinrunde haben sie in der Nachspielzeit den möglichen Sieg gegen Preußen Münster hergeschenkt. In der ersten Hälfte geriet Hannover sogar mit 0:2 in Rückstand. Aber ein traumhafter Doppelpack in der Nachspielzeit von Bundu sorgte für den 2:2 Ausgleich. Nach der Pause verflachte die Partie erst, um dann wieder verrückt zu werden. Thordarson erzielte das vermeintliche Siegtor, brachte das ausverkaufte Stadion zum Kochen. Dann hielt 96 Torwart Noll auch mehrfach glänzend. Aber aber in der Nachspielzeit kassierte Hannover doch noch den Ausgleich zum 3:3 Endstand. Damit haben es die 96er verpasst, auf einen direkten Aufstiegsplatz in der zweiten Liga zu klettern und bleiben auf dem Relegationsplatz. Punktgleich vor Paderborn und einen Punkt hinter Elversberg.
3: Karlsruhe besiegte Darmstadt mit 2:1 und Fürth und Nürnberg trennten sich unentschieden 1:1. Schalke steht als Aufsteiger fest nach einem 1:0 gestern Abend gegen Düsseldorf. Dahinter dann Elversberg und Hannover. Hertha BSC ist Sechster und am Tabellenende stehen Düsseldorf, Fürth und Münster. Und in der dritten Liga, da hat der FC Energie Cottbus heute in der Wedau beim MSV Duisburg 1:2 verloren. Jan-Philipp Monitor.
1: Der MSV Duisburg hat einen enorm wichtigen Sieg im Aufstiegsrennen geholt. Mit 2:1 gewannen die Zebras das Spitzenspiel der dritten Liga gegen Energie Cottbus. Damit springt der MSV auf Relegationsplatz 3. Cottbus bleibt punktgleich davor auf Platz 2, dank der um 2 Treffer besseren Tordifferenz. Das Topspiel hielt von Anfang an, was es versprach. Emotional, temporeich und auf Augenhöhe. MSV-Stürmer Thilo Töpken brachte die Hausherren in der 32. Minute etwas glücklich nach einer Ecke in Führung. Dominik Kota erhöhte nach einem blitzsauberen Konter in der 56. Minute auf 2:0. Energies Erik Engelhardt erzielte mit Anbruch der Nachspielzeit per Kopf den Anschlusstreffer. Trotz hohem Druck brachte der MSV den knappen Sieg aber über die Zeit. Der Aufsteiger hat damit vor den entscheidenden beiden Ligaspielen bei Absteiger Aue und zum Abschluss zu Hause gegen Viktoria Köln mindestens die Chance auf die Relegation in der eigenen Hand. Auch der direkte Durchmarsch in die zweite Liga ist noch möglich. Pott-Rivale Rot-Weiß Essen auf Platz 4 lauert allerdings gerade mal 2 Punkte dahinter. Der Endspurt im Aufstiegskampf verspricht also maximale Spannung.
3: Um 16.53 Uhr geht es jetzt hier im Inforadio live weiter mit Basketball. Alba Berlin gegen Chemnitz, Lukas Witte.
13: Ja, hier ist die ganz spannende Schlussphase. Wir sind mittendrin. Alba führt mit 2 Zählern Vorsprung. 46 Sekunden noch zu spielen, aber Chemnitz hat den Ball. Corey Davis Jr. wirft ihn rein, bringt ihn ins Spiel. Die Chemnitzer versuchen jetzt ihr System zu laufen, müssen natürlich jetzt irgendwie zum Anschluss kommen. Oh, es ist Eric Washington und der trifft ihn. Ein Wurf aus der Bewegung und dann ist es plötzlich Gleichstand. Natürlich die Auszeit von Trainer Pedro Calles. Albas Coach will jetzt nochmal seinem Team mitgeben, wie sie eben jetzt diese letzten Sekunden in diesem Spiel zu laufen haben, welches Spielsystem sie jetzt verwenden, um eben die Führung sich zu erobern. Also es ist unfassbar spannend. Ja, es war ein Auf und Ab in diesem Spiel. Lange lag Alba ja zurück, hat sich erst im vierten Viertel überhaupt die erste Führung erkämpft und seitdem geht es eigentlich nur noch hin und her und hin und her und hin und her. Jetzt sind beide Mannschaften wieder auf dem Parkett und Alba ist wieder im Ballbesitz und gucken, ob sie die Führung wieder bekommen. Jack Cahill bringt den Ball. Wir werden gleich schauen, ob das gelungen ist, ob Alba dieses Spiel nach Hause bringen kann. 82:82, 30 Sekunden noch zu spielen.
3: Hochher geht's auch im Champions League Halbfinale im Estadio Camp Nou in Barcelona. 3 Tore sind nach gut einer halben Stunde bereits gefallen, aber nicht alle für den FC Barcelona. Der ging in Führung, die Bayern konnten durch Dallmann ausgleichen. Inzwischen führt Barca aber wieder mit 2:1. Womit wir beim Eishockey wären, Carsten Steinmetz. Die Eisbären in Mannheim.
11: 0:0 und die Eisbären müssen verteidigen. 40 Sekunden lang noch in Unterzahl. 2 Minuten Zeitstrafe gegen Les Lancaster. Die Adler Mannheim haben bisher daraus nichts gemacht. Eben sogar Icing, unerlaubter Weitschuss in Überzahl. Das heißt, es gab nochmal Bulli vor dem Mannheimer Tor. Jetzt kommen die Mannheimer mit dem nächsten Angriff, aber auch da gehen die Schiedsrichter dazwischen, offenbar abseits, weiß ich nicht genau, was sie da gesehen haben. Auf jeden Fall Zeit für die Eisbären nochmal durchzuatmen und hier dieses 0:0 zu verteidigen. Ja, die Eisbären, die brauchen die Effizienz der ersten 3 Spiele in der Finalserie. 3 dicke Torchancen bisher für die Eisbären in diesem ersten Drittel. Vor ein paar Minuten ein Schuss vom Verteidiger Adam Smith und dann gab es den Abpraller direkt auf den Schläger sozusagen von Jonas Müller, von dem aufgerückten Verteidiger heute. Der Kapitän als Ersatz für Kai Wismar, der konnte Mattsson im Tor der Adler Mannheim aus Nahdistanz nicht überwinden. Also die Eisbären, die müssen ihre Chancen nutzen. Jetzt machen sie das aber ganz gut. Erstmal in Unterzahl bringen die Scheibe vor das Tor der Mannheimer, klemmen sie an der Bande ein. Das bringt wertvolle Sekunden. Jetzt läuft die Zeit auch gleich ab. Gibt sogar nochmal eine Schusschance für
4: Manuel Wiederer auf das Tor der Adler Mannheim, allerdings auch nicht im Kasten. Immerhin die 2 Minuten Zeitstrafe für Lancaster blieb also ohne Torerfolg für die Adler Mannheim. Also Vorteile auf jeden Fall im ersten Drittel für die Eisbären, aber eben tatsächlich noch kein Treffer. 5 Minuten noch zu spielen im ersten Drittel 0:0.
3: In der Premier League, da sind keine weiteren Treffer gefallen. In der Begegnung zwischen Manchester United und dem FC Liverpool nach 25 Minuten steht es 0:0. Spitzenreiter derzeit der FC Arsenal mit 6 Punkten Vorsprung vor Man City. Manchester City allerdings hat 2 Partien weniger bestritten und die bessere Tordifferenz, womit wir jetzt wieder in der Bundesliga wären. Da führt Mainz in Hamburg beim FC St. Pauli, Moritz Kasserlet.
5: Mainz ist dem 3:0 näher, viel näher als St. Pauli, dem Anschlusstreffer. Gerade beinahe der dritte Erfolgsstreich der Gäste, die hier nach einem Einwurf von der rechten Seite gefährlich worden sind. Da kam der Ball in den Strafraum auf den Kopf von Philipp Tietz, der verlängerte auf Amiri und der köpfte den Ball dann an die Latte. Der Nachschuss wurde erst auf der Linie geklärt. Also die Gäste hier sehr bemüht weiter im Spiel nach vorne, während dem FC St. Pauli immer noch erschreckend wenig einfällt auf dem Weg zum Tor. Vielleicht sind wir jetzt live dabei. Immerhin gab es eben mal einen Schuss vom eingewechselten Connor Metcalf. Ja, das ist normalerweise nicht der Erwähnung wert. Heute aber hat das Seltenheitswert. Kam von rechts, zog Richtung 16er, schoss dann aus 18 Metern mit links. 1-2 Meter über das Tor der Mainzer, die einen Torwart haben. Daniel Batz, der soll am Ende der Saison ablösefrei nach Gladbach wechseln. Der musste noch nicht einmal halten, aber jetzt vielleicht mal. Die St. Paulianer rechts außen mit dem Ball im 5-Meter-Raum. Da kommt die Grätsche und alle sagen hier, ey, 11 Meter, aber nee. Ball gespielt und es gibt zumindest mal eine Ecke für die Hamburger. Auch das ist ja mal Erwähnung wert vor den vielen Fahnen, die da auf der Stehplatztribüne geschwenkt werden von den St. Pauli Ultras. Eilt jetzt ein Hamburger rechts raus mit dem 0-2 im Rücken. 66 Minuten sind rum und wir erleben tatsächlich die offensiv erstaunlichste Phase seit langer Zeit. Denn St. Pauli immer wieder mal jetzt in oder am Mainzer Strafraum, so auch jetzt mit allen, fast allen Feldspielern. Ganz viele Braun-Weiße und ganz viele Lilane aus Mainz sind da rund um den 5-Meter-Raum. Dabei kommt von der rechten Seite mit links getreten. Scharf auf den langen Pfosten. Da ist die Kopfballmöglichkeit, aber vorbeigeköpft und zwar weit vorbei. Bleibt hier beim 0:2.
3: Und Alba Berlin droht, das Spiel zu verlieren gegen Chemnitz, denn kurz vor der Schlusssirene liegt Alba mit 2 Punkten hinten. Mehr vom Sport um 17.14 Uhr.
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22: Vorsicht auf der A10 südlicher Berliner Ring Richtung Dreieck Spreeau. Zwischen Genshagen und Rangsdorf gibt es Behinderungen durch eine Ölspur. Und Vorsicht auf der A12 Frankfurt-Oder Richtung Berlin. Zwischen Frankfurt-Mitte und Frankfurt-West läuft eine Person auf der Standspur. Eine Meldung aus Sachsen-Anhalt. Die A2 ist in Richtung Magdeburg zwischen Thesen und Burgzentrum nach einem Unfall gesperrt. A9 Berlin Richtung Leipzig. Zwischen Niemeck und Kleinmarzehns Stau an einer Baustelle plus 20 Minuten. A10 westlicher Berliner Ring Richtung Dreieck Werder zwischen Potsdam Nord und Großkreuz, Baustellenstau auch plus 20 Minuten. Und in Richtung Dreieck Havelland zwischen Dreieck Werder und Vöben ebenfalls Stau, ebenfalls plus 20 Minuten. Weitere Staus gibt es noch auf der A12 Frankfurt-Oder Richtung Berlin zwischen Briesen und Fürstenwalde West. Hier dauert es 90 Minuten länger. Und auf der A24 Hamburg Richtung Berlin zwischen Pritzwalk und Herzsprung. Hier sind es 30 Minuten länger.
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14: Um 17 Uhr mit Werner Schoninger. Guten Tag. Der Waldbrand bei Jüterbock im Kreis Teltow-Fläming hat sich auf eine Fläche von 113 Hektar ausgedehnt. Der Waldbrandschutzbeauftragte Engel sagte dem RBB, dass die Flammen in einigen Bereichen bis an die Brandschutzstreifen herangekommen sind. Patrick Buchmüller, RBB 24.
23: Eine gute Nachricht sei, so Engel im RBB 24 Inforadio, dass die Flammen in dem Bereich bleiben und nicht über die Brandschutzstreifen herüberkommen. Schlecht seien aber die Aussichten. Es werde langsam etwas windig. Das könnte die Flammen weiter anfachen. Auf dem Gelände, einem ehemaligen Truppenübungsplatz, liegt viel Munition. Für die Feuerwehr ist es zu gefährlich, dahin vorzudringen. Deswegen gibt es keine große Löschaktion.
14: In Berlin-Köpenick sind 5 Fahrgäste beim Unfall mit einem BVG-Bus verletzt worden. Wie eine Polizeisprecherin dem RBB gesagt hat, musste der Bus am Vormittag auf der Glienicker Straße stark bremsen, nachdem er von einem anderen Fahrzeug geschnitten wurde. Eine Frau sei gestürzt und mit Blutungen im Gesicht ins Krankenhaus gekommen. 4 weitere Personen wurden ambulant vor Ort versorgt. In der Gedenkstätte Ravensbrück in Oberhavel ist an die Befreiung des Frauenkonzentrationslagers vor 81 Jahren erinnert worden. Bei der Gedenkfeier heute waren auch 4 Überlebende dabei. Eine von ihnen ist die 95-jährige Janina Iwanska aus Polen. Sie sagte, sie habe sich im Laufe der Zeit mit den Deutschen versöhnt. Sie wünsche sich, dass das bei allen Völkern geschehe, die sich feindlich gegenüberstehen. Brandenburgs Kulturministerin Schüle sagte, die Erinnerungen der Überlebenden seien eine Mahnung, sich einzumischen, wenn Menschen ausgegrenzt oder bedroht werden. Die Bahnhöfe in Deutschland sind für Reisende offenbar etwas sicherer geworden. Wie der Interessenverband Allianz pro Schiene mitgeteilt hat, gab es im vergangenen Jahr weniger Straftaten. Heiko Schneider.
0: In der polizeilichen Kriminalstatistik werden laut Allianz pro Schiene rund 169.000 Straftaten an Bahnhöfen aufgeführt, 6% weniger als im Jahr davor. Verbandsgeschäftsführer Pflege sagte, der Einsatz von Sicherheitspersonal und Videotechnik wirke. Die Zahl der Angriffe auf Bahnbeschäftigte ist um 11% gestiegen auf fast 2.700. Pflege sagte, diesen Trend gelte es zu stoppen.
14: Fußball-Zweitligist Hertha BSC hat in Magdeburg 0:1 verloren. In der dritten Liga hat der FC Energie Cottbus 1:2 in Duisburg verloren, aber Tabellenrang 2 knapp verteidigt. Kurz vor Spielbeginn kam die Meldung, dass Energie-Ehrenpräsident Dieter Krein gestern im Alter von 84 Jahren gestorben ist. Soweit die Nachrichten. 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Das Wetter: bis zum Abend viel Sonne, neben ein paar Wolken dabei weitgehend trocken. Aktuell in Berlin um 28 Grad, in Strausberg 29 Grad. Nachts wolkig, vereinzelt Schauer 15 bis 11 Grad. Morgen Sonne und Wolken im Wechsel, am Nachmittag etwas Regen bis zu 26 Grad. Die Zeit 17.03 Uhr.
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22: Mit Jasser Speck. Schönen guten Tag. Das lange und sehr sommerliche erste Maiwochenende neigt sich jetzt langsam aber sicher dem Ende zu. Knapp 30 Grad und Sonne satt. Finden viele super, mich eingeschlossen, aber ganz ungetrübt war das Wochenende in Berlin und Brandenburg nicht. Denn direkt am 1. Mai ist auf dem früheren Truppenübungsplatz bei Jüterbog ein Feuer ausgebrochen. Inzwischen hat es sich zum größten Waldbrand der bisherigen Saison in Brandenburg ausgeweitet. Wie die Lage momentan ist, fasst Karin Buchberger aus der rbb24-Inforadio-Redaktion zusammen.
6: Vor 2 Tagen waren es noch 2 Hektar, die von dem Feuer betroffen waren. Gestern war schon von 37 Hektar die Rede. Und heute Mittag hatte der Waldbrandschutzbeauftragte in Brandenburg, Raimund Engel, dann, wie er selbst gesagt hat, diese nicht ganz erfreuliche Nachricht.
7: Diese Brandfläche hat sich jetzt auf insgesamt 113 Hektar doch ausgeweitet. Das Feuer frisst sich so nach und nach durch, aber es bleibt, und das ist auch das Gute, aktuell in dieser Fläche, die abgegrenzt ist von den Brandschutzschneisen.
6: Das Gelände im Südwesten Brandenburgs ist bis Anfang der 1990er Jahre militärisch genutzt worden. Auch über 30 Jahre später liegt im Boden immer noch viel Munition. Und deswegen sind für die Feuerwehr auch die Brandschutzschneisen bei der Bekämpfung so wichtig, sagt Raimund Engel.
7: Das sind 50 Meter breite Streifen, die er von Vegetation frei hält, sodass laufendes Feuer dort keine Nahrung mehr findet und dann auch dort zum Halten gebracht werden kann. Und das ganz Entscheidende ist, diese Schutzstreifen sind dann auch entmunitioniert worden. Mhm. Da hat man also nach Munition gesucht, sodass sich auch die Einsatzkräfte dort gefahrlos drauf bewegen können.
6: Dort, wo die Altlasten noch im Boden liegen, ist das nicht möglich, sagt der Brandenburger Waldschutzbeauftragte. Da kann man dann nach seinen Worten nicht viel machen.
7: Weil man auch nicht in die Fläche reinkommt, das wäre viel zu gefährlich für die Einsatzkräfte. Man beobachtet das, und immer wenn dann an den Randbereichen Flammen hochkommen, dann kommen Feuerwehren nochmal zum Einsatz.
6: An einen Einsatz aus der Luft, also an Löschhubschrauber, wird laut Raimund Engel im Moment nicht gedacht. Auch wenn Engel davon ausgeht, dass kräftiger Wind das Feuer in den nächsten Stunden noch anfachen könnte. Der frühere Truppenübungsplatz ist im Übrigen bei weitem nicht das einzige Gelände in Brandenburg, auf dem es an diesem langen Wochenende Waldbrände gegeben hat.
7: Land auf, Land ab gibt es Gott sei Dank kleine Einsätze. Landesweit ist die Waldbrandgefahr hoch, und das sehen wir auch. Es kann jederzeit und überall durchaus brennen.
6: Für morgen erwartet der Deutsche Wetterdienst jetzt Regen. Wie stark der wird, steht aber noch nicht fest.
22: Karin Buchberger aus der rbb24-Inforadio-Redaktion war das über den Stand und die Aussichten bei den Waldbränden in Brandenburg. Von Spanien lernen heißt Siegen lernen. Das gilt zumindest mal für die Benzinpreise. Davon können deutsche Autofahrerinnen und Autofahrer nur träumen, denn der Liter Normalbenzin kostet je nach Tankstelle aktuell in Spanien zwischen 1,40 Euro und 1,70 Euro, also weit unter der 2-Euro-Marke. Wie das möglich ist, darüber berichtet unser Korrespondent Hans-Günther Kellner.
8: Möglich gemacht hat das vor allem eine Senkung der Mehrwertsteuer auf Kraftstoffe von 21% auf 10% sowie die Senkung weiterer Verbrauchsteuern auf das nach EU-Recht zulässige Minimum. Damit kostet Benzin in Spanien heute in etwa so viel wie vor dem Krieg der USA und Israels gegen den Iran. Mit ihrem im März beschlossenen Maßnahmenpaket zur Abfederung der Konsequenzen des Kriegs hat die spanische Regierung auch die Mehrwertsteuer auf Gas und andere Brennstoffe zum Heizen sowie auf Strom von 21% auf 10% gesenkt. Zudem dürfen sozial benachteiligten Strom und Gas nicht abgestellt werden. Die EU-Kommission hat Spanien zwar darauf hingewiesen, dass die Senkung der Mehrwertsteuer gegen EU-Recht verstoße, jedoch bislang kein Vertragsverletzungsverfahren eingeleitet. Die spanische Regierung will die Maßnahmen dagegen wie geplant bis Ende Juni beibehalten. Über eine Verlängerung ab Juli oder alternative Hilfen ist noch nicht entschieden. Allerdings hat sich auch Spanien bereits gemeinsam mit anderen Mitgliedstaaten der Union für eine EU-weite Übergewinnsteuer für Energiekonzerne ausgesprochen.
22: Spaniens Spritpreise sind also deutlich günstiger als hierzulande. Der Beitrag war das von unserem Korrespondenten Hans-Günther Kellner. Das Unternehmen Hipp ist vor allem für seinen Babybrei bekannt. Was da nie als Zutat rein sollte, ist Rattengift. Klingt eigentlich logisch. Aber genau damit wurde das Unternehmen vor kurzem in Österreich, Tschechien und der Slowakei erpresst. Seit dem frühen Sonntagvormittag ist bekannt, dass es eine Festnahme gab. Und zwar im österreichischen Bundesland Salzburg, wie unser Korrespondent David Freches berichtet.
16: Im Fall der Hipp-Erpressung hat sich die Polizei in Österreich gestern bedeckt gehalten. Helmut Marban von der Landespolizei Burgenland sagte:
9: Es ist ein 39-jähriger Mann, aber sowohl zu den Umständen seiner Festnahme als auch zur Person des Verdächtigen oder zu den weiteren Ermittlungsschritten kann man momentan aus kriminaltaktischen Gründen noch nichts sagen.
16: Inzwischen ist das anders. Seit dem frühen Sonntagvormittag ist bekannt, dass es die Festnahme im Bundesland Salzburg gab. Von dort wird der Mann ins Burgenland gebracht, in die JVA in Eisenstadt, Südtirol.

0: Stände sind aufgebaut mit krimtatarischem Gebäck, Stickereien und bunten Kissenbezügen, Schmuck, Keramik. Auf Tafeln stehen Ortsnamen auf Ukrainisch und auf Krimtatarisch: Bachtschisaraj, Kertsch, Dschankoi, Städte auf der Krim. Die Menschen hier feiern das krimtatarische Frühlingsfest Idrles. Auf der Krim, in ihrer historischen Heimat, sei das Fest viel größer gewesen, erzählt Dilaver Osman, einer der Musiker. Aber er ist trotzdem froh. Mir ist aufgefallen, dass hier nur sehr wenige Krim-Tataren sind. Das heißt, die anderen Leute interessieren sich für uns. Sie wollen unsere traditionelle Musik hören und krim-tatarische Köstlichkeiten probieren. Das Interesse an der Halbinsel Krim und an der krim-tatarischen Kultur sei in der Ukraine in den vergangenen Jahren gestiegen, sagt die ukrainische Schriftstellerin Anastasia Levkova. Der Maidan, die Revolution der Würde 2014, sei ein Wendepunkt gewesen. Davor war die krimtatarische Welt für uns Ukrainer terra incognita. Jetzt wissen die meisten zumindest, dass die Krimtataren unter Stalin deportiert wurden, und sie wissen, unter welch schwierigen Bedingungen sie jetzt unter russischer Besatzung leben. Wir haben bemerkt, dass es Vielfalt in unserem Land gibt. Und sehr wichtig ist auch, dass die Krim-Tataren und wir einen gemeinsamen Feind haben. Der Feind heißt Russland. Die Krim-Tataren waren diejenigen, die sich den russischen Besatzern am stärksten widersetzten. Viele sind seit 2014 auf das ukrainische Festland geflohen. Die Ukrainer tun einiges, um die krim-tatarische Kultur zu fördern. Die Schriftstellerin Levkova sitzt in der Jury eines Literaturwettbewerbs für ukrainischsprachige Werke über die Krim und Werke in krimtatarischer Sprache. Levkova hat selbst eine Novelle über die Besetzung der Krim geschrieben. Das Buch »Hinter Pjedekop liegt Land« von 2023 ist in der Ukraine ein Bestseller und enthält auch Zitate in krimtatarischer Sprache. Ich hatte eine Mission, ich wollte aufklären. Ich wollte, dass Ukrainer sehen, wie die krimtatarische Schrift aussieht und hören, wie die Sprache klingt. Es gibt nämlich auch ein Hörbuch. Zwischen den Ständen in dem Kiewer Hinterhof eilt Jefen Bondarenko hin und her. Er hat das Frühlingsfest Idrles organisiert und betrachtet das auch als politische Aufgabe. Wir sind dabei, in der Ukraine eine neue, demokratische, europäische Gesellschaft zu formen, die Vielfalt zu schätzen weiß. Es gibt einen wichtigen Grundsatz. Anders bedeutet nicht fremd. Andersartigkeit ist Teil unseres kulturellen Erbes. Deshalb ist so ein krimtatarisches Fest auch in Kiew wichtig. Bondarenko kommt von der Krim aus Jalta. Er selbst ist Ukrainer, die krimtatarische Kultur sei aber schon immer Teil seiner Identität gewesen. Der gegenwärtige Krieg ist ein Krieg um Identität. Deshalb muss der Erhalt der krimtatarischen Sprache und Kultur Ziel eines jeden Ukrainers sein.
1: Gesine Dornblüt war das über das Frühlingsfest der Krimtataren. Stellen Sie sich mal vor, alle Brandenburgerinnen und Brandenburger würden zu einem Konzert gehen. Also wirklich jeder und jede einzelne Person, egal ob groß, ob klein, alt oder jung. So in etwa kann man sich den Andrang vorstellen, den es in der Nacht in Rio de Janeiro gab, bei einem Gratiskonzert von Shakira. Korrespondentin Anne Herberg war mit dabei.
2: Es sei immer ihr Traum gewesen, hier aufzutreten, an Rios berühmten Copacabana-Strand. Und jetzt ist es soweit, es ist Mitternacht gerade in Rio de Janeiro und das Konzert von Shakira läuft. Und die Stimmung ist einfach unglaublich. Geschätzt wurde, dass 2 Millionen Leute hier teilnehmen. Die neuen Zahlen sind nicht raus, aber der Strand ist proppenvoll. Junge, alte Familien, alle irgendwie gemeinsam am Feiern. Shakira hat im Vorfeld eine absolute Liebesbotschaft an Rio dagelassen mit einer Drohnenshow. Te Amo Brasil stand am Himmel über Rio geschrieben. Und sie hat auch noch eine starke Nachricht dagelassen. Sie widmet ihre Show den Frauen, sie widmet ihre Show vor allem auch den alleinerziehenden Müttern. Das gab einen riesengroßen Applaus hier in Rio. Und sie sagt, was wir machen müssen in diesen Zeiten der Konflikte, ist zusammenkommen, gemeinsam schanzen am Strand an der Copacabana von Rio.
1: Anne Herberg war das vom Shakira-Konzert an der Copacabana mit über 2 Millionen Besucherinnen und Besuchern. Und jetzt geht's hier weiter mit Thomas Kroh.
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4: Ein weiteres Mal ein freundliches Hallo Fußballfans und Hallo Sportsfreunde bis 19 Uhr jetzt.

0: die vorletzte Runde an diesem langen Sportsonntag mit den Borussen im Borussia-Park Mönchengladbach gegen Dortmund. Nach 34 Minuten steht es 0:0. Ich bin kurz ins Stocken gekommen, weil die ja eigentlich schon viel weiter sein müssten um 18.15 Uhr. Da müsste nämlich die erste Hälfte beinahe herum sein. Aber diese Begegnung hat später begonnen, weil die Dortmunder, weil die Gäste im Stau gestanden haben. Darüber hinaus schauen wir, was die Eisbären machen in Mannheim. Das fünfte Spiel um die deutsche Eishockeymeisterschaft gewinnen die Eisbären, haben sie ihren Titel erfolgreich verteidigt. Aber jetzt meldet sich erst einmal Marc Eschweiler aus dem Borussia-Park.
1: Warten auf das erste Tor, heißt es im Borussia-Park im Duell der beiden Borussias in der Fußball-Bundesliga. Und wenn hier eine Borussia ein Tor macht, dann ist es die vom Niederrhein, die Heimmannschaft. Mönchengladbach ist die deutlich bessere Mannschaft. Viel aktiver von Borussia Dortmund kommt in dieser Phase gar nichts im Spiel nach vorne. Nach jetzt 35 Minuten beim Stand von 0:0 hatte Tabakovic eben die große Chance, hier auf 1:0 zu stellen für die Mannschaft im Abstiegskampf. Aber da war die Distanz zu Torwart Kobel einfach zu kurz, um den Ball an diesem Kleiderschrank vorbeizukriegen. Das waren nur 50 Zentimeter und da war einfach keine Lücke bei einer scharfen Hereingabe. Flach von Reitz, Tabakovic direkt, aber Kobel stand dann einfach direkt vor ihm und deswegen bleibt es beim 0:0.
0: Gestern im Waldstadion Eintracht Frankfurt verliert gegen den Hamburger SV. Vor der Partie hatte Eintracht-Trainer Albert Riera eine Tirade abgelassen, auch gegen Journalisten. Und nach der Partie gab es dann einen weiteren denkwürdigen Auftritt. Tim Brockmeier berichtet aus Frankfurt am Main.
2: Die finale Demütigung für die Eintracht-Fans kam rund 10 Minuten nach dem Abpfiff. Die HSV-Fans feierten im Wohnzimmer der Eintracht, im Zuhause der SGE ausgelassen und sehr laut den Fast-Klassenerhalt. Ein paar Minuten vorher war es auf der anderen Seite des Stadions, in der Kurve der Eintracht-Fans, auch laut, anders laut. Die Schnauze gestrichen voll bei den SGE-Fans nach diesem 1:2 gegen den HSV, einem einmal mehr richtig schwachen Auftritt ihres Teams. Nachdem Eintracht-Trainer Albert Riera ziemlich nüchtern zusammenfasste:
3: We have to play better.
2: Wir müssen besser spielen, so der Coach. Richtig. Die Eintracht spielte schon wieder schlecht, wie in fast allen Spielen. Zuletzt ein Sieg nur aus den letzten 6 Partien. Frankfurt kassierte gegen den Aufsteiger HSV eine völlig verdiente Niederlage.
3: Bad things comes at the same time all together.
2: Nein, Albert Riera, dass in diesem Spiel irgendwie alles Schlechte zusammenkam oder anders gesagt die Eintracht Pech hatte, das war definitiv nicht der Fall. Frankfurt spielte eine mehr als laue erste Hälfte, ging in der zweiten in Führung durch Usun, bekam aber postwendend den Ausgleich, kurz später gar das 1:2.
3: We had chances to win the game.
2: Auch diese Analyse hatte der Coach exklusiv. Die Eintracht hatte mitnichten die Chancen, das Spiel zu gewinnen. Nach vorne ging fast nichts bei der SGE. Spielidee, Kreativität, Tempo, Mut, mal wieder Fehlanzeige. Was Sportvorstand Markus Krösche zu einer bemerkenswerten Aussage nach dem Spiel veranlasste.
4: Das hat auch nichts mit Eintracht Frankfurt und mit dem Fußball, den wir spielen wollen, zu tun.
2: Aber wenn das auf dem Feld nichts mit Eintracht Frankfurt zu tun hat, muss man dann nicht zwingend über den Trainer reden, der extra geholt wurde, um nach Dino Toppmöller wieder Eintracht Frankfurt Fußball im Stadion sehen zu können.
4: Wir brauchen heute jetzt ja nicht über Trainer sprechen. Am Ende geht es darum, um die Leistung auf dem Platz. Alles andere ist momentan nicht Thema.
2: Das Team also schuld, nicht der Trainer, so der Eintracht-Sportvorstand. Trotzdem schwer zu glauben, dass Riera zumindest über den Sommer hinaus noch Coach in Frankfurt ist. Zu große, zu viele Baustellen und Feuer, die der Spanier in der Mannschaft und im Umfeld gelegt hat. Zuletzt in einem selten dagewesenen Angriff auf die Frankfurter Medienlandschaft, der er Lügen vorwarf, von der er sich ungerecht behandelt fühlt und für die er nach dem Spiel noch ein Schmankerl hatte.
3: Tomorrow is a new day.
2: Morgen ist ein neuer Tag. Viel mehr Durchhalteparole geht kaum. Dass die SGE wirklich noch Europa schafft, glaubt keiner mehr. Wenn man Mittelfeldspieler Can Usun genau zuhört, dann die Mannschaft offenbar auch nicht.
5: Wir müssen uns alle an der eigenen Nase packen. Wir müssen einfach mehr geben und versuchen die letzten 2 Spiele noch irgendwie den Fans was zurückgeben und die Saison einigermaßen gut beenden.
2: Dass das passiert, scheint extrem unwahrscheinlich. Und dass Trainer Albert Riera noch viele Spiele in Frankfurt erlebt, auch.
0: Tim Brockmeier berichtete aus Frankfurt am Main. Die Eintracht wird den Europapokalplatz möglicherweise nicht ergattern. Der FC Liverpool in England in der Premier League, der möchte in die Champions League. Und der Titelverteidiger liegt derzeit auf dem 4. Platz. Das würde reichen. Aber Liverpool liegt auch zurück in der 89. Minute 2:3 bei Manchester United. So, und nun aber schnell wieder zum Eishockey und zu Carsten Steinmetz. Wie hat das dritte Drittel begonnen?
6: Ja, wieder mit etwas mehr Offensive der Eisbären. Die schaffen es, sich mal ein bisschen zu befreien und die Scheibe auch vor das Tor der Mannheimer mal wieder zu bringen. Jetzt wird allerdings der nächste Angriff der Berliner zurückgepfiffen wegen Abseits. Erik Mick ins Abseits gelaufen. Also die ersten 2 Minuten sahen aus Berliner Sicht ganz gut aus, weil das Geschehen einfach vor dem Tor der Adler sich abspielte. Im zweiten Drittel, da waren die Eisbären doch wirklich heftig unter Druck geraten, nachdem sie zuvor zu Beginn des zweiten Drittels ja auf 2:0 erhöhen konnten durch Liam Kirk. Aber danach nur noch Mannheim im Angriff und die Eisbären mussten verteidigen, haben sich in die Schüsse reingeworfen, haben viele Schüsse geblockt und was durchkam, das wurde dann eine Beute von Jonas Stettmar im Kasten der Eisbären. Die Adler Mannheim versuchen jetzt in die Offensive zu kommen. Die Eisbären greifen früh an, machen das gut, erobern die Scheibe in der neutralen Zone. Andi Eder hat die Scheibe dann auf der rechten Seite allerdings dann verloren und die Mannheimer wollen umschalten. Die Eisbärenverteidigung geht dazwischen mit Jonas Müller, der hier schon über 15 Minuten Time on Ice hatte, also die meiste Eiszeit von allen Feldspielern bisher. Die Eisbären müssen dieses Drittel noch überstehen, dann sind sie Meister. Sie führen mit 2:0.
0: Und hier geht's jetzt gleich wieder weiter mit der laufenden Partie in der Fußball-Bundesliga, in der Borussia Mönchengladbach die andere Borussia zu Gast hat, nämlich die aus Dortmund. Und Trainer Niko Kovac, der wird seinen Schwarz-Gelben schon eingebläut haben, dass er bitteschön sehen möchte, dass der BVB bis zum Schluss, auch wenn er nicht mehr Meister werden kann, um den Sieg spielt.
1: Die Gladbacher sind die bessere Mannschaft, aber die Gladbacher machen es zu kompliziert, beziehungsweise kriegen den finalen Pass nicht in die Mitte. Außerdem gab es eine Reklamation eines Handspiels. Ja, das war ein Handspiel, aber das war außerhalb des Strafraums und deswegen gibt es auch nichts zu checken. Außerdem war das angeschossen aus 2 Metern Entfernung. Das ist ja eh immer die ewige Diskussion, war aber eh vor im Strafraum, deswegen können wir dann Haken drunter machen. Aber den Haken machen die Gladbacher eben nicht. Ja, mit dem ersten Tor. Sie haben immer wieder Möglichkeiten. Joe Skelly vor allem über links war jetzt schon 2-mal aussichtsreich durchgebrochen. Aber der finale Pass in die Mitte auf den lauernden Tabakovic, der wird immer von irgendeinem Dortmunder noch weggegrätscht. Jetzt gibt es zumindest mal Ecke für Borussia Mönchengladbach in der 42. Minute. Schiri Bartstübner hat noch was zu meckern. Da gibt es ein Geschubse vor Gregor Kobel, Dortmunds Torwart. Der soll ein bisschen mehr Freiraum bekommen, deswegen hat er da mal ein bisschen Platz gemacht, der Unparteiische. Jetzt gibt es den Eckball von Honorat auf der linken Seite mit rechts, mit Schnitt vors Tor. Eckball kommt an den langen Pfosten und der Ball ist nicht im Tor. Die Leute brüllen, aber der Ball war am Außennetz und deswegen bleibt es hier im Borussia-Park im Duell der beiden Borussen aus der Bundesliga nach 42 Minuten beim 0:0.
0: Aber beim Eishockey ist ein Tor gefallen, Carsten Steinmetz.
6: Tor für die Eisbären Berlin, das 3:0, 44. Minute und wieder ist es Ty Ronning, sein 9. Treffer in den Playoffs, bringt das 3:0 und das haben sie stark gemacht. Tolles Vorchecking der Berliner. Das war erstmal Leo Föder, der einen Mannheimer Spieler angegriffen hat und ihn zu einem Fehlpass gezwungen hat. Dann kommt die Scheibe über Tiffels zu Ronning, der war ganz alleine frei vor dem Tor, zentrale Position und den lässt er sich dann nicht nehmen. 3:0, Ty Ronning. Ist das die Vorentscheidung? Ist das die Meisterschaft für die Eisbären Berlin? Also seit Donnerstagabend bin ich natürlich vorsichtig. Da war es eine 3:1-Führung, die die Eisbären noch verspielt haben in den letzten 10 Minuten der Partie. Nächste Chance, die Eisbären weiter im Vorwärtsgang. Das machen sie gut nach diesem nicht so wirklich gut gespielten zweiten Drittel. Jetzt wieder die Eisbären also im Angriff und die Adler Mannheim müssen verteidigen. Angreifen ist die beste Verteidigung. Das ist das Motto im Moment der Eisbären, die jetzt hier allerdings die Scheibe nicht kontrollieren können. Sie rutscht durch hinter die blaue Linie. Sie müssen zurückfahren mit Moritz Kretschmer, dem 19-jährigen Verteidiger, und den nächsten Angriff aufbauen. Das sieht natürlich aus Berliner Sicht jetzt gut aus. Freddy Tiffels wieder mit der Scheibe einmal um das Tor herumgefahren. Der Pass zurück zur blauen Linie zu Ranky. Ja, der weiß jetzt nicht so wahnsinnig viel damit anzufangen. Erstmal einfach hinter das Tor gespielt der Mannheimer, die sich dann also dadurch ein bisschen befreien können. 3:0 für die Eisbären. Ja, der Wahnsinn. Am Donnerstag, da standen sie ja schon dicht vor der Meisterschaft, verloren da noch mit 3:4 in der Verlängerung. Diese Enttäuschung haben sie offenbar wirklich schnell überwunden. Da haben sie sich nicht runterziehen lassen, machen hier ein klasse Auswärtsspiel. Und deswegen also die Führung im dritten Drittel mit 3:0 bei den Adlern Mannheim.
0: Die Nachspielzeit läuft im Halbfinale der Fußball Champions League bei den Frauen in Barcelona. Barca gegen den FC Bayern München und es steht immer noch 4:2 für die Katalanen. Also das bedeutet, dass dann Barca ins Endspiel einziehen wird. Und wir kehren nach Mönchengladbach zurück. Dort geht so langsam aber sicher die erste Hälfte in der Partie der beiden Borussen-Mannschaften zu Ende.
1: Die einen wollen gefühlt nicht mehr, die anderen können irgendwie immer noch nicht. Es steht 0-0 im Duell der Borussen. Wir sind jetzt in der Nachspielzeit der ersten Halbzeit, denn die Partie begann ja 10 Minuten später, weil der Bus des BVB im Stau gestanden hat. Und in Sachen Torschussstatistik steht Borussia Dortmund auch so ein bisschen auf dem Schlauch in diesem Spiel. Kein einziger Torschuss von Borussia Dortmund in der gesamten ersten Halbzeit. Das gab es bislang nur einmal in dieser Saison beim Spiel gegen den FC Bayern in der Hinrunde in München. Also das kann sich Gladbach schon mal auf die Fahnen schreiben. Auf der anderen Seite hat man aber echt das Gefühl, dass Borussia Dortmund nach der eingetüteten Champions League letzte Woche schon gedanklich irgendwie in der kommenden Saison in der Königsklasse und in der Sommerpause ist. Da geht sehr wenig zusammen. Gladbach ist die klar bessere Mannschaft, hatte zwei gute Möglichkeiten, aber das Gladbacher Problem in dieser Saison, das zeigt sich auch heute wieder. Vor über 50.000 im Borussia-Park das Tore schießen. Junge, haben die Möglichkeiten, haben die Räume auf den Außenbahnen. Joe Skelly zweimal durch, aber der finale Ball in der Mitte, der kommt halt einfach nicht an. Der Tabakovic, der lauert immer, aber der Pass wird ihm immer in den Rücken gespielt. Gladbach ist besser, aber Gladbach macht eben nicht das entscheidende Tor. Und so ist es weiter die Eichhörnchen-Taktik der Gladbacher. Nuss für Nuss, Punkt für Punkt. Naja, und passend dazu, die Fans würden die Saison auch echt gerne vergraben und vergessen. So wie das Eichhörnchen halt das mit den Nüssen macht. Das war die letzte Aktion in dieser ersten Halbzeit. Der erste Torschuss von Borussia Dortmund. Leicht abgefälscht vom jungen Inacio. Der 18-jährige Italiener, auch mit brasilianischen Wurzeln, wird da, ja, nee, abgeräumt nicht. Es ist Halbzeit in Gladbach. Schiri Bart Stübner hat einmal kurz drauf geguckt, aber wenn überhaupt, gab es den Kontakt am Fuß nach dem Schuss. Aber da fällt eigentlich Inacio eher über die eigenen Beine, nachdem er aus der Drehung geschossen hat. Aber Moritz Nikolas im Tor der Gladbacher den Ball locker halten konnte. Also, das Borussen-Duell geht torlos in die Pause 0:0.
0: Viele Trainer haben es beim FC Liverpool nach Sir Alex Ferguson versucht, alle sind gescheitert und jetzt hat Michael Carrick, der ehemalige Mitspieler von Ikonen wie David Beckham oder Ronaldo, die Mannschaft in die Spur gebracht. 3:2 Sieg gegen den FC Liverpool, das heißt Manchester United ist Dritter und Liverpool auf dem vierten Platz, 6 Punkte hinter dem englischen Rekordmeister. Heute Abend könnte Aston Villa noch an Liverpool vorbeiziehen, aber auch ein 5. Platz reicht in der Premier League, um in der nächsten Saison in der Champions League zu spielen. Michael Carrick mit Man United wieder oben auf. Vergangene Saison 15. Erschreckend für alle Fans von Manchester United. Und nun ist die Mannschaft zurück in der Champions League. Aston Villa spielt übrigens gegen Tottenham heute Abend, aber das nur am Rande. Viel wichtiger ist das, was auf dem Eis in Mannheim passiert, Carsten Steinmetz.
6: Tja, die Adler Mannheim, die geben jetzt da nochmal Vollgas. Was bleibt ihnen anderes übrig? 0:3 aus ihrer Sicht, 3:0 für die Eisbären Berlin. 12 Minuten noch überstehen, dann wäre die nächste Meisterschaft eingetütet. Es wäre auch der 5. Titel für den Trainer Serge Gnabry. 5 Titel hat auch der ja bei den Eisbären legendäre Don Jackson erreicht. Also da hätte er diese Stufe erreicht. Aber so weit sind wir noch nicht, denn die Mannheimer sind jetzt im Drittel der Eisbären. Bulli, haben sie gewonnen. Schuss bleibt in der Deckung der Berliner hängen, die erstmal die Scheibe rausspielen. Die Mannheimer im Besitz des Pucks versuchen wieder ganz schnell reinzukommen in die Zone der Berliner. Das verhindern die Eisbären, die einfach in diesem dritten Drittel früh wieder eingreifen, sich nicht hinten reindrängen lassen. Wir noch im zweiten Drittel das viel, viel besser machen. Eine echte Torchance haben wir für die Adler bisher noch nicht gesehen. Im dritten Drittel gab es mal so einen schönen Schuss aus der Drehung von Leon Gawanka, aber okay, der ging dann auch relativ weit am Kasten der Eisbären vorbei. Die Mannheimer werden auch jetzt früh angegriffen. Andi Eder die Scheibe erobert, aber in diesem Fall keiner, der aus dem Rückraum schießen könnte. Deswegen also zumindest in dieser Szene keine Gefahr für das Tor der Adler Mannheim. Es bleibt beim 3-0 für die Eisbären.
0: Jetzt um 18.30 Uhr die Nachrichten mit Werner Schoninger. Anschließend geht es dann weiter mit den Eisbären, mit den Borussen in Mönchengladbach und mit der zweiten Liga. Hertha BSC verliert beim 1. FC Magdeburg.
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8: Um 18.30 Uhr, guten Abend. Der Waldbrand auf einem ehemaligen Truppenübungsplatz bei Jüterbock im Kreis Teltow-Fläming hat sich heute weiter ausgeweitet. Wie Brandenburgs Waldbrandschutzbeauftragter Engel im RBB 24 Inforadio gesagt hat, ist inzwischen eine Fläche von 113 Hektar betroffen. Das entspricht etwa 160 Fußballfeldern. Weil im Boden noch alte Munition liegt, kann die Feuerwehr nicht direkt löschen. Innerhalb der Schutzstreifen sollen die Flammen von allein ausgehen. In Berlin sind wieder Schüsse gefallen. Innerhalb weniger Stunden gab es zwei neue Vorfälle in Neukölln und Schöneberg. Katharina Trümper, RBB 24.
9: Gestern Abend wurden in der Hermannstraße in Neukölln ein 17-Jähriger und ein 25-Jähriger durch Schüsse verletzt. Sie kamen ins Krankenhaus. Der 25-Jährige musste notoperiert werden. Der Täter flüchtete. Am Morgen wurde dann auf ein Café in der Potsdamer Straße in Schöneberg geschossen. Verletzt wurde niemand. In beiden Fällen ermittelt die Sondereinheit Ferrum. Sie soll die vermehrte Schusswaffengewalt in der Stadt bekämpfen, die vermutlich in Zusammenhang mit Revierkämpfen und Schutzgelderpressungen steht. Erst in den letzten Tagen wurden Schüsse auf Geschäfte und Wohnhäuser in Neukölln, Spandau und Tempelhof gemeldet.
8: Außenminister Wadefuhl hat mit seinem iranischen Amtskollegen Arakchi telefoniert. In dem Gespräch habe er eine sofortige Öffnung der Straße von Hormus und einen Verzicht des Iran auf Atomwaffen verlangt, schreibt Wadefuhl auf der Plattform X. US-Präsident Trump hatte vorher angekündigt, einen neuen Friedensplan zu prüfen, den der Iran übermittelt habe. Die Bahnhöfe in Deutschland sind für Reisende offenbar etwas sicherer geworden. Wie der Interessenverband Allianz pro Schiene mitgeteilt hat, gab es im vergangenen Jahr weniger Straftaten. Heiko Schneider.
10: In der polizeilichen Kriminalstatistik werden laut Allianz pro Schiene rund 169.000 Straftaten an Bahnhöfen aufgeführt, 6% weniger als im Jahr davor. Verbandsgeschäftsführer Pflege sagte, der Einsatz von Sicherheitspersonal und Videotechnik wirke. Die Zahl der Angriffe auf Bahnbeschäftigte ist um 11% gestiegen auf fast 2.700. Pflege sagte, diesen Trend gelte es zu stoppen.
8: Union Berlin hat ein weiteres Zwischenziel im Abstiegskampf der Fußball-Bundesliga erreicht. Durch den 2:1-Sieg von Mainz 05 beim FC St. Pauli können die Köpenicker nicht mehr direkt absteigen. In der zweiten und dritten Liga gab es Niederlagen für Hertha BSC und Energie Cottbus. Die Berliner mussten sich in Magdeburg mit 0:1 geschlagen geben, die Lausitzer in Duisburg mit 1:2. Und in der Basketball-Bundesliga hat Alba Berlin gegen Chemnitz 82:84 verloren. Soweit die Nachrichten. 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Das Wetter am Abend klar oder leicht bewölkt und meist trocken. Aktuell haben wir in Berlin um 27 Grad und in Lübben-Spreewald 28. Nachts wolkig, vereinzelt Schauer, Tiefstwerte zwischen 15 und 11 Grad. Morgen Sonne und Wolken im Wechsel, am Nachmittag etwas Regen, maximal 21 bis 26 Grad. Die Zeit 18.33 Uhr.
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0: Bis 19 Uhr am Mikrofon Thomas Kroh. Schön, dass Sie weiter dabei sind. Die Bayern, also die Frauen des FC Bayern München, sind ausgeschieden im Halbfinale der Fußball-Champions League nach einem 2:4 beim FC Barcelona, der im Endspiel auf Lyon trifft. Wir schauen dann nachher auch gleich nochmal auf die Tabellen in Spanien, Italien und England. Aber jetzt geht's erst einmal mit Eishockey weiter. Reicht heute ein 3:0 als Führung gegen die Adler Mannheim am vergangenen Donnerstag? Da standen die Eisbären vor eigenem Publikum schon unmittelbar vor der großen Feier zur deutschen Meisterschaft. Und die wurde ihnen dann versalzen durch die Adler. Wie sieht's heute aus, Carsten Steinmetz?
11: Tja, weiter 3:0. 10 Minuten noch zu spielen hier in Mannheim. Eben gerade die Riesenchance, vielleicht für die endgültige Entscheidung zu sorgen für Liam Kirk. Zentrale Position. Also den hat er am Anfang gemacht zum 2:0 in der 22. Minute am Anfang oder relativ am Anfang dieser Partie. Diese Chance hat er liegen lassen. Ansonsten sieht es so aus. Mannheim rennt an und die Eisbären verteidigen. Und sie verteidigen bisher sehr erfolgreich. Zumindest jetzt auch im dritten Drittel. Wenig Schüsse, die durchkommen zu Jonas Stettmer, der noch gar nicht so wirklich eingreifen musste in diesem dritten Drittel. Die Eisbärendeckung steht bisher richtig gut. Mal sehen, wie lange noch oder ob sie das durchhalten können. Der Puck jetzt hinter dem Tor der Mannheimer. Da werden die Adler wieder früh angegriffen von Yannick Villieu in diesem Fall und von Vikingstad. Und die Mannheimer haben Schwierigkeiten, sich dann also hier zu befreien und den Spielaufbau zu starten. Jetzt kommen sie durch die neutrale Zone mit Leon Gawanka, aber dann ist dann auch schon ein Spieler zu weit reingelaufen ins Drittel der Eisbären. Deswegen der Abseitspfiff der Referees und es geht weiter dann mit Bulli in der neutralen Zone. Ja, die Eisbären am Donnerstagabend, da standen sie schon dicht vor der Meisterschaft, aber jetzt sieht es natürlich noch besser aus. 3:1 war es am Donnerstag, jetzt das 3:0, 2 Tore von Ronning, ein Treffer von Liam Kirk und noch 9 Minuten zu spielen in Mannheim, 3:0 für die Berliner.
0: In der zweiten Fußball-Bundesliga hat Hertha BSC heute verloren, auswärts 0:1 beim 1. FC Magdeburg. Um den Aufstieg geht es ja bei den Blau-Weißen aus dem Berliner Westend schon länger nicht mehr, aber trotzdem wollte Trainer Stefan Leitl die ausstehenden Partien allesamt gewinnen. Das hat nicht geklappt. Im Gegenteil, Hertha hat nun eine Serie siegloser Spiele hingelegt. Dazu Philipp Höppner.
12: In den letzten 4 Spielen gab es für Hertha BSC 3 Niederlagen und 1 Unentschieden. Die Leistungen waren maximal mittelmäßig. Gegen Magdeburg war sie schlicht schlecht. Deswegen ist Hertha-Coach Stefan Leitl nach dem Spiel stinksauer.
13: Ja, ich muss schon aufpassen, was ich jetzt hier sage.
12: Man merkt, wie es in ihm brodelt. Der sonst sehr ruhige Trainer ringt darum, nicht die Fassung zu verlieren.
13: Ja, ich muss natürlich meine Emotionen auch kontrollieren. Ja, definitiv. Das muss ich aber mit mir selbst ausmachen. Aber Sie können mir glauben, dass ich richtig angefressen bin heute. Ja.
12: Heftig kritisiert er seine Mannschaft für diesen schwachen Auftritt. Keine Intensität, keine Einstellung, keine Rückwärtsbewegung.
13: Dann ist diese Niederlage für mich auch verdient und symptomatisch für unser Auftreten für 60 Minuten.
12: Nach den 60 Minuten zieht Leitl die Reißleine und wechselt die gesamte Offensive aus. Auch sein Kapitän Fabian Reese, den Topscorer der ganzen Liga. Warum?
13: Intensität.
12: Wenn selbst bei Fabian Reese die Intensität bemängelt wird, dann ist eigentlich alles gesagt über das Spiel von Hertha. Er wird ausgewechselt, ebenso Martin Winkler, Lukas Schuler und Kevin Sesser. Herthas zweite oder sogar dritte Garde kriegt ihre Chance. Maurice Krattenmacher, Jeremy Duziak oder auch ein Sebastian Grönning, der die letzten 5 Spiele nicht mal im Kader stand, dürfen sich zeigen. Mit ihnen ist Leitl zufrieden.
13: Ich finde das schon, die Wechsel dann auch gefruchtet haben, weil wir dann deutlich dominanter waren und deutlich mehr Ballbesitzphasen in der gegnerischen Hälfte. Im letzten Drittel hatten wir Torchancen. Von daher, glaube ich, waren die Wechsel ganz okay.
12: Aber sie konnten die 0:1-Niederlage auch nicht verhindern. Herthas Hauptproblem, die Offensive. In diesen 4 sieglosen Spielen schoss Hertha zwar reichlich, gegen Kiel vorige Woche 22 Mal, gegen Magdeburg 14 Mal, doch mal wieder blieben die Berliner torlos.
14: Ja, ich glaube, dass uns wie so ein bisschen in den letzten Wochen so der letzte Punch gefehlt hat, diese letzte Gier, wirklich diesen letzten Meter zu geben und dann halt auch mal das Tor zu erzwingen.
12: Sagt Herthas Torwart Tjaak Ernst. Auch er erwartet von der Mannschaft eine Reaktion in den letzten beiden verbleibenden Spielen der Saison.
14: Wir sind maximal unzufrieden, dass wir die letzten 4 Spiele nur 1 Punkt geholt haben. Das ist nicht unser Anspruch. Und da geht es dann auch einfach ein bisschen um die Ehre. Natürlich auch gerade für den Verein, um die TV-Gelder, aber auch für uns als Mannschaft einfach um die Ehre, sich da ja würdig, sage ich mal, aus dieser Saison zu verabschieden und jetzt noch 2 Siege zu holen.
12: Doch für 2 Siege wird Hertha mindestens 2 Tore schießen müssen. Und damit tut sich die alte Dame gerade richtig schwer.
0: Philipp Höppner berichtete, sportliche Tristesse bei Hertha BSC. Glanz und Gloria hingegen im beschaulichen Saarland. Die SV Elversberg hat den SC Paderborn im Spitzenspiel 5:1 vom Rasen gefegt. Thomas Wollscheid.
15: Was für ein Fußball von der SV Elversberg in den ersten 45 Minuten. Da führten sie durch Maximilian Rohr, David Mokwa und zweimal Lukas Petkoff gegen völlig überforderte Paderborner mit 4:0. Sie waren gnadenlos effektiv, zweikampfstärker und schneller als der bisherige Tabellenzweite. In der zweiten Halbzeit änderte sich das Bild etwas. Elversberg ließ Paderborn mehr Platz, aber das nutzten die Gäste nur noch zum 4:1 durch Kelvin Breckelmann. In der Nachspielzeit sorgte der eingewechselte Ralf Adam für den 5:1 Endstand und dafür, dass die Baustelle Ursafarm Arena zum Tollhaus wurde.
0: Hannover 96 hingegen ließ im Kampf um den Aufstieg Punkte liegen, ausgerechnet gegen den tabellenletzten Preußen Münster. Christopher Klein.
16: Nach dem Schlusspfiff sanken die 96-Profis enttäuscht zu Boden. Wie schon in der Hinrunde haben sie in der Nachspielzeit den möglichen Sieg gegen Preußen Münster hergeschenkt. In der ersten Hälfte geriet Hannover sogar mit 0:2 in Rückstand. Aber ein traumhafter Doppelpack in der Nachspielzeit von Bundu sorgte für den 2:2 Ausgleich. Nach der Pause verflachte die Partie erst, um dann wieder verrückt zu werden. Thordarson erzielte das vermeintliche Siegtor, brachte das ausverkaufte Stadion zum Kochen. Dann hielt 96 Torwart Noll auch mehrfach glänzend. Aber in der Nachspielzeit kassierte Hannover doch noch den Ausgleich zum 3:3 Endstand. Damit haben es die 96er verpasst, auf einen direkten Aufstiegsplatz in der zweiten Liga zu klettern und bleiben auf dem Relegationsplatz. Punktgleich vor Paderborn und einen Punkt hinter Elversberg.
0: Christian Tietz hat die Hannoveraner in die Erfolgsspur zurückgebracht und Kurs Aufstieg eingeschlagen. Aber was nun? Tom Gerntke hat mit Hannovers Trainer gesprochen.
17: Ja, Herr Tietz, ein Spiel, was so viele Auf- und Abs hatte, eine Achterbahn der Gefühle. Am Ende kann ich mir vorstellen, der Frust bei Ihnen ist größer als die Freude über diesen einen Punkt. Ne?
18: Ja, klar ist man enttäuscht. Wir wollten das Spiel heute anders angehen und dann liegen wir hier auf einmal 2:0 hinten. In einem Spiel, was wir in der ersten Halbzeit, was es hochklassig war, wir haben eine Kontrolle drin gehabt, wir haben 3-4 Möglichkeiten rausgespielt. Der Gegner macht seine Standard gegen uns gut, hat man noch ein zweites Tor bekommen, kommt dann aber noch zurück mit dem 2:2. Und dann hatten wir eine Phase, so wie wir rauskamen von 20 Minuten, haben wir gedrückt, obwohl auch da in der Zwischenphase Preußen Münster eine sehr gute Chance hatte, wo Nahuel gut hält. Dann hätten wir eigentlich das Spiel für uns ziehen können. Und dann werden wir aber zerfahrener. Dann hat auch Preußen Münster wirklich hinten raus einige gute Möglichkeiten gehabt. Wir hatten zwar auch durchaus Chancen gehabt, aber wir waren dann nicht mehr so gut im Spiel drin. Und mit dem 3:2 hoffst du dann, dass du das hältst. Aber das war so symptomatisch, wie hektisch alles gewesen ist. Wir haben Freistoß, wir schlagen den Ball zum Gegner zurück, Tor 3:3. Und dann heute haben wir dann auch zum Ende des Spiels ein Stück mit Glück gehabt.
17: Tabellarisch hat sich eigentlich nichts verändert. Sie bleiben weiterhin auf Rang 3. Durch das Parallelspiel ist jetzt Elversberg vorne. Wie blicken Sie auf die letzten beiden Spieltage? Sie haben immer gesagt, es bleibt bis zum Ende spannend, aber es brennt jetzt sozusagen. Ne?
18: Ja, das bleibt nach wie vor spannend. Ich habe ja gesagt, dass wir unsere Hausaufgaben machen müssen. Und heute war so ein Tag, wo man auch sagen muss, hättest du mit dem Sieg jetzt woanders springen können. Deswegen bringt es gar nichts, dass du woanders hinschaust und auf dich schaust. Und dass es halt wirklich, ich bleibe dabei, bis zum letzten Spieltag gehen wird.
0: Christian Tietz, der Trainer von Hannover 96, nach dem Unentschieden gegen Preußen Münster. Karlsruhe hat gegen Darmstadt 2:1 gewonnen. Und wenn Sie sich dann fragen, welches sind denn die traditionsreichsten Spiele in Deutschland, da wird Ihnen wahrscheinlich irgendwas mit Bayern München gegen, was weiß ich, Hamburger SV einfallen oder Borussia Mönchengladbach gegen die Bayern oder Dortmund gegen Schalke. Aber es gibt da auch ein Spiel in Franken, das Derby heißt. Und das hat heute auch wieder die Zuschauer angelockt. Oliver Tubenauer über Fürth gegen Nürnberg.
19: So richtig zufrieden kann nach diesem 276. Derby eigentlich niemand sein. Die Fürther bringt das Unentschieden nicht von der Stelle, sie bleiben Vorletzter. Die Nürnberger können schon eher mit dem Einzähler leben. Doch Clubkapitän Fabio Gruber, dem in der Nachspielzeit der ersten Halbzeit der zu diesem Zeitpunkt schmeichelhafte Ausgleich gelang, wollte nach dem Schlusspfiff keine Zufriedenheit aufkommen lassen.
20: Auf gar keinen Fall. Wir hatten mehr Chancen, die erste Halbzeit war nicht gut von uns. Aber wir sind Nürnberg und unser Anspruch ist natürlich, jedes Derby zu gewinnen.
19: Hat aber nicht geklappt, weil Fürth in der ersten Halbzeit besser war und der Club in der zweiten Halbzeit nichts Zählbares aus seiner Überlegenheit machte. Noel Futkoy, der die Fürther zuvor in Führung geschossen hatte, war aber logischerweise auch nicht zufrieden.
21: Wir hätten uns gewünscht, die 3 Punkte hier mitzunehmen, weil wir die halt brauchen. Aber ich weiß nicht, wofür dieser Punkt heute am Ende vielleicht gut war.
19: Das wird man wohl auch erst am Ende der Saison erfahren. Futkoy glaubt jedenfalls fest daran, dass dann die Entscheidung zugunsten der Fürther fallen wird.
21: Selbstbewusstsein. Ich bin da sehr optimistisch. Die Mannschaft ist auch sehr optimistisch. Wir haben ein sehr, sehr gutes Gefühl und ich bin mir ganz, ganz sicher, dass wir am Ende gemeinsam den Klassenerhalt feiern werden.
19: 2 Spiele stehen noch aus. Zunächst muss die Spielvereinigung nach Berlin und am letzten Spieltag kommt es zum Showdown im Heimspiel gegen Fortuna Düsseldorf. Ein direktes Duell gegen den Abstieg.
0: Kein anderes Derby in Deutschland hat es häufiger gegeben als dieses Franken-Derby. So, Schalke ist also aufgestiegen nach dem 1:0 gegen Fortuna Düsseldorf. Dahinter liegen Elversberg und Hannover in der Tabelle, Hertha BSC ist Sechster. Und am Ende stehen Fortuna Düsseldorf, Fürth und Preußen Münster trotz des Unentschiedens heute bei Hannover 96. Und nun geht aber so langsam die Zeit zu Ende beim Eishockey, Carsten Steinmetz. Was ist inzwischen passiert?
11: Ja, 5 Minuten 29 noch auf der Uhr und Jonas Stettmer ist der Held dieses Tages. Bisher jedenfalls aus Eisbärensicht. Eben gerade gab es einen Penalty für die Adler Mannheim. Der Puck war vor dem Berliner Tor blockiert und der Schiedsrichter oder die Schiedsrichter entschieden auf Penalty. Luke Esposito, das war der Eisbärenschreck vom Donnerstag, der das entscheidende Tor in der Overtime erzielt hat, der lief dann an, wollte links an Stettmer vorbei, aber der fuhr den Schoner aus und konnte das Tor verhindern. Deswegen weiter 3:0 für die Adler Mannheim, die den Torwart vom Eis genommen haben, zugunsten eines weiteren Feldspielers. Auch schon 7 Minuten vor dem Ende der Partie, der absolute Wahnsinn. Aber nachdem die Mannheimer eine Riesenchance verballert hatten durch Chris Bennett, den Kanadier, da haben sie dann also diese Option gezogen. Einen Feldspieler mehr auf dem Eis. Das Tor ist leer, aber die Mannheimer machen Druck beim Stand von 3:0 für die Eisbären.
0: Und im Borussia-Park hat die Partie zwischen Mönchengladbach und Dortmund wieder begonnen. Die zweite Hälfte läuft. Marc Eschweiler ist unser Reporter.
1: Die zweite Halbzeit läuft seit 2 Minuten und die zweite Halbzeit bringt hoffentlich Tore im Duell der Borussia aus Gladbach gegen die Borussia aus Dortmund. Da gibt es ja diese ewige Diskussion, wer ist eigentlich die echte und wer ist die falsche Borussia. Jetzt kommt die Borussia, die auch die Internetadresse Borussia hat. Gladbach über die rechte Seite, über Honorar. Ball in die Mitte, Achtung! Tabakovic aus 3 Metern kriegt den Ball nicht ins Tor. Und das ist halt einfach das große Problem der Gladbacher. Der Ball in die Mitte ist endlich mal gut gespielt. Und Tabakovic kriegt das lange Bein vor seinen Gegenspieler und drückt den Ball aus 3 Metern, 10 Zentimeter am Pfosten vorbei. An der falschen Seite des Pfostens, außen vorbei. Kein Tor für Gladbach. Ja, und deswegen ist das halt so ein Schneckenrennen da unten im Tabellenkeller. Wenn die Gladbacher einfach mal ihre Torchancen konsequenter auch in den letzten Wochen, beispielsweise zuletzt in Wolfsburg beim 0-0, genutzt hätten, wären sie schon längst raus aus dem Sumpf da unten. Und so sind sie immer noch irgendwie drin und müssen jetzt aufpassen, denn Dortmund kommt mal über Julian Brandt. Glückwunsch nachträglich noch, gestern 30 geworden, Julian Brandt. Aber Pass in Zeiten aus. Einwurf beim Stand von 0-0.
0: Und gleich geht's wieder weiter mit Eishockey. Vorher die Premier League in England. Der Überblick über das Geschehen an der Tabellenspitze dort. Tabellenführer Arsenal hat gewonnen. 3:0 gegen Fulham. Der Tabellenzweite Manchester City spielt heute Abend beim FC Everton. Manchester United hat gewonnen. 3:2 gegen Liverpool. Das sind die ersten 5, die allesamt in die Champions League kommen werden. Arsenal, Manchester City, Man United, Liverpool und Aston Villa. Und Man City muss jetzt erstmal 2 Spiele gewinnen, um wieder aufzuschließen nach Punkten zum FC Arsenal. Und was das Eishockey angeht, da hat unser Reporter Carsten Steinmetz heute schon mehrmals auf die Paraden von Eisbären-Torhüter Jonas Stettmer verwiesen. Carsten, er ist ja im Grunde genommen nur die Nummer 2. Was ist das für ein Typ, der jetzt hier Jake Hildebrand so glänzend vertritt?
11: Ja, ist ein bisschen jüngerer Torwart, 24 Jahre jung. Den haben sie aus Ingolstadt mal geholt, den Jonas Stettmer. Er war eben immer die Nummer 2, hat aber auch immer wieder gezeigt, dass er wirklich ein großes, großes Talent ist. Und dann hat er in der Playoff-Serie oder in den Playoffs ja auch begonnen im Viertelfinale gegen Straubing. Aber Jonas Stettmer, da hatten dann auch viele immer Zweifel. Naja, natürlich ist er sehr talentiert, er zeigt sehr, sehr starke Spiele, aber kann er diese Leistung konstant abrufen? Und das ist ihm nicht immer gelungen. Und deswegen wurde er auch während der Playoffs dann durch Hildebrand, der von einer Verletzung zurückkam, dann wieder ersetzt. Aber er ist dann durch die Verletzung von Hildebrand, durch die erneute Verletzung, wieder die unumstrittene Nummer 1 geworden. Und jetzt in der Finalserie gegen Mannheim beweist er das, dass er wirklich hintereinander weg auch jeden zweiten oder dritten Tag erstklassige Leistungen zeigen kann. Und für mich auf jeden Fall einer, den der Bundestrainer mitnehmen sollte zur Weltmeisterschaft und vielleicht ihm auch da einige Spiele geben könnte. Natürlich gibt es da noch einen NHL-Torwart, Philipp Grubauer. Aber aus deutscher Sicht ist er natürlich wirklich richtig gut. Die Mannheimer haben jetzt 2 Minuten 58 noch auf der Uhr ja weiterhin den Torwart vom Eis genommen. Die Eisbären versuchen es immer wieder aus der Distanz, dann das leere Tor zu treffen. Ist ihnen bisher nicht gelungen. Wenn die Scheibe dann am Tor vorbeirauscht, gibt es automatisch unerlaubten Weitschuss. So wie eben gerade. Und dann Bulli vor dem Tor der Eisbären. Einmal haben sie den Pfosten getroffen. Eben gerade von einem Befreiungsschuss, mehr oder weniger von der Seite. Und dann trudelte die Scheibe Richtung Mannheimer Tor, landete am Pfosten. So, die Adler haben den Schuss von der blauen Linie von Plachter. Der geht vorbei. Die Eisbären werfen sich vorbildlich wirklich richtig rein in jeden Schuss und wehren bisher alles ab. 2:40 noch auf der Uhr. 2:40 noch bis zur nächsten deutschen Meisterschaft. Die Mannheimer kommen nicht vor das Tor. Die Eisbären jetzt aber auch nicht in den Besitz der Scheibe. Deswegen weiterhin 3:0 hier für die Berliner.
0: In der Premier League in England führt noch der FC Arsenal die Tabelle an. In Spanien Titelverteidiger FC Barcelona 2:1 gewonnen an diesem Wochenende bei Osasuna. Kann die Meisterfeier schon planen. Zweiter momentan Real Madrid. Die spielen heute Abend noch bei Espanyol Barcelona. Und Villarreal ist der Dritte. 5:1 gewonnen gegen Levante. Villarreal ist wieder da und wir sind wieder in Mönchengladbach.
3: Gerade sind alle Dortmunder Fans mal zusammengezuckt, denn Julian Brandt hat aufgezogen, gestern 30 geworden. Und im ersten Moment, wie er da rumgeht um den Gegenspieler, 20 Meter vor dem gegnerischen Tor, hast du gedacht, der Messi vom Borsigplatz ist losgelassen worden. Und dann schießt er mit dem schwächeren linken Fuß und der Ball rutscht ihm dermaßen über den Außenriss, dass der 5 Meter am Tor vorbeigeht. Und alle Aufregung war dahin. Aufregung auf der anderen Seite. Überzahl, Gladbach, Stöger durch die Mitte. Wartet mit dem Abspiel ein bisschen zu lange, aber Reitz hat den Ball. Bringt ihn auf Velmoja, der zieht in die Mitte. Nochmal zurück auf Stöger, zurück auf Reitz. Alles ist eng, der Schuss kommt aber letztendlich wieder nur in die Arme von Gregor Kobel. Aber zumindest ist das Spiel ein bisschen offener geworden, weil Borussia Dortmund jetzt auch mehr in die Offensive investiert. Kriegt Gladbach noch mehr Raum zum Kontern als in der ersten Halbzeit. Und das war jetzt schon die zweite Möglichkeit in dieser 53. Minute für Gladbach in der zweiten Halbzeit. Die erste, die hatte eben Tabakovic, aber aus 3 Metern drückt er den Ball nebens Tor. Und jetzt wieder Gladbach mit dem Ballgewinn in der gegnerischen Hälfte. Honorar im Strafraum, Rechtsaußenposition. Honorar, Flanke kommt, Kopfballabwehr. Die Flanke war einfach wieder nicht präzise genug. Sie haben eigentlich alle Zeit der Welt auf den Außenbahnen, um die Flanken präziser reinzubringen. Nur es funktioniert halt nicht. Und deswegen bleibt es nach 54 Minuten beim 0:0 im Borussia-Park.
0: In Deutschland ist die Fußballmeisterschaft entschieden. Die Bayern haben es mal wieder zustande gebracht. In Spanien wird der FC Barcelona seinen Titel erfolgreich verteidigen. In England, da wird es dann entweder der FC Arsenal oder Manchester City. Und in Italien, da kann Inter Mailand heute Abend die Meisterschaft feiern, wenn die Mannschaft gegen Parma Calcio gewinnen sollte. Denn Titelverteidiger SSC Neapel liegt deutlich zurück und hat an diesem Wochenende gegen Como nur unentschieden gespielt, 0:0. Und der Tabellendritte, der AC Mailand, der hat verloren bei Sassuolo Calcio. Inter vor Napoli und Milan, das die ersten drei in Italien. Und Jubel in Mannheim, aber nicht so laut, als würden alle Fans dort, also alle Mannheimer, einen Torschrei abgelassen haben, ausgestoßen haben, Carsten Steinmetz. Daraus schlussfolgere ich, dass die Eisbären nochmal getroffen haben.
11: Tor für die Eisbären und das war's dann wohl. 4:0 ins leere Tor. Der Torwart war rausgegangen zugunsten eines weiteren Feldspielers und Erik Mick trifft dann aus der Distanz, der Berliner Verteidiger, zum 4:0. Wahnsinn, also damit hätte ich nicht gerechnet nach dem Erfolg der Mannheimer
6: am Donnerstag in Berlin. Und jetzt dieses deutliche Resultat, 1:30 vor dem Ende der regulären Spielzeit. Aber es wird keine Overtime geben, das sage ich mal. Sie haben das Bulli gewonnen, dann kam die Scheibe zu Erik Mick und der hat die Scheibe sofort gefeuert in Richtung Mannheimer Tor. Und dann sind sie auf der Bank der Berliner alle aufgesprungen und haben gefeiert und haben gejubelt und sich schon umarmt. Und der Eisbärentrainer Serge Bau, der jubelte mit Tyronning, den er von hinten so packte und ihn einmal schüttelte vor Freude. Also hier totale Entspannung jetzt bei den Eisbären. Die Meisterschaft ist so gut wie eingetütet. 1:30 vor dem Ende. 4:0. Jetzt komme ich selber durcheinander. 4:0 für die Eisbären in Mannheim.
0: Im Fußball hat der FC Energie Cottbus heute in der dritten Liga das Spitzenspiel beim MSV Duisburg 1:2 verloren. Anschließend gewann dann der VfL Osnabrück, der Tabellenführer in Wiesbaden, nach Rückstand 3:2. Das sind die ersten drei in der dritten Liga, Osnabrück, Cottbus und Duisburg, womit wir wieder in Mönchengladbach wären. Marc Eschweiler.
4: Es bleibt zu kompliziert bei Borussia Mönchengladbach. Gerade Ballgewinn in der eigenen Hälfte. Es hätte Überzahlsituationen geben können. 3-2, aber Stöger im Mittelkreis wartet einfach zu lange mit dem Pass nach vorne. Und dann ist es letztendlich Schlotterbeck, der ihm da in die Parade fährt. Und die Chance ist dahin. Spielaufbau von Gladbach wieder aus der eigenen Hälfte. Ja, da ist wieder Tempo drin über Elvedi und über Honorar, wieder über rechts. In der Mitte startet Tabakovic, rechts ist reizfrei. Der Ball ist zu ungenau auf Stöger gespielt. Der kriegt ihn trotzdem durch auf Moja und der flankt den Ball wieder in die Arme von Gregor Kobel. Du hast das Gefühl, die können noch 3 Stunden spielen. Es bleibt beim 0-0.
0: Übrigens in der dritten Liga, da stehen alle 4 Absteiger fest. Das sind Havelse, Ulm, der FC Erzgebirge Aue und Schweinfurt. Und jetzt ein weiteres Tor beim Eishockey, Carsten Steinmetz.
6: Ja, der Ehrentreffer, sage ich mal, für die Adler Mannheim. Das 1:4, Leon Gawanke in Überzahl. Das heißt, es gab eine 2 Minuten Zeitstrafe für Andi Eder. Leon Gawanke, Schuss wird noch abgefälscht, war dann drin. Also kein Shutout für Jonas Stettmer. Aber das wird ihn jetzt wahrscheinlich nicht weiter ärgern. Die letzte Minute läuft im Finale Nummer 5. Es wird das letzte Finalspiel sein. Die Eisbären werden erneut zum dritten Mal in Folge wahrscheinlich oder sie werden Meister. 30 Sekunden noch. Die Adler Mannheim versuchen es weiterhin. Sie versuchen noch einen Treffer zustande zu bekommen. Also machen das gut. Sie geben sich nicht auf. Schuss nochmal aus der Entfernung. Der Eisbären bleibt hängen bei den Adlern Mannheim. 17 Sekunden noch bis zur deutschen Meisterschaft. Die Scheibe hinter dem Tor wird nochmal vor das Tor gespielt. Da schlagen die Eisbären dann über die Scheibe. Da wird es nochmal gefährlich. Da haben sie dann nochmal mit Chris Bennett nochmal eine Chance. Die Mannheimer. Und dann läuft die Uhr runter. 3 Sekunden, 2 Sekunden, 1 Sekunde. Die Eisbären schmeißen die Helme und die Schläger in die Luft und sie laufen alle zu auf ihren Torwart Jonas Stettmer, der heute nur einen Treffer kassiert hat. 4 haben die Eisbären geschossen. Sie sind erneut deutscher Eishockeymeister zum dritten Mal in Folge. Sie gewinnen die Serie mit 4:1 und jubeln erneut hier in Mannheim unter dem Pfeifkonzert der Zuschauer. Die Eisbären sind deutscher Meister.
0: Und feiern, ganz im Gegensatz zu Deutschlands bestem Tennisprofi Alexander Zverev, der wird sich fragen, warum gibt's diesen Carlos Alcaraz und warum gibt's diesen Jannik Sinner? Den Weltranglistenersten kriegt er nicht in den Griff, dem kann er nicht Paroli bieten. Heute im Finale des ATP Masters in Madrid die nächste Niederlage, 1:6 und 2:6. Und was passiert nun beim Fußball in der Bundesliga in Mönchengladbach?
4: Gladbach wieder im Vorwärtsgang. Nächste Hereingabe zu ungenau. Elvedi kriegt den Ball nicht durchgesteckt nach einem flachen Pass von außen. Jetzt könnte Dortmund mal kontern. Viele Gladbacher aufgerückt, aber Julian Brandt mit dem nächsten Fehlpass in die Spitze. Deswegen wieder Ballbesitz Gladbach über Rocco Reitz auf Honorar, Rechtsaußenposition. Legt sich den Ball zu weit vor. Man hört es am Raunen. Es ist das Bohren von verdammt dicken Brettern. Oder anders formuliert, du musst in eine Betonwand und nimmst einen Holzbohrer. Irgendwann ist da vielleicht ein Loch drin, aber das dauert halt ewig.
3: und der Bohrer geht dabei definitiv kaputt. Also das ist schon ein Spiel für die Nerven hier in Gladbach, für die Gladbach-Fans vor allem im Abstiegskampf. Nach 60 Minuten noch 0-0. Und es geht weiter mit von Borussia Mönchengladbach in der eigenen Hälfte über Elvedi. Oh, der legt sich den Ball zu weit vor und räumt dann Inacio ab. Müsste gelb geben eigentlich von Florian Bartstübner, dem Schiedsrichter, der davor schon mal zwei gelbe verteilt hat gegen Schlotterbeck und gegen Stöger. Und jetzt gibt es den Wechsel. Maximilian Bayer heute nicht viel zu sehen als Linksaußen bei Borussia Dortmund. Für ihn kommt Svensson in die Partie. Der junge Schwede zuletzt nicht mehr erste Wahl. Vielleicht bringt er noch mal ein bisschen mehr Dampf auf Dortmunder Seite. Denn für die einen geht es um den Klassenerhalt, für die anderen um die Vizemeisterschaft. Dortmund könnte mit einem Sieg das Ding eintüten. Aber irgendwie habe ich das Gefühl, das ist denen heute gar nicht so wichtig. Es steht 0-0.
0: Um 19.14 Uhr, also in gut einer Viertelstunde, hören wir uns dann noch einmal. Und dann hat schon das nächste große Ereignis begonnen an diesem Wochenende, der Formel 1 Grand Prix von Miami. Bis dahin verabschiedet sich Thomas Kroh.
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2: Vorsicht, auf der A10 südlicher Berliner Ring zwischen Michendorf und Ferch sind in beiden Richtungen Leute auf der Fahrbahn. Eine Meldung aus Sachsen-Anhalt. Die A2 ist in Richtung Magdeburg zwischen Burg Ost und Burg Zentrum nach einem Unfall gesperrt und es staut sich auch auf der Umfahrung über Burg. A10 westlicher Berliner Ring Richtung Dreieck Havelland zwischen Dreieck Werder und Vöben. Stau an einer Baustelle plus 20 Minuten. Weitere Staus auf der A12 Frankfurt-Oder Richtung Berlin zwischen Briesen und Fürstenwalde West. Hier dauert es 2 Stunden länger. Und auf der A24 Hamburg Richtung Berlin zwischen Herzsprung und Neuruppin ebenfalls Stau, 10 Minuten länger. Außerdem auf der A115 Dreieck Nutetal Richtung Dreieck Funkturm zwischen Kleinmachnow und Spanischer Allee 10 Minuten plus. Und Stadtverkehr Berlin, da liegen uns keine Meldungen vor, aber zur S-Bahn gibt es noch was. Nach einem Polizeieinsatz müssen Sie auf den Linien S3, 5, 7 und 9 mit Verspätungen und Ausfällen rechnen. Kommen Sie gut an Ihr Ziel.
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8: Um 19 Uhr mit Werner Schoninger. Guten Abend. Die Eisbären Berlin sind wieder deutscher Eishockeymeister. Die Berliner haben heute das Auswärtsspiel in Mannheim 4-1 gewonnen und so auch die Finalserie mit 4-1 für sich entschieden. Die Eisbären feiern damit ihren 12. Meistertitel. Auf dem ehemaligen Truppenübungsplatz bei Jüterbock im Kreis Teltow-Fläming brennt es weiterhin. Betroffen ist mittlerweile eine Fläche von 113 Hektar. Derzeit lasse man das Feuer kontrolliert abbrennen, sagte ein Feuerwehrsprecher dem RBB. In dem Gebiet explodiere immer wieder alte Munition im Boden, Anwohner seien aber nicht in Gefahr. In Berlin sind wieder Schüsse gefallen. Innerhalb weniger Stunden gab es 2 neue Vorfälle in Neukölln und Schöneberg. Katharina Trümper, RBB 24.
9: Gestern Abend wurden in der Hermannstraße in Neukölln ein 17-Jähriger und ein 25-Jähriger durch Schüsse verletzt. Sie kamen ins Krankenhaus. Der 25-Jährige musste notoperiert werden. Der Täter flüchtete. Am Morgen wurde dann auf ein Café in der Potsdamer Straße in Schöneberg geschossen. Verletzt wurde niemand. In beiden Fällen ermittelt die Sondereinheit Ferrum. Sie soll die vermehrte Schusswaffengewalt in der Stadt bekämpfen, die vermutlich in Zusammenhang mit Revierkämpfen und Schutzgelderpressungen steht. Erst in den letzten Tagen wurden Schüsse auf Geschäfte und Wohnhäuser in Neukölln, Spandau und Tempelhof gemeldet.
8: Außenminister Wadeful hat den Iran aufgefordert, die Straße von Hormus sofort zu öffnen. Der CDU-Politiker äußerte sich nach einem Telefonat mit seinem iranischen Amtskollegen Araghchi. Sebastian Segebade.
5: Als enger US-Verbündeter teilen wir das gleiche Ziel, so Wadeful. Und weiter, der Iran müsse auch vollständig und nachprüfbar auf Kernwaffen verzichten. Eine Antwort Araghchis auf die Forderungen aus Deutschland ist nicht bekannt. Die Verhandlungen über ein Ende des Iran-Konflikts treten seit Wochen auf der Stelle. Die Straße von Hormus bleibt blockiert. Und damit stecken weiter hunderte Öl- und Gastanker vor der Meerenge fest.
8: Union Berlin hat ein weiteres Zwischenziel im Abstiegskampf der Fußball-Bundesliga erreicht. Durch den 2-1-Sieg von Mainz 05 beim FC St. Pauli können die Köpenicker nicht mehr direkt absteigen. In der zweiten und dritten Liga gab es Niederlagen für Hertha BSC und Energie Cottbus. Die Berliner mussten sich in Magdeburg mit 0-1 geschlagen geben, die Lausitzer in Duisburg mit 1-2. Und in der Basketball-Bundesliga hat Alba Berlin gegen Chemnitz 82-84 verloren. Soweit die Nachrichten. 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Das Wetter am Abend klar oder leicht bewölkt und überwiegend trocken. Aktuell haben wir in Berlin um 27 Grad und in Neuruppin 25 Grad. Nachts wolkig, vereinzelt Schauer, Tiefstwerte zwischen 15 und 11 Grad. Morgen Sonne und Wolken im Wechsel, am Nachmittag etwas Regen, die höchsten Temperaturen morgen 21 bis 26 Grad. Die Zeit 19.03 Uhr.
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2: Mit Jasser Speck, schönen guten Abend. Die schwarz-rote Bundesregierung feiert bald ihr Einjähriges. Feierlich ist die Stimmung aber derzeit nicht, denn kurz vor dem ersten Geburtstag mehren sich kritische Stimmen aus den Reihen der Union. Wer da was genau kritisiert, dazu jetzt Hauptstadtkorrespondent Georg Schwarze.
10: Blockade und Schuldzuweisungen, wie wir sie in den letzten Tagen von der SPD vernommen haben, kosten immer mehr Vertrauen in die Handlungsfähigkeit der Politik, sagte der erste parlamentarische Geschäftsführer der Union im Bundestag, Steffen Bilger, dem Handelsblatt. Die Koalition müsse sofort wieder in einen konstruktiven Reformmodus kommen und liefern. Zuvor hatte der ehemalige Wirtschaftsminister und Kanzleramtschef Altmaier, CDU, vor einer so wörtlich Staatskrise gewarnt. Der parlamentarische Geschäftsführer der SPD im Bundestag, Dirk Wiese, nannte diese Bemerkung fahrlässig und sprach von unpassenden Ratschlägen von der Seitenlinie. Zuletzt hatte auch der Unionsfraktionschef Spahn das Erscheinungsbild der Regierung in den letzten Wochen kritisiert und für das Umfragehoch bei der AfD verantwortlich gemacht. Die 25. Bundesregierung wird am kommenden Mittwoch ein Jahr im Amt sein. Die prominente SPD-Vertreterin Gesine Schwan sprach im Deutschlandfunk von der Führungsschwäche der Bundesregierung und kritisierte die fehlende persönliche Autorität von Kanzler Merz und SPD-Vizekanzler Klingbeil.
2: Der Beitrag war das von Hauptstadtkorrespondent Georg Schwarte. Mit Gottesdiensten und Gedenkfeiern ist heute auf dem Gelände des ehemaligen KZ Dachau an die Befreiung des Lagers vor 81 Jahren erinnert worden. Daran teilgenommen haben auch noch einige der letzten Überlebenden des Konzentrationslagers. Dachau war eines der ersten KZ der Nazis. Dort wurden über 200.000 Menschen inhaftiert. 41.000 von ihnen wurden ermordet. Thies Marsen war bei der Gedenkfeier mit dabei.
13: Kranzniederlegung am Denkmal des unbekannten KZ-Häftlings, direkt neben dem einstigen Krematorium des Konzentrationslagers Dachau. In der ersten Reihe drei hochbetagte Männer, leicht gebeugt, teils am Stock, drei Überlebende der deutschen Lager. Sie gedenken ihrer ermordeten Kameraden. Aberner Orr, heute 98 Jahre alt, stammt aus Litauen. Er wurde als Teenager in den Dachauer Außenlagerkomplex Kaufering verschleppt, wo er Zwangsarbeit für die deutsche Bauindustrie leisten musste. Ende April 1945 trieb ihn die SS auf einen Todesmarsch Richtung Alpen.
22: Ich habe die Erinnerungen, die ich nicht vergessen habe. Das kann man nicht vergessen. Wir sind ja von einem Lager zum anderen transportiert worden. Von den Amerikanern, über Kirchen sind wir befreit worden. Aber da waren wir schon eine ganz kleine Gruppe, weil die meisten sind unterwegs umgekommen.
13: Noch 4 Jahre älter als Aberner Orr ist Jean Laforie. Er leistete im besetzten Frankreich Widerstand gegen die Nazis, wurde verhaftet und kam nach Dachau. Da war er 18 Jahre alt. Heute ist er 102 und er hat es sich nicht nehmen lassen, zur Gedenkfeier nach Dachau zu reisen, um in seiner Rede an das schreckliche Bild zu erinnern, das sich den Soldaten der US-Armee bot, als sie das Lager vor 81 Jahren befreiten. Berge von Leichen, die Überlebenden bis auf die Knochen abgemagert. An Dachau zu denken heißt, die Opfer zu ehren. Das bedeutet, daran zu erinnern, dass hinter den Zahlen ausgelöschte Leben, zerstörte Familien und vernichtete Schicksale stehen. An diese Verbrechen zu erinnern, sei eine kollektive Verpflichtung, betont Laforie. Und auch für den heute 93-jährigen Ernst Grube, der als 12-Jähriger aus seiner Heimatstadt München ins KZ Theresienstadt verschleppt wurde, ist das Gedenken heute so wichtig wie nie. Gerade weil die extreme Rechte mehr als 80 Jahre nach dem Ende der Nazi-Barbarei immer stärker werde.
23: Die Gefahr ist zum einen, dass die Ideologie der Nazis, die Ideologie des Herrenmenschen, dass das immer stärker überhand nimmt. Und dass vor allen Dingen die verantwortlichen Stellen nicht mit dem notwendigen Maß gegen diese Entwicklung Position beziehen.
13: Wie aber kann das Gedenken an das, was in Dachau und anderen Lagern geschah, aufrechterhalten bleiben, jetzt, da es kaum noch Überlebende gibt? Immer wichtiger werden die Nachkommen der ehemaligen Häftlinge, wie Andrea Halbritter. Ihr Großvater war als Kommunist in Dachau inhaftiert. Der erste Mann ihrer Großmutter wurde in Dachau ermordet. Sie kommt jedes Jahr zur Gedenkfeier.
12: Um ihnen ein Andenken zu bewahren, aber vor allem auch für das Heute. Also, dass wir wachsam sind, dass wir auch verstehen, wie kam es dazu und dass wir aufmerksam werden, spätestens, wenn wir wieder anfangen, Leute in wir und die einzuteilen, weil das ist einfach der Anfang von allem, wo es dann bergab geht.
13: Extra aus Kanada angereist ist Leslie Rosenthal, auch wenn er sich an seine Befreiung in Dachau gar nicht mehr erinnern kann. Denn da war der heute 81-Jährige noch ein Säugling. Ich wurde hier am 29. April 1945 befreit, zusammen mit meiner Mutter. Ich kann mich natürlich an nichts erinnern. Ich war 2 Monate alt. Es gab tatsächlich 7 Babys, die im Dachauer Außenlager Kaufering geboren wurden. Zur diesjährigen Befreiungsfeier hat Leslie Rosenthal seine Tochter mitgebracht, damit die Erinnerung an Dachau weitergetragen wird, damit niemals vergessen wird, was hier geschah.
2: Heute vor 81 Jahren wurde das KZ Dachau befreit. Reporter Thies Marsen war bei der heutigen Gedenkfeier mit dabei. Die Krim-Tataren leben eigentlich auf der Krim. Das sagt schon ihr Name. Doch seitdem Russland die Krim völkerrechtswidrig annektiert hat, hat sich das Leben der Krim-Tataren drastisch verändert. Anfang Mai feiern die traditionell den Frühlingsbeginn. Unsere Korrespondentin Gesine Dornblüt war bei dem Frühlingsfest in Kiew mit dabei.
14: Ein Hinterhof im Zentrum von Kiew. Auf einer Bühne sind Musiker.

0: Das heißt, die anderen Leute interessieren sich für uns. Sie wollen unsere traditionelle Musik hören und krimtatarische Köstlichkeiten probieren. Das Interesse an der Halbinsel Krim und an der krimtatarischen Kultur sei in der Ukraine in den vergangenen Jahren gestiegen, sagt die ukrainische Schriftstellerin Anastasia Levkova. Der Maidan, die Revolution der Würde 2014, sei ein Wendepunkt gewesen.
1: Before, for Ukrainians, Krimtatar world was terra incognita.
0: Davor war die krimtatarische Welt für uns Ukrainer terra incognita. Jetzt wissen die meisten zumindest, dass die Krimtataren unter Stalin deportiert wurden, und sie wissen, unter welch schwierigen Bedingungen sie jetzt unter russischer Besatzung leben. Wir haben bemerkt, dass es Vielfalt in unserem Land gibt. Und sehr wichtig ist auch, dass die Krimtataren und wir einen gemeinsamen Feind haben. Der Feind heißt Russland. Die Krimtataren waren diejenigen, die sich den russischen Besatzern am stärksten widersetzten. Viele sind seit 2014 auf das ukrainische Festland geflohen. Die Ukrainer tun einiges, um die krimtatarische Kultur zu fördern. Die Schriftstellerin Levkova sitzt in der Jury eines Literaturwettbewerbs für ukrainischsprachige Werke über die Krim und Werke in krimtatarischer Sprache. Levkova hat selbst eine Novelle über die Besetzung der Krim geschrieben. Das Buch »Hinter Pjedekop liegt Land« von 2023 ist in der Ukraine ein Bestseller und enthält auch Zitate in krimtatarischer Sprache. Ich hatte eine Mission. Ich wollte aufklären. Ich wollte, dass Ukrainer sehen, wie die krimtatarische Schrift aussieht und hören, wie die Sprache klingt. Es gibt nämlich auch ein Hörbuch. Zwischen den Ständen in dem Kiewer Hinterhof eilt Jefen Bondarenko hin und her. Er hat das Frühlingsfest Hidirlis organisiert und betrachtet das auch als politische Aufgabe. Wir sind dabei, in der Ukraine eine neue, demokratische, europäische Gesellschaft zu formen, die Vielfalt zu schätzen weiß. Es gibt einen wichtigen Grundsatz. Anders bedeutet nicht fremd. Andersartigkeit ist Teil unseres kulturellen Erbes. Deshalb ist so ein krimtatarisches Fest auch in Kiew wichtig. Bondarenko kommt von der Krim aus Jalta. Er selbst ist Ukrainer, die krimtatarische Kultur sei aber schon immer Teil seiner Identität gewesen. Der gegenwärtige Krieg ist ein Krieg um Identität. Deshalb muss der Erhalt der krimtatarischen Sprache und Kultur Ziel eines jeden Ukrainers sein.
2: Gesine Dornblüt war das über das Frühlingsfest der Krimtataren. Stellen Sie sich mal vor, alle Brandenburgerinnen und Brandenburger würden zu einem Konzert gehen. Also wirklich jeder und jede einzelne Person, egal ob groß, ob klein, alt oder jung. So in etwa kann man sich den Andrang vorstellen, den es in der Nacht in Rio de Janeiro gab, bei einem Gratiskonzert von Shakira. Korrespondentin Anne Herberg war mit dabei.
3: Es sei immer ihr Traum gewesen, hier aufzutreten an Rios berühmten Copacabana-Strand. Und jetzt ist es soweit, es ist Mitternacht gerade in Rio de Janeiro und das Konzert von Shakira läuft. Und die Stimmung ist einfach unglaublich. Geschätzt wurde, dass 2 Millionen Leute hier teilnehmen. Die neuen Zahlen sind nicht raus, aber der Strand ist proppenvoll. Junge, alte Familien, alle irgendwie gemeinsam am Feiern. Shakira hat im Vorfeld eine absolute Liebesbotschaft an Rio dagelassen mit einer Drohnenshow. Eu Te Amo Brasil stand am Himmel über Rio geschrieben. Und sie hat auch noch eine starke Nachricht dagelassen. Sie wird mit ihrer Show den Frauen, sie wird mit ihrer Show vor allem auch den alleinerziehenden Müttern. Das gab einen riesengroßen Applaus hier in Rio. Und sie sagt, was wir machen müssen in diesen Zeiten der Konflikte, ist zusammenkommen, gemeinsam schanzen am Strand an der Copacabana von Rio.
2: Anne Herberg war das vom Shakira-Konzert an der Copacabana mit über 2 Millionen Besucherinnen und Besuchern. Und jetzt geht's hier weiter mit Thomas Kroh.
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5: Zum letzten Mal für heute. Hallo Fußballfans, hallo Sportsfreunde. 0:0 steht's in Mönchengladbach zwischen der Borussia Dort und dem BVB aus Dortmund. Es ist noch eine Viertelstunde zu spielen. Und das Formel-1-Rennen in Miami hat höchst unterhaltsam begonnen. Kimi Antonelli, der WM-Führende von Mercedes, muss Starts noch ein bisschen üben. Wurde da abgekocht, unter anderem von Max Verstappen. Hat sich dann die Spitzenposition aber doch wieder zurückgeholt und kämpft dort jetzt mit Titelverteidiger Norris im McLaren und mit Leclerc, dem Ferrari-Piloten, um die Nummer 1. Dazu gleich.

0: nicht mehr. Jetzt geht's erst einmal in den Borussia-Park zu Marc Eschweiler. Wie steht's und wie sieht's aus dort so kurz vor dem Ende?
1: Gibt's noch einen Sieger? Gibt's noch eine Party? Die Vizemeisterparty oder die Klassenerhaltsparty? Das ist die Frage. Nach 77 Minuten steht's 0-0. Und dieser Punkt hilft Gladbach mehr als Borussia Dortmund. Was heißt Borussia Dortmund? Die brauchen eigentlich ja keine Hilfe mehr. Die sind Zweiter, sicher in der Champions League. Dementsprechend das Saisonziel am vergangenen Wochenende mehr oder weniger erreicht. Ich habe so das Gefühl, wenn man sie heute spielen sieht, die Dortmunder, ist es am Ende auch egal, ob sie Zweiter oder Dritter werden. Für Gladbach geht es noch um viel mehr. Wobei ich auch da das Gefühl habe, wenn man St. Pauli und Wolfsburg hinter Gladbach spielen sieht, dann reichen diese Stand der Dinge jetzt 33 Punkte für Borussia Mönchengladbach zum Klassenerhalt. Das ist seit Einführung der 3-Punkte-Regel bislang Gladbachs schlechteste Ausbeute in der Fußball-Bundesliga. Und jetzt kommt Gladbach nochmal mit Reiz. Der schießt gegen die Brust von Schlotterbeck aus 4 Metern. Und jetzt läuft der Konter. 4-2. Dortmund mit Silva gerade eingewechselt, bringt den Ball auf Brandt. Auf Özcan. Hackentrick. Silva! Der beste Abschluss von Dortmund in der zweiten Halbzeit. 15 Meter Innenseite, knapp über die Latte. Bester Angriff, beste Chance von Borussia Dortmund. Aber weiterhin kein Tor im Borussen-Duell im Borussia-Park. 54.000 Zuschauer sind da. Aber nach wie vor keine Tore nach 79 Minuten 0-0.
0: In Hamburg auf St. Pauli hat das große Gruseln begonnen. Heimniederlage gegen Mainz 05, Moritz Kasserlet.
2: Während die Mainzer den sicheren Klassenerhalt feiern, geht auf St. Pauli die Angst um. Bei der Hamburger Ehrenrunde gab es von den Tribünen eine Mischung aus Pfiffen und Anfeuerungsrufen. Zu schwach war das Spiel des FC St. Pauli mal wieder. Schon nach 6 Minuten nutzte der Mainzer Philipp Tietz die erste Chance für die Gäste. Kurz vor der Pause traf Philipp Wehne zum 0-2. St. Pauli blieb in der Offensive alarmierend harmlos. Erst der eingewechselte Cissé brachte in der Schlussphase Gefahr. Erst vergab der Stürmer eine dicke Chance, dann kam sein 1-2 kurz vor Schluss zu spät. St. Pauli taumelt Richtung Abstieg. Mainz bleibt sicher drin.
0: Trotz der Niederlage stellte sich ein Hamburger den Fragen von Ole Zeissler.
3: Hauke Wahl, 1-2 Heimniederlage gegen Mainz 05 zu Hause. Wie fällt die Bewertung, die Analyse aus Ihrer Sicht dieses Spiels aus?
4: Wir sind in den ersten 3-4 Minuten gut ins Spiel gekommen, hatten 1-2 gute Möglichkeiten nach Standards. Und dann muss man sagen, dass so ein Bruch nach dem 1-0 war, wo wir einfach einen Fehler machen. Oder wo wir Mainz zu einfach machen. Und dann muss man wirklich sagen, dass wir keine Lösung gefunden haben, Tietz zu stoppen heute.
3: Zur Halbzeit gab es ein paar Pfiffe, gerade, glaube ich, aus der Südkurve gab es eine kurze Ansage. Aber ich glaube auch völlig okay, trotzdem die Fans, die üben auch mittlerweile Kritik. Ist so eine leichte Negativspirale natürlich gerade da. Wie gelingt es in den letzten beiden Spielen, für die letzten beiden Spiele, diese Spirale aufzuhalten oder wieder ins Positive zu rücken?
4: Ich glaube, jeder Fan hat das Recht, nach so einer Leistung, auch gerade nach der ersten Hälfte, zu pfeifen. Und dessen müssen wir uns stellen. So ehrlich müssen wir sein. Wir haben halt noch 2 Spiele so. Und das ist das, was Mut macht, weil wir es immer noch irgendwie in der Hand haben oder irgendwann noch drehen können. Und es wird natürlich nicht einfacher, aber jetzt können wir halt erst recht zeigen, dass wir eine Mannschaft sind, dass wir uns gegen diese Negativspirale, dass wir uns dagegen stemmen und versuchen, das wieder ins Positive umzudrehen.
3: Was macht Ihnen denn konkret Mut für die letzten beiden Spiele? Konkret wirklich?
4: Wenn wir es schaffen, diese Energie auf den Platz zu kriegen, die wir jetzt gerade so in der letzten halben Stunde, letzten 20 Minuten auf den Platz gekriegt haben, dann sind wir schon eklig auch zu bespielen und das müssen wir einfach auch über 90 Minuten schaffen.
0: Hauke Wahl vom FC St. Pauli nach der Heimniederlage gegen Mainz. Ja, in der Tabelle ist nur noch Wolfsburg schlechter und Heidenheim als Tabellenletzter. Wir kehren zurück zum laufenden Geschehen in der Bundesliga nach Mönchengladbach.
1: Patrick Sander hat das Stadion nochmal angezündet für die Gladbacher mit einem Schuss aus 18 Metern. Der Sechser bei den Gladbachern, Philipp Sander, mit diesem Schlenzer knapp über die Latte. Es bleibt beim 0-0, aber das war ja eine richtig gute Möglichkeit für Borussia Mönchengladbach. Und um ein Haar, der Schuss zum Klassenerhalt in dieser Saison. Und das hat die Gladbacher Fans nochmal wachgerüttelt, die nochmal laut geworden sind für die letzten 8 Minuten plus Nachspielzeit, um eben die Mannschaft nochmal aufzumuntern, hier alles zu tun, um dieses entscheidende Tor zu schießen. Aber noch steht's torlos 0-0 in Gladbach.
0: Ein turbulentes Formel-1-Rennen sehen die Zuschauer in Miami. Im Moment führt Charles Leclerc, der monegassische Ferrari-Pilot, vor Lando Norris und dann Kimi Antonelli, dem WM-Spitzenreiter im Mercedes. Einige Crashs hat es auch schon gegeben. Unter anderem hat es Pierre Gasly erwischt. Der hat seinen Alpine in einen Reifenstapel gesetzt. Um 19.20 Uhr ist es jetzt an der Zeit, hier im RBB 24 Inforadio über den alten und neuen deutschen Eishockeymeister zu sprechen, über die Eisbären Berlin. Carsten Steinmetz war bei mehreren Finalspielen unser Reporter und ist jetzt immer noch am Mikrofon. Hallo Carsten.
5: Ja, hallo Thomas.
0: Ich habe Fernsehbilder aus Mannheim gesehen. Die Eisbären haben 4-1 gewonnen und feiern jetzt. Und Trainer Serge Aubin, der hatte Tränen in den Augen. Also offenbar bedeutet auch dieser 12. deutsche Meistertitel, der 3. in Folge, den Berlinern eine ganze Menge.
5: Ja, ich habe das auch gesehen mit den Tränen in den Augen. Mehrmals hat er sich über die Augen gewischt und war wirklich tatsächlich ergriffen. Ja, das ist natürlich auch für ihn eine großartige Leistung, ein großartiger Erfolg. Der 5. Meistertitel für Serge Aubin ist natürlich auch eine beeindruckende Zahl. Die hat ja auch zum Beispiel Don Jackson erreicht, früher in der erfolgreichen Zeit zwischen 2007 und 2013. Also mit dem steht er nun wirklich endgültig auf einer Stufe. Und in dieser Saison waren die Bedingungen schwierig, weil es eben so viele verletzte Spieler gegeben hat, quasi die ganze Saison über, in der Hauptrunde sowieso. Und dann hatten die Eisbären natürlich die Hoffnung, okay, in der Finalrunde, also bei den Playoffs, da wird sich das ändern, da kommen dann die verletzten Spieler zurück. Da gab es dann andere Verletzte. Es wurde nicht besser. Und wenn ich heute nochmal gucke, das waren 6 Spieler, die Eisbären ersetzen mussten, Verletzte und dann eben noch den gesperrten Kapitän Kai Wissmann. Also die Voraussetzungen waren schon kompliziert und die Eisbären haben es trotzdem geschafft, gegen eine wirklich stark besetzte Mannschaft der Adler Mannheim am Ende doch souverän diesen Titel zu holen mit 4-1 Erfolgen. Das ist wirklich eine beeindruckende Leistung, kann man nicht anders sagen.
0: Und ich frage mich, wie kann das gelingen? Sicher, die Eisbären haben den Bonus des Rekordchampions. Sie sind der Titelverteidiger und haben ein gewaltiges Publikum im Rücken. Aber nichtsdestotrotz versuchen ja die anderen, auch der EHC München oder die Kölner Haie und die Adler Mannheim sowieso, alles in ihren Kräften Stehende zu tun, um die Eisbären da vom Sockel zu stoßen. Warum gelingt denen das nicht?
5: Ja, das ist eine berechtigte Frage. Also ich würde sagen, dass tatsächlich der Trainer Serge Aubin ist ein wesentlicher Faktor für diese Mannschaft, für diesen Verein, der immer auch bei Rückschlägen, die es ja auch immer gegeben hat, auch in den Playoffs, im Viertelfinale gegen Straubing, auch gegen Köln im Halbfinale, gab es Niederlagen, auch mal eine hohe Niederlage, auch mal eine unglückliche, enge Niederlage in der Overtime. Er hat immer wieder die richtige Strategie gefunden, um den Gegnern weh zu tun, beispielsweise aber auch den Mannheimern, wo man gemerkt hat, mit dem Vorchecking kamen die Mannheimer überhaupt gar nicht zurecht. Dann hat er das eben erst recht gemacht. Er hatte natürlich auch Topspieler wie Tyronning und Liam Kirk, aber auch die mannschaftliche Geschlossenheit hat für die Eisbären gesprochen. Es gab immer wieder Spieler, mit denen man nicht gerechnet hat, die dann plötzlich Tore geschossen haben.
0: Und ich vermute einmal, dass sie es dann auch verschmerzen können, dass sie nun diese Meisterschaft nicht vor heimischem Publikum feiern konnten. Die Gelegenheit dazu hatten sie am vergangenen Donnerstag.
5: Ja, natürlich am Donnerstag, da waren alle schon in Feierlaune. Nein, das ist wahrscheinlich den Eisbären jetzt total egal. Klar, denen ist natürlich auch nicht immer alles gelungen und am Donnerstag haben sie eben noch diesen Vorsprung verspielt. Aber auch da wieder zeigt sich, sie haben einen Rückschlag hinnehmen müssen, aber dann haben sie daraus eben gelernt und sind dann wieder stark zurückgekommen. Das ist wirklich beeindruckend. Sie haben sich nicht runterziehen lassen und ich würde auch noch einen anderen Punkt anbringen. Die Fitness hat man gesehen, also dass sie überhaupt diese vielen verletzten Spieler kompensieren konnten. Man hat auch gesehen, in der Verlängerung am Donnerstag gegen Mannheim waren die Eisbären eigentlich besser und schneller und fitter. Also sie trainieren offenbar auch schon wirklich richtig hart und bekommen hier dann also auch den Lohn für diesen Aufwand.
0: Carsten Steinmetz über den alten und neuen deutschen Eishockeymeister, die Eisbären Berlin. Hertha BSC hat in der 2. Fußball-Bundesliga in Magdeburg 0-1 verloren. Das ist nun letztendlich auch noch fast egal, könnte man sagen. Für Hertha geht es um nichts mehr. Energie Cottbus ebenfalls mit einer Auswärtsniederlage beim MSV Duisburg. Aber da geht es noch um den Kampf um den Aufstieg in die 2. Liga, Lars Becker.
1: Es war eine intensive, hektische, aufregende, teilweise wilde Partie mit vielen Fouls, Provokationen, diversen, teilweise gravierenden, aber nicht spielentscheidenden Schiedsrichterfehlentscheidungen auf beiden Seiten und einer am Ende bitteren 1:2 Niederlage für Energie. Trainer Klaus-Dieter Wollitz bei Magenta TV.
6: Erste Halbzeit haben wir das Spiel kontrolliert, aber im letzten Drittel wieder mal zu unsauber. Zu einfache Ballverluste beziehungsweise dann nicht geschlossen nachgerückt. So entsteht ja auch der Eckball aus dem Konter, obwohl wir vorne einen Überzeitspieler haben. Eckball, okay. Da war es ausgeglichen wieder. Und dann kommen wir aus der Halbzeit und sind erst mal ein paar Minuten nicht gut. Daraus hat sich aus diesem nicht gut auch das 0-2 ergeben. Danach haben wir ja noch Lattenschuss gehabt. Wir haben ja alles dann versucht. Und jetzt gilt es einfach, das zu akzeptieren.
1: Mehr als 30.000 Zuschauer und eine aufgeheizte Atmosphäre in Duisburg. Der MSV geht nach einer halben Stunde in Führung. Der Kopfball nach besagter Ecke hoppelt durch den Fünfer und über die Linie. Nach einer knappen Stunde kassiert Cottbus dann einen Konter zum 0-2. Erst danach gelingt es Energie Duisburg wirklich unter Druck zu setzen. Engelhardt scheitert mit einem spektakulären Seitfallzieher an der Latte, erzielt dann zu Beginn der Nachspielzeit doch noch per Kopf mit seinem 22. Saisontor den 1:2 Anschluss. Treffer Hannemann verzieht um Zentimeter. Zu Ausgleich und Punktgewinn reicht es aber nicht mehr. Duisburg bleibt auch im 18. Heimspiel der Saison ungeschlagen. Und Cottbus muss neben der Niederlage kommende Woche den Ausfall von zwei seiner wichtigsten Spieler verkraften. Tolcay Giargi und Axel Borgmann sind gelb gesperrt. Ein zorniger Kapitän im Interview bei Magenta TV.
7: Bei so einem Spiel, das geht um den Zweitliga-Aufstieg. Ich mache in 90 Minuten einen Foul. Ich bin sogar erst an dem Ball. Danach berührt. Er macht so viel draus, bitte, bei aller Liebe. Und dann kannst du danach nicht mal mehr. Es geht um alles. Ich bin nächstes Spiel gesperrt, Tolli ist gesperrt. Das hat auch nichts damit zu tun, dass ich ein schlechter Verlierer bin oder sonst was. Wir haben heute nicht das beste Spiel gemacht. Wir hätten trotzdem die Chance gehabt, 2-2 zu spielen. Es gab auch viele Entscheidungen gegen Duisburg, die ich nicht verstanden habe.
1: Ein Sieg in Duisburg hätte Energie der zweiten Liga ganz nah gebracht. Ein Punktgewinn, die sehr gute Ausgangsposition untermauert. Mit der Niederlage spitzt sich die Lage zwei Spieltage vor Schluss jetzt nochmal dramatisch zu. Osnabrück steht als erster Aufsteiger fest. Cottbus bleibt Zweiter aufgrund der etwas besseren Tordifferenz vor den jetzt punktgleichen Duisburgern. Zwei Zähler zurück, Essen auf Rang 4.
7: Wir müssen uns jetzt schütteln und können trotzdem noch aus eigener Hand aufsteigen und ich bin davon überzeugt, dass wir die Woche nutzen werden und dann neu angreifen werden zu Hause.
1: Die letzten beiden Partien, zu Hause gegen Wien Wiesbaden und zum Abschluss in Regensburg, entscheiden. Direkter Aufstieg, Relegation oder wie in der vergangenen Saison der so bittere vierte Platz.
0: Lars Becker über Energie Cottbus und das 1:2 der Lausitzer heute beim MSV Duisburg in der Bundesliga. Da geht's dann um 19.30 Uhr, also in wenigen Augenblicken, in Freiburg weiter. Dort endet dann dieser 32. Spieltag. Der SC erwartet den VfL Wolfsburg. Detlef Lindner ist für uns im Freiburger Stadion. Hallo Detlef.
8: Ja, hallo.
0: Freiburg will wieder in den Europacup und die Wolfsburger müssen aber gewinnen, um nicht da in allergrößte Schwierigkeiten zu geraten, in denen sie ja im Grunde genommen schon stecken. Das verspricht eine spannende Begegnung.
8: Definitiv. Ich meine, die Wolfsburger, sie können gewinnen. Ein Punkt wäre aber auch noch ganz schön. Ich meine, dann wären sie schon auf dem Relegationsplatz. Ja, also ich meine, sie haben natürlich einen starken Rücken, einen Punkt gegen Gladbach geholt, gegen Union gewonnen. Also es läuft nicht schlecht. 450 Bundesligaspiel für Trainer Dieter Hecking. Ja, und auf der anderen Seite, du hast es gesagt, Thomas, auf der anderen Seite natürlich der SC Freiburg. Eingequetscht im Halbfinale mit Prager Hin- und Rückspiel. Jetzt kommen die Wölfe her. Und man möchte sich natürlich auch über die Bundesliga für Europa qualifizieren. Also beide meinen es ernst. Beide brauchen die Punkte. Freiburg möchte den Frankfurt-Patzer von gestern natürlich nutzen.
0: Ja, wie viele Kräfte stecken denn noch in den Freiburgern?
8: Das ist die ganz große Frage. Also wenig Rotation. Ich meine, es ist keine Bayern-Rotation. 7-8 Spieler raus, was Julian Schuster da macht. Das ist ein Wechsel von 3 Spielern gegenüber dem Hinspiel in Portugal, in Braga. Und von daher 50. Profispiel oder Pflichtspiel im Profifußball für den SC Freiburg, so viel wie noch nie. Also ich kann mir schon vorstellen, je länger diese Partie dauert, desto mehr auch mental, nicht nur körperlich, desto mehr könnten die Möglichkeiten für die Wölfe steigen, wenn sie denn, und das ist vielleicht das Rezept für den VfL Wolfsburg, wenn Wolfsburg ein bisschen Geduld mitbringt nach Freiburg, dann ist hier vielleicht, je länger die Partie dauert, durchaus was drin.
0: Detlef Lindner, unser Reporter im Freiburger Stadion. Das Spiel hören Sie dann in voller Länge in der Sportschau-App. Und siehe da, Borussia Mönchengladbach ist 1:0 in Führung gegangen gegen Borussia Dortmund. In der Nachspielzeit steht es jetzt 1:0. Unsere Sendezeit ist allerdings zu Ende. Das Spiel dauert noch eine Weile. Es hat nämlich später begonnen, weil die Dortmunder bei der Anreise im Stau gestanden haben. Thomas Kroh dankt Ihnen für Ihr Interesse, wünscht Ihnen noch einen schönen Abend. Gleich die Nachrichten mit Werner Schoninger. Kommen Sie gut in die neue Woche.
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10: Um 19.30 Uhr. Guten Abend. Die Eisbären Berlin sind zum 12. Mal deutscher Eishockeymeister. In der Finalserie gegen Mannheim hat die Mannschaft heute den entscheidenden 4. Sieg geholt. Sportreporter Carsten Steinmetz.
11: Am Ende fliegen die Schläger und die Helme der Eisbärenspieler in die Luft. Die Berliner fallen sich in die Arme und feiern auf dem Eis vor allem ihren starken Torwart Jonas Stettmer. Die Eisbären gewinnen 4:1 in Mannheim und entscheiden auch die Finalserie mit 4:1 Siegen für sich und sind dadurch erneut deutscher Meister.
10: Der Waldbrand auf einem ehemaligen Truppenübungsplatz bei Jüterbock im Kreis Teltow-Fläming hat sich heute weiter ausgebreitet. Wie Brandenburgs Waldbrandschutzbeauftragter Engel im RBB 24 Inforadio gesagt hat, ist inzwischen eine Fläche von 113 Hektar betroffen. Das entspricht etwa 160 Fußballfeldern.
12: Das Feuer frisst sich so nach und nach durch, aber es bleibt, und das ist auch das Gute, in dieser Fläche, die abgegrenzt ist von den Brandschutzschneisen.
10: Und weil im Boden noch alte Munition liegt, kann die Feuerwehr nicht direkt löschen. Innerhalb der Schutzstreifen sollen die Flammen von allein ausgehen. Angesichts der neuen US-Zölle wächst in der deutschen Wirtschaft die Sorge vor einem Handelskrieg zwischen der EU und den USA. Vom IFO-Institut heißt es, in dem Fall drohe Deutschland eine Rezession. Ähnlich äußerte sich der Industrieverband BDI. Hauptstadtkorrespondent Georg Schwarte.
13: Die Ankündigungen sind eine erneute, massive Herausforderung für die transatlantischen Wirtschaftsbeziehungen und gefährden sie über die Automobilindustrie hinaus, teilte der Bundesverband der deutschen Industrie schriftlich mit. US-Präsident Trump hatte zuvor Zölle auf Autos und Lkw aus der EU ab der kommenden Woche von 15% auf 25% erhöht. Der BDI appellierte an Trump und die EU, das bestehende Handelsabkommen einzuhalten.
10: Außenminister Wadefuhl hat mit seinem iranischen Amtskollegen Araghchi telefoniert. In dem Gespräch habe er eine sofortige Öffnung der Straße von Hormus und einen Verzicht des Iran auf Atomwaffen verlangt, schreibt Wadefuhl auf der Plattform X. US-Präsident Trump hatte vorher angekündigt, einen neuen Friedensplan zu prüfen, den der Iran übermittelt habe. Union Berlin hat ein weiteres Zwischenziel im Abstiegskampf der Fußball-Bundesliga erreicht. Durch den 2:1-Sieg von Mainz 05 beim FC St. Pauli können die Köpenicker nicht mehr direkt absteigen. In der zweiten und dritten Liga gab es Niederlagen für Hertha BSC und Energie Cottbus. Die Berliner mussten sich in Magdeburg mit 0:1 geschlagen geben, die Lausitzer in Duisburg mit 1:2. Und in der Basketball-Bundesliga hat Alba Berlin gegen Chemnitz 82:84 verloren. Soweit die Nachrichten. 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Das Wetter in der Nacht teils leicht bewölkt, teils wolkig, vereinzelt Schauer. Die Temperaturen gehen zurück auf 15 bis 11 Grad. Aktuell in Berlin um 26 Grad und in Grünow-Uckermark 22 Grad. Morgen Sonne und Wolken im Wechsel, am Nachmittag etwas Regen, maximal 21 bis 26 Grad. Die Zeit 19.33 Uhr.
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14: Was wartet auf uns in der Zukunft? Wie könnte die Welt vielleicht in 10 Jahren aussehen?
15: Hoffentlich friedlicher.
16: Erreichbarer nochmal alles. Auch die Wünsche, die man so hat. Und vor allem, ich glaube wirklich, wünsche mir einfach, dass es friedlicher ist und wir schöner zusammen wohnen alle.
17: Also ich glaube, künstliche Intelligenz wird durchaus einiges, was die Menschen machen, übernehmen. Und gleichzeitig ist es auch eine Chance, glaube ich, für die Menschen, sich aufs Menschsein mehr wieder zu besinnen.
14: Die Technologie übernimmt und die Menschen erkennen, worauf es ankommt. Ein frommer Wunsch. Ich bin gespannt, ob wir das erleben werden. Mein Name ist Liane Gruß. Hallo. Und heute bei Leben geht es darum, wie sich Menschen auf die Zukunft einstellen, sich und unser Leben zukunftsfähig machen. Und welche Zukunft wartet auf uns? Darum geht es auch oft in der Literatur. Dort kommt man nicht um Kriege, Krisen und Klimawandel herum. Denn wie so oft wird in der fiktionalen Literatur die Realität fortgeschrieben. Welche Entwürfe haben Autorinnen und Autoren für unsere Zukunft? Utopische oder dystopische? Redakteurin Nadine Kreuzhaler hat sich in der aktuellen Gegenwartsliteratur umgeschaut. Zuerst in Hotel Love, einem Roman der österreichischen Autorin Petra Piuk.
15: In Petra Piuks Romanwelt regiert die Männerpartei. Frauen- und Genderrechte sind abgeschafft, Frauen entweder ins Ausland geflohen, tot oder als Widerständige in den Untergrund gegangen. Im Hotel Love, einer Mischung aus Coaching-Event, Dating-Reality-Show und Männersauftrip, kreieren sich Typen wie Roman die ideale Ehegattin mit der Frauenerschaffungs-App Wifi.
18: Das Lebensziel ihrer Ehefrauen ist standardmäßig voreingestellt, sie glücklich zu machen. Jawohl, die Männer rufen durcheinander, wir haben das verdient, nach all den Jahren der Männerunterdrückung.
15: Hotel Love ist bitterböse Satire und doch oft erschreckend nah dran an vorstellbarer Realität. Nicht nur, weil das alles im Jahr 2031 spielt.
19: Ich höre das oft, dass einem das Lachen im Hals stecken bleibt und das finde ich eigentlich ein ganz ein schönes Kompliment,
15: sagt die Schriftstellerin Petra Piuk. Am Anfang sei ihr Interesse an künstlicher Intelligenz und Robotik ihr Motor beim Schreiben gewesen.
19: Aber dann während des Schreibens kam halt der globale Backlash und auch dieses Bündnis aus rückwärtsgewandter Politik und Zukunftstechnik. Und das hat das Schreiben dann natürlich beeinflusst. Und da habe ich mich dann einfach gefragt, okay, wie geht das weiter, wenn diese Entwicklung nicht gestoppt wird?
15: Petra Piuk experimentiert in Hotel Love mit der Form, baut spielerisch Beschreibungen von YouTube-Videos ein, Werbeunterbrechungen, Chatnachrichten. So weist nicht nur die Story selbst in die Zukunft, sondern auch ihre Form. Hotel Love, ein dunkles wie poppiges Zukunftsszenario mit schwarzem Humor, das am Ende nicht nur dunkel bleibt. Während Petra Piuks Roman ganz klar im Jahr 2031 angesiedelt ist, also nur 5 Jahre von unserer Gegenwart entfernt, lässt die Autorin Fiona Sironitsch offen, wann genau ihr Roman spielt. Am Samstag gehen die Mädchen in den Wald und jagen Sachen in die Luft, erzählt von weiblicher Wut, Waldbränden, Wasserknappheit und dem World Wide Web als Dauerlife-Sendung, von queerer Liebe mitten in der Klimaapokalypse. Auch hier fühlt sich alles erschreckend nah an, wenn auch nicht zeitlich klar verankert.
20: Ich würde sagen, ich habe so ein bisschen in der Schwebe gelassen oder halt auch nicht mit reingeschrieben, weil das natürlich Themen sind, ökologische Themen, wo sich auch Dinge verändern, während man das schreibt. Und Romane sind ja Texte, an denen man meistens länger arbeitet, also über Jahre hinweg. Und da überholen einen dann Nachrichtenmeldungen zum Teil.
15: Fiona Sironitsch beschreibt während einer Lesung in Berlin, worüber sich viele Autorinnen und Autoren von Zukunftsromanen Gedanken machen. Wie mit der immer rasanter werdenden Entwicklung umgehen, die einen möglicherweise beim Schreiben überholt. Trotzdem stecke im Entwerfen von futuristischen Welten eine große Freiheit, sagt Sironitsch.
20: Da kann man sich Szenarien ausdenken, egal wie realistisch die sind oder nicht, kann man sich da irgendwie eine Form von Handlungsraum wieder zurückerspielen.
21: Ein Loch im Boden, weit und tief, Frohnau. Dieser Stadtteil hatte einmal Frohnau geheißen. Nun klaffte dort ein gewaltiger Krater bis tief in den Boden.
15: In Hendrik Otrembas Roman Der Gräber, hier vom Autor selbst fürs Hörbuch gelesen, ist der Handlungsraum eng geworden. Nicht nur Berlin, die ganze Welt liegt nach dem Dritten Weltkrieg in Trümmern. Flora und Fauna sind zerstört, die Überlebenden haben sich auf den Planeten Nektar 2 gerettet. Aber ein paar wenige Menschen harren in den Ruinen Berlins aus, darunter der Erzähler, Oswald Kerzenrauch, genannt Der Gräber, verdammt zur Unsterblichkeit. Was, wenn man nicht sterben kann, wenn man die Welt untergehen sieht und nicht entkommt? In einem Interview hat Hendrik Otremba verraten, dass das Schreiben für ihn auch eine Art war, mit eigenen Ängsten angesichts globaler Entwicklungen umzugehen. Ein Roman als Ablageort für Sorgen, aber auch als Warnung. Und so ist Literatur auch hier wieder eine gedankliche Brücke, ein Ausblick auf das, was kommen könnte. Die Autorin Petra Piuk schätzt den Wert von Texten realistisch ein. Sie sagt, Literatur kann die Welt zwar nicht retten, aber doch den Blick auf die Welt verändern.
19: Also ich glaube, Literatur kann Dinge sichtbar machen und Entwicklungen aufzeigen und so ja vielleicht die Möglichkeit zum Handeln geben.
14: Die Zukunft in der Literatur. 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Utopien. Die KI führt uns vor Augen, wie rasant die Entwicklung Richtung Zukunft geht.
2: Also KI wird alles übernehmen. Ich glaube, die, die jetzt 5 Jahre alt sind, die Kinder, die werden überhaupt gar nicht mehr arbeiten müssen. Also ihren Job wird es auch nicht mehr geben. Da kommt dann hier so ein kleiner süßer Roboter vorbei und fragt mich das. Also ich glaube, die nächsten 10 Jahre werden echt heiß.
14: Visionen für die Zukunft. Im Berliner Futurium werden die greifbar. Das Futurium versteht sich als Haus der Zukünfte mit Ausstellungen, Probier- und Dialogräumen. Kein Museum, das die Vergangenheit konserviert, sondern nach vorn gewandt. Wie könnte unsere Zukunft aussehen? Ich habe Ausstellungsleiterin Gabriele Zipf besucht. Sie hat mir erzählt, welche Zukunftsentwürfe im Futurium gezeigt werden.
3: Zum Beispiel, wie könnte eine Stadt der Zukunft aussehen, die nachhaltig ist, in der man auch Lust hat zu leben, in der man gut von A nach B kommt, und zwar relativ schnell? Oder auch, wie könnten wir unsere Energien in Zukunft unabhängiger gestalten?
22: Und gehen Sie auch so weit, dass Sie sich eine Zukunft erspinnen, also viel, viel weiter in die Zukunft blicken, also beispielsweise Richtung Flugtaxis?
3: Also erstmal, wenn wir so Zukunftsentwürfe zeigen, dann ist unsere Grundlage, dass wir fragen, wo steht eigentlich unsere Welt heute? Was sind unsere großen Herausforderungen? Das ist die globale Ungerechtigkeit. Das ist aber auch der Klimawandel natürlich. Die Frage, wo wir in Zukunft unsere Unmengen an Energie herbekommen. Das ist so erstmal der Maßstab. Und an dieser Latte sozusagen messen wir, welche Zukunftsentwürfe wir zeigen. An manchen Stellen erlauben wir uns dann schon auch mal mit einem Augenzwinkern eine weitere Vision. Aber im Prinzip geht es schon um auch machbare und wünschbare Zukünfte.
22: Ich sehe da einen Ordner neben Ihnen stehen, da steht KI drauf. Ist das die KI, von der ich denke, dass sie es ist? Und welche Rolle spielt dann auch künstliche Intelligenz hier in der Ausstellung? Alles andere war jetzt sehr greifbar, so Städte der Zukunft, da geht man auch von klimapolitischen Fragen aus. Welche Rolle spielt KI? Was zeichnet die in der Zukunft?
3: Dass Sie hier diesen Ordner bei mir sehen, liegt daran, dass wir gerade genau diesen Teil der Ausstellung, den wir bislang Wirklichkeiten verschmelzen nennen oder genannt haben, die, die bei uns schon mal waren, kennen das, da kann man mit einem Tablet so erkunden, was hinter der analog erfahrbaren Welt an digitalen herumschwirrt. Diesen Bereich, den überarbeiten wir gerade ganz intensiv. Der wird dann im September eröffnet. Und in den letzten 2, 3 Jahren hat es ja also wirklich Quantensprünge in der Entwicklung gegeben. Und da wollen wir natürlich nachrüsten und diese Themen auch unseren Besucherinnen zeigen.
22: Also fassen wir zusammen, das Irrationale spielt bei Ihnen eher keine Rolle.
3: Nicht in erster Linie.
22: Sie sprechen ja hier nicht nur von einer Zukunft, sondern von Zukünften, also Zukunftsvisionen. Können Sie uns noch ein paar weitere Themenfelder skizzieren, die Sie abbilden und erforschen?
3: Also erstmal vielleicht zu den Zukünften. Warum sprechen wir davon in der Mehrzahl? Es geht einfach darum, dass wir unseren BesucherInnen zeigen wollen, dass sie aus einer ganzen Bandbreite von Möglichkeiten ja eigentlich auch in gewisser Weise, nicht immer und nicht überall, aber doch eine Wahlmöglichkeit haben, welche Zukunft dann für sie Gegenwart werden soll. Das ist erstmal so die Grundlage, auf der wir arbeiten. Wenn Sie jetzt nach anderen Themen fragen, beschäftigen wir uns zum Beispiel auch mit der Frage, wer bewegt sich eigentlich in unserer Welt? Und wie können wir diese Bewegungen in Zukunft besser kontrollieren vielleicht, aber auch zulassen? Und da spreche ich auch von Viren zum Beispiel, aber auch von Wildtieren, die sich eben durch unsere Infrastrukturen in der modernen Welt nicht bewegen können. Dann aber natürlich so ganz klassische Themen, die hatten wir schon, die Städte, aber es geht natürlich auch um Technologien. Wie gehen wir Menschen mit körpernahen Technologien zum Beispiel um? Das fängt bei der Brille an, aber hört natürlich bei ganz, ganz komplexen Prothesen, die heute schon ganz viel erlauben. Ich möchte nicht sagen auf, aber geht damit weiter. Es geht aber auch um die Frage unseres Konsums. Wie wollen wir eigentlich unseren Konsum gestalten? Was brauchen wir wirklich und woher bekommen wir auch die Dinge? Also wie sind wir zum Beispiel durch unseren täglichen Konsum eigentlich auch mit der Welt verbunden? Also ganz große Fragen, die oftmals aber ganz klein auch in unserem Alltag eine Rolle spielen.
22: Sie sagen ja auch, wir müssen uns entscheiden, in welcher Zukunft wollen wir leben. Nun denken ganz viele, ich kann ja gar nichts machen und das sind ja alles so große Entscheidungen, die liegen nicht in meinem Einflussbereich. Sehen Sie das auch so?
3: Das stimmt. Und da muss man natürlich Unterscheidungen treffen. Also es gibt ganz viele schreckliche Entwicklungen, wo wir keinen Einfluss haben. Also keiner von uns hat die Möglichkeit, Herrn Trump irgendwie zu sagen, was vielleicht jetzt eine bessere Lösung wäre. Aber wir haben natürlich schon Mittel, glücklicherweise in unserer Demokratie ja auch durch Wahlen. Und auch da können wir eine gewisse Zukunft einschlagen. Und natürlich für die, die aktiver werden wollen, gibt es natürlich auch immer die Möglichkeit, zum Beispiel politisch oder in Verbänden oder in NGOs oder sonst wo aktiv zu werden. Aber es ist völlig klar, und das ist auch was, was wir in unserer Ausstellung, hoffe ich, deutlich machen, dass wir nicht diese Verantwortung jetzt auf jeden Einzelnen und jede Einzelne übertragen wollen, sondern es ist völlig richtig, da gibt es verschiedene Stufen. Aber wir können schon natürlich im Kleinen auch beginnen.
22: Sie haben auch den US-Präsidenten angesprochen. Beschäftigen Sie sich denn hier auch, gerade wenn es um die Zukunft geht, mit politischen Konzepten und inwiefern die vielleicht ausgedient haben?
3: Wir beschäftigen uns mit politischen Konzepten. Wir haben einen ganzen Teil unserer Ausstellung, der um unsere Demokratie geht und wo wir tatsächlich auch große Fragen stellen. Also wie zum Beispiel können nationale Demokratien diese riesigen globalen Fragestellungen eigentlich gemeinsam lösen? Aber auch dann ins ganz Kleine gehen und fragen, was möchten wir eigentlich an unserer Demokratie vielleicht verändern? Also geht es tatsächlich um mehr Mitsprache, die wir uns wünschen? Und wie viele von uns würden das dann auch ganz aktiv einlösen und mitmachen wollen? Aber Tagespolitik, wir greifen solche Themen auf in Veranstaltungen. Da können wir natürlich auch viel schneller und agiler sein. Eine Ausstellung braucht ja doch immer eine ganze Weile, bis sie konzipiert ist, bis sie gebaut ist, bis die Texte geschrieben und gedruckt sind und so weiter. Deswegen gehen wir da eher auf große Entwicklungen. Aber zum Beispiel in Veranstaltungen kommt sowas dann schon mal vor, dass wir auch ganz aktuelle Themen mit unseren Gästen und Gästinnen aufgreifen.
14: Die Ausstellungsleiterin vom Berliner Futurium, Gabriele Zipf, hier bei Leben im RBB 24 Inforadio. Außer dienstags ist das Futurium immer ab 10 Uhr geöffnet, direkt beim Berliner Hauptbahnhof, und der Eintritt ist frei. Aber was ist, wenn die Zukunft gar nicht so klar ist? Wie kann man dann planen? Vor über 4 Jahren begann die russische Vollinvasion in der Ukraine. Niemand weiß, wie und wann dieser Krieg enden wird. Viele Ukrainerinnen und Ukrainer sind in den vergangenen Jahren nach Berlin und Brandenburg gekommen. Doch wie blicken sie in die Zukunft? Wo sehen sie sich? Jürgen Buch hat sich in Kleinmachnow mit Hanna Sidun getroffen, die seit 4 Jahren dort lebt. Sie hat ihm gezeigt, wie der fremde Ort für sie zu einem Zuhause geworden ist und warum sie Brücken in die Ukraine schlägt.
4: Hanna Sidun hat immer ein Lächeln auf den Lippen, steckt voller Energie. Eine lebensfrohe Frau Anfang 50. Dass sie 2022 nach Kleinmachnow kam, ist ein Stück weit Zufall. Sie wollte nach England wegen ihrer guten Sprachkenntnisse. Aber unterwegs in Kleinmachnow erkrankte sie an Covid, konnte wochenlang nicht weiter und blieb. Dabei half es ihr, dass ihre jüngere Schwester auch schon dort war. In Kleinmachnow könnte sie sich ihre Zukunft gut vorstellen. Sie hat Orte gefunden, an denen sie sich wohlfühlt. Unter anderem den Willkommensladen und das Café in der alten Schule. In der alten Schule treffen sich Ukrainer, aber auch andere Migranten und Deutsche. Wenn Hanna Sidun hier sitzt, fühlt sie sich angekommen.
5: Hallo, guten Tag.
4: Obwohl sie in der Ukraine viel zurückgelassen hat. Ihre Mutter, die ältere Schwester und deren Familie und vor allem...
5: Mein Sohn wohnt in Kiew, war im Krieg in 2022 gekommen. Sie hat gesagt, möchtest du bei mir gehen aus der Ukraine. Nein, Mama, ich muss bleiben und mein Heimatland verteidigen, ja. Mein Herz jeden Tag nicht ruhig, aber I'm so proud of my son. Er hat diese Zeit nur 20 Jahre, in diesem Jahr 25 würden, ja.
4: Im Alltag hilft dir die Gesellschaft anderer Ukrainerinnen, mit ihren Sorgen umzugehen. Sie haben einen kleinen Chor gegründet, geben regelmäßig Konzerte und sammeln Spenden für die Menschen in der Ukraine. Olha ist eine der Sängerinnen. Sie kommt auch ins Café in der alten Schule.
1: Wir kommen in Deutschland aus verschiedenen ukrainischen Regionen und wir lernen Lieder aus verschiedenen auch Regionen unserer Heimat. Naja, es ist auch interessante Erfahrung.
5: In unserem Chor können wir erzählen zueinander, zum Beispiel ob Tradition in unserer Familie. Das ist sehr interessant, ja.
4: Das Kaffeetrinken wird zu einer spontanen Chorprobe. Die

0: Für Hanna Sidun stellen sich Zukunftsfragen. Wo könnte sie arbeiten? In der Ukraine war sie 20 Jahre lang als Expertin im Logistikbereich beschäftigt. Sie glaubt, ihre Expertise könnte nützlich sein.
1: Ich gut verstehe Logistik in der Ukraine und ich habe so viele Kontakte von Logistik in der Ukraine. Ich kann für Deutschland Logistikbüros helfen oder ja, warum nicht?
0: Sie sucht gezielt nach Arbeit, bewirbt sich, lässt sich vom Jobcenter beraten und sie weiß, dass sie an ihren Sprachkenntnissen arbeiten muss. Englisch wäre für Hanna Sidun kein Problem, aber Deutsch war ihr fremd, bevor sie hierher kam.
1: Jeden Tag, ich möchte gerne eine neue Worte lernen. Ich kann nur so viele Worte, aber ohne Regeln. Wenn ich möchte bleiben, ich muss besser und besser deutsche Sprache sprechen.
0: Deshalb besucht sie gerade in der Volkshochschule Kleinmachnow den Grundbildungskurs Besser lesen, schreiben und miteinander reden. Kursleiterin Ursula Dinter beginnt die Stunde an diesem Tag mit einer Sprechübung. Die Teilnehmerinnen sollen sich mit deutschen Satzstrukturen vertraut machen.
2: Hanna, würden Sie mal einen Satz sagen oder wollen wir ein bisschen überlegen?
3: In dieser Woche habe ich mich über die Wetter sehr, sehr gefreut.
2: Ja. Sehr schön. Das macht einen zufrieden.
3: Ja. Ja. Mhm. Ja. Und darüber habe ich mich sehr gefreut.
2: Ja, sehr schön. Das kann ich verstehen.
0: So arbeitet Hanna Sidun täglich an ihrer Sprache, um bessere Chancen auf dem Arbeitsmarkt zu haben. Gleichzeitig engagiert sie sich für Menschen aus der Ukraine, die es besonders schwer haben. Verletzte Soldaten, die in Deutschland behandelt werden. Sie arbeitet als Freiwillige für die Organisation GARD und begleitet Verwundete auf dem schwierigen Weg der Heilung. Deshalb fährt sie oft nach Zehlendorf, wo einige Soldaten untergebracht sind.
4: Taras ist einer der Verwundeten. Er ist schon lange hier, seit Januar 2023. Ich achte darauf, dass er keine Arzttermine versäumt.
5: Für mich ist das eine große Hilfe bei allem. Ich kann kein Deutsch. Hanna und die anderen unterstützen uns beim Übersetzen.
0: Taras ist am rechten Arm schwer verletzt worden. Jetzt wird er im Bundeswehrkrankenhaus behandelt und findet auch psychologische Hilfe in Berlin.
1: Zweimal waren unsere Chor hat Konzert gemacht. Taras besuchen uns, ja?
5: Ich war schon oft in Kleinmachnow. Die Frauen stellen so viel auf die Beine, um uns vom Alltag abzulenken.
0: Hanna Sidun sieht ihre Zukunft in Deutschland, auch wenn es schwierig ist, auf dem Arbeitsmarkt Fuß zu fassen. Aber sie geht alles optimistisch an und wünscht sich vor allem eines.
1: Ich habe einen Traum. Alle meine Freunde, alle meine Bekannte und ich möchte unsere Sieg sehen und ich möchte unsere Sieg mit europäischen Leuten feiern.
0: Mit Europäern feiern. Ob das dann in der Ukraine sein wird oder in Kleinmachnow, das wird die Zukunft zeigen.
6: Eine Zukunft planen, wenn man nicht weiß, wo man in ein paar Jahren sein wird. Reporter Jürgen Buch hat eine Ukrainerin getroffen, die sich während des Krieges in ihrer Heimat darüber Gedanken machen muss. Die Kirchen ringen auch um ihre Zukunft. Allein im vergangenen Jahr traten weit mehr als 600.000 Menschen aus der katholischen und aus der evangelischen Kirche aus. Die Gründe sind bekannt: Missbrauchsskandale, Vertrauensverlust und Zweifel an einer echten Erneuerung. Als Antwort darauf startete die katholische Kirche 2019 den Reformprozess Synodaler Weg. Carmen Gräf berichtet über den aktuellen Stand.
7: Selten stand die katholische Kirche in Deutschland so unter Druck wie heute. Seit 6 Jahren ringen Bischöfe und Laien im sogenannten Synodalen Weg um Reformen. Macht, Aufarbeitung sexualisierter Gewalt, Frauen in Ämtern und eine neue Sexualmoral. Der Anspruch, ein Aufbruch. Doch viele Gläubige erleben den Prozess als zäh. War er am Ende zu mutig oder nicht mutig genug?
8: Ich glaube auf keinen Fall, dass er zu mutig war, sondern ich sehe vielmehr, dass der Graben, die Distanz zwischen den Dogmen der katholischen Lehre und der Lebenswirklichkeit der Menschen so zum Teil auseinandergedriftet sind, dass die Erwartungen extrem hoch waren und sind. Wir waren uns auch bewusst zu Beginn, dass es durchaus sein kann, dass wir quasi auf dem Weg auch enttäuschen müssen, die Weltkirche innerhalb von 2-3 Jahren deutlich verändern würden.
7: Irme Stetter-Karp ist Präsidentin des Zentralkomitees der deutschen Katholiken. Das ZDK vertritt die katholischen Laien und hat den synodalen Weg gemeinsam mit den Bischöfen gestartet. Beschlossen wurden Forderungen nach mehr Mitbestimmung für Laien, Segnungen für gleichgeschlechtliche Paare, eine stärkere Missbrauchsprävention und Zugang von Frauen zu Weiheämtern. Doch gerade da blockiert Rom bisher und verweist auf die kirchliche Tradition. Für Irme Stetter-Karp ist das kaum noch vermittelbar.
8: Wie lange werden Frauen sich in dieser Kirche noch engagieren, wo sie ein großes Delta sehen zu dem, was sie als Bürgerinnen haben, nämlich gleiche Rechte? Und diese Diskriminierung, die wollen wir auch nicht weiter hinnehmen.
7: Viele Reformgruppen sagen, Worte allein reichen nicht mehr. Selbst dort, wo Forderungen diskutiert oder beschlossen werden, bleibt oft unklar, wer am Ende tatsächlich entscheiden darf. Genau das kritisiert auch Konrad Mundo von der Reformbewegung Wir sind Kirche am synodalen Weg.
9: Eure Gremien sind alles Beratungs- bzw. Empfehlungsgremien, aber keine Entscheidungsgremien. Es ist also sozusagen jetzt an der Zeit, dass eben auch das Kirchenrecht angepasst wird bei den Dingen, wo es eben anzupassen notwendig ist.
7: Konkret geht es um die Satzung für die geplante Synodalkonferenz im Herbst. Ein neues Gremium, in dem Bischöfe und Laien gemeinsam über zentrale Fragen der Kirche beraten sollen. Doch auch dafür braucht es Zustimmung aus Rom. Dort fürchtet man, dass die Autorität der Bischöfe geschwächt werden könnte. Dass die Reformen schnell vorankommen, glauben Kircheninsider nicht. Dabei ist der Druck groß. Das bestätigt auch eine aktuelle Umfrage unter Kirchenmitgliedern.
8: 96% der Katholikinnen und Katholiken in Deutschland erwarten wörtlich von ihrer Kirche dringend Reformen. Ich finde, das ist eine Aussage. Und deshalb ist eben die Frage, wird die Geduld hinreichen? Wird der Weg schnell genug sein? Mich bedrängt es immer wieder sehr.
7: Für Irme Stetter-Karp steht viel auf dem Spiel. Die Glaubwürdigkeit und die Zukunft der katholischen Kirche in Deutschland.
6: Die katholische Kirche versucht, ihre Strukturen zu modernisieren. Aber ist sie damit automatisch ansprechender für eine junge Zielgruppe, die modern vielleicht anders definiert? Ein Beitrag war das von unserer Autorin Carmen Gräf. Und das war Leben im rbb24-Inforadio für heute, über die nahe und ferne Zukunft. Da kann man natürlich noch viel weiter abschweifen, zum Beispiel vom Beamen träumen. Ohne Flugzeug zum Traumziel kommen. Ich beam mich mal weg, Liane Groß mein Name. Bis dahin.

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1: Vorsicht auf der A15, Dreieck Spreewald, Übergang Forst. Zwischen Rogosen und Forst läuft in beiden Richtungen ein Reh auf der Fahrbahn. Eine Meldung aus Sachsen-Anhalt. Die A2 ist in Richtung Magdeburg, zwischen Burg Ost und Burg Zentrum nach einem Unfall gesperrt. A12 Frankfurt-Oder Richtung Berlin, zwischen Briesen und Fürstenwalde Ost. Stau an einer Baustelle, bitte 90 Minuten mehr planen. Außerdem Stau auf der A115, Dreieck Nutetal Richtung Dreieck Funkturm, zwischen Kleinmachnow und Spanischer Allee, bitte 10 Minuten mehr planen. Stadtverkehr Berlin, 111 Richtung Dreieck Charlottenburg. In Höhe Heckerdamm ist die Autobahn nach einem Unfall mit mehreren Fahrzeugen gesperrt. Lichtenberg und Friedrichshain, die Gürtelstraße ist zwischen Frankfurter Allee und Dossestraße wegen Arbeiten an einer Brücke bis Mittwoch in beiden Richtungen voll gesperrt. Allen unterwegs eine gute und vor allem sichere Fahrt. Kommen Sie gut an.
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3: Einen schönen guten Abend. Ich begrüße Sie zur Tagesschau. Am Mittwoch ist Bundeskanzler Merz ein Jahr im Amt. Seine schwarz-rote Koalition wollte einen schnellen Aufbruch. Doch kurz vor dem Jahrestag steckt sie im Stimmungstief. Zentrale Reformprojekte bei Rente und Steuer gestalten sich schwierig. Union und SPD wirken zunehmend zerstritten. In der ARD-Sendung Karin Mioska sagte Merz, es gebe in den eigenen Reihen einen größer werdenden Unmut über Kompromisse, die mit dem Koalitionspartner eingegangen werden mussten.
4: Ruhig ist es gerade im Berliner Regierungsviertel. Politisch aber steht Kanzler Merz ein Jahr nach Amtsantritt unter Druck. Die Unzufriedenheit mit seiner Regierung ist hoch, das Vertrauen niedrig. Für eine Bilanz sei es noch zu früh, sagt der Kanzler im Interview mit Karin Mioska. Stattdessen eine klare Ansage an den Koalitionspartner.
5: Ich erwarte von der SPD die gleiche Kompromissbereitschaft, wie wir sie zeigen. Wir zeigen sie. Ich bin bis jetzt sehr geduldig gewesen, auch im Umgang mit der SPD. Die SPD muss allerdings auch wissen, Kompromisse sind keine Einbahnstraße. Die müssen wir beide machen.
4: Fast ein Jahr nach ihrem Amtsantritt blickt die Mehrheit der Deutschen skeptisch auf die schwarz-rote Regierung. Nur noch 15% sind zufrieden mit der Arbeit der Koalition. Ähnlich niedrige Werte hatte die Ampel erst kurz vor ihrem Aus, sagt Stefan Merz von Infratest DIMAP im Bericht aus Berlin.
6: Die große Mehrheit traut es dieser Bundesregierung nicht zu, dass sie den Sozialstaat zukunftsfest macht oder dass sie die Wirtschaft wieder voranbringt.
4: Und selbst in den eigenen Reihen stimmen die Zweifeln, wie lange die Koalition durchhält. Etwa der CDU-Abgeordnete Christian von Stetten.
7: Wie lange hält diese Regierung noch durch?
8: Naja, also zumindest keine 4 Jahre.
4: Dabei hatte sich die Koalition vorgenommen, vor allem bei der Wirtschaft und dem Sozialstaat für einen Kurswechsel zu sorgen. Vieles ist angestoßen, aber noch nicht umgesetzt. Gleichzeitig wächst der Druck, internationale Krisen, Kriege und steigende Preise im Alltag.
9: In den kommenden Wochen stehen zentrale Entscheidungen an. Reformen in den Bereichen Rente, Gesundheit und Steuer. Der Kanzler will Tempo machen und noch vor der Sommerpause liefern. Ob das gelingt, dürfte entscheidend sein für den Erfolg seiner Regierung.
3: Das ganze Gespräch mit dem Bundeskanzler können Sie heute Abend bei Karin Mioska sehen, um 21.45 Uhr hier im Ersten. Die USA wollen nach den Worten von Präsident Trump weit mehr Soldaten aus Deutschland abziehen als bislang angekündigt. Eine genaue Zahl nannte Trump allerdings nicht. Das US-Verteidigungsministerium hatte zuvor von 5.000 Soldaten gesprochen, die in den nächsten 6 bis 12 Monaten Deutschland verlassen sollen. Führende Republikaner reagierten besorgt und sprachen von einem falschen Signal an Russlands Präsidenten Putin. Und darüber spreche ich jetzt mit Sarah Schmidt in Washington. Trotz der Kritik aus den eigenen Reihen ist zu erwarten, dass Trump künftig noch mehr US-Soldaten aus Europa abziehen könnte?
10: Das abschließend zu beantworten wäre spekulativ, denn bei Donald Trump weiß man ja nie, das zeigt die Erfahrung. Fakt ist, er hat gestern gesagt, dass er mehr als die 5000 Truppen aus Deutschland, also 5000 Soldaten aus Deutschland abziehen will. Das war allerdings eher eine Randbemerkung auf dem Weg ins Flugzeug in Florida. Aber schon in seiner ersten Amtszeit wollte Donald Trump deutlich mehr als 5000 Soldaten aus Deutschland abziehen. Dann wurde Joe Biden Präsident. Es kam nie dazu. Also kann man schon sagen, Donald Trump will. Fakt ist aber auch, der US-Kongress hat erst Ende letzten Jahres ein Gesetz auf den Weg gebracht, übrigens mit Unterstützung beider Parteien und unterzeichnet von Donald Trump. Und laut diesem Gesetz muss der US-Kongress involviert werden, wenn die USA langfristig viele Soldaten aus Europa abziehen wollen. Und dann muss nachgewiesen werden, dass das in Absprache mit den NATO-Alliierten passiert ist und im Interesse der nationalen Sicherheit der USA.
3: Sarah Schmidt in Washington, vielen Dank. Es waren Bilder, die viele US-Soldaten ihr Leben lang nicht vergessen konnten. Tausende Häftlinge mit ausgemergelten Körpern zusammengepfercht im KZ Dachau. Es war eines der ersten Konzentrationslager der Nationalsozialisten. Innerhalb von 12 Jahren waren dort mehr als 200.000 Menschen inhaftiert. Mehr als 41.000 wurden ermordet. Heute wird an die Befreiung des KZ durch die US-Armee vor 81 Jahren erinnert.
11: Ernst Grube ist auch in diesem Jahr zur Befreiungsfeier nach Dachau gekommen. Grube, 93, in München geboren, überlebte das Konzentrationslager Theresienstadt. Da war er 12. Heute ist er zutiefst beunruhigt.
12: Die Gefahr ist zum einen, dass die Ideologie der Nazis, die Ideologie des Herrenmenschen, die Unterdrückung von Menschen anderer Kulturen, anderer Lebensweise, dass das immer stärker überhand nimmt.
11: Ende April 1945 befreite die US-Armee das Konzentrationslager Dachau. Der Nazi-Terror war zu Ende. Mehr als 40.000 meist politische Häftlinge waren hier gestorben. Aber Nahon, heute 98, überlebte in einem Außenlager von Dachau.
13: Es ist nicht nur wichtig zu gedenken, es ist auch wichtig, nicht zu vergessen. Wir haben was zu erzählen und hoffen, dass die nächsten Generationen zuhören werden.
11: Und die Erinnerung lebendig halten, mahnt Zentralratspräsident Schuster. Nur Kränze niederlegen reiche nicht.
14: Es geht darum, hinzuweisen, aufzurütteln, wach zu machen, damit so etwas, sei es gegen Juden oder auch gegen andere Minderheiten in diesem Lande, nie wieder geschehen kann.
11: Denn bald werden auch die letzten Zeitzeugen nicht mehr da sein und aufrütteln können. Das Erinnern muss sich dann auf ihre festgehaltenen Schicksale, auf Fotos und Videos stützen.
3: Seit 3 Jahren herrscht im Sudan Bürgerkrieg zwischen der staatlichen Armee und Milizen. Etwa 150.000 Menschen wurden getötet, Millionen vertrieben. Doch die Weltöffentlichkeit bekommt davon nicht viel mit. Eine unabhängige Berichterstattung ist vielerorts nicht möglich. Ein Grund, gerade heute in das Land zu schauen, am Tag der Pressefreiheit. Der Sudan liegt im Nordosten von Afrika. Besonders gefährlich für Journalisten ist die Arbeit in dem Gebiet Darfur, wo Milizen ganze Regionen kontrollieren und Reporter gezielt verfolgen.
15: Ein Reporter in den Händen einer berüchtigten Miliz. Zu sehen Kämpfer der RSF und der von ihnen verschleppte Journalist Muammar Ibrahim von Al Jazeera. Jahrelang hatte er aus Darfur über Gräueltaten der Miliz berichtet. Kritische Berichterstattung sei im Sudan lebensgefährlich, sagt Shawki Abdelazim. Er ist Journalist und musste selbst ins Exil fliehen. Journalisten werden von beiden Kriegsparteien gezielt ins Visier genommen. Bei der RSF ist es oft noch barbarischer, aber am Ende unterdrücken beide Seiten die Meinungsfreiheit. Seit 2023 herrscht Krieg im drittgrößten Land Afrikas. Die RSF-Miliz von Anführer Hemeti kämpft gegen die sudanesische Armee um General Al-Burhan. Es geht um Macht, Land und Ressourcen wie Gold. Wir als ARD-Team dürfen nur in Gebieten drehen, die die Armee kontrolliert. In der Hauptstadt Khartoum erzählen Journalistinnen, wie schwierig es geworden sei, an verlässliche Informationen zu kommen, vor allem aus Darfur. Dort hat die RSF die Kontrolle. Wir versuchen mit den Kontakten, die noch in Darfur sind, zu kommunizieren, aber es gibt viele Hürden. Das Telefonnetz wird oft abgeschaltet, das Internet blockiert. Was aus Darfur nach außen dringt, kommt über soziale Medien. Viele Videos stammen von Kanälen mit Nähe zur Miliz. Kämpfer filmen sich und ihre Massaker teils selbst.
16: Für uns sind diese Videos oft die einzigen Bilder aus Darfur. Gleichzeitig sind es wichtige Hinweise auf mögliche Kriegsverbrechen. Zuletzt haben die RSF-Kämpfer weniger gepostet. Das heißt, weniger Videos, weniger Informationen, auch über das Schicksal des verschleppten Journalisten Muammar Ibrahim. Ein ganz genaues Bild zu bekommen über die Lage im Sudan bleibt schwierig.
3: 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Der FC Schalke 04 kehrt in die Fußball-Bundesliga zurück. Nach einem 1:0-Sieg gestern Abend gegen Fortuna Düsseldorf stehen die Königsblauen vorzeitig als Aufsteiger fest. Ausgelassen gefeiert von den Fans. Für viele Menschen in Gelsenkirchen und der strukturschwachen Region

0: Wer Gelsenkirchen kennt, der weiß, dass wir haben nicht so viel, wo wir uns so drüber freuen können. Und für die Leute ist das so wichtig.
1: Der Verein Schalke 04, die Schalker Meile, das alles steht auch symbolhaft für den Aufstieg und Fall der Region. Einst geprägt vom Bergbau, heute viel Leerstand und Armut. Die Arbeitslosenquote liegt hier bei mehr als 15%. Deutschlandweit sind es rund 6%.
2: Gehen Sie mal über die Bahnhofstraße. Ist nicht mehr schön. Einfach nicht mehr schön.
3: Die Sicherheit fehlt halt ein bisschen in der Stadt Gelsenkirchen. Das ist eins da, wo man nachts da eigentlich nicht mehr rausgehen möchte.
1: Jede fünfte Person in Gelsenkirchen ist auf die soziale Mindestsicherung angewiesen. Doch es gibt Momente, die Hoffnung machen. Die Euphorie, wie hier beim Fanmarsch gestern, sie verbindet und hilft der Region.
4: Also durch viele Zuschauer, die nach Gelsenkirchen kommen, die Hotels besuchen, Fremdenzimmer, dies und das. Und also das bringt ja Geld rein, wo man dann wieder sagen kann, jetzt können wir dies aufbauen, das aufbauen.
1: Das Gefühl des Aufstiegs. Es wird viele Menschen in Gelsenkirchen noch lange begleiten.
5: Und wir bleiben beim Fußball, kommen zur Bundesliga. Dort hat Mönchengladbach den Klassenerhalt perfekt gemacht. Die Borussen gewannen zu Hause gegen Dortmund mit 1:0. Zuvor verpasste St. Pauli einen wichtigen Sieg im Abstiegskampf. Im Heimspiel gegen Mainz gab es eine 1:2 Niederlage.
6: Riesenfrust bei St. Paulis Trainer Alexander Blessin nach Abpfiff. Sein Team wacht gegen den FSV Mainz zu spät auf, zeigt über weite Strecken eine enttäuschende Leistung. Schon nach 6 Minuten geraten die Hamburger in Rückstand. Das hohe Pressing der Gäste wird belohnt. Becker auf Tietz, das 5. Saisontor für den Mainzer Angreifer. Die Hausherren überrumpelt, kommen auch danach nicht besser in die Partie und bleiben hinten zu anfällig. Tietz auf Wittmer. Der sieht den mitgelaufenen Mwene das 2:0 in der 40. Minute. Mainz hat das Spiel komplett im Griff, St. Pauli zu harmlos. Erst gegen Ende des Spiels treten die Gastgeber offensiv in Erscheinung. 87. Minute der eingewechselte Kaas auf den ebenfalls eingewechselten Cissé. Der Anschlusstreffer kommt aber zu spät. Mainz sichert sich mit dem Sieg endgültig den Klassenerhalt. Der FC St. Pauli muss mehr denn je um den Verbleib in der ersten Liga zittern.
5: Die Fußballerinnen des FC Bayern München haben den Einzug ins Finale der Champions League verpasst. Nach einem 1:1 im Hinspiel unterlagen die Münchnerinnen beim FC Barcelona mit 2:4. Der Traum vom Triple ist damit geplatzt.
7: Große Enttäuschung trotz deutlicher Niederlage bei den Münchnerinnen, die den erstmaligen Finaleinzug verpassen. Die Gastgeberinnen in den dunklen Trikots machen von Anfang an sehr viel Druck und gehen bereits nach 12 Minuten in Führung. Salma Paraloeo entdeckt die Lücke in der Bayernabwehr. Aber der deutsche Meister hält zunächst dagegen. Einen Konter. Nur 4 Minuten später schließt Linda Dahlmann ab, der Ausgleich, und der Traum vom Finale lebt wieder. Allerdings sind die Gastgeberinnen in der Folge das klar überlegene Team. Erspielen sich nicht nur den 2:1 Führungstreffer Mitte der ersten Halbzeit durch Alexia Putellas, sondern haben auch noch viele andere klarste Torgelegenheiten. Vor den Augen von Frauenbundestrainer Christian Wück legen die Spanierinnen nach dem Seitenwechsel einen Zwischensport ein. Zunächst ist es Pajor mit dem 3:1 und nur 3 Minuten später erneut Alexia Putellas. 4:1 für Barca. Die Münchnerinnen werden zu spät mutig. Nach dem 4:2 durch Harder scheitern sie noch zweimal an der Latte und Barca wackelt ein bisschen. Doch das leidenschaftliche Aufbäumen reicht am Ende nicht.
5: Im Eishockey steht der deutsche Meister fest. Die Eisbären Berlin haben sich mit einem 4:1 in Mannheim erneut den Titel gesichert, zum nunmehr 12. Mal. Und jetzt schauen wir nach Brasilien. Mit einem riesigen Gratiskonzert hat Popstar Shakira dort ihre Fans begeistert. An der weltberühmten Copacabana sang sie auf einer Bühne am Strand vor etwa 2 Millionen Zuschauern. Das Konzert in Rio war als das größte ihrer Karriere angekündigt worden. Mit Hits wie Waka Waka und Hips Don't Lie und La Tortura sorgte Shakira für ausgelassene Stimmung. Und nun die Wettervorhersage für morgen Montag, den 4. Mai.
8: Wir liegen im Bereich einer Tiefdruckzone. Kühlere Luft breitet sich langsam aus. Zu Beginn der Nacht im Nordwesten und Norden noch einige Gewitterschauer, sonst nur einzelne. Am Tag ist es im Südosten länger freundlich, am Nachmittag vom Westen bis zur Altmark verbreitet kräftige Schauer und Gewitter, auch sonst gebietsweise Schauer oder Gewitter, vor allem von der Schwäbischen Alb bis nach Bayern.

0: In der Nacht 15 bis 7 Grad, am Tag 12 Grad auf den Nordseeinseln, 28 Grad in Südostbayern. Am Dienstag ist es an den Küsten freundlich, in der nördlichen Mitte verbreitet Regen oder Schauer, örtlich Gewitter. Auch im Süden und Südosten kommen Schauer oder Gewitter auf. Ähnlich unbeständig der Mittwoch, am Donnerstag ist es im Norden und Nordwesten freundlicher.
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3: Mehr als 30 Jahre nach dem Ende der Rassentrennung hat in Südafrika ein neuer Versuch der Aufarbeitung begonnen. Eine Untersuchungskommission unter Leitung einer ehemaligen Verfassungsrichterin soll klären, warum tausende schwere politisch motivierte Verbrechen aus der Apartheidszeit bis zum heutigen Tag nicht vor Gericht gelandet sind, obwohl die Wahrheits- und Versöhnungskommission von Friedensnobelpreisträger Desmond Tutu genau das empfohlen hatte. Aus dem ARD-Studio Johannesburg berichtet Stefan Überbach.
4: Chidiso Mutasi ist gerade mal 5 Jahre alt, als die Apartheid-Polizei im Jahr 1987 mitten in der Nacht das Haus seiner Familie in Hammanskraal, einem kleinen Ort in der Nähe der Hauptstadt Pretoria, stürmt und seine Eltern erschießt. Am nächsten Morgen erfährt der Junge von Nachbarn, was passiert ist. Auch jetzt kann er sich noch an jedes Detail erinnern, sagt er in einem Gespräch mit dem Nachrichtenkanal ENCA. Sogar an den Pyjama, den er damals getragen hat.
5: In that morning they came, they woke me up.
6: Sie kamen ins Zimmer, rüttelten mich wach. Ich hatte Angst, weil alle geschrien haben. Ich bin in das Schlafzimmer meiner Mutter gelaufen und habe sie geschüttelt. Keine Reaktion. Dann bin ich in Panik ins Esszimmer gerannt und habe meinen Vater dort in einer Blutlache liegen sehen. Da wurde mir klar, dass etwas Schreckliches passiert war. Die Nachbarn nahmen mich mit in ihr Haus. Währenddessen wurden die Leichen meiner Eltern aus dem Haus gebracht in einem Leichenwagen. Da fing ich an zu weinen. Es war wirklich ein Albtraum.
4: Bis heute, fast 40 Jahre später, ist der Fall nicht aufgeklärt. Womöglich hatten die Sicherheitskräfte Richard Mutasi, den Vater, als angeblichen Spitzel eingestuft und deshalb gemeinsam mit seiner Frau Irene getötet. Die mutmaßlichen Täter wurden weder angeklagt noch verurteilt, obwohl die Truth and Reconciliation Commission, TRC, die Wahrheits- und Versöhnungskommission, nach dem Ende der Apartheid die Tat dokumentiert und der Staatsanwaltschaft neue Ermittlungen empfohlen hatte, passierte lange nichts. Die neue Untersuchungskommission soll auch diesen Doppelmord wieder aufrollen. Chidiso Mutasi hält das für überfällig.
6: Ich erhoffe mir davon Gerechtigkeit und einen Abschluss. Die Täter sterben weg, ohne jemals Verantwortung übernommen zu haben. Die Staatsanwaltschaft hat ihre Arbeit nicht gemacht. Warum diese Verzögerung? Wir wollen Antworten. Ich bin sehr froh über die neuen Ermittlungen. Für uns Familien war es herzzerreißend, dass es so lange keine Gerechtigkeit gab.
5: It's been so disheartening for us as families for not getting justice.
4: Der Doppelmord an den Eltern von Chidiso Mutasi ist nur eins von vielen tausend politischen Verbrechen, die das südafrikanische Rassistenregime während der Zeit der Apartheid, in der die nicht weiße Mehrheitsbevölkerung systematisch entrechtet und verfolgt wurde, verübt hat. Angesichts dieser Blutspur erscheint es bis heute wie ein gesellschaftliches Wunder, dass Südafrika nach dem Ende der Rassentrennung vor mehr als 30 Jahren einen weitgehend friedlichen Übergang zur Demokratie erlebt hat. Dass der befürchtete Bürgerkrieg ausgeblieben, das Land nicht in Anarchie und Chaos versunken ist, verdankt Südafrika vor allem einem Mann, Nelson Mandela.
7: Never, never and never again shall it be that this beautiful land will again experience the oppression of one by another.
4: Niemals, niemals und niemals wieder soll es geschehen, dass dieses schöne Land erneut die Unterdrückung des einen durch den anderen erlebt. Für den schwierigen Aussöhnungsprozess nach dem demokratischen Übergang hat die TRC, die Wahrheits- und Versöhnungskommission unter Leitung von Erzbischof und Friedensnobelpreisträger Desmond Tutu, eine zentrale Rolle gespielt. In öffentlichen Anhörungen konnten Opfer ihre Geschichten erzählen und Täter um Amnestie bitten, wenn sie ihre Verbrechen gestanden. Wir hoffen, dass weiße Menschen, wenn sie diese Geschichten gehört haben, sagen, Ist es nicht unglaublich? Haben wir nicht ein großes Glück, dass die schwarzen Menschen uns nicht so behandeln wollen, wie wir sie behandelt haben? Es ist nicht leicht, diese Wunden zu öffnen. Es ist sehr schmerzhaft. Aber wenn du verhindern willst, dass sie weiter schwären, musst du sie öffnen, säubern und Salbe auftragen.
8: You must open them and cleanse them. And then pour balm on them.
4: An der Arbeit der Tutu-Kommission gibt es im Rückblick aber bis heute auch deutliche Kritik. Vor allem, weil die Anhörungen und Ermittlungen nur einige Jahre gedauert hatten. Viele Verbrechen konnten nicht ausreichend untersucht werden. Zahlreiche Täter kamen straffrei davon. Dabei hatten mehr als 21.000 Opfer in öffentlichen Anhörungen ihre Erlebnisse geschildert. Eine Sonderausstellung im Johannesburger Apartheid-Museum dokumentiert gerade unter der Überschrift Unfinished Business, übersetzt so viel wie unerledigte Angelegenheiten, eine ganze Reihe dieser vergessenen Fälle. Said Kimi ist Direktor von Südafrikas Stiftung für Menschenrechte, die an der Dokumentation mitgearbeitet hat und der Politik schwere Versäumnisse vorwirft.
9: We had a truth and reconciliation process.
10: Wir hatten einen Wahrheits- und Versöhnungsprozess. Die Vereinbarung war, dass Personen, die sich stellen und Geständnisse ablegen, vermutlich Amnestie erhalten würden. Es gab jedoch viele Fälle, in denen keine Amnestie gewährt wurde. Und dann lag es an der Verantwortung des Staates, diese Fälle strafrechtlich zu verfolgen. 2003 wurden diese Fälle an die Staatsanwaltschaft übergeben und leider geschah nichts. Wir denken, dass eine politische Entscheidung getroffen wurde, nicht mit Ermittlungen oder Strafverfolgung fortzufahren.
9: Not to proceed with investigations or prosecutions of those cases.
4: Vor allem unter den damaligen Präsidenten Thabo Mbeki und Jacob Zuma ist die Aufklärung von Apartheid-Verbrechen ins Stocken geraten. War es politische Rücksichtnahme oder institutionelles Versagen? Beide Ex-Präsidenten weisen die Vorwürfe entschieden zurück. Allerdings haben sowohl Mbeki als auch Zuma bis zuletzt vergeblich versucht, den Start der neuen Ermittlungen mit Befangenheitsanträgen zu verzögern. Inzwischen hat die von einer früheren Verfassungsrichterin geleitete Kommission wie geplant mit ihrer Arbeit begonnen, die nach Lage der Dinge Monate dauern wird. Dass auch frühere Spitzenpolitiker wie Thabo Mbeki oder Jacob Zuma einbestellt und befragt werden, gilt zumindest nicht als ausgeschlossen. Im Mittelpunkt der Ermittlungen soll stehen, warum viele Fälle von den Justizbehörden, anders als empfohlen, nicht weiterverfolgt wurden und über Jahrzehnte liegen geblieben sind. Kommissionssprecher Lionel Adendorf.
11: Wir werden nicht erneut die gesamten persönlichen Erlebnisse der Familien aufrollen. Diesmal geht es um die Frage, wie haben sich die Verzögerungen ausgewirkt? Was wissen die Betroffenen darüber? Gab es politische Einflussnahme? Wir wissen, dass es emotional werden wird. Deshalb bieten wir psychosoziale Unterstützung an. Whistleblower können, falls nötig, unter Zeugenschutz gestellt werden.
4: Auf Anweisung des amtierenden Staatschefs Cyril Ramaphosa hat Südafrikas Justiz schon im vergangenen Jahr damit begonnen, die Versäumnisse früherer Regierungen zu korrigieren. Mehrere besonders prominente Fälle werden schon neu aufgerollt. Zum Beispiel der Tod der Cradock Four, der vier jungen Anti-Apartheid-Aktivisten, die in den 80er Jahren aus der südafrikanischen Stadt Cradock entführt, gefoltert und brutal ermordet wurden, vermutlich von einer Spezialeinheit der Apartheid-Polizei. Sie hatten in ihrer Heimat den Widerstand gegen das weiße Rassistenregime organisiert. Damals kam eine offizielle Untersuchung zu dem Ergebnis, dass die vier von Unbekannten umgebracht wurden und die Tat nicht mehr aufgeklärt werden kann. Seit dem vergangenen Jahr wird der Fall vor Gericht neu verhandelt. Rechtsanwalt Howard Varney vertritt die Familien der Cradock Four.
12: We intend to demonstrate that the deaths of the Cradock Four were brought about by way of a calculated.
4: Wir wollen zeigen, dass der Tod der Cradock Four eine kalkulierte und vorsätzliche Entscheidung des Apartheidstaates war, die auf der höchsten Ebene des Sicherheitssystems getroffen wurde. Die Tat ist von einer Spezialeinheit sorgfältig vorbereitet und durchgeführt worden. Das war kein Verstoß gegen offizielle Anweisungen. Die Mörder haben vielmehr genau das getan, was von ihnen erwartet wurde. 2010 erscheint ein Dokumentarfilm des südafrikanischen Regisseurs David Forbes, der den Fall rekonstruiert, mit Archivmaterial, Interviews und nachgestellten Szenen.
13: It was like dark. It was like the night has come over during daytime.
4: Es war, als wäre am helllichten Tag die Nacht über uns hereingebrochen. Späte Gerechtigkeit, darum geht es auch im Fall Steve Biko, der jetzt ebenfalls wieder vor Gericht verhandelt wird. 1977 hatte das weiße Rassistenregime den prominenten Bürgerrechtler verhaften lassen.
14: This song was written for a very brave man. A man who was imprisoned, tortured and killed in a jail in South Africa. This is for Stephen Biko.
4: Dieses Lied ist für einen tapferen Mann, einen Mann, der eingesperrt wurde, gefoltert und ermordet in einem Gefängnis in Südafrika. Dieses Lied ist für Steve Biko. Der britische Sänger Peter Gabriel. 1980 hat er dem Anti-Apartheid-Kämpfer ein musikalisches Denkmal gesetzt, als Reaktion auf Bikos gewaltsamen Tod. Mit diesem Song wurde der Widerstand gegen die Rassentrennung zu einem Teil der westlichen Popkultur. Im August 1977 wird der Gründer der Black Consciousness Bewegung, die sich die Förderung eines schwarzen Selbstbewusstseins zum Ziel gesetzt hatte, von der Polizei des Apartheid-Regimes verhaftet, verhört und schwer misshandelt. Am 11. September transportieren ihn die Sicherheitskräfte nackt und bewusstlos vom damaligen Port Elizabeth im Süden des Landes über mehr als 1000 Kilometer in die Hauptstadt Pretoria, wo der 31-Jährige am Tag darauf in einem Gefängnis stirbt. Die offiziellen Ermittlungen kommen zu dem Schluss, dass sich Steve Biko die tödlichen Kopfverletzungen bei einem Gerangel mit der Polizei zugezogen hat. Kein Beamter wird angeklagt, niemand verurteilt. Helen Zille, Ex-Bürgermeisterin von Kapstadt und heute im Vorstand der Regierungspartei Democratic Alliance, hat damals als investigative Reporterin über die wahren Todesumstände von Steve Biko berichtet.
15: Well, I do think that in all killings where there hasn't been the full truth told, we should get to the bottom of it.
16: Ich denke, bei allen Tötungen, bei denen die volle Wahrheit nicht ans Licht gekommen ist, sollten wir unbedingt der Sache auf den Grund gehen. Denn wenn Menschen verhaftet werden, sind es immer nur die, die den Abzug betätigen, nie die Drahtzieher im Hintergrund. Die Wahrheit muss ans Licht. Und diejenigen, die aus politischen oder finanziellen Motiven morden lassen, müssen die härtesten Strafen erhalten. Nicht nur die Täter, sondern auch die Auftraggeber.
4: Endlich Klarheit über das Schicksal ihrer Angehörigen. Tausende Familien müssen weiter darauf warten. Und selbst wenn die neue Untersuchungskommission Verbrechen von damals aufklären sollte, dass dann die Verantwortlichen tatsächlich zur Rechenschaft gezogen, vor Gericht gestellt und verurteilt werden, ist nicht garantiert. Chidiso Mutasi, dessen Eltern vor rund 40 Jahren vom Apartheid-Staat ermordet worden sind, hält die neuen Ermittlungen trotzdem für überfällig und hofft auf späte Gerechtigkeit. Auch für seine Großmutter, bei der er nach dem Tod seiner Eltern aufgewachsen ist.
17: Every moment we raise this, she cries.
6: Jedes Mal, wenn wir darüber sprechen, weint meine Oma. Sie musste damals alles sauber machen. Die Polizei zwang sie dazu. Stellen Sie sich vor, Sie müssen das Gehirn Ihres eigenen Kindes wegwischen. Ich möchte einfach nur die Wahrheit für Sie, damit sie in Ruhe gehen kann.
17: So that maybe she rests, very nicely.
4: Juristische Aufarbeitung und landesweiter Dialog. Die beiden parallelen Prozesse haben ein gemeinsames Ziel, nämlich Vertrauen, Gerechtigkeit und Versöhnung zu fördern. Für das demokratische Südafrika, das bis heute mit seiner Geschichte ringt, ist das von größter Bedeutung, sagt Bürgerrechtler Said Kimi.
9: They involve in many cases, in almost all cases, people who gave their lives.
10: In fast all diesen Fällen geht es um Menschen, die ihr Leben gegeben haben, um unsere Demokratie zu erkämpfen. Was sie verdienen, ist Wahrheit und Gerechtigkeit. Sie haben nicht für ein System gekämpft, in dem jemand entscheidet, den verfolge ich, jenen nicht, weil er mein Freund ist oder weil er mir Geld gegeben hat. Das ist nicht das System, für das Sie gestorben sind. Unsere Verpflichtung ist es, sicherzustellen, dass die Werte, die den Kampf gegen die Apartheid motiviert haben, heute auch unsere Regierung antreiben.
9: Our obligation is to make sure that those ideals that motivated the opposition to apartheid motivate our government now.
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18: Um 20.30 Uhr mit Milat Kupay. Die angekündigten neuen US-Zölle haben in der deutschen Wirtschaft Besorgnis und Kritik ausgelöst. Bundeskanzler Merz äußerte wiederum in der ARD-Sendung Karin Mioska ein Stück weit Verständnis. Und er betonte, dass es dem US-Präsidenten dabei nicht alleine darum gehe, Deutschland zu treffen.
19: Er will ganz Europa treffen. Er wird ungeduldig, weil wir jetzt im August letzten Jahres eine Verabredung getroffen haben mit Amerika, dass wir ein Zollabkommen machen. Und auf der europäischen Seite werden immer wieder neue Bedingungen formuliert und wir haben es nicht unterschrieben. Mhm. So, und die Amerikaner haben es fertig und die Europäer nicht. So, und deswegen wünsche ich mir, dass wir hier möglichst schnell zu einem Abkommen kommen. Wir teilen die Grundeinschätzung nicht, dass Zölle etwas Gutes sind. Aber wir müssen damit leben, dass Amerika und die amerikanische Regierung es gegenwärtig anders sieht. Also muss man sich um Lösungen bemühen.
18: Bundeskanzler Merz. Der Wehrbeauftragte des Bundestages Otte hat den angekündigten Abzug von US-Truppen als ein schlechtes Signal für Deutschlands Verteidigungsfähigkeit bezeichnet. Der CDU-Politiker fordert im Spiegel Maßnahmen, um gegenzusteuern. Die Lücke in der deutschen Verteidigungsarchitektur müsse schnell kompensiert werden. US-Präsident Trump hatte angekündigt, weit mehr als 5000 Soldaten aus Deutschland abzuziehen. In der Straße von Hormus ist erneut ein Schiff angegriffen worden. Laut britischen Behörden hat der Kapitän gemeldet, dass mehrere kleine Boote den Frachter attackiert hätten. Der Besatzung ist demnach aber nichts passiert. Seit Beginn des Iran-Kriegs hat es in der Straße von Hormus immer wieder ähnliche Vorfälle gegeben. Der Iran hat mit Attacken und Drohungen die Schifffahrt durch die wichtige Meerenge weitgehend zum Erliegen gebracht. Die USA haben ihrerseits eine Seeblockade gegen den Iran verhängt. Auf dem Gelände des ehemaligen Konzentrationslagers Dachau ist an die Befreiung vor 81 Jahren erinnert worden. Einer der letzten Überlebenden des KZ, der 102-jährige Jean Laforie, mahnte in seiner Rede, der Ungeist dieser Verbrechen sei nicht besiegt. Aus Dachau, Thies Maasen.
20: Daran erinnerten bei den Gedenkfeierlichkeiten heute auch andere Redner, wie der Präsident des Zentralrats der Juden in Deutschland, Josef Schuster. Längst säßen Rechtsextreme wieder in den Parlamenten und lägen in Umfragen vor den demokratischen Parteien. Dachau war eines der ersten KZs der Nazis. Es wurde zum Prototyp für das Lagersystem, eine Schule der Mörder. Später wurde Dachau zum Tatort des Holocaust. In den Außenlagerkomplexen Kaufering und Mühldorf wurden über 6000 Jüdinnen und Juden ermordet.
18: Das Wetter in Deutschland. Nachts im Norden und Nordwesten Schauer, teils Gewitter, sonst meist trocken, Tiefstwerte 14 bis 7 Grad. Morgen gebietsweise Schauer, teils Gewitter, im Südosten und zwischen Nord- und Ostsee oft trocken, Höchstwerte 13 Grad auf den Nordseeinseln bis 28 Grad in Niederbayern. Am Dienstag Schauer und Gewitter, im Norden freundlich, bei 12 bis 25 Grad. Das waren die Nachrichten.
21: Und dann gab es mal einen Moment, da war ich glaube ich 18, da ist sie auf einmal vor der Tür gestanden und hat gesagt, sie weiß nicht, wo sie hin soll. Sie fragt, ob sie zu mir kann. Und das war glaube ich der schlimmste Moment in meinem Leben, weil ich wusste, ich kann sie nicht aufnehmen, weil ich gehe zugrunde, wenn ich das mache.
22: Hallo im Podcast Das wahre Leben. Ich bin Michael Steinbrecher und ich spreche heute mit Evelyn. Evelyns Mutter flüchtete Anfang der 90er Jahre schwer traumatisiert aus dem Bosnienkrieg nach Österreich und wurde früh Mutter von drei Kindern. Und als Evelyn 15 ist, verliert die Mutter plötzlich den Boden unter den Füßen. Sie kündigt die Familienwohnung und lebt fortan auf der Straße. Evelyn ist als Jugendliche plötzlich komplett auf sich allein gestellt und trifft schließlich eine schwere Entscheidung. Aber erstmal herzlich willkommen, Evelyn.
21: Dankeschön für die Einladung. Ich freue mich.
22: Danke für dein Vertrauen. Evelyn, all das, was du in der Kindheit und Jugend erlebt hast, ich habe das ja gerade nur mal angedeutet, auch all die Erfahrungen mit deiner Mutter, was würdest du sagen, wie sehr prägen die heute noch dein Leben?
21: Ich merke das tagtäglich. Also ich beschäftige mich sehr viel mit Persönlichkeitsentwicklung und arbeite viel an mir selber. Und ich habe schon so viel bearbeiten müssen, dass ich überhaupt jetzt ein normales Leben führen kann. Und es ist nach wie vor noch immer sehr präsent.
22: Mhm. Wenn wir mal zurückschauen und überlegen, was da so präsent ist. Ne? Deine Eltern haben sich ja früh getrennt. Wie alt warst du da?
21: Ich weiß es nicht mehr, aber ungefähr 4, glaube ich.
22: Mhm. Und wenn du so die Stimmung einfängst oder die Bilder einfängst, welche Erinnerungen hast du da an deine Kindheit?
21: Sehr düster tatsächlich. Also ich habe sehr viele Dinge gesehen, die man als Kind nicht sehen sollte. Sehr viel Gewalt und ja, das ja, es war auf jeden Fall kein sicherer Boden. Es war kein Halt. Es war schon immer wieder Liebe da, aber auf jeden Fall nichts, wo ein Kind wirklich gesund aufwachsen kann.
22: Mhm. Nur soweit du darüber reden möchtest, aber von wem ist die Gewalt, von der du da sprichst, denn ausgegangen?
21: Von verschiedenen Seiten. Mhm. Also ich hatte jetzt gerade einen Moment in meinem Kopf, da habe ich meine Mutter gesehen, wie sie zusammengeschlagen worden ist von einer anderen Frau. Da war ich 5 oder 6. Es ist auch von meiner Mutter gegenüber uns Kindern manchmal Gewalt ausgeübt worden. Das war aber eher selten. Von meinem Vater ist jetzt körperliche Gewalt nie ausgegangen. Von meiner Mutter ganz selten, aber es waren halt auch öfter von außen Personen da, wie zum Beispiel einmal ist meine Mutter zusammengeschlagen worden von einer Frau und ich habe das halt gesehen, oder sie hat mal einen neuen Mann geheiratet und da war der Sohn von ihm gewalttätig und ja.
22: Hm. Wie würdest du denn das Verhältnis zu deiner Mutter beschreiben, in dieser Gewaltatmosphäre von ihr ausgehend, aber auch an sie gerichtet?
21: Ich habe immer von Anfang an versucht, alle in Schutz zu nehmen. Deswegen habe ich das nie so gewertet, glaube ich, als Kind, weil ich immer Angst hatte, verstoßen zu werden.
22: Mhm.
21: Also ich habe immer versucht, die Situation zu retten und habe eher versucht, sie in Schutz zu nehmen, egal ob sie Täter war oder Opfer.
22: Mhm. Ich habe ja auch gerade erwähnt, dass deine Mutter aus Bosnien, aus dem Krieg nach Österreich geflohen ist. Diese Erfahrung, diese frühe Erfahrung ja auch deiner Mutter, war die Thema in eurer Familie? Hat sie mal was drüber erzählt?
21: Sie hat relativ wenig darüber gesprochen. Sie hat, glaube ich, versucht, alles zu verdrängen. Deswegen ist es dann auch dazu gekommen, dass sie auf der Straße gelandet ist, weil sie sich das halt nie genauer angesehen hat. Sie hat immer versucht, einfach alles zusammenzuhalten, hat immer versucht, einfach Geld zu verdienen und ja, hat weniger gut funktioniert, auch das mit dem Erhalten. Und das hat, glaube ich, all ihren Fokus gekostet.
22: Was weißt du denn heute über die Flucht und das, was deine Mutter da erlebt und gesehen hat?
21: Ich weiß, dass ihr Vater umgebracht worden ist vor ihren Augen. Also der ist erschossen worden von Soldaten.
22: Vor ihren Augen?
21: Ja, also er ist schon weggeführt worden, kurz, und dann ist er erschossen worden. Aber sie sind halt getrennt worden voneinander und sie sind dann direkt wieder zum Vater gekommen. Das heißt, sie haben das schon sehr hautnah miterlebt.
22: Mhm.
21: Und das war schon natürlich extrem traumatisierend. Und ich weiß gar nicht so viel darüber, wie sie denn nach Österreich gekommen sind. Ich weiß nur, dass meine Mutter dann im Flüchtlingsheim meinen Vater kennengelernt hat und dass es dann alles extrem schnell gegangen ist.
22: Mhm. Deine Mutter ist dann ja mit 15 auch zum ersten Mal mit deinem Bruder schwanger geworden. 2 Jahre später bist du ja dann zur Welt gekommen. Ich meine, wenn man sich das vorstellt, eine Jugendliche, die sie ja im Prinzip war, mit diesen traumatischen Erfahrungen im Gepäck, plötzlich Mutter mit großer Verantwortung in einem fremden Land. Gab es denn da noch andere, nach deiner Erinnerung, Familienmitglieder, Freunde, die deine Mutter unterstützt haben, oder war sie damit hauptsächlich allein?
21: Ich weiß halt, dass meine Tante, also die Schwester von meinem Vater, die schon sehr aktiv dabei war, die wollte mich auch zu sich nehmen, weil sie gesehen hat, dass halt alle überfordert waren. Aber das wollte meine Mutter nie. Also die wollte immer alle bei sich behalten.
22: Mhm.
21: Und deswegen war das dann auch nicht möglich.
22: Du hast ja gesagt, von deinem Vater ist keine Gewalt ausgegangen. Welche Rolle hat der denn gespielt? Wie nah warst du ihm?
21: Nicht wirklich nahe. Er war für mich tatsächlich immer sehr bedrohlich, weil er war extrem sarkastisch und hat mich halt psychisch tatsächlich immer wieder nicht gut behandelt. Er hat mich halt oft runtergemacht und hat sich über mich lächerlich gemacht und ist halt sozial nicht wirklich kompetent. Es ist auch bis heute so. Und ich habe auch zu ihm nach wie vor gar kein gutes Verhältnis. Da gab es auch Vorfälle, die will ich hier nicht erwähnen, aber die sollten nicht passieren zwischen Vater und Kind.
22: Mhm. Du hast ja gesagt, deine Erinnerungen an die Kindheit sind eher düster. Und alles, was du beschreibst, finde ich bestätigt das auch. Also das löst auch in mir düstere Gedanken aus, auch die Andeutung, die du da gerade gemacht hast. Gleichzeitig hast du gesagt, da war auch Liebe. In welchen Situationen war denn da Liebe?
21: Meine Tante hat da, glaube ich, eine große Rolle gespielt, weil sie wollte auch immer Kinder und es hat nicht funktioniert. Und ja, dann war ich halt auch ja sozusagen der Tochterersatz und ich glaube, das hat mir gut getan. Und nachdem ich immer ein sehr fröhliches Kind war, weil ich auch wahrscheinlich versucht habe, Menschen fröhlich zu machen, unter anderem glaube ich, dass ich da schon immer wieder auch Zuneigung bekommen habe von den Menschen, weil ich halt auch bei den Menschen gut angekommen bin.
22: Als du 15 warst, hat sich dann plötzlich nochmal alles verändert. Was ist da passiert?
21: Da hat auf einmal meine Mutter angefangen, sich zu verändern. Also sie ist auf einmal nicht mehr wirklich zu Hause gewesen. Wenn sie kam, dann war sie oft betrunken. Dann hat sie angefangen, ganz komische Dinge zu reden, die gar keinen Zusammenhang ergeben haben. Also ich habe gemerkt, irgendwas stimmt nicht. Irgendwas geht hier ab und sie sagt aber auch nicht, was los ist. Und ja, ich bin einfach, mein Bruder und ich, wir sind beide im Leeren gestanden. Wir wussten nicht, was los ist. Und sie hat dann auch komische Sachen gemacht, wie, dass sie lauter Dinge in den Kochtopf geschmissen hat und irgendwie mit den Füßen mit Farbe durch die Wohnung gegangen ist und zu Fußspuren hinterlassen hat am Boden. Ja. Wie in einem Film.
22: Wie sehr hat sich dieser Film verunsichert?
21: Das war extrem schlimm. Also, das ist so, wie wenn dir der ganze Boden unter den Füßen weggerissen wird und du weißt überhaupt nicht, was gerade passiert.
22: Ich meine, Film ist ja irgendwann zu Ende, wenn man ihn anschaut, ne? Aber der ja nicht. Wusste dein Bruder eigentlich, was machen wir denn jetzt? Also ich stelle mir das vor, wenn die Mutter plötzlich so unerklärliche Verhaltensweisen an den Tag legt, was hast du gedacht? War irgendjemand da, mit dem du darüber reden konntest?
21: Nein, tatsächlich nicht. Mein Bruder war nämlich auch nicht wirklich kommunikativ. Also der hat sich sehr zurückgezogen und hat eher diese Herangehensweise genutzt. Meinem Vater habe ich sowieso nicht vertraut. Mit meiner Tante hatte ich keinen Kontakt. Und ich habe mich dann halt auch selber sehr zurückgezogen. Also ich bin dann auch schwer depressiv geworden und ja, habe mich sehr verändert. Habe mit meinen besten Freundinnen in der Schule gar nicht mehr geredet und war einfach nur hilflos und hoffnungslos.
22: Was hat das denn konkret bedeutet so für deinen Alltag? War deine Mutter dann noch zu Hause oder war sie dann auch schon mehr unterwegs?
21: Ich kann mich nicht daran erinnern, dass sie häufig verfügbar war in der Zeit. Also sie hat sich dann sehr zurückgezogen und war eigentlich nur mehr irgendwo unterwegs in einer Altstadt oder in irgendwelchen Bars. Ja.
22: Kam denn dann irgendwer vorbei? Hat es irgendwer mitgekriegt, dass sich da in deiner Mutter sowas verändert und dass dadurch auch sich euer Leben, eure Welt nochmal verändert?
21: Einmal kam mein Vater und meine Tante und sie wollten mich und meinen Bruder nach Wien mitnehmen, weil sie das eben dann mitbekommen haben. Und ich war aber nicht bereit dafür. Für mich war Wien eine Katastrophe. Ich hatte so schlechte Erinnerungen damit und auch zu meinem Vater wollte ich auf gar keinen Fall. Und dann, ich wollte auch meine Mutter nicht alleine lassen. Ich hätte das nicht verkraftet. Und dann haben sie meinen Bruder mitgenommen und ich bin halt bei ihr geblieben.
22: Dann warst du ja ganz alleine mit ihr plötzlich auch. Puh, und wann ging das denn los, dass deine Mutter auch teilweise auf der Straße gelebt hat?
21: Da war dann noch einiges dazwischen. Also sie hat die Wohnung gekündigt einfach so und hat mir das halt am Telefon gesagt, dass wir in 4 Wochen rausziehen müssen. Das waren, glaube ich, insgesamt 2 Jahre, wo ich gar nicht weiß, wo sie überall war. Da hatte ich schon dann meine zweite Wohnung nach 2 Jahren, wo sie dann vor meiner Tür gestanden ist und wo ich sie ins Obdachlosenheim gebracht habe.
22: Aber wenn wir nochmal zurückgehen, dieser Moment, dass sie dir sagt, in 4 Wochen haben wir übrigens diese Wohnung nicht mehr. Was hat sie dir dann gesagt, wo du dann hin sollst? Ich meine, wie alt warst du da? Warst du da immer noch 15?
21: Ja.
22: 15, also was war denn deine Perspektive?
21: Sie hat sich nicht drum gekümmert, wo ich hin kann. Sie hat, soweit ich mich erinnern kann, nur gesagt, dass sie zu ihrer Cousine geht. Ich habe dann geschaut, was ich machen kann, welche Optionen ich habe, und ich bin dann zur Familie von meinem damaligen Freund gezogen.
22: Und hat die dich bereitwillig aufgenommen?
21: Ja, grundsätzlich waren sie offen dafür, aber ich habe immer gespürt, dass ich eigentlich nicht willkommen bin, weil sie selber nicht wirklich klargekommen sind mit den Umständen, die sie hatten. Sie hatten jetzt auch nicht viel Geld und ich konnte halt auch nicht unterstützen mit Geld. Das ist dann auch ziemlich schnell mit einem Knall auseinandergegangen und dann bin ich über Nacht ausgezogen und habe meine Wohnung gesucht mit 17.
22: Und hattest du denn da noch Kontakt zu deiner Mutter in der Zeit von 15 bis 17?
21: Sehr selten.
22: Was war denn so dein Impuls? Hast du dich da innerlich distanziert von ihr oder wolltest du ihr eher helfen?
21: Ich habe die ganze Zeit versucht, sie zu retten.
22: Oh, okay.
21: Das war auch das, was mir so viel Lebensenergie gekostet hat, weil ich die ganze Zeit versucht habe, irgendwas zu ändern. Und ich konnte das einfach nicht akzeptieren. Und das ging 5 Jahre lang so. Und dann habe ich es einfach losgelassen und dann hat es angefangen, dass es besser wird.
22: Wie hast du denn versucht, sie zu retten?
21: Indem ich halt mit ihr rede, indem ich mit ihr gemeinsam in die Psychiatrie fahre, also sie hat sich mehrmals einweisen lassen, indem ich ihr sage, was in mir vorgeht, dass ich Angst habe, dass ich sie tot finde in der Wohnung, solche Sachen.
22: Puh, also wenn du darüber nachdenkst.
21: Ja, ich glaube, dass es aber auch so ein Schutzmechanismus war und ich bin halt relativ gut im Verdrängen gewesen, glaube ich, von Anfang an. Das hat mir halt auch das Leben gerettet, glaube ich, weil ich halt viel einfach weggeschoben habe. Ja.
22: Hast du irgendeine Erklärung, warum das so passiert ist mit deiner Mutter? Also erstmal, was würdest du sagen, ist da in ihr vorgegangen? Also was hat sich da gesundheitlich getan? War das eine Psychose, die sie hatte? Oder wie würdest du das sehen heute?
21: Ja, also sie ist auch diagnostiziert worden als Psychose. Und also ihr ist einfach alles zu viel geworden, die ganzen Verpflichtungen. Das merkt man auch nach wie vor. Sie ist eine maximale Rebellin. Also sie will sich an gar keine Regeln halten. Und deswegen hat sie auch nach wie vor keine Wohnung, keinen Job, weil sie einfach sich so sträubt gegen alles, was sie irgendwie einengt. Und ich glaube, dass ihr das einfach alles zu viel geworden ist, dass alles von ihr abhängig war damals.
22: Irgendwann, das hast du auch schon angedeutet, ist sie ja dann nochmal auf dich zugekommen, wollte bei dir einziehen. Kannst du mal die Situation nochmal beschreiben? Stand sie da plötzlich vor der Tür oder wie war das?
21: Ja, also sie hatte immer wieder so Momente, wo sie generell vor meiner Tür stand, weil sie halt irgendwie, ich weiß nicht, was sie wollte, aber ja, wo sie halt dann eskaliert ist auch. Und da hat sie aber nie gefragt, ob sie zu mir kann, sondern das war einfach Drama. Und dann gab es mal einen Moment, da war ich glaube ich 18, da ist sie auf einmal vor der Tür gestanden und hat gesagt, sie weiß nicht, wo sie hin soll. Sie fragt, ob sie zu mir kann. Und das war, glaube ich, der schlimmste Moment in meinem Leben, weil ich wusste, ich kann sie nicht aufnehmen, weil ich gehe zugrunde, wenn ich das mache. Und dann habe ich sie eben ins Obdachlosenheim gebracht, weil ich nicht mehr wusste, was ich machen soll. Und ich habe auch meine Betreuerin gefragt, die ich damals hatte, also eine Sozialpädagogin. Und das war für mich die einzige Lösung.
22: War das denn so ein spontaner und ganz klarer Impuls von dir, dass du sagtest oder dachtest, das geht nicht? Oder hast du geschwankt, als sie dich das gefragt hat?
21: In meiner Erinnerung ist es schon sehr klar. Weil ich bis dahin schon 3 Jahre gekämpft habe und ich habe dann noch mal ganz kurz mit ihr zusammen gewohnt für 3-4 Monate. Und da habe ich schon gemerkt, wie schrecklich das war, weil ich so oft Angst hatte, dass ich sie tot finde. Und sie sich halt auch immer wieder aufgeführt hat und ich wusste, ich kann das nicht, ich überlebe das nicht.
22: Und ich stelle mir jetzt vor, sie steht da in der Tür und sie fragt es und du sagst nee und nimmst sie dann mit. Wie hat deine Mutter darauf reagiert? War sie enttäuscht? Hat sie es gleich eingesehen? Wie hast du das in Erinnerung?
21: Sie war sehr verständnisvoll. Also sie hat das sofort akzeptiert und war gar nicht wütend und ja.
22: Ich meine, jahrelang hattest du versucht, ja deine Mutter zu retten, ne? Bist aber nicht so richtig rangekommen. Und dann kommt sie plötzlich auf dich zu. Wie war das für dich? Also, auch wenn du sagst, es war klar, war es auch leicht?
21: Nein. Also ich merke es auch jetzt, ich darf mich richtig bemühen, dass ich nicht zu weinen anfange, weil das wirklich der schlimmste Moment war bisher. Ja.
22: Also das ist etwas, was noch weiter gearbeitet hat in dir. Aber das Wichtige ist ja, wenn du dich erinnerst, dass es klar war und richtig war. Du sagst auch mit Abstand immer noch, es war genau richtig so, oder? Höre ich das da raus?
21: Ja, auf jeden Fall. Also da bin ich sehr froh, dass ich so viel Selbstschutz hatte in dem Moment, dass ich sage, ich überlebe das nicht, ich muss das jetzt machen und ja.
22: Aber das ist es eben, ne? Man weiß, es ist richtig, aber es kann ja trotzdem wehtun, die Tür schließen zu müssen in dem Moment, ne?
21: Ja, absolut.
22: Du hast das ab und zu schon angedeutet. Wie sah und sieht denn das Leben deiner Mutter in den letzten Jahren aus?
21: Also sie hatte dann halt gar keine Bleibe über längere Zeit. Sie hat dann schon immer wieder mal bei Leuten gewohnt. Sie hatte dann auch immer wieder Partner an ihrer Seite. Und da hat sie dann gewohnt. Und jetzt ist es so, seit 2 Jahren, glaube ich, hat sie ein Zimmer in einem Obdachlosenheim. Und das ist auch beständig. Also sie schläft trotzdem manchmal draußen. Mhm. Aber ja.
22: Würdest du sagen, sie hat Menschen, die sich auch um sie kümmern?
21: Ja, sehr viele tatsächlich. Also ganz Linz kennt sie, wo sie halt lebt. Mhm. Von allen Polizisten bis den Streetworkern, bis jeden Kranken, jedem Sanitäter.
22: Wenn sie so viele kennen, würdest du auch sagen, da gibt's sowas wie, ich weiß nicht, ob man es zu Hause nennen soll, aber Freunde, gute Bekannte, die sie auch so empfindet, die ihr so ein, ja, sowas wie Geborgenheit ist jetzt ein großer Begriff, aber sowas wie Halt, sowas wie Bezug geben?
21: Ja, das ist ja auch was sie gesagt hat, warum sie nicht weg will von Linz, weil sie halt dieses Umfeld dort hat. Sie weiß zwar, dass es schon ein Grund ist, warum sie nach wie vor halt in dieser Situation ist, weil sie immer wieder reinrutscht durch die Leute, aber es gibt ihr sehr viel Halt und es ist halt ihre Art von Zuhause.
22: Wenn du von dem Reinrutschen sprichst, gibt es denn da manchmal Momente, dass sie sich auch ein anderes Leben vorstellen kann?
21: Ich glaube schon, dass sie es immer wieder versucht. Also sie hatte jetzt zum Beispiel auch einen Moment, ihr Körper wird halt langsam taub, weil sie so viel Alkohol getrunken hat über die letzten Jahre. Und das war auch so ein Grund, warum sie jetzt wieder aufgehört hat mit Alkohol. Also sie versucht es dann schon und hat nicht komplett aufgegeben. Aber es hält halt meistens nicht so lange.
22: Wie hat sich denn euer Verhältnis entwickelt, seitdem du sie nicht mehr retten möchtest?
21: Es ist viel liebevoller geworden. Ja, also das ist halt, wenn ich jemanden verändern möchte, dann ist es automatisch, löse ich Druck bei meinem Gegenüber aus. Und das ist zwar verständlich in so einer Situation, dass ich es anders haben will, aber seitdem ich einfach losgelassen habe, merkt sie halt, ich akzeptiere sie völlig. Ich akzeptiere ihr Leben, wie sie ihr Leben handhabt. Ich akzeptiere, wenn sie mich anschreit oder egal was kommt, es ist einfach okay. Das heißt nicht, dass ich alles gut finde. Ich sage es ihr auch, wenn ich es nicht gut finde, aber ich akzeptiere es halt.
22: Nimmt sie denn auch an deinem Leben teil?
21: Nein, nicht wirklich. Sie fragt auch nicht wirklich viel. Sie ist auch, ich erzähle dann manchmal von mir selber heraus, aber ich merke halt, dass sie das meiste überfordert.
22: Ich meine, du hast so viel jetzt erlebt und das hatte so einen großen Einfluss auch auf dein Leben. Wie siehst du sie denn? Also gibt es da manchmal noch so eine Mutter, so eine Liebe für die Mutter? Gibt es manchmal Momente, wo du das auch spürst oder ist das irgendwas anderes?
21: Also ich spüre schon Liebe gegenüber ihr, auch wenn wir telefonieren. Ich spüre es auch von ihrer Seite. Aber es ist nicht so ein Mutter-Kind-Gefühl für mich, sondern eher, wir sind halt sehr eng verbunden, eher wie Schwestern, würde ich sagen. Es fühlt sich nicht an, als wäre sie meine Mama.
22: Vermisst du eine Mama?
21: Ja, auf jeden Fall.
22: Jetzt haben wir so viel über deine Mutter gesprochen. Ne? Wie geht's denn dir heute?
21: Grundsätzlich geht's mir wirklich sehr gut. Also für das, was ich alles erlebt habe und ja, was ich schon durchgearbeitet habe, geht's mir wirklich sehr gut. Ich habe halt jetzt gerade so eine Phase, wo ich das mehr zulasse, diesen Schmerz, dass ich halt nicht wirklich eine Familie habe, die für mich da ist und dass es wahrscheinlich auch nie so sein wird, außer ich werde halt selber eine gründen. Das löst schon immer wieder mal großen Schmerz in mir aus, weil ich es halt so richtig realisiere. dass es halt einfach zu meinem Leben dazugehört. Aber ich bin halt trotzdem nach wie vor davon überzeugt, dass ich ein schönes Leben leben kann und dass ich alles erreichen kann, was ich möchte. Und ich bin auch sehr dahinter, dass ich Erfolg habe in meinem Job und dass ich Gutes tue in der Welt und dass ich respektvoll mit meinen Mitmenschen umgehe und dass ich halt das, was ich halt selber nicht hatte, dass ich das halt weitergeben kann. Und ich glaube, dass ich wegen dieser Vorgeschichte so viel geben kann, weil ich einfach so unten war am Boden. Und dafür bin ich dankbar. Deswegen kann ich halt, glaube ich, auch, weil ich halt schon so viel durchgemacht habe, ich weiß halt, ich kann alles überleben. Mhm. Und deswegen bin ich in vielen Dingen mutiger und manchmal vielleicht ein bisschen leichtsinniger als andere, weil ich halt einfach weiß, es wird sowieso gut und ich schaffe sowieso. Mhm.
22: Ich weiß auch nicht, aber ich denke gerade an so eine Waage, wenn du das beschreibst. Ne? Auf der einen Seite sind da viele Stärken und ist da diese Leichtigkeit und ich spüre auch so ein, ja, so eine Energie bei dir. Ne? Und was hat dich das auch gekostet? Was ist auf der anderen Seite der Waage?
21: Also was ein ganz großes Thema schon seit mehreren Jahren ist, ist das Thema Beziehungen. Mhm. Ich konnte mich zum Beispiel auch gegenüber Freundinnen nicht wirklich öffnen. Ich konnte niemanden richtig ranlassen. Und das ist schon viel besser geworden. Aber ich merke es vor allem in der Begegnung mit Männern noch immer, dass, weil die Vaterbeziehung, glaube ich, auch nach wie vor sehr schlecht ist. Und da nicht, ich habe da noch nicht wirklich viel dran gearbeitet. Und das spiegelt sich einfach in der Beziehung mit Männern. Mhm. Und das Thema Geld, das merke ich auch, weil meine Eltern, also ärmer geht's eigentlich gar nicht. Vater und Mutter, beide am absoluten Minimum. Und ich merke das auch in meinem eigenen Leben, weil es ist oft so, du übernimmst oft die Gewohnheiten von deinen Eltern und ich habe nie gelernt, was bedeutet es, Geld zu haben, eine gesunde Beziehung zu Geld aufzubauen, all diese Themen. Und da bin ich auch dabei, das jetzt anzugehen.
22: Hast du einen anderen Blick als andere auf Leute, die auf der Straße leben?
21: Auf jeden Fall, glaube ich schon.
22: Gab es jemals sowas wie Scham, darüber zu reden, dass deine Mutter auf der Straße lebt?
21: Ja, ich habe mehrere Jahre nicht drüber geredet, weil ich habe mich damit identifiziert. Das heißt, ich habe gemerkt, dass ich dadurch Aufmerksamkeit bekomme und dadurch wurde das zu meiner Geschichte. Mhm. Und dann habe ich aufgehört, drüber zu reden, weil ich das halt gemerkt habe und ich das nicht mehr wollte. Und jetzt habe ich dann langsam wieder angefangen, offen drüber zu sprechen, weil es ist einfach Teil meiner Geschichte. Und ich habe gemerkt, was es bei Menschen halt bewirkt, wenn ich anfange, drüber zu reden.
22: Was bewirkt es?
21: Die sind absolut offenherzig auf einmal. Also das ist wirklich heftig, was dadurch ausgelöst wird, wenn die Leute sehen, was halt noch so passiert in den Leben von anderen. Und ich merke auch, dass es macht sie irgendwie demütiger gegenüber dem Leben, kommt mir vor, weil sie halt mehr wertschätzen, was halt bei ihnen gerade abgeht. Hm.
22: Vielen Dank, Evelyn, auch für deine Offenheit. Und dann wünsche ich dir ganz viel Lebensqualität und ganz viel Beziehungen, die all das in sich tragen, was du dir von ihnen erwartest. Danke dir
21: Dankeschön.
22: Sehr.
21: Dankeschön. Danke für deine Fragen.
22: Ja, gerne. Danke für deine Antworten und für das Gespräch. Und vielen Dank auch an mein Team, Redaktion Nadine Ackermann, Barbara Christophers, Sven Hauser und Martin Müller, Produktion Michael Wagner und Johannes Kabatnik. Bis bald hier im Podcast Das wahre Leben. Und solltet ihr Kritik, Lob oder selbst eine interessante Geschichte zu erzählen haben, meldet euch gerne unter daswahreleben@swr.de. Ich bin Michael Steinbrecher. Wir hören uns.

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1: Um 21 Uhr mit Werner Schoninger. Guten Abend. Die Eisbären Berlin sind zum 12. Mal deutscher Eishockeymeister. In der Finalserie gegen Mannheim hat die Mannschaft heute den entscheidenden 4. Sieg geholt. Sportreporter Carsten Steinmetz.
2: Am Ende fliegen die Schläger und die Helme der Eisbärenspieler in die Luft. Die Berliner fallen sich in die Arme und feiern auf dem Eis vor allem ihren starken Torwart Jonas Stettmer. Die Eisbären gewinnen 4:1 in Mannheim und entscheiden auch die Finalserie mit 4:1 Siegen für sich und sind dadurch erneut deutscher Meister.
1: Der Waldbrand auf dem ehemaligen Truppenübungsplatz bei Jüterbock in Teltow-Fläming wird die Feuerwehr wohl auch die nächsten Tage weiter beschäftigen. Wie der Waldbrandschutzbeauftragte Engel RBB 24 Brandenburg aktuell gesagt hat, ist jetzt eine Fläche von 116 Hektar betroffen.
3: Die südliche und die westliche Flanke, die sind halt noch nicht gesichert. Die sind zwar gegen den Wind, aber auch das Feuer läuft gegen den Wind. Es frisst sich durch das Heidekraut so ein bisschen durch. Also ich rechne damit auch, dass noch über die Nacht die Fläche sich etwas vergrößern wird.
1: Weil im Boden noch alte Munition liegt, kann die Feuerwehr nicht direkt löschen. Bundeskanzler Merz hat die SPD zu einem fairen Umgang in der Koalition aufgerufen. In der Union wachse der Unmut über zu große Zugeständnisse, sagte der CDU-Chef am Abend in der ARD. Merz betonte, die CDU müsse in der Regierung klar erkennbar bleiben. Zugleich bekannte er sich zur weiteren Zusammenarbeit mit der SPD. Spekulationen über eine Minderheitsregierung oder eine Zusammenarbeit mit der AfD wies der Kanzler deutlich zurück. In der armenischen Hauptstadt Erevan hat ein Europagipfel von fast 50 Staats- und Regierungschefs begonnen. Nach einem informellen Abendessen wollen sie über die Kriege in der Ukraine und im Iran sprechen. An dem Treffen der Europäischen Politischen Gemeinschaft EPG nimmt mit dem kanadischen Premier Carney auch zum ersten Mal ein nicht-europäischer Regierungschef teil. Bundeskanzler Merz ist nicht dabei wegen einer CDU-Präsidiumssitzung. Union Berlin hat ein weiteres Zwischenziel im Abstiegskampf der Fußball-Bundesliga erreicht. Durch den 2:1-Sieg von Mainz 05 beim FC St. Pauli können die Köpenicker nicht mehr direkt absteigen. Im zweiten Sonntagsspiel hat Mönchengladbach gegen Dortmund 1:0 gewonnen. In der zweiten und dritten Liga gab es Niederlagen für Hertha BSC und Energie Cottbus. Die Berliner mussten sich in Magdeburg mit 0:1 geschlagen geben, die Lausitzer in Duisburg mit 1:2. Und in der Basketball-Bundesliga hat RB Berlin gegen Chemnitz 82:84 verloren. Soweit die Nachrichten. 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Das Wetter: nachts leicht bewölkt oder wolkig, vereinzelt Schauer. Die Temperaturen gehen zurück auf 15 bis 11 Grad. Aktuell in Berlin-Kreuzberg 23 Grad, in Templin 22. Morgen Sonne und Wolken im Wechsel, am Nachmittag etwas Regen, 21 bis 26 Grad. Die Zeit 21.03 Uhr.
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4: Feiertage streichen oder Vier-Tage-Woche, wie Deutschland wieder produktiver wird. Die Bundesregierung hat gerade ihre Wachstumsprognose auf 0,5% halbieren müssen. Es läuft offensichtlich nicht gut. Dabei braucht Deutschlands Wirtschaft dringend Wachstum, so sagte es nicht zuletzt auch der Kanzler. Was also braucht es? Feiertage vielleicht abschaffen, mehr Vollzeit statt Teilzeit, flexiblere Arbeitszeiten oder müssen Betriebe ihren Arbeitnehmenden entgegenkommen, vielleicht mit einer Vier-Tage-Woche? Was macht die Wirtschaft wieder produktiver? Was macht den Einzelnen vielleicht leistungsfähiger? Darum geht es heute im RBB 24 Inforadio Forum in Kooperation mit dem WZB, dem Wissenschaftszentrum Berlin für Sozialforschung. Es begrüßt Sie Miriam Meinhardt, herzlich willkommen. Und es diskutieren Professor Nicola Fuchs-Schündeln, Ökonomin, Präsidentin des WZB, Marie-Christine Ostermann, Präsidentin der Familienunternehmer, Steffen Bilger, erster parlamentarischer Geschäftsführer der CDU-CSU-Bundestagsfraktion und Jan Otto, IG Metall Bezirksleiter für Berlin, Brandenburg und Sachsen. Herzlich willkommen. Die Konjunkturzahlen, die wir zuletzt gesehen haben, die sind nicht besonders gut. Die Lage der deutschen Wirtschaft ebenso. Lassen Sie uns ein kurzes Stimmungsbild vielleicht einholen und bei Arbeitnehmern und Arbeitgebern mal starten. Herr Otto, wie ist die aktuelle Situation aus Ihrer Sicht? Berlin, Brandenburg, Sachsen, dafür sind Sie zuständig.
5: Also in der Industrie ist die Lage unheimlich durchwachsen. Ich will auch nichts schönreden. Wir haben natürlich gerade beim Thema Automobil, das haben alle mitbekommen, große Herausforderungen, die da hinter uns, aber auch vor uns liegen. Wir haben aber auch Branchen wie zum Beispiel bei Siemens, Siemens Energy, wo wir, was wir auch lange Zeit nicht kannten, Auftragsbücher haben, die 5 bis 10 Jahre voll sind. Das war noch vor 3, 4 Jahren fast undenkbar. Ich habe große Konflikte führen müssen um den Standorterhalt von Siemens-Betrieben. Da haben wir gerade ganz andere Diskussionen. Aber was in Gänze gerade passiert, ist, dass es natürlich eine hohe Verunsicherung der Beschäftigten gibt. Wir haben ja diese Korrektur, die Sie angesprochen haben, nicht umsonst bekommen. Es gibt Einflussfaktoren, die immer schneller auf uns einwirken an dieser Stelle. Und von daher ist für die Beschäftigten momentan die große Frage, welche Sicherheit gibt es eigentlich für uns? Haben wir eine klare Perspektive? Und es gibt Diskussionen, die gerade für die Frage Perspektive eigentlich nicht wirklich hilfreich sind. Und der etwas ketzerische Titel ist ja so nach dem Motto, also Feiertag abschaffen, wir arbeiten alle mehr. Das kann ich vorab schon sagen, um auch ein bisschen Salz reinzubringen. Das alleine ist es nicht. Also das ist auch eine Frage, die man diskutieren muss. Sondern es geht auch ein Stück weit darum, glaubt dieses Land, traut sich dieses Land zu, und ich kann nur für die Industrie sprechen, das verstehen Sie, für die Industrie, Digitalwirtschaft und so weiter, da auch ein klares Bekenntnis zu abzugeben, dass Deutschland Industrieland sein will. Und das geht sozusagen dann auch entlang der gesamten Lieferketten. Wir haben mehrere Konflikte gehabt in den vergangenen Jahren, wo wir gemerkt haben, wie schnell Lieferketten abbrechen können, also wie fragil das System ist, wenn wir eben zu weit rausgehen. Das hat weder bei Corona noch bei der Ukraine-Krise offensichtlich zu einem Umdenken geführt. Jetzt stehen wir wieder in einer Situation, wo wir eine Energieversorgungsdebatte führen müssen, die erheblich Unternehmen unter Druck setzt. Das hat man alles wissen können, dass das kommt. Das ist, was die Beschäftigten natürlich auch spüren. Und wir erleben das ja auch in der Frage Wahlumfragen und so weiter. Es gibt eine hohe Verunsicherung. Wie ernst meint man das jetzt eigentlich mit uns?
4: Das nehmen wir mit und fragen mal bei Frau Ostermann nach. Wie nehmen Sie es wahr?
6: Die Lage der Wirtschaft, speziell der Familienunternehmen in Deutschland, ist aktuell keine gute. Es gibt alle 20 Minuten eine Insolvenz. Es gehen pro Monat allein in der Industrie 10.000 Arbeitsplätze verloren. Und gerade auch in den Umfragen unserer Mitglieder wird deutlich, dass die Unternehmen am Standort Deutschland nicht mehr investieren. Und wenn, dann sind es gerade noch Erhaltungsinvestitionen, aber keine Erweiterungsinvestitionen. Und wir brauchen wieder Rahmenbedingungen in diesem Land, die den Unternehmen signalisieren, der Standort wird wieder wettbewerbsfähig, dass Investoren wieder Vertrauen schöpfen in den Standort und bereit sind, hier zu investieren, dass wir aus dieser Wachstumskrise herauskommen. Und Investitionen werden langfristig getätigt. Und das sind im Prinzip 4 große staatlich vorgegebene Kostenblöcke, die dringend sinken müssten, damit die Unternehmen am Standort Deutschland wieder mehr investieren. Es müsste massiv Bürokratie abgebaut werden und hier die Kosten sinken. Die Steuerbelastung für die Unternehmen und die Arbeitnehmer ist unterm Strich viel zu hoch. Die Energiekosten sind zu hoch und die Sozialabgaben explodieren, die Lohnzusatzkosten. Das ist auch ein ganz großes Hemmnis für Investitionen und für Wirtschaftswachstum am Standort Deutschland.
7: Frau Fuchs-Schündeln. Ich glaube, aus wissenschaftlicher Sicht müssen wir eben 2 Dinge unterscheiden. Einmal haben wir kurzfristige Schocks, die sehr, sehr negativ auf uns einwirken. Das ging schon los mit dem Ukraine-Krieg, mit dem Angriffskrieg von Russland. Dann kam die Zollpolitik von Trump und jetzt zuletzt eben der Iran-Krieg, der eben wieder auf die Wirtschaft natürlich große Auswirkungen hat. Dahinterliegend aber strukturell und langfristig beobachten wir 2 Trends, die eben auch bereits ohne diese Schocks eine große Herausforderung darstellen. Das ist einmal der demografische Wandel, also die Alterung der Bevölkerung. Wir kommen jetzt in die Jahre, wo die ersten Babyboomer-Jahrgänge in die Rente gehen. Und wir kennen demografischen Wandel schon länger aus der Rentendebatte, dass so die Anzahl der Arbeitnehmer zu der Anzahl der Rentner abnimmt. Allerdings wird sich das im Arbeitsmarkt jetzt erst in den nächsten Jahren richtig niederschlagen. Und Vorhersagen der UN sagen voraus, dass die Anzahl der Köpfe im typischen Arbeitsalter in Deutschland über das nächste Jahrzehnt um 10% sinken wird. Und da ist Migration schon mit einberechnet. Und das ist eben einmal die Frage, was ist unser Arbeitsangebot? Aber viel wichtiger ist die Frage der Produktivität. Und Sie haben das beide schon angesprochen, meine beiden Vorredner. Wir befinden uns in einer großen strukturellen Transformation. Wir haben die grünen Technologien, die grüne Wende. Wir haben künstliche Intelligenz jetzt als eine ganz neue Technologie. Das erfordert sehr viel Dynamik. Da verändert sich sehr viel in der Industriestruktur. Und diese Dynamik zu schaffen, auch im Arbeitsmarkt, ist eine große Herausforderung. Und wir sind eben vielleicht jetzt bald vierten Jahr ohne Wachstum. Die neue Wachstumsprognose ist ja nur noch ein halber Prozentpunkt Wachstum. Wir haben lange kein vernünftiges Produktivitätswachstum mehr gehabt. Also diese Frage, wie schaffen wir es, wieder als Land produktiv zu werden, die gesamtwirtschaftliche Produktivität zu erhöhen, ist eine ganz entscheidende.

0: zurückwerfen. Wir haben den Zollstreit mit den USA, der auch immer noch nicht ausgestanden ist. Unsere Herausforderung der Europäischen Union, wobei ich da jetzt auch wieder mehr Hoffnung habe, dass die EU mehr geschlossen agieren kann und auch die nötigen Themen anpackt, die sich dann auch auf unsere Wirtschaft auswirken. Also es gibt diese externen Einflüsse, aber wir haben natürlich auch unsere Verantwortung hier in Deutschland. Und Frau Ostermann hat eigentlich die vier Themen benannt, um die sich auch diese Bundesregierung kümmern muss. Also da geht es um Steuerpolitik. Wir wollen die Steuern senken für die kleinen und mittleren Einkommen. Da wird in diesem Sommer ein Vorschlag vorgelegt werden, den wir dann zum 01.01.2027 umsetzen wollen. Also dass diejenigen, die arbeiten gehen, auch mehr davon haben. Dann aber natürlich auch die Unternehmenssteuern. Da haben wir einen Einstieg gemacht, in dem Investitionen besser abgeschrieben werden können. Das weiß ich natürlich auch. Viele Unternehmen können zurzeit gar nicht investieren. Und wir haben aber auch uns vereinbart, dass wir die Körperschaftssteuer absenken. Also zum ersten Mal seit vielen Jahren auch eine Senkung der Unternehmenssteuern vereinbart. Dann die Energiepolitik, die muss pragmatischer werden. Wir müssen mehr auch in den Mittelpunkt stellen, dass es günstiger werden muss, dass die Versorgungssicherheit sichergestellt werden muss. Also deswegen auch eine ganz andere Energiepolitik, die wir jetzt machen. Dann die Bürokratie. Ich weiß, wenn Politiker vom Bürokratieabbau reden, ist die Glaubwürdigkeit nicht besonders groß. Aber wir wollen es jetzt wirklich anpacken und da haben wir auch schon die ersten Schritte unternommen. Und dann ist eben der vierte Punkt Arbeitskosten. Und da glaube ich schon, dass wir insgesamt in Deutschland mehr arbeiten müssen. Ich finde es schade, wenn das dann immer gleich so dargestellt wird, als würde man den Menschen Faulheit vorwerfen. Denn darum geht es nicht. Wir müssen insgesamt im Durchschnitt mehr arbeiten. Wenn die Schweizer 160 Stunden im Schnitt mehr arbeiten im Jahr, die Amerikaner noch mehr, die Chinesen noch mehr, dann zeigt es, dass es so eigentlich nicht weitergehen kann. Also deswegen sind es diese vier Themen, um die wir uns kümmern wollen, wofür wir auch viele sinnvolle Maßnahmen vereinbart und die ersten umgesetzt haben. Und jetzt merken wir aber, dass die Herausforderungen so groß sind, dass wir noch mal mehr Gas geben müssen bei den notwendigen Reformen.
1: Da gibt es ganz viele Punkte, an denen wir ansetzen könnten. Beginnen wir mal vorne. Sie haben gerade gesagt, was Sie alles vorhaben. Wie einig sind Sie sich da in der Koalition?
0: Ich freue mich sehr, dass jetzt auch beim Koalitionsausschuss es ein gemeinsames Verständnis gab, dass wir bei der Reform unseres Gesundheitswesens jetzt wirklich schnell zu Ergebnissen kommen müssen. Im Kabinett die GKV-Reform beschlossen, dann noch vor der Sommerpause im Bundestag beschlossen. Und die bietet auch viele Zumutungen für viele, politisch, aber natürlich vor allem für die Menschen, die es betrifft. Aber ich habe den Eindruck, dass insgesamt das doch positiv aufgefasst wird, weil alle wissen, es muss sich etwas ändern. Und es scheint so, dass es doch auch als ein faires Paket wahrgenommen wird. Jetzt und wenn wir das schaffen, ja, dann werden wir auch die anderen Reformen, die wir uns dieses Jahr vorgenommen
1: okay,
0: haben,
1: okay, aber
0: schaffen,
1: es ist eben nur eine, sozusagen eine Struktur, ein Teil der Strukturreformen der Sozialsysteme ist die Gesundheit. Da gehört noch dann Pflege dazu, da gehört noch Rente dazu, auch noch große Bretter. Das ist aber auch nur ein Teil, denn wir haben gesagt, da gehört noch Bürokratie und Energiekosten etc. dazu. Also deswegen die Frage, warum kommen Sie da jetzt erst hin, dass Sie sagen, das und das, das wollen wir alles? Sie regieren ja schon ein bisschen länger.
0: Ja, wir haben natürlich auch schon einiges umgesetzt. Also wenn ich mal an die Bürgergeldreform denke, die auch ein sehr wichtiges Vorhaben dieser Koalition war, die wir umgesetzt haben, also weg vom Bürgergeld hin zur Grundsicherung, auch mit dem Ziel, dass mehr gearbeitet wird, weil natürlich muss unser Sozialstaat sich um diejenigen kümmern, die nicht arbeiten können, die unsere Unterstützung brauchen. Aber es gibt eben auch relativ viele Menschen in Deutschland, die arbeiten könnten, es aus irgendwelchen Gründen nicht tun. Und das ist auch ein Ziel der Bürgergeldreform, dass mehr Menschen in Arbeit kommen. Also deswegen haben wir schon einiges gemacht, auch wenn es um die Energiepolitik geht, mit einem pragmatischeren Ansatz, mit der Reduzierung des Strompreises durch die Senkung der Netzentgelte, die Stromsteuer, die zumindest für 600.000 Unternehmen gesenkt wurde. Also wir haben in diesem ersten Jahr schon vieles unternommen, aber noch mehr muss folgen.
1: Und wenn man sich die Zahlen anguckt, zufrieden sein können Sie ja damit derzeit nicht. Deswegen, Frau Ostermann, wenn Sie sich anhören aus der Politik, was alles schon auf den Weg gebracht wurde, was alles geplant ist, wie zuversichtlich sind Sie denn?
2: Ich bin leider bisher nicht zuversichtlich, wobei ich weiter Hoffnung habe und Vertrauen in diese Regierung, dass sie es noch hinbekommt. Aber was dieses Land dringend braucht, sind Strukturreformen, ein großes Reformpaket aus einem Guss. Und da frage ich mich schon, was hat diese Regierung jetzt seit einem Jahr gemacht? Das sind ganz kleine Stellschrauben. Es ist Entlastung ausnahmemäßig für manche Bereiche, zum Beispiel energieintensive Unternehmen bekommen den Industriestrompreis. Der breite Mittelstand muss diese Subvention aber auch wieder mitbezahlen. Das heißt, unterm Strich ist es eine Kostenerhöhung für die meisten Unternehmen wieder im Land. Und eine spürbare Entlastung bei Steuern oder eine tragfähige Lösung

0: im Bereich der Lohnzusatzkosten sehe ich nicht. Wir haben da die Perspektive, dass sie beispielsweise Richtung 50% explodieren werden. Das können Arbeitnehmer und Arbeitgeber gar nicht tragen. Das ist nicht finanzierbar. Es braucht jetzt ein großes Reformpaket und kein Streit, kein Klein-Klein, kein Zerreden von Minimaßnahmen, aber endlich das Signal, wir haben verstanden, dass die Lage sehr ernst ist und jetzt müssen Sie Reformen spätestens bis zur Sommerpause liefern, damit die zum 01.01.2027 auch umgesetzt werden können, denn sonst wäre dieses Jahr wieder ein verlorenes, denn die Investitionsentscheidungen werden spätestens von den Unternehmen im Herbst für das kommende Jahr und die Zukunft getroffen werden.
1: Frau Fuchs-Schindeln, sehen Sie denn die große Reformagenda, die große Strategie oder sehen Sie auch eher kleine Maßnahmen?
2: Also ich glaube, erstmal politisches Handeln setzt sich ja oft aus kleinen Maßnahmen zusammen und natürlich wünschten wir uns alle noch mehr, nicht unbedingt Reformeifer, aber Reformumsetzung. Und wir sehen, dass das in den politischen Diskussionen nicht sehr einfach ist. Also ich muss Herrn Bilger recht geben, die Gesundheitsreform macht mir schon ein bisschen Hoffnung. Das ist jetzt mal ein großes Paket, das sich wenigstens einen Bereich anschaut. Wenn wir das jetzt auf die Strecke kriegen, kann das ja vielleicht für die ganzen anderen wichtigen Bereiche, die schon angesprochen wurden, durchaus auch als Vorbild dienen. Ich wollte auch noch eine Sache sagen zu der Frage, müssen wir mehr arbeiten und wo kommen die Arbeitskräfte her? Wenn wir uns das im internationalen Vergleich anschauen, haben Sie bereits gesagt, die Deutschen arbeiten relativ wenig Stunden. Aber wer sind die Deutschen, die wenig Stunden arbeiten? Das sind in erster Linie die Frauen. Also wenn man das mit den bei den Männern international vergleicht, da liegen wir im guten europäischen Mittelfeld. Die deutschen Frauen arbeiten im europäischen Vergleich sehr, sehr wenig. Und woran liegt das? Nicht daran, dass die deutschen Frauen faul sind? Wiederum genau diese Faul-Rhetorik beschreibt es überhaupt nicht, sondern der deutsche Staat setzt eben auch viele Anreize für Frauen, nicht zu arbeiten. Erstens ist die Kinderbetreuung nach wie vor, lässt sie viel zu wünschen übrig, sowohl in der Quantität, aber als insbesondere in der Verlässlichkeit und auch in der Qualität. Und dann haben wir verschiedene steuerliche Anreize auch, die es eben nicht attraktiv machen, groß in den Arbeitsmarkt einzusteigen. Das ist zum einen das Ehegattensplitting, das eben dazu führt, dass für Zweitverdiener der Steuersatz, wenn Sie Ihre Arbeit ausweiten, relativ hoch ist. Wir haben die kostenlose Mitversicherung in der Sozialversicherung, die ja jetzt vielleicht tatsächlich mal angegangen wird, was ich sehr positiv finde, wenn das mein erster Schritt in diese Richtung wäre. Und wir haben die Minijob-Regelung, die dazu führt, dass viele Frauen genau an der Minijob-Grenze aufhören zu arbeiten, denn wenn sie darüber hinaus verdienen, dann fällt die Steuerung an und dann gemeinsam mit dem Ehegattensplitting führt das zu sehr hohen Steuersätzen. Wenn wir also über Steuerreform reden, würde mir sehr am Herzen liegen, dass wir nicht nur über den allgemeinen Durchschnittssteuersatz sprechen, denn insbesondere wenn es uns darum geht, dass wir mehr Anreize setzen zu arbeiten, dann wäre es wichtig, die effektiven Steuersätze für die Frauen niedriger zu machen und das wäre durch eine Reform des Ehegattensplittings erreicht.
1: Herr Otto, wollten Sie reagieren? Arbeiten die Deutschen zu wenig oder ist es so, wie wir eben gehört haben, eine Verzerrung dadurch, dass die Frauen eben weniger arbeiten?
3: Mich regt erstmal genau dieser Punkt auf, dass die Frage der Kinderbetreuung und Sie sehen es hoffentlich, ich bin noch nicht so alt, aber habe Kinder, die sozusagen in zwei unterschiedlichen Bundesländern die Erfahrung machen durften, dass die Kinderbetreuung mit Verlaub die ist nicht ausbaufähig, die ist zum Teil eine Katastrophe und wir reden hier vom Osten, wo sie besser ist mit Sicherheit als in Baden-Württemberg und woanders. Ich sage Ihnen, das ist Jonglieren jeden Tag. So, und das ist, muss man erstmal einfach zur Kenntnis nehmen. So, und wenn man das sozusagen komplett auslagert an die Familien, dann muss man sagen, das mag gegangen sein. Früher, wann immer das war, ist es heute nicht mehr möglich. Warum? Weil die Beschäftigten ganz oft nicht mehr, es mag Ausnahmen geben, da arbeiten, wo sie ursprünglich hergekommen sind. Also das heißt, das ganze System der Familie, die normalerweise
1: dass man Großeltern hat, die aufpassen.
3: Genau, so, das ist nicht da. Und wir haben ja auch einen Fachkräftemangel, das ist ja auch schon bestätigt worden, der immer weiter zunimmt. Also wir haben gar keinen Dissens in der Frage, dass wir das, wenn wir das möglich machen, da haben wir überhaupt gar keinen Streit. Wo wir Streit haben, ist, wenn diese Pauschale und das mit Verlaub, ich halte das auch für dämlich, weil Sie haben das gesagt, das war so ein bisschen der Eindruck, der entstanden ist. Die faulen Arbeitnehmer, die sind nicht faul, das ist Blödsinn. Wir haben eine Produktivität von der Träume.
1: Lifestyle-Teilzeit
3: ist nur
1: ein Wort, was man da.
3: Ja, aber das ist ein anderes Thema. Aber Vorsicht, also einige der erfolgreichsten Industrien, es tut sehr weh, ich weiß, da haben wir eine 35-Stunden-Woche. Es gibt Systeme, die funktionieren vor allem mit einer 35-Stunden-Woche, weil das sozusagen im Schichtsystem sich so abbildet. Und das kann man nicht pauschal machen. Aber diese Frage von, da bin ich völlig bei Ihnen, Anreize schaffen, das möglich machen mit der Kinderbetreuung. Mich regt das bei den Reformen auf. Und ich bin jetzt auch weit davon entfernt, in Gänze auf die Regierung aufzuhauen, aber das wird Sie nicht wundern. Mit der Wirtschaftsministerin habe ich schon ein Thema. Ich halte das für fatal, was sie tut, die ganze Zeit über.
1: Vielleicht können Sie es konkretisieren, dass Sie dann sagen,
3: ja, das
1: was genau.
3: Doch. Alles gut, wir machen das mal an der Stelle. Ich kann das ja auch nicht, ich muss wie Sie lachen, wenn ich dann höre, Bürokratie abbauen. Und es gibt ja ein paar Beispiele. In Berlin ist gerade was gelungen zum Thema auch der Bürgerämter. Das muss man schon zur Kenntnis nehmen. Aber wir haben eben eine der wichtigsten Forderungen. Da haben Sie eine andere Position. Aber für uns war die erstmal wichtig mit Blick auf die Industrie. Die ist ja in Teilen erfüllt worden. Also Industriestrompreis, der soll kommen. Dieser Industriestrompreis ist aber wieder ein Bürokratiemonster vom Herrn. Also das ist wieder die Frage, nützt Ihnen das was? Wie lange gilt der? Wie ist die Versorgungssicherheit auch in der Perspektive. Das ist, was ich vorhin gemeint habe, das sind Entscheidungen, die man jetzt auch mal treffen muss in diesem Land und nicht immer nur Pflaster kleben. Und es ist schon auch die Wahrheit, und ich glaube, das müssen Sie ja erklären, aber ich weiß da gar nicht, ob da sozusagen immer alle abgestimmt sind. Wer das auch verhindert hat in der Debatte in Brüssel, das war vor allem erstmal unsere Wirtschaftsministerin. Das ist jetzt erledigt, aber es war eine Zeit lang so. Und ein Punkt, der mir auch wichtig ist, und ich verstehe Ihre Position, aber Sie können sich, ich sitze heute nicht für den DGB hier, ne? Das ist auch klar. Ich bin
1: IG Metall.
3: Metall. Aber das Thema mit der GKV, das treibt mich schon um. Ich verstehe schon, was Sie meinen, dass man da was angeht. Aber Sie alle wissen, dass das nichts lösen wird. Die Defizite sind viel größer.
1: GKV, Krankenkasse müssen wir vielleicht noch dazu
3: haben. Ach so, Entschuldigung, die gesetzliche Krankenkasse. Und das eigentliche Thema, und das ärgert mich, und das ist jetzt gar nicht irgendwie meine eigene Meinung, sondern das gab es ja immer wieder auch in Wahlprogrammen, ist eben die Frage, wie kommen wir, und jetzt bitte nicht das Wort 1:1 nehmen, aber wie kommen wir in Richtung Bürgerversicherung? Wie kriegen wir das eigentlich hin? Es gibt Rücklagen in anderen Systemen, die sind immens. Die könnten wir zusammenführen. Ich verstehe, warum das nicht diskutiert wird. Ich sage Ihnen aber, dass das, was da gerade passiert in der GKV, in meinen Augen, das ist der Einstieg in etwas, was uns am Ende des Tages noch viel mehr das Leben schwer machen wird, weil ich glaube, das sind jetzt die ersten Einschnitte, wo auch unsere Beschäftigten sagen, sag mal, merkt ihr es noch? Und ich verstehe trotzdem, dass die Freude groß ist, dass wir es überhaupt mal angehen.
1: Herr Bilger, Sie wollten reagieren.
4: Wir müssen, glaube ich, grundsätzlich verstehen, dass es nicht auf Dauer funktionieren wird, so einen hohen Anteil unserer Ausgabe über Schulden zu finanzieren. Also wir haben jetzt natürlich ein Riesenschuldenpaket gemacht, dass jetzt auch dieses bisschen Wirtschaftswachstum ja wohl auslöst, aber das wird auf Dauer nicht funktionieren. Und wir können halt auch nicht unsere sozialen Sicherungssysteme auf Dauer schuldenfinanziert betreiben. Also für die Rente ist der Zuschuss aus dem Bundeshaushalt bei 120 Milliarden Euro. Das kann man nicht andauernd weiter ausweiten. Und wenn wir jetzt nicht diese GKV-Reform machen würden, dann hätten wir ein Defizit von 20 Milliarden und das wächst auf, bei der Pflege ähnlich. Also wir müssen jetzt auch zu Einschnitten kommen und das wird dann auch eine Belastung für viele bedeuten, ganz klar. Aber ansonsten gibt es nur zwei Möglichkeiten, noch mehr Schulden machen oder die Beiträge werden steigen. Und dann wird der Arbeitsmarkt noch unattraktiver, der Standort Deutschland noch unattraktiver. Deswegen müssen wir aus meiner Sicht diese Reform machen. Wenn es ums Arbeiten geht, wollen wir wirklich durch Maßnahmen dazu beitragen, dass es attraktiver wird, in Deutschland zu arbeiten. Also dazu gehört auch sowas wie die Reform beim Bürgergeld, dass es ein bisschen einen Druck gibt, auch arbeiten zu gehen, bei denjenigen, die es können, aus irgendwelchen Gründen nicht tun. Aktivrente gehört dazu, die wir eingeführt haben, dass Rentenbezieher bis zu 2000 Euro steuerfrei dazu verdienen können. Auch das würde dazu führen, dass viele Ältere noch länger arbeiten, die auch gebraucht werden. Auch die Reform beim Arbeitszeitgesetz gehört für uns dazu, dass wir umstellen von der Betrachtung der Tagesarbeitszeit auf die Wochenarbeitszeit,
1: also
4: auch da mehr Flexibilität, dass die Wochenarbeitszeit dann in Zukunft der Maßstab ist. Das alles soll dazu dienen, dass insgesamt mehr gearbeitet wird. Noch als Letztes, ich komme aus Ludwigsburg. Wir hatten vor gut einem Jahr eine Entscheidung eines großen mittelständischen Unternehmens, die einen dreistelligen Millionenbetrag in Ludwigsburg investieren wollten und dann diese Investition abgesagt haben. Und sie haben es damit begründet, dass es mittlerweile in der Schweiz günstiger sei zu produzieren als in Deutschland. Und da muss man ja dann schon mal sagen, da haben wir irgendein Problem. Das müssen wir auch anpacken. Die haben es begründet mit Bürokratiekosten, Energiekosten und Arbeitskosten. Also an das alles müssen wir ran. Aber ein Teil der Wahrheit ist halt auch, dass zum Beispiel in der Schweiz man nur halb so oft krank ist im Schnitt wie in Deutschland. Also da gibt es schon ein paar Themen, die unseren Standort einen echten Nachteil bereiten und die wir dringend anpacken müssen.
1: Vielleicht, Frau Fuchs-Schündeln, vielleicht wollen wir da mal drauf schauen, auf, auch auf die Arbeitszeit. Es gibt ja durchaus auch Untersuchungen. Da haben Unternehmen, ich glaube in Großbritannien gab es eine Untersuchung, es gab in Island eine Untersuchung, auch hier in Deutschland, dass Unternehmen tatsächlich weniger gearbeitet haben, also beziehungsweise 4-Tage-Woche heißt nicht unbedingt, dass man auch weniger Stunden arbeitet, konnte auch anders verteilt werden. Aber es gab eben auch Unternehmen, die ausprobiert haben, weniger zu arbeiten und trotzdem ist die Produktivität nicht runtergegangen. Also müssen wir unbedingt mehr Stunden arbeiten? Ist das das der Punkt?
2: Ich glaube, erstmal müssen wir unterscheiden zwischen der Arbeitszeit und der Produktivität, weil die Produktivität misst ja, wie viel produzieren wir pro Arbeitsstunde. Genau. Also wenn die Arbeitszeit hochgeht, dann geht die Produktion hoch, weil wir länger arbeiten. Was viel wichtiger ist und was uns viel mehr bringt, ist die Produktivität, also dass wir pro Arbeitsstunde mehr erwirtschaften. Bei den Arbeitszeiten sehen wir tatsächlich international auch über die letzten Jahrzehnte schon den Trend, dass die Arbeitszeit pro erwerbstätiger Person eher runtergegangen ist, deswegen auch dieser Ruf und der Druck nach der 4-Tage-Woche, das war ja vor 1-2 Jahrzehnten noch kein Thema. Das können wir in der Forschung zeigen, dass es eigentlich ein positives Phänomen ist, nämlich auch ein Wohlstandsphänomen. Es geht uns relativ gut und wenn es uns relativ gut geht, dann wollen wir mehr konsumieren, aber eben nicht nur mehr Güter konsumieren, sondern auch mehr Freizeit konsumieren. Dann kann man es sich vielleicht leisten zu sagen, ich arbeite eben 4 Tage die Woche und habe einen Tag mehr für die Familie, was ja auch alle sehr schön finden. Das Problem ist, dass wir im Moment in einer Situation sind, wo wir es A nicht so leisten können, weil das Produktivitätswachstum eben ausbleibt und wo wir B durch den demografischen Wandel eben tendenziell eher Arbeitskräftemangel haben. Und da müssen wir ran. Und wenn es Richtung Produktivität geht, dann, wenn wir die Produktivität wieder angekurbelt bekommen, dann lösen sich viele unserer Probleme. Wie auch Herr Bilger gesagt hat, wir können nicht alles mit Schulden finanzieren, aber auch zum Beispiel fürs Sondervermögen, wenn wir es schaffen, wieder Wachstum zu generieren, dann schmelzen ja auch die Schulden in gewissem Sinne weg. Und deswegen denke ich, ist es so wichtig, dass wir jetzt über strukturelle Reformen nachdenken, die eben auch wieder Wachstum schaffen. Und da sind wir uns, glaube ich, auch alle einig. Und im Detail ist es dann oft die Frage, was bringt mehr oder wie gestaltet man es aus? Ein ganz wichtiger Hebel auch Richtung mehr Produktivität, den viele hier schon erwähnt haben, den ich auch absolut teile, ist weniger Bürokratie. Denn was schafft die Bürokratie? Sie schafft viele Regeln, sie frisst viel Arbeitszeit, sowohl beim Staat als auch bei dem Unternehmen, die eben gar nicht in produktive Tätigkeiten geht, sondern in die Verwaltung, in das Gestalten und das Überprüfen dieser Regeln. Und sie macht es halt relativ unattraktiv zu investieren, wie Frau Ostermann auch gesagt hat. Und da erhoffe ich mir auch noch mehr in nächster Zeit, denn da brauchen wir auf alle Fälle wesentlich mehr.
1: Und an dem Punkt machen wir gleich weiter. Wir machen an der Stelle schon mal eine kurze Pause und sprechen weiter nach den Nachrichten. Danke bis hierhin.

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1: Um 21.30 Uhr mit Werner Schoninger. Guten Abend. Die Eisbären Berlin haben sich wieder den Meistertitel in der deutschen Eishockeyliga gesichert. Im fünften Finalspiel feierten die Berliner einen 4:1-Sieg bei den Adlern Mannheim und entschieden so die Best-of-Seven-Serie für sich. Für die Eisbären ist es die dritte Meisterschaft in Folge und die 12. insgesamt. Der erste große Waldbrand in diesem Jahr in Brandenburg wird sich in der Nacht wohl weiter ausbreiten. Das hat der Waldbrandschutzbeauftragte des Landes Engel am Abend RBB 24 Brandenburg aktuell gesagt. Momentan brennt auf dem ehemaligen Truppenübungsplatz bei Jüterbock in Teltow-Fläming eine Fläche von 116 Hektar. Weil im Boden noch alte Munition liegt, kann die Feuerwehr nicht direkt löschen. Innerhalb der Schutzstreifen sollen die Flammen von allein ausgehen. Der Brand war am Freitag ausgebrochen. Seit Tagen sind Rauchwolken zu sehen. Bewohner umliegender Orte sind aber nicht in Gefahr. Außenminister Wadefuhl hat den Iran aufgefordert, die Straße von Hormus sofort zu öffnen. Der CDU-Politiker äußerte sich nach einem Telefonat mit seinem iranischen Amtskollegen Araghchi. Sebastian Segebade.
2: Als enger US-Verbündeter teilen wir das gleiche Ziel, so Wadefuhl. Und weiter, der Iran müsse auch vollständig und nachprüfbar auf Kernwaffen verzichten. Eine Antwort Araghchis auf die Forderungen aus Deutschland ist nicht bekannt. Die Verhandlungen über ein Ende des Iran-Konflikts treten seit Wochen auf der Stelle. Die Straße von Hormus bleibt blockiert. Und damit stecken weiter hunderte Öl- und Gastanker vor der Meerenge fest.
1: Die Bahnhöfe in Deutschland sind für Reisende offenbar etwas sicherer geworden. Laut Interessenverband Allianz pro Schiene gab es im vergangenen Jahr weniger Straftaten. Heiko Schneider.
3: In der polizeilichen Kriminalstatistik werden laut Allianz pro Schiene rund 169.000 Straftaten an Bahnhöfen aufgeführt, 6% weniger als im Jahr davor. Verbandsgeschäftsführer Pflege sagte, der Einsatz von Sicherheitspersonal und Videotechnik wirke. Die Zahl der Angriffe auf Bahnbeschäftigte ist um 11% gestiegen. Stiegen auf fast 2.700. Pflege sagte, diesen Trend gelte es zu stoppen.
1: In der Fußball-Bundesliga hat es heute folgende Ergebnisse gegeben. Gerade eben endete Freiburg-Wolfsburg unentschieden 1:1 und damit hat der erste FC Union Berlin den Klassenerhalt geschafft, kann nicht mehr auf einen der letzten drei Plätze abrutschen. Mönchengladbach-Dortmund endete 1:0 und St. Pauli Mainz 1:2. In der zweiten Liga hat Hertha BSC in Magdeburg 0:1 verloren. In der dritten Liga musste sich Energie Cottbus in Duisburg 1:2 geschlagen geben. Und in der Basketball-Bundesliga hat Alba Berlin gegen Chemnitz eine 82:84 Niederlage kassiert. Soweit die Nachrichten. 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Das Wetter, nachts leicht bewölkt oder wolkig, vereinzelt Schauer. Die Temperaturen gehen zurück auf 15 bis 11 Grad. Aktuell in Berlin-Adlershof 22 Grad, in Münchenberg 20. Morgen Sonne und Wolken im Wechsel, am Nachmittag etwas Regen, maximal 21 bis 26 Grad. Die Zeit 21.33 Uhr.
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4: Herzlich willkommen zu Teil 2 unseres RBB 24 Inforadio Forums zur Frage, wie wird Deutschland wieder produktiver? Wie kommt die deutsche Wirtschaft wieder auf den Wachstumspfad? Feiertage vielleicht abschaffen, mehr Vollzeit statt Teilzeit, flexiblere Arbeitszeiten oder müssen Betriebe ihren Arbeitnehmenden entgegenkommen? Frau Ostermann.
5: Ich möchte gerne erzählen, was ich für einen Eindruck von unseren Arbeitnehmern habe, sowohl in meinem Unternehmen als auch meinen Eindruck, wie es im Verband ist. Also die Leute, die wollen arbeiten, die sind auch richtig fleißig und motiviert. Es ist teilweise schwer, Vollzeit zu arbeiten, wenn man Eltern pflegen muss oder eben auch Kinder hat. Wobei es in meiner Stadt Hamm in Westfalen sehr gut organisiert ist, sehr viele Kita-Plätze, eine sehr gute Betreuung. Das ist wahrscheinlich bei uns wirklich eine sehr gute Situation. Aber man merkt eben, dass das so die Themen für die Menschen ist, dass eben Vollzeitarbeit machbar absolut sein muss und dass es sich lohnen muss. Also dieses Thema mehr Netto vom Brutto, weil die Steuerbelastung extrem hoch ist und auch die Sozialabgaben sehr, sehr hoch sind, das wird immer wieder thematisiert, dass sich mehr Arbeit eben zu wenig lohnt. Und was wirklich auch gewünscht wird von unseren Arbeitnehmern, ist viel mehr Flexibilität, weniger Bürokratie, auch mehr Zutrauen in die Menschen, dass sie sich selbst sehr gut organisieren können, dass es aber auch möglich ist, beispielsweise eine Wochenhöchstarbeitszeit zu haben, wo die Menschen eben frei entscheiden können, wann sie arbeiten. Wir arbeiten immer digitaler, auch oft remote, auch in unserem Unternehmen, obwohl es eine traditionelle Branche ist. Und die Leute brauchen mehr Freiheit und wollen auch eigene Entscheidungen treffen, eigene Verantwortung auch tragen. Das ist einfach zeitgemäß heutzutage.
4: Auch aus Sicht der IG Metall, der Gewerkschaft, Flexibilisierung, 8-Stunden-Tag möglicherweise auflösen und wesentlich flexibler arbeiten, Arbeitszeiten gestalten, ist das was Sie sich vorstellen können?
6: Das ist ja eine Unterstellung. Nein, also erstens, ich teile diese Frage von Verfügbarkeit der eigenen Zeit. Also Sie haben einen ganz wichtigen Punkt angesprochen, der heute viele Beschäftigte betrifft, die so, ich sag mal, in meinem Alter sind, vielleicht 5 bis 10 Jahre jünger oder älter. Es ist einmal das Thema Kinder und es ist das Thema Pflege. Und wenn Sie Pech haben, dann sind Sie, und ich habe das erlebt, dann sind Sie sozusagen an beiden Fronten aktiv und das zerreißt Sie. Also diese Debatte um 8-Stunden-Tag und so weiter, die ist viel zu kurz gedacht. Wir haben in der IG Metall natürlich Tarifverträge, die heute schon Flexibilisierungsmöglichkeiten haben, da wo es gebraucht wird. Das geht ja heute schon. Das muss man auch ganz klar sagen. Deswegen will ich da nicht über Ihre Unternehmen reden, ohne Kenntnis zu haben von dem Thema. Aber wenn es um die, wir haben vorhin geredet über die Frage, mehr Leute sozusagen in Arbeit bringen, dann sage ich ganz klar, bin ich mit einverstanden, wenn es nicht den Druck erhöht. Also wenn es sozusagen die Notwendigkeit gibt im Sinne von, wenn wir das nicht machen, dann haben wir neben der Care-Arbeit das andere auch noch an der Backe, dann ist es schwierig. Aber dieses grundsätzliche Verständnis von, wir müssen Produktivität erhöhen, das an der Stelle, das können wir erstmal, glaube ich, unterstreichen. Aber dafür gibt es viele, viele Wege. Und der einfache Weg, und das ist ja das Thema der Sendung, so nach dem Motto 8-Stunden-Tag weg oder Feiertage abschaffen, das geht nicht. Und ich will auch eins deutlich sagen, wenn Sie dauerhaft länger arbeiten, also ich mache das mal ganz klar, Sie arbeiten 3-4 Tage hintereinander jeweils 12 Stunden, dann gibt es Studien darüber, das wissen Sie, dann erhöht sich massiv das Unfallrisiko. Und das ist auf Dauer auch nicht gesund. Sie meinen ja was anderes, Sie meinen ja eine Flexibilisierung. So, und ich will das nur noch mal trennen an der Stelle, damit es sozusagen nicht so wirkt, als wenn wir würden das nicht auch sehen, dass da Dinge notwendig sind. Aber ich sage auch ganz klar, vieles geht heute schon. Man muss es von beiden Seiten dann halt auch zueinander bringen.
4: Frau Fuchs-Schündeln, Sie wollten reagieren.
7: Ja, wir haben jetzt gesprochen über Arbeitszeit, Flexibilisierung. Ich wollte noch auf ein anderes Thema eingehen, nämlich Arbeitsmarktdynamik. Also wenn wir jetzt unsere Wirtschaft insgesamt anschauen in die langfristigeren Trends, sehen wir, es verändert sich viel. Sie spüren das eben vor Ort mit den Familienunternehmen und die auch in den Gewerkschaften. Man spürt es sehr, sehr deutlich in der Industrie natürlich. Das ist eine Verlagerung in den Dienstleistungssektor. Aber auch innerhalb der Industrie tut sich halt einiges. Also jahrzehntelang war halt die Autoindustrie absolut führend. Sie ist es immer noch. Wir sehen jetzt, ist unter sehr schwerem Druck, unter sehr starker Konkurrenz von China. Ich persönlich glaube nicht, dass sie in die führende Industrie bleiben wird in den nächsten Jahrzehnten. Und da müssen sich eben neue Industrien entwickeln. Also wir haben mehr Veränderungen, als wir es in der Vergangenheit hatten, als wir es in den letzten Jahrzehnten hatten. Und ich glaube, wir müssen auch den Raum für diese Veränderungen schaffen. Und was das zum Beispiel für Arbeitnehmerinnen und Arbeitnehmer bedeutet, ist, dass früher es noch relativ häufig der Fall war, dass jemand nach der Lehre bei einer Firma angefangen hat und dann dort geblieben ist. Das ist jetzt vielleicht nicht mehr der Normalfall. Es wird wahrscheinlich häufiger werden, dass man auch mal das Unternehmen wechselt, weil eben auch neue Unternehmen auf den Markt kommen müssen, weil wir neue Technologien brauchen, weil wir auch wissen, wenn sich viel verändert, dann profitieren auch alle von Arbeitnehmerwechseln, weil damit auch Wissen mitgetragen wird in neue Unternehmen, weil sich dadurch Technologien schneller verbreiten und alle diese Dinge. Und ich glaube, das ist noch eine große staatliche Herausforderung, vor der wir stehen, ist, wie können wir mehr Arbeitsmarktdynamik schaffen und gleichzeitig die soziale Absicherung erhalten, die uns ja allen so sehr am Herzen liegt. Denn im Moment ist es so, dass vieles der Absicherung der Arbeitnehmer an den jeweiligen Arbeitgeber gebunden ist und dass je länger man bei einem Arbeitgeber ist, desto größer ist die Absicherung. Und deswegen wechseln Leute natürlich ungern, weil es mit einem sehr, sehr großen Risiko verbunden ist. Und da, glaube ich, müssen wir auch über Modelle nachdenken, wie Übertragbarkeit von Betriebsrenten, auch Übertragbarkeit von Abfindungen. Österreich hat ja schon sehr interessante Reformen gehabt, die eben diesen Schutz erhalten, aber es dennoch attraktiver machen und auch risikoloser, den Arbeitgeber zu wechseln. Das sehe ich noch als eine große Herausforderung im Arbeitsmarkt.
4: Herr Bilger.
8: Ich finde, es kommt auch immer auf ein gutes Miteinander zwischen Arbeitgeber und Arbeitnehmer an. Und das ist ja nicht immer ganz konfliktfrei, aber kürzlich gab es die Entscheidung in der Koalition, dass wir gemeinsam gegen das Verbrennerverbot auf europäischer Ebene kämpfen, weil wir eben wissen, wie wichtig der Automobilstandort Deutschland ist. Und da war die IG Metall ganz entscheidend, weil die IG Metall nämlich gesagt hat, das wird so nicht funktionieren. Da müssen wir nochmal drüber reden und dann auch dazu beigetragen hat, dass man da zu einer anderen Entscheidung gekommen ist. Also wir wollen, dass der Automobilstandort Deutschland, solange es geht, so stark wie möglich bleibt. Und wir wollen auch Industrieland bleiben. Aber ganz klar, es gibt Konkurrenz auf der Welt. Andere Regionen entwickeln sich sehr stark, sind sehr gut, stehen wir in einem harten Wettbewerb. Und es gibt natürlich auch viel staatlichen Protektionismus, der es für unsere exportorientierte Industrie auch nicht einfacher macht. Also umso mehr müssen wir auch neue Chancen entwickeln. Da gibt es jetzt ein Thema, wo sehr viel passiert in Deutschland, was wir uns nicht gewünscht haben, aber das ist die Verteidigungsindustrie, weil wir jetzt eben sehr stark in Verteidigung investieren müssen. Und da gibt es neue Potenziale, auch für Arbeitsplätze in Deutschland. Oder nehmen wir das Thema Raumfahrt.
7: Da gibt es auch Wachstumsraten, ne?
8: Ja, gibt es in der Tat große Wachstumsraten. Und es gibt auch viel Innovation in Deutschland. Und nehmen Sie das Thema Raumfahrt, das auch weltweit einen massiven Schub zurzeit hat. Und auch da muss dann unser Anspruch sein, dass wir eine führende Nation sind oder werden, wenn es um Raumfahrttechnologie geht. Auch da bestehen neue Möglichkeiten, auch für sehr gute Arbeitsplätze, dass auch die junge Generation Zukunft hat. Und das muss auch unser Anspruch sein, dass wir dazu beitragen, solche Industrien zu entwickeln. Da kann der Staat etwas machen, dem etwas anstößt. Aber natürlich ganz oft geht es da auch um die Rahmenbedingungen, über die wir vorhin schon gesprochen haben. Und da müssen wir alles dran setzen, dass Deutschland auch in Zukunft eine starke Industrie- und Wirtschaftsnation bleibt.
7: Gerade beim Thema Automobilindustrie muss man natürlich nur gucken. Wir haben es eben gesagt, die Konkurrenz aus Asien ist hoch. Asien ist größter Absatzmarkt. Danach kommen die USA. Auch da ist es schwierig mit Trump. Also dann schon die Frage, ist das wirklich die Zukunft oder muss Deutschland vielleicht auch schauen, welche Alternativen oder anderen Wirtschaftszweige noch stärker ausgebaut werden müssen?
8: Ja, wir müssen natürlich auch andere Wirtschaftszweige entwickeln. Im Bereich der Digitalisierung bestehen auch viele Chancen. Da sehen wir natürlich, dass die Amerikaner und die Chinesen sehr stark sind, viel Geld dort vorhanden ist, die sehr innovativ sind. Aber trotzdem haben wir auch viele gute Unternehmen, die da auch gute Ideen entwickeln und umsetzen. Ich will aber schon, dass wir auch in der Politik alles dafür tun, dass wir weiterhin das führende Autoland bleiben. Weltweit nimmt der Wohlstand zu. Immer mehr Menschen können sich mehr leisten, können sich auch ein Auto leisten. Es gibt immer mehr Autohersteller auf der Welt. Also der Kuchen wird immer größer, unser Anteil vom Kuchen wird kleiner, aber wenn wir weiter eine starke Rolle spielen, haben wir trotzdem auch viele Chancen, auch Arbeitsplätze zu enthalten und weiter Mobilität der Zukunft in Deutschland zu entwickeln.
7: Aber weil Sie Verbrenner aus angesprochen haben, da sieht es ja schon eher so aus, als wäre die Zukunft elektrisch eher als Verbrenner.
8: Also wir bekennen uns auch als Bundesregierung jetzt auch in dem Beschluss des Koalitionsausschusses dazu, dass Elektromobilität schon die Zukunft sein wird. Aber es gibt eben noch einen Zeitraum, wo es auch den Verbrenner braucht, der ja auch klimafreundlich betrieben werden kann und wo es halt auch viele Länder auf der Welt gibt, die nicht so schnell die Ladeinfrastruktur aufbauen werden. Und unser Anspruch muss es sein, auch in Zukunft in die ganze Welt unsere Autos zu exportieren. Und da geht es dann eben um den ganzen Technologiemix.
7: Frau Ostermann.
5: Dabei finden wir Familienunternehmer es sehr wichtig, dass sie sich wirklich auf gute Rahmenbedingungen für alle Branchen und alle Unternehmen fokussieren und nicht sich festlegen auf einzelne Technologien. Also die Technologieoffenheit ist einfach so wichtig. Und dafür wäre es wirklich fundamental relevant, dass Subventionen gekürzt werden und nicht versucht wird, einzelne Technologien oder Branchen über Subventionen zu fördern, sondern man macht Kostensenkung, strukturelle Reform und Angebotspolitik für alle Unternehmen im Land. Und da ist natürlich gerade die Innovation enorm wichtig. Hier wäre es beispielsweise ganz relevant, dass Kapitalsammelstellen in Zukunft andere Regularien und Vorgaben bekommen, dass sie auch mehr in Startups investieren können, aber dass es auch für den breiten Mittelstand in Deutschland einfacher ist, mehr Eigenkapital aufzubauen und Kapital auch zu reinvestieren in die innovativen Ideen, die in den Unternehmen bestehen. Und da ist natürlich auch KI sehr, sehr relevant bei den Unternehmen. Hier ist es so wichtig, dass die Unternehmen Anreiz haben, Daten zu teilen. Also es müsste ein Dateneigentum definiert sein, es müssten Datenmärkte entstehen und auch das Unternehmen nicht immer Angst davor haben, irgendwas falsch zu machen und Strafen zu bekommen, sondern dass wirklich die Chancen besser gesehen werden, dass es zum Beispiel auch nur noch eine Datenschutzbehörde gibt und nicht 17 und immer nur so viel Kontrolle und dass man immer nur gesagt bekommt, was man alles nicht machen darf und was die Risiken sind, sondern dass man wirklich mehr auf die Chancen und Möglichkeiten auch guckt, denn KI erleichtert so den Arbeitsalltag. Man kann so viel Zeit sparen bei Dingen, die man automatisieren kann, wo man eben Menschen vielleicht nicht braucht, weil zum Beispiel im Vertrieb da Standardfragen sind, die eine KI dann beantworten kann und dass man die Fähigkeiten und Kompetenzen der Menschen, die aufgrund der Demografie ja nun mal weniger werden in Deutschland, dann wirklich da einsetzt, wo wir die Menschen dringend brauchen. Ich glaube auch nicht, dass Arbeitsplätze dadurch verloren gehen. Also mein Unternehmen zum Beispiel hat die letzten Jahre die Ausbildungsplätze und auch die Arbeitsplätze verdoppelt und nicht eingespart, aber man muss die Innovation Innovation, die Zukunft, die Technologien einfach nutzen, um die Produktivität zu erhöhen, damit der Kuchen wieder größer wird.
4: Vielleicht können Sie ganz kurz noch sagen, wo setzen Sie denn KI ein?
5: Also zum Beispiel im ganzen Bereich Rechtsabteilung. Das ist eine enorme Erleichterung für mein Unternehmen, hier über KI Antworten zu bekommen. Dann im Vertrieb. Unser Vertrieb arbeitet inzwischen komplett digital. Wir haben keinen klassischen Außendienst mehr, wie das früher der Fall war. Die Leute arbeiten, wenn dann, von unserem Standort aus, aber fahren nicht mehr von morgens bis abends durch ganz Deutschland, um Kunden zu besuchen. Das läuft alles digital und auch sehr stark KI gesteuert. Inzwischen im Fuhrpark, bei den LKWs kann man KI wunderbar einsetzen. Und natürlich auch in der Logistik ist es auch eine enorme Arbeitserleichterung, wo wir dabei sind, solche Systeme zu etablieren.
4: Frau Fuchs-Schündeln, Sie haben ja auch eine Studie zum Thema KI rausgebracht. Da haben Sie gesagt, Europa liegt bei KI-Nutzung am Arbeitsplatz deutlich hinter den USA und die geringere Nutzung von KI ist ein wichtiger Erklärungsfaktor für das geringere Produktivitätswachstum in Europa im Vergleich zu den USA. Zwischen 2019 und 2024 haben Sie das, glaube ich, untersucht. Vielleicht können Sie das ein bisschen erklären.
7: Ja, ich gebe Frau Ostermann erstmal recht, dass es bei der KI darum geht, sie wirklich in der Breite einzusetzen, sie im Betrieb in den verschiedenen Bereichen einzubringen, um eben die Produktivität zu erhöhen. Und wir haben uns gefragt, wo steht Europa eigentlich da in der Nutzung von Produktivität in der Breite, in der Gesamtwirtschaft im Vergleich zu den USA? Denn wenn wir uns zurückversetzen in die 90er Jahre, als der Computer eingeführt wurde, dann hat es damals wesentlich länger gedauert, bis sich diese Computerisierung in der Breite in Deutschland durchgesetzt hat. Und bei der Digitalisierung wissen wir eben auch, dass wir eben noch hinterherhinken. Und jetzt haben wir eben repräsentative Umfragen durchgeführt in den USA, in Deutschland und in anderen großen europäischen Ländern. Und was wir eben sehen, ist, dass im Anfang dieses Jahres, das sind noch ganz aktuelle Daten, in den USA 43% der Arbeitnehmer sagen, sie benutzen KI am Arbeitsplatz. In Deutschland sind es 32%, sind also 11 Prozentpunkte weniger. Deutschland liegt aber genau im europäischen Mittelfeld. Also da sind wir besser dran, überraschenderweise auch vielleicht als Frankreich und auch besser als Italien. Und warum wollen wir eben die Nutzung von KI überhaupt haben? Eben weil sie die Produktivität erhöht. Und das ist so die Frage, wie groß sind schon die Produktivitätseffekte von der KI? Da haben wir erstmal die Arbeitnehmer selber gefragt, wie viel Zeit sie denn sparen durch die Nutzung von KI. Und das ist im Durchschnitt schon relativ viel. Das ist also diejenigen, die KI nutzen, sagen, dass sie im Durchschnitt 5-6% ihrer Arbeitszeit einsparen. Das ist aus gesamtwirtschaftlicher Sicht schon genug, dass wir da 1-2 Prozentpunkte Produktivitätswachstum haben können. Und das ist auch genug, um eben diesen Unterschied im Produktivitätswachstum zwischen USA und Deutschland, den wir in den letzten 3 Jahren gesehen haben, zu erklären. Und auch wenn wir es das makroökonomisch anschauen, dann sehen wir eben genau, dass Industrien und Länder, die KI besonders intensiv nutzen, in den letzten Jahren ein besonders starkes Produktivitätswachstum tatsächlich vorzuweisen hatten. Also es scheint sich, obwohl es noch eine recht junge Technologie ist, wenn wir, glaube ich, erst lernen, sie zu nutzen, scheint sie jetzt schon bereits Produktivitätseffekte zu haben, die durchaus von bedeutender Größenordnung sind.
4: Sie haben ja gesagt, auch Digitalisierung, da gibt es noch ein bisschen was aufzuholen. Dann KI als nächster Schritt, aber auch, so habe ich es jetzt verstanden, hauptsächlich als Ergänzung, als zusätzliches Werkzeug und nicht, um menschliche Arbeitskraft irgendwie komplett zu ersetzen.
7: Also wir haben uns auch angeschaut, ob wir Beschäftigungseffekte sehen. Da sehen wir nichts. Und wenn man sich die Literatur anschaut, dann geht das so ein bisschen in alle Richtungen. Ich glaube, wir wissen das noch nicht. Ich persönlich denke, KI ist eine grundlegende neue Technologie, aber wir hatten früher auch grundlegende neue Technologien. Immer hatte man Angst, dass sie die Arbeit wegnehmen, das Fließband, solche Dinge. Und immer hat es zu Verlagerungen von Arbeit geführt. Und natürlich gibt es bei jeder neuen Technologie, gibt es gewisse Berufe, die obsolet werden und es insofern auch Menschen, die davon durchaus betroffen sind. Aber es schaffen sich auch immer wieder neue Berufe und ich werde auch bei der KI eher zuversichtlich, gerade für Deutschland, dadurch, dass wir eben tendenziell eher Arbeitskräftemangel haben durch den demografischen Wandel, denke ich, ist die KI da auch eine große Chance für uns eben, für Unternehmen, die vielleicht nicht die entsprechenden Arbeitnehmerinnen und Arbeitnehmer finden im Markt, das durch KI zu ersetzen.
4: Frau Ostermann hat ja auch schon gesagt, bei Ihrem Unternehmen hat es nicht dazu geführt, dass Sie Stellen abgebaut haben. Herr Bilger.
8: Manchmal brauchen wir in Deutschland ja ein bisschen, bis wir so eine neue Chance dann auch wirklich nutzen. Und ich habe den Eindruck, bei der KI ist gerade auch so ein bisschen, aber viele sehen jetzt auch die Vorteile. Und ich weiß aber auch, dass viele auch Ängste damit verbinden. Je mehr Vorteile man sieht, im Alltag erlebt, desto positiver wird, glaube ich, auch die Einstellung werden. Und da sind wir dann auch bei Themen, die den Staat betreffen, aber die haben ja auch Auswirkungen, weil das, was wir an Personalkosten, sonstigen Kosten im Staat haben, zahlen wir alle als Steuerzahler. Und da sehen wir schon auch große Chancen durch die künstliche Intelligenz. In unseren Städten und Gemeinden sind zehntausende Stellen unbesetzt. Und das führt dazu, dass Prozesse zu lang dauern, dass man zu lange auf Genehmigungen wartet, dass die Bürger unzufrieden sind. Sie haben zu Recht gesagt, in Berlin ist jetzt echt was vorangegangen, aber in vielen Städten und Gemeinden gibt es da noch echte Defizite. Und das ist eine Chance, dass wir jetzt auch mal Modelle entwickeln, die für ganz Deutschland anwendbar sind, die zu einer Beschleunigung führen, die zu Kosteneinsparungen führen, die zu einer spürbaren Verbesserung führen. Also deswegen gibt es auch für die staatliche Seite, für die öffentliche Verwaltung viele Chancen durch die künstliche Intelligenz, die wir nutzen sollen.
4: Hört sich auf jeden Fall sehr positiv an. Ein reines Wundermittel wird es aber wahrscheinlich nicht sein, denn auch jetzt weiß man, dass die KI auch nicht völlig fehlerfrei ist, ne?
8: In der Tat. Also man muss natürlich die Chancen sehen, aber dann auch nicht ausblenden, was vielleicht alles nicht so gut funktioniert. Aber ich sehe auf jeden Fall große Chancen durch die künstliche Intelligenz. Und wenn wir als Politiker immer über Bürokratieabbau reden, finde ich einen Punkt, den wir im Koalitionsvertrag vereinbart haben, in dem Zusammenhang auch sehr wichtig, dass wir nämlich gesagt haben, wir wollen jedes Jahr 2% der Stellen in Bundesministerien und Bundesbehörden reduzieren. Und das machen wir jetzt auch sehr konsequent. Und das führt dann aber auch dazu, dass man in den Behörden, das gilt sogar für die Verwaltung des Deutschen Bundestages, dann immer wieder zusammenkommt und überlegt, wie schaffen wir denn diese Stelleneinsparungen? Und das erzeugt einen Druck, auch neue Möglichkeiten zu nutzen. Und man sieht, das funktioniert. Wir haben
4: Faxgeräte Jahr, abzuschaffen.
8: Das genau haben wir auch schon gemacht. Aber ganz einfaches Beispiel. Wir haben bisher Papieranwesenheitslisten im Bundestag an 14 Eingängen im Deutschen Bundestag. Jetzt haben wir entschieden, in Zukunft wird es digital oder elektronisch erfasst. Spart eine Vollzeitstelle, 50.000 Blatt Papier. Also dieser Druck erzeugt dann auch in einer Verwaltung Veränderungen, die sich positiv auswirkt.
4: Und kreative Ideen, die man dann sucht vielleicht. Herr Otto, wie schauen Sie auf die KI, die künstliche Intelligenz, die Chancen und Risiken?
6: Ich bin da sehr optimistisch. Und ja, es ist trotzdem auch zu betrachten wie eine weitere industrielle Revolution. Aber ich glaube, die Auswirkungen werden andere sein. Und genau wie Sie es gesagt haben, ist, man muss ja auch mal ehrlich sein, es sind ja auch Arbeitsplätze, wenn man so will, verloren gegangen, die auch keiner gut fand. Also so klein, ich war mal Lokführer in meinem ersten Leben und wenn ich mir überlege, es gab eine Zeit, da gab es den Lokführer, den Heizer und so weiter. Ich glaube, da ist keiner sauer drüber, dass er sozusagen heute ein paar Tätigkeiten, die zum Teil auch nicht sinnstiftend sind, nicht machen kann. Und das ist auch der Punkt. Ich glaube, zwei Dinge sind wichtig. Diese Idee, dass wir werden nie die Billigsten sein in Deutschland. Aber wir können, und das haben wir oft geschafft, wir können aber die Besten sein. Und das ist, glaube ich, was wir versuchen müssen an der Stelle. Nochmal, ich rede für die Industrie. Und das Zweite ist, und das ist aber eine Aufgabe, die können wir, glaube ich, wirklich nur gemeinsam lösen, ist die Frage, wie sinnstiftend ist das, was ich mache? Und ich glaube, dass das eine Riesenchance ist.
4: Einen Punkt allerdings würde ich da gerne nochmal ansprechen. Das bedeutet auch nochmal einen sehr viel größeren Energiebedarf. Und Energie ist ja auch eins der Themen, Energie- und Strompreis, Energiepreise, ein Hemmschuh, so haben wir das auch zu Beginn ja gesagt, was die Wirtschaft angeht.
8: In der Tat. Und deswegen eine der großen Aufgaben, um die wir uns kümmern müssen und kümmern. Also wir haben beispielsweise ja beschlossen, dass die Netzentgelte abgesenkt werden, auch die Stromsteuer für 600.000 Unternehmen reduziert. Unser Ziel ist, dass wir das aber auch noch für die weiteren Unternehmen und für alle Verbraucher.
4: Hatten wir vorhin schon gehört, Frau Ostermann
8: erreichen,
4: hat das schon angesprochen, genau.
8: Denn die hohen Energiepreise sind ein Problem für Verbraucher und aber auch für die Industrie. Wir werden immer ein Land sein, das noch lange auf Energieimporte zumindest angewiesen sein wird und wir werden immer höhere Energiepreise als andere Regionen in der Welt haben, aber müssen schon alles dafür tun, dass die Preise günstiger werden, bezahlbarer werden, dass wir Versorgungssicherheit gewährleisten. Und dafür gibt es einiges zu tun. Vorhin wurde sehr kritisch der Industriestrompreis angesprochen. Da würde ich aber Frau Reiche schon verteidigen wollen, dass es da leider auch an sehr umfangreichen europäischen Vorgaben lag, dass es jetzt alles etwas kompliziert geworden ist. Ich glaube, es sehr einfach war, diese Kürzung und diese Senkung der Netzentgelte und bei der Stromsteuer und einfach eine Maßnahme, die dann auch direkt wirkt und dem Standort hilft. Aber ganz klar, wir haben da eine Riesenaufgabe, weil, wie Sie zu Recht ansprechen, im Gegensatz zu früheren Annahmen, dass die Energiewende dazu führen wird, dass wir durch Effizienz dann auch immer weniger Energiebedarf haben, wird der Energiebedarf, insbesondere Strombedarf, massiv steigen. Also deswegen brauchen wir Ausbau von erneuerbaren Energien. Ich bin aber auch für eine Offenheit für andere Technologien, die auch klimafreundlich sind. Können wir dann über das Thema Atomausstieg nochmal sprechen und über die Chancen, die sich da vielleicht in Zukunft
7: ergeben. Da hatten wir auch schon ein eigenes Forum zu, genau.
8: Und wir haben aber auch einen Beschluss aus dem Koalitionsausschuss, auf den ich nochmal zurückkommen will, wo auch gesagt wurde, wir müssen auch die heimischen Energien mehr nutzen, weil wir einfach sehen, die Abhängigkeit von Energieimporten ist schon auch ein Problem, wie wir jetzt am Iran-Krieg sehen. Also das heißt, wenn wir in Deutschland auch Gasvorkommen haben, die wir zum Teil nutzen, dann macht es vielleicht Sinn, die noch mehr zu nutzen.
7: Das wäre dann Fracking, auch das wahrscheinlich ein eigenes Thema. Genau. Also Energie auf jeden Fall ein wichtiges Thema. Und mit Blick auf die Uhr kommen wir schon zur Abschlussfrage. Frau Ostermann beginnt mit der Abschlussrunde. Also was wäre die eine wichtigste Maßnahme, Regelung, die jetzt umzusetzen wäre?
5: Wenn ich mich für eine entscheiden muss, dann sage ich, die Lohnzusatzkosten müssen sinken durch Strukturreformen bei den sozialen Sicherungssystemen, dass diese tragbar werden für die Menschen in unserem Land, gerade auch für die arbeitende Generation, dass die eben nicht explodieren und sich weiterhin Arbeit und auch Investitionen für Unternehmen in diesem Land lohnen. Das ist der wichtigste Punkt.
7: Herr Bilger.
8: Ich würde mir von der Fee wünschen, dass die sich alle Bürokratie, die wir in Deutschland haben, anschaut und dann unterscheidet sinnvolle, notwendige Bürokratie und das, was weg kann. Wenn wir das auf einmal wegbekommen würden, was unnötige Bürokratie ist, gäbe es, glaube ich, einen Riesenaufschwung in Deutschland.
7: Es ist wahrscheinlich schwierig, sich da immer mit allen zu einigen, was nötig ist und was nicht. Herr Otto.
6: Eine Maßnahme, die allumfassend wäre, wäre die Industrie, für die ich sprechen kann, resilient zu machen gegen die Herausforderungen, die wir jetzt mehrfach erlebt haben. Wir haben über Energie gesprochen. Wir haben die Solarindustrie in Deutschland vor einigen Jahren in einem guten Aufbau gehabt. Dann haben wir sie komplett verloren. Das ist nur ein Beispiel. Wir haben das gerade gesagt. Es wird noch eine Weile dauern, bis wir da resilient sind, sich die Lieferketten vernünftig anzugucken. Ich kann jetzt nicht wie Sie so Bürokratie oder so sagen, sondern es geht um die Resilienz. Es geht um die Frage von Lieferketten, ums Bekenntnis zum Industriestandort und damit aber eben auch um die Frage, wir können nicht zusehen, wenn wir sagen, KI und Digitalisierung ist wichtig, dann können wir nicht zulassen, dass die Programme dafür und auch das Thema Chips, Halbleiter und so weiter von irgendwo herkommen, das muss hier gemacht werden.
7: Auch eine Frage der Lieferkette dann quasi.
6: Genau.
7: Frau Fuchs-Schündel.
9: Ich würde mir von der Fee wünschen, dass wir Zukunftsvisionen entwickeln. Zukunftsvisionen, was sind denn Sektoren, was sind neue Technologien, wo geht's hin? Wenn wir uns anschauen, Deutschland 2040, wie sieht das aus? Was sind da führende Branchen? Und da eben auch genug Fantasie haben zu sagen, wir lassen die Veränderung zu und wir bringen dieses Land voran in ganz neue Richtungen. Also mehr Mut würde ich mir wünschen, insgesamt von der Politik, von den Bürgerinnen und Bürgern, von den Unternehmen zu sagen, wir lassen uns auf was Neues ein. Es geht wieder voran in diesem Land.
7: Das war unser RBB 24 Inforadio Forum. Feiertag streichen oder Vier-Tage-Woche, wie Deutschland wieder produktiver wird, in Kooperation mit dem Wissenschaftszentrum Berlin für Sozialforschung WZB. Es diskutierten Professor Dr. Fuchs-Schündeln, Ökonomin und Präsidentin des WZB, Marie-Christine Ostermann, Präsidentin der Familienunternehmer, Steffen Bilger, erster parlamentarischer Geschäftsführer der CDU-CSU-Bundestagsfraktion und Jan Otto, Bezirksleiter IG Metall für Berlin, Brandenburg und Sachsen. In der Moderation verabschiedet sich Miriam Meinhardt. Herzlichen Dank für Ihr Mitdiskutieren und Ihr Interesse. Vielen Dank.
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1: Um 22 Uhr mit Tim Korge. Der erste große Waldbrand in diesem Jahr in Brandenburg wird sich in der Nacht wohl weiter ausbreiten. Das hat der Waldbrandschutzbeauftragte des Landes Engel am Abend RBB 24 Brandenburg aktuell gesagt. Momentan brennt auf dem ehemaligen Truppenübungsplatz bei Jüterbock in Teltow-Fläming eine Fläche von 116 Hektar. Weil im Boden noch alte Munition liegt, kann die Feuerwehr nicht direkt löschen. Innerhalb der Schutzstreifen sollen die Flammen dann von allein ausgehen. Bundeskanzler Merz hat die SPD zu einem fairen Umgang in der Koalition aufgerufen. In der Union wachse der Unmut über zu große Zugeständnisse, sagte der CDU-Chef am Abend in der ARD. Merz betonte, die CDU müsse in der Regierung klar erkennbar bleiben. Zugleich bekannte er sich zur weiteren Zusammenarbeit mit der SPD.
2: Ein Land kommt nicht zur Ruhe, wenn die Menschen das Gefühl haben, dass keine Ruhe und keine Konstanz in der Regierungsarbeit vorhanden ist. Und da tun wir uns immer noch schwer, obwohl wir viel schon hinbekommen haben.
1: Bundeskanzler Friedrich Merz, CDU. Spekulationen über eine Minderheitsregierung oder eine Zusammenarbeit mit der AfD wies er deutlich zurück. In der armenischen Hauptstadt Erivan hat ein Europagipfel von fast 50 Staats- und Regierungschefs begonnen. Bei den Beratungen soll es um die Kriege in der Ukraine und im Iran gehen. An dem Treffen der Europäischen Politischen Gemeinschaft EPG nimmt mit dem kanadischen Premier Carney auch zum ersten Mal ein nicht-europäischer Regierungschef teil. Bundeskanzler Merz ist nicht dabei wegen einer CDU-Präsidiumssitzung. Die Eisbären Berlin sind zum 12. Mal deutscher Eishockeymeister. In der Finalserie gegen Mannheim hat die Mannschaft heute den entscheidenden 4. Sieg geholt. Sportreporter Carsten Steinmetz.
3: Am Ende fliegen die Schläger und die Helme der Eisbärenspieler in die Luft. Die Berliner fallen sich in die Arme und feiern auf dem Eis vor allem ihren starken Torwart Jonas Stettmer. Die Eisbären gewinnen 4:1 in Mannheim und entscheiden auch die Finalserie mit 4:1 Siegen für sich und sind dadurch erneut deutscher Meister.
1: Union Berlin hat ein weiteres Zwischenziel im Abstiegskampf der Fußball-Bundesliga erreicht. Durch den 2:1-Sieg von Mainz 05 beim FC St. Pauli können die Köpenicker nicht mehr direkt absteigen. Im zweiten Sonntagsspiel hat Mönchengladbach gegen Dortmund 1:0 gewonnen. In der zweiten und dritten Liga gab es Niederlagen für Hertha BSC und Energie Cottbus. Die Berliner mussten sich in Magdeburg mit 0:1 geschlagen geben, die Lausitzer in Duisburg mit 1:2. Soweit die Nachrichten. 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Das Wetter. In der Nacht bewölkt, vereinzelt mit Schauern. Die Temperaturen gehen zurück auf 15 bis 11 Grad. Morgen Sonne und Wolken im Wechsel. Am Nachmittag etwas Regen, maximal 21 bis 26 Grad. Die Zeit 22.03 Uhr.
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5: Zurzeit mit zwei Meldungen. Die A2 Berlin Richtung Hannover ist zwischen Burg Ost und Burg Zentrum nach einem Unfall gesperrt. Und A12 Frankfurt-Oder Richtung Berliner Ring zwischen Briesen und Fürstenwalde West 3 Kilometer Stau. Überall da, wo es geht, Ihnen eine gute Fahrt.
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5: Von NDR Info aus Hamburg mit Klaas Christoffersen. Guten Abend. Wir senden hier in der ARD für Sie unabhängige Informationen, damit Sie sich ein Urteil bilden können. Weltweit gesehen ist das nicht unbedingt selbstverständlich. Darauf machen Organisationen wie Reporter ohne Grenzen aufmerksam. Anlass ist der Internationale Tag der Pressefreiheit heute. Wie hat sich das Arbeitsumfeld von Journalistinnen und Journalisten entwickelt? In den letzten Jahren nicht unbedingt zum Besseren, wie Sabine Rhein berichtet.
6: Medienschaffende werden entführt, angegriffen, getötet. Der Journalismus ist zu einem unsicheren und mitunter gefährlichen Beruf geworden, schreibt UN-Menschenrechtskommissar Volker Türk. Am riskantesten sei die Berichterstattung über bewaffnete Konflikte, etwa über den Gaza-Krieg. Problematische Entwicklungen gibt es aus Sicht von Türk aber nicht nur in Krisenstaaten. Auch das Journalistennetzwerk IPI stellt fest, weltweit stehen unabhängige Medien immer mehr unter Druck, wofür IPI vor allem den globalen Aufstieg autoritärer und illiberaler Regierungen verantwortlich macht. Die Organisation Reporter ohne Grenzen hatte am Donnerstag ihre aktuelle Rangliste der Pressefreiheit veröffentlicht. Deutschland landet dort auf Platz 14 und ist damit im Vergleich zum Vorjahr um 3 Plätze zurückgefallen. Politik und Justiz müssten mehr tun, meint der Deutsche Journalistenverband. Es könne nicht sein, dass die Pressefreiheit zum Schönwettergrundrecht verkommt, so der Bundesvorsitzende Mika Beuster.
5: Und soweit der Bericht von Sabine Rhein. Wir haben es gehört, auch für Medienschaffende in Deutschland hat sich die Situation verschlechtert nach der Auswertung der Organisation Reporter ohne Grenzen. Demnach hat sich hier das gesellschaftliche Klima aufgeheizt, die öffentlichen Debatten werden rauer. Journalistinnen und Journalisten stehen unter starkem Druck, gerade wenn sie über rechtsextreme Milieus berichten oder etwa über den bereits im Bericht von Sabine Rhein gehörten Gaza-Krieg. Meine Kollegin Anna-Lou Beckmann hat darüber mit Gregor Gysi gesprochen. Sie hat den linken Politiker, der Mitglied im Bundestagsausschuss für Kultur und Medien ist, gefragt, wie erlebt er die Veränderungen in Sachen Pressefreiheit?
7: Ja, es gibt aus den USA, aus bestimmten Überlegungen heraus und auch von innen Kämpfe gegen Demokratie und Rechtsstaatlichkeit. Und das hat dann immer Folgen auch für die Pressefreiheit. Einerseits werden Social Medien in bestimmter Richtung bedient. Das ist auch ganz schwer, rechtlich dagegen vorzugehen. Also ich sag mal, das Recht hängt hinterher. Ja, und die Journalistinnen und Journalisten leiden A darunter, dass es immer weniger werden, weil sich bestimmte Medien das nicht mehr leisten können. Das heißt, tiefe Recherchen werden immer schwerer. Und zweitens müssen sie so eine Mischung machen, gedruckte Medien, Social Medien, Fernsehen, Rundfunk. Und die Reaktion auf den Social Medien können wieder gar nicht alle verfolgen. Also das führt dazu, dass der Druck auf die Journalistinnen und Journalisten auch ganz schön gewachsen ist.
8: Was wird denn an Sie im Ausschuss in Sachen Druck auf Journalisten und Journalistinnen herangetragen und wie oft beschäftigt Sie das Thema?
7: Also indirekt beschäftigt es uns des Öfteren, direkt kaum. Also wir haben natürlich über Antisemitismus in Kunst und Kultur gesprochen. Wir haben auch schon darüber gesprochen, wie man anders mit Social Medien umgehen kann, welche rechtlichen Wege gefunden werden, damit man zumindest eine Einrichtung hat, wo du innerhalb weniger Minuten erfährst, ob eine Nachricht eine Fake News ist, also eine falsche Nachricht ist oder ob sie stimmt. Es gibt lauter solche Sachen. Ich kann Ihnen das belegen. Ich mache angeblich Reklame für Kriegswaffen. Habe ich natürlich noch nie gemacht. Eine Frau hat mir geschrieben, dass ihre Mutter auf eine Werbung von mir für eine Plattform hereingefallen ist und über 5.000 Euro verloren hat durch Betrug. Ich habe natürlich nie Werbung dafür gemacht. Dann können Sie sich ein Gespräch ansehen von Frau Weidel, Frau Maischberger und mir. Das hat nie stattgefunden. Also mit anderen Worten, wir hinken da hinterher und damit beschäftigen wir uns schon.
8: Sie haben jetzt schon einige Punkte angesprochen, aber wo sehen Sie die größten Gefahren für die Pressefreiheit in Deutschland?
7: Durch den gewollten Abbau von Demokratie und Rechtsstaatlichkeit. Also Sie müssen von Folgendem ausgehen. Die Eliten, die hinter Trump stehen, befürchten, dass China Weltwirtschaftsmacht Nummer eins wird. Das wird auch irgendwann passieren, deshalb lehnen sie sich so auf. Aber ihre zweite Überlegung ist, China ist schneller und effizienter, weil es über eine autoritäre Struktur verfügt. Und deshalb wollen sie eine autoritäre Struktur bei sich einführen. Sie kämpfen ja mit allen Mitteln, beschimpfen die Gerichte, was das Zeug hält. Rechtsstaatlichkeit wollen sie auch abbauen. Denn Trump wurde in seiner ersten Legislaturperiode von den Gerichten und von der Mehrheit der Demokraten im Kongress belästigt. Xi wurde weder vom Parlament noch von Gerichten belästigt. Und da wollen sie hin. So, und da sie Druck machen, bei uns die AfD unterstützen, die ja ähnliche Wege gehen will, findet dazwischen eine große Verunsicherung statt. Und die, die Demokratie und Rechtsstaat verteidigen wollen, sind nicht in der Lage, sich zu organisieren. Das ist die eigentliche Tragik. Und darunter leiden auch die Medien. Was sollen sie nun machen? Die können die AfD nicht ausklammern. Aber ich verstehe dann auch wieder die Journalistinnen und Journalisten, die auf so viel Hochzeiten tanzen müssen. So, und unser Ausschuss tagt ja immer öffentlich. Und wir müssen uns jetzt ernsthaft Gedanken machen, wie wir wieder die Unabhängigkeit von Journalistinnen und Journalisten gewährleisten können. Wissen Sie, da geht es um Rechtsfragen auch, frei beschäftigt, nicht frei beschäftigt, Kündigungsschutz, kein Kündigungsschutz, wie eigenständig darf eine Journalistin oder ein Journalist agieren. Alles ganz komplizierte Fragen und ich weiß, wenn man anfängt, Gesetze zu fummeln, dann gibt es immer wieder Widersprüche, wenn man das nicht so lange hinkriegt. Nur dafür sind wir gewählt, das ist unsere Aufgabe, das ist unsere Arbeit, also müssen wir sie auch erledigen.
8: Was muss ich tun, um die Presse freier zu machen, die Attacken zu reduzieren und vor allem, wer ist verantwortlich?
7: Ja, also da müssen wir mal eine Konferenz mit allen Intendanten haben, etc., zum Beispiel beim Rundfunk, beim Fernsehen, mit vielen Chefredakteuren und sich überlegen, wie wir die Medien so gestalten können, dass sie wirklich unabhängig und frei sind, welche Hemmnisse es gibt, das können die ja mal offen sagen. Dann machen wir eben mal eine Sitzung, alle etablierten Parteien, von meinetwegen kann auch die AfD da rumsitzen, ist mir das auch wurscht, und diskutieren darüber, was wir verändern müssen, um das zu erreichen. Und dabei müssen wir immer die Social Medien mit im Kopf haben. Und im Kopf haben, brauchen wir eine Behörde, wo man ganz schnell erfährt, eine Nachricht ist wahr oder falsch. Und wie gestalten wir das Recht, damit man sich schneller gegen falsche Meldungen wehren kann? Es gab so eingespielt, wissen Sie, zwischen Zeitung, Rundfunk, Fernsehen mit Gegendarstellung, Unterlassung, Widerruf. Das funktioniert bei den Social Medien alles so nicht. Also müssen wir neue rechtliche Wege diskutieren und finden und dann auch endlich in Kraft setzen.
5: Sagt der Politiker der Linken Gregor Gysi, Mitglied im Bundestagsausschuss für Kultur und Medien. Und damit wird es gleich 22.11 Uhr.
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5: Gedenken und Gottesdienste heute in Dachau. Auf dem Gelände des ehemaligen Konzentrationslagers ist an dessen Befreiung vor 81 Jahren erinnert worden.

0: heute 98 Jahre alt, stammt aus Litauen. Er wurde als Teenager in den Dachauer Außenlagerkomplex Kaufering verschleppt, wo er Zwangsarbeit für die deutsche Bauindustrie leisten musste. Ende April 1945 trieb ihn die SS auf einen Todesmarsch Richtung Alpen.
1: Ich habe die Erinnerungen, die ich nicht vergessen habe, weil das kann man nicht vergessen. Wir sind ja von einem Lager zum anderen transportiert worden. Von den Amerikanern, über Kirchen sind wir befreit worden. Aber da waren wir schon eine ganz kleine Gruppe, weil die meisten sind unterwegs umgekommen.
0: Noch 4 Jahre älter als Abanaor ist Jean Laforie. Er leistete im besetzten Frankreich Widerstand gegen die Nazis, wurde verhaftet und kam nach Dachau. Da war er 18 Jahre alt. Heute ist er 102 und er hat es sich nicht nehmen lassen, zur Gedenkfeier nach Dachau zu reisen, um in seiner Rede an das schreckliche Bild zu erinnern, das sich den Soldaten der US-Armee bot, als sie das Lager vor 81 Jahren befreiten. Berge von Leichen, die Überlebenden bis auf die Knochen abgemagert. An Dachau zu denken heißt, die Opfer zu ehren. Das bedeutet, daran zu erinnern, dass hinter den Zahlen ausgelöschte Leben, zerstörte Familien und vernichtete Schicksale stehen. An diese Verbrechen zu erinnern, sei eine kollektive Verpflichtung, betont Laforie. Und auch für den heute 93-jährigen Ernst Grube, der als 12-Jähriger aus seiner Heimatstadt München ins KZ Theresienstadt verschleppt wurde, ist das Gedenken heute so wichtig wie nie. Gerade weil die extreme Rechte mehr als 80 Jahre nach dem Ende der Nazi-Barbarei immer stärker werde.
2: Die Gefahr ist zum einen, dass die Ideologie der Nazis, die Ideologie des Herrenmenschen, dass das immer stärker überhand nimmt. Und dass vor allen Dingen die verantwortlichen Stellen nicht mit dem notwendigen Maß gegen diese Entwicklung Position beziehen.
0: Wie aber kann das Gedenken an das, was in Dachau und anderen Lagern geschah, aufrechterhalten bleiben, jetzt, da es kaum noch Überlebende gibt? Immer wichtiger werden die Nachkommen der ehemaligen Häftlinge, wie Andrea Halbritter. Ihr Großvater war als Kommunist in Dachau inhaftiert. Der erste Mann ihrer Großmutter wurde in Dachau ermordet. Sie kommt jedes Jahr zur Gedenkfeier.
3: Um ihnen ein Andenken zu bewahren, aber vor allem auch für das Heute. Also, dass wir wachsam sind, dass wir auch verstehen, wie kam es dazu und dass wir aufmerksam werden, spätestens, wenn wir wieder anfangen, Leute in wir und die einzuteilen, weil das ist einfach der Anfang von allem, wo es dann bergab geht.
0: Extra aus Kanada angereist ist Leslie Rosenthal, auch wenn er sich an seine Befreiung in Dachau gar nicht mehr erinnern kann, denn da war der heute 81-Jährige noch ein Säugling. Ich wurde hier am 29. April 1945 befreit, zusammen mit meiner Mutter. Ich kann mich natürlich an nichts erinnern, ich war 2 Monate alt. Es gab tatsächlich 7 Babys, die im Dachauer Außenlager Kaufering geboren wurden. Zur diesjährigen Befreiungsfeier hat Leslie Rosenthal seine Tochter mitgebracht, damit die Erinnerung an Dachau weitergetragen wird, damit niemals vergessen wird, was hier geschah.
4: 81. Jahrestag der Befreiung des KZ Dachau, Thies Maasen berichtete. Zu einem anderen Thema. Ich könnte mir vorstellen, dass die Pariser Katakomben vielleicht nicht für jede und jeden etwas sind, aber 600.000 Besucherinnen und Besucher steigen dann doch jedes Jahr hinab in die Unterwelt der französischen Hauptstadt. Sie ist ein großer unterirdischer Friedhof, entstanden Ende des 18. Jahrhunderts. Zuletzt wurden die Katakomben monatelang saniert. Jetzt sind sie wieder zugänglich. Kai Rinecker aus dem ARD-Studio Paris hat eine exklusive Führung durch die mit Knochen und Schädeln gefüllten Gewölbe bekommen.
5: Wir beginnen jetzt den Abstieg. 130 Stufen erwarten uns, sagt Hélène Furminieu und geht voran. Schritt für Schritt nimmt sie unser ARD-Team mit in die Tiefe. Passen Sie auf Ihre Köpfe auf, sagt uns die kleingewachsene französische Kunsthistorikerin.
6: Für mich ist das kein Problem, aber wenn Sie größer als 1,80 Meter sind, gibt es Stellen, an denen man sich stoßen kann.
5: Auch der neue Audioguide der Katakomben von Paris begleitet uns beim Weg in die Tiefe.
7: Beginnen wir den Abstieg.
8: On est arrivé ici à 20 mètres sous la surface.
6: Wir sind hier 20 Meter unter der Oberfläche. Die Mauern sind sehr dick, weil dieser Eingang zwischen den Weltkriegen auch mal ein Bunker war. Hier ist Handyempfang nicht mehr möglich.
5: Wir befinden uns im südlichen Teil der Pariser Innenstadt, unter dem Platz d'Enfer Rochereau im 14. Arrondissement. Weit unterhalb von Metro- und Abwasserkanälen

0: laufen wir durch einen langen Gang mit steinigen, feuchten Wänden und Decken, von denen es hier und da runtertropft.
1: Dieses ganze unterirdische Netz von Paris besteht aus Galerien mit einer Länge von 200 bis 300 Kilometern. Der für Besucher zugängliche Bereich, den man die Katakomben nennt, ist nur ein Bruchteil davon, nur 1,5 Kilometer.
2: C'est seulement une fraction, c'est 1,5 km.
0: 10 Minuten später stehen wir vor einem weiteren Eingang. Der Kopfhörer des Audioguides, der von Funksignalen in den Gängen automatisch gesteuert wird, meldet sich zu Wort.
3: Halt, hier ist das Reich des Todes.
1: Hier sind wir am Eingang des Knochenraumes, dem bekanntesten Teil der Katakomben. Hier sind die Gebeine fast aller alten Friedhöfe von Paris versammelt.
0: Im 18. Jahrhundert wächst die Stadt. Die kleinen Friedhöfe neben den Pariser Kirchen reichen nicht mehr aus. Die Sammelgräber im Untergrund sorgen außerdem für spektakuläre Gebäudeeinstürze. Also ordnet König Ludwig XVI. An, alle Gebeine einzusammeln und vor den damaligen Toren der Stadt in den Galerien der Steinbrüche kirchlich beizusetzen. Ab 1785 beginnen die nachts ausgeführten Umbettungen der Knochenberge.
2: Probablement le spectacle le plus macabre et le plus infernal qu'on puisse imaginer.
1: Das war vermutlich das makaberste Schauspiel, das man sich vorstellen kann. Der Bauch der Erde wurde geöffnet, die Überreste der Toten vieler Jahrhunderte in Paris wurden herausgeholt. Das ist fast wie in einem Gruselfilm.
3: Vor uns erstrecken sich die Überreste von mehreren Millionen Frauen, Männern und Kindern.
0: Der neue Audioguide der Pariser Katakomben soll auch dafür sorgen, dass die jährlich 600.000 Besucher in Zukunft respektvoller mit den sterblichen Überresten der Pariserinnen und Pariser umgehen. Hélène Furmigneux hat da schon einiges erlebt.
1: Vor 2 Jahren ist bei uns ein Paket aus Deutschland angekommen. Eine Dame schrieb uns, dass sie die Sachen ihres verstorbenen Vaters aufgeräumt hat und dabei Zeitungsartikel über die Pariser Katakomben aus den 60er Jahren gefunden hat und einen Schädel. Der Vater hatte wohl in seiner Jugend einige Dummheiten gemacht.
0: Die jetzt neu ausgeleuchteten Schädel und Knochen in den Gängen der Katakomben sind immer noch ungeschützt gegen Berührungen oder Stöße. Die sorgsam gestapelten Knochenmauern können leicht einstürzen. Wie ist es, wenn man hier unten so viel Zeit mit den Gebeinen längst verstorbener Menschen verbringt? Unsere Begleiterin wird nachdenklich und spricht leise, fast als wenn die Toten sie hören könnten.
1: Wenn man jeden Schädel betrachtet, ihn ein Gesicht werden lässt, dann versucht man fast in ihm zu lesen, zu wissen, wer das war. Ich finde, manche Schädel sehen aus, als wenn sie traurig wären. Andere sehen verärgert aus. Man kann fast Gefühle auf diesen Gesichtern lesen.
0: Nach 2 Stunden verlassen wir das Reich der Toten unter den Straßen von Paris wieder. 112 Stufen geht es hoch. Rund 600 Meter von unserer Einstiegsstelle entfernt sind wir froh, wieder mitten im Pariser Tageslicht zu stehen.
4: Kai Rienecker berichtete. Und damit zurück nach Deutschland. Im März gab es in Bayern Kommunalwahlen, auch in der Landeshauptstadt München. Wahlsieger wurde dort Dominik Krause von den Grünen. De facto hat er die Verwaltung bereits geführt. Offiziell los geht es für ihn morgen, während im Stadtrat, also im Kommunalparlament, noch an einer Koalition gefeilt wird. Birgit Grundner.
5: Die Grünen rosa Liste stecken mitten in den Koalitionsverhandlungen mit SPD, FDP und Freien Wählern. Und weil der vorherige OB Dieter Reiter gleich nach der verlorenen Stichwahl die politische Bühne verlassen hat, führt sein bisheriger Stellvertreter Krause schon seit Wochen die Amtsgeschäfte. Zuletzt ist er selten vor Mitternacht heimgekommen.
6: Ich will mich da auch gar nicht beklagen, weil gerade jetzt am Anfang werden die Weichen für die nächsten 6 Jahre gestellt. Und ansonsten gibt es auch einiges in der Stadt zu tun. Das war auch das Versprechen an die Münchner und Münchner, da loszulegen. Und es macht auch ehrlich gesagt wahnsinnig viel Spaß. Also es ist ein großes Privileg, an einer Position sein zu können, wo man so entscheidend dann auch die Stadt mitgestalten kann.
5: Oberbürgermeister in seiner Heimatstadt München sein, das ist für den 35-Jährigen ein Traumjob. Die Hauptthemen liegen auf der Hand. Finanzen, Verkehr und Wohnen in einer Stadt, die weiter wachsen wird. Krause sieht Zuzug auch als Bereicherung.
6: Wichtig finde ich aber, dass wir ihn gut steuern. Und da sind wir dann wieder bei den großen Fragen Wohnen, Mobilität. Wenn wir nichts tun, wenn wir nicht in den ÖPNV investieren, dann wächst uns das Ganze über den Kopf. Dann haben wir endlose Staus und deswegen müssen wir ganz dringend zum Beispiel den ÖPNV ausbauen.
5: Die Positionen der potenziellen Koalitionspartner liegen bei all diesen Themen zum Teil weit auseinander. Ein Beispiel: Grüne und SPD setzen beim Wohnungsbau auch auf die städtebauliche Entwicklungsmaßnahme, bei der man Bodenpreise einfrieren könnte. FDP und Freie Wähler sehen das kritisch. Auch sonst wird es Kompromisse brauchen, wenn es mit der Koalitionsbildung klappen soll. Die praktische Arbeit werde das dann aber schon sehr erleichtern, sagt der Münchner Politikwissenschaftler Martin Groß vom Geschwister-Scholl-Institut.
7: Also rechtlich gesehen könnte ich ja jedes Mal bei einer Abstimmung neu nach Mehrheiten suchen. Das ist aber in dem Stadtrat, der dann doch so fragmentiert ist, weil eben ja keine 5%-Klausel zum Beispiel vorherrscht und sehr viele Fraktionen oder Vertretungen dabei sind, unglaublich mühsam und schwierig. Das heißt, die Akteure selber haben ja einen Anreiz, eine feste Koalition zu bilden.
5: Allerspätestens bis zur konstituierenden Sitzung des neuen Stadtrats am 11. Mai soll die Münchner Koalition stehen. An diesem Tag wird der neue OB Grause auch die Amtskette von seinem Vorgänger Dieter Reiter bekommen, der sich diese Woche bereits mit einem offenen Brief und in den sozialen Medien von den Bürgern verabschiedet hat.
8: Meinem Nachfolger und der kommenden Stadtregierung wünsche ich stets eine glückliche Hand zum Wohl meiner Heimatstadt und Ihnen allen, liebe Bürgerinnen und Bürger. Es war mir eine große Ehre, Ihr Oberbürgermeister zu sein. Alles Gute für Sie und für unsere Stadt. Machen Sie es gut.
4: Ja, da haben wir nochmal den scheidenden Münchner OB Dieter Reiter von der SPD gehört im Beitrag von Birgit Grundner.
9: Sport.
4: Und da bleiben wir gewissermaßen in München, denn im Frauen- wie im Männerfußball hat der FC Bayern bereits vorzeitig die deutsche Meisterschaft klargemacht und auch ins Halbfinale der Champions League haben es beide Geschlechter geschafft. Für die Frauen war dort aber Endstation, Marcel Stober.
10: Man hatte es mit dem FC Barcelona zu tun, ein europäisches Top-Team, das die heimische Liga komplett dominiert und gegen das es auch international kaum ein Durchkommen gibt. Im Hinspiel konnten die Bayern-Spielerinnen noch ein 1:1 holen. Das Rückspiel in Barcelona endete jetzt 2:4. Daniel Gahn.
11: 60.000 Fans im Camp Nou erlebten besonders in der ersten Hälfte dominante Katalaninnen, die durch Paraluelo in Führung gingen. Doch die Münchnerinnen konnten schnell durch Linda Dallmann ausgleichen. Im Anschluss dann nahm die Dominanz der Frauen des FC Barcelona zu. Alexia traf zum 2:1. Bayern schien angenockt, auch nach dem Seitenwechsel Barcelona besser, gefährlicher und nach Payors Kopfballtreffer mit 3:1 in Führung. Dann begann das Drama aus Sicht der Münchnerinnen. Barça erhöhte durch Alexia auf 4:1, das Tor jedoch stark abseitsverdächtig, es zählte jedoch auch nach Prüfung durch den VAR. Pernille Harders Treffer zum 2:4 sorgte in der Schlussphase für Hoffnung bei den Bayern-Frauen, die zweimal noch im Anschluss die Latte trafen.
10: Und damit sind die Münchnerinnen raus. Barcelona trifft im Finale auf Lyon. Die Münchner Männer haben das Champions-League-Rückspiel gegen Paris Saint-Germain noch vor sich. In der Frauen-Bundesliga haben die beiden Kellerkinder Essen und Jena deutliche Klatschen kassiert. Jena steht mit dem 1:5 gegen Freiburg als erster Absteiger fest. Essen ist Vorletzter, hat 0:4 gegen Leverkusen verloren. An diesem Spieltag der Männer-Bundesliga haben einige Clubs den Ligaverbleib gesichert. Der Hamburger SV und Union Berlin etwa können nicht mehr absteigen, weil Wolfsburg in Freiburg nur ein 1:1 geholt hat. Damit überholt Wolfsburg aber zumindest St. Pauli und schiebt sich auf den Relegationsplatz. Trainer Dieter Hecking sieht so langsam eine positive Entwicklung.
12: Jetzt haben wir, glaube ich, in den letzten Wochen sehr, sehr viel gearbeitet, auch im Training sehr viel gemacht, um die Mannschaft einfach auf das Limit zu bringen, was wir brauchen. Und im Moment sieht es gut aus und ja, deshalb können wir mit dem Punkt heute leben.
10: St. Pauli hatte zuvor gegen Mainz 1:2 verloren. Mainz ist auch sicher gerettet, genauso Mönchengladbach. Die Borussia hat 1:0 gegen Dortmund gewonnen. Heißt auch, der BVB hat die Vizemeisterschaft noch nicht in der Tasche. Der große BVB-Rivale Schalke hat ja am Samstag in der zweiten Liga schon den Aufstieg klargemacht. Hinter dem Zweitligameister Schalke steht nun Elversberg auf Platz 2 in der Tabelle, Hannover auf 3. Die Eisbären Berlin sind erneut deutscher Eishockeymeister. Die Berliner haben sich den Titel zum dritten Mal in Folge geholt, dieses Mal in der Finalserie gegen Mannheim. Das insgesamt fünfte Duell endete in Mannheim 4:1 für Berlin. Der benötigte vierte Sieg ist damit eingefahren. In der Basketball-Bundesliga ist noch Hauptrunde, aber die neigt sich so langsam dem Ende zu. Viele Teams kämpfen noch um einen Platz in den Playoffs. also bis Platz 6. Oder die Play-Ins, dafür reicht der goldene 10. Rang. Auf dem stehen die Niners Chemnitz, die sich ein überraschendes 84-82 beim zweiten Berlin erspielt haben. Natürlich mit viel Mühe, wie der Chemnitzer Kostja Muschidi sagt.
9: In Berlin zu spielen ist nicht einfach. Die Berliner sind ein unglaubliches Team, vor allem zu Hause. Von daher war es zu erwarten, dass es ein knappes Spiel wird. Aber wir haben heute Charakter gezeigt und das Ding trotzdem nach Hause geholt. Und darauf bin ich sehr stolz. Ja.
10: Bamberg bleibt Berlin auf den Fersen mit einem 85-71 gegen Hamburg. Der FC Bayern schlug Vechta knapp mit 90-88. Und nach über einem Monat Pause gab es heute mal wieder ein Formel-1-Rennen. Gefahren wurde in Miami und Jens Gideon berichtet.
13: Spannung vom Start bis ins Ziel. Mercedes-Pilot Kimi Antonelli holte sich den 3. Sieg in Serie. Der WM-Führende wurde allerdings bis zum Schluss vom wiedererstarkten Weltmeister gejagt. McLarens Lando Norris ist in Miami knapp geschlagen Zweiter geworden. Rang 3 ging an seinen Teamkollegen Oscar Piastri. Auffällig die knappen Abstände zwischen den Fahrern der Top-Teams. Auch Ferrari und Red Bull waren in Miami bis kurz vor Schluss konkurrenzfähig. In der Gesamtwertung hat der 19-jährige Kimi Antonelli seine Führung weiter ausgebaut. Der deutsche Nico Hülkenberg ist im Audi früh im Rennen ausgeschieden.
10: Nächstes Formel-1-Rennen in Kanada am 24. Mai.
4: Und das war der Sport mit Marcel Stuber.

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1: Um 22.28 Uhr mit Milat Kupay. Vor dem Hintergrund andauernder Spannungen in der schwarz-roten Koalition hat Bundeskanzler Merz die SPD zu mehr Entgegenkommen aufgefordert. Es gebe in der Union einen größer werdenden Unmut über Kompromisse, die mit den Sozialdemokraten eingegangen werden mussten, sagte Merz in der ARD-Sendung Karin Mioska.
2: Ich erwarte von der SPD die gleiche Kompromissbereitschaft, wie wir sie zeigen. Ich bin bis jetzt sehr geduldig gewesen, auch im Umgang mit der SPD. Die SPD muss allerdings auch wissen, Kompromisse sind keine Einbahnstraße. Die müssen wir beide machen.
1: Bundeskanzler Merz. In den vergangenen Wochen hatte es vor allem über die anstehenden Reformen zwischen den Koalitionsparteien viel Streit gegeben. Deutsche Wirtschaftsverbände haben besorgt auf die neuen Zölle der USA reagiert. Präsident Trump hatte angekündigt, die Abgabe auf Autos und Lkw aus der Europäischen Union auf 25% zu erhöhen. Aus Berlin Georg Schwarte.
3: Die Ankündigungen sind eine erneute, massive Herausforderung für die transatlantischen Wirtschaftsbeziehungen und gefährden sie über die Automobilindustrie hinaus, teilte der Bundesverband der deutschen Industrie schriftlich mit. Der BDI appellierte an Trump und die EU, das bestehende Handelsabkommen einzuhalten. Führende Wirtschaftswissenschaftler hatten zuvor vor einem drohenden Handelskrieg gewarnt, der die deutsche Wirtschaft in der Folge auch in diesem Jahr in die Rezession treiben könnte.
1: Die Bahnhöfe in Deutschland sind für Reisende offenbar etwas sicherer geworden. Der Interessenverband Allianz pro Schiene hat eine Auswertung der polizeilichen Kriminalstatistik vorgelegt. Demnach gab es an Bahnhöfen und Bahnanlagen im vergangenen Jahr rund 169.000 Straftaten. Das bedeutet einen Rückgang um 6% im Vergleich zu 2024. Auch die Zahl der Gewaltdelikte nahm demnach ab. Das zeige, dass der Einsatz von Sicherheitspersonal und Videotechnik wirke, so der Verband. Gleichzeitig hat es den Angaben zufolge mehr Angriffe auf Bahnbeschäftigte gegeben. Auf einem Kreuzfahrtschiff im Atlantischen Ozean hat es nach einem Infektionsausbruch 3 Tote gegeben. Nach Angaben der Weltgesundheitsorganisation wurde einer der 3 Verstorbenen positiv auf das Hantavirus getestet. Demnach gibt es 6 weitere Erkrankte. Ein Patient befinde sich auf der Intensivstation eines Krankenhauses in Südafrika. Alle waren an Bord der MV Hondius, die von Argentinien nach Kap Verde unterwegs war. Hantaviren werden vor allem durch Nagetiere übertragen. Eine Mensch-zu-Mensch-Ansteckung ist äußerst selten. Und das Wetter in Deutschland. In der Nacht im Norden und Nordwesten Schauer, teils Gewitter, sonst meist trocken, Tiefstwerte 14 bis 7 Grad. Morgen gebietsweise Schauer, teils Gewitter, im Südosten und zwischen Nord- und Ostsee oft trocken, Höchstwerte 13 Grad auf den Nordseeinseln bis 28 Grad in Niederbayern. Am Dienstag Schauer und Gewitter, im Norden freundlich, 12 bis 25 Grad. Das waren die Nachrichten.
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4: Die A2 Berlin Richtung Hannover ist zwischen Burg Ost und Burg Zentrum nach einem Unfall gesperrt. Und A12 Frankfurt-Oder Richtung Berliner Ring zwischen Briesen und Fürstenwalde West 3 Kilometer Stau. Das war's mit den Meldungen von den Autobahnen. Kommen Sie gut durch und an.
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4: Mit Klaas Christoffersen. Und jetzt nehmen wir uns ausführlich Zeit, um auf das erste Amtsjahr von Friedrich Merz als Kanzler zurückzuschauen. Fast genau auf den Tag vor einem Jahr wurde Merz vom Bundestag gewählt, nach einem ziemlich holprigen Start. Merz führt eine Koalition aus Union und SPD an. Eine Bilanz von Hans-Joachim Viehweger aus dem ARD-Hauptstadtstudio.
5: Es ist kurz nach 10, als Bundestagspräsidentin Julia Klöckner das Ergebnis des ersten Wahlgangs verkündet.
6: Mit Ja haben gestimmt 310 der Abgeordneten, mit Nein haben gestimmt 307, Enthaltungen 3. Der Abgeordnete Friedrich Merz hat die erforderliche Mehrheit von mindestens 316 Stimmen nicht erreicht. Er ist gemäß Artikel 63 Absatz 2 des Grundgesetzes zum Bundeskanzler der Bundesrepublik Deutschland nicht gewählt.
5: Ein Paukenschlag. Noch nie in der Geschichte der Bundesrepublik ist ein Kanzler im ersten Wahlgang durchgefallen. Es wird hektisch im Bundestag. Hinter den Kulissen wird an einer Zweidrittelmehrheit gearbeitet, um noch am gleichen Tag einen zweiten Wahlgang zu ermöglichen. Für diese Mehrheit sorgen am Ende die Abgeordneten der Linkspartei wie Bodo Ramelow.
7: Wir helfen nicht der Union, sondern wir helfen der Demokratie.
5: 325 Stimmen erhält Friedrich Merz dann im zweiten Wahlgang. Immer noch weniger als CDU, CSU und SPD zusammen haben. Bundespräsident Frank-Walter Steinmeier überreicht die Ernennungsurkunde.
8: Herr Bundeskanzler, mit leichter Verspätung, aber umso herzlicher ein Glückwunsch zur Wahl.
5: Begonnen hat alles aber schon viel früher.
9: Ich will es sehr deutlich sagen. Angesichts der Bedrohungen unserer Freiheit und des Friedens auf unserem Kontinent muss jetzt auch für unsere Verteidigung gelten, whatever it takes.
5: Es ist die erste Vereinbarung von Union und SPD bei ihren Sondierungsgesprächen Anfang März. Ausgaben für die Verteidigung werden weitgehend von der Schuldenbremse ausgenommen. Es ist ein Tag, an dem Gerüchte über einen möglichen Austritt der USA aus der NATO die Runde machen. Zuvor hatte ein Auftritt von US-Vizepräsident J.D. Vance bei der Münchner Sicherheitskonferenz für Irritation gesorgt und dann der denkwürdige Rauswurf des ukrainischen Präsidenten Zelensky aus dem Weißen Haus. Das ist der Hintergrund für die Lockerung der Schuldenbremse für die Verteidigung. Dazu kommen aber noch 500 Milliarden Schulden für Infrastruktur und Klimaschutz. Beschlossen wird dies noch mit dem alten Bundestag, in dem Union, SPD und Grüne die notwendige Zweidrittelmehrheit haben. SPD-Chef Lars Klingbeil und Friedrich Merz.
10: Diese Entscheidung hat die Möglichkeit, der Geschichte unseres Landes eine neue Richtung zu geben.
11: Die mit der heutigen Änderung des Grundgesetzes möglich werdenden Investitionen, meine Damen und Herren, in die Infrastruktur verringern auch nicht den Konsolidierungsbedarf der öffentlichen Haushalte.
5: Doch unter anderem der scheidende FDP-Abgeordnete Johannes Vogel erinnert Merz und die Union an ihre Position zur Schuldenbremse vor der Bundestagswahl.
12: Lieber Friedrich Merz, liebe Kolleginnen und Kollegen der Union, was Sie heute vorhaben, ist mit alten Mehrheiten das Gegenteil von dem zu tun, was Sie vor der Wahl gesagt haben. Das schadet der politischen Kultur in unserem Land.
5: Friedrich Merz wird das Ja zu den 500 Milliarden neuen Schulden später als die für ihn schwerste Entscheidung bezeichnen. Anfang April dann die Präsentation des Koalitionsvertrags, mit dem Merz insbesondere eins verbindet.
11: Die politische Mitte unseres Landes ist in der Lage, die Probleme zu lösen, vor denen wir stehen.
5: SPD-Chef Klingbeil, der als Vizekanzler und Finanzminister ins Kabinett geht, sagt es so.
13: Wir arbeiten daran, dass das Vertrauen in die Politik nach Jahren des Streits auch wieder zunimmt.
5: Ein wenig zurückhaltender äußert sich CSU-Chef Markus Söder.
14: Ist es eine Liebesheirat, trotz einer neuen Dudes-Männer-Freundschaft zwischen Friedrich Merz und Lars Klingbeil, das ganz zärtlich entwickelt hat? Ich bleibe da bei meinem Sie zunächst mal. Das sage ich ja mal als jemand, der das Landwirtschaftsministerium vertritt. Liebe vergeht, Hektar besteht, das ist eine Substanz.
5: Der neue Kanzler verspricht schon vor seiner Wahl im Bericht aus Berlin einen Stimmungsumschwung.
2: Die Weichen müssen richtig gestellt werden. Ich möchte, dass wir auch aber in den Sommer schon mit einer besseren Stimmung kommen, dass die Menschen merken, es geht jetzt voran, es wird sich etwas ändern.
5: Es ist eines dieser Worte, die Merz später vorgehalten werden, sowie dann auch das Wort vom Herbst der Reformen. Zu Beginn seiner Amtszeit widmet sich Merz aber vor allem den europäischen und internationalen Beziehungen. Gleich am Tag nach der dann doch geglückten Wahl fährt er nach Paris und Warschau. Anfang Juni folgt in Washington ein deutlich spannenderer Termin.
15: So to let you know, this is the birth certificate of Donald Trump's grandfather, born in 1869, close to Bad Dürkheim.
16: Right?
15: Yeah. And his Christian name was Friedrich.
5: Merz schenkt Trump die Kopie der historischen Geburtsurkunde des Großvaters des US-Präsidenten, der mit Vornamen auch Friedrich hieß.
17: Wir haben heute ein Fundament gelegt für sehr gute persönliche, aber auch politisch zielführende Gespräche.
5: In den kommenden Monaten wird Merz den engen Draht nach Washington immer wieder benötigen. So als sich Trump mit dem russischen Präsidenten Putin in Alaska trifft, fast schon kumpelhaft.
18: Next time in Moskau.
19: Oh, that's an interesting one. I don't know. I'll get a little heat on that one, but I could see it possibly happening. Thank you very much, Vladimir. And thank you all. Thank you.
5: Die Europäer fürchten nicht zum ersten und nicht zum letzten Mal, dass die USA unter Trump die Ukraine ihrem Schicksal überlassen. Zusammen mit Volodymyr Zelensky und anderen europäischen Staats- und Regierungschefs reist Merz nach Washington, um das zu verhindern.
11: Wir sind gekommen, um Volodymyr Zelensky zu unterstützen und auch gemeinsame europäische Interessen
20: zu bewahren.
5: Das Wort vom Außenkanzler macht zunehmend die Runde. Zunächst hinterlässt das einen positiven Eindruck, so bei Industriepräsident Peter Leibinger.
21: Er hat einerseits im Ausland gezeigt, dass wir wieder da sind, aber er hat darüber, paradoxerweise könnte man sagen, oder interessanterweise, erreicht, dass auch im Land das Gefühl da ist, wir haben wieder eine Regierung.
5: Wirtschaftspolitisch setzt die neue schwarz-rote Regierung in den ersten Wochen vor allem auf zwei Maßnahmen. Steueranreize für Unternehmen und das schon beschlossene 500-Milliarden-Paket für Infrastruktur und Klimaschutz.
13: Ich möchte nicht nur Finanzminister, sondern auch Investitionsminister sein. Und ich möchte, dass die Bagger in unserem Land schnell rollen.
5: Doch von Anfang an begleitet das Projekt der Verdacht, dass mit den zusätzlichen Schulden zu locker umgegangen wird, dass damit indirekt Wahlgeschenke finanziert werden. Die Grünen-Fraktionsvorsitzende Katharina Dröge drückt es so aus.
22: Und ich sage Ihnen wirklich, Herr Merz, es wird vielleicht ein absurder Witz der Geschichte sein, dass Sie als der Mann, der immer für die Schuldenbremse gekämpft hat, am Ende in die Lehrbücher der Ökonomie eingehen werden, als das Beispiel, warum man die Schuldenbremse tatsächlich noch braucht, weil man offensichtlich Ihnen nicht vertrauen kann, dass Sie verantwortlich mit Geld umgehen und dass Sie in das investieren, was notwendig wäre für unser Land.
5: Die Kritik kommt nicht nur aus der Opposition, sondern auch von Bundesbank, Bundesrechnungshof und zahlreichen Ökonomen. Die Vorsitzende der Wirtschaftsweisen, Monika Schnitzer, nimmt als Beispiel die Investitionen in die Schiene. 9 Milliarden aus dem Sondervermögen, das klinge erstmal gut.
23: Das ist aber nicht wirklich zusätzlich, weil man gleichzeitig den Haushaltsansatz im Bundeshaushalt reduziert hat um fast 6 Milliarden.
5: Die zweite große Maßnahme von Schwarz-Rot aus dem Sommer 25 wird erstmal positiv aufgenommen. Unternehmen werden steuerlich entlastet, wenn sie investieren. Ab 2028 soll dann die Gewinnsteuer gesenkt werden. In damals noch trauter Eintracht, SPD-Finanzminister Klingbeil und CDU-Wirtschaftsministerin Katharina Reiche.
13: Das klare Signal des heutigen Tages ist, dass wir mit dem Wachstumsbooster jetzt die Wirtschaft ankurbeln.
24: Das ist ein Aufbruchssignal an Unternehmen und an Investoren, zurückzukehren an den Standort Deutschland.
5: Doch das Signal für mehr Investitionen verpufft. Zunächst einmal, weil es überlagert wird vom Konflikt über eine geplante Verfassungsrichterwahl. Unionspolitiker kritisieren die Position der von der SPD vorgeschlagenen Juristin Frauke Brosius-Gersdorf zur Abtreibung und zur Menschenwürde von Ungeborenen. Die schon geplante Abstimmung im Bundestag muss abgesagt werden. Die SPD-Fraktion ist empört. Omid Nuripur von den Grünen kommentiert.
25: Ehrlich gesagt, mir fällt nichts mehr ein, wie amateurhaft das ist. Und es stellt die Frage, ob diese Koalition tatsächlich nach 100 Tagen in dem Zustand ist, in dem die Ampel nach 100 Wochen war, nämlich im blanken Chaos.
5: Was läuft? Die von Merz angekündigte Wende in der Migrationspolitik. Eine Aufgabe, die CSU-Innenminister Alexander Dobrindt weitgehend geräuschlos übernimmt.
26: Es geht jetzt nicht darum, dass wir morgen anfangen, alle in vollem Umfang zurückweisen, sondern es geht um Stück für Stück dafür zu sorgen, dass die Überforderung geringer wird.
5: Freilich, Merz selbst sorgt dann im Herbst für eine größere Debatte rund um das Thema Migration.
27: Bei der Migration sind wir sehr weit. Wir haben in dieser Bundesregierung die Zahlen August 24, August 25 im Vergleich um 60% nach unten gebracht. Aber wir haben natürlich immer im Stadtbild noch dieses Problem.
5: Das Stadtbild. Was denn damit genau gemeint ist, wollen Journalisten wissen. Von links hagelt es Kritik. Und an Demonstrationen beteiligen sich auch SPD-Abgeordnete. Eine andere große Debatte, die im Sommer 25 beginnt und sich bis heute durchzieht, die Debatte um Reformen um den Sozialstaat.
28: Der Sozialstaat, wie wir ihn heute haben, ist mit dem, was wir volkswirtschaftlich leisten, nicht mehr finanzierbar. Und deswegen werden wir das ändern müssen.
5: Schon zuvor hat Merz durch den Hinweis, Deutschland könne seinen Wohlstand nicht mit Vier-Tage-Woche und Work-Life-Balance erhalten, beim Koalitionspartner für Rumoren gesorgt. Nun legt die SPD-Co-Vorsitzende, Arbeitsministerin Bärbel Baas, bei einem Juso-Kongress nach.
29: Diese Debatte gerade, dass wir uns diese Sozialversicherungssysteme und diesen Sozialstaat finanziell nicht mehr leisten können, ist, und das entschuldige ich mich jetzt schon für den Ausdruck, Bullshit.
5: Die unterschiedlichen Positionen innerhalb der schwarz-roten Koalition prallen dann beim Streit um das Rentenpaket aufeinander. Die SPD will das Rentenniveau garantieren. Das soll durch eine sogenannte Haltelinie gewährleistet werden. Junge Abgeordnete der Union wie Pascal Reddick warnen vor den Folgewirkungen in den 30er Jahren und werden dafür beim Deutschlandtag der Jungen Union gefeiert.
0: Können wir es uns wirklich leisten, Beitragszahler, Steuerzahler und die Wirtschaft noch weiter zu belasten? Dieses Rentenpaket ist so nicht zustimmungsfähig und wird von uns deshalb in dieser Form auch keine Zustimmung bekommen können.
5: Der Kanzler, der das Rentenpaket verteidigt, erhält beim Treffen der Jungen Union eine herbe Abfuhr. Dafür bekommt deren Chef Johannes Winkel beim Arbeitgebertag einen eigenen Auftritt.
1: Wir in Deutschland, und darum dreht sich ja dann auch die aktuelle Debatte, müssen langsam anfangen, den demografischen Wandel ernst zu nehmen, denn wir haben ihn viel zu lange einfach vor uns hergeschoben.
5: Ganz anders ergeht es beim Arbeitgebertag SPD-Arbeitsministerin Baas, die die Rentengarantie verteidigt. Als sie sagt, die werde nicht aus Beiträgen, sondern aus Steuern bezahlt, lachen einige Teilnehmer. Was Baas wiederum bei einer Juso-Tagung aufgreift.
3: Und für mich war spätestens, wenn nicht sogar schon vorher, dieser Arbeitgebertag für mich ein Schlüsselerlebnis. Weil da besonders deutlich geworden ist, gegen wen wir eigentlich gemeinsam kämpfen müssen.
5: Das klingt nach Klassenkampf und heizt den Konflikt weiter an. Die Frage stellt sich, ob Union und SPD eine Mehrheit für das Rentenpaket im Bundestag haben. Erinnerungen an die zunächst gescheiterte Kanzlerwahl und die Richterwahl werden wach. Unionsfraktionschef Jens Spahn versucht, die eigenen Leute auf Kurs zu bringen.
4: Das Thema Rente-Haltelinie ist für die SPD politisch in etwa so wichtig, auch für den Gang in diese Koalition gewesen, wie für uns der Politikwechsel in der Migration.
5: Am Ende klappt es mit der eigenen Mehrheit, auch wenn 7 Unionsabgeordnete mit Nein stimmen und 2 weitere sich enthalten. Die AfD nutzt den Unmut, der sich innerhalb der Union aufgestaut hat, um dieser Avancen zu machen. Der parlamentarische Geschäftsführer der Fraktion, Bernd Baumann.
6: Gibt es da noch irgendeinen Kopf in der CDU, der das durchsetzt? Die Wahlversprechen von Friedrich Merz. Das wäre jetzt eine Minderheitsregierung, nachdem ja republikweit gezeigt wurde, CDU, SPD ruiniert die CDU und ruiniert Deutschland.
5: Eine Minderheitsregierung, wäre das eine Alternative zu Schwarz-Rot, wo es so oft knirscht? Der Kanzler widerspricht deutlich.
7: Also mit Verlaub, das ist doch nicht zu Ende gedacht. Glaubt denn irgendjemand ernsthaft, wir könnten in diesem Deutschen Bundestag mit wechselnden Mehrheiten arbeiten und da noch vernünftige Gesetzgebungsarbeit machen.
5: Und Merz wiederholt das, was er schon bei der Vorstellung des Koalitionsvertrags betont hat. Es gehe darum, aus der politischen Mitte heraus Probleme zu lösen. Das sehe er als seinen Auftrag. Bei einem anderen Thema gelingt das, wenn auch nach vielen Drehungen und Wendungen. Aus dem viel kritisierten Bürgergeld wird eine neue Grundsicherung. Wobei SPD-Ministerin Baas und CDU-Generalsekretär Carsten Lindemann durchaus unterschiedliche Akzente setzen.
8: Solidarität und Unterstützung gehören zur Identität unseres Landes und geben den Menschen Sicherheit, insbesondere in unruhigen Zeiten.
9: Wenn jemand, finde ich, dreimal sich nicht meldet, dann haben diejenigen ein Recht darauf, die diesen Sozialstaat finanzieren, dass derjenige auch kein Geld mehr bekommt. Das nennt man Fördern und Fordern oder auf Deutsch Gerechtigkeit.
5: Auch auf einem anderen Gebiet einigen sich Union und SPD nach einigem Hin und Her, dem neuen Wehrdienst. Schon bei seiner Regierungserklärung hatte Kanzler Merz angekündigt:
10: Die Bundesregierung wird zukünftig alle finanziellen Mittel zur Verfügung stellen, die die Bundeswehr braucht, um konventionell zur stärksten Armee Europas zu werden.
5: Es sei ein Fehler gewesen, die Wehrpflicht auszusetzen. Es sei aber auch nicht möglich, sie einfach wieder so einzuführen, sagt Merz. Während Verteidigungspolitiker der Union beim neuen Wehrdienst stärker auf verpflichtende Elemente setzen wollen, setzt SPD-Verteidigungsminister Boris Pistorius auf Freiwilligkeit und Anreize.
20: Ich beschäftige mich aktuell mit der Frage, wie kriegen wir möglichst viele junge Männer und Frauen in die Bundeswehr, in jeder Statusgruppe. Das ist mein Auftrag. Jetzt zu spekulieren über Pflichtmodelle macht für mich gar keinen Sinn.
5: Zurück zur Außenpolitik. Dem Kanzler sind die besonderen Beziehungen zu Israel wichtig. Das deutsche Bekenntnis zur Existenz und zur Sicherheit des Staates Israel bezeichnet er als unverhandelbaren Bestandteil der normativen Fundamente unseres Landes. Wie sehr Merz das Thema emotional berührt, zeigt sich bei einer Rede in einer Münchner Synagoge, als er die Tochter zweier Holocaust-Überlebender, Rachel Salamander, anspricht.
30: Und Sie haben in einem Ihrer Bücher geschrieben, dass Sie als Kind immer wieder diese eine Frage stellten, ob denn den Juden niemand geholfen habe. Ohne ein Festhalten an der Hoffnung auf eine positive Antwort, so schreiben sie weiter, ohne ein Festhalten an der naiven Hilfserwartung des Kindes, wären wir doch als Menschen verloren.
5: Im Verhältnis zur israelischen Politik ändert Merz aber den Ton immer wieder. Als Israel im Juni iranische Atomanlagen bombardiert, sagt er auf eine entsprechende Frage im ZDF:
2: Das ist die Drecksarbeit, die Israel macht für uns alle.
5: Im August dagegen kündigt Merz wegen des anhaltenden Gazakriegs an, Israel vorerst keine Waffen mehr zu liefern. Eine Entscheidung, die von der SPD begrüßt wird, aber innerhalb der Unionsparteien für Kritik sorgt. Beim neuerlichen Angriff Israels und der USA auf den Iran Ende Februar 26 äußert sich Merz zunächst zurückhaltend. Bei allen Zweifeln sei jetzt nicht der Moment, Partner und Verbündete zu belehren.
30: Völkerrechtliche Einordnungen werden dabei relativ wenig bewirken. Das gilt umso mehr, wenn sie weitgehend folgenlos bleiben. Appelle aus Europa, auch aus Deutschland, die Verurteilung iranischer Rechtsbrüche und selbst umfangreiche Sanktionspakete haben über Jahre und Jahrzehnte wenig ausgerichtet.
5: Niemand würde dem Mullah-Regime eine Träne nachweinen, heißt es in Berlin parteiübergreifend. Doch der neuerliche Krieg im Nahen Osten stößt zunehmend auf Unverständnis. Verteidigungsminister Pistorius:
11: Es ist nicht unser Krieg, wir haben ihn nicht begonnen. Wir wollen diplomatische Lösungen und ein schnelles Ende. Aber weitere Kriegsschiffe in der Region tragen dazu im Zweifel nicht bei.
5: Das bezieht sich auf die Aufforderung von US-Präsident Trump an die NATO-Verbündeten, gemeinsam die Straße von Hormuz zu sichern, die der Iran blockiert. Da widerspricht auch der Bundeskanzler dem US-Präsidenten.
2: Ich habe ihm gesagt, wenn du willst, dass wir helfen, dann frag uns bitte vorher, upfront und nicht über die Zeitungen hinterher. Das ist ein Umgang, den wir einfach nicht akzeptieren können.
5: Es wird deutlich, der Ton zwischen Deutschland und den USA ist trotz aller Versuche, die USA bei der Stange zu halten, rauer geworden. Das hat sich bereits in der Ukraine-Frage gezeigt, als die USA im November einen Friedensplan vorstellen, der klingt, als wäre er allein von Moskau geschrieben worden. Außenminister Johann Wadephul:
12: Es ist vollkommen klar, Europa hat eigene Vorstellungen, wir haben eine eigene Rechtsordnung. Wir werden unsere eigene Souveränität und unsere eigenen Interessen in diesen Prozess einbringen.
5: Die amerikanische Militäraktion in Venezuela, dann Trumps Griff nach Grönland und die Drohung mit immer neuen Zöllen, all das verschärft das Klima weiter. Lars Klingbeil sagt, Europa dürfe sich nicht erpressen lassen.
14: Wir haben kein Interesse an einer Eskalation. Wir suchen auch keine Eskalation. Aber trotzdem müssen wir jederzeit bereit sein, uns gegen Erpressungsversuche der USA zu wehren.
5: Auch für die größte Oppositionspartei im Bundestag, die AfD, ist die erratische Außenpolitik von Donald Trump ein Problem. Sieht sie diesen doch als Verbündeten. Zugleich wirft die Partei- und Fraktionsvorsitzende Alice Weidel dem Bundeskanzler vor, sich zu sehr auf die Außenpolitik zu kaprizieren und den Wirtschaftsstandort zu vernachlässigen.
15: Während Sie über die Weltpolitik schwadronieren, kollabiert die deutsche Industrie. Verbände warnen vor dem Verlust von weiteren 150.000 Stellen.
5: Aus der von Merz versprochenen Wirtschaftswende ist noch nichts geworden. Vertreter von Wirtschaftsverbänden, die zunächst große Hoffnungen in die neue Regierung gesetzt haben, zeigen sich zunehmend enttäuscht. So Helena Melnikow, die Hauptgeschäftsführerin der Deutschen Industrie- und Handelskammer.
16: Wir haben ja erst die Ankündigung gehabt, die große sozusagen Stimmungswirtschaftswende bis zum Sommer. Dann der Herbst der Reform. Auch das hat sich nicht erfüllt.
5: Auch dem Kanzler dämmert es, dass er mit so mancher Ankündigung hohe Erwartungen geweckt hat, womöglich zu hohe.
30: Ja, ich will freimütig einräumen. Vielleicht haben wir nach dem Regierungswechsel nicht schnell genug deutlich gemacht, dass wir diese gewaltige Reformanstrengung nicht von heute auf morgen schaffen können. Ich nehme diese Kritik an.
5: So Merz beim CDU-Parteitag im Februar. Einige Wochen lang sieht es so aus, als wollten sich Union und SPD nun den versprochenen Reformen widmen. SPD-Chef Klingbeil geht trotz und vielleicht auch wegen der Wahlniederlagen in Baden-Württemberg und Rheinland-Pfalz in die Offensive. Deutschland brauche grundlegende Reformen, sagt Klingbeil bei der Bertelsmann-Stiftung und fordert ein Umdenken auch von der eigenen Partei.
17: Wir, und damit meine ich auch meine Partei, wir haben in den letzten Jahren ein System geschaffen, in dem es für viele Menschen
13: sich immer weniger lohnt, zu arbeiten. Oder in dem es sich kaum lohnt, mehr zu arbeiten.
5: Als Finanzminister fügt er hinzu:
13: Wir können nicht jede Krise und jedes Problem einfach mit noch mehr Geld beantworten.
5: Ein Satz, den so ähnlich auch schon Kanzler Merz gesagt hat. Doch angesichts steigender Spritpreise überbieten sich Politiker aller Fraktionen in Forderungen nach Entlastungen. Nach einem Treffen der Koalitionsspitzen im April ist es ausgerechnet Klingbeil, der verkündet:
18: Wir lassen die Menschen in dieser Krise nicht allein.
5: Was dann doch wieder an Worte des Merz-Vorgängers Scholz erinnert, der in der Energiekrise 2022 den Fußballslogan »You'll never walk alone« für die Politik übernommen hatte. Auch mit den konkreten Maßnahmen, einem Tankrabatt und einer steuer- und abgabenfreien Entlastungsprämie, knüpft Schwarz-Rot an die Ampelkoalition an. Der Kanzler betont zwar, bei dem Treffen der Koalitionsspitzen sei es auch um die großen Reformen gegangen, um Steuern, Gesundheit und Rente. Doch wie bald herauskommt, es hat zwischen den Koalitionspartnern heftig gekracht. Was man vielleicht aus den Worten von CSU-Chef Söder hätte heraushören können.
19: Der Bundeskanzler sagt, das war ein schönes Wochenende. Ich weiß nicht, ob ich das eins zu eins teilen kann, aber es war ein effektives Wochenende. Ihm hat es gefallen, ich war dabei.
5: Streit gibt es insbesondere zwischen Wirtschaftsministerin Reiche und Finanzminister Klingbeil.
21: Der Koalitionspartner ist in den letzten Wochen damit aufgefallen, Vorschläge zu unterbreiten, die teuer, wirkungsschwach und verfassungsrechtlich fragwürdig sind.
13: Übrigens, um das auch mal aufgrund von aktuellen Debatten zu sagen, wer der Meinung ist, dass man jetzt den Abbruch bei erneuerbaren Energien machen sollte, der irrt völlig und der schadet diesem Land.
5: Doch es bleibt nicht auf der Ebene der Minister. Bei einer Rede vor dem Bankenverband geht Kanzler Merz den Koalitionspartner direkt an.
22: Mir reicht das nicht, was wir bisher geschaffen haben. Ich erwarte von den Sozialdemokraten, dass sie auch manche Blockade auflösen, die wir in den letzten Wochen und Monaten leider immer wieder gehabt haben.
5: Merz spricht unter anderem das Thema Rente an. Um den Lebensstandard im Alter zu halten, werde die gesetzliche Rentenversicherung allein nicht ausreichen. Sie könne allenfalls noch eine Basisabsicherung sein. Eine Aussage, die heftige Proteste in der SPD auslöst. Die Frage stellt sich, wie vor diesem Hintergrund gemeinsame Reformen möglich sein sollen. Angesichts der weiteren Debatten um Gesundheit, Pflege und Steuern mahnt denn auch CSU-Chef Söder:
19: Da wird's noch dickste Bretter zu bohren geben.
5: Das heißt, auch wenn die Regierung Merz in ihrem ersten Jahr einiges auf den Weg gebracht hat, in der Migrationspolitik, beim Wehrdienst oder durch die neue Grundsicherung, auch wenn eine Reform der gesetzlichen Krankenversicherung nun im Kabinett beschlossen wurde, andere große Reformen stehen noch aus. Das Miteinander der Koalition, um nicht gleich von Streit zu sprechen, weckt aber immer wieder Zweifel, ob sie dazu in der Lage ist. Auch der Kanzler hat eine klare Linie letztlich noch nicht gefunden.
23: Ein Jahr Schwarz-Rot. Hans-Joachim Viehweger war das mit einer Zwischenbilanz der Bundesregierung.
24: Kultur.
23: In der italienischen Krimiszene ist Sandrone Dazieri ein Star und wird auch international immer bekannter. In seinem neuesten Krimi begibt er sich in die Welt der Megareichen, die über mehr Besitz verfügen als ganze Staaten und für die keine Gesetze mehr Gültigkeit zu haben scheinen. Annemarie Stoltenberg hat »Das Gesetz der Elite« gelesen.
25: In diesem Thriller taucht man in eine hochtechnisierte Welt ein, in der die Superreichen bereits intensiv damit beschäftigt sind, Fluchten in das Weltall zu planen oder Überleben auf Inseln im Meer vorzubereiten. Es gibt Kühleinrichtungen, die für die Ewigkeit installiert werden, falls man Verstorbene irgendwann doch auftauen und wiederbeleben könnte. Plötzlich sterben nacheinander mehrere Personen just aus dieser kleinen Gesellschaft der Wohlhabenden. Zuerst Jesus Martinez, der viel Geld verdient hat, unter anderem mit sogenannten Kryosaunen. Das ist eine Saunavariante, bei der man in eine Kältekammer steigt, die minus 130 Grad hat, was seltsamerweise erstaunlich belebend und angenehm sein soll. Martinez kommt in seiner eigenen Kryosauna ums Leben. Er muss noch versucht haben zu flüchten.
26: Der Zylinder war vereist. Seine Haut blieb daran haften. Ein schrecklicher Tod, aber wenigstens war es schnell vorbei. Die Techniker, die die Kryosauna untersucht haben, sagen, dass die Steuereinheit ausgefallen ist. Es ist anzunehmen, dass dies auf einen Spannungssprung zurückzuführen ist, denn der Prozessor und der Speicher sind verbrannt.
25: Der Fall ist hochbrisant für die Polizeibehörde und so wird die sich eigentlich außer Dienst befindende Colomba Caselli beauftragt, herauszufinden, wer in diesen Hochsicherheitstrakt des Multimilliardärs Martinez eindringen konnte. Colomba tut sich mit ihrem alten Kumpel, dem genialen, aber schwierigen Dante Torre, für ihre Suche nach der Wahrheit zusammen. Weitere Menschen sterben, die alle zu der kleinen Gruppe der Superreichen gehören. Durch einen Brand, durch Vergiftung, durch einen Flugzeugabsturz. Wie hängt das alles zusammen? Das müssen Dante und Colomba herausfinden. Als Leserinnen und Leser, die die beiden begleiten und mitdenken, betreten wir eine absolut fremde, computergesteuerte, abgeschotterte Welt. Es ist ein Lebensumfeld, zu dem man normalerweise nie Zugang bekäme. Sympathisch ist, dass die extrem tüchtige Ermittlerin Colomba Caselli eine altmodische Vorliebe für das klassische Buch hat.
26: Sie kann sich bei der Lektüre digitaler Texte nicht konzentrieren und ihr bleibt weniger vom Gelesenen im Gedächtnis. Bei einem auf Papier gedruckten Buch, das ihr gefallen hat, erinnert sie sich sogar an die Stelle, an der ein bestimmter Satz steht, und sie liebt das Gefühl, wenn die Seiten weniger werden und das bevorstehende Ende ankündigen.
25: Das Ende ist bei Sandrone Dazzeris Thriller nach knapp 400 Seiten erreicht. Es gibt ein Personenregister im Buch, wo alle Haupt- und Nebenfiguren aufgelistet sind, damit man sich gut zurechtfindet. Aber höchstwahrscheinlich wird es nicht lange dauern, bis der Roman ausgelesen ist. Da bleibt kaum Zeit, zwischendurch den ein oder anderen Namen zu vergessen.
23: Annemarie Stoltenberg über den Thriller Das Gesetz der Elite von Sandrone Dazzieri. Das Buch ist bei HarperCollins erschienen und kostet 17 Euro.

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1: Um 23 Uhr mit Tim Korge. Der Waldbrand auf dem ehemaligen Truppenübungsplatz bei Jüterbock in Teltow-Fläming wird die Feuerwehr wohl auch die nächsten Tage weiter beschäftigen. Wie der Waldbrandschutzbeauftragte Engel RBB 24 Brandenburg aktuell gesagt hat, ist jetzt eine Fläche von 116 Hektar betroffen.
2: Die südliche und die westliche Flanke, die sind halt noch nicht gesichert. Die sind zwar gegen den Wind, aber auch das Feuer läuft gegen den Wind. Es frisst sich durch das Heidekraut so ein bisschen durch. Also ich rechne damit auch, dass noch über die Nacht die Fläche sich etwas vergrößern wird.
1: Weil im Boden noch alte Munition liegt, kann die Feuerwehr nicht direkt löschen. Innerhalb der Schutzstreifen sollen die Flammen von allein ausgehen. Bundeskanzler Merz hat die SPD zu einem fairen Umgang in der Koalition aufgerufen. In der Union wachse der Unmut über zu große Zugeständnisse, sagte der CDU-Chef am Abend in der ARD. Merz betonte, die CDU müsse in der Regierung klar erkennbar bleiben. Zugleich bekannte er sich zur weiteren Zusammenarbeit mit der SPD. Spekulationen über eine Minderheitsregierung oder eine Zusammenarbeit mit der AfD wies der Kanzler deutlich zurück. In Werder an der Havel ist heute das Baumblütenfest zu Ende gegangen. Die Stadt hat nach eigenen Angaben zehntausende Besucherinnen und Besucher gezählt. Miriam Berger, RBB 24.
3: Werders Bürgermeisterin Sass zeigte sich zufrieden. Das Baumblütenfest entwickle sich mit dem neuen Konzept schrittweise weiter. Das habe man auf der Festmeile und besonders beim Festumzug gestern gemerkt, so die CDU-Politikerin. Um Exzesse wie in den früheren Jahren zu vermeiden, liegt der Fokus jetzt verstärkt auf Naturnähe und Familienfreundlichkeit. Das Baumblütenfest findet jährlich zur Obstblüte statt.
1: Die Eisbären Berlin sind wieder deutscher Eishockeymeister. Die Berliner haben heute das Auswärtsspiel in Mannheim 4:1 gewonnen und so in der Finalserie den entscheidenden vierten Sieg geholt. Die Eisbären feiern damit ihren 12. Meistertitel. Der erste FC Union Berlin spielt auch in der kommenden Saison in der Fußball-Bundesliga. Nach dem 1:1 Unentschieden des VfL Wolfsburg beim SC Freiburg am Abend und der 1:2 Niederlage des FC St. Pauli am Nachmittag kann Union nicht mehr auf einen der letzten drei Plätze abrutschen. Außerdem setzte sich Mönchengladbach in Dortmund mit 1:0 durch. In der zweiten Liga hat Hertha BSC in Magdeburg 0:1 verloren und in der Basketball-Bundesliga hat Alba Berlin gegen Chemnitz 82:84 verloren. Soweit die Nachrichten. 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Das Wetter? In der Nacht bewölkt, vereinzelt mit Schauern. Die Temperaturen gehen zurück auf 15 bis 11 Grad. Morgen Sonne und Wolken im Wechsel, am Nachmittag etwas Regen, maximal 21 bis 26 Grad. Die Zeit 23.03 Uhr.
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5: A1 Lübeck-Hamburg. Auf der Norderelbbrücke staut es sich wegen eines Schwertransportes. Die A2 Berlin Richtung Hannover ist zwischen Burg Ost und Burg Zentrum nach einem Unfall gesperrt. A12 Frankfurt-Oder Richtung Berliner Ring zwischen Briesen und Fürstenwalde West 3 Kilometer Stau. Und die A19 Rostock Richtung Berlin ist zwischen Linstow und Malchow nach einem LKW-Unfall gesperrt. Kommen Sie gut an Ihr Ziel.
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5: Um 23.04 Uhr von NDR Info aus Hamburg mit Klaas Christoffersen. Schön, dass Sie dabei sind. Die europäischen Staaten wollen den Weg von US-Präsident Trump im Iran-Krieg nicht mitgehen. Auch der deutsche Bundeskanzler hat die USA zuletzt deutlich kritisiert und erklärt, sie hätten offensichtlich keine Strategie in diesem Krieg. Das hat Trump offenbar ziemlich verärgert. Er hat den Abzug von US-Soldaten aus Deutschland ins Spiel gebracht. Zuerst war von 5000 Armeeangehörigen die Rede, die von Stützpunkten in Deutschland abbeordert werden sollten. Aber es geht mittlerweile sogar um eine noch höhere Zahl, offenbar in einem Zeitraum in den kommenden 6 bis 12 Monaten. Tim Krohn bringt uns auf den aktuellen Stand.
6: Es sind nun also mehr als nur 5000 Soldaten.
7: We're going to cut way down and we're cutting a lot further than 5000.
6: US-Präsident Donald Trump will also die Truppenpräsenz der USA in Deutschland über die bereits angekündigte Zahl hinaus herunterfahren. Aber wo genau, wann und wie, all das ist noch offen. In den USA selbst sind diese Pläne durchaus umstritten. Die beiden Chefs der für die Streitkräfte zuständigen Ausschüsse im Senat und im Repräsentantenhaus, Wicker und Rogers, die zeigten sich besorgt. Die beiden Republikaner sprachen von der Gefahr, ein falsches Signal an Kreml-Chef Putin zu senden. Nach Angaben des US-Verteidigungsministeriums befanden sich zuletzt mehr als 36.000 Soldatinnen und Soldaten der USA in Deutschland. Das ist mehr als in jedem anderen europäischen Land. Europaweit liegt die Zahl bei rund 86.000. Noch wohlgemerkt, denn Trump hatte zuletzt ja auch einen Teilabzug aus Italien und Spanien ins Spiel gebracht. Noch nicht bestätigt, aber offenbar ebenfalls in der Diskussion, ist ein Aus für die Stationierung von Tomahawk-Marschflugkörpern in Deutschland. Diese Mittelstreckenraketen sollten eigentlich schon in diesem Jahr geliefert werden. Vorübergehend allerdings, und zwar so lange, bis Europa selbst entsprechende Systeme produzieren kann. Eine solche Stationierung war unter den früheren Regierungschefs Scholz und Biden vereinbart worden. Militärexperten warnen nun vor einer weiteren Schwächung der NATO-Abschreckung. Die Tomahawks wären ein ganz zentrales Element dafür gewesen.
5: Soweit Tim Krohn mit dem, was über den angekündigten Abzug von US-Soldaten aus Deutschland bisher bekannt ist. Nach dem Willen des US-Präsidenten sollen also mehr als 5.000 US-Soldaten Deutschland verlassen. Ein beunruhigendes Signal in ohnehin unsicheren Zeiten? Meine Kollegin vom NDR, Astrid Korall, hat darüber mit unserem Hauptstadtkorrespondenten Georg Schwarte gesprochen und ihn gefragt, ob der Eindruck täuscht, dass die Bundesregierung nach Trumps Äußerungen erstmal den Ball flach hält.
8: Nein, der Eindruck täuscht nicht. Es hat Gründe. Ein Grund ganz sicher, der Hinweis des deutschen Verteidigungsministers, es war absehbar. Er hat auch darauf verwiesen, die Truppenstärke reduziert sich jetzt auf das Niveau vor dem Ukraine-Krieg, ungefähr 35.000. Die Amerikaner ziehen eine Kampfbrigade ab. Es ist nicht das erste Mal. Sie haben einen solchen Abzug auch schon in Rumänien einer Kampfbrigade durchgeführt. Und das Ganze offiziell laut Pentagon, ja, weil die Amerikaner ihre militärischen Fähigkeiten neu verteilen müssen. Da werden Kräfte im asiatisch-pazifischen Raum gebraucht. So, das ist die offizielle Begründung. Aber man möchte, und das ist der zweite Grund, diesen Ball sicher auch sehr flach halten, weil ein Ursprung für den Zeitpunkt der Ankündigung zumindest damit zu tun hat, dass es Streit gab zwischen dem Kanzler und dem amerikanischen Präsidenten. Und das könnte eine direkte Reaktion gewesen sein, die Ankündigung, wir ziehen diese 5.000 Soldaten ab. Und deswegen möchte die Bundesregierung jetzt jedenfalls nach außen hin nicht noch mehr Panik schüren und auch keine größeren Diskussionen jetzt mit den Amerikanern zumindest öffentlich anfangen.
9: Weiß man denn schon Konkretes, welche Standorte beispielsweise betroffen sind?
8: Also konkrete Informationen von der Bundesregierung darüber gibt es nicht. Es laufen jetzt hinter den Kulissen und auch in den nächsten Monaten Gespräche auf Verteidigungsebene mit den Amerikanern. Wenn sich bestätigt, dass es sich um den Abzug einer Kampfbrigade handelt, dann wird es die Kampfbrigade sein, die in Filzeck, das ist in der Nähe von Nürnberg in Bayern, stationiert ist. Dann könnte es möglicherweise diese Region treffen. Fest steht jedenfalls wohl, Donald Trump, der US-Präsident, geht nicht grundsätzlich an die amerikanische Präsenz hier in Deutschland. Das heißt, die größten Militärbasen, das größte Militärkrankenhaus außerhalb der USA, Grafenwöhr, der größte Truppenübungsplatz außerhalb der USA, Ramstein, das größte Drehkreuz außerhalb der USA. All das bleibt erhalten in dieser Struktur, denn, und das muss man auch noch dazu sagen, darauf sind die Amerikaner auch angewiesen. Das kann Trump nicht einfach alles abziehen, abgesehen davon, dass er dafür auch den amerikanischen Kongress bräuchte.
9: Jetzt berichtet die Washington Post, dass die USA nicht nur diese Truppen abziehen wollen, sondern auch die geplante Stationierung von US-Mittelstreckenraketen in Deutschland absagen wollen. Dabei geht es vor allem um Marschflugkörper vom Typ Tomahawk, die Trumps Vorgänger Joe Biden Deutschland noch in Aussicht gestellt hatte. Ist das größere Problem?
8: Das könnte das größere Problem werden und militärstrategisch in der Tat 5.000 Soldaten abzuziehen ist das eine, ist zu verschmerzen, das ist nichts Unverzichtbares, was da passiert. Diese Raketen vorübergehend zumindest jetzt nicht hier zu stationieren, reißt eine strategische Fähigkeitslücke für die Europäer, für die NATO hier in Europa. Denn eigentlich war die Idee bei Olaf Scholz, dem Vorgänger von Friedrich Merz, und bei Joe Biden, dem Vorgänger von Trump, genau diese Europa hier zu schützen, solange bis Europa selber in der Lage ist, mit einem eigenen Mittelstreckenwaffensystem seine Region zu schützen vor möglicherweise auch russischen Aggressionen. Diese Kapazität fällt jetzt weg und zwar dann absehbar auf Jahre. Das schmerzt schon und da sagen Militärstrategen, das ist eigentlich das größere Problem. Die Truppenabzüge sind es nicht.
9: Dieser Truppenabzug, dieser Schritt des US-Präsidenten, der stößt ja in den USA auch auf Kritik. Auch in den Reihen von Trumps eigenen Leuten. Einflussreiche Republikaner haben erklärt, sie seien besorgt über die Entscheidung. Eine voreilige Reduzierung berge die Gefahr, die Abschreckung zu schwächen und ein falsches Signal an Russlands Machthaber Putin zu senden. Wie sehr glaubt man in Berlin denn, dass Trump seine Ankündigung diesmal auch umsetzt, gerade auch vor dem Hintergrund des Drucks in den USA selbst?
8: Ich glaube, hier gibt es niemanden, der noch Prognosen macht im Zusammenhang mit Donald Trump. Es kann sich jeden Tag alles ändern. Das macht den Mann, das macht auch den Umgang mit der amerikanischen Administration für alle. Für die NATO, für die EU, aber auch eben für die deutsche Bundesregierung im Augenblick so schwierig. Aber ja, auch deutsche Außenpolitiker verweisen bei der Entscheidung, diesen Truppenabzug und die Nichtstationierung der Mittelstreckenwaffen jetzt anzukündigen, genau auf Moskau. Jürgen Hart, Außenpolitiker der CDU, sagte, da knallen die Champagnerkorken bei Putin. Der lacht sich ins Feuer und sagt, ist ja wunderbar, diese NATO ist tief zerstritten. Niemand weiß, was der amerikanische Präsident beispielsweise zuletzt in einem Telefonat mit Putin besprochen hat. Niemand weiß, welche Zusagen und welche Verabredungen er möglicherweise mit dem Mann im Kreml getroffen hat. Das sind alles Fragen, die zu klären sein werden. Sicherlich

0: Das ist zumindest eine Lesart und eine sehr verbreitete Lesart, diese Nickeligkeit, jetzt auch noch die Zölle zu erhöhen und vor allen Dingen eben auf Autos, auf Lkw, das trifft Deutschland hart und das spricht einiges dafür, dass es eine weitere Gemeinheit aus dem Hause Donald Trump ist, im Ärger über diesen deutschen Bundeskanzler, der ihm eben öffentlich gesagt hat, du hast keine Strategie für den Iran-Krieg. Das heißt, das Verhältnis zwischen Merz und Donald Trump scheint belastet, aber er ist nicht der Einzige. Dieser amerikanische Präsident hat sich in den letzten Wochen und Monaten quasi mit jedem auf dieser Welt angelegt. Vom Papst angefangen, über den französischen Präsidenten, den britischen Premier, zuletzt auch mit der italienischen Ministerpräsidentin, zu der er ein sehr gutes Verhältnis hatte. Das heißt, Friedrich Merz befindet sich da in Anführungszeichen zumindest in guter Gesellschaft.
1: Einschätzungen von Georg Schwarter aus dem ARD-Hauptstadtstudio.
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1: Um 23.13 Uhr am 3. Mai. Und der 3. Mai ist der internationale Tag der Pressefreiheit. Die Medienlandschaft, auch in Deutschland, verändert sich rasant durch Algorithmen, durch KI-Chatbots, durch soziale Netzwerke und Medien, in denen oftmals bloße Behauptungen zur Wahrheit stilisiert werden. Was bedeutet das für den unabhängigen Journalismus? Darüber hat Sven Kochale mit der Chefredakteurin des MDR, Christine Bohmann, gesprochen. Die erste Frage war: Die Pressefreiheit ist in Deutschland in der Verfassung garantiert. Kann man das so einfach stehen lassen?
3: Stehen lassen ist so eine Frage. Presse- und Meinungsfreiheit ist natürlich klar im Grundgesetz garantiert. Und wir wissen, dass wir im Moment da stehen, dass wir immer wieder darauf schauen müssen, wie eigentlich gesellschaftliche Rahmenbedingungen sich für Journalismus gerade verändern und wie sich auch die Veränderungen mit Blick auf das Abbilden demokratischer Prozesse möglicherweise verändert, dass wir da natürlich immer wieder ein Auge darauf richten müssen und auch sicher gehen müssen, dass Pressefreiheit nach wie vor auch praktisch gewährleistet wird und dass sie tatsächlich auch für die Kolleginnen und Kollegen in gelebter Alltag ist und entsprechend dann auch gesellschaftlich garantiert wird.
4: Was heißt das, Rahmenbedingungen, die sich ändern, auch mit Blick darauf, wie man demokratische Prozesse medial abbildet im öffentlich-rechtlichen Rundfunk?
3: Na, was wir schon erleben, ist natürlich, dass Medien als solche ja immer wieder hinterfragt werden. Ja? Und auch vor dem Hintergrund, welche Art von Delegitimierung von Medien gibt es. Ne? Stichwort Lügenpresse, Feinde des Volkes, die immer wieder genannt werden. Und da natürlich auch bestimmte Narrative immer wieder wiederholt werden, die letzten Endes auch dafür sorgen, dass Zweifel gesät werden. Und den müssen wir auch als Journalistinnen und Journalisten natürlich jeden Tag entgegentreten. Sowohl vor der Frage, welche Art von Medienvielfalt haben wir tatsächlich, und natürlich dann auch vor dem Hintergrund, wie können Journalistinnen und Journalisten tatsächlich auch ihrer Arbeit nachgehen, wie sicher können sie das tun, um dann letzten Endes genau diesen Auftrag, nämlich Informationen an der Stelle auch in die Gesellschaft zu bringen, auch umzusetzen.
4: Nehmen wir mal dieses Bild Lügenpresse. Sehr oft in den vergangenen Jahren gehört auf Demonstrationen zum Beispiel, Corona war da sicherlich auch ein Katalysator. Wenn aber so Reporter, Korrespondenten beschimpft werden, ja, das sagt ja etwas aus. Und was ändert sich da auch im Verständnis des Journalisten?
3: Ich glaube, dass es für die Kolleginnen und Kollegen natürlich auch einen Druck und auch eine Druckkulisse aufgebaut hat. Ne? Das ist ja nicht mit einem, ich sage jetzt mal, konstruktiv-kritischen Hinterfragen von Journalismus verbunden, sondern eher mit einer Verächtlichmachung und auch mit einer Sichtweise, die automatisch ja schon unterstellt, dass Journalismus in diesem Kontext nicht frei ist, nicht frei von. Und das ist für die Kolleginnen und Kollegen draußen, für die Reporterinnen und Reporter natürlich eine doppelte Herausforderung. Zum einen bei den Menschen zu sein, die Themen tatsächlich auch zu recherchieren, zu reportieren, einzuordnen und zu erklären. Das bedeutet natürlich auch, dass wir dann Zugang brauchen zu Unternehmen, zu Pressekonferenzen, natürlich auch zu Informationen an der Stelle. Und das auch immer wieder dann letzten Endes miteinander in ein Verhältnis zu setzen, bei dem dann natürlich Situationen auch entstehen können, wo es eben keinen Zugang gibt oder wo eine Ausgrenzung stattfindet, möglicherweise auch mit einer gewissen Unterstellung, dass eine bestimmte Art von Berichterstattung damit verbunden ist. Und was wir da natürlich immer wieder setzen müssen, ist ganz klar, dass es keine Vorauswahl geben darf, sondern wir haben ein verbrieftes Recht an der Stelle Zugang zu Informationen. Das ist unser Auftrag, um natürlich dann auch entsprechend kritischen Journalismus an der Stelle jeden Tag liefern zu können.
4: Erlebt denn die MDR-Chefredakteurin da zunehmend auch so eine Art Rechtfertigungsdruck, also Themenauswahl, Gesprächspartner, Formate erklären zu müssen?
3: Also erstmal, ich begrüße das. Also ich begrüße das kritische Nachfragen, weil eine kritische Öffentlichkeit ist super wichtig für unsere Arbeit. Als Rechtfertigungsdruck selbst würde ich das

0: nicht bezeichnen, aber es ist natürlich eine Frage, wie können wir unsere Arbeit tatsächlich besser verständlich machen. Und für uns, auch hier im Mitteldeutschen Rundfunk, vielleicht nochmal ein Beispiel. Wir nehmen das ja sehr ernst, sowohl mit Kritik als auch mit der Frage von Beschwerden. Ja? Wir haben Möglichkeiten, in denen wir die Auseinandersetzung mit Kritik tatsächlich auch in unseren Programmangeboten zeigen. Wir haben die Rubrik, in der wir richtigstellen, in der wir auch transparent über Fehler berichten. Das bedeutet natürlich auch, dass wir dieses mehr über uns erzählen, was, glaube ich, für Journalistinnen und Journalisten natürlich auch immer noch so ein zweischneidiges Schwert ist, weil die Kolleginnen und Kollegen natürlich berichten wollen, ja, recherchieren wollen und gleichzeitig die Herausforderung auch ist, erzähl auch was über deine Arbeit. Das gehört einfach zu einem veränderten journalistischen Bild dazu, in der Arbeitsweise auch zu erklären, wie wir arbeiten. Und insofern ist das vielleicht auch ein Stück eine kleine Evolution, dass man sagt, das gehört in der Weiterentwicklung unseres Berufsbildes dazu, auch mehr über unsere Arbeit zu erzählen und zu berichten.
1: Das ist das Interview der Woche bei MDR Aktuell. Wir reden über die Pressefreiheit mit der Chefredakteurin des Mitteldeutschen Rundfunks, mit Christine Bohmann. Wohin sich Medien entwickeln können, auch in Demokratien, das zeigt das Beispiel USA unter dem Präsidenten Donald Trump. Da werden Sender verklagt, da werden Journalisten von Regierungspressekonferenzen ausgeschlossen. Inwieweit muss man sich auch in Deutschland mit solchen Szenarien beschäftigen inzwischen?
0: Ja, die Bedingungen für Pressefreiheit unterscheiden sich natürlich international sehr stark. Es gibt in Deutschland keine strukturelle staatliche Repression. Aber wir müssen uns natürlich angucken, vor dem Hintergrund, welche Gefahren tatsächlich eine systematische Delegitimierung von Medien bergen kann. Wir haben vorhin darüber gesprochen, Stichwort Lügenpresse. Für uns ist natürlich relevant, immer wieder deutlich zu machen, wo Grenzen sind. Und diese Grenzen auch klar zu benennen. Und das bedeutet natürlich auch, das nicht stillschweigend akzeptieren, gegebenenfalls auch juristische Schritte zu gehen. Und das sind natürlich Kaskaden von Möglichkeiten, die man sich insgesamt vor dem Hintergrund, was könnten Szenarien sein, natürlich auch Stück für Stück angucken muss.
1: Mit der AfD gibt es ja solche Tendenzen, die in diese Richtung gehen könnten. Also Vereinheitlichung von Medien, da ist die Rede schon mal vom Volksfunk oder es gibt Zweifel am Rundfunkstaatsvertrag, der aufgehoben gehört. Wie wird das in MDR-Redaktionen diskutiert?
0: Das sind natürlich intensive und auch differenzierte Debatten. Und das ist auch natürlich die Frage, berichten wir über die AfD oder sind wir auch selber Berichtsgegenstand in der Frage? Und das gelingt der AfD natürlich an der Stelle immer wieder, gezielt dort auch Maßnahmen zu ziehen, Medien auszuwählen oder gar auszuschließen. Und unser Eingang muss es sein in den redaktionellen Debatten, dass wir kritisch über die AfD berichten, ohne zu skandalisieren, darzustellen, na klar, aber auch ganz klar nicht zu normalisieren, weil es natürlich Tendenzen gibt, die auch eine Instrumentalisierung an der Stelle riskieren würden. Und das müssen wir ganz klar vermeiden. Insofern ist der redaktionelle Streit auch um die Frage der Wahrnehmung ist natürlich da und auch ausdrücklich gewünscht. Und der gehört dazu.
1: Also berichten über die AfD, ja, die in Teilen als rechtsextremistisch eingestuft ist. Aber das ist keine normale Partei wie andere, die...
0: Auch da ist der Punkt, welche Sichtweisen übernehmen wir dort, ja. Wir müssen ganz deutlich und kritisch machen, dass es in den Landesverbänden eine entsprechende Einstufung gibt. Und es gehört natürlich dazu, diese auch immer wieder zu benennen. Und gleichzeitig ist die AfD in vielen Landtagen Oppositionspartei. Und entsprechend gehört sie natürlich zum demokratischen Prozess an der Stelle dazu, sodass Debatten entsprechend auch abgebildet werden müssen. Aber ich sage es nochmal, es geht am Ende, wie bei allen Themen, auch um die Einordnung, ums kritische Berichten und ums Benennen.
1: Wenn politische Kräfte wie die AfD mit extremistischen Tendenzen immer stärker Einfluss ja auch auf die Meinungsbildung nehmen, das verstärkt wird dann durch soziale Netzwerke, wo die AfD auch jedenfalls im Vergleich zu anderen Parteien sehr stark ist. Wie verändert das dann die Medienbranche und auch den MDR?
0: Ja, insgesamt zeigt sich ja in den letzten Jahren schon ein hoher Veränderungs- und auch Anpassungsdruck der Medien. Sowohl mit der Frage, wo sind wir, auf welchen Plattformen unterwegs? Was bedeutet das mit Blick auf, auch Präsentation von Inhalten, Stichwort Algorithmen? Und es bedeutet auch für uns, dass wir uns fragen müssen, wie wir tatsächlich mit unseren Inhalten und Informationen auch wirklich noch sichtbar sind. Stichwort KI-Zusammenfassung beispielsweise auf entsprechenden entsprechenden Suchseiten, weil natürlich auch einfach die Aufmerksamkeitsökonomie an der Stelle ein wahnsinnig großer Einflussfaktor ist.
1: Es geht um Desinformation, es geht um Manipulation, auch um Hasskultur, und der MDR versucht wie andere AD-Anstalten auch ganz vorne anzusetzen, also bei den Schülern, bei den Kindern und Jugendlichen, und geht auch jetzt rund um den Tag der Pressefreiheit an Schulen. Was genau kann man da erreichen und wie läuft so eine Unterrichtsstunde da ab?
0: Ja, erstmal sind das natürlich total tolle Gelegenheiten, auch sich selber immer wieder zu hinterfragen. Und in diesen Schulstunden, Unterrichtsstunden geht es vor allen Dingen auch darum, zu sensibilisieren für Desinformation und auch für Manipulation. Und insofern ist das auf der einen Seite immer ein total toller Austausch und gleichzeitig auch wirklich eine Lehrstunde. Und zwar, wie ich hoffe, für beide Seiten.
1: Und wenn die Antwort dann kommt, meine Quelle, Nachrichtenquelle ist TikTok, dann tut es weh in der Magengegend.
0: Ja, wir sind ja als Öffentlich-Rechtliche tatsächlich auch auf TikTok. Da versuchen wir natürlich dann auch immer noch mal ein bisschen abzuklopfen, halt, welche Angebote nutzen die Schülerinnen und Schülerinnen dort. Aber das ist genau der Punkt. Es ist letzten Endes auch ein Gegencheck für die Realität. Finde ich aber trotzdem ganz spannend an der Stelle, dass auch viele Schülerinnen und Schüler mittlerweile ja auch sehr kritisch tatsächlich auf die sozialen Netzwerke schauen und auch bewusst sagen, nee, TikTok, Instagram, da hole ich mir Informationen. Aber ich weiß auch ganz bewusst an der Stelle, wo dann auch Grenzen sind und gegebenenfalls auch nochmal in der Biografie oder auf die Links gegen zu checken, mit wem ich es da eigentlich zu tun habe oder wer mir die Information gibt. Das muss der Ansatz sein.
2: Sagt die Chefredakteurin des Mitteldeutschen Rundfunks Christine Bohmann im Gespräch mit Sven Kochale.
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4: Mit Marcel Stober. Und bevor wir zum Fußball kommen, wollen wir erstmal den alten und neuen deutschen Meister im Eishockey würdigen. Die Eisbären Berlin haben die Finalserie gegen die Adler Mannheim gewonnen. David Luding.
5: Die insgesamt 12. deutsche Meisterschaft für die Eisbären Berlin ist am Ende eine relativ deutliche. Der Rekordmeister besiegte die Adler Mannheim in der Finalserie ungefährdet mit 4:1 in Spielen. Nach der Heimniederlage in Spiel 4 am Donnerstag zeigten die Eisbären Berlin in Spiel 5 in Mannheim erneut eine abgezockte Leistung. In einem intensiven und hochklassigen ersten Drittel hatten zunächst die Adler mehr Spielanteile, konnten daraus aber keinen Profit schlagen. In der 20. Minute fiel das 1:0 für Berlin durch Ty Ronning. Im zweiten Drittel ein ähnliches Bild. Mannheim die aktivere Mannschaft, Berlin aber die effizientere. Liam Kirk erhöhte auf 2:0 in der 22. Minute. Im Schlussdrittel sorgten dann Ronning und Erik Mick für die Entscheidung, erhöhten für Berlin auf 4:0. In der 59. Minute gelang den Adler Mannheim noch der Ehrentreffer durch Marc Michaelis. Endergebnis 1:4 aus Sicht der Adler. Für die Eisbären Berlin ist es der 5. Meistertitel in 6 Jahren.
4: Die Meisterschaft in der Fußball-Bundesliga, die ist längst entschieden zugunsten des FC Bayern. Der Abstiegskampf ist aber weiterhin sehr spannend. Borussia Mönchengladbach muss nicht mehr zittern. Gladbach ist gerettet, weil Stürmer Haris Tabakovic gegen Dortmund das 1:0 Siegtor geschossen hat.
6: Ja, fühlt sich definitiv gut an, aber das bin nicht nur ich gewesen. Ich glaube, das echt eine sehr, sehr gute Mannschaftsleistung. Das war von der ersten Minute. Ich denke, dass wir schon viel früher auch in Führung gehen müssen. Und am Ende haben wir das echt sehr, sehr gut verteidigt auch. Und am Ende natürlich fühlt sich das sehr, sehr, sehr, sehr schön an. Am Ende fast in der letzten Spielminute noch das Tor zu machen.
4: Den Klassenhalt sicher haben nun auch Union Berlin und der HSV, denn der VfL Wolfsburg ist nicht über ein 1:1 in Freiburg hinausgekommen. Immerhin aber schoben sich die Wolfsburger dadurch auf Platz 16 vor und drücken St. Pauli auf einen direkten Abstiegsplatz. Beim 1:2 zu Hause gegen die ebenfalls jetzt sicher geretteten Mainzer war St. Pauli die deutlich harmlosere Mannschaft. Trainer Alexander Blessin glaubt aber trotzdem immer noch an ein positives Ende.
7: Wir sind nicht in der Opferrolle oder sonst irgendwas, sondern wir sind da, wo wir sind, und haben die Chance auf einen Relegationsplatz, und da müssen wir alles dafür reinwerfen. Ja, also deswegen hier zu lamentieren und rumzuheulen bringt jetzt nichts, sondern da auch im Training einfach eine gute Woche zu haben, sich reinzuhauen und dann versuchen, den Karren aus dem Dreck zu holen.
4: Ja, am letzten Spieltag könnte es zum Showdown zwischen St. Pauli und Wolfsburg kommen. Auch der FC Bayern hat am Sonntag gespielt, aber nicht die Männer, sondern die Frauen. Und die sind nach einer tollen Leistung im Champions-League-Halbfinale ausgeschieden. Nach dem 1:1 im Hinspiel gegen den FC Barcelona haben sie das Rückspiel in Spanien mit 2:4 verloren. Barcelona trifft im Endspiel in knapp 3 Wochen auf Lyon. Seit knapp 3 Jahren wartet Deutschlands bester Tennisprofi Alexander Zverev auf einen Sieg gegen den Weltranglisten-Ersten Jannik Sinner. Und das Warten geht weiter. Denn im Finale beim Masters-Turnier in Madrid hat Zverev in unter einer Stunde ordentlich auf die Mütze bekommen. Tim Brockmeier.
3: Eine regelrechte Tennisohrfeige für Alexander Zverev. Nur 57 Minuten, 1:6 und 2:6 aus der Sicht des Deutschen, der gegen den Weltranglisten-Ersten Jannik Sinner wirklich komplett chancenlos war. Ich muss mich entschuldigen, sagte Zverev nach der Finalniederlage von Madrid. Ich habe nicht mein bestes Tennis gespielt. Jannik dagegen ist einfach der Beste der Welt. So ein recht niedergeschlagener Zverev, der auch im 4. Duell in diesem Jahr mit dem Italiener einfach kein Land sah, von Sinner mehr oder weniger an die Wand gespielt wurde. Mit dem Sieg in Madrid holt sich der Weltranglisten-Erste aus Italien den 5. Sieg bei einem ATP Masters in Serie. Das hat vor ihm noch keiner geschafft. Kein Federer, kein Nadal, kein Djokovic. Jannik Sinner geht damit auch als absoluter Top-Favorit in die in rund 2 Wochen beginnenden French Open in Paris.
4: Erstmal aber steht Mitte Mai ja auch für Zverev noch das Tennisturnier am Hamburger Rothenbaum an.
2: Und das war der Sport mit Marcel Stober. Gleich bringt sie hier die Nachrichtenredaktion auf den neuesten Stand. Und danach geht es in der ARD-Infonacht um den Einsatz künstlicher Intelligenz beim Militär. Das wirft ja ethische Fragen auf. Dazu dann ein ausführliches Gespräch mit einem Experten von einem Fraunhofer-Institut.

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1: Um 23.28 Uhr mit Ronald Lessig. Bundeskanzler Merz hat Erwägungen der SPD abgelehnt, sehr hohe Gehälter stärker zu besteuern. Vizekanzler Klingbeil hatte das ins Spiel gebracht, um untere und mittlere Einkommen zu entlasten. Aus Berlin Benjamin Großkopf.
2: Merz wandte sich direkt an Klingbeil, der müsse wissen, dass das mit der CDU-CSU nicht gehe und auch mit ihm persönlich nicht, so der Kanzler bei Karin Mioska im Ersten. Die Belastung von Facharbeitern und dem Mittelstand in Deutschland mit der Einkommenssteuer sei jetzt schon viel zu hoch. Vizekanzler Klingbeil selbst hatte per Zeitungsinterview die SPD-Forderung untermauert, bei der geplanten Reform der Einkommenssteuer nicht nur zu entlasten, sondern auch zu belasten, und zwar zur Gegenfinanzierung. Und wörtlich, Spitzenverdiener mit sechsstelligen Gehältern müssten ihren Beitrag leisten.
1: Die angekündigten neuen US-Zölle haben in der deutschen Wirtschaft Besorgnis ausgelöst. Der Bundesverband der deutschen Industrie sprach von einer massiven Herausforderung für die transatlantischen Wirtschaftsbeziehungen. Er forderte sowohl die USA als auch die EU auf, das vereinbarte Handelsabkommen einzuhalten. Dazu gehöre auch, dass die EU ihren Teil zügig und entschlossen umsetze. Bei gegenseitigem Beschuss aus der Luft hat es in der Ukraine und Russland weitere Opfer gegeben. Die Ukraine meldet, dass im Südosten des Landes in Dnipro mindestens ein Mensch getötet wurde. Außerdem wurden mehrere Menschen verletzt. Aus Russland gibt es Berichte über mindestens 2 Tote in der grenznahen Region Bjelgorod. Zuvor waren auch schon Attacken auf die russische Energieinfrastruktur gemeldet worden. Betroffen war eines der wichtigsten russischen Terminals für den Ölexport. Auf dem Gelände des ehemaligen Konzentrationslagers Dachau ist an die Befreiung vor 81 Jahren erinnert worden. Einer der letzten Überlebenden des KZ, der 102-jährige Jean Lafaurie, mahnte in seiner Rede, der Ungeist dieser Verbrechen sei nicht besiegt. Aus Dachau Thies Marsen.
3: Daran erinnerten bei den Gedenkfeierlichkeiten heute auch andere Redner, wie der Präsident des Zentralrats der Juden in Deutschland, Josef Schuster. Längst säßen Rechtsextreme wieder in den Parlamenten und lägen in Umfragen vor den demokratischen Parteien. Dachau war eines der ersten KZs der Nazis. Es wurde zum Prototyp für das Lagersystem, eine Schule der Mörder. Später wurde Dachau zum Tatort des Holocaust. In den Außenlagerkomplexen Kaufering und Mühldorf wurden über 6000 Jüdinnen und Juden ermordet.
1: Das Wetter in Deutschland. In der Nacht im Norden und Nordwesten Schauer, teilweise Gewitter, sonst trocken bei 14 bis 7 Grad. Morgen gebietsweise Schauer oder Gewitter im Südosten zwischen Nord- und Ostsee trocken bei 13 Grad auf den Nordseeinseln und bis 28 Grad am Niederrhein. Am Dienstag Schauer oder Gewitter im Norden freundlich, 12 bis 25 Grad. Das waren die Nachrichten.
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4: A1 Lübeck-Hamburg, auf der Norderelbbrücke staut es sich, der Grund ein Schwertransport. A12 Frankfurt-Oder Richtung Berliner Ring zwischen Briesen und Fürstenwalde West 3 Kilometer Stau. Und die A19 Rostock Richtung Berlin ist zwischen Linstow und Malchow nach einem LKW-Unfall gesperrt.
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4: Mit Klaas Christoffersen. Künstliche Intelligenz ist seit einiger Zeit auch im Militär angekommen und damit natürlich bei der Bundeswehr. Die deutsche Armee prüft KI für die Auswertung von Daten oder um die Logistik zu optimieren. Das wirft ethische Fragen auf, insbesondere wenn Maschinen autonom Waffensysteme steuern. Sabina Mattei hat darüber in ihrem Podcast Mattei fragt mit Wolfgang Koch vom Fraunhofer Institut für Kommunikation, Informationsverarbeitung und Ergonomie gesprochen.
5: Ist KI im Militär noch eine Option oder schon eine Notwendigkeit?
6: Ja, es wäre geradezu unethisch, nicht über den Einsatz von KI nachzudenken im militärischen Bereich. Und selbstverständlich wird KI im militärischen Bereich auch eingesetzt. Wir leben ja nicht nur im militärischen Bereich, sondern auch in unserem Alltagsumfeld ja zunehmend in Technosphären, also in Bereichen, die sehr stark von Technik durchsetzt sind, mit künstlichen Sensoren, auch mit Dingen, die uns helfen, Entscheidungen gut zu treffen. Das ist im Auto so und das ist in ganz besonderer Weise natürlich auch in Einsätzen, in denen es um die Verteidigung und um die Sicherheit geht. KI KI ist also schon längst eine Realität und sie muss entsprechend ausgeführt und gestaltet werden. Wir sind gewissermaßen am scharfen Ende der Digitalisierung. Im militärischen Einsatz von KI zeigen sich die Probleme der Digitalisierung insgesamt, besonders aber eben auch beim Einsatz von KI in besonderer Schärfe. Alles, was relevant ist, sehen wir wie im Brennglas und muss entsprechend sorgfältig bedacht werden.
5: Wir wollen über den verantwortungsbewussten Einsatz sprechen. Worin liegen denn genau die ethischen Chancen der KI für militärische Zwecke?
6: Ja, Sie haben schon den richtigen Begriff genannt. Das ist Verantwortung. Das ist der zentrale Begriff. Das ist ein fundamentalerer Begriff als etwa Human in the Loop, dass ständig ein Mensch eingebunden sein muss und entscheiden muss. Es geht ja längst auch schon um Automation. Man muss auch zusammendenken. Es ist künstliche Intelligenz plus Automation. Das ist die entscheidende Kombination. Wahrnehmen, instrumentelles Wahrnehmen, um zu wirken, um sich zu entscheiden und dann zu wirken. Und deswegen ist der Verantwortungsbegriff relevant, weil es ja immer darum geht, wer die Verantwortung hat. Verantwortung können Maschinen nicht übernehmen. Verantwortung ist gebunden an Personen, an Menschen mit bewusstem Wahrnehmen und absichtsvollem Wirken. Verantwortung wird stets übernommen für andere Personen. Das impliziert sofort den Begriff des Vertrauens auf der Seite dessen, für den man Verantwortung übernommen hat, und der Sorge auf der Seite dessen, der die Verantwortung hat. Aber Verantwortung bedeutet eben auch, dass man Antworten geben muss. Das steckt schon im Wort. Man muss auch Rechenschaft abgeben, Antworten über das, was man getan hat. Also verantworten, beides. Und das kann man auch nur Menschen gegenüber tun.
5: Das ist ein hochgestecktes Ziel, aber ich würde gerne erst mal wissen, worin genau konkret denn diese Chancen liegen bei der Anwendung von KI für militärische Zwecke, also zum Beispiel in präziseren Lagebildern, oder was ist es?
6: Es fängt an mit dem Wahrnehmen. Wir steigern unsere Wahrnehmungsmöglichkeiten ja längst über das hinaus, was wir natürlicherweise können. Wir nutzen längst Sinne, die wir gar nicht haben. Radarsensoren zum Beispiel, Sonarsensoren oder andere Typen von Sensoren, und steigern diese weit über das, was wir von Natur aus können. Wir haben nicht nur neue Sensoren, wir haben auch eine Vielzahl von vernetzten Sensoren. Das heißt, eine Lage wahrzunehmen bedeutet, dass wir massenhaft Daten auswerten müssen. Das geschieht nicht mehr durch das, was unser Gehirn für uns normalerweise übernimmt, ohne dass wir es bewusst wahrnehmen, sondern das geschieht jetzt durch Algorithmen, die gewissermaßen kognitive Funktionen auf den Computer auslagern. Also KI, ein wesentliches Instrument, um überhaupt Lagebilder zu erstellen und die Wirklichkeit wahrzunehmen. Und das ist die Voraussetzung dafür, dass man sich entscheiden kann. Ohne ein zuverlässiges Lagebild kann man sich nicht entscheiden. Und dabei ist wichtig, dass man sowohl weiß, als auch Wissen hat um die Grenzen dieses Wissens. Also ein Lagebild ist nur so gut, solange es auch sagt, was man noch nicht weiß. Eine Lage und was man noch nicht weiß. Das gehört zum Lagebild dazu. Das geht nur mit Hilfe von mathematischen Algorithmen, und das nennen wir KI. Also künstliche Unterstützung unseres Wahrnehmungsvermögens.
5: Das würde dann zum Beispiel, um über die Chancen, um die ethischen Chancen zu betonen, vielleicht auch gezielteren Einsatz militärischer Gewalt bedeuten.
6: Das hat viel zu tun mit dem, was die Völkerrechtler Diskriminierung und Proportionalität wahrnehmen. Wer besser wahrnehmen kann, kann auch unterscheiden. Was ist ein legitimes Ziel, was ist ein illegitimes Ziel? Treffe ich eine Schule oder treffe ich keine Schule? Natürlich muss das dann auch stimmen. Also die entsprechende KI muss dann natürlich die Information so geben, dass man auch weiß, wie man sich entscheiden kann. Das kann schief gehen. Das kann aber auch dann schief gehen, wenn Menschen die Entscheidungen treffen.
5: Aber da sind wir dann auch schon bei den ethischen Risiken der künstlichen Intelligenz. Wenn die blinde Flecken hat und Täuschungen unterliegen kann, wenn sie Ziel von Hackerangriffen und Manipulationsversuchen werden könnte, wie verantwortbar sind denn dann Entscheidungen über Leben und Tod auf dieser Grundlage?
6: Es kommt eben sehr darauf an, dass man sich genau überlegt, auf welchen Ebenen verantwortliche Entscheidungen getroffen werden. Es ist ja in Wirklichkeit so eine Art Verantwortungskaskade, die sich herausbildet. Es gibt natürlich den, der in einem militärischen Einsatz unbedingt so unmittelbar involviert ist und der Entscheidungen treffen muss, der gewissermaßen auf den Knopf drückt. Aber dem voraus vorausliegend, gibt es ja auch die Phase der Missionsvorbereitung. Wie wird ein Einsatz eigentlich ausgelegt, mit welchen Mitteln und dergleichen? Und davor liegt auch die Frage, wie entwickelt man Systeme so, dass der verantwortliche Einsatz auch technisch gewährleistet bleibt und auch erleichtert wird. Am Anfang der Kette stehen die Forscher, die sich solche Gedanken machen und Systeme verantwortbar auszulegen versuchen.
5: Kann denn Verantwortbarkeit schon im Design solcher Systeme verankert werden?
6: Das muss von Beginn an passieren. Man kann nicht ein System einfach entwickeln und nachdem das System entwickelt ist, zu überlegen, wie wird es denn dann am Ende eingesetzt. Das fängt ja bereits an, dass wir auch bei der Auslegung von Systemen immer den Nutzer mit einbeziehen. Wie stellen wir einem Nutzer das, was einem die KI bietet, sowohl im Sinne von Lagebild, als auch im Sinne von, wie könnte man sich entscheiden dar, dass der Mensch tatsächlich hier gute Entscheidungen treffen kann. Das heißt, ein solches Design muss von Anfang an den Nutzer in den Mittelpunkt stellen. Es ist ja immer ein Ding für etwas. Eine KI ist eine Sache, ein Hilfsmittel, ein Assistent. Ein Assistent, der auch Dinge weitgehend automatisiert ausführen kann, aber hinorientiert auf den Menschen, der damit umgehen muss. Also ein human-centric Design, ein menschzentriertes Design, muss am Anfang aller Designüberlegungen stehen.
5: Also den Nutzer, den Menschen letztlich mit einbeziehen. Aber nun ist es ja so, dass KI militärische Entscheidungsprozesse sehr stark beschleunigt. Wie stellt man denn sicher, dass der Mensch die Oberhand gegenüber der Maschine behält und damit eben auch die letzte Verantwortung tragen kann?
6: Ja, es sind drei Dinge, die die Maschine besser kann als der Mensch. Sie kann sehr viel massenhafter, präziser Daten auswerten und auch vollständiger Daten auswerten. Das heißt, wenn wir der Maschine die Möglichkeit geben, ihre Stärken auszuspielen, dann geben wir dem Menschen auch die Gelegenheit, das Lagebild präziser und realitätsgemäßer zu beurteilen. Insofern steigern wir die Möglichkeit des Menschen, die Wirklichkeit wahrzunehmen. Ja, man könnte geradezu von Human Performance Enhancement sprechen. Das heißt, wir steigern Fähigkeiten des Menschen, die er von Natur aus hat, die aber gesteigert werden müssen, um in der Technosphäre, Schlachtfeld, militärischer Einsatz, auch bestehen zu können. Wenn wir ihn nicht damit ausstatten würden, würden wir einen Preis geben.
5: Inwiefern?
6: Also ein Kampfpilot könnte nicht bestehen, würde sein Leben geben, weil er sowohl nicht über die Fähigkeit verfügt, die Lage richtig wahrzunehmen, als auch die Möglichkeit nicht mehr hat, Entscheidungsoptionen tatsächlich als solche zu erkennen. Das heißt, wir bauen Assistenten fürs Wahrnehmen und für sich entscheiden. Wer das nicht tut, der wird in einem Konflikt nicht bestehen können.
5: Das sich entscheiden. Lässt sich denn zum Beispiel ein Prinzip wie das der Verhältnismäßigkeit algorithmisch nachbilden, um dann Entscheidungen zu ermöglichen?
6: Ja, all das, was sich so in Regeln fassen lässt, also was ist ein ziviles Ziel, was ist kein ziviles Ziel, lässt sich sehr wohl abbilden auf einem Rechner. Immer dann, wenn es regelmäßig ist, dann kann man sich so eine Art digitalen Rechtsbeistand vorstellen, der das, was möglich ist, tatsächlich aufzeigt. Aber es gibt natürlich auch Fälle, Situationen, Dilemmasituationen, in denen die Regeln nicht weiterhelfen. Die Regeln bestehen, Regeln stecken einen Handlungsrahmen ab, in dem man sich entscheiden könnte, aber geben nicht vor, wie man sich entscheiden soll. Und jetzt kommt es eben sehr, sehr darauf an, dass auch der die Entscheidung trifft, vertraut gemacht wird mit den Möglichkeiten der Maschine. Es ist eigentlich so, dass wir mit dem Aufkommen von künstlicher Intelligenz in Verbindung mit Automation auch ein neues Paradigma des Maschinenbaus haben. Wir bauen ja gewissermaßen Maschinen nicht mehr nach der Vorstellung eines Werkzeugs, sondern eher nach der Vorstellung eines Nutztieres. Also ein künstlich intelligentes Nutztier, vielleicht wie der Jagdhund eines Jägers, der eine gewisse Form von Intelligenz besitzt, eine gewisse Form von Autonomie zu, der dann für den Jäger auch Aufgaben erfüllt. Setzt natürlich voraus, dass man also solche künstlich intelligenten Nutztiere so baut, dass sie dem Zweck angepasst sind. Andererseits muss aber auch der Mensch, also etwa der Piloten, einen bemannten Kampfflugzeug, der von unbemannten Loyal Wingman Bremen umgeben ist, gewissermaßen seine Meute von Jagdhunden, also um mit der Metapher zu bleiben, auch weiß, wie er damit umgehen kann. Das heißt, Ausbildung, vertraut werden mit diesen künstlich intelligenten Maschinen gehört sehr wohl auch in das technische Design hinein.
5: Wenn Sie jetzt von Nutztieren sprechen, beziehungsweise diesen Vergleich zwischen Maschinen und Nutztieren ziehen, Nutztiere werden gerne auch vermenschlicht vom Menschen. Wie verhindert man denn diesen Automation Bias, also das unkritische Befolgen maschineller Vorschläge durch Menschen?
6: Ja, ein erfahrener Jäger wird das nicht tun. Und ein Falkner wird das auch nicht tun. Es gibt Möglichkeiten der KI, aber wie kann man auch mit der KI falsch umgehen? Ich würde da drei Dinge sehen, wie man mit der KI falsch umgeht. Eine Möglichkeit ist, dass man dumm ist. Wenn die künstliche Intelligenz auf die natürliche Dummheit trifft, dann wird es schlimm. Das heißt, der Nutzer von KI muss entsprechend vorgebildet sein. Die natürliche Intelligenz muss auf die künstliche Intelligenz treffen. Das ist der Punkt eins, die Dummheit. Das zweite, das würde ich gern Trägheit nennen. Trägheit ist nämlich die Weisheit, in einem vollen Sinne menschlich zu handeln. Wenn man das nicht will, also man ist Mensch, man kann menschlich handeln, man kann sich entscheiden. Das Ding ist eine Maschine, das man nutzen kann, aber man tut es nicht. Es ist viel bequemer, den maschinellen Vorschlägen zu folgen und auf den Knopf zu drücken. Das haben Sie, glaube ich, mit Automation Bias genannt. Dann ist Trägheit das Problem. Das dritte Problem ist natürlich Missbrauch. Ja? Wenn man KI so einsetzt, dass es auch rechtlich falsch ist und verbrecherisch ist. Das sind so die drei Dinge. Dummheit, Trägheit, Missbrauch.
5: Also selbst wenn wir all diese drei Faktoren immer ausschließen, Dummheit, Trägheit und Missbrauch, wie realistisch ist es denn, dass menschliche Entscheider unter Zeitdruck die letzte Kontrolle behalten?
6: Naja, die KI gibt ja gerade die Möglichkeit, unter Zeitdruck entscheidungsfähig zu bleiben. Würden die, sag das mal, die künstlich intelligenten Nutztiere, würden sie gar keine Lagebilder produzieren oder mögliche Handlungsoptionen in komplexen, gefahrvollen Situationen aufzeigen, wäre menschliches Handeln ja gar nicht möglich. Insofern würde ich sagen, dass durch künstliche Intelligenz, durch technische Automation, die Fähigkeit, sich tatsächlich intelligent und in einem vollgültigen Sinne autonom zu verhandeln, den Menschen gerade zurückgegeben wird.
5: Nun orientiert gerade die Bundeswehr sich ja am Leitbild des Staatsbürgers in Uniform, also des frei und eigenverantwortlich denkenden und handelnden Soldaten, der die Freiheit und Integrität des demokratischen Rechtsstaats verteidigt. Lässt sich der Einsatz von künstlicher Intelligenz denn damit vereinbaren?
6: Der Architekt der inneren Führung, General Wolf von Baudissin, hat ja die Situation, in der wir uns jetzt befinden, eigentlich antizipiert. Im verwissenschaftlichen und verwissenschaftlichten, so drückt er sich aus, und technisierten Gefecht ist es notwendig, dass auf jeder Stufe die Fähigkeit, Folgen abzusehen, auch gewährleistet bleibt. Also gerade das Konzept der inneren Führung setzt voraus, dass der Verantwortungsbegriff in den Mittelpunkt gesetzt wird. Deswegen ist verantwortliches Systemdesign ein zentrales Element auch bei der technischen Entwicklung. Lassen Sie uns doch ein Beispiel nehmen, das leicht einzusehen ist und das gar nicht so sehr neu ist. Auf hoher See sind Schiffe schon längst durch tiefliegende Raketen bedroht. Und schon längst gibt es Systeme, die sehr frühzeitig solche anfliegenden Gefahren schnell erkennen und dann sehr schnell, instantan Bekämpfungsmaßnahmen einleiten, ohne dass ein Human in the Loop, ein Mensch tatsächlich eingebunden ist. Ist das verantwortungslos? Wer hat eigentlich die Verantwortung? Die Verantwortung hat natürlich der Kommandant der Fregatte, der ein solches System einschaltet. Er wird es einschalten auf hoher See in einer Bedrohungssituation. Er wird es nicht einschalten, wenn er mit seinem Schiff während der Kieler Woche in den Hafen einläuft. Er hat die Verantwortung. Das Einschalten eines solchen Systems, das Hochautomation ermöglicht, ist ein zu verantwortender Akt. Aber wer hat noch die Verantwortung? Die Verantwortung hat auch der, der ein solches System parametrisiert, es so auslegt und die Zahlenwerte so einstellt, dass die Funktionsfähigkeit gewährleistet ist. wer hat noch die Verantwortung? Die Verantwortung hat auch der, der eine solche Mission plant. Die Verantwortung hat auch der, der ein solches System entwickelt, Industrie. Die Verantwortung hat auch der, der über ein solches System nachdenkt. Wir haben also eine ganze Kaskade von Verantwortbarkeiten, an denen am Anfang ein militärisch Verantwortlicher steht, aber disjunkt eine ganze Kaskade von Verantwortungen sich dem anschließt. Der Kapitän des Schiffes darf sich darauf verlassen, dass die Missionsvorbereitung verantwortungsvoll durchgeführt worden ist und die entsprechenden Schritte davor ebenfalls. Insofern sind die Verantwortungskaskaden tatsächlich gewährleistet, wenn auch nicht mehr alles ganz vorne an dem liegt, der unmittelbar sich in einer Gefechtssituation befindet.
5: Diese Verantwortungskaskaden, die haben sich ja vermutlich nicht erst mit dem Entstehen oder dem Aufkommen von künstlicher Intelligenz ergeben. Wenn ich Sie recht verstehe, dann reicht ja im Grunde die klassische ethische Bildung aus, um den Staatsbürger in Uniform zu gewährleisten. Oder braucht es doch so eine spezielle digitale Ethik für Soldaten?
6: Ich würde auch sagen, dass es keine spezielle Ethik für Soldaten gibt, aber es gibt so etwas wie eine Fachethik. Es gibt ja auch sowas wie Medizinethik. Die Medizinethik entwickelt ja auch nicht vollkommen neue ethische Grundsätze, wie wir eigentlich verantwortungsvoll gut und gerecht und mit Maß und tapfer handeln. Sondern es geht darum, wie wir ethisches Handeln in einer bestimmten Fachlichkeit übersetzen. Das sieht im medizinischen Bereich anders aus als im militärischen Bereich. Aber es gibt auch so etwas wie eine Militärethik. Ein wohl definierter Begriff. Es gibt Institute, die sich damit beschäftigen. Also wie sieht ethisches Handeln, ohne eine vollkommen neue Ethik zu erfinden, wie sieht ethisches Handeln in einer konkreten Fachlichkeit aus? Und da würde ich die Militärethik parallel zur Medizinethik sehen.
5: Trotzdem wüsste ich noch mal genauer, wie Gehorsam eigentlich zu verstehen ist, wenn Befehle auf KI-generierten Analysen beruhen.
6: Wenn so ein Mann wie von Baudissin schreibt, die Verwissenschaftlichung und Technisierung des militärischen Handwerks führt zur Entgrenzung und Beschleunigung des militärischen Handelns, dann hat das die Konsequenz, dass derjenige, der die Verantwortung übernimmt, auch entsprechend vorbereitet ist. Ich würde das so veranschaulichen. In Dilemmasituationen, wo die Regeln nicht mehr helfen, hat er den Rahmen, der ihm das Völkerrecht bietet, der ihm die Einsatzregeln bietet. Er hat den Missionserfolg, den er erreichen will oder auch das eigene Überleben erreichen will. Aber es gibt auch ein Element, das sehr früh auch in der Bundeswehr mit dem Tugendbegriff bezeichnet ist. Es steht ja im Soldatengesetz und auch in den im Eid, es steht auch in den neuesten Verlautbarungen des Verteidigungsministers, dass die Verteidigung tapfer zu erfolgen habe. Tapferkeit ist ein wichtiger Begriff. Soldaten müssen tapfer sein. Also das kommt im Soldatengesetz so vor. Damit kommt ein Element der Tugendhaftigkeit ins Spiel. Es ist sehr interessant, in den alten Schriften zu lesen, also bei einem von Clausewitz zum Beispiel, der definiert den Begriff Mut auf zweierlei Art. Er sagt einerseits, Mut hat zwei Aspekte. Mut ist einerseits Mut gegen die persönliche Gefahr. Mut betrifft aber auch Mut gegenüber der Verantwortlichkeit. Das heißt, der verantwortlich handeln möchte, bedarf des Mutes, sei es vor einem äußeren Gerichtshof oder sei es vor dem inneren Gerichtshof, sagt er, dem niemand zu entrinnen vermag, nämlich dem Gewissen. Letztlich ist also auch Tugendhaftigkeit gefragt, Tapferkeit gefragt, gerade gegenüber der Verantwortung. Jetzt ist es aber so, dass vielleicht gerade ein solches Verhalten, dass man eine Entscheidungsmöglichkeit, die die Maschine anbietet, so und so sich zu entscheiden und dann zu drücken, natürlich einlädt, der Maschine zu folgen und damit die Verantwortlichkeit abzulehnen. Also wer die Verantwortlichkeit an die Maschine delegiert, was nicht geht, weil die Maschine ein Ding ist, eine Sache ist, verhält sich gerade dadurch unverantwortlich und betreibt Missbrauch in dem Sinne von Trägheit, wie ich es gerade beschrieben habe. Also der Soldat ist gefordert, wie übrigens auch derjenige, der sich im Straßenverkehr mit Automation umgibt, gefordert nach wie vor, die Systeme auch zu beherrschen.
5: Wenn eine Demokratie nun unter Bedingungen der künstlichen Intelligenz ihre ethischen Standards wahren will, wie kann sie dann zugleich gegenüber Gegnern wehrhaft bleiben, die vielleicht bereit sind, die Büchse der Pandora zu öffnen, sprich bereit sind, die Entscheidung über das Töten von Menschen an Maschinen zu übertragen? Sind wir da nicht von vornherein im Nachteil?
6: Naja, also ein Verbrecher hält sich an nichts, verstößt gegen die Ordnung, die aber gerade ein Polizist zu verteidigen hat. Der Polizist sorgt dafür, dass die staatliche Ordnung gewährleistet bleibt, auch Verbrechern gegenüber, die sich an diese Ordnung nicht halten. Der Polizist würde also seinen Auftrag geradezu verraten, wenn er gegen die eigene Ordnung verstoßen würde. Das ist natürlich auch ein Beispiel, eine Metapher, aber genau so darf man das, was man verteidigen möchte, die NATO ist eine Community of Values, nicht dadurch verraten, dass man seine eigenen Values verrät. Natürlich setzt es voraus, dass der Polizist, um im Beispiel zu bleiben, entsprechend ausgerüstet ist. Das heißt, um sich Ethik leisten zu können, bedarf es auch technischer Exzellenz. Man muss über die Mittel verfügen, so wie der Polizist über die Mittel verfügen muss, um auch einem solchen Gegner gegenüber gewappnet zu sein. Dann haben wir in der NATO natürlich auch einen großen Partner, der in einem Memorandum ja scheinbar jegliche Reflexion über die Einsetzbarkeit, verantwortliche Einsetzbarkeit von KI abgeschafft hat. Ich meine das Memorandum von Verteidigungsminister Hegseth. Wenn so etwas passiert, finde ich, dann ist es ein besonderer Weckruf, sich darüber Gedanken zu machen, dass man tatsächlich verantwortbare Entwicklung von Waffensystemen auch vorantreibt, bewusst vorantreibt und sich nicht auf den Standpunkt versteift, Waffentechnik und KI, das interessiert mich nicht und das will ich nicht vorantreiben. Wer sich darum nicht kümmert, wer Waffensysteme nicht so auslegt, dass sie auch als verantwortbar zertifiziert werden können, wird am Ende kaum etwas in der Hand haben, um solchen Entwicklungen entgegenzutreten. Das heißt, bleiben wir doch beim Beispiel Polizist. Der Polizist verteidigt seine Ordnung und darf die Ordnung, die er verteidigt, nicht verraten. Aber er muss entsprechend ausgestattet werden.
5: Sie haben ja eingangs davon gesprochen, dass die Anwendung von KI in militärischen Kontexten auch ein Thema sei, das die breite Gesellschaft angeht. Sehen Sie die deutsche Gesellschaft eigentlich bereit zu einer solchen Diskussion?
6: Das weiß ich nicht. Öffentlich-rechtliche Sender wie der Ihre sind ein wesentliches Mittel, um auf diese Weise in einen gesellschaftlichen Diskurs hineinzutreten. Das Erste, was vielleicht notwendig ist, ist Aufklärung. Aufklärung gegen selbstverschuldete Unmündigkeit, glaube ich, so heißt das doch. Das heißt, es muss aufgeklärt werden, was KI eigentlich ist und was KI eigentlich nicht ist. Wir stehen ja auch einem kollektiven Unterbewusstsein gegenüber, das durch alle möglichen Filme, Vorstellungen und dergleichen geprägt ist, in denen sich Wahrheit und Wirklichkeit ja vermischen. Also der erste Schritt ist, ein nüchternes, klares Verständnis zu entwickeln. Was ist eigentlich KI? Was bedeutet das? Und was ist KI eigentlich nicht? Und wie zeigt sich KI bei Anwendungen für die Bundeswehr? Also im scharfen Ende gewissermaßen. Also Aufklärung ist das Wichtige. Und dann bewusste Meinungsbildung. Dazu gehört natürlich auch, dass man ein realistisches Bild über die tatsächlich bestehenden Bedrohungen auch verschafft. Insofern kommt öffentlich-rechtlichen Sendern wie dem Ihren eine Aufklärungsaufgabe zu, wie bei Kant. Das ist die Voraussetzung für alles. Und ohne einen Diskurs findet auch keine Entwicklung dessen statt, was der Verteidigungsminister Wehrhaftigkeit nennt. Also die Überzeugung, die von der breiten Bevölkerung übertragene Überzeugung, dass das, was uns Freiheit glückliches und erfülltes Leben ermöglicht, auch verteidigt werden muss. Das ist eine Frage der Mentalität. Das muss diskutiert werden. Das darf nicht in Blasen diskutiert werden, sondern es muss breit diskutiert werden und doch ruhig kontrovers diskutiert werden.
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4: Die USA wollen tausende Soldaten aus Deutschland abziehen. Es ist nicht die erste Drohung dieser Art, aber diesmal wurden Zahlen genannt, weit mehr als 5000. So hat es Präsident Trump gesagt. Die Ankündigung der USA zu einer Truppenreduzierung kam direkt, nachdem sich Bundeskanzler Merz kritisch über das amerikanische Vorgehen gegen den Iran geäußert hatte. Die Neue Osnabrücker Zeitung sieht da einen Ursache-Wirkungs-Zusammenhang und schreibt in ihrem Kommentar, diese Drohung zur Truppenverlegung gehe auf das Kanzlerkonto.
7: Dabei hatte Friedrich Merz sich zu Beginn seiner Amtszeit klug angestellt, um Trumps Gunst zu gewinnen. Schon seit Barack Obama ist klar, dass Amerika sich nach Asien wendet und Europa sicherheitspolitisch mehr Verantwortung übernehmen muss. Viel zu lange hat man sich im bequemen Akkord eingerichtet. Die Russen liefern billiges Gas, die Amerikaner Schutz und wir erklären der Welt vom hohen Ross, wie es zu laufen hat. Der Ami geht, das Gas ist teuer und Deutschland ist alleine nicht verteidigungsfähig. Ein Kanzler muss das wissen und seine Worte abwägen.
4: Bei der Märkischen Oder-Zeitung aus Frankfurt an der Oder löst die US-Ankündigung auch Kopfschütteln aus, aber über Donald Trump.
7: Donald Trump mochte Friedrich Merz, weil der so gut Englisch sprach und beim Besuch im Weißen Haus auch noch eine schöne Gesichtsfarbe hatte. Er mochte ihn, weil der Kanzler Angela Merkel nicht mag, genau wie er. Jetzt hat Merz den Krieg gegen den Iran kritisiert, weshalb der US-Präsident ihn nicht mehr mag. Trump will deshalb Truppen aus Deutschland abziehen, Mittelstreckenraketen nicht stationieren und Zölle auf deutsche Autos erhöhen. Bäh. So funktioniert Weltpolitik in diesen Tagen. Auf diesem Niveau. Es ist ein Desaster.
4: Die Frankfurter Allgemeine Zeitung sorgt sich vor allem darum, welches Signal ein US-Truppenabzug an Russland aussendet.
7: Die 5000 Soldaten, deren Abzug das Pentagon zunächst angekündigt hat, sehen auf dem Papier nicht nach viel aus. Es kommt auch darauf an, ob sie nur Deutschland verlassen würden oder auch Europa. Schlecht ist außerdem, dass keine US-Mittelstreckenraketen mehr nach Deutschland verlegt werden sollen. Hier hat Europa eine ernste Fähigkeitslücke. Die Bundesregierung kann sich etwas vormachen, vielleicht auch der deutschen Bevölkerung, aber sicher nicht Putin. Der sieht, wie die NATO erodiert.
4: Und zu den Ankündigungen für einen Truppenabzug kam noch die Androhung neuer Zölle hinzu auf Autos und Lkw aus Europa. Das Handelsblatt aus Düsseldorf nennt diese Drohungen absurd.
7: Der Präsident wirft den Europäern vor, den vereinbarten Handelsdeal nicht umzusetzen. Es war aber Trump selbst, der diesen Deal mit im Nachhinein verhängten Zöllen für null und nichtig erklärt hatte. Es war eine Reaktion auf den obersten Gerichtshof, der einen Teil der ursprünglichen Zölle des Präsidenten für illegal erklärt hatte. Es steht viel auf dem Spiel. Der Clash zwischen Trump und Merz, der einmal so stolz auf seinen guten Draht zum Präsidenten war, ist für Europa von höchster Relevanz und Brisanz.
4: Und das waren die Standpunkte, zusammengestellt von Constanze Simidey. Und um die Ankündigung des Truppenabzugs von US-Soldaten und auch um die neuen angekündigten Zölle von US-Präsident Trump geht es auch nach den nächsten Nachrichten hier im Interview von Friedrich Merz mit Karin Miosga.

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1: Um 0 Uhr mit Tim Korge. Der erste große Waldbrand in diesem Jahr in Brandenburg wird sich in der Nacht wohl weiter ausbreiten. Das hat der Waldbrandschutzbeauftragte des Landes Engel am Abend RBB 24 Brandenburg aktuell gesagt. Momentan brennt auf dem ehemaligen Truppenübungsplatz bei Jüterbock in Teltow-Fläming eine Fläche von 116 Hektar. Weil im Boden noch alte Munition liegt, kann die Feuerwehr nicht direkt löschen. Innerhalb der Schutzstreifen sollen die Flammen von allein ausgehen. Der Brand war am Freitag ausgebrochen, Bewohner umliegender Orte sind aber nicht in Gefahr. Bundeskanzler Merz hat die SPD zu einem fairen Umgang in der Koalition aufgerufen. In der Union wachse der Unmut über zu große Zugeständnisse, sagte der CDU-Chef am Abend in der ARD. Merz betonte, die CDU müsse in der Regierung klar erkennbar bleiben. Zugleich bekannte er sich zur weiteren Zusammenarbeit mit der SPD.
2: Ein Land kommt nicht zur Ruhe, wenn die Menschen das Gefühl haben, dass keine Ruhe und keine Konstanz in der Regierungsarbeit vorhanden ist. Und da tun wir uns immer noch schwer, obwohl wir viel schon hinbekommen haben.
1: Bundeskanzler Friedrich Merz, CDU. Spekulationen über eine Minderheitsregierung oder eine Zusammenarbeit mit der AfD wies er deutlich zurück. Die USA wollen Präsident Trump zufolge am Morgen damit beginnen, in der Straße von Hormus festsitzende Schiffe zu befreien. Trump schrieb in seinem sozialen Netzwerk, mehrere unbeteiligte Länder hätten um Hilfe gebeten. Da sie nichts mit dem Iran-Konflikt zu tun hätten, sollten ihre Schiffe befreit werden und die Länder ungehindert ihren Geschäften nachgehen können, so Trump. Sollte die Aktion in irgendeiner Weise gestört werden, müsse dem mit Härte begegnet werden, schrieb er. Die Eisbären Berlin sind zum 12. Mal deutscher Eishockeymeister. In der Finalserie gegen Mannheim hat die Mannschaft heute den entscheidenden 4. Sieg geholt. Sportreporter Carsten Steinmetz.
3: Am Ende fliegen die Schläger und die Helme der Eisbärenspieler in die Luft. Die Berliner fallen sich in die Arme und feiern auf dem Eis vor allem ihren starken Torwart Jonas Stettmer. Die Eisbären gewinnen 4:1 in Mannheim und entscheiden auch die Finalserie mit 4:1 Siegen für sich und sind dadurch erneut deutscher Meister.
1: Der 1. FC Union Berlin spielt auch in der kommenden Saison in der Fußball-Bundesliga. Nach dem 1:1 Unentschieden des VfL Wolfsburg beim SC Freiburg am Abend und der 1:2 Niederlage des FC St. Pauli am Nachmittag kann Union nicht mehr auf einen der letzten drei Plätze abrutschen. Außerdem setzte sich Mönchengladbach in Dortmund mit 1:0 durch. In der zweiten Liga hat Hertha BSC in Magdeburg 0:1 verloren. Soweit die Nachrichten. 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Das Wetter: in der Nacht bewölkt, vereinzelt mit Schauern. Die Temperaturen gehen runter auf 15 bis 11 Grad. Tagsüber Sonne und Wolken im Wechsel. Am Nachmittag etwas Regen, maximal 21 bis 26 Grad.
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5: Und da können wir es kurz machen. Es liegen zurzeit keine Meldungen vor. Gute Fahrt.
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5: Von NDR Info aus Hamburg mit Klaas Christoffersen. Schön, dass Sie dabei sind. In dieser neuen Woche ist die schwarz-rote Bundesregierung seit einem Jahr im Amt. Zeit für eine Zwischenbilanz. Der Bundeskanzler Friedrich Merz stellte sich am Abend den Fragen von Karin Mioska im Ersten. Und dabei betonte er, dass er von Anfang an gewusst habe, wie schwer das Regieren werden würde.
2: Ja, es war klar, dass es schwierig wird.
6: Was macht das Regieren besonders schwer?
2: Viele äußere Umstände, die dazugekommen sind. Jetzt in den letzten Wochen auch noch der Krieg im Iran. Die Energiepreisentwicklung. Viele Dinge, die wir noch nicht so weit bekommen haben, wie wir sie haben wollten. Aber es ist alles in allem keine Überraschung. Und dass Regieren in einer Demokratie nicht immer einfach ist, das wussten wir alle vorher.
6: Gibt es einen Rat, den der Friedrich Merz von heute dem Friedrich Merz von vor einem Jahr geben würde?
2: Wenn Sie mich so spontan fragen, hätte ich dem Friedrich Merz von damals gesagt, bleib geduldig. Ein Land kommt nicht zur Ruhe, wenn die Menschen das Gefühl haben, dass keine Ruhe und keine Konstanz in der Regierungsarbeit vorhanden ist. Und da tun wir uns immer noch schwer, obwohl wir viel schon hinbekommen haben. Es ist ja auch viel entschieden worden, vollkommen geräuschlos. Ich sage Ihnen mal ein Beispiel, über das heute kaum noch jemand spricht. Wir haben die Asylbewerberzahlen in Deutschland um 2/3 heruntergebracht gegenüber 2023. Das ist ein großer Erfolg. Aber über Erfolge wird dann meistens schnell hinweggegangen und Dinge, die nicht so einfach laufen, werden intensiv diskutiert. Das ist auch normal, das beklage ich mich gar nicht darüber. Aber wir haben in diesem einen Jahr einiges hinbekommen, aber ja, auch noch nicht genug. Ich bin bis jetzt sehr geduldig gewesen, auch im Umgang mit der SPD. Die SPD muss allerdings auch wissen, Kompromisse sind keine Einbahnstraße. Die müssen wir beide machen.
6: Deswegen muss es auch zwischen Ihnen und Lars Klingbeil gerumst haben. Jedenfalls war davon zu lesen in der Villa Borsig bei dem Koalitionsspitzentreffen. Jedenfalls hat Lars Klingbeil gewissermaßen selbst zwischen den Zeilen bestätigt, als er zuletzt öffentlich sagte, er ließe sich ja gerne anbrüllen, wenn er für Arbeitnehmerrechte kämpfe. Was ist da passiert?
2: Lars Klingbeil hat es mir auch auf Nachfrage noch mal bestätigt, dass er das ironisch gemeint hat. Ich brülle niemanden an, auch keinen Kabinettskollegen.
6: Sie haben ein echtes Vertrauensverhältnis noch?
2: Das würde ich sagen, ja.
6: Gibt es das noch, Vertrauen in der Politik? Gibt es das wirklich?
2: Wenn es das nicht mehr gibt, können Sie in einer Regierung eigentlich nicht mehr zusammenarbeiten. Ich suche keine andere Mehrheit. Wie auch nochmal betonen, ich suche keine andere Mehrheit. Das sollte die SPD jetzt aber nicht zu dem Gedanken verleiten, sie könnte sozusagen mit uns machen, was sie will. Das ist nach wie vor eine Koalition mit einem größeren Partner und einem kleineren Partner. Und das ist eine Koalition, die auch Kompromisse erfordert.
6: Sie sind ein Mann der freien Rede. Und Sie können das auch ziemlich gut, das wissen Sie. Weil aber bei einem Bundeskanzler jedes Wort, jede Silbe, jedes Komma auf die Goldwaage gelegt wird, denken Sie manchmal selbstkritisch, ich muss ein bisschen vorsichtig sein. Konrad Adenauer hat mal gesagt, es gibt Dinge, die würde ich nicht mal mit mir selbst besprechen.
2: Ja, und Ludwig Erhard hat den Deutschen sehr klar und sehr umfassend auch gesagt, wo sie stehen und wo wir gemeinsam hinwollen.
6: Aber sagen Sie, ich will mir das nicht verbieten lassen, auch auf die Gefahr hin, dass das passiert?
2: Ich möchte, oder? Wissen Sie, ja, Frau Mioska, ich möchte nicht rund wie ein Kieselstein reden und werden. Das ist nicht meine Art und auch nicht meine Kommunikation. Ich gehe damit hin und wieder ein gewisses Risiko ein, aber ich glaube umgekehrt, viele Menschen in diesem Land wollen wissen, was ihre Politiker denken. Und ich versuche das auf meine Art zum Ausdruck zu bringen.
6: Wir wollen uns noch Umfragen ansehen. Wenn wir uns die jüngsten Deutschlandstrends ansehen, also eine Entwicklung, dann sagten kurz nach dem Start der Regierung 39% der Befragten, dass sie mit ihrer Arbeit zufrieden sind und nun sagen es nur noch 21%. Was denken Sie manchmal darüber? Sie haben es auch schon so ein bisschen angedeutet. Sind wir die Weltmeister im Jammern oder nehmen Sie den Missmut ernst?
2: Ich nehme den Missmut natürlich ernst. Und wir werden vielleicht noch mehr erklären müssen, wo wir stehen, wo wir hinwollen, wie der Weg dorthin ist. Aber es ist ein Phänomen, das auch anderen Regierungen widerfahren ist.
6: Wir müssen unbedingt noch über den Irankrieg sprechen und Ihr Verhältnis zu Donald Trump. Donald Trump hat angekündigt, 5.000, sogar mehr als 5.000 US-Soldaten aus Deutschland abzuziehen.
2: Es gibt ein Kontingent von amerikanischen Soldaten in Europa, die Joe Biden hier noch auf Zeit stationiert hat. Über deren Abzug wird schon seit längerer Zeit gesprochen. Wir haben auch von Joe Biden noch die Zusage bekommen, Tomahawk-Raketen geliefert zu bekommen. Das hat Donald Trump nie wiederholt. Die Zusage hat er uns bisher nicht gegeben. Also da ist jetzt auch nicht alles neu, was wir in den letzten Tagen da hören. Es wird vielleicht ein bisschen zugespitzt, aber neu ist es nicht.
6: So, Trump hat nun auch noch was anderes getan. Er hat wieder mit höheren EU-Zöllen gedroht. 25% auf Fahrzeuge aus der EU. Schon ab kommender Woche sollten eigentlich 15% sein. Haben Sie das Gefühl, Trump will Deutschland besonders treffen, weil wir besonders betroffen wären?
2: Er will ganz Europa treffen. Er ist auch an dieser Stelle offen gestanden zu Recht ein bisschen enttäuscht darüber, dass wir in der Europäischen Union mit dem Abkommen von Turnberry, was im letzten Jahr geschlossen worden ist, im August in Schottland, bis heute nicht zu einem Abschluss gekommen sind. Im Europäischen Parlament gibt es bis heute Widerstände gegen dieses Abkommen.
6: Also Sie können ihn sogar ein bisschen verstehen.
2: Naja, ich sag mal, er wird ungeduldig, weil wir jetzt im August letzten Jahres eine Verabredung getroffen haben mit Amerika, dass wir ein Zollabkommen machen. Und auf der europäischen Seite werden immer wieder neue Bedingungen formuliert und wir haben es nicht unterschrieben. Mhm. So, und die Amerikaner haben es fertig und die Europäer nicht. So, und deswegen wünsche ich mir, dass wir hier möglichst schnell zu einem Abkommen kommen.
5: Bundeskanzler Friedrich Merz im Gespräch mit Karin Mioska. Der Krieg in der Ukraine geht unvermindert weiter. Auch an diesem Wochenende gab es wieder Tote, unter anderem in den Regionen Odessa und Dnipro. Nach Angaben der ukrainischen Luftwaffe feuerte Russland alleine in der Nacht zu Sonntag 268 Drohnen und eine Rakete auf die Ukraine ab. Und die Ukraine griff nach eigenen Angaben wiederum die russische Schattenflotte an. In der Hafenstadt Tuapse am Schwarzen Meer gab es einen Brand. Getroffen wurde offenbar eine Verladestation für Öl. Ein strategisches Ziel für die ukrainischen Streitkräfte. Björn Blaschke.
7: Tote und Verletzte habe es nicht gegeben, teilte der Krisenstab der südrussischen Region Krasnodar der staatlichen Nachrichtenagentur TASS zufolge mit. Aus anderen Quellen heißt es, ein Brand müsse gelöscht und an drei Stellen der Verladestation ausgelaufene Ölprodukte geborgen werden, Heizöl beispielsweise. Fast 800 Menschen seien dafür im Einsatz, so der Leiter des Stadtbezirks von Tuapse. Die Stadt ist seit Wochen im Visier der ukrainischen Streitkräfte, denn dieser jüngste Angriff war der vierte in Folge. Die meisten Tankanlagen in Tuapse sollen mittlerweile ausgebrannt, die Infrastruktur zum Verladen des russischen Öls beschädigt sein. Das Medienunternehmen Bloomberg meldete nun, dass die ukrainischen Angriffe auf russische Ölanlagen zu einem Rückgang der Produktion in Russland geführt habe, auf etwa 4,7 Millionen Barrel pro Tag. Das wäre der niedrigste Stand seit 2009, so das Analyseunternehmen OilX. Der Rückgang der Ölverarbeitungsraten erhöhe den Druck auf den Binnenmarkt und auf die weltweiten Märkte für Erdölprodukte. Vor allem aber schränkt es die russischen Einnahmen ein, Geld, das dem Kreml für seinen Krieg in der Ukraine fehlt.
5: Es ist jetzt 0.12 Uhr.
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5: Gedenken und Gottesdienste heute.

0: der deutschen Lager. Sie gedenken ihrer ermordeten Kameraden. Aber Naor, heute 98 Jahre alt, stammt aus Litauen. Er wurde als Teenager in den Dachauer Außenlagerkomplex Kaufering verschleppt, wo er Zwangsarbeit für die deutsche Bauindustrie leisten musste. Ende April 1945 trieb ihn die SS auf einen Todesmarsch Richtung Alpen.
1: Ich habe die Erinnerungen, die ich nicht vergessen habe. Weil das kann man nicht vergessen. Wir sind ja von einem Lager zum anderen transportiert worden. Von den Amerikanern, über Kirchen sind wir befreit worden. Aber da waren wir schon eine ganz kleine Gruppe, weil die meisten sind unterwegs umgekommen.
0: Noch 4 Jahre älter als Abanaor ist Jean Laforie. Er leistete im besetzten Frankreich Widerstand gegen die Nazis, wurde verhaftet und kam nach Dachau. Da war er 18 Jahre alt. Heute ist er 102 und er hat es sich nicht nehmen lassen, zur Gedenkfeier nach Dachau zu reisen, um in seiner Rede an das schreckliche Bild zu erinnern, das sich den Soldaten der US-Armee bot, als sie das Lager vor 81 Jahren befreiten. Berge von Leichen, die Überlebenden bis auf die Knochen abgemagert. An Dachau zu denken heißt, die Opfer zu ehren. Das bedeutet, daran zu erinnern, dass hinter den Zahlen ausgelöschte Leben, zerstörte Familien und vernichtete Schicksale stehen. An diese Verbrechen zu erinnern, sei eine kollektive Verpflichtung, betont Laforie. Und auch für den heute 93-jährigen Ernst Grube, der als 12-Jähriger aus seiner Heimatstadt München ins KZ Theresienstadt verschleppt wurde, ist das Gedenken heute so wichtig wie nie. Gerade weil die extreme Rechte mehr als 80 Jahre nach dem Ende der Nazi-Barbarei immer stärker werde.
2: Die Gefahr ist zum einen, dass die Ideologie der Nazis, die Ideologie des Herrenmenschen, dass das immer stärker überhand nimmt. Und dass vor allen Dingen die verantwortlichen Stellen nicht mit dem notwendigen Maß gegen diese Entwicklung Position beziehen.
0: Wie aber kann das Gedenken an das, was in Dachau und anderen Lagern geschah, aufrechterhalten bleiben, jetzt, da es kaum noch Überlebende gibt? Immer wichtiger werden die Nachkommen der ehemaligen Häftlinge, wie Andrea Halbritter. Ihr Großvater war als Kommunist in Dachau inhaftiert. Der erste Mann ihrer Großmutter wurde in Dachau ermordet. Sie kommt jedes Jahr zur Gedenkfeier.
3: Um ihnen ein Andenken zu bewahren, aber vor allem auch für das Heute. Also, dass wir wachsam sind, dass wir auch verstehen, wie kam es dazu. Und dass wir aufmerksam werden, spätestens, wenn wir wieder anfangen, Leute in wir und die einzuteilen. Weil das ist einfach der Anfang von allem, wo es dann bergab geht.
0: Extra aus Kanada angereist ist Leslie Rosenthal, auch wenn er sich an seine Befreiung in Dachau gar nicht mehr erinnern kann, denn da war der heute 81-Jährige noch ein Säugling. Ich wurde hier am 29. April 1945 befreit, zusammen mit meiner Mutter. Ich kann mich natürlich an nichts erinnern, ich war 2 Monate alt. Es gab tatsächlich 7 Babys, die im Dachauer Außenlager Kaufering geboren wurden. Zur diesjährigen Befreiungsfeier hat Leslie Rosenthal seine Tochter mitgebracht, damit die Erinnerung an Dachau weitergetragen wird, damit niemals vergessen wird, was hier geschah.
4: 81. Jahrestag der Befreiung des KZ Dachau, Thies Maasen berichtete. Zu einem anderen Thema. Ich könnte mir vorstellen, dass die Pariser Katakomben vielleicht nicht für jede und jeden etwas sind, aber 600.000 Besucherinnen und Besucher steigen dann doch jedes Jahr hinab in die Unterwelt der französischen Hauptstadt. Die ist ein großer unterirdischer Friedhof, entstanden Ende des 18. Jahrhunderts. Zuletzt wurden die Katakomben monatelang saniert, jetzt sind sie wieder zugänglich. Kai Rienecker aus dem ARD-Studio Paris hat eine exklusive Führung durch die mit Knochen und Schädeln gefüllten Gewölbe bekommen.
5: Wir beginnen jetzt den Abstieg. 130 Stufen erwarten uns, sagt Hélène Furminieu und geht voran. Schritt für Schritt nimmt sie unser ARD-Team mit in die Tiefe. Passen Sie auf Ihre Köpfe auf, sagt uns die kleingewachsene französische Kunsthistorikerin.
6: Für mich ist das kein Problem, aber wenn Sie größer als 1,80 Meter sind, gibt es Stellen, an denen man sich stoßen kann.
5: Auch der neue Audioguide der Katakomben von Paris begleitet uns beim Weg in die Tiefe.
7: Beginnen wir den Abstieg.
8: On est arrivé ici à 20 mètres sous la surface.
6: Wir sind hier 20 Meter unter der Oberfläche. Die Mauern sind sehr dick, weil dieser Eingang zwischen den Weltkriegen auch mal ein Bunker war. Hier ist Handyempfang nicht mehr möglich.
5: Wir befinden uns im südlichen Teil der Pariser

0: Innenstadt unter dem Platz d'Enfer Rochereau im 14. Arrondissement. Weit unterhalb von Metro- und Abwasserkanälen laufen wir durch einen langen Gang mit steinigen, feuchten Wänden und Decken, von denen es hier und da runtertropft.
1: Dieses ganze unterirdische Netz von Paris besteht aus Galerien mit einer Länge von 200 bis 300 Kilometern. Der für Besucher zugängliche Bereich, den man die Katakomben nennt, ist nur ein Bruchteil davon, nur 1,5 Kilometer.
2: C'est seulement une fraction, c'est 1,5 km.
0: 10 Minuten später stehen wir vor einem weiteren Eingang. Der Kopfhörer des Audioguides, der von Funksignalen in den Gängen automatisch gesteuert wird, meldet sich zu Wort.
3: Halt, hier ist das Reich des Todes.
1: Hier sind wir am Eingang des Knochenraumes, dem bekanntesten Teil der Katakomben. Hier sind die Gebeine fast aller alten Friedhöfe von Paris versammelt.
0: Im 18. Jahrhundert wächst die Stadt. Die kleinen Friedhöfe neben den Pariser Kirchen reichen nicht mehr aus. Die Sammelgräber im Untergrund sorgen außerdem für spektakuläre Gebäudeeinstürze. Also ordnet König Ludwig XVI. An, alle Gebeine einzusammeln und vor den damaligen Toren der Stadt in den Galerien der Steinbrüche kirchlich beizusetzen. Ab 1785 beginnen die nachts ausgeführten Umbettungen der Knochenberge.
2: Probablement le spectacle le plus macabre et le plus infernal qu'on puisse imaginer.
1: Das war vermutlich das makaberste Schauspiel, das man sich vorstellen kann. Der Bauch der Erde wurde geöffnet, die Überreste der Toten vieler Jahrhunderte in Paris wurden herausgeholt. Das ist fast wie in einem Gruselfilm.
3: Vor uns erstrecken sich die Überreste von mehreren Millionen Frauen, Männern und Kindern.
0: Der neue Audioguide der Pariser Katakomben soll auch dafür sorgen, dass die jährlich 600.000 Besucher in Zukunft respektvoller mit den sterblichen Überresten der Pariserinnen und Pariser umgehen. Hélène Furmigneux hat da schon einiges erlebt.
1: Vor 2 Jahren ist bei uns ein Paket aus Deutschland angekommen. Eine Dame schrieb uns, dass sie die Sachen ihres verstorbenen Vaters aufgeräumt hat und dabei Zeitungsartikel über die Pariser Katakomben aus den 60er Jahren gefunden hat und einen Schädel. Der Vater hatte wohl in seiner Jugend einige Dummheiten gemacht.
0: Die jetzt neu ausgeleuchteten Schädel und Knochen in den Gängen der Katakomben sind immer noch ungeschützt gegen Berührungen oder Stöße. Die sorgsam gestapelten Knochenmauern können leicht einstürzen. Wie ist es, wenn man hier unten so viel Zeit mit den Gebeinen längst verstorbener Menschen verbringt? Unsere Begleiterin wird nachdenklich und spricht leise, fast als wenn die Toten sie hören könnten.
1: Wenn man jeden Schädel betrachtet, ihn ein Gesicht werden lässt, dann versucht man fast in ihm zu lesen, zu wissen, wer das war. Ich finde, manche Schädel sehen aus, als wenn sie traurig wären. Andere sehen verärgert aus. Man kann fast Gefühle auf diesen Gesichtern lesen.
0: Nach 2 Stunden verlassen wir das Reich der Toten unter den Straßen von Paris wieder. 112 Stufen geht es hoch. Rund 600 Meter von unserer Einstiegsstelle entfernt sind wir froh, wieder mitten im Pariser Tageslicht zu stehen.
4: Kai Rienecker berichtete. Und damit zurück nach Deutschland. Im März gab es in Bayern Kommunalwahlen, auch in der Landeshauptstadt München. Wahlsieger wurde dort Dominik Krause von den Grünen. De facto hat er die Verwaltung bereits geführt. Offiziell los geht es für ihn heute. Während im Stadtrat, also im Kommunalparlament, noch an einer Koalition gefeilt wird. Birgit Grundner berichtet.
5: Die Grünen rosa Liste stecken mitten in den Koalitionsverhandlungen mit SPD, FDP und Freien Wählern. Und weil der vorherige OB Dieter Reiter gleich nach der verlorenen Stichwahl die politische Bühne verlassen hat, führt sein bisheriger Stellvertreter Krause schon seit Wochen die Amtsgeschäfte. Zuletzt ist er selten vor Mitternacht heimgekommen.
6: Ich will mich da auch gar nicht beklagen, weil gerade jetzt am Anfang werden die Weichen für die nächsten 6 Jahre gestellt. Und ansonsten gibt es auch einiges in der Stadt zu tun. Das war auch das Versprechen an die Münchner und Münchner, da loszulegen. Und es macht auch ehrlich gesagt wahnsinnig viel Spaß. Also es ist ein großes Privileg, an einer Position sein zu können, wo man so entscheidend dann auch die Stadt mitgestalten kann.
5: Oberbürgermeister in seiner Heimatstadt München sein, das ist für den 35-Jährigen ein Traumjob. Die Hauptthemen liegen auf der Hand. Finanzen, Verkehr und Wohnen in einer Stadt, die weiter wachsen wird. Krause sieht Zuzug auch als Bereicherung.
6: Wichtig finde ich aber, dass wir ihn gut steuern. Und da sind wir dann wieder bei den großen Fragen Wohnen, Mobilität. Wenn wir nichts tun, wenn wir nicht in den ÖPNV investieren, dann wächst uns das Ganze über den Kopf. Dann haben wir endlose Staus und deswegen müssen wir ganz dringend zum Beispiel den ÖPNV ausbauen.
5: Die Positionen der potenziellen Koalitionspartner liegen bei all diesen Themen zum Teil weit auseinander. Ein Beispiel: Grüne und SPD setzen beim Wohnungsbau auch auf die städtebauliche Entwicklungsmaßnahme, bei der man Bodenpreise einfrieren könnte. FDP und Freie Wähler sehen das kritisch. Auch sonst wird es Kompromisse brauchen, wenn es mit der Koalitionsbildung klappen soll. Die praktische Arbeit werde das dann aber schon sehr erleichtern, sagt der Münchner Politikwissenschaftler Martin Groß vom Geschwister-Scholl-Institut.
7: Also rechtlich gesehen könnte ich ja jedes Mal bei einer Abstimmung neu nach Mehrheiten suchen. Das ist aber in dem Stadtrat, der dann doch so fragmentiert ist, weil eben ja keine 5%-Klausel zum Beispiel vorherrscht und sehr viele Fraktionen oder Vertretungen dabei sind, unglaublich mühsam und schwierig. Das heißt, die Akteure selber haben ja einen Anreiz, eine feste Koalition zu bilden.
5: Allerspätestens bis zur konstituierenden Sitzung des neuen Stadtrats am 11. Mai soll die Münchner Koalition stehen. An diesem Tag wird der neue OB Grause auch die Amtskette von seinem Vorgänger Dieter Reiter bekommen, der sich diese Woche bereits mit einem offenen Brief und in den sozialen Medien von den Bürgern verabschiedet hat.
8: Meinem Nachfolger und der kommenden Stadtregierung wünsche ich stets eine glückliche Hand zum Wohl meiner Heimatstadt und Ihnen allen, liebe Bürgerinnen und Bürger. Es war mir eine große Ehre, Ihr Oberbürgermeister zu sein. Alles Gute für Sie und für unsere Stadt. Machen Sie es gut.
4: Und da haben wir nochmal den scheidenden Münchner OB Dieter Reiter von der SPD gehört im Beitrag von Birgit Grundner.
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10: Mit Marcel Stober. Die Fußballerinnen des FC Bayern sind raus aus der Champions League. Das Halbfinal-Hinspiel gegen Barcelona ging ja noch unentschieden aus. Im Rückspiel aber kassierten die Münchnerinnen ein 2:4 in Spanien. Daniel Gahn.
11: 60.000 Fans im Camp Nou erlebten besonders in der ersten Hälfte dominante Katalaninnen, die durch Paraluelo in Führung gingen. Doch die Münchnerinnen konnten schnell durch Linda Dallmann ausgleichen. Im Anschluss dann nahm die Dominanz der Frauen des FC Barcelona zu. Alexia traf zum 2:1. Bayern schien angenockt. Auch nach dem Seitenwechsel Barcelona besser, gefährlicher und nach Payors Kopfballtreffer mit 3:1 in Führung. Dann begann das Drama aus Sicht der Münchnerinnen. Barça erhöhte durch Alexia auf 4:1. Das Tor jedoch stark abseitsverdächtig. Es zählte jedoch auch nach Prüfung durch den VAR. Pernille Haders Treffer zum 2:4 sorgte in der Schlussphase für Hoffnung bei den Bayern-Frauen, die zweimal noch im Anschluss die Latte trafen.
10: Das hat dann nicht gereicht. Barcelona trifft im Finale nun auf Lyon. In der Frauen-Bundesliga haben die beiden Kellerkinder Essen und Jena deutliche Klatschen kassiert. Jena steht mit dem 1:5 gegen Freiburg als erster Absteiger fest. Essen ist Vorletzter, hat 0:4 gegen Leverkusen verloren. An diesem Spieltag der Männerbundesliga haben einige Clubs den Ligaverbleib gesichert. Der Hamburger SV und Union Berlin etwa können nicht mehr absteigen, weil Wolfsburg in Freiburg nur ein 1:1 geholt hat. Damit überholt Wolfsburg aber zumindest St. Pauli und schiebt sich auf den Relegationsplatz. Trainer Dieter Hecking sieht so langsam eine positive Entwicklung.
12: Jetzt haben wir, glaube ich, in den letzten Wochen sehr, sehr viel gearbeitet, auch im Training sehr viel gemacht, um die Mannschaft einfach auf das Limit zu bringen, was wir brauchen. Und im Moment sieht es gut aus und ja, deshalb können wir mit dem Punkt heute leben.
10: St. Pauli hatte zuvor gegen Mainz 1:2 verloren. Mainz ist auch sicher gerettet, genauso Mönchengladbach. Die Borussia hat 1:0 gegen Dortmund gewonnen. Heißt auch, der BVB hat die Vizemeisterschaft noch nicht in der Tasche. Der große BVB-Rivale Schalke hat ja am Samstag in der zweiten Liga den Aufstieg schon klar gemacht. Hinter dem Zweitligameister Schalke steht nun Elversberg auf Platz 2 in der Tabelle, Hannover auf 3. Die Eisbären Berlin sind erneut deutscher Eishockeymeister. Die Berliner haben sich den Titel zum dritten Mal in Folge geholt, dieses Mal in der Finalserie gegen Mannheim. Das insgesamt fünfte Duell endete in Mannheim 4:1 für Berlin. Der benötigte vierte Sieg ist damit eingefahren. In der Basketball-Bundesliga ist noch Hauptrunde, aber die neigt sich so langsam dem Ende zu. Viele Teams kämpfen noch um einen Platz in den Playoffs. Also bis Platz 6. Oder die Play-Ins, dafür reicht der goldene 10. Rang. Auf dem stehen die Niners Chemnitz, die sich ein überraschendes 84:82 beim 2. Berlin erspielt haben. Natürlich mit viel Mühe, wie der Chemnitzer Kostja Muschidi sagt.
13: In Berlin zu spielen ist nicht einfach. Die Berliner sind ein unglaubliches Team, vor allem zu Hause. Von daher war es zu erwarten, dass es ein knappes Spiel wird. Aber wir haben heute Charakter gezeigt und das Ding trotzdem nach Hause geholt. Und darauf bin ich sehr stolz. Ja.
10: Bamberg bleibt Berlin auf den Fersen mit einem 85-71 gegen Hamburg. Der FC Bayern schlug Vechta knapp mit 90-88. Nach über einem Monat Pause gab es am Abend mal wieder ein Formel-1-Rennen. Gefahren wurde in Miami. Jens Gideon berichtet.
9: Spannung vom Start bis ins Ziel. Mercedes-Pilot Kimi Antonelli holte sich den dritten Sieg in Serie. Der WM-Führende wurde allerdings bis zum Schluss vom wiedererstarkten Weltmeister gejagt. McLarens Lando Norris ist in Miami knapp geschlagen Zweiter geworden. Rang 3 ging an seinen Teamkollegen Oscar Piastri. Auffällig die knappen Abstände zwischen den Fahrern der Top-Teams. Auch Ferrari und Red Bull waren in Miami bis kurz vor Schluss konkurrenzfähig. In der Gesamtwertung hat der 19-jährige Kimi Antonelli seine Führung weiter ausgebaut. Der deutsche Nico Hülkenberg ist im Audi früh im Rennen ausgeschieden.
10: Nächstes Rennen in Kanada dann am 24. Mai.
4: Und das war der Sport mit Marcel Stober, wie immer in der ARD Infonacht um kurz vor halb.

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1: Um 0.29 Uhr mit Ronald Lessig. Knapp ein Jahr nach seinem Amtsantritt fordert Bundeskanzler Merz vom Koalitionspartner SPD mehr Entgegenkommen. Er erwarte von den Sozialdemokraten die gleiche Kompromissbereitschaft, wie es die Union zeige, sagte Merz in der ARD-Sendung Karin Mioska. Aus der Nachrichtenredaktion Marei Beermann.
2: Er sei geduldig gewesen im Umgang mit der SPD, die allerdings müsse wissen, Kompromisse sind keine Einbahnstraße. Merz wies diesbezüglich auf den wachsenden Unmut in der Union hin. In dieser Koalition müsse die Union vorkommen und man müsse auch Dinge hinbekommen, die ihre Handschrift trage. Das sei noch nicht gut genug gelungen, so der Kanzler. Vor dem Hintergrund anstehender Reformen hatte es zuletzt immer wieder Streit in der schwarz-roten Regierung gegeben.
1: Die US-Zölle und Fahrzeuge aus der Europäischen Union sollen schon in der kommenden Woche deutlich angehoben werden. Deutsche Wirtschaftsverbände kritisieren die von Präsident Trump angekündigte Erhöhung auf 25% scharf. Aus Berlin Benjamin Großkopf.
3: Vor allem die Autobauer natürlich, aber auch viele andere Vertreter von Verbänden, Unternehmen, Wissenschaft, die haben sich am Wochenende so geäußert. Immer neue Provokationen, beschädigtes Vertrauen. Das ist eine kleine Auswahl der Zitate, verbunden mit einem einhelligen Appell. Bitte, bitte tut was, damit das nicht passiert. Denn bislang ist es ja nur eine Zollankündigung. Jetzt richten sich die Blicke vor allem auf die EU. Die Botschaft aus der deutschen Wirtschaft: kümmert euch. Und das geht auch an die schwarz-rote Bundesregierung. Denn schließlich sind es vor allem deutsche Autobauer, die diese Zölle betreffen würden.
1: Der Waldbrand auf dem ehemaligen Truppenübungsplatz bei Jüterbog in Brandenburg hat sich weiter ausgebreitet. Zuletzt war nach Angaben der Behörden eine Fläche von etwa 116 Hektar betroffen. Weil im Boden noch alte Munition liegt, kann die Feuerwehr nicht direkt eingreifen. Sie hat ein Netz von Schutzstreifen aus Sand angelegt. Dort sollen die Flammen dann von alleine ausgehen. Auf einem Kreuzfahrtschiff im Atlantischen Ozean hat es nach einem Infektionsausbruch 3 Tote gegeben. Nach Angaben der Weltgesundheitsorganisation wurde einer der 3 Verstorbenen positiv auf das Hantavirus getestet. Demnach gibt es 6 weitere Erkrankte. Ein Patient befinde sich auf der Intensivstation eines Krankenhauses in Südafrika. Alle waren an Bord der MV Hondius, die von Argentinien nach Kap Verde unterwegs war. Hantaviren werden vor allem durch Nagetiere übertragen. Das Wetter in Deutschland. Im Norden und Nordwesten Schauer oder Gewitter, sonst trocken bei 14 bis 7 Grad. Tagsüber gebietsweise Schauer, teilweise Gewitter. Im Südosten und zwischen Nord- und Ostsee trocken bei bis zu 13 Grad auf den Nordseeinseln und 28 Grad in Niederbayern. Am Dienstag Schauer oder Gewitter, im Norden freundlich, 12 bis 25 Grad und am Mittwoch Regen. Im Süden Gewitter, im Norden freundlicher, 10 bis 21 Grad. Das waren die Nachrichten.
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4: Im Moment nur mit dieser Meldung. Die B469 Stockstadt Richtung Wörth am Main ist zwischen Aschaffenburg, Groß-Ostheim Mitte und Niedernberg, Groß-Ostheim Süd, Sulzbach, Leidersbach nach einem Unfall gesperrt.
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4: Mit Klaas Christoffersen. Podcast-Zeit in der ARD-Infonacht und da geht es jetzt um grünen Wasserstoff, also Wasserstoff, der mit Hilfe von erneuerbaren klimaneutralen Energien hergestellt wird. Wichtig ist das Element in Stahlwerken oder der Chemieindustrie, Branchen, die momentan noch relativ viel CO2 ausstoßen. Doch viele Wasserstoffprojekte liegen auf Eis. Der Grund: es ist noch zu teuer, zu ineffizient. Im beschaulichen Bad Lauchstädt im Süden Sachsen-Anhalts wird aber gerade an einer der größten Elektrolyseure gearbeitet, der in großen Mengen grünen Wasserstoff produzieren soll. Wie genau funktioniert das vor Ort? Darüber sprechen Theresa Brenner und Ralf Geißler im Podcast ARD Klima Update.
5: Du bist ja seit vielen Jahren Wirtschaftsreporter und bist in den vergangenen Jahren aber auch mehr und mehr zum Energieexperten geworden. Das liegt unter anderem an dem Langzeitprojekt Tschüss Kohle, Hallo Zukunft, bei dem ihr den Braunkohleausstieg hier im Mitteldeutschen Revier sehr ausführlich, engmaschig begleitet. Erklär mal bitte kurz, was das für ein großes, umfassendes Projekt ist.
6: Also das Projekt Tschüss Kohle, Hallo Zukunft. Wir haben uns, als die Bundesregierung den Kohleausstieg beschlossen hat, gefragt, was macht das eigentlich mit einer Region, die über Jahrzehnte von der Kohle gelebt hat? Und wir haben uns dann entschieden, dieses mitteldeutsche Braunkohlerevier über einen längeren Zeitraum journalistisch immer wieder zu begleiten, zu gucken, was wird aus den Dörfern, die eigentlich noch weggebaggert werden sollten, jetzt aber bleiben können? Was wird aus den Kohlearbeitern, die mit der Kohle ihr Geld verdient haben? Aber auch, wo kommt eigentlich dann in Zukunft die Energie her? Bisher waren das ja Energieregionen, die haben Deutschland mit Strom versorgt, unter anderem. Machen die das auch in Zukunft dann eben nur mit erneuerbaren Energien? Das ist das Projekt und wir machen das jetzt das fünfte Jahr, fahren also immer wieder hin, treffen immer wieder die gleichen Leute und schauen uns an, wie der Kohleausstieg eine Region verändert.
5: Und wenn du sagst, welche Energie spielt da künftig eine Rolle, das könnte ja auch Wasser.
4: Hier muss ich kurz dazwischen gehen mit dem Verkehrsservice in der ARD-Infonacht. Achtung, Falschfahrer. Auf der A66 zwischen Frankfurt am Main, Mickelallee und Nordwestkreuz Frankfurt kommt Ihnen ein Falschfahrer entgegen. Fahren Sie äußerst rechts und überholen Sie nicht. Auf der A66 zwischen Frankfurt am Main, Mickelallee und Nordwestkreuz Frankfurt ist ein Falschfahrer unterwegs. Bitte Vorsicht in beiden Richtungen. Und weiter geht's mit dem ARD-Klima-Update, wo es um grünen Wasserstoff geht.
6: Grüner Wasserstoff ist Wasserstoff, der ganz natürlich vorkommt, den man einfach als Wasserstoff aus dem Boden holt. Das macht man bisher aber eigentlich kaum. Was man aber tut, ist, man stellt Wasserstoff aus Erdgas her. Das ist der sogenannte graue Wasserstoff. Man kann dann diesen grauen Wasserstoff so herstellen, dass man das CO2, was dabei entsteht, auffängt. Da spricht man von blauem Wasserstoff, aber da, wo wir eigentlich hinwollen, das ist der grüne Wasserstoff, hergestellt per Elektrolyse, also sprich eigentlich aus Ökostrom und Wasser. Man macht nichts anderes, als mit Strom dieses Wasser aufspalten in seine ursprünglichen Bestandteile, nämlich in Wasserstoff und Sauerstoff.
5: Also der grüne ist sozusagen der ideale Wasserstoff, wenn man CO2-neutral Energie produzieren will.
6: Wenn man das mit Ökostrom macht. Man könnte natürlich theoretisch auch anderen Strom nehmen, dann ist es kein grüner Wasserstoff.
5: Okay, da kommen wir auch noch mal ein bisschen genauer drauf am Ende, was da noch für Hürden vielleicht im Weg liegen, auch vielleicht bürokratische Hürden. Es wird jetzt von einigen Leuten viel Hoffnung in diesen grünen Wasserstoff gesetzt. Warum denn eigentlich? Wofür soll der dann perspektivisch genutzt werden?
6: Also es gab eine Zeit lang einen richtigen Wasserstoff-Hype vor einigen Jahren, weil man dachte, das ist der Schlüssel zum Gelingen der Energiewende. Wir haben ja das Problem, dass wenn wir Ökostrom erzeugen wollen, wir den nur bekommen momentan, wenn die Sonne scheint oder der Wind weht oder wenn Biomasse zur Verfügung steht. Und die Idee war, wir haben ja oft Phasen, wo wir viel zu viel Ökostrom im Netz haben, wenn die Sonne sehr intensiv scheint, wenn sehr viel Wind weht, dass man gesagt hat, ah wunderbar, dann nehmen wir diesen Strom und stellen per Elektrolyse diesen grünen Wasserstoff her. Und wenn wir Wind und Sonne nicht haben und dann Strom brauchen, dann nehmen wir einfach diesen grünen Wasserstoff und verbrennen den in Gaskraftwerken und machen dann daraus Strom. Das würde am Ende dazu führen, dass wir tatsächlich ein komplett klimaneutrales Stromsystem haben, weil wir immer grünen Strom erzeugen können. Entweder direkt aus Wind und Sonne oder eben aus dem grünen Wasserstoff. Soweit die Theorie.
5: Klingt jetzt nach einem großen Aber.
6: Genau, soweit die Theorie. In der Praxis gibt es mehrere Probleme. Das erste Problem ist, das braucht extrem viel Strom. Also das kostet momentan zumindest noch richtig, richtig viel Geld. Und das zweite Problem ist, man dachte so, ja, die Elektrolyseure, die lässt man dann eben immer dann laufen, wenn wir zu viel Strom haben. Jetzt sagen aber die deutschen Maschinenbauer, das geht zwar, aber eigentlich sind diese Maschinen, diese Elektrolyseure so ausgelegt, dass die idealerweise durchlaufen. Also die sind eigentlich, das, was man bisher Standtechnik hat, ist nicht dafür gedacht, dass man das ständig hoch und runter fährt. Kann man machen, wird aber dadurch nicht besser.
5: Und aber ungeachtet dieser Probleme oder Herausforderungen gibt es ja zumindest Projekte, die sich damit sehr konkret befassen. Und ein Ort, wo künftig die Produktion von grünem Wasserstoff im besten Fall anlaufen wird, ist das kleine, beschauliche Bad Lauchstädt im Süden Sachsen-Anhalts. Die haben ein ziemlich großes Projekt und da warst du eben auch für Tschüss Kohle, Hallo Zukunft jetzt schon mehrfach. Da steht ein gigantischer oder entsteht ein gigantischer Elektrolyseur. Was hat es da in Bad Lauchstädt mit diesem Elektrolyseur auf sich?
6: Ja, wir begleiten schon länger Cornelia Müller-Pagel, das ist die Projektleiterin des Energieparks Bad Lauchstädt. Und der Energiepark Bad Lauchstädt, das ist im Grunde genommen eine große Anlage auf dem Acker, würde ich jetzt sagen. Da stehen ganz viele Windräder herum und diese Windräder sollen eben Strom machen für einen großen Elektrolyseur, der dann dort grünen Wasserstoff erzeugen soll. Und Bad Lauchstädt ist bereits angeschlossen an das Wasserstoffkernnetz. Das gibt's da schon. Da gibt's eine Verbindung zum Chemiepark Leuna und über diese Verbindung Verbindung soll dann der grüne Wasserstoff in diesen Chemiepark fließen. Und es gilt so als das große Pilotprojekt. Und Cornelia Müller-Pagel ist eben eine dieser Personen, die wir über mehrere Jahre begleiten. Mhm. Eine ganz spannende Frau, weil eigentlich Juristin, also die hat eigentlich ursprünglich gar nichts mit grünem Wasserstoff zu tun gehabt. Wir können mal kurz reinhören. Ich habe sie bei Beginn des Podcasts nämlich mal gefragt, warum macht sie das eigentlich, dieses Projekt?
7: Was bedeutet Energiewende für Sie persönlich?
8: Ganz persönliche Antwort, also wenn Sie mich ganz persönlich als Mensch fragen, habe ich 3 Kinder und will mir tatsächlich nicht den Vorwurf mal machen lassen, warum hast du nicht, ne? Warum hast du nichts gemacht? Und da bin ich ziemlich happy und sehr stolz, dass ich sagen kann, ich habe was gemacht, ich habe an der Energiewende mitgebaut.
6: Ja, und das macht sie immer noch. Also Cornelia Müller-Pagel, wirklich eine ganz tolle Frau. Ich würde sagen, es gibt in Ostdeutschland niemanden, der sich so gut mit grünem Wasserstoff auskennt wie sie. Und die hat sich das aber alles draufgesattelt, so in den letzten Jahren, weil, wie gesagt, sie ist eigentlich Juristin.
5: Und kannst du das Projekt trotzdem noch ein bisschen genauer beschreiben? Du hast ja schon gesagt, die ist da irgendwo auf dem Feld sozusagen, diese Anlage. Aber wie sieht es da konkret aus und wie ist die Akzeptanz vor Ort? Wie muss man sich dieses große Projekt da vorstellen?
6: Beginnen wir mal mit der Akzeptanz. Das ist eine Chemieregion, ja, Sachsen-Anhalt, Sachsen, so die Ecke. Da wird schon seit jeher Chemie gemacht. Das heißt, mit grüner Wasserstoffproduktion haben die Leute dort eigentlich keine Probleme. Also die Akzeptanz, würde ich sagen, ist da. Außer, wo es tatsächlich Widerstände gegeben hat, war bei dem Bau der zahlreichen Windräder, die zusätzlich nötig waren, um den Elektrolyseur betreiben zu können. Aber ansonsten sind die da eigentlich alle ganz fein damit. Zumal man sagen muss, das heißt zwar Energiepark Bad Lauchstädt, aber das ist 6 Kilometer von der Stadt weg. Also wenn man da steht, da ist nichts. Ja. Also Rübenacker und Windräder. Und da steht eben mitten in der Landschaft dann diese Elektrolyseanlage. Und ich habe sie damals auch gefragt, warum denn nun gerade hier. Es hat nämlich noch andere Gründe. Mhm. Nicht nur, dass das weit weg ist von der Bevölkerung, sondern es gibt schon Gründe, warum man das gerade dort baut. Und das hat mit den geologischen Besonderheiten zu tun. Da gibt es nämlich Untergrundspeicher.
8: Wir haben hier eine hervorragende geologische Infrastruktur, um Kavernen zu bauen. Das sieht man daran, dass wir hier schon ein großes Erdgas-Kavernenfeld haben, was man dann auch umnutzen kann bzw. erweitern kann um Wasserstoffkavernen. Wir haben es getan. Wir haben eine Kaverne bereits unter Sohle, die für Wasserstoff parat ist. Wir haben weiterhin hier ein sehr, sehr großes Potenzial für erneuerbare Energien. Das sehen Sie hier auch mit den vielen Windrädern, die sich schon drehen. Also, dass wir hier Zugriff auf entsprechende erneuerbaren Strom haben, den wir ja brauchen, um den grünen Wasserstoff zu produzieren.
6: Also sprich, allein aufgrund der Lage eignete sich das sehr. Das muss man vielleicht nochmal kurz erklären, weil nicht alle wissen, was sind Kavernen. Also das sind große Hohlräume im Boden aus letztlich Salzgestein. Und die werden bisher genutzt, um dort Erdgas zu speichern, zum Beispiel für den Winter, unsere Wintervorräte. Und die Idee ist eben langfristig, diese Erdgasspeicher im Untergrund umzuwidmen für Wasserstoffspeicherung.
5: Das klingt nach idealen Ausgangsbedingungen, aber trotzdem wird ja noch kein grüner Wasserstoff dort in großem Umfang produziert, richtig?
6: Das ist richtig. Hm. Eigentlich sollte das anders sein. Hm. Man wollte schon vergangenes Jahr damit anfangen. Aber es ist wie so oft bei so Energiewendeprojekten, es hat dann eben doch länger gedauert. Das hat verschiedene Gründe. Ich könnte noch mal kurz abspielen, gerne, was sie selber dazu sagt. Dann hören wir uns einfach an, warum hat es denn jetzt eigentlich länger gedauert?
8: Was uns zum Beispiel sehr, sehr viel Zeit gekostet hat, ist die Veränderung des Montageablaufs. Wir sind davon ausgegangen, dass wir parallel alle 3 Module montieren können. Dann stellte sich raus, dass das aufgrund der Reinheitsanforderungen nicht geht. Und das alleine hat über 12 Wochen Verzögerung in den Zeitplan reingebracht.
6: Also klingt jetzt erstmal irgendwie sehr technisch. Mhm. Vielleicht erkläre ich es nochmal ein bisschen. Also das ist ein großer Elektrolyseur, der besteht aus einzelnen Teilen. Man hat erst gedacht, okay, 3 Bausteine, die schiebt man alle gleichzeitig da rein. Dann hat man festgestellt, wenn da was schief geht, ist vielleicht nicht so gut. Wir fangen mal mit einem an. Wenn das funktioniert, dann nehmen wir den 2. Und wenn das funktioniert, nehmen wir den 3. Teil der Elektrolyse. Und deswegen hat es jetzt eben länger gedauert. Und hinzu kommt eben, das ist alles noch so, das ist nicht wie eine Autofabrik, das ist wie Manufaktur. Also so ein Elektrolyseur, das ist wie so ein Prototyp, der dahingestellt wird. Und da passiert mal irgendwas Unvorhergesehenes und dann dauert es eben wieder länger. Und deswegen hat sich das verzögert.
5: Und legt man sich denn vor Ort fest, wann dann der Betrieb aufgenommen werden kann?
6: Also hoffentlich dieses Jahr.
5: Okay, immerhin. Und wenn es denn dann soweit ist, wer wird denn dann diesen ersten grünen Wasserstoff aus Bad Lauchstädt nutzen? Ist der dann für die Privathaushalte oder ist der für die Wirtschaft oder wer profitiert dann davon?
6: Also wenn man so einen großen Elektrolyseur baut, klar, braucht man am Ende jemanden, der den grünen Wasserstoff kauft. Jetzt haben alle vielleicht schon mal gehört, oh, der ist irgendwie teuer, grüner Wasserstoff. Können wir auch noch mal kurz reinhören, weil auch darüber habe ich mit Cornelia Müller-Pagel in einer unserer Folgen gesprochen. Was kostet das denn eigentlich?
7: Wie teuer ist denn der Wasserstoff dann, den Sie hier machen, im Vergleich zu, ich sag mal, herkömmlichen Wasserstoff, den man ja momentan aus Erdgas gewinnt?
8: Ja, also es hängt natürlich maßgeblich am Erdgaspreis, wie viel teurer wir sind. Aber wenn man mal von den Durchschnittspreisen in der Vergangenheit ausgeht, dann kann man schon so sagen, mindestens Faktor 3 bis 4, 5, es variiert so ein bisschen, ja. Also es ist schon deutlich teurer. Was auch eine Herausforderung
7: aber wer
8: ist für
7: kauft
8: die Kunden.
7: Es dann? Also Sie haben ja jetzt jemanden, der es kauft, aber da, vielleicht macht er das ja nur, weil er nett ist oder weil er grün werden will.
8: Also weil nett ist, macht das hier keiner. Also wir machen das Projekt auch nicht aus purem Altruismus. Wir wollen mit diesem Projekt heute und auch in Zukunft Geld verdienen. Und zwar alle Projektpartner, wie wir hier versammelt sind.
6: Ja, da gehe ich mal kurz rein. Mhm. Also die Frage, wer kauft das, wenn das 3 bis 5 Mal so viel kostet? Das ist ein Unternehmen im Chemiepark Leuna, konkret die Totalraffinerie, die diesen Wasserstoff auch kauft. Warum kaufen die Wasserstoff, der 3-mal so teuer ist wie herkömmlicher aus Erdgas? Kann man erklären. Es gibt politische Vorgaben, das sind die sogenannten THG-Quoten. Also die Raffinerien sind angehalten, bei der Herstellung zum Beispiel von Kraftstoffen möglichst wenig CO2 auszustoßen. Mhm. Das ist auch der Grund zum Beispiel, warum wir an den Tankstellen E10 haben. Ja, da wird also 10% Biokraftstoff beigemischt. Mhm. Und so ähnliche Quoten gibt es auch für die Beimischung für grünen Wasserstoff. Mhm. Ist auch gerade wieder in der politischen Diskussion. Aber letztlich, ganz vereinfacht gesagt, ist es so, dass die Raffinerie diesen grünen Wasserstoff nimmt, ihn in ihren Produktionsprozess mit verarbeitet, deswegen am Ende sich auf dem Papier abzeichnen lassen kann. Wir haben in der Produktion und dann auch die Autos beim Fahren, wenn die unseren Kraftstoff verbrennen, weniger CO2 ausgestoßen und deswegen sparen die dann das Geld für die CO2-Zertifikate ein. Also es ist ein politisch regulierter Markt letztlich, weil sonst würde diesen grünen Wasserstoff natürlich niemand kaufen.
5: Also das bedeutet, die müssen ja auch explizit grünen Wasserstoff nehmen und können nicht den grauen zum Beispiel nutzen, weil da entsteht ja dann trotzdem CO2, was dann zwar verpresst wird oder weiterverarbeitet wird oder wie auch immer, aber er ist eben nur grün, wenn es Ökostrom ist. Und deswegen müssen sie zwingend grünen Wasserstoff nutzen, um dieses Label zu bekommen.
6: Genau, also die Raffinerien sind momentan eigentlich auch die große Hoffnung der Erbauer von solchen Elektrolyseanlagen, weil die Raffinerien sozusagen mit dem Einsatz von dem grünen Wasserstoff die Möglichkeit haben, ihre Produktion, also insbesondere auch die Kraftstoffproduktion für die Tankstellen, irgendwie grüner zu kriegen. Mhm. Und deswegen ist das für die interessant. Und wie interessant das ist, das hängt eben dann wiederum von den politischen Entscheidungen ab. Mhm. Also sprich, wenn der Staat sagt, wir brauchen eine höhere Quote, also es heißt THG-Quote, Treibhausgasquote. Ja. Wenn der Staat sagt, wir brauchen da eine höhere Quote, dann müssen die natürlich auch irgendwie noch grüner werden und dann müssten sie auch mehr von diesem grünen Wasserstoff kaufen.
5: Das heißt aber, es gibt ein Risiko, denn wenn sich die politische Situation dahingehend verändert, dass man die Klimaschutzmaßnahmen weiter zurückschrauben würde, dann gäbe es auch keinen Anreiz mehr, in die grüne Wasserstoffproduktion zu investieren, weil man den dann eigentlich nicht braucht, sondern man braucht ihn nur, um diese Vorgaben zu erfüllen. Sprich, wenn es die Vorgaben nicht mehr gibt oder sie gelockert würden, braucht man auch den grünen Wasserstoff nicht mehr.
6: Das ist vollkommen korrekt. Also momentan hängt letztlich der Erfolg dieser Elektrolyseanlagen ein bisschen davon ab, dass die Politik die Rahmenbedingungen so setzt, dass es sich für die Produzenten auch lohnt. Wobei die Hersteller, wie zum Beispiel auch Frau Cornelia Müller-Pagel, immer sagen, einerseits brauchen wir Regularien, andererseits gibt es Regularien, die machen uns das Leben total schwer als Hersteller und die müssten weg. Also technisch funktioniert das. Ne? Mhm. Also auf dem Papier ist das auch mit dem Verbrennen des grünen Wasserstoffs zumindest anteilig erstmal in entsprechend ausgerüsteten Gaskraftwerken möglich. Aber es ist eben wirklich der Preis. Ne? Wir sind eben bei einem Preis, der so hoch ist, dass jeder, der sich ein bisschen damit länger befasst hat, sagt, das macht keinen Sinn, das in großen Kraftwerken zu verbrennen. Stellt sich die Frage, warum stellen wir jetzt trotzdem grünen Wasserstoff her? Mhm. Also die Antwort ist, glaube ich, weil wir natürlich auf lange Sicht eben doch dahin kommen wollen und auch müssen. Also wie sollen wir sonst klimaneutral werden? Mhm. Beziehungsweise irgendwann, das ist jetzt zwar nicht schnell, aber irgendwann ist dieses Erdgas, was wir momentan nutzen für die Wasserstoffproduktion oder das wir nutzen, um die Wohnungen warm zu machen, das ist ja irgendwann auch alle. Ja. Das erleben wir beide wahrscheinlich nicht mehr, aber trotzdem, der Tag wird kommen. Ja? Und spätestens dann wird es eben dann doch entsprechende Lösungen geben müssen. Bis dahin macht es aus meiner Sicht trotzdem Sinn, auch ein bisschen Wasserstoff Wasserstoffproduktion in Deutschland zu haben, das eben einzusetzen, zum Beispiel in der chemischen Industrie, um vielleicht auch eine grünere Chemie zu bekommen oder um es eben einzusetzen in den Raffinerien, um eben die Kraftstoffproduktion ökologischer machen zu können. Also es macht schon Sinn, aber es muss eben politisch begleitet werden, weil wenn man jetzt rein auf die Kosten schaut, also dann macht das von sich aus, glaube ich, kein Unternehmen, das sagt, hurra, ich kaufe jetzt den Wasserstoff zum vierfachen Preis.
5: Dankeschön, Ralf, für deine Information. Das war sehr interessant, auch dieses Langzeitprojekt mal ein bisschen näher kennenzulernen. Wer also mehr erfahren möchte über den Kohleausstieg im Mitteldeutschen Revier, dem empfehle ich sehr den Podcast Tschüss Kohle, Hallo Zukunft. Seit 5 Jahren gibt es das schon, 5 Staffeln gibt es. Und vielen Dank, Ralf.
6: Sehr gerne, Theresa.
5: Soweit der Blick in die Praxis vor Ort. Schauen wir uns jetzt etwas genauer den Theorieteil an. Und das kann ich tun mit Professorin Claudia Kempfert, Abteilungsleiterin am Deutschen Institut für Wirtschaftsforschung in Berlin. Hallo, Frau Kempfert.
9: Hallo, ich grüße Sie.
5: Schließen Sie sich der These meines Kollegen an, der ja im Grunde sagt, grüner Wasserstoff wird kurzfristig keine entscheidende Rolle spielen bei klimaneutraler Energieversorgung, aber man muss trotzdem am Ball bleiben?
9: Ja, also ich würde mich da anschließen. Es ist auch im Kern richtig, aber ich würde noch unterscheiden zwischen kurzfristig und mittelfristig, aber auch dann langfristig. Weil kurzfristig, das stimmt, also in den nächsten Jahren, da wird grüner Wasserstoff eher keine entscheidende Rolle für die breite Energieversorgung spielen. Dafür ist er noch leider zu knapp, auch zu teuer. Die Elektrolysekapazitäten sind da doch gering und auch die Leitungen, Speicher und wasserstofffähige Kraftwerke, das fehlt ja alles noch weitestgehend. Also wer heute so tut, das könnte jetzt Wasserstoff so kurzfristig Heizungen, Pkw oder auch fossile Kraftwerke ersetzen, der weckt da falsche Erwartungen. Aber mittelfristig wird grüner Wasserstoff dort wichtiger, wo man keine direkte Elektrifizierung machen kann. Also in der Chemieindustrie bei Stahl und so weiter, Hochtemperaturprozessen oder auch in Raffinerien. Und da ist ja auch Leuna ein gutes Beispiel. Also grüner Wasserstoff kann dort ja auch den fossilen Wasserstoff gerade in industriellen Prozessen ersetzen. Mhm. Das sieht man ja gerade bei der in der Chemie oder auch bei den Raffinerieprozessen. Und das finde ich einen sinnvollen Einsatz. Und so, aber langfristig spielt Wasserstoff dann als Speicher und Reserve im Energiesystem dann doch eine wichtigere Rolle. Und da ist ja auch die nationale Wasserstoffstrategie ganz eindeutig. Die wollen das ja auch ausbauen. Also ja, ich wäre dabei, Wasserstoff kurzfristig eher keine tragende Rolle, dafür noch zu knapp und zu teuer und die Infrastruktur fehlt, aber mittelfristig durchaus eine wichtige Rolle, vor allen Dingen auch als Speicher.
5: Dann lassen Sie uns mal noch ein bisschen genauer auf die Kriterien schauen. Wir hatten es besprochen, dass da teilweise hohe bürokratische Hürden vorliegen. Es gibt Kriterien von der Europäischen Union aus dem Jahr 2023, in denen festgelegt wird, ab wann grüner Wasserstoff auch wirklich grün ist. Kurz gesagt kann man ja sagen, der Strom dafür muss aus erneuerbaren Energie stammen. Aber der Teufel steckt ja im Detail. Es gibt ja deutlich strengere Kriterien. Können Sie das nochmal überblicksartig erläutern? Ab wann ist grüner Wasserstoff laut EU-Kriterium auch wirklich grün?
9: Also grün ist Wasserstoff nur dann, wenn er tatsächlich mit zusätzlichem erneuerbaren Strom hergestellt wird. Das reicht also nicht, irgendwo ein grünes Zertifikat zu kaufen und gleichzeitig den Elektrolyseur mit fossilem Strom aus dem Netz dann laufen zu lassen. Das geht nicht. Also dafür hat die EU 3 zentrale Kriterien festgelegt. Das ist erstens die Zusätzlichkeit. Der Strom soll aus neuen erneuerbaren Anlagen kommen, damit die Wasserstoffproduktion nicht bestehenden Ökostrom auch aus anderen Verbrauchern dann von anderen Verbrauchern wegnimmt. Und zweitens die zeitliche Korrelation. Da geht es darum, dass Wasserstoff soll dann produziert werden, wenn erneuerbarer Strom auch tatsächlich erzeugt wird. Und drittens ist die räumliche Korrelation. Das heißt, die Stromerzeugung und die Elektrolyse müssen netzseitig sinnvoll zusammenpassen. Also etwa, wenn man in so einer derselben oder auch in so einem verbundenen, so einer Strompreiszone zusammen ist. Und die Treibhausgasemissionen müssen runter oder die Treibhausgase müssen runter. Da muss es deutliche Einsparungen geben. Die EU nennt hier mindestens 70% gegenüber fossilen Referenzen.
5: Und das mit dem räumlichen Zusammenhang, können Sie das nochmal erklären? Also bedeutet das, der Elektrolyseur muss tatsächlich in räumlicher Nähe zu der Stromquelle liegen?
9: Genau, also die Stromerzeugung und die Elektrolyse müssen netzseitig sinnvoll zusammenpassen. Also das kann eine verbotene Strompreiszone sein, das kann räumlich zusammenliegen, aber es darf nicht weit auseinanderliegen. Der Sinn dahinter ist der, dass man nicht einfach irgendwoher Strom dazu kauft, sondern es muss wirklich eine Anlage sein, die netzdienlich zusammenpasst. Das ist so ein bisschen der Hintergrund da.
5: Aber das klingt schon ja auch etwas kompliziert. Macht man sich damit das Leben nicht unnötig schwer? Also wäre es nicht auch sinnvoll, diese Kriterien etwas aufzuweichen zugunsten der Wasserstoffproduktion? Oder muss man die in Kauf nehmen und damit auch möglicherweise höhere Kosten in Kauf nehmen, damit es eben ökologisch sinnvoll ist?
9: Na, ich wäre sehr vorsichtig mit einer Aufweichung. Also es machen die strengeren Kriterien Sinn. Sie machen das zunächst teuer, ja, gar keine Frage. Aber sie verhindern, dass wir dann neue Scheinlösungen aufbauen. Also wenn Wasserstoff nur bilanziell grün ist, real aber zu zusätzlichem fossilem Strombedarf führt, dann gewinnen wir klimapolitisch nichts. Also die richtige Antwort ist nicht Kriterien schleifen, sondern die richtige Antwort ist eher erneuerbare Energien schneller ausbauen. Elektrolyseure systemdienlich betreiben, Genehmigungen beschleunigen, dann auch Netze und Speicher stärken, all das, was dazugehört, und Wasserstoff gezielt dort einsetzen, wo er dann auch den größten Nutzen hat. Dann sinken auch tatsächlich die Kosten. Also kurz gesagt, lieber am Anfang sauber und etwas teurer als billig gerechnet und klimapolitisch wirkungslos.
5: Ich möchte trotzdem noch einmal einhaken. Es gibt Zahlen vom Energiewirtschaftlichen Institut der Universität Köln, und die zeigen zum Beispiel, dass diese Wasserstoffproduktion um bis zu 20% teurer ist als ohne diese vorgegebenen Kriterien. Also hat man da nicht dann den ersten Schritt vor dem zweiten gemacht? Die Kriterien stehen schon mal, aber die Produktion kommt ja noch gar nicht hinterher. Und das wiederum demotiviert doch dann die Industrie, sich da reinzuhängen, oder? Weil es jetzt alles so teuer ist durch die Vorgaben.
9: Ja, ist so ein bisschen Henne-Ei-Problem, aber da muss man raus. Und das heißt, hat aber nicht Kriterien schleifen lassen, sondern erneuerbare Energien schneller ausbauen. Dann kann man ja auch die Elektrolyseure dann mit grünem Strom bedienen und grünen Wasserstoff herstellen. Der ist dann zu Anfang etwas teurer, aber wird dann billiger. Sonst hat man ja von Anfang an die falschen Weichen gestellt und ist dann in so einem falschen Fahrwasser drin. Deswegen ist es wichtig, die Kriterien zu Anfang richtig zu setzen, dann auch das Richtige aufzubauen und das so aufzubauen, dass man es auch langfristig nutzen kann. Und dann hat man am Ende auch mehr. Also Wasserstoff ist ja kein Ersatz für die Energiewende, sondern eher so ein Teil davon. Also deswegen ist es wichtig, denke ich, dass man da auch entsprechend heute schneller wird, und zwar insbesondere bei den erneuerbaren Energien, und dann auch die Elektrolyseure klug integrieren und den Wasserstoff dann auch dort einsetzen, wo er wirklich gebraucht wird. Ich bezeichne den grünen Wasserstoff ja immer als Champagner der Energieträger. Es muss ich an der Stelle mal sagen, er ist kostbar, nur etwas für besondere Anlässe. Und so sollte man es auch sehen. Und deswegen ist es zu Anfang etwas teurer. Kriterien müssen stimmen, aber dann hat man auch langfristig die richtigen Weichen gestellt.
4: Das war die Energieökonomin Claudia Kempfert im ARD-Klima-Update. 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
4: Die USA wollen tausende Soldaten aus Deutschland abziehen. Es ist nicht die erste Drohung dieser Art, aber diesmal wurden Zahlen genannt, weit mehr als 5000, so hat es Präsident Trump gesagt. Die Ankündigung der USA für eine Truppenreduzierung kam direkt, nachdem sich Bundeskanzler Merz kritisch über das amerikanische Vorgehen gegen den Iran geäußert hatte. Die Neue Osnabrücker Zeitung sieht da einen Ursache-Wirkungszusammenhang und schreibt in ihrem Kommentar, diese Drohung der Truppenverlegung gehe auf das Kanzlerkonto.
10: Dabei hatte Friedrich Merz sich zu Beginn seiner Amtszeit klug angestellt, um Trumps Gunst zu gewinnen. Schon seit Barack Obama ist klar, dass Amerika sich nach Asien wendet und Europa sicherheitspolitisch mehr Verantwortung übernehmen muss. Viel zu lange hat man sich im bequemen Akkord eingerichtet. Die Russen liefern billiges Gas, die Amerikaner Schutz, und wir erklären der Welt vom hohen Ross, wie es zu laufen hat. Der Ami geht, das Gas ist teuer und Deutschland ist alleine nicht verteidigungsfähig. Ein Kanzler muss das wissen und seine Worte abwägen.
4: Bei der Märkischen Oder-Zeitung aus Frankfurt an der Oder löst die US-Ankündigung auch Kopfschütteln aus, aber über Donald Trump.
10: Donald Trump mochte Friedrich Merz, weil der so gut Englisch sprach und beim Besuch im Weißen Haus auch noch eine schöne Gesichtsfarbe hatte. Er mochte ihn, weil der Kanzler Angela Merkel nicht mag, genau wie er. Jetzt hat Merz den Krieg gegen den Iran kritisiert, weshalb der US-Präsident ihn nicht mehr mag. Trump will deshalb Truppen aus Deutschland abziehen, Mittelstreckenraketen nicht stationieren und Zölle auf deutsche Autos erhöhen. Bäh. So funktioniert Weltpolitik in diesen Tagen. Auf diesem Niveau. Es ist ein Desaster.
4: Die Frankfurter Allgemeine Zeitung sorgt sich vor allem darum, welches Signal ein US-Truppenabzug an Russland aussendet.
10: Die 5000 Soldaten, deren Abzug das Pentagon zunächst angekündigt hat, sehen auf dem Papier nicht nach viel aus. Es kommt auch darauf an, ob sie nur Deutschland verlassen würden oder auch Europa. Schlecht ist außerdem, dass keine US-Mittelstreckenraketen mehr nach Deutschland verlegt werden sollen. Hier hat Europa eine ernste Fähigkeitslücke. Die Bundesregierung kann sich etwas vormachen, vielleicht auch der deutschen Bevölkerung, aber sicher nicht Putin. Der sieht, wie die NATO erodiert.
4: Und zu den Ankündigungen für einen Truppenabzug kam ja auch noch die Androhung für neue Zölle hinzu auf Autos und Lkw aus Europa. Das Handelsblatt aus Düsseldorf nennt diese Drohungen absurd.
10: Der Präsident wirft den Europäern vor, den vereinbarten Handelsdeal nicht umzusetzen. Es war aber Trump selbst, der diesen Deal mit im Nachhinein verhängten Zöllen für null und nichtig erklärt hatte. Es war eine Reaktion auf den obersten Gerichtshof, der einen Teil der ursprünglichen Zölle des Präsidenten für illegal erklärt hatte. Es steht viel auf dem Spiel. Der Clash zwischen Trump und Merz, der einmal so stolz auf seinen guten Draht zum Präsidenten war, ist für Europa von höchster Relevanz und Brisanz.
4: Das waren die Standpunkte, zusammengestellt von Constanze Simidey.

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1: Um 1 Uhr mit Tim Korge. Bundeskanzler Merz hat die SPD zu einem fairen Umgang in der Koalition aufgerufen. In der Union wachse der Unmut über zu große Zugeständnisse, sagte der CDU-Chef am Abend in der ARD. Zugleich bekannte er sich zur weiteren Zusammenarbeit mit der SPD. Der Forderung der Sozialdemokraten, höhere Einkommen stärker zu belasten, erteilte Merz aber eine Absage. Hauptstadtkorrespondent Benjamin Großkopf.
2: Vizekanzler Klingbeil selbst hatte per Zeitungsinterview die SPD-Forderung untermauert, bei der geplanten Reform der Einkommenssteuer nicht nur zu entlasten, sondern auch zu belasten, und zwar zur Gegenfinanzierung. Und wörtlich, Spitzenverdiener mit sechsstelligen Gehältern müssten ihren Beitrag leisten. Eine Steuerreform ist eines der größten Projekte der schwarz-roten Koalition. Klingbeil hat in seiner Funktion als Finanzminister nun angekündigt, in den kommenden Wochen ein Reformkonzept vorzulegen.
1: Der Waldbrand auf dem ehemaligen Truppenübungsplatz bei Jüterbock in Teltow-Fläming wird die Feuerwehr wohl auch die nächsten Tage weiter beschäftigen. Wie der Waldbrandschutzbeauftragte Engel RBB 24 Brandenburg aktuell gesagt hat, ist jetzt eine Fläche von 116 Hektar betroffen.
3: Die südliche und die westliche Flanke, die sind halt noch nicht gesichert. Die sind zwar gegen den Wind, aber auch das Feuer läuft gegen den Wind. Es frisst sich durch das Heidekraut so ein bisschen durch. Also ich rechne damit auch, dass noch über die Nacht die Fläche sich etwas vergrößern wird.
1: Weil im Boden noch alte Munition liegt, kann die Feuerwehr nicht direkt löschen. Die USA wollen Präsident Trump zufolge am Morgen damit beginnen, in der Straße von Hormus festsitzende Schiffe zu befreien. Trump schrieb in seinem sozialen Netzwerk, mehrere unbeteiligte Länder hätten um Hilfe gebeten. Da sie nichts mit dem Iran-Konflikt zu tun hätten, sollten ihre Schiffe befreit werden und die Länder ungehindert ihren Geschäften nachgehen können, so Trump. Sollte die Aktion in irgendeiner Weise gestört werden, müsse dem mit Härte begegnet werden, schrieb er. Die Eisbären Berlin sind wieder deutscher Eishockeymeister. Die Berliner haben heute das Auswärtsspiel in Mannheim 4:1 gewonnen und so in der Finalserie den entscheidenden vierten Sieg geholt. Der 1. FC Union Berlin spielt auch in der kommenden Saison in der Fußball-Bundesliga. Nach dem 1:1 Unentschieden des VfL Wolfsburg beim SC Freiburg am Abend und der 1:2 Niederlage des FC St. Pauli am Nachmittag kann Union nicht mehr auf einen der letzten drei Plätze abrutschen. Außerdem setzte sich Mönchengladbach in Dortmund mit 1:0 durch und in der zweiten Liga hat Hertha BSC in Magdeburg 0:1 verloren. Soweit die Nachrichten. 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Das Wetter: in der Nacht bewölkt, vereinzelt Schauer, die Temperaturen gehen zurück auf bis 11 Grad. Tagsüber Sonne und Wolken im Wechsel, am Nachmittag etwas Regen bis 26 Grad. Die Zeit 1.03 Uhr.
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5: Zunächst mit einer Entwarnung für die A66. Kein Falschfahrer mehr zwischen Frankfurt am Main, Mickelallee und Nordwestkreuz Frankfurt. Die A656 Heidelberg Richtung Mannheim ist zwischen Mannheim-Seckenheim und Kreuz-Mannheim nach einem Unfall gesperrt. Und die B469 Stockstadt Richtung Wörth am Main ist zwischen Aschaffenburg-Großostheim-Mitte und Niedernberg-Großostheim-Süd-Sulzbach-Leidersbach nach einem Unfall gesperrt. Ihnen eine gute und sichere Fahrt.
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5: Von NDR Info aus Hamburg mit Klaas Christoffersen. Hallo. Wir senden hier in der ARD für Sie unabhängige Informationen, damit Sie sich ein Urteil bilden können. Weltweit gesehen ist das nicht unbedingt selbstverständlich. Darauf machen Organisationen wie Reporter ohne Grenzen aufmerksam. Anlass ist der Internationale Tag der Pressefreiheit gestern. Wie hat sich das Arbeitsumfeld von Journalistinnen und Journalisten entwickelt? In den letzten Jahren nicht unbedingt zum Besseren, wie Sabine Rhein berichtet.
6: Medienschaffende werden entführt, angegriffen, getötet. Der Journalismus ist zu einem unsicheren und mitunter gefährlichen Beruf geworden, schreibt UN-Menschenrechtskommissar Volker Türk. Am riskantesten sei die Berichterstattung über bewaffnete Konflikte, etwa über den Gaza-Krieg. Problematische Entwicklungen gibt es aus Sicht von Türk aber nicht nur in Krisenstaaten. Auch das Journalistennetzwerk IPI stellt fest, weltweit stehen unabhängige Medien immer mehr unter Druck, wofür IPI vor allem den globalen Aufstieg autoritärer und illiberaler Regierungen verantwortlich macht. Die Organisation Reporter ohne Grenzen hatte am Donnerstag ihre aktuelle Rangliste der Pressefreiheit veröffentlicht. Deutschland landet dort auf Platz 14 und ist damit im Vergleich zum Vorjahr um 3 Plätze zurückgefallen. Politik und Justiz müssten mehr tun, meint der Deutsche Journalistenverband. Es könne nicht sein, dass die Pressefreiheit zum Schönwettergrundrecht verkommt, so der Bundesvorsitzende Mika Beuster.
5: Soweit der Bericht von Sabine Rhein. Ja, wir haben es gehört, auch für Medienschaffende in Deutschland hat sich die Situation verschlechtert nach der Auswertung der Organisation Reporter ohne Grenzen. Demnach hat sich hier das gesellschaftliche Klima aufgeheizt, die öffentlichen Debatten werden rauer. Journalistinnen und Journalisten stehen unter starkem Druck, gerade wenn sie zum Beispiel über rechtsextreme Milieus berichten oder etwa über den Gaza-Krieg. Meine Kollegin Anna-Lou Beckmann hat darüber mit Gregor Gysi gesprochen. Sie hat den linken Politiker, der Mitglied im Bundestagsausschuss für Kultur und Medien ist, gefragt, wie erlebt er die Veränderungen in Sachen Pressefreiheit?
7: Ja, es gibt aus den USA, aus bestimmten Überlegungen heraus und auch von innen Kämpfe gegen Demokratie und Rechtsstaatlichkeit. Und das hat dann immer Folgen auch für die Pressefreiheit. Einerseits werden Social Medien in bestimmter Richtung bedient. Das ist auch ganz schwer, rechtlich dagegen vorzugehen. Also ich sag mal, das Recht hängt hinterher. Ja, und die Journalistinnen und Journalisten leiden A darunter, dass es immer weniger werden, weil sich bestimmte Medien das nicht mehr leisten können. Das heißt, tiefe Recherchen werden immer schwerer. Und zweitens müssen sie so eine Mischung machen, gedruckte Medien, Social Medien, Fernsehen, Rundfunk. Und die Reaktion auf den Social Medien können wieder gar nicht alle verfolgen. Also das führt dazu, dass der Druck auf die Journalistinnen und Journalisten auch ganz schön gewachsen ist.
8: Was wird denn an Sie im Ausschuss in Sachen Druck auf Journalisten und Journalistinnen herangetragen und wie oft beschäftigt Sie das Thema?
7: Also indirekt beschäftigt es uns des Öfteren, direkt kaum. Also wir haben natürlich über Antisemitismus in Kunst und Kultur gesprochen. Wir haben auch schon darüber gesprochen, wie man anders mit Social Medien umgehen kann, welche rechtlichen Wege gefunden werden, damit man zumindest eine Einrichtung hat, wo du innerhalb weniger Minuten erfährst, ob eine Nachricht eine Fake News ist, also eine falsche Nachricht ist oder ob sie stimmt. Es gibt lauter solche Sachen. Ich kann Ihnen das belegen. Ich mache angeblich Reklame für Kriegswaffen. Habe ich natürlich noch nie gemacht. Eine Frau hat mir geschrieben, dass ihre Mutter auf eine Werbung von mir für eine Plattform hereingefallen ist und über 5.000 Euro verloren hat durch Betrug. Ich habe natürlich nie Werbung dafür gemacht. Dann können Sie sich ein Gespräch ansehen von Frau Weidel, Frau Maischberger und mir. Das hat nie stattgefunden. Also mit anderen Worten, wir hinken da hinterher und damit beschäftigen wir uns schon.
8: Sie haben jetzt schon einige Punkte angesprochen, aber wo sehen Sie die größten Gefahren für die Pressefreiheit in Deutschland?
7: Durch den gewollten Abbau von Demokratie und Rechtsstaatlichkeit. Also Sie müssen von vornherein ausgehen. Die Eliten, die hinter Trump stehen, befürchten, dass China Weltwirtschaftsmacht Nummer 1 wird. Das wird auch irgendwann passieren, deshalb lehnen sie sich so auf. Aber ihre zweite Überlegung ist, China ist schneller und effizienter, weil es über eine autoritäre Struktur verfügt. Und deshalb wollen sie eine autoritäre Struktur bei sich einführen. Sie kämpfen ja mit allen Mitteln, beschimpfen die Gerichte, was das Zeug hält. Rechtsstaatlichkeit wollen sie auch abbauen, denn Trump wurde in seiner ersten Legislaturperiode von den Gerichten und von der Mehrheit der Demokraten im Kongress belästigt. Xi wurde weder vom Parlament noch von Gerichten belästigt. Und da wollen sie hin. So, und da sie Druck machen, bei uns die AfD unterstützen, die ja ähnliche Wege gehen will, findet dazwischen eine große Verunsicherung statt. Und die, die Demokratie und Rechtsstaat verteidigen wollen, sind nicht in der Lage, sich zu organisieren. Das ist die eigentliche Tragik. Und darunter leiden auch die Medien. Was sollen sie nun machen? Die können die AfD nicht ausklammern. Aber ich verstehe dann auch wieder die Journalistinnen und Journalisten, die auf so viel Hochzeiten tanzen müssen. So, und unser Ausschuss tagt ja immer öffentlich. Und wir müssen uns jetzt ernsthaft Gedanken machen, wie wir wieder die Unabhängigkeit von Journalistinnen und Journalisten gewährleisten können. Wissen Sie, da geht es um Rechtsfragen auch, frei beschäftigt, nicht frei beschäftigt, Kündigungsschutz, keinen Kündigungsschutz. Wie eigenständig darf eine Journalistin oder ein Journalist agieren? Alles ganz komplizierte Fragen. Und ich weiß, wenn man anfängt, Gesetze zu fummeln, dann gibt es immer wieder Widersprüche, wenn man das nicht so lange hinkriegt. Nur dafür sind wir gewählt. Das ist unsere Aufgabe, das ist unsere Arbeit. Also müssen wir sie auch erledigen.
8: Was muss ich tun, um die Presse freier zu machen, die Attacken zu reduzieren? Und vor allem, wer ist verantwortlich?
7: Ja, also da müssen wir mal eine Konferenz mit allen Intendanten haben, etc., zum Beispiel beim Rundfunk, beim Fernsehen, mit vielen Chefredakteuren und sich überlegen, wie wir die Medien so gestalten können, dass sie wirklich unabhängig und frei sind, welche Hemmnisse es gibt. Das können die ja mal offen sagen. Dann machen wir eben mal eine Sitzung aller etablierten Parteien, von meinetwegen kann auch die AfD da rumsitzen, ist mir das auch wurscht, und diskutieren darüber, was wir verändern müssen, um das zu erreichen. Und dabei müssen wir immer die Social Medien mit im Kopf haben. Und im Kopf haben, brauchen wir eine Behörde, wo man ganz schnell erfährt, eine Nachricht ist wahr oder falsch. Und wie gestalten wir das Recht, damit man sich schneller gegen falsche Meldungen wehren kann. Es gab so eingespielt, wissen Sie, zwischen Zeitung, Rundfunk, Fernsehen, mit Gegendarstellung, Unterlassung, Widerruf. Das funktioniert bei den Social Medien alles so nicht. Also müssen wir neue rechtliche Wege diskutieren und finden und dann auch endlich in Kraft setzen.
5: Sagt der Politiker der Linken Gregor Gysi, Mitglied im Bundestagsausschuss für Kultur und Medien. Und er sprach auch schon über die USA. Und da werfen wir jetzt einen Blick auf dieses Land. Dort haben Angriffe auf Medien und Journalistinnen und Journalisten mittlerweile System, heißt es von Reporter ohne Grenzen. Die Trump-Administration geht gegen unabhängige Medien und kritische Berichterstattung vor, etwa durch Gerichtsklagen, dadurch, dass sie staatliche Gelder kürzen oder Druck durch die Medienaufsichtsbehörde ausüben. Washington-Korrespondentin Anne Schneider über das Verhältnis von Trump zu den Medien.
9: US-Präsident Donald Trump verbindet eine Art Hassliebe mit den Medien. True Social Posts mitten in der Nacht, spontane Statements und Anrufe bei seinem Lieblingsfernsehsender Fox News. Trump tut fast alles, damit jeden Tag über ihn berichtet wird. Doch sein Lieblingsschimpfwort für die Medien ist Fake News, also Lügenpresse.
10: Fake News. Look at all the fake news back there.
11: It turned out it was done by fake news.
9: Besonders heftig wird es, wenn dem Präsidenten eine Frage nicht passt.
12: That's a nasty question.
13: Are you stupid?
14: Das ist eine gemeine Frage. Sind Sie dumm? Ein furchtbarer Reporter.
9: Auffallend häufig im Fokus Journalistinnen. Sie verunglimpft er oft mit Begriffen wie ekelhaft, hässlich, Schweinchen oder Versager, sogar vor laufender Kamera.
14: Sie sind ein furchtbarer Mensch und eine schlechte Journalistin. Ruhe, Schweinchen. Sie sind die schlimmste Journalistin.
9: Eine seiner Zielscheiben, Star-Reporterin Caitlin Collins von CNN. Sie beleidigt er nicht nur bei Pressekonferenzen, er nennt sie auch in Posts auf seinem Netzwerk True Social dumm und gemein. Die Pressefreiheit ist in den USA eigentlich durch den ersten Verfassungszusatz geschützt, auch und gerade, wenn es für die Mächtigen unbequem wird. Doch Trumps Angriffe haben Folgen.
15: Well, it's

0: USA gefährlich. Bei einer Demonstration in Los Angeles wird diese Reporterin aus Australien vor laufender Kamera mit Gummimunition von Ordnungskräften angeschossen. Obwohl gut zu sehen ist, dass sie nicht selbst demonstriert, sondern auf dem Sender ist. Auch sonst gibt es immer mehr Übergriffe.
1: You know, the Washington Post-Reporter Hannah Nathanson had her house searched.
2: Das Haus der Reporterin Hannah Nathanson wurde durchsucht, ihr Laptop und ihr Handy beschlagnahmt. In 30 Jahren Presserecht habe ich so etwas noch nie erlebt.
0: Gleichzeitig rollt eine Klagewelle gegen große Medienhäuser. Die lassen sich teilweise auf Vergleiche ein, obwohl die Rechtslage eher schwach ist.
2: Er nutzte Klagen angeblich zur Klarstellung. Kritiker sehen darin Einschüchterung.
0: Wo er kann, dreht Trump unliebsamen Medien den Geldhahn zu. Dem öffentlich-rechtlichen Sender NPR werden die Mittel gestrichen. Dass es NPR überhaupt noch gibt, ist Spenden zu verdanken. Die Medienaufsicht FCC erhöht den Druck. Sie wird geleitet von einem Trump-Vertrauten. Der droht unliebsamen Sendern mit Lizenzentzug. Rechtlich kaum haltbar, aber einschüchternd. Noch halten die großen US-Medien stand, doch die Pressefreiheit in den USA steht unter so starkem Druck wie seit Jahren nicht mehr.
3: Und damit endet unser kleiner Schwerpunkt hier in der ARD-Infonacht zum Tag der Pressefreiheit. Es ist 1.14 Uhr.
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3: Der Iran-Krieg pausiert im Moment. Eine Lösung ist nicht absehbar. Mit den Angriffen der USA und Israels auf den Iran brach aber auch noch ein weiterer bewaffneter Konflikt wieder auf, der zwischen Israel und der mit dem Iran verbündeten Miliz Hisbollah im Libanon. Eigentlich gilt auch dort eine Waffenruhe, die aber von Anfang an brüchig war. Mittlerweile ist davon praktisch nichts mehr übrig. Am Wochenende starben im Libanon bei israelischen Angriffen 40 Menschen. Und etliche Libanesen verloren wieder ihre Häuser. Unsere Korrespondentin Anna Osius berichtet.
5: Sie graben mit Baggern in den Trümmern, tragen den Schutt eines völlig zerbombten Hauses ab. Nichts ist mehr übrig geblieben von dem Ort im Süden des Libanon, der mal ein Zuhause war, erzählt Anwohner Haytham der Nachrichtenagentur Reuters. Es gab 3 Tote hier, es war das Geschäft meines Bruders. Hier ist kein militärisches Gebiet, die Hisbollah ist hier nicht. Aussage steht gegen Aussage im Süden des Libanon. Israel sagt, die Hisbollah breche die Waffenruhe und man verteidige sich entsprechend. Die Miliz behauptet das Gegenteil. Und der Krieg geht weiter. Israel hat seine Angriffe gegen die Hisbollah im Süden des Libanon deutlich verstärkt. Dabei sterben immer wieder auch Zivilisten. Mehr als 40 Tote binnen 24 Stunden, meldete das libanesische Gesundheitsministerium am Wochenende. Auch die Hisbollah schießt erneut Richtung Nordisrael. Die eigentlich geltende Waffenruhe im Libanon existiert nur noch auf dem Papier. Immer wieder kommen israelische Warnungen an die Bevölkerung, ihre Dörfer sofort zu räumen. Die israelischen Warnungen erfolgen fast täglich, so der politische Journalist im Libanon Nicolai Nassif bei Al Jazeera. Jeden Tag wird Bewohnern einer Reihe von Dörfern befohlen, diese zu verlassen. Das ist mittlerweile Teil des Alltags geworden. Israel bleibt im Süden des Landes stationiert, will eine sogenannte Pufferzone einrichten. Der Libanon sieht das als Landbesetzung und völkerrechtswidrige Vertreibung. Und je stärker die israelischen Luftangriffe, desto größer wirkt der Rückhalt der Hisbollah in der Bevölkerung. Die libanesische Regierung ist zu schwach, um Israel zu stoppen oder die Hisbollah zu entwaffnen. Journalist Nassif: Der Libanon kann keinen direkten Druck auf Israel ausüben, damit die Angriffe eingestellt werden, und auch nicht auf die Hisbollah, damit sie die Kämpfe beendet. Das Argument der Hisbollah, sie verteidige ihr Land. Die USA sind die einzige Instanz, die Israel zu einem Waffenstillstand verpflichten kann. So haben die USA Israel dazu bewegt, Beirut und die südlichen Vororte nicht mehr zu beschießen, woran sich Israel bislang hält. Aber im Süden des Landes ist die Lage völlig anders. Besonders problematisch: bei den israelischen Luftangriffen im Südlibanon sterben immer wieder auch Helfer, wie Sanitäter oder Ärzte. UN-Sprecher Stefan Dujarric: Laut Weltgesundheitsorganisation WHO ist die Zahl der Angriffe auf Gesundheitseinrichtungen seit Beginn des Konflikts auf 149 gestiegen, mit 100 Toten und 233 Verletzten. Angriffe auf Zivilisten, zivile Infrastruktur und Gesundheitspersonal sind nicht nur inakzeptabel, sondern verstoßen auch gegen das humanitäre Völkerrecht. Ein Helfer hat uns erzählt, dass er sich immer mit seinen Teamkollegen umarmt, bevor sie losfahren, berichtet Xavier Castellanos Mosquera vom Roten Kreuz. Weil sie nicht wissen, ob sie heil zurückkommen. Das ist doch herzzerreißend.

0: passend. Ich finde es im heutigen Jahrhundert mit der heutigen Technologie unvorstellbar, dass man sagen muss, ich werde Leben retten, ohne zu wissen, ob man dabei selbst getötet wird. Das darf nicht passieren. Doch der Krieg im Libanon, er geht im Süden trotz Waffenruhe weiter.
1: Anna Usius über den Krieg zwischen Israel und der Hisbollah trotz geltender Waffenruhe. Und jetzt kommen wir zu einem friedlichen Thema. Es geht um die Frage, wie kommt die Milch von der Kuh aus dem Stall eigentlich in die Tüte? Bauern werden das sehr genau wissen, aber dass auf diesem Weg ein ausgeklügeltes System greift, das wissen vielleicht doch nicht alle. Joanna Turo war mit einem Milchlasterfahrer im Raum Augsburg in Bayern unterwegs. Dafür musste sie sehr früh aufstehen, fast noch in der Nacht. Und damit ist es ja auch schon ein ziemlich passendes Thema für die ARD-Infonacht.
2: In Kübach in der Nähe von Augsburg ist es still um 3.30 Uhr morgens. Außer im Hof eines Fuhrunternehmens. Milchlasterfahrer Simon Lotterschmidt startet gerade seine Schicht, denn
3: wir müssen wirklich sicherstellen, dass 24/7 die Milch geholt wird. Also bei uns gibt es keinen Feiertag nicht und keinen Sonntag.
2: Simons Aufgabe, die Milch von den Landwirten abholen und sie sicher in die Molkerei bringen. Vor dem 23-Jährigen blickt ein straffes Programm.
3: Also unsere Tagesaufgabe ist heute, dass wir die Milch von 26 Landwirten holen.
2: Kurz nach 4. Simon fährt den ersten Betrieb an. Um diese Uhrzeit trifft er meistens noch keinen Landwirt. Aber er kennt die Zugänge zu den Milchtanks und pumpt selbstständig ab. Als erstes checkt er die Temperatur, denn
3: wenn die Milch jetzt zu warm wäre, dürfen wir es beispielsweise gar nicht mitnehmen.
2: Maximal 8 Grad darf sie haben. Hier passt die Temperatur schon mal. Daneben wird die Milch auch auf mögliche Keime und Hemmstoffe, also Antibiotikarückstände, getestet. Deswegen nimmt er bei jedem Betrieb eine Milchprobe mit, die in einer kleinen Flasche neben dem Tank automatisch gesammelt wird.
3: Wenn jetzt eine Milch auffällig ist, mit Hemmstoff positiv, pH-Wert zu hoch, dann kommt das Labor, dann macht das Labor nur mehr ein paar extra Tests, speziellere Tests. Wenn das dann auch noch alles positiv ist, dann darf ich meine Milch im blödsten Fall gerade abtanken. Oder darf sie abtanken, aber dann muss sie die Molkerei dann entsorgen.
2: Im schlimmsten Fall dürfte der Landwirt dann nicht mehr an die Molkerei liefern. Das kommt aber nur sehr selten vor. Simon fährt weiter seine Tour. Inzwischen sind auch die Landwirte wach.
3: Werder, grüß dich.
2: Die freuen sich, wenn er kommt, denn sie sind auf seine Abholung angewiesen.
4: Wenn die Milch nicht abgeholt werden würde, dann hätten wir ein Problem, weil der Tank fast nur 2 Tage von der Milchmenge. Und er braucht alle 2 Tage wieder entleeren, sonst können wir nicht weiter melken.
2: 13 Uhr. Simon ist durch mit den Höfen. Jetzt geht's für ihn ins Werk. Bevor die Milch abgepumpt werden darf, kommt jetzt der wichtige Test im Labor. Wie sieht's aus?
3: Top Milch, top Qualität. Haben wir abgeladen, es wird gereinigt.
2: Nach 10 Stunden Schicht bringt Simon den LKW zurück. Die Milch wird jetzt weiter zu Käse, Joghurt und anderen Milchprodukten verarbeitet, abgepackt und an die Supermärkte ausgeliefert.
1: Wie kommt die Milch in die Molkerei? Jetzt wissen wir es genau. Joanna Turo war das mit einer Reportage.
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1: Heute feiert die ehemalige Hochspringerin Ulrike Meifert ihren 70. Geburtstag. Mit nur 16 Jahren gewann sie bei den Olympischen Spielen in München ihre erste Goldmedaille. Michael Kruse blickt zurück.
6: Ich erkläre die Olympischen Spiele München 1972 für eröffnet.
7: Als Bundespräsident Gustav Heinemann am 26. August 1972 diese Worte spricht, ahnt noch niemand, dass gut eine Woche später eine 16-jährige Olympiageschichte schreiben wird.
8: Jetzt wieder das kleine nach hinten zurückweichen und dann der schnelle Anlauf. Jetzt wird er noch schneller, der Anlauf. Das Abdrücken, die Drehung. Sie hat es geschafft! Sie hat es geschafft! Es ist nicht zu fassen! Es ist einfach nicht zu begreifen! Ulrike Meifert hat 1,90 Meter.
7: Die Schülerin legt sogar noch eins drauf. Mit der Weltrekordhöhe von 1,92 Meter gewinnt sie die olympische Goldmedaille im Hochsprung. Eine Sensation, zumal Ulrike in den Jahren zuvor wenig professionell trainiert hatte. Direkt nach dem Wettkampf sitzt sie im ARD-Olympiastudio.
9: Weltrekord eingestellt, Goldmedaille gewonnen, mehr kann man eigentlich gar nicht erwarten. Wie wird es bei Ihnen weitergehen?
10: Ja, jetzt ist erstmal Schluss. Ich muss jetzt wieder in die Schule gehen nach den Spielen. Ich weiß nicht, ob ich da noch viel trainiere und so. Dann kommt die Schule erstmal dran.
9: Haben Sie schon ein Echo bekommen von zu Hause?
10: Mein Vater hat erzählt, zu Hause wäre das Telefon immer voll.
7: Selbst Bundeskanzler Willy Brandt lässt es sich nicht nehmen und sendet einen Riesenstrauß roter Rosen ins Studio.
11: Herzlichen Glückwünsche vom Herrn Bundeskanzler.
10: Oh, vielen Dank, Herr Bundeskanzler.
7: Über Nacht wird Ulrike Meifert nicht nur zum Sport, sondern auch zum Teenie-Idol und mehrfach mit dem goldenen Otto der Jugendzeitschrift Bravo ausgezeichnet. Doch der plötzliche Ruhm überfordert die junge Frau.
12: Es war für mich alles etwas befremdlich und ich musste mich da irgendwie eingewöhnen. Man verliert auch sehr seine Unbefangenheit und guckt, was machen die anderen? Gucken die wieder? Rücken die auf die Pelle? Und das ist sehr, sehr unangenehm manchmal.
7: Im Sport und auch in der Schule fällt sie in ein tiefes Loch. Bei Olympia 1976 in Montreal scheidet die Hochspringerin vorzeitig aus. An den Spielen 1980 in Moskau nimmt Deutschland nicht teil, aus Protest gegen den Einmarsch der sowjetischen Truppen in Afghanistan. Dabei will Ulrike Meifert sich und allen unbedingt beweisen, dass ihre Goldmedaille keine Eintagsfliege war. Dann 1984, Los Angeles.
13: Dann geht es lang, länger und kraftvoller zu, sie springt und sie hat geschafft! 3,03 Meter springt sie! Und da macht sie noch einen gewaltigen Satz rückwärts.
7: 12 Jahre nach München gewinnt sie tatsächlich zum zweiten Mal olympisches Gold. 12 Sommer Einsamkeit, so lautet der Titel ihrer Autobiografie, in der sie beschreibt, wie der Triumph von 1972 Fluch und Segen zugleich war. Welche der beiden Goldmedaillen für sie die schönere war?
12: Die erste war so überraschend und so toll und mit großen Augen, das war wirklich wunderbar. Und die zweite war bewusst erarbeitet und darüber habe ich mich natürlich auch sehr gefreut.
7: Bis heute ist sie die jüngste Olympiasiegerin in einer Einzeldisziplin der Leichtathletik. Schon lange ist die ehemalige Hochspringerin, die seit ihrer Heirat Ulrike Nasse-Meifert heißt, keine 16 mehr. Heute wird sie 70.
1: Der Stichtag von Michael Kruse.
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14: Mit Marcel Stober. Und bevor wir zum Fußball kommen, wollen wir erstmal den alten und neuen deutschen Meister im Eishockey würdigen. Die Eisbären Berlin haben die Finalserie gegen die Adler Mannheim gewonnen. David Luding.
15: Die insgesamt 12. deutsche Meisterschaft für die Eisbären Berlin ist am Ende eine relativ deutliche. Der Rekordmeister besiegte die Adler Mannheim in der Finalserie ungefährdet mit 4:1 in Spielen. Nach der Heimniederlage in Spiel 4 am Donnerstag zeigten die Eisbären Berlin in Spiel 5 in Mannheim erneut eine abgezockte Leistung. In einem intensiven und hochklassigen ersten Drittel hatten zunächst die Adler mehr Spielanteile, konnten daraus aber keinen Profit schlagen. In der 20. Minute fiel das 1:0 für Berlin durch Ty Ronning. Im zweiten Drittel ein ähnliches Bild. Mannheim die aktivere Mannschaft, Berlin aber die effizientere. Liam Kirk erhöhte auf 2:0 in der 22. Minute. Im Schlussdrittel sorgten dann Ronning und Erik Mick für die Entscheidung, erhöhten für Berlin auf 4:0. In der 59. Minute gelang den Adler Mannheim noch der Ehrentreffer durch Marc Michaelis. Endergebnis 1:4 aus Sicht der Adler. Für die Eisbären Berlin ist es der 5. Meistertitel in 6 Jahren.
14: Die Meisterschaft in der Fußball-Bundesliga, die ist längst entschieden zugunsten des FC Bayern. Der Abstiegskampf ist aber weiterhin sehr spannend. Borussia Mönchengladbach muss nicht mehr zittern. Gladbach ist gerettet, weil Stürmer Haris Tabakovic gegen Dortmund das 1:0 Siegtor geschossen hat.
16: Ja, fühlt sich definitiv gut an, aber das bin nicht nur ich gewesen. Ich glaube, das echt eine sehr, sehr gute Mannschaftsleistung. Das war von der ersten Minute. Ich denke, dass wir schon viel früher auch in Führung gehen müssen. Und am Ende haben wir das echt sehr, sehr gut verteidigt auch. Und am Ende natürlich fühlt sich das sehr, sehr, sehr, sehr schön an. Am Ende fast in der letzten Spielminute noch das Tor zu machen.
14: Den Klassenhalt sicher haben nun auch Union Berlin und der HSV, denn der VfL Wolfsburg ist nicht über ein 1:1 in Freiburg hinausgekommen. Immerhin aber schoben sich die Wolfsburger dadurch auf Platz 16 vor und drücken St. Pauli auf einen direkten Abstiegsplatz. Beim 1:2 zu Hause gegen die ebenfalls jetzt sicher geretteten Mainzer war St. Pauli die deutlich harmlosere Mannschaft. Trainer Alexander Blessin glaubt aber trotzdem immer noch an ein positives Ende.
17: Wir sind nicht in der Opferrolle oder sonst irgendwas, sondern wir sind da, wo wir sind und haben die Chance auf einen Relegationsplatz und da müssen wir alles dafür reinwerfen. Ja, also deswegen hier zu lamentieren und rumzuheulen bringt jetzt nichts, sondern da auch im Training einfach eine gute Woche zu haben, sich reinzuhauen und dann versuchen, den Karren aus dem Dreck zu holen.
14: Ja, am letzten Spieltag könnte es zum Showdown zwischen St. Pauli und Wolfsburg kommen. Auch der FC Bayern hat am Sonntag gespielt, aber nicht die Männer, sondern die Frauen. Und die sind nach einer tollen Leistung im Champions-League-Halbfinale ausgeschieden. Nach dem 1:1 im Hinspiel gegen den FC Barcelona haben sie das Rückspiel in Spanien mit 2:4 verloren. Barcelona trifft im Endspiel in knapp 3 Wochen auf Lyon. Seit knapp 3 Jahren wartet Deutschlands bester Tennisprofi Alexander Zverev auf einen Sieg gegen den Weltranglisten-Ersten Jannik Sinner. Und das Warten geht weiter. Denn im Finale beim Masters-Turnier in Madrid hat Zverev in unter einer Stunde ordentlich auf die Mütze bekommen. Tim Brockmeier.
18: Eine regelrechte Tennisohrfeige für Alexander Zverev. Nur 57 Minuten, 1:6 und 2:6 aus der Sicht des Deutschen, der gegen den Weltranglisten-Ersten Jannik Sinner wirklich komplett chancenlos war. Ich muss mich entschuldigen, sagte Zverev nach der Finalniederlage von Madrid. Ich habe nicht mein bestes Tennis gespielt. Jannik dagegen ist einfach der Beste der Welt. So ein recht niedergeschlagener Zverev, der auch im 4. Duell in diesem Jahr mit dem Italiener einfach kein Land sah, von Sinner mehr oder weniger an die Wand gespielt wurde. Mit dem Sieg in Madrid holt sich der Weltranglistenerste aus Italien den 5. Sieg bei einem ATP Masters in Serie. Das hat vor ihm noch keiner geschafft. Kein Federer, kein Nadal, kein Djokovic. Jannik Sinner geht damit auch als absoluter Topfavorit in die in rund 2 Wochen beginnenden French Open in Paris.
14: Erstmal aber steht Mitte Mai ja auch für Zverev noch das Tennisturnier am Hamburger Rotenbaum an.
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1: Um 1.30 Uhr mit Ronald Lessig. Kurz vor dem ersten Jahrestag der schwarz-roten Koalition hat Bundeskanzler Merz von der SPD mehr Entgegenkommen gefordert. Kompromisse seien keine Einbahnstraße, sagte Merz in der ARD-Sendung Karin Mioska. Aus Berlin Norbert Kunze.
2: Er sei bis jetzt sehr geduldig im Umgang mit der SPD gewesen. Angesprochen auf das aktuelle Klima innerhalb der Regierungskoalition betont Merz, dass er weiterhin ein Vertrauensverhältnis zu Lars Klingbeil habe, bei der CDU-CSU der Unmut jedoch größer werde. In dieser Koalition, so der Kanzler, muss die Union vorkommen, was bislang nicht gut genug gelungen sei. Andere Mehrheiten, so Merz, suche er jedoch nicht. Zu Kommunikationspannen oder eigenen unglücklichen Formulierungen befragt, bezeichnet der Bundeskanzler sich als selbstkritisch. Zitat: Ich sage es dann beim nächsten Mal besser, aber ich sage es nicht anders.
1: Die neuen US-Zölle haben in der deutschen Wirtschaft Besorgnis ausgelöst. Der Bundesverband der deutschen Industrie sprach von einer massiven Herausforderung für die transatlantischen Wirtschaftsbeziehungen. Er forderte sowohl die USA als auch die EU auf, das vereinbarte Handelsabkommen einzuhalten. Dazu gehöre auch, dass die EU ihren Teil zügig und entschlossen umsetze. US-Präsident Trump hatte angekündigt, die Zölle auf Autos und Lastwagen aus der Europäischen Union auf 25% anzuheben. Schwedens Küstenwache hat erneut ein Schiff gestoppt, das zur russischen Schattenflotte gehören soll. Der offiziell unter syrischer Flagge fahrende Tanker sei vor der Südküste des Landes aufgebracht worden, teilten die Behörden mit. Das Schiff steht demnach auf Sanktionslisten der EU und Großbritanniens. Mit Schiffen der sogenannten Schattenflotte versucht Russland, vom Westen verhängte Sanktionen zu umgehen. Auf dem Gelände des ehemaligen Konzentrationslagers Dachau ist an die Befreiung vor 81 Jahren erinnert worden. Einer der letzten Überlebenden des KZ, der 102-jährige Jean Laforie, mahnte in seiner Rede, der Ungeist dieser Verbrechen sei nicht besiegt. Aus Dachau Thies Marsen.
3: Daran erinnerten bei den Gedenkfeierlichkeiten auch andere Redner, wie der Präsident des Zentralrats der Juden in Deutschland, Josef Schuster. Längst säßen Rechtsextreme wieder in den Parlamenten und lägen in Umfragen vor den demokratischen Parteien. Dachau war eines der ersten KZs der Nazis. Es wurde zum Prototyp für das Lagersystem, eine Schule der Mörder. Später wurde Dachau zum Tatort des Holocaust. In den Außenlagerkomplexen Kaufering und Mühldorf wurden über 6000 Jüdinnen und Juden ermordet.
1: Das Wetter in Deutschland. Im Norden und Nordwesten Schauer oder Gewitter, sonst trocken bei 14 bis 7 Grad. Tagsüber gebietsweise Schauer oder Gewitter, im Südosten zwischen Nord- und Ostsee trocken bei bis zu 13 Grad auf den Nordseeinseln und 28 Grad in Niederbayern. Am Dienstag Schauer oder Gewitter, im Norden freundlich bis 25 Grad. Am Mittwoch Regen, im Süden Gewitter, im Norden freundlich bis 21 Grad. Das waren die Nachrichten.
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4: Die A93 Regensburg Richtung Weiden ist zwischen Schwandorf Mitte und Schwandorf Nord nach einem Unfall gesperrt. Ebenso die A656 Heidelberg Richtung Mannheim. Sie ist zwischen Mannheim-Seckenheim und Kreuz-Mannheim nach einem Unfall gesperrt. Und auch die B469 Stockstadt Richtung Wörth am Main ist zwischen Aschaffenburg Großostheim Mitte und Niedernberg Großostheim Süd Sulzbach Leidersbach nach einem Unfall gesperrt. Kommen Sie gut und sicher an Ihr Ziel.
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4: Mit Klaas Christoffersen. Und jetzt nehmen wir uns ausführlich Zeit, um auf das erste Amtsjahr von Friedrich Merz als Kanzler zurückzuschauen. Fast genau auf den Tag vor einem Jahr wurde Merz vom Bundestag gewählt, nach einem ziemlich holprigen Start. Merz führt eine Koalition aus Union und SPD an, in der es auch des Öfteren knirscht. Eine Bilanz von Hans-Joachim Viehweger aus dem ARD-Hauptstadtstudio.
5: Es ist kurz nach 10, als Bundestagspräsidentin Julia Klöckner das Ergebnis des ersten Wahlgangs verkündet.
6: Mit Ja haben gestimmt 310 der Abgeordneten, mit Nein haben gestimmt 307, Enthaltungen 3. Der Abgeordnete Friedrich Merz hat die erforderliche Mehrheit von mindestens 316 Stimmen nicht erreicht. Er ist gemäß Artikel 63 Absatz 2 des Grundgesetzes zum Bundeskanzler der Bundesrepublik Deutschland nicht gewählt.
5: Ein Paukenschlag. Noch nie in der Geschichte der Bundesrepublik ist ein Kanzler im ersten Wahlgang durchgefallen. Es wird hektisch im Bundestag. Hinter den Kulissen wird an einer Zweidrittelmehrheit gearbeitet, um noch am gleichen Tag einen zweiten Wahlgang zu ermöglichen. Für diese Mehrheit sorgen am Ende die Abgeordneten der Linkspartei wie Bodo Ramelow.
7: Wir helfen nicht der Union, sondern wir helfen der Demokratie.
5: 325 Stimmen erhält Friedrich Merz dann im zweiten Wahlgang. Immer noch weniger als CDU, CSU und SPD zusammen haben. Bundespräsident Frank-Walter Steinmeier überreicht die Ernennungsurkunde.
8: Herr Bundeskanzler, mit leichter Verspätung, aber umso herzlicher ein Glückwunsch zur Wahl.
5: Begonnen hat alles aber schon viel früher.
9: Ich will es sehr deutlich sagen. Angesichts der Bedrohungen unserer Freiheit und des Friedens auf unserem Kontinent muss jetzt auch für unsere Verteidigung gelten, whatever it takes.
5: Es ist die erste Vereinbarung von Union und SPD bei ihren Sondierungsgesprächen Anfang März. Ausgaben für die Verteidigung werden weitgehend von der Schuldenbremse ausgenommen. Es ist ein Tag, an dem Gerüchte über einen möglichen Austritt der USA aus der NATO die Runde machen. Zuvor hatte ein Auftritt von US-Vizepräsident J.D. Vance bei der Münchner Sicherheitskonferenz für Irritation gesorgt und dann der denkwürdige Rauswurf des ukrainischen Präsidenten Zelensky aus dem Weißen Haus. Das ist der Hintergrund für die Lockerung der Schuldenbremse für die Verteidigung. Dazu kommen aber noch 500 Milliarden Schulden für Infrastruktur und Klimaschutz. Beschlossen wird dies noch mit dem alten Bundestag, in dem Union, SPD und Grüne die notwendige Zweidrittelmehrheit haben. SPD-Chef Lars Klingbeil und Friedrich Merz.
10: Diese Entscheidung hat die Möglichkeit, der Geschichte unseres Landes eine neue Richtung zu geben.
11: Die mit der heutigen Änderung des Grundgesetzes möglich werdenden Investitionen, meine Damen und Herren, in die Infrastruktur verringern auch nicht den Konsolidierungsbedarf der öffentlichen Haushalte.
5: Doch unter anderem der scheidende FDP-Abgeordnete Johannes Vogel erinnert Merz und die Union an ihre Position zur Schuldenbremse vor der Bundestagswahl.
12: Lieber Friedrich Merz, liebe Kolleginnen und Kollegen der Union, was Sie heute vorhaben, ist mit alten Mehrheiten das Gegenteil von dem zu tun, was Sie vor der Wahl gesagt haben. Das schadet der politischen Kultur in unserem Land.
5: Friedrich Merz wird das Ja zu den 500 Milliarden neuen Schulden später als die für ihn schwerste Entscheidung bezeichnen. Anfang April dann die Präsentation des Koalitionsvertrags, mit dem Merz insbesondere eins verbindet.
9: Die politische Mitte unseres Landes ist in der Lage, die Probleme zu lösen, vor denen wir stehen.
5: SPD-Chef Klingbeil, der als Vizekanzler und Finanzminister ins Kabinett geht, sagt es so.
13: Wir arbeiten daran, dass das Vertrauen in die Politik nach Jahren des Streits auch wieder zunimmt.
5: Ein wenig zurückhaltender äußert sich CSU-Chef Markus Söder.
14: Ist es eine Liebesheirat, trotz einer neuen Dudes-Männer-Freundschaft zwischen Friedrich Merz und Lars Klingbeil, das ganz zärtlich entwickelt hat? Ich bleibe da bei meinem Sie zunächst mal. Das sage ich ja mal als jemand, der das Landwirtschaftsministerium vertritt. Liebe vergeht, Hektar besteht, das ist eine Substanz.
5: Der neue Kanzler verspricht schon vor seiner Wahl im Bericht aus Berlin einen Stimmungsumschwung.
15: Die Weichen müssen richtig gestellt werden. Ich möchte, dass wir auch aber in den Sommer schon mit einer besseren Stimmung kommen, dass die Menschen merken, es geht jetzt voran, es wird sich etwas ändern.
5: Es ist eines dieser Worte, die Merz später vorgehalten werden, sowie dann auch das Wort vom Herbst der Reformen. Zu Beginn seiner Amtszeit widmet sich Merz aber vor allem den europäischen und internationalen Beziehungen. Gleich am Tag nach der dann doch geglückten Wahl fährt er nach Paris und Warschau. Anfang Juni folgt in Washington ein deutlich spannenderer Termin.
16: So to let you know, this is the birth certificate of Donald Trump's grandfather, born in 1869, close to Bad Dürkheim.
17: Right?
16: Yeah. That's called Sirius. And his Christian name was Friedrich.
5: Merz schenkt Trump die Kopie der historischen Geburtsurkunde des Großvaters des US-Präsidenten, der mit Vornamen auch Friedrich hieß.
18: Wir haben heute ein Fundament gelegt für sehr gute, persönliche, aber auch politisch zielführende Gespräche.
5: In den kommenden Monaten wird Merz den engen Draht nach Washington immer wieder benötigen. So als sich Trump mit dem russischen Präsidenten Putin in Alaska trifft, fast schon kumpelhaft.
19: Next time in Moskau.
20: Oh, that's an interesting one. I don't know. I'll get a little heat on that one, but
17: I could see it possibly happening. Thank you very much, Vladimir. And thank you all. Thank you.
5: Die Europäer fürchten nicht zum ersten und nicht zum letzten Mal, dass die USA unter Trump die Ukraine ihrem Schicksal überlassen. Zusammen mit Volodymyr Zelensky und anderen europäischen Staats- und Regierungschefs reist Merz nach Washington, um das zu verhindern.
20: Wir sind gekommen, um Volodymyr Zelensky zu unterstützen und auch gemeinsame europäische Interessen zu bewahren.
5: Das Wort vom Außenkanzler macht zunehmend die Runde. Zunächst hinterlässt das einen positiven Eindruck, so bei Industriepräsident Peter Leibinger.
21: Er hat einerseits im Ausland gezeigt, dass wir wieder da sind, aber er hat darüber, paradoxerweise könnte man sagen, oder interessanterweise, erreicht, dass auch im Land das Gefühl da ist, wir haben wieder eine Regierung.
5: Wirtschaftspolitisch setzt die neue schwarz-rote Regierung in den ersten Wochen vor allem auf zwei Maßnahmen. Steueranreize für Unternehmen und das schon beschlossene 500-Milliarden-Paket für Infrastruktur und Klimaschutz.
13: Ich möchte nicht nur Finanzminister, sondern auch Investitionsminister sein. Und ich möchte, dass die Bagger in unserem Land schnell rollen.
5: Doch von Anfang an begleitet das Projekt der Verdacht, dass mit den zusätzlichen Schulden zu locker umgegangen wird, dass damit indirekt Wahlgeschenke finanziert werden. Die Grünen-Fraktionsvorsitzende Katharina Dröge drückt es so aus.
22: Und ich sage Ihnen wirklich, Herr Merz, es wird vielleicht ein absurder Witz der Geschichte sein, dass Sie als der Mann, der immer für die Schuldenbremse gekämpft hat, am Ende in die Lehrbücher der Ökonomie eingehen werden, als das Beispiel, warum man die Schuldenbremse tatsächlich noch braucht, weil man offensichtlich Ihnen nicht vertrauen kann, dass Sie verantwortlich mit Geld umgehen und dass Sie in das investieren, was notwendig wäre für unser Land.
5: Die Kritik kommt nicht nur aus der Opposition, sondern auch von Bundesbank, Bundesrechnungshof und zahlreichen Ökonomen. Die Vorsitzende der Wirtschaftsweisen, Monika Schnitzer, nimmt als Beispiel die Investitionen in die Schiene. 9 Milliarden aus dem Sondervermögen, das klinge erstmal gut.
23: Das ist aber nicht wirklich zusätzlich, weil man gleichzeitig den Haushaltsansatz im Bundeshaushalt reduziert hat um fast 6 Milliarden.
5: Die zweite große Maßnahme von Schwarz-Rot aus dem Sommer 25 wird erstmal positiv aufgenommen. Unternehmen werden steuerlich entlastet, wenn sie investieren. Ab 2028 soll dann die Gewinnsteuer gesenkt werden. In damals noch trauter Eintracht, SPD-Finanzminister Klingbeil und CDU-Wirtschaftsministerin Katharina Reiche.
13: Das klare Signal des heutigen Tages ist, dass wir mit dem Wachstumsbooster jetzt die Wirtschaft ankurbeln.
24: Das ist ein Aufbruchssignal an Unternehmen und an Investoren zurückzukehren an den Standort Deutschland.
5: Doch das Signal für mehr Investitionen verpufft. Zunächst einmal, weil es überlagert wird vom Konflikt über eine geplante Verfassungsrichterwahl. Unionspolitiker kritisieren die Position der von der SPD vorgeschlagenen Juristin Frauke Brosius-Gersdorf zur Abtreibung und zur Menschenwürde von Ungeborenen. Die schon geplante Abstimmung im Bundestag muss abgesagt werden. Die SPD-Fraktion ist empört. Omid Nuripur von den Grünen kommentiert.
25: Ehrlich gesagt, mir fällt nichts mehr ein, wie amateurhaft das ist. Und es stellt die Frage, ob diese Koalition tatsächlich nach 100 Tagen in dem Zustand ist, in dem die Ampel nach 100 Wochen war, nämlich im blanken Chaos.
5: Was läuft? Die von Merz angekündigte Wende in der Migrationspolitik. Eine Aufgabe, die CSU-Innenminister Alexander Dobrindt weitgehend geräuschlos übernimmt.
26: Es geht jetzt nicht darum, dass wir morgen anfangen, alle in vollem Umfang zurückweisen, sondern es geht um Stück für Stück dafür zu sorgen, dass die Überforderung geringer wird.
5: Freilich, Merz selbst sorgt dann im Herbst für eine größere Debatte rund um das Thema Migration.
27: Bei der Migration sind wir sehr weit. Wir haben in dieser Bundesregierung die Zahlen August 24, August 25 im Vergleich um 60% nach unten gebracht. Aber wir haben natürlich immer im Stadtbild noch dieses Problem.
5: Das Stadtbild, was denn damit genau gemeint ist, wollen Journalisten wissen. Von links hagelt es Kritik. Und an Demonstrationen beteiligen sich auch SPD-Abgeordnete. Eine andere große Debatte, die im Sommer 25 beginnt und sich bis heute durchzieht, die Debatte um Reformen um den Sozialstaat.
28: Der Sozialstaat, wie wir ihn heute haben, ist mit dem, was wir volkswirtschaftlich leisten, nicht mehr finanzierbar. Und deswegen werden wir das ändern müssen.
5: Schon zuvor hat Merz durch den Hinweis, Deutschland könne seinen Wohlstand nicht mit 4-Tage-Woche und Work-Life-Balance erhalten, beim Koalitionspartner für Rumoren gesorgt. Nun legt die SPD-Co-Vorsitzende, Arbeitsministerin Bärbel Baas, bei einem Juso-Kongress nach.
0: Diese Debatte gerade, dass wir uns diese Sozialversicherungssysteme und diesen Sozialstaat finanziell nicht mehr leisten können, ist, und da entschuldige ich mich jetzt schon für den Ausdruck, Bullshit.
5: Die unterschiedlichen Positionen innerhalb der schwarz-roten Koalition prallen dann beim Streit um das Rentenpaket aufeinander. Die SPD will das Rentenniveau garantieren, das soll durch eine sogenannte Haltelinie gewährleistet werden. Junge Abgeordnete der Union wie Pascal Reddick warnen vor den Folgewirkungen in den 30er Jahren und werden dafür beim Deutschlandtag der Jungen Union gefeiert.
1: Können wir es uns wirklich leisten, Beitragszahler, Steuerzahler und die Wirtschaft noch weiter zu belasten? Dieses Rentenpaket ist so nicht zustimmungsfähig und wird von uns deshalb in dieser Form auch keine Zustimmung bekommen können.
5: Der Kanzler, der das Rentenpaket verteidigt, erhält beim Treffen der Jungen Union eine herbe Abfuhr. Dafür bekommt deren Chef Johannes Winkel beim Arbeitgebertag einen eigenen Auftritt.
2: Wir in Deutschland, und darum dreht sich ja dann auch die aktuelle Debatte, müssen langsam anfangen, den demografischen Wandel ernst zu nehmen, denn wir haben ihn viel zu lange einfach vor uns hergeschoben.
5: Ganz anders ergeht es beim Arbeitgebertag SPD-Arbeitsministerin Baas, die die Rentengarantie verteidigt. Als sie sagt, die werde nicht aus Beiträgen, sondern aus Steuern bezahlt, lachen einige Teilnehmer. Was Baas wiederum bei einer Juso-Tagung aufgreift.
3: Und für mich war spätestens, wenn nicht sogar schon vorher, dieser Arbeitgebertag für mich ein Schlüsselerlebnis. Weil da besonders deutlich geworden ist, gegen wen wir eigentlich gemeinsam kämpfen müssen.
5: Das klingt nach Klassenkampf und heizt den Konflikt weiter an. Die Frage stellt sich, ob Union und SPD eine Mehrheit für das Rentenpaket im Bundestag haben. Erinnerungen an die zunächst gescheiterte Kanzlerwahl und die Richterwahl werden wach. Unionsfraktionschef Jens Spahn versucht, die eigenen Leute auf Kurs zu bringen.
4: Das Thema Rente-Haltelinie ist für die SPD politisch in etwa so wichtig, auch für den Gang in diese Koalition gewesen, wie für uns der Politikwechsel in der Migration.
5: Am Ende klappt es mit der eigenen Mehrheit, auch wenn 7 Unionsabgeordnete mit Nein stimmen und 2 weitere sich enthalten. Die AfD nutzt den Unmut, der sich innerhalb der Union aufgestaut hat, um dieser Avancen zu machen. Der parlamentarische Geschäftsführer der Fraktion, Bernd Baumann.
6: Gibt es da noch irgendeinen Kopf in der CDU, der das durchsetzt? Die Wahlversprechen von Friedrich Merz. Das wäre jetzt eine Minderheitsregierung, nachdem ja republikweit gezeigt wurde, CDU, SPD ruiniert die CDU und ruiniert Deutschland.
5: Eine Minderheitsregierung, wäre das eine Alternative zu Schwarz-Rot, wo es so oft knirscht? Der Kanzler widerspricht deutlich.
7: Also mit Verlaub, das ist doch nicht zu Ende gedacht. Glaubt denn irgendjemand ernsthaft, wir könnten in diesem Deutschen Bundestag mit wechselnden Mehrheiten arbeiten und da noch vernünftige Gesetzgebungsarbeit machen?
5: Und Merz wiederholt das, was er schon bei der Vorstellung des Koalitionsvertrags betont hat. Es gehe darum, aus der politischen Mitte heraus Probleme zu lösen. Das sehe er als seinen Auftrag. Bei einem anderen Thema gelingt das, wenn auch nach vielen Drehungen und Wendungen. Aus dem viel kritisierten Bürgergeld wird eine neue Grundsicherung. Wobei SPD-Ministerin Baas und CDU-Generalsekretär Carsten Lindemann durchaus unterschiedliche Akzente setzen.
0: Solidarität und Unterstützung gehören zur Identität unseres Landes und geben den Menschen Sicherheit, insbesondere in unruhigen Zeiten.
8: Wenn jemand, finde ich, dreimal sich nicht meldet, dann haben diejenigen ein Recht darauf, die diesen Sozialstaat finanzieren, dass derjenige auch kein Geld mehr bekommt. Das nennt man Fördern und Fordern oder auf Deutsch Gerechtigkeit.
5: Auch auf einem anderen Gebiet einigen sich Union und SPD nach einigem Hin und Her, dem neuen Wehrdienst. Schon bei seiner Regierungserklärung hatte Kanzler Merz angekündigt:
10: Die Bundesregierung wird zukünftig alle finanziellen Mittel zur Verfügung stellen, die die Bundeswehr braucht, um konventionell zur stärksten Armee Europas zu werden.
5: Es sei ein Fehler gewesen, die Wehrpflicht auszusetzen. Es sei aber auch nicht möglich, sie einfach wieder so einzuführen, sagt Merz. Während Verteidigungspolitiker der Union beim neuen Wehrdienst stärker auf verpflichtende Elemente setzen wollen, setzt SPD-Verteidigungsminister Boris Pistorius auf Freiwilligkeit und Anreize.
29: Ich beschäftige mich aktuell mit der Frage, wie kriegen wir möglichst viele junge Männer und Frauen in die Bundeswehr, in jeder Statusgruppe. Das ist mein Auftrag. Jetzt zu spekulieren über Pflichtmodelle macht für mich gar keinen Sinn.
5: Zurück zur Außenpolitik. Dem Kanzler sind die besonderen Beziehungen zu Israel wichtig. Das deutsche Bekenntnis zur Existenz und zur Sicherheit des Staates Israel bezeichnet er als unverhandelbaren Bestandteil der normativen Fundamente unseres Landes. Wie sehr Merz das Thema emotional berührt, zeigt sich bei einer Rede in einer Münchner Synagoge, als er die Tochter zweier Holocaust-Überlebender, Rachel Salamander, anspricht.
27: Und Sie haben in einem Ihrer Bücher geschrieben, dass Sie als Kind immer wieder diese eine Frage stellten, ob denn den Juden niemand geholfen habe. Ohne ein Festhalten an der Hoffnung auf eine positive Antwort, so schreiben Sie weiter, ohne ein Festhalten an der naiven Hilfserwartung des Kindes, wären wir doch als Menschen verloren.
5: Im Verhältnis zur israelischen Politik ändert Merz aber den Ton immer wieder. Als Israel im Juni iranische Atomanlagen bombardiert, sagt er auf eine entsprechende Frage im ZDF:
9: Das ist die Drecksarbeit, die Israel macht für uns alle.
5: Im August dagegen kündigt Merz wegen des anhaltenden Gaza-Kriegs an, Israel vorerst keine Waffen mehr zu liefern. Eine Entscheidung, die von der SPD begrüßt wird, aber innerhalb der Unionsparteien für Kritik sorgt. Beim neuerlichen Angriff Israels und der USA auf den Iran Ende Februar 26 äußert sich Merz zunächst zurückhaltend. Bei allen Zweifeln sei jetzt nicht der Moment, Partner und Verbündete zu belehren.
27: Völkerrechtliche Einordnungen werden dabei relativ wenig bewirken. Das gilt umso mehr, wenn sie weitgehend folgenlos bleiben. Appelle aus Europa, auch aus Deutschland, die Verurteilung iranischer Rechtsbrüche und selbst umfangreiche Sanktionspakete haben über Jahre und Jahrzehnte wenig ausgerichtet.
5: Niemand würde dem Mullah-Regime eine Träne nachweinen, heißt es in Berlin parteiübergreifend. Doch der neuerliche Krieg im Nahen Osten stößt zunehmend auf Unverständnis. Verteidigungsminister Pistorius:
29: Es ist nicht unser Krieg, wir haben ihn nicht begonnen. Wir wollen diplomatische Lösungen und ein schnelles Ende. Aber weitere Kriegsschiffe in der Region tragen dazu im Zweifel nicht bei.
5: Das bezieht sich auf die Aufforderung von US-Präsident Trump an die NATO-Verbündeten, gemeinsam die Straße von Hormuz zu sichern, die der Iran blockiert. Da widerspricht auch der Bundeskanzler dem US-Präsidenten.
9: Ich habe ihm gesagt, wenn du willst, dass wir helfen, dann frag uns bitte vorher, upfront und nicht über die Zeitungen hinterher. Das ist ein Umgang, den wir einfach nicht akzeptieren können.
5: Es wird deutlich, der Ton zwischen Deutschland und den USA ist trotz aller Versuche, die USA bei der Stange zu halten, rauer geworden. Das hat sich bereits in der Ukraine-Frage gezeigt, als die USA im November einen Friedensplan vorstellen, der klingt, als wäre er allein von Moskau geschrieben worden. Außenminister Johann Wadephul:
11: Es ist vollkommen klar, Europa hat eigene Vorstellungen, wir haben eine eigene Rechtsordnung. Wir werden unsere eigene Souveränität und unsere eigenen Interessen in diesen Prozess einbringen.
5: Die amerikanische Militäraktion in Venezuela, dann Trumps Griff nach Grönland und die Drohung mit immer neuen Zöllen, all das verschärft das Klima weiter. Lars Klingbeil sagt, Europa dürfe sich nicht erpressen lassen.
12: Wir haben kein Interesse an einer Eskalation. Wir suchen auch keine Eskalation. Aber trotzdem müssen wir jederzeit bereit sein, uns gegen Erpressungsversuche der USA zu wehren.
5: Auch für die größte Oppositionspartei im Bundestag, die AfD, ist die erratische Außenpolitik von Donald Trump ein Problem, sieht sie diesen doch als Verbündeten. Zugleich wirft die Partei- und Fraktionsvorsitzende Alice Weidel dem Bundeskanzler vor, sich zu sehr auf die Außenpolitik zu kaprizieren und den Wirtschaftsstandort zu vernachlässigen.
14: Während Sie über die Weltpolitik schwadronieren, kollabiert die deutsche Industrie. Verbände warnen vor dem Verlust von weiteren 150.000 Stellen.
5: Aus der von Merz versprochenen Wirtschaftswende ist noch nichts geworden. Vertreter von Wirtschaftsverbänden, die zunächst große Hoffnungen in die neue Regierung gesetzt haben, zeigen sich zunehmend enttäuscht. So Helena Melnikow, die Hauptgeschäftsführerin der Deutschen Industrie- und Handelskammer.
15: Wir haben ja erst die Ankündigung gehabt, die große sozusagen Stimmungswirtschaftswende bis zum Sommer. Dann der Herbst der Reform. Auch das hat sich nicht erfüllt.
5: Auch dem Kanzler dämmert es, dass er mit so mancher Ankündigung hohe Erwartungen geweckt hat, womöglich zu hohe.
27: Ja, ich will freimütig einräumen. Vielleicht haben wir nach dem Regierungswechsel nicht schnell genug deutlich gemacht, dass wir diese gewaltige Reformanstrengung nicht von heute auf morgen schaffen können. Ich nehme diese Kritik an.
5: So Merz beim CDU-Parteitag im Februar. Einige Wochen lang sieht es so aus, als wollten sich Union und SPD nun den versprochenen Reformen widmen. SPD-Chef Klingbeil geht trotz und vielleicht auch wegen der Wahlniederlagen in Baden-Württemberg und Rheinland-Pfalz in die Offensive. Deutschland brauche grundlegende Reformen, sagt Klingbeil bei der Bertelsmann-Stiftung und fordert ein Umdenken auch von der eigenen Partei.
13: Wir, und damit meine ich auch meine Partei, wir haben in den letzten Jahren ein System geschaffen, in dem es für viele Menschen sich immer weniger lohnt zu arbeiten oder in dem es sich kaum lohnt, mehr zu arbeiten.
5: Als Finanzminister fügt er hinzu:
13: Wir können nicht jede Krise und jedes Problem einfach mit noch mehr Geld beantworten.
5: Ein Satz, den so ähnlich auch schon Kanzler Merz gesagt hat. Doch angesichts steigender Spritpreise überbieten sich Politiker aller Fraktionen in Forderungen nach Entlastungen. Nach einem Treffen der Koalitionsspitzen im April ist es ausgerechnet Klingbeil, der verkündet:
16: Wir lassen die Menschen in dieser Krise nicht allein.
5: Was dann doch wieder an Worte des Merz-Vorgängers Scholz erinnert, der in der Energiekrise 2022 den Fußballslogan »You'll never walk alone« für die Politik übernommen hatte. Auch mit den konkreten Maßnahmen, einem Tankrabatt und einer steuer- und abgabenfreien Entlastungsprämie, knüpft Schwarz-Rot an die Ampelkoalition an. Der Kanzler betont zwar, bei dem Treffen der Koalitionsspitzen sei es auch um die großen Reformen gegangen, um Steuern, Gesundheit und Rente. Doch wie bald herauskommt, es hat zwischen den Koalitionspartnern heftig gekracht. Was man vielleicht aus den Worten von CSU-Chef Söder hätte heraushören können.
17: Der Bundeskanzler sagt, das war ein schönes Wochenende. Ich weiß nicht, ob ich das 1:1 teilen kann, aber es war ein effektives Wochenende. Ihm hat es gefallen, ich war dabei.
5: Streit gibt es insbesondere zwischen Wirtschaftsministerin Reiche und Finanzminister Klingbeil.
18: Der Koalitionspartner ist in den letzten Wochen damit aufgefallen, Vorschläge zu unterbreiten, die teuer, wirkungsschwach und verfassungsrechtlich fragwürdig sind.
19: Übrigens, um das auch mal aufgrund von aktuellen Debatten zu sagen, wer der Meinung ist, dass man jetzt den Abbruch bei erneuerbaren Energien machen sollte, der irrt völlig und der schadet diesem Land.
5: Doch es bleibt nicht auf der Ebene der Minister. Bei einer Rede vor dem Bankenverband geht Kanzler Merz den Koalitionspartner direkt an.
20: Mir reicht das nicht, was wir bisher geschaffen haben. Ich erwarte von den Sozialdemokraten, dass sie auch manche Blockade auflösen, die wir in den letzten Wochen und Monaten leider immer wieder gehabt haben.
5: Merz spricht unter anderem das Thema Rente an. Um den Lebensstandard im Alter zu halten, werde die gesetzliche Rentenversicherung allein nicht ausreichen. Sie könne allenfalls noch eine Basisabsicherung sein. Eine Aussage, die heftige Proteste in der SPD auslöst. Die Frage stellt sich, wie vor diesem Hintergrund gemeinsame Reformen möglich sein sollen. Angesichts der weiteren Debatten um Gesundheit, Pflege und Steuern mahnt denn auch CSU-Chef Söder:
17: Da wird's noch dickste Bretter zu bohren geben.
5: Das heißt, auch wenn die Regierung Merz in ihrem ersten Jahr einiges auf den Weg gebracht hat, in der Migrationspolitik, beim Wehrdienst oder durch die neue Grundsicherung, auch wenn eine Reform der gesetzlichen Krankenversicherung nun im Kabinett beschlossen wurde, andere große Reformen stehen noch aus. Das Miteinander der Koalition, um nicht gleich von Streit zu sprechen, weckt aber immer wieder Zweifel, ob sie dazu in der Lage ist. Auch der Kanzler hat eine klare Linie letztlich noch nicht gefunden.
21: Ein Jahr schwarz-rot. Hans-Joachim Viehweger war das mit einer Zwischenbilanz der Bundesregierung. Und jetzt haben wir noch einen Hörtipp für Sie.
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21: Und das war die ARD Infonacht. Bis hierhin mit Klaas Christoffersen. Nach den Nachrichten um 2 Uhr, gleich in wenigen Sekunden, geht es hier weiter mit Detlef Karg.

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1: Um 2 Uhr mit Tim Korge. Bundeskanzler Merz hat die SPD zu einem fairen Umgang in der Koalition aufgerufen. In der Union wachse der Unmut über zu große Zugeständnisse, sagte der CDU-Chef am Abend in der ARD. Merz betonte, die CDU müsse in der Regierung klar erkennbar bleiben. Zugleich bekannte er sich zur weiteren Zusammenarbeit mit der SPD. Spekulationen über eine Minderheitsregierung oder eine Zusammenarbeit mit der AfD wies der Kanzler deutlich zurück. Der Waldbrand auf dem ehemaligen Truppenübungsplatz bei Jüterbock in Teltow-Fläming wird die Feuerwehr wohl auch die nächsten Tage weiter beschäftigen. Wie der Waldbrandschutzbeauftragte Engel RBB 24 Brandenburg aktuell gesagt hat, ist jetzt eine Fläche von 116 Hektar betroffen.
2: Die südliche und die westliche Flanke, die sind halt noch nicht gesichert. Die sind zwar gegen den Wind, aber auch das Feuer läuft gegen den Wind. Es frisst sich durch das Heidekraut so ein bisschen durch. Also ich rechne damit auch, dass noch über die Nacht die Fläche sich etwas vergrößern wird.
1: Weil im Boden noch alte Munition liegt, kann die Feuerwehr nicht direkt löschen. Innerhalb der Schutzstreifen sollen die Flammen aber von allein ausgehen. In Werder an der Havel ist das Baumblütenfest zu Ende gegangen. Die Stadt hat nach eigenen Angaben zehntausende Besucherinnen und Besucher gezählt. Miriam Berger, RBB 24.
3: Werders Bürgermeisterin Sass zeigte sich zufrieden. Das Baumblütenfest entwickle sich mit dem neuen Konzept schrittweise weiter. Das habe man auf der Festmeile und besonders beim Festumzug gestern gemerkt, so die CDU-Politikerin. Um Exzesse wie in den früheren Jahren zu vermeiden, liegt der Fokus jetzt verstärkt auf Naturnähe und Familienfreundlichkeit. Das Baumblütenfest findet jährlich zur Obstblüte statt.
1: In der armenischen Hauptstadt Erivan hat ein Europagipfel von fast 50 Staats- und Regierungschefs begonnen. Die Regierungschefs wollen über die Kriege in der Ukraine und im Iran sprechen. An dem Treffen der Europäischen Politischen Gemeinschaft EPG nimmt auch der kanadische Premier Carney zum ersten Mal teil. Und Bundeskanzler Merz ist nicht dabei wegen einer CDU-Präsidiumssitzung. Der 1. FC Union Berlin spielt auch in der kommenden Saison in der Fußball-Bundesliga. Nach dem 1:1 Unentschieden des VfL Wolfsburg beim SC Freiburg am Abend und der 1:2 Niederlage des FC St. Pauli am Nachmittag kann Union nicht mehr auf einen der letzten drei Plätze abrutschen. Außerdem setzte sich Mönchengladbach in Dortmund mit 1:0 durch und in der zweiten Liga hat Hertha BSC in Magdeburg 0:1 verloren. Soweit die Nachrichten. 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Das Wetter. Die Nacht ist bewölkt, vereinzelt gibt's Schauer. Die Temperaturen gehen zurück auf bis 11 Grad. Tagsüber dann Sonne und Wolken im Wechsel. Nachmittags etwas Regen bis 26 Grad.